0: Neheim, Brilon ist zwischen Freienohl und Wennemen voll gesperrt, da läuft eine Feuerwehrübung. Auf der A71 Suhl Richtung Erfurt ist zwischen Oberhof und Gräfenroder der Tunnel noch bis 6 Uhr früh gesperrt. Die A81 Schaffhausen Richtung Singen ist zwischen Gottmardingen und Hilzingen wegen einer Baustelle im Heilsbergtunnel noch bis 6 Uhr früh gesperrt, solange werden sie dort umgeleitet. Und die A659 Weinheim Richtung Viernheim ist in Höhe Kreuz Weinheim wegen einer Baustelle gesperrt. Bis 5 Uhr früh soll das dauern, solange gibt es auch dort eine Umleitung für Sie. Das war's vom Verkehr.
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0: Aus dem Studio von NDR Info in Hamburg, ab jetzt mit Carsten Thiele an Ihrer Seite. Schön, dass Sie auch heute Nacht wieder Lust haben auf viele Infos, auf Hintergründe und Interviews zu den Themen, die heute wichtig sind. Und was gibt's Wichtigeres als das Klima? Ja, wenn sich wirklich was tun soll, dann müssen jetzt endlich alle Hebel umgelegt werden Richtung Klimaschutz. Eigentlich wollte die Bundesregierung mit ihren Klimazielen auf Kurs sein. Das heißt, die Treibhausgasemissionen sollten kontinuierlich sinken. Aber der Expertenrat für Klimafragen kann das nicht bestätigen. Im vergangenen Jahr blieben die Emissionen in Deutschland nahezu konstant und auch in Zukunft sieht es nicht besser aus. Deutschland könnte laut Expertenrat zahlreiche Klimaziele deutlich verfehlen. Jan Zimmermann hat mehr dazu.
2: Es ist kein gutes Zeugnis für die Bundesregierung. Laut Expertenrat für Klimafragen werden die Klimaschutzziele aktuell zwar erreicht, langfristig aber nicht.
3: Wir sehen klimaschutzpolitischen Handlungsbedarf,
2: sagt Julia Pongratz, Klimawissenschaftlerin und Mitglied im Expertenrat. Doch der Reihe nach. Mit Blick auf das vergangene Jahr ist der Ausstoß klimaschädlicher Gase nahezu konstant geblieben und liegt damit noch im grünen Bereich. Vor allem in der Energiewirtschaft und in der Industrie ist der CO2-Ausstoß zurückgegangen, erklärt Marc-Oliver Betzüge, Ratsmitglied und Energieexperte.
4: Die Rückgänge in der Energiewirtschaft hängen natürlich damit zusammen, dass Deutschland in erheblichem Umfang in den Aufbau von erneuerbaren Energieträgern in der Stromerzeugung investiert hat. Gleichzeitig sind die Folgen der wirtschaftlichen Entwicklung der vergangenen 5 Jahre sehr deutlich zu erkennen.
2: Heißt, ein Teil des Rückgangs beruht auf der Wirtschaftsflaute in Deutschland. Außerdem, Erfolge in der Energiewirtschaft und Industrie werden durch mehr Emissionen in den Bereichen Gebäude und Verkehr aufgehoben. Eigentlich soll der CO2-Ausstoß bis 2030 um 65% zurückgehen, verglichen mit dem Jahr 1990. Aber weder dieses noch alle weiteren Klimaschutzziele werden nach heutigen Prognosen erreicht, erklärt die Vorsitzende des Expertenrats, Barbara Schlohmann.
5: Das sind die Budgetziele für die Folgeperiode 31 bis 40, die Jahresziele für 2030 und 2040 sowie die Treibhausgasneutralität 2045 und die negativen THG-Emissionen bis 2050.
2: All diese Klimaschutzziele werden nach den Berechnungen der Wissenschaftler verfehlt. Laut Forscherin Julia Pongratz vermisst der Expertenrat vor allem eines.
3: Wir empfehlen eine Einbettung der Klimaschutzpolitik in eine kohärente politische Gesamtstrategie, die insbesondere auch soziale Verteilungswirkungen und ökonomische Folgen bei der Programmgestaltung stärker in den Blick nimmt.
2: Denn das kürzlich vorgelegte Klimaschutzprogramm der Bundesregierung wird das Ruder nicht rumreißen, so die Einschätzung des Expertenrats. Das Programm müsse überarbeitet und strenger werden. Und Vorhaben wie das geplante Gebäudemodernisierungsgesetz, auch als Heizungsgesetz bekannt, könnten die Situation noch verschlechtern. Die Bundesregierung verteidigt ihre Klimapolitik. Der Sprecher des Umweltministeriums, Nikolai Fichtner.
6: Die Emissionen gehen runter. Die Frage ist nur, ob sie schnell genug runtergehen. Und da gibt es, wie es im wissenschaftlichen Diskurs üblich ist, unterschiedliche Annahmen.
2: Dagegen werfen Oppositionsparteien, Union und SPD Versagen vor. Der Bericht des Expertenrats sei eine Klatsche, vor allem für die Energiepolitik von Wirtschaftsministerin Katharina Reiche von der CDU, sagt Grünen-Parteichefin Franziska Brandner.
7: Der Bericht zeigt nochmal deutlich, dass diese Bundesregierung offensichtlich jegliche Ambition beim Klimaschutz auch aufgegeben hat, ja, vielleicht ihn sogar abschafft, wenn man sich anschaut, was Frau Reiche vorhat.
2: Auch Umwelt- und Klimaschutzorganisationen üben Kritik. Sie fordern, möglichst schnell aus fossilen Brennstoffen wie Öl und Gas auszusteigen. Ihrer Ansicht nach steuert die Bundesregierung mit Vollgas in die falsche Richtung.
0: Dieser Klimaexpertenrat, von dem eben die Rede war, den wollen wir jetzt mal mit einer Stimme ein bisschen lebendiger machen. Die Professorin Tanja Kneiske von der TU Berlin ist Physikerin. Sie gehört zu eben diesem Expertenrat für Klimafragen und hat den Bericht in Berlin mit vorgestellt. Meine NDR-Kollegin Nina Zimmermann hat sie gefragt, warum gerade die beiden Bereiche Verkehr und Gebäude für den Klimaschutz so schwierig sind.
8: Meine Theorie ist dazu, dass ja Industrie und Energiewirtschaft zum Beispiel sehr von Firmen getrieben ist, die Geschäftsmodelle umsetzen wollen, während natürlich der Bereich Verkehr, besonders der Individualverkehr, aber auch natürlich die Wärmeversorgung zu Hause einfach von Menschen abhängt, von Privatmenschen, die eine Entscheidung treffen müssen. Und zwar Entscheidungen für ein neues Heizsystem, Entscheidungen für ein neues Auto. Und damit sind immer hohe Kosten verbunden für Privatpersonen und man legt sich fest auf 20 bis 30 Jahre. Und das sind viele, viele Entscheidungen, die da von Menschen getroffen werden. Und so was ich beobachte, ist momentan der Rahmen nicht besonders sicher.
9: Also wenn man Summen im fünfstelligen Bereich in die Hand nehmen muss, dann überlegt man natürlich, und das ist im Grunde ja wahrscheinlich diese Mixed Messages, die wir die vergangenen 3-4 Jahre hier im Land hören, oder?
8: Richtig, wir hatten ja einen Phase, in der es plötzlich alle dafür waren und Klimaschutz gefordert haben, indem wir dann auch mit der Ampelregierung ja viel Klimaschutz bekommen haben. Das ist dann nach hinten ausgeschlagen oder war vielleicht etwas zu viel an der Stelle für den einen oder anderen. Und jetzt sehen wir eben, dass die Meinung der Menschen oder die Atmosphäre auch, zumindest die Lauten, ja, ins Gegenteil schwenkt. Und das ist eben diese Phase, durch die wir jetzt gerade gehen, in der man dann doch lieber wieder selber entscheiden möchte. Und man hat auch ganz andere Sorgen. Klimakrise ist dabei nur eins von vielen Krisen, die derzeit stattfinden und die Menschen eben verunsichern.
9: Und dann ist es in diesem Zusammenhang ja ganz spannend zu sehen, wie schnell eine politische Maßnahme sich auswirkt auf unseren Alltag, auch wenn das Gesetz vielleicht auch nur ganz kurz gegolten hat und die nächste Regierung es schon wieder einkassiert. Stichwort Gebäudeenergiegesetz, Heizungsgesetz, Sie haben gerade von der Verunsicherung schon gesprochen. Die schwarz-rote Regierung stellt ja das Gebäudeenergie jetzt neu auf. Vor allem wurde ein Passus entfernt, und zwar der, der ab 2045 einen Einbau von fossilen Heizungen untersagt hätte. Den gibt's so erstmal nicht mehr. Wie beurteilen Sie diese Novelle des Gebäudeenergiegesetzes? Dadurch werden mittelfristig ja vermutlich kaum die Emissionen sinken, oder?
8: Genau, also der Einbau nach 2040, das liegt ja noch weit in der Zukunft. Im Moment ist eher das Problem, dass wir ja vom Gebäudeenergiegesetz einen sicheren Rahmen hatten, immer noch haben, dass 60% bei einem neuen Heizsystem mit erneuerbaren Energien, also CO2-neutral, eingebaut werden müssen. Und zwar ab Juli diesen Jahres. Das war ein sehr verlässlicher Rahmen. Und wir haben auch im Expertenrat gesehen, in unserem derzeitigen Gutachten, dass das einer der Treiber ist für die Emissionssenkung im Gebäudebereich. 30% in 2030 gehen allein auf das Gebäudeenergiegesetz und maßgeblich auf die sogenannte 65%-Regel zurück.
9: Obwohl das so eine kurze politische Debatte im Grunde war, die kein Jahr gedauert hatte, da hat man direkt durch den Zahlen in der Analyse gesehen, das hätte was gebracht.
8: Genau, das basiert ja auf Modellrechnungen. Man sieht sogar in diesen Modellprojektionen, dass in 2040 mehr als 50% Emissionssenkung genau durch das Gebäudeenergiegesetz vonstatten gehen würden, ja, wenn man das jetzt beibehalten würde. Und diese Änderung dieser Regel, dass man es wieder öffnet für alle möglichen Heizsysteme, ist erstens wieder, wie wir eben schon besprochen haben, wahrscheinlich auch nochmal eine Verunsicherung. Oder was auch passieren könnte, ist, dass natürlich jetzt alle anfangen, sich noch schnell eine Gasheizung einzubauen, was spannenderweise auch bis 2030 zu weniger Emissionen führen könnte, weil die heutigen Gasheizungen natürlich effizienter sind als die alten Gasheizungen. Aber langfristig haben wir uns dadurch quasi gebunden an eine CO2-emittierende Technologie.
0: Sagt die Professorin Tanja Kneiske. Sie ist Physikerin und Ingenieurin und Mitglied des Expertenrates für Klimafragen der Bundesregierung. Was folgt aus dem schlechten Klimazeugnis für die Bundesregierung? Friedrich Merz müsste eine Klimareform durchziehen, findet jetzt Maximilian Ulrich in seinem Kommentar.
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10: Gesundheit, Pflege, Rente, Steuern, Arbeitsmarkt, all das soll und muss reformiert werden. Wir brauchen aber noch eine fundamentale Reform in Deutschland. Eine Reform der Klimapolitik. Die Zahlen des Expertenrats für Klimafragen sind eindeutig. Ein ewiges Weiter-so wird für künftige Generationen und Regierungen extrem teuer. Doch die Abwicklung des Heizungsgesetzes, die Abschwächung des Verbrenneraus auf EU-Ebene, das geplante Einfrieren des CO2-Preises, all das zeigt in die genau falsche Richtung. Es braucht jetzt eine Regierung und einen Kanzler, die das Ruder rumreißen. Friedrich Merz muss derzeit viel Kritik aushalten. Unzufriedene Unternehmer, buhende Gewerkschafter, Hasskommentare auf Social Media. Doch er steckt es ein und wirbt sachlich für seine Reform, spricht vom Wohl unseres Gemeinwesens, von einer Zukunft mit gleichen Chancen für unsere Enkelkinder und er nennt als Gründe für die Reformen Demografie und Mathematik. Demografie und Mathematik sprechen aber auch für mehr Klimaschutz. Schon 2030 drohen beim aktuellen Klimakurs teure Sofortprogramme und hohe Kosten auf EU-Ebene. Die Entlastung durch Renten- und Steuerreformen würden dann durch Versäumnisse beim Klimaschutz einfach aufgefressen. Auch das ist Mathematik, keine Ideologie. Friedrich Merz will seine Sozialstaatsreform trotz Buhrufen durchziehen. Das könnte er auch beim Klimaschutz tun. Von zukünftigen Generationen bekäme Merz dafür Applaus.
0: Das war die Meinung von Maximilian Ulrich und soweit unser Schwerpunkt zum Bericht des Expertenrates für Klimafragen.
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0: In Paris treffen sich zurzeit die Finanzminister der 7 führenden Industrienationen. Dabei soll es vor allem um den Irankrieg gehen. Auch Bundesfinanzminister Klingbeil ist mit dabei. Der Irankrieg ist für ihn eine ernsthafte Bedrohung für die Weltwirtschaft. Es brauche eine Verhandlungslösung, um den Krieg zu beenden. Über die Zwischenbilanz des G7-Finanzministertreffens berichtet Julia Borutta.
11: Wie umgehen mit den Folgen des Irankrieges? Diese Frage habe großen Raum eingenommen, erklärte Bundesfinanzminister Lars Klingbeil in einer kurzen Zwischenbilanz des zweitägigen G7-Treffens am Abend in der Deutschen Botschaft in Paris. Dabei machte er noch einmal deutlich, dass Europa keine Verantwortung für diesen Krieg trage, dafür aber die Folgen erleide. Umso wichtiger sei es nun, sich im Kreis der G7-Staaten eng abzustimmen. Konkreter wurde der Vizekanzler beim Thema europäische Autonomie.
12: Ich will die europäische Souveränität und Resilienz stärken. Ich bin fest davon überzeugt, dass wir mehr Local Content Regeln brauchen, dass wir auch, ich würde es gerne nochmal wiederholen, mehr europäischen Patriotismus brauchen, wenn es jetzt auch darum geht, dass wir unsere Interessen durchsetzen. Wir sehen, wie andere die Regeln ändern und ich habe keine Lust, dass wir am Ende die Dummen sind und deswegen bin ich auch sehr offen dafür, dass wir in Europa selbst unser Instrumentarium auch schärfen und gucken, wie wir unsere Interessen noch durchsetzen können. Ich will freie, offene Märkte, ich will die internationale Zusammenarbeit, aber in Zeiten, wo andere die Regeln ändern, sollten wir auch gucken, wie wir unsere Interessen durchsetzen können.
11: Beim Thema Versorgungssicherheit verwies er auf die vertiefte Zusammenarbeit mit Ländern wie Indien, Brasilien oder Kenia, die beim G7-Finanzministertreffen in Paris zu Gast sind. Ein wichtiges Thema für Europas Souveränität sei die Beschaffung von seltenen Erden, ohne die die Elektrifizierung nicht gelingen könne.
12: Wir müssen den Einkauf verbessern, wir müssen auch gucken, wo die Produktion ausgebaut werden kann. Ich habe selbst den Vorschlag auch gemacht, dass wir stärker auf Recycle-Quoten beispielsweise in Europa setzen. Also die Vorschläge liegen alle auf dem Tisch und wir haben da keine Zeit zu verlieren. Ich möchte, dass wir nicht abhängig sind, dass wir nicht verletzlich sind. Wir sehen beim Thema Iran, was es bedeutet, abhängig zu sein von fossilen Energieträgern. Wir haben in der Ukraine, also als der Ukraine-Krieg ausbrach, erlebt, was es bedeutet, vom russischen Gas abhängig zu sein. Und wir müssen hier sehr aufpassen, dass wir nicht in die nächste Abhängigkeit reinlaufen.
11: Im Grunde sei man aber schon mittendrin. Umso wichtiger sei es jetzt, eng mit den europäischen Partnern zusammenzuarbeiten. Gemeinsam mit dem französischen Finanzminister Laurent Lescure wolle er die in der EU seit Jahrzehnten geplante Kapitalmarktunion vorantreiben, betonte Klingbeil. Bei seinem einstündigen Vier-Augen-Gespräch mit Emmanuel Macron habe er den Eindruck gewonnen, dass der französische Präsident dieses Projekt unterstütze. Ein fehlender einheitlicher Kapitalmarkt gilt nach wie vor als großer Wettbewerbsnachteil der EU gegenüber den USA oder China.
0: Bunker, Warnsirenen, Feldbetten, all das schien nach Ende des Kalten Krieges nicht mehr nötig zu sein. Viele Schutzräume bei uns in Deutschland sind verwittert, falls es sie überhaupt noch gibt. Aber die Sicherheitslage hat sich verändert, seit Russland die Ukraine überfallen hat. Die Bundesregierung will deshalb viel Geld in den Zivil- und Katastrophenschutz in Deutschland stecken. Bundesinnenminister Dobrindt hat dazu erste Eckpunkte bekannt gegeben. Philipp Eckstein berichtet.
13: Deutschland soll resilienter, also widerstands- und verteidigungsfähiger werden. Nach außen durch eine stärkere Bundeswehr und nach innen durch einen stärkeren Katastrophen- und Zivilschutz. So der Plan, so der Anspruch der Bundesregierung. Schutz nach innen und außen, zwei Seiten einer Medaille, sagt dazu Bundesverteidigungsminister Boris Pistorius von der SPD.
14: Wir können nicht über Verteidigungsfähigkeit reden und darin investieren und gleichzeitig den Zivilschutz nicht entsprechend befördern. Und genau darum geht es. Von daher begrüße ich diesen Schritt sehr.
13: Dieser Schritt bedeutet, am Mittwoch will die Bundesregierung im Kabinett den sogenannten Pakt für den Bevölkerungsschutz beschließen. Zuständig dafür vor allem Bundesinnenminister Alexander Dobrindt von der CSU.
15: Die aktuelle Bedrohungslage, sie erfordert nicht nur das Ausrüsten der Bundeswehr, sondern auch das Aufrüsten der zivilen Verteidigung und des Bevölkerungsschutzes.
13: Dabei geht es um eine bessere Ausstattung, aber vor allem auch darum, mehr Personal auszubilden, das in Krisenfällen sofort einsatzbereit wäre.
15: Dafür wollen wir in den nächsten Jahren 10 Milliarden Euro in die Hand nehmen, um dafür zu sorgen, dass die notwendige Ausrüstung zur Verfügung steht, dass die Ausbildung auch möglich ist, dass wir resilienter werden.
13: Zuspruch dafür kommt von Philipp Wiesener. Er ist beim Deutschen Roten Kreuz Bundesbeauftragter für den Katastrophenschutz.
16: Grundsätzlich begrüßen wir als Deutsches Rotes Kreuz den Pakt für den Bevölkerungsschutz und die Dynamik, dass sich etwas bewegt und verändert.
13: Aber beim Roten Kreuz gibt es auch die Sorge, dass bei Ihnen und vielen ehrenamtlichen Helfern von dem Geld zu wenig ankommen wird.
16: Auch dieses Personal braucht eine gute materielle Ausstattung. Es kann nicht sein, dass teilweise Einsatzkräfte mit musealen Ausstattungsgegenständen arbeiten müssen und dass so der Bevölkerungsschutz in Deutschland gesichert wird.
13: Bundesinnenminister Dobrindt sagt dazu auf Nachfrage.
15: All das, was wir heute im Bevölkerungsschutz kennen, muss Teil einer zivilen Verteidigungsstruktur auch sein.
13: Ohne aber konkreter zu werden. Klar ist, für ihn geht es vor allem darum, Bundeswehr und Zivilschutz enger zu verzahnen. Dafür soll in seinem Ministerium ein neuer Stab eingerichtet werden. Der Name steht bereits fest.
15: Kommando Zivile Verteidigung.
13: Verbessert werden soll auch die Koordination mit den Ländern. Bereits vereinbart ist, dass alle möglichen Schutzräume und Bunker in Deutschland digital erfasst werden. Die Standorte sollen dann über die Nina-Warn-App bekannt gemacht werden. Die Pläne des Innenministers. Die Linke beobachtet sie skeptisch.
17: Wenn er damit nur meint, sozusagen das Land kriegsfähiger zu machen, also 100.000 Feldbetten zu besorgen oder noch mehr Bunker zu bauen, dann hat das wenig mit modernem Bevölkerungsschutz zu tun.
13: Sagt Linken-Co-Parteichef Jan van Aken.
17: Wenn Sie das Geld aber für THW oder für eine bessere Ausstattung von Feuerwehren, Krankenhäusern ausgeben, das heißt etwas, was uns im Kriegsfalle, aber auch zu Friedenszeiten nutzt, dann ist es total wichtig und richtig.
13: Was konkret die Bundesregierung plant und was der Pakt für den Bevölkerungsschutz noch umfasst, am Mittwoch wollen Dobrindt und Pistorius darüber gemeinsam informieren.
0: Wohnraum ist in Großstädten knapp und teuer, auch in Berlin. Die Hauptstadt braucht dringend und so schnell wie möglich neue bezahlbare Wohnungen. Rund 1.500 davon sind gerade entstanden in Berlin-Lichtenberg. Das Besondere daran, es sind Modulwohnungen. Das heißt, die Wohnungen wurden in Serie angefertigt, dann per LKW nach Lichtenberg gefahren und dort dann nur noch übereinander gestapelt. Diese Modulbauweise ist schnell und günstig und soll dabei helfen, Berlins Wohnungsnot zu lindern. Hans Gerbot hat sich das angeschaut.
18: Mit lautem Tröten geben Bundesbauministerin Verena Huberts, Berlins Bausenator Christian Gäbler und der regierende Bürgermeister Kai Wegner das Signal an den Kranführer. Das Signal dafür, dass er jetzt das letzte Modul auf das achtgeschossige Wohnhaus bugsieren kann. Es hat ein bisschen was von Lego-Spielen. Nach wenigen Minuten ist es geschafft und das letzte Modul sitzt. Insgesamt 3000 Module wurden hierzu 1500 Wohnungen gestapelt, gebaut von der landeseigenen Wohnungsbaugesellschaft GEWOBAG. Fast alle davon BBS gebunden, Preisspanne zwischen 7 Euro und 11,50 Euro pro Quadratmeter. Dazu kommen Kita, Einkaufsläden und ein großer Park. Die reine Bauzeit für das Quartier liegt bei etwas mehr als 3 Jahren. Normale Neubauprojekte dieser Größenordnung dauern gut und gerne doppelt so lange. Deswegen schwärmt Berlins regierender Bürgermeister Kai Wegner auch.
19: Ich glaube, dass das wirklich die Modellbauweise ein Schub nach vorne ist, wie wir schneller, effizienter, nachhaltiger und vor allen Dingen kostengünstiger bauen können. Und das brauchen wir ganz dringend in Berlin.
18: Dringend ist das Stichwort, denn in den vergangenen Jahren hat der Senat seine selbst gesteckten Neubauziele von 20.000 Wohnungen pro Jahr nie erreichen können. Auch wenn Kai Wegner betont,
19: wir erreichen erstmalig in den letzten 2 Jahren die Wohnungsbauziele im sozialen Wohnungsbau mit über 5000 Wohnungen. Und dieser Weg muss jetzt weitergegangen werden. Und dann bin ich mir sicher, werden wir auch Schritt für Schritt die angespannte Lage auf dem Mietwohnungsmarkt in den Griff bekommen.
18: Die neue Modulbauweise soll also ein Instrument sein, um dann auch die Gesamtneubauziele zu erreichen. Nur, wenn man mit den vorgefertigten Modulwohnungen so viel schneller und so viel kostengünstiger bauen kann, warum hat sich das dann nicht längst durchgesetzt? Das erklärt Jonas Kröber aus der Neubauabteilung der GEWOBAG so.
20: Naja, zum einen werden erst die Produktionskapazitäten aufgebaut. Insbesondere um Berlin herum ist in den letzten Jahren wirklich viel entstanden an Fabriken. Ich glaube, das ist ein großer Teil. Und die Industrie ist natürlich auch noch ein Stück weit gefangen in ihren traditionellen Arbeitsweisen. Und man sieht aber Stück für Stück, dass doch mehr und mehr serielle Bauweisen Einzug finden, auch in die konventionellen Baubetriebe.
18: Langfristig wird sich diese Bauweise durchsetzen, glaubt er. Vom IKEA-Parkplatz gegenüber hat man den perfekten Blick auf das Neubauprojekt. Die Begeisterung hält sich allerdings etwas in Grenzen.
21: Unscheinbar, aber gepflegt.
22: Es geht, aber es gibt schönere Neubauten.
23: Es wäre jetzt nicht meine erste Wahl, vielleicht meine dritte.
0: Hans Gerwuth berichtete.
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24: Mit Michael Augustin und einem Debakel für die deutsche Eishockey-Nationalmannschaft. Die hat bei der WM in der Schweiz auch ihr drittes Spiel verloren, diesmal gegen den WM-Gastgeber und wie.
25: Ein schlimmer Eishockeyabend mal wieder fürs deutsche Eishockey. Vielleicht schlimmer als alles, was man in den vergangenen Jahren erlebt hat. 6 Gegentore beim WM-Gastgeber. Deutschland verliert auch sein drittes Gruppenspiel. Und zwar richtig hoch und richtig bitter mit 1:6 gegen die Schweiz.
24: Nach den Niederlagen gegen Finnland und Lettland also die nächste, diesmal sogar heftige Pleite für das deutsche Eishockey-Team. Mit 4 Siegen in den noch ausstehenden Spielen hat Deutschland sogar noch eine Chance auf das Viertelfinale. Nächster Gegner Mittwoch, Titelverteidiger und Olympiasieger USA. Seit Sonntag wissen wir, dass das Saarland wieder einen Fußball-Bundesligisten hat. Die SV Elversberg aus der Gemeinde mit 12.800 Einwohnern, 10 Kilometer Luftlinie von Saarbrücken entfernt. Und dort ist nun der Aufstieg mit den Fans gefeiert worden. Thomas Wollscheid war für uns dabei und ich habe ihn gefragt, wie die Party abgelaufen ist.
26: Tja, es war eine einzige Jubelarie, als die Spieler auf das extra aufgebaute Stahlrohrgerüst kamen. Übrigens mussten die alle durch ein Fenster klettern. Es gibt ja keine Tür, weil es keinen Rathausbalkon gibt. Tja, dann wurden die Spieler einzeln vorgestellt vom Stadionsprecher. Und besonders beim mit Sonnenbrille getarnten gebürtigen Saarländer Bambasé Conté, da wurde es dann ohrenbetäubend. Er wird zum Leidwesen der Elversberger aber wohl zu seinem Stammverein Hoffenheim zurückkehren. Das tat der Stimmung heute allerdings überhaupt keinen Abbruch. Trainer Vincent Wagner war es dann, der die Bierduschen eröffnete. Und spätestens als dann alle gemeinsam, Fans und Mannschaft, die Vereinshymne sangen, da wurde es richtig emotional. Also die Feier in Elversberg dauerte lange. Die Polizei sprach von etwa 6000 Fans auf dem Rathausplatz.
24: Elversberg begleitet Schalke 04 in die Fußball-Bundesliga. Der VfL Wolfsburg und der SC Paderborn spielen den letzten freien Platz in der Relegation aus. Das Hinspiel wird am Donnerstag in Wolfsburg ausgetragen, das Rückspiel dann 4 Tage später in Paderborn. Hansi Flick hat seinen Vertrag als Trainer des FC Barcelona verlängert, und zwar um ein weiteres Jahr bis 2028. Der ehemalige Bundestrainer war am 10. Mai 3 Spieltage vor Saisonende durch ein 2:0 im Klassiko gegen Real Madrid mit Barcelona Barcelona vorzeitig spanischer Meister geworden. Sein 5. Titel in seinen 2 Saisons beim FC Barcelona. In der Basketball-Bundesliga läuft das Playoff-Viertelfinale um die deutsche Meisterschaft. Bonn hat in der Serie gegen Würzburg zum 1:1 ausgeglichen. Das Ganze durch einen 88:81 Heimsieg. Außerdem hat Bamberg gegen Ulm mit 90:87 gewonnen und ist in der Serie mit 2:0 in Führung gegangen. Insgesamt sind 3 Siege nötig, um ins Halbfinale zu kommen. Diese Entscheidung ist sehr umstritten. Der Turn-Weltverband öffnet Russland wieder die Tür, um an internationalen Wettkämpfen teilzunehmen. Maja Gräf.
11: Russlands Turnverband teilte laut der russischen Nachrichtenagentur TASS mit, dass seine Athleten nun wieder unter der Nationalflagge und der Nationalhymne bei Wettkämpfen antreten dürfen. Seit 2024 durften sie nur als sogenannte individuelle neutrale Athleten starten, unter der Voraussetzung, dass sie und auch ihre Betreuer keine Beteiligung oder Verbindung mit der Russischen Föderation oder der Republik Belarus, ihren jeweiligen Nationalverbänden oder nationalen olympischen Komitees haben. Seit Beginn des russischen Angriffskriegs in der Ukraine vor mehr als 4 Jahren hatte das IOC wie auch zahlreiche internationale Sportverbände sowohl Russlands Sportler als auch die belarussischen Athleten mit Sanktionen belegt. Belarus unterstützt Russland im Krieg gegen die Ukraine.
24: Mitte April hatte auch schon der Schwimmweltverband die Beschränkungen für russische und belarussische Sportlerinnen und Sportler aufgehoben.
0: Das war der Sport mit Michael Augustin. Seit über 3 Jahren zerreißt der Krieg im Sudan Familien und Existenzen. Fast 12 Millionen Menschen sind auf der Flucht, aber selbst in den Flüchtlingscamps außerhalb des Landes wird das Überleben immer schwerer, weil Geld und Hilfe wegbrechen. Gleich mehr dazu in 11 km, dem Tagesschau-Podcast hier in der ARD-Infonacht.

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1: Um 2.30 Uhr mit Ronald Lessig. Der Expertenrat für Klimafragen hat der Bundesregierung zu viel Optimismus beim Klimaschutz attestiert. Den Fachleuten zufolge wird Deutschland langfristig seine Emissionsziele verfehlen. Opposition und Umweltschutzverbände fühlen sich bestätigt. Aus Berlin Jan-Frederik Willems.
2: Das Urteil der Grünen-Chefin Franziska Brandner fällt eindeutig aus. Der Prüfbericht des Expertenrats für Klimafragen sei eine Klatsche für die Bundesregierung. Nicht nur verfehle die Merz-Regierung das Klimaziel 2030, sie schummele auch noch, indem sie Treibhausgasminderungen unrealistisch hoch ansetze, wirft Brandner schwarz-rot vor. Viele Umweltorganisationen sehen es ähnlich. Der WWF kritisiert unter anderem, dass die Regierung eher Sprit mit dem Tankrabatt subventioniert, als sich von fossilen Energien unabhängig zu machen. Greenpeace fordert, dass das neue, abgeschwächte Heizungsgesetz gestoppt werden muss.
1: Von heute an können Privathaushalte die neue staatliche E-Auto-Prämie beantragen. Das Portal dafür soll am Vormittag freigeschaltet werden. Je nach Automodell, Haushaltsgröße und Einkommen gibt es für den Kauf oder das Leasing eines Elektroautos oder eines Plug-in-Hybrids bis zu 6.000 Euro. Die Prämie gilt rückwirkend für Autos, die seit dem 1. Januar zugelassen wurden. In Straßburg wird heute wieder über ein Handelsabkommen zwischen der EU und den USA verhandelt. EU-Kommissionspräsidentin von der Leyen hatte US-Präsident Trump zugesagt, europäische Zölle auf amerikanische Industriewaren abzuschaffen. Trump kündigte im Gegenzug an, den Zollsatz auf die meisten EU-Produkte bei höchstens 15% zu belassen. Aus Brüssel Andreas Meyer-Feist.
3: Die Verhandlungen werden sehr schwierig werden. Die EU dürfe Trump erst dann entgegenkommen, wenn er wirklich das tut, was in dieser Vereinbarung steht und das auch beweist, sagen zum Beispiel die Sozialdemokraten. Die christdemokratische EVP-Fraktion, die EU-Kommission, viele EU-Mitgliedsländer sagen aber auch, wir brauchen einen Vertrauensvorschuss für Donald Trump, um keine neuen Gegenmaßnahmen zu provozieren. Die Wirtschaftsverbände fordern einen schnellen Abschluss und nicht zu viele neue Hürden. Sie wollen der europäischen Industrie Planungssicherheit verschaffen.
1: In Görlitz in Sachsen ist ein Mehrfamilienhaus eingestürzt. Laut Polizei sind drei Menschen nicht erreichbar. Es könnte sein, dass sie im Gebäude waren, als es in sich zusammenfiel. Ob Menschen unter den Trümmern sind, ist auch nach Stunden unklar. Neben Polizei, Feuerwehr und Katastrophenschutz ist eine Hundestaffel im Einsatz. Die Polizei hält als Ursache eine Gasexplosion für möglich. Das Wetter in Deutschland. Meist trocken oder klar und neblig bei 10 bis 1 Grad. Tagsüber nach Nebelauflösung heiter, später einzelne Schauer oder Gewitter. Bei bis zu 13 Grad in der Eifel und bis 21 Grad in Berlin. Am Mittwoch wechselhaftes Schauerwetter bei 16 bis 22 Grad und am Donnerstag Schauer oder Gewitter 16 bis 26 Grad. Das waren die Nachrichten.
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4: Die Autobahn 1 Dortmund Richtung Köln ist zwischen Wermelskirchen und Burscheid nach einem LKW-Unfall gesperrt. Die Autobahn 9 München Richtung Nürnberg ist zwischen Ingolstadt Süd und Ingolstadt Nord nach einem Unfall noch bis heute Mittag gesperrt. Solange nehmen Sie bitte die Umleitung. Das ist für Sie die U39. Die A29 Wilhelmshaven Richtung Oldenburg ist zwischen Rastede und Kreuz Oldenburg Nord wegen eines Schwertransporters gesperrt. Die A39 Salzgitter Richtung Braunschweig ist zwischen Salzgitter-Lebenstedt Süd und Wartenstedt wegen einer Nachtbaustelle noch bis 5 Uhr früh gesperrt. Die Umleitung führt über die U79. Die A40 Essen Richtung Duisburg ist zwischen dem Kreuz Kaiserberg und Kreuz Duisburg wegen Brückenarbeiten noch bis 5 Uhr früh gesperrt. Auf der A71 Suhl Richtung Erfurt ist zwischen Oberhof und Gräfenroda der Tunnel bis 6 Uhr morgens gesperrt. Schauen wir auf die A81 Schaffhausen Richtung Singen. Die ist zwischen Gottmardingen und Hilzingen wegen einer Baustelle im Heilsbergtunnel noch bis 6 Uhr früh gesperrt. Solange gibt es dort eine Umleitung für Sie. Und die A659 Weinheim Richtung Viernheim ist in Höhe Kreuz Weinheim wegen einer Baustelle noch bis 5 Uhr früh gesperrt. Auch dort gibt es eine Umleitung für Sie. Das war's vom Verkehr.
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4: Am Mikrofon ist Carsten Thiele. Ich grüße Sie. Im Sudan tobt seit über 3 Jahren ein brutaler Bürgerkrieg. Rund 12 Millionen Menschen sind auf der Flucht. Viele haben in Camps in den Nachbarländern Zuflucht gefunden. Aber auch dort wird das Leben immer härter. Dort kann man den Menschen immer schlechter helfen, denn es fehlt Geld. Darum geht es jetzt in 11 km, dem Tagesschau-Podcast mit Elena Kuch.
5: Die Zahl der Menschen auf der Welt, die auf humanitäre Hilfe angewiesen sind, steigt und die Hilfszahlungen aus Ländern wie den USA oder Deutschland sinken. Das hat gravierende Folgen. Zum Beispiel für Menschen aus dem Sudan. Dort tobt ein brutaler Bürgerkrieg seit mehr als 3 Jahren und etwa 12 Millionen Menschen sind auf der Flucht, viele von ihnen in die Nachbarländer. Karin Bensch ist ARD-Korrespondentin in Nairobi und sie konnte zu einem dieser Flüchtlingscamps reisen, und zwar in die Zentralafrikanische Republik. Sie erzählt uns von den Menschen, denen nun noch weniger zum Überleben bleibt, und von Staaten, denen Entwicklungshilfe zu teuer geworden ist.
6: Ich war zum ersten Mal tatsächlich in der Zentralafrikanischen Republik, was damit zu tun hat, dass man da normalerweise als Journalist schwer reinkommt, denn das ist ein ziemlich gefährliches Land. Da gibt es schwer bewaffnete Milizen, da gibt es die Armee des Landes und da gibt es auch russische Söldner, die diese Armee unterstützen. Also es gibt viele Konflikte, es gibt Kampf, das ist eine rote Zone, Hostile Environment. Und deshalb sind wir da auf Einladung der Vereinten Nationen mitgefahren und durften da auch mitfahren dann, weil wir unter deren Sicherheitskonzept standen. Und wir sind erst nach Bangui geflogen, das ist die Hauptstadt der Zentralafrikanischen Republik, und von dort aus dann an die Grenze in den Nordosten in eine kleine Grenzstadt, die heißt Birao, und dort waren wir in einem Flüchtlingscamp. Und dort habe ich Raja kennengelernt, die ist 25, ist eher ein ganz ruhiger Typ, ein sehr bedachter Typ, aber ein sehr klarer Typ. Und sie ist Sudanesin, kommt aus Niala. Niala, das ist in Süddarfur. Und ja, so war für sie eigentlich die Zentralafrikanische Republik das nächste Fluchtland. Ja, denn sie ist geflohen und ja, sie lebt im Flüchtlingscamp und ist im Frieden, hat sie mir erzählt. Da ist sie total dankbar für, dass sie eben nicht mehr im Krieg lebt, sondern im Nachbarland jetzt, wo es zwar nicht einfach ist, aber wo es zumindest Frieden herrscht, und dennoch lebt sie unter sehr, sehr schwierigen Bedingungen.
5: Du meintest gerade, sie kommt aus Süddarfur, also da, wo dieser wirklich brutale Krieg herrscht, der auch oft so ein bisschen der vergessene Krieg genannt wird, weil wir da nicht, ja, hier in Deutschland nicht so sehr hingucken. Der Fokus ist gerade auf vielen anderen Kriegen. Was hat sie dir erzählt? Warum ist sie da weg?
6: Ja, im Sudan gibt's ja seit 3 Jahren jetzt schon einen Krieg.
7: Ein Krieg, der zur aktuell größten humanitären Krise weltweit geführt hat. So beschreiben jedenfalls die Vereinten Nationen die Lage im Sudan. Rund 12 Millionen Menschen sind dort auf der Flucht. Hunderttausende sind getötet worden.
6: Und Raja hat mir erzählt, dass sie eines Morgens einfach Schüsse gehört hat, Bombardierungen gehört hat. Und dass sie dann sehr, sehr schnell und auch spontan aufgebrochen sind und einfach geflüchtet sind. Also sie hatte nicht viel dabei, hat sie mir erzählt. Einfach nur das, was sie am Körper hatte, ihre Kleidung, ihre Schuhe und noch so ein paar Kleinigkeiten. Aber den Rest musste sie zu Hause lassen. Und auf der Flucht hat sie dann leider ihre Mutter verloren, was für sie total dramatisch ist. Und was sie wahnsinnig traurig gemacht hat, die Flucht ist jetzt schon gut 2 Jahre her. Und sie hat mir auch erzählt, dass sie bis heute eigentlich nicht weiß, wo ihre Mutter eigentlich abgeblieben ist und ob die überhaupt noch am Leben ist. Und
5: okay, kein Lebenszeichen. Total.
6: Genau, sie hat kein Lebenszeichen von ihr. Die Familie wurde einfach in den Kriegswirren auseinandergerissen, so muss man es wirklich sagen. Und sie ist dann mit ihrer Tante glücklicherweise und ihrem Onkel und deren Kindern dann geflüchtet über die Grenze vom Sudan aus in die Zentralafrikanische Republik. Und das war alles chaotisch. Also sie hat mir gesagt, das sind einfach Menschenströme gewesen. Da sind Leute, die einfach wild durcheinander gerannt sind, und dass sie zu Fuß den größten Weg zu Fuß zurückgelegt haben. Das sind ungefähr 400 Kilometer. Also das heißt, die waren wirklich über Wochen da unterwegs. Und ich habe ja auch mit anderen Flüchtlingen gesprochen. Es sind meistens Frauen mit kleinen Kindern, die diese Strecke gelaufen sind. Ich habe gehört davon, dass sie Leichen gesehen haben am Wegesrand. Es gibt immer wieder Vergewaltigungen von Frauen, wie wir hören, auch von Milizen, von Rebellengruppen, die da unterwegs sind, in den Nachbarländern auch, aber auch natürlich auch in der Kriegssituation. Ja, es ist Krieg und da passieren viele Dinge, die in Friedenszeiten eben nicht passieren.
8: 3 Jahre Kämpfe im Sudan, geschätzt 150.000 Tote, die meisten davon Zivilisten. Eine Miliz, die RSF, hat große Gebiete des Landes erobert und kämpft weiter gegen die sudanesische Armee um General al-Burhan.
6: Das ist ja mehr oder weniger so eine Art Stellvertreterkrieg, weil man weiß, dass da auch Golfstaaten dahinter stehen, die bestimmte Interessen haben.
8: Der Vorwurf, vor allem die Vereinigten Arabischen Emirate wollen über die RSF-Miliz Zugang zu den Goldminen des Sudan. Auch um Öl und fruchtbares Ackerland wird gekämpft.
6: Rajak hofft sehr, sehr, dass sie irgendwann mal wieder zurück kann nach Hause und hat auch teilweise tierisches Heimweh, hat sie mir erzählt. Aber sie weiß auch, dass das im Moment nicht geht und deshalb hängt sie da eigentlich so in der Luft und weiß eigentlich gar nicht genau, wie ihre Zukunft aussehen wird.
9: Du warst in diesem Flüchtlingscamp. Wie groß ist das? Wie viele Menschen aus dem Sudan sind dort? Ja, wie hast du das dort erlebt?
6: Ja, ich war erstmal ziemlich überrascht, muss ich sagen, über dieses Flüchtlingscamp. Denn seitdem ich hier in Nairobi bin und auch viel durch Subsahara-Afrika reise, habe ich schon relativ viele Flüchtlingslager besucht und dort auch berichtet und Geschichten gemacht über Menschen, die dort leben und wie sie dort leben. Und ich muss sagen, da war ich eigentlich ganz positiv überrascht über dieses Flüchtlingscamp Khorsi in Birao, weil es wirkte gar nicht so sehr wie so ein klassisches Flüchtlingscamp. Also das, was man sich oft so vorstellt, also da sind dann irgendwelche Hütten, die so mit Planen überspannt sind oder Zelte, die da stehen, wo die Leute dann drin leben. Da hat auch Raja drin gelebt, in so eine Steinhütte. Die hat einen kleinen Garten drumherum, der auch so mit so einem Zäunchen abgegrenzt war aus trockenen Ästen, also zu den Nachbarn. Da gab es auch draußen so eine kleine Kochstelle. Und ja, also es hatte mehr sowas von so einer kleinen Wohnsiedlung, würde ich sagen. Und das, was ich auch ganz erstaunlich fand, war, dass mitten in diesem Camp, in dem so ungefähr 25.000 sudanesische Flüchtlinge leben, also auch da sehr, sehr viele Frauen, sehr viele kleine Kinder. Da gibt's einen Marktplatz und da verkaufen Leute etwas, teilweise selbst gekocht oder selbst gebackene Sachen, aber auch Gemüse wie Okraschoten zum Beispiel habe ich da gesehen. Ich bin da mit Raja auch mal über den Markt gelaufen und sie hat da was eingekauft und hat mir das gezeigt. Und das fand ich ganz beeindruckend, dass das ja schon ein ganz gutes Community-Leben da ist unter den Leuten. Und ich fand auch erstaunlich, dass die Geflüchteten, normalerweise kenne ich das eher, dass die Lebensmittelrationen bekommen, also Nahrungsmittel wie zum Beispiel Bohnen oder Mais, Reis und Öl und das alles rationiert, mittlerweile deutlich rationiert, teilweise sogar bis auf die Hälfte reduziert von Hilfsorganisationen. Und hier ist es anders. In diesem Flüchtlingscamp Khorsi, da bekommen die Geflüchteten Geld pro Haushalt. Mit diesem Geld können sie haushalten und alles bezahlen, was sie brauchen, also Nahrungsmittel zum Beispiel oder auch andere Dinge, die sie gebrauchen. Und dadurch entwickelt sich so ja so ein Leben und so ein Handel und das ist eigentlich ganz gut. Der einzige Nachteil ist, das hat mir Raja auch erzählt, das Geld, das reicht leider vorne und hinten nicht. Sogar Trinkwasser, hat sie mir erzählt, ist knapp. Also wenn die Frauen, das ist eine typische Frauenaufgabe, da zum Wasser holen gehen, dann warten die teilweise da 3 bis 4 Stunden in der Schlange, hat sie mir erzählt, nur um so einen 20 Liter Wasserkanister zu bekommen. Und das ist ja für 10 Leute jetzt auch nicht gerade viel. Also von daher, ja, sie haben Essen und sie haben Wasser und sie haben das Notwendigste zum Leben, aber es ist wenig. Die Leute, mit denen ich da vor Ort gesprochen habe, die haben mir erzählt, dass sich die Situation hier für sie in den vergangenen Monaten deutlich verschlechtert hat.
9: Inwiefern? Was hat sich da verschlechtert?
6: Das hängt in erster Linie damit zusammen, dass Hilfsgelder massiv gekürzt wurden. Einerseits USAID, also die Organisation in den USA, die sich um solche Entwicklungsprojekte gekümmert hat, wurde zusammengefaltet.
10: Quasi ohne Vorankündigung hat US-Präsident Trump fast die gesamte US-Entwicklungshilfe gestoppt. Die zuständige Behörde USAID wird aufgelöst und dem Außenministerium unterstellt. Die Agentur leistet bislang in mehr als 100 Ländern Katastrophenhilfe und hilft auch bei der Versorgung mit Lebensmitteln. USAID ist der größte Geldgeber für Entwicklungshilfe der Vereinten Nationen.
6: Schon Anfang 2025 wurde der größte Teil dieses Etats von USAID eingefroren und dann im Sommer 2025 wurde diese Entwicklungsbehörde komplett geschlossen und das bedeutet, das Geld steht nicht mehr zur Verfügung, es kann nicht mehr investiert werden in Projekte, also kein Geld, keine Hilfe. Das haben mir die Mitarbeiter erzählt von den Vereinten Nationen, also dem Bevölkerungsfonds der Vereinten Nationen, UNFPA, mit dem wir dort vor Ort waren. Von denen wird ja sozusagen Geld runterverteilt von Regierungen über solche Organisationen wie die Vereinten Nationen. Die haben jetzt nur noch etwa im Vergleich zu 2024 die Hälfte ihres Budgets zur Verfügung für Hilfsprogramme in der Zentralafrikanischen Republik.
9: Und welche Auswirkungen hat das konkret für Menschen wie Raja, die in einem Flüchtlingscamp leben, das ja über solche Hilfsprogramme organisiert wird?
6: Die Leute, die dort im Camp leben, die haben weniger Geld zur Verfügung. Das spüren zum Beispiel die Leute daran, dass es weniger Essen gibt. Und das andere ist, eine Sache, die uns auch erzählt wurde von den Menschen dort vor Ort, dass die medizinische Versorgung deutlich schlechter geworden ist und dass die Leute darunter leiden.
9: Hast du da noch einen so einen zentralen Moment, der dir so im Kopf geblieben ist? Also der dich so besonders ergriffen hat?
6: Ja, das war in dem Krankenhaus in Birau. Das ist gar nicht weit entfernt von dem Flüchtlingscamp, in dem Raja lebt. Und wir waren dort mit ihr und haben auch die Tante getroffen, konnten aber nicht mit der sprechen, weil sie einfach schwer krank war, muss man sagen. Wir sind dann da vorsichtig erstmal mit reingegangen in dieses Krankenzimmer und das fand ich schon wahnsinnig bedrückend. Also ein quadratischer Raum, so halb dunkel, da standen dann ungefähr 8 so mit so Eisenbetten drin. Alles wirklich sehr, sehr rudimentär. Und die Tante lag da auf diesem Bett, war am Tropf, hat wahnsinnig geschwitzt und der ging es gar nicht gut. Das konnte man sofort sehen. Und dann haben wir gehört von Raja und später auch von dem Arzt, der sie behandelt, dass sie gerade ein Kind verloren hat. Und das, weil sie in der Schwangerschaft Malaria bekommen hat. Und das habe ich mir nochmal erklären lassen, ist wahnsinnig gefährlich für die Babys. Und deshalb hatte sie eine Fehlgeburt. Es gibt in diesem Krankenhaus eine Hilfsorganisation, die heißt International Medical Corps, also IMC. Und diese Organisation hat ganz, ganz viele Projekte dort finanziert. Und auch die hat uns der Arzt erzählt und auch der Direktor dieses Krankenhauses, haben jetzt ordentlich gekürzt, weil Staaten Gelder kürzen, die sozusagen das Weiterleiten herunterverteilen an Hilfsorganisationen vor Ort. Und ja, das ist ein großes Problem dort. Was bedeutet, dass manche Gehälter nicht mehr gezahlt werden könnten, zum Beispiel für Krankenschwestern, für Hebammen oder auch für einige Ärzte dort im Krankenhaus. Das heißt, die arbeiten da jetzt einfach nicht mehr und es fehlt an Personal. Aber es gibt auch Projekte dort, Programme für Frauen, die Neugeborene haben zum Beispiel. Auch solche Projekte werden dann runtergefahren. Und was ich sehr bezeichnend fand, ich habe dann gesprochen mit dem Arzt, der die Tante von Raja behandelt hat. Ein ganz junger Arzt, Lenzin Gonzo heißt der. Und der hat mir auch erzählt, dass er glaubt, dass die Kürzung der

0: Geld gestrichen haben, aber dass auch andere Länder weniger humanitäre Hilfe leisten. Wie wichtig war das Geld von USAID?
1: Die USA waren ja zumindest bislang der wirklich weltweit größte Geldgeber für Entwicklungsprojekte. Das waren alleine im Jahr 2024 mehr als 70 Milliarden Dollar. Und da wurde ganz viel von bezahlt. Projekte wurden davon bezahlt, Gehälter wurden gezahlt, da wurden Nahrungsmittel von gekauft, Medikamente, medizinische Hilfe, Unterkünfte gebaut für Geflüchtete. Da sagen jetzt Vertreter, Beobachter, Hilfsorganisationen, das wird einen Ausschlag haben. Das könnte bedeuten, dass in den kommenden 5 Jahren wegen dieser fehlenden Hilfe Millionen Menschen sterben werden. Die Zahl 14 Millionen Menschen ist so eine Schätzung und darunter auch 5 Millionen Kinder, kleine Kinder. Das sind eben Auswirkungen, da muss man sich klar darüber sein. Ne? Wenn du da Geld wegnimmst, dann hat das einen Ausschlag und dann bedeutet das was für die Menschen, die auf dieses Geld angewiesen sind.
0: 14 Millionen Menschen könnten sterben wegen der Streichung.
1: Ganz genau. Das sind Zahlen, die zum Beispiel die Vereinten Nationen errechnet haben. Das sind Schätzungen, das sind Simulationen, die durchführen. Und das Schwierige dabei ist natürlich jetzt, wie willst du das genau wissen? Es gibt ja keine Statistik darüber oder niemand hält das fest. Diese Frau ist jetzt gestorben, sie wurde krank, weil sie unterernährt war. Oder dieses Kind ist gestorben, weil es die Medizin nicht bekommen hat, weil USAID oder andere Staaten, darunter ja auch europäische Staaten, ihre Hilfsgelder reduziert haben. Das ist einfach wahnsinnig schwer nachzuhalten. Und ich glaube, das werden wir auch erst in ein paar Jahren so richtig sehen, welchen Impact das hatte.
0: Was ist der Grund, warum jetzt so viele andere, wie du gerade angedeutet hast, auch ihre Gelder streichen?
1: Ich glaube, alle möglichen Länder haben bei sich zu Hause weniger Gelder zur Verfügung, müssen sparen in verschiedenen Richtungen. Auch Deutschland ja zum Beispiel. Da wurden 2 große Töpfe deutlich geschrumpft, nämlich der eine des Bundesentwicklungsministeriums. Also der Etat ist da jetzt fast so eine 500 Millionen Euro weniger. Und der 2. große Topf, das ist der des Auswärtigen Amtes und für die Nothilfe. Und der wurde so etwa halbiert, kann man sagen. Also das ist ordentlich. Es ist nicht so krass wie die Kürzung in den USA, muss man sagen. Aber es ist auch deutlich weniger geworden. Und das tatsächlich auch schon seit Jahren. Seit 2022, habe ich nochmal nachgelesen, ist der deutsche Nothilfeetat zum Beispiel auf 1/3 zusammengestrichen worden. Also es ist ein Trend, den man sehen kann, auch nicht nur an eine Bundesregierung gekoppelt, sondern auch an Vorgängerregierungen. Und es ist ein Trend auch in anderen Ländern. Zum Beispiel Frankreich hat auch die Nothilfe gekürzt. Das Vereinigte Königreich, Japan reduziert. Alle haben weniger.
0: Es gab ja gerade so eine Konferenz in Berlin, in der viele Hilfen für den Sudan beschlossen wurden.
2: Laut Außenminister Wadefohl wurden für humanitäre Hilfe rund 1,5 Milliarden Euro zugesagt. Deutschland selbst trägt demnach 232 Millionen Euro dazu bei.
1: Genau, das sind aber erstmal Hilfen für den Sudan tatsächlich. Also es gibt ja im Sudan so etwa 11,6 Millionen Flüchtlinge und Binnenvertriebene und das Geld soll ja erstmal dort für Hilfe sorgen, damit den Leuten da besser geht.
0: Wenn wir nochmal an Raja denken, die ist jetzt im Flüchtlingscamp in der Zentralafrikanischen Republik. Das ist ein Land, in das wir nicht allzu oft schauen können, wo es auch ziemlich schwer ist, als Journalistin hinzukommen, hast du am Anfang gesagt. Wie ist die Situation in diesem Land?
1: Ich war ja genau noch nie vorher in diesem Land und ich war sehr gespannt auf dieses Land. Ich hatte vorher viel darüber gelesen und auch mich mit Kolleginnen und Kollegen darüber unterhalten, wie es da so ist, hatte aber keine konkrete Vorstellung. Und was ich gesehen habe, es hat mich schon in Teilen ziemlich erschüttert. Es ist ein, im Vergleich auch hier zu Kenia zum Beispiel in Ostafrika, ein stark unterentwickeltes Land. Und das sieht man an vielen Dingen auf der Straße. Es gibt da irgendwie, die Straßen sind teilweise mit riesigen Schlaglöchern. Die Häuser sind in einem teilweise sehr renovierungsbedürftigen Zustand, sehen sehr marode aus. Und es ist auch ein sehr gefährliches Land. Und das konnten wir auch sehr schnell schon in der Hauptstadt sehen, nämlich dadurch, dass da regelmäßig auf den Straßen Pickup-Trucks rumfahren, auf denen hinten Männer sitzen in Camouflage-Anzügen mit Gewehren, teilweise auch mit Bazookas, also mit schweren Waffen.

0: war für mich von Anfang an eine sehr, ja, eine sehr unsichere Stimmung dort, möchte ich mal sagen, die man sofort gespürt hat. Und dieses Land, muss man wissen, gehört wirklich zu den ärmsten und gefährlichsten Ländern Afrikas. Seit 2013 sind die dort im Dauerkonflikt. Der Präsident des Landes, Touadéra, der ist seit 10 Jahren ungefähr an der Macht und setzt eben im Kampf gegen diese bewaffneten Milizen auf russische Söldner. Das heißt, da kämpfen also die Armee des Landes gegen Milizen mit Unterstützung
1: von Russland.
0: Von Russland, genau. Wir haben russische Söldner gesehen, auch am Flughafen von Birao, einem ganz, ganz kleinen Flughafen. Da konnte man zu Fuß von dem kleinen Flieger aus dann rübergehen zu dem Flughafenhäuschen, sag ich mal, unterwegs in schwer gepanzerten Fahrzeugen oder auf Motorrädern. Und es geht da in erster Linie um politische Macht, aber es geht auch, und das ist ganz wichtig und habe ich oft schon als ein zentrales Thema gesehen, es geht um die Kontrolle von Minen. Also es gibt sehr viele Rohstoffe in der Zentralafrikanischen Republik, zum Beispiel Gold oder Diamanten, auch sehr wertvolle Mineralien. Und es geht um die Kontrolle dieser Minen, dass also man sozusagen da weiß, dass man diese Rohstoffe abbauen kann, diese Rohstoffe verkaufen kann. Das hat einen riesen Ausschlag und da haben diese bewaffneten Milizen ein riesiges Interesse dran, die Regierung des Landes aber auch.
1: Jetzt nach dieser Recherchereise, wie blickst du auf die Zukunft von Camps wie diesem und dem Thema Entwicklungshilfe generell?
0: Früher war Helfen irgendwie etwas, was hochgeschätzt wurde. Ich habe den Eindruck, dass heute Helfen eher etwas ist, was man sich leisten will oder auch eben nicht. Und dass es salonfähig geworden ist, nicht zu helfen und keine Verantwortung zu übernehmen. Und da würde ich mir eine Trendwende wünschen, im Denken einfach und auch im Handeln von Staaten. Aber ich muss auch sagen, ich würde mir auch sehr wünschen, dass die Regierungen in diesen Ländern, also zum Beispiel jetzt in der Zentralafrikanischen Republik, in der ich war, da mehr Verantwortung übernehmen. Für ihre eigenen Leute zum einen, von denen auch viele in großer Armut leben, aber eben auch für die Leute, die sie ins Land lassen. Dass sie ihnen nicht nur den Boden geben, um zu leben, sondern auch schauen, wie geht's diesen Leuten? Haben die was zu essen? Haben die was zu trinken? Haben die irgendwie eine Bildung? Haben die eine medizinische Versorgung? Also, dass die Länder selber, auch wenn sie arme Länder sind oder auch wenn Reichtum sehr ungerecht verteilt ist, dass trotzdem da Verantwortung übernommen wird für die Flüchtlinge und für die Menschen in dem Land, damit die eine Perspektive haben.
2: Das war 11KM, der Tagesschau-Podcast, heute mit der ARD-Korrespondentin Karin Bensch, die in Nairobi arbeitet, und Elena Kuch. 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Damit sollen NATO-Einheiten an der sogenannten Südostflanke des Bündnisses unterstützt werden. Benjamin Großkopf berichtet.
3: Es habe zuletzt mehrfach Beschuss aus dem Iran in Richtung der Türkei gegeben, so Außenminister Johann Wadephul. Alle Raketen habe die NATO abgefangen. Künftig würden deutsche Soldaten aktiv dazu beitragen, dass das auch so bleibt, sagte Wadephul nach einem Treffen mit seinem türkischen Amtskollegen Fidan. 150 Bundeswehrsoldaten und ein Patriot-Abwehrsystem werden aus Husum dafür in die Türkei verlegt, zunächst bis September und, das betont das Verteidigungsministerium, im Sinne einer fairen Lastenteilung innerhalb der NATO. Sie werden eine amerikanische Einheit ablösen. Die US-Regierung wirft anderen NATO-Ländern immer wieder vor, sich nicht ausreichend im Verteidigungsbündnis zu engagieren. Außenminister Wadephul wertete den Schritt aber auch als Signal gegenüber der Türkei und sagte wörtlich, unser Bündnis ist felsenfest und wir stehen zusammen. Gleichzeitig unterstützte der CDU-Politiker eine weitere Annäherung des Landes an die Europäische Union. Die Türkei strebt weiter offiziell einen EU-Beitritt an, allerdings liegen die entsprechenden Verhandlungen seit langem faktisch auf Eis, unter anderem wegen Fragen von Rechtsstaatlichkeit und Menschenrechten.

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1: Um 3 Uhr mit Ronald Lessig. Von heute an kann in Deutschland eine staatliche Förderprämie für den Kauf eines Elektroautos oder eines Plug-in-Hybrids beantragt werden. Das Portal soll am Vormittag freigeschaltet werden. Aus Berlin Caroline Dünnebier.
2: Wer sich ein neues E-Auto oder einen Plug-in-Hybrid kauft oder least, kann künftig bis zu 6.000 Euro Förderung bekommen. Wie hoch der Zuschuss ausfällt, hängt vom Fahrzeug, dem Einkommen und der Familiengröße ab. Vor allem Haushalte mit kleinen und mittleren Einkommen sollen profitieren. Wer im Jahr bis zu 80.000 Euro verdient, kann die Förderung bekommen. Familien mit Kindern dürfen etwas mehr verdienen. Wichtig ist, gefördert werden nur neue Fahrzeuge, die seit Anfang des Jahres zugelassen wurden. Gebrauchte E-Autos werden nicht gefördert.
1: Deutschland wird seine Ziele bei der Senkung der Treibhausgase-Emissionen für 2030 und das folgende Jahrzehnt voraussichtlich deutlich verfehlen. Zu diesem Ergebnis kommt der unabhängige Expertenrat für Klimafragen. Das im März vom Bundeskabinett beschlossene neue Klimaschutzprogramm bewerten die Fachleute als ungenügend. Selbst bei einer vollständigen Umsetzung könne keines der gesetzlichen Ziele bis 2040 erreicht werden. In der Türkei hat ein Mann mindestens 6 Menschen erschossen. Nach Angaben der staatlichen Nachrichtenagentur Anadolu tötete er in Tarsus im Süden des Landes mit einem Gewehr zuerst seine Frau. Danach brachte er 5 weitere Menschen um. Der Täter ist auf der Flucht. Die Polizei sucht mit Hubschraubern und Drohnen nach ihm. Das Oberlandesgericht München beschäftigt sich heute mit einer großen Sammelklage der Verbraucherzentrale gegen den Streamingdienst Amazon Prime Video. Dieser hatte im Februar 2024 zusätzliche Werbung eingeführt und gleichzeitig die Qualität von Bild und Ton verringert. Aus Mainz, Jutta Kaiser.
3: Die Verbraucherzentrale Sachsen sagt, die geschätzt 17 Millionen Kundinnen und Kunden hätten keine Möglichkeit gehabt, die Änderung abzulehnen. Um die gewohnte Leistung zu bekommen, hätten sie ein zusätzliches Abo abschließen müssen für 2,99 Euro pro Monat. Die Verbraucherschützer wollen, dass Amazon allen Betroffenen einen Teil ihrer monatlichen Gebühren zurückzahlt. Wichtig ist der Stichtag 5. Februar 2024. Das ist der Tag, an dem Amazon die zusätzliche Werbung für den Streamingdienst angekündigt hat.
1: Der deutschen Eishockey-Nationalmannschaft droht bei der WM ein Fiasko. Das Team verlor auch das 3. Vorrundenspiel und zwar deutlich mit 1:6 gegen Gastgeber Schweiz. Es war die höchste Niederlage gegen die Schweiz seit 89 Jahren. Das Minimalziel Viertelfinale ist damit in weiter Ferne. Das waren die Nachrichten. Das Wetter in Deutschland. Tagsüber zeitweise heiter, später Schauer und Gewitter bei 13 Grad in der Eifel und 21 Grad in Berlin. Es ist 3.03 Uhr.
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5: Die Autobahn 1 Dortmund Richtung Köln ist zwischen Wermelskirchen und Burscheid nach einem LKW-Unfall gesperrt. Die A9 München Richtung Nürnberg ist zwischen Ingolstadt Süd und Ingolstadt Nord nach einem Unfall noch bis heute Mittag gesperrt. Solange werden sie umgeleitet über die U39. Die A29 Wilhelmshaven Richtung Oldenburg ist zwischen Rastede und Kreuz Oldenburg Nord wegen eines Schwertransporters gesperrt. Die A39 Salzgitter Richtung Braunschweig ist zwischen Salzgitter, Lebenstedt Süd und Wartenstedt wegen einer Nachtbaustelle noch bis 5 Uhr früh gesperrt. Solange geht die Umleitung für sie über die U79. Die A40 Essen Richtung Duisburg ist zwischen dem Kreuz Kaiserberg und Kreuz Duisburg wegen Brückenarbeiten noch bis 5 Uhr früh gesperrt. Auf der A71 Suhl Richtung Erfurt ist zwischen Oberhof und Gräfenroda der Tunnel noch bis 6 Uhr früh gesperrt. Die A81 Schaffhausen Richtung Singen ist zwischen Gottmardingen und Hilzingen wegen einer Baustelle im Heilsbergtunnel noch bis 6 Uhr gesperrt. Solange werden sie da umgeleitet. Und die A659 Weinheim Richtung Viernheim ist in Höhe Kreuz Weinheim wegen einer Baustelle noch bis 5 Uhr früh gesperrt. Solange gibt's dort eine Umleitung für sie.
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5: Aus dem Studio von NDR Info in Hamburg heute mit Carsten Thiele an ihrer Seite. Ich weiß, es ist ganz schön früh, aber ich freue mich, dass Sie wach genug sind für alle Infos, die heute wichtig sind. Jetzt mit einem Blick nach Rheinland-Pfalz. Dort gab es gestern einen historischen Wechsel. Nach 35 Jahren SPD-geführter Regierung lenkt in Mainz nun ein Ministerpräsident von der CDU das Land. Gordon Schnieder heißt der Mann, ist 50 Jahre alt und der jüngere Bruder von Bundesverkehrsminister Patrick Schnieder. Gleich gibt es ein Interview mit Gordon Schnieder, vorher berichtet aber Christian Buttgereit von der Vereidigung.
6: Nicht nur unter den Augen des großen Bruders, sondern auch in Anwesenheit des Mainzer Bischofs Peter Kohlgraf wurde Schnieder am Mittag vereidigt.
7: Ich schwöre bei Gott, dem Allmächtigen und Allwissenden, dass ich mein Amt unparteiisch, getreu der Verfassung und den Gesetzen zum Wohl des Volkes führen werde. So wahr mir Gott helfe.
6: Der 50-jährige Gordon Schnieder führt von nun an eine große Koalition mit der SPD. Zusammen kommen beide Parteien auf eine deutliche Mehrheit von 71 der 105 Sitze. Doch nur 63 Abgeordnete stimmten bei der Wahl zum Ministerpräsidenten für den Mann aus der Eifel. Sein Vorgänger von der SPD hatte seinerzeit sogar 3 Stimmen aus der Opposition erhalten. Schnieder spricht trotzdem von einer deutlichen Mehrheit, die ihn froh mache. Vertrauen sei da. Man wolle und werde ein anderes Bild abgeben als die große Koalition im Bund.
7: Also wir haben, glaube ich, in den letzten Wochen gezeigt, dass wir hier ganz anders gestartet sind und dass wir überhaupt nicht in ein solches Gezanke gekommen sind. Wir haben sehr vertrauensvoll miteinander sondiert. Das galt auch für 3 Wochen Koalitionsverhandlungen. Und genau in diesem Stil werden wir das fortsetzen.
6: Seinem Kabinett gehören 10 Minister an, 5 von der CDU und 5 von der SPD. In der CDU gab es Stimmen, Schnieder habe der SPD zu viele Zugeständnisse gemacht, obwohl die Sozialdemokraten bei der Wahl fast 10 Prozentpunkte verloren hatten. So behält die SPD beispielsweise das Finanzministerium. Der CDU war es vor allem wichtig, den Sozialdemokraten das Bildungsressort abzunehmen. Als neue Bildungsministerin wurde heute mit Ute Eiling-Hüttig eine Politikerin aus Bayern vereidigt. Dafür trat die CSU-Politikerin vor wenigen Tagen eigens in die rheinland-pfälzische CDU ein. Einige SPD-Minister der alten Ampelregierung bleiben Teil der neuen Koalition. Sie und alle Abgeordneten sollen helfen, das Vertrauen in die Demokratie zu stärken, so der neu gewählte Landtagspräsident Matthias Lammert von der CDU.
8: In diesem Hohen Hause ist Platz für hartes Ringen um den richtigen politischen Weg. Aber es ist kein Platz für Verfassungsfeindlichkeit, Menschenverachtung oder irgendeine Form von Extremismus.
6: Dieses Vertrauen wurde bereits bei der Wahl von Lammerts Stellvertretern auf die Probe gestellt. Die AfD hatte beantragt, der Landtag solle sich auf einen Vizepräsidenten beschränken. Der parlamentarische Geschäftsführer Damian Lohr.
9: Wir leben in einer wirtschaftlich angespannten Zeit. Viele Menschen haben Probleme, ihr Leben zu finanzieren. Dementsprechend appelliere ich dafür, einen Vizepräsident zu wählen.
6: Als die Mehrheit jedoch für 3 Stellvertreterposten stimmte, erhob auch die AfD Anspruch auf einen der Posten. Allerdings ging sie dabei leer aus. Als einzige Oppositionsfraktion sind im Landtagspräsidium nun die Grünen vertreten. Das Beispiel macht deutlich, für Schnieder und seine CDU wird es nach 35 Jahren in der Opposition nicht einfach, ein Land in bewegten Zeiten zu regieren. Die AfD tritt selbstbewusst auf und die mitregierende SPD muss sich erst noch in die Rolle des Juniorpartners finden. Dass das alles nicht leicht wird, weiß auch Gordon Schnieder.
7: Ich werde Ministerpräsident aller Rheinland-Pfälzerinnen und Rheinland-Pfälzer sein. Auch derjenigen, die heute mit Skepsis auf diese Wahl blicken.
5: Wir wollen Gordon Schnieder nun noch ein bisschen genauer kennenlernen. Er hat Susanne Stichler in den ARD-Tagesthemen ein Interview gegeben und sie hat ihn als erstes gefragt, wie sehr es ihn getroffen hat, dass 8 Stimmen aus seiner Koalition bei seiner Wahl gefehlt haben.
7: Ich bin mit einer überwältigenden Mehrheit gewählt worden. Es war eine große, eine breite Mehrheit. Das zählt und darüber bin ich sehr froh.
10: Ist es ein Dämpfer oder doch nur ein Schönheitsfehler?
7: Nein, es sind 2 ganz große Fraktionen, die hier in die Koalition gehen. Das sind deutliche Mehrheiten. Da mag es den einen oder anderen oder die andere geben, die sich da vielleicht andere Gedanken gemacht hat. Aber es ist immer noch eine große, stabile Mehrheit und das macht mich froh.
10: Ihr Koalitionsvertrag trägt den Titel Gemeinsame Verantwortung. Verantwortung mit einer SPD, die 35 Jahre in Rheinland-Pfalz regiert hat. Wie bringen Sie der SPD jetzt bei, dass Sie jetzt der Chef sind?
7: Also wir haben die letzten Wochen sehr vertrauensvoll miteinander gearbeitet. Wir kommen aus zwei verschiedenen Rollen. 35 Jahre Opposition bei der Christdemokratie, 35 Jahre regierungsanführend bei der Sozialdemokratie. Dieses Rollenverständnis muss man dann kennen, aber dann haben wir uns sehr zügig zusammengesetzt. Wir haben sehr vertrauensvoll gearbeitet während der Sondierungsphase, aber auch während der Zeit, um den Koalitionsvertrag dann zu verhandeln. Es ist nichts nach draußen gedrungen. Das ist genau das Vertrauen, auf dem ich aufbauen will. Ich bin der Ministerpräsident, die Ministerinnen und Minister sind vereidigt und wir können jetzt endlich ans Arbeiten kommen. Und ich bin zutiefst davon überzeugt, dass wir eine gute Arbeit gemeinsam in die Verantwortung für dieses Land bringen.
10: Das ist ganz interessant. Sie setzen auf Vertrauen, sagen Sie immer wieder, auf Geschlossenheit. Konflikte müsse man hinter verschlossenen Türen austragen. Hat der Bundeskanzler schon angerufen, um von Ihnen zu lernen?
7: Ja, der Bundeskanzler hat heute Morgen schon vor 8 angerufen und mir einen schönen Tag gewünscht. Und er hat auch nach der Wahl nochmal geschrieben aus dem Bundesvorstand heraus und hat gratuliert. Wir sind hier in Rheinland-Pfalz und es geht mir darum, dass wir eben in dieser vertrauenswürdigen Art miteinander arbeiten, dass wir hier nicht den Eindruck erwecken, als würden wir uns öffentlich zanken. Das haben wir auch bis jetzt nicht getan. Wir haben auch nicht in jedem Punkt Übereinstimmung. Aber da muss man dann eben politisch ringen, politisch um den richtigen Kurs streiten. Koalition bedeutet auch Kompromiss. Das ist bisher sehr gut gelungen. Und ich bin der festen Überzeugung, wir werden das auch so in die nächsten Wochen und Monate tragen.
10: Ja, das sagt ja auch die Bundesregierung. Aber warum sollte das mit der Geschlossenheit bei Ihrer schwarz-roten Koalition also besser klappen als im Bund?
7: Weil wir es in den letzten Wochen genauso gezeigt haben. Zum Leidwesen vieler draußen, auch der geneigten Presseöffentlichkeit, ist eben nichts nach draußen gedrungen. Das heißt, wir konnten uns schon aufeinander verlassen. Es sind weder Themen nach draußen gespielt worden, noch wusste man, wo wir uns treffen, noch ist über Personal spekuliert worden. Und das ist schon eine Zusammenarbeit, auf die ich sehr stolz bin, über die ich, genau wie mit die Kolleginnen und Kollegen der SPD, froh sind. Und das zeichnet uns jetzt auch in den letzten Wochen aus. Und so gehen wir auch in die nächsten Monate.
10: Eines hat viele überrascht. Ihre Bildungsministerin Ute Eiling-Hüthing kommt aus Bayern, saß für die CSU im Landtag, ist jetzt in die CDU eingetreten. Brauchen Sie bei der Bildung Nachhilfe aus Bayern?
7: Bildung war das wichtige Thema im Wahlkampf und ich bin froh und dankbar, dass ich aus dem Bundesland, was wirklich bildungspolitisch an der Spitze steht und nicht erst seit gestern, sondern seit langer Zeit, da eine solche starke Persönlichkeit gewinnen konnte, die hier bereit ist, nach Rheinland-Pfalz zu kommen, die bereit ist, in meinem Kabinett sich für die Bildung hier in Rheinland-Pfalz einzusetzen. Und da bin ich, wie gesagt, sehr froh und dankbar, dann mit Frau Dr. Eiling-Hüthing hier eine solche Persönlichkeit dann auch wirklich gewinnen zu können.
10: Sie sind seit heute im Amt. Was packen Sie als erstes an?
7: Wir haben einen Koalitionsvertrag von über 100 Seiten, der alle Themen bespricht, auf die wir uns als Koalition in den nächsten Monaten und Jahren in dieser Legislaturperiode, auf welchen Weg wir dort gehen wollen. Jetzt sind die Ministerinnen und Minister auch im Amt und die sind jetzt auch aufgefordert, genau in die Umsetzung dieses Vertrages zu gehen, sei es in der Gesundheitspolitik, sei es in der Bildungspolitik, sei es bei der inneren Sicherheit. Wir haben alle Themen dort deutlich beschrieben, den Weg haben wir beschrieben und jetzt heißt es in die Umsetzung gehen. Da müssen wir gar nicht ein Thema gegen das andere ausspielen, sondern jedes Ressort ist gefordert, sich jetzt dort auf den Weg zu machen.
10: Ihr älterer Bruder Patrick Schnieder ist ja Bundesverkehrsminister, wissen wir alle, saß heute auf der Zuschauertribüne des Landtags, als Sie gewählt wurden. Welchen Tipp hat er Ihnen für Ihr Amt gegeben?
7: Wir haben uns gegenseitig noch keine Tipps gegeben, sondern wir sind gegenseitig stolz, so wie alle unsere oder wir Geschwister untereinander, auf das, was die anderen jeweils erreicht haben, was sie auch geleistet haben. Wir telefonieren häufig und wir schreiben uns häufig Nachrichten, wenn es um politische Inhalte geht, die dann Rheinland-Pfalz betreffen oder wo dann auch Berlin anders unterstützen kann. Das sind Punkte, über die wir reden, aber wir brauchen oder geben uns gegenseitig jetzt keine Tipps, wie das in so einem Amt läuft. Da ist jeder groß genug und geht da auch seinen eigenen Weg.
10: Ihr bislang einziges politisches Amt war Ortsbürgermeister von Ihrem Heimatort Birresborn. Was aus dieser Zeit hilft Ihnen jetzt als Ministerpräsident?
7: Ja, ich bin in dem kleinen Dorf aufgewachsen, etwa 1.100 Einwohner, bin da groß geworden, war dort im Gemeinderat und war dort Ortsbürgermeister. Wir sprechen die gleiche Sprache, alle kennen sich, sie können sich da nicht verstellen. Da gilt noch das Wort und da zählt der Handschlag noch. Und da ging es mir schon als Ortsbürgermeister immer darum, zu schauen, wie ich das Leben der Menschen in der Gemeinde verbessern kann. Das war auch mein Wille, als ich im Kreistag über 20 Jahre war, das Leben der Menschen in meiner Heimatregion zu verbessern. Und jetzt möchte ich daran arbeiten, das Leben für die Rheinland-Pfälzerinnen und Rheinland-Pfälzer zu verbessern.
5: Sagt Gordon Schnieder, der neue Ministerpräsident von Rheinland-Pfalz, in den ARD-Tagesthemen.
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5: Angela Merkel und das Internet, das war nicht gerade eine gute Freundschaft. Wir erinnern uns an das Zitat, in dem sie das Internet als so wörtlich Neuland bezeichnete. Das ist schon eine Weile her. Angela Merkel ist nicht mehr im Amt. Und so wurde sie bei ihrem Besuch auf der Digitalkonferenz Republika ziemlich gefeiert. Merkel war zu Gast beim WDR-Europa-Forum und fand dort deutliche Worte über die Weltpolitik, die AfD und ihre eigene Zukunft. Annika Witzel war dabei.
11: Schon bevor Angela Merkel überhaupt auf die Bühne des Europaforums kommt, gibt es lauten Applaus. Viele Besucherinnen und Besucher verlassen ihre Stühle, um erstmal ein Foto von der Bundeskanzlerin AD zu machen. Merkel scheint gut aufgelegt, kommt aber schnell zu einem ihrer großen Kritikpunkte bezüglich des Ukraine-Kriegs.
12: Was ich bedauere, ist, dass Europa sein diplomatisches Potenzial aus meiner Sicht nicht ausreichend einsetzt. Dass ich es nicht ausreichend finde, wenn Präsident Trump den Kontakt zu Russland hält. Sondern wir sind ja auch wer als Europäer.
11: Besonders weil, so Merkel weiter, die USA im Rahmen ihrer nationalen Sicherheitsstrategie auch gegen die europäischen Institutionen arbeiten würden.
12: Und das hatten wir so mit den Vereinigten Staaten von Amerika in der Geschichte noch nicht.
11: Gerade deswegen sprach sich Merkel auch für die Stärkung der NATO aus. Denn die Probleme, vor denen wir alle stünden, die könne sowieso kein Land alleine lösen. Was die wirtschaftliche Entwicklung in Europa angeht, sieht Merkel besonders in einer Sache Nachholbedarf, vor allem in Deutschland.
12: Die Digitalisierung bei uns geht schleppend, vielleicht weil wir so eine gute Verwaltung hatten, weil wir nicht so affin sind, aber das ist echt,
11: Und bezieht sich da auf ihre Amtszeit. Generell war die Kanzlerin bedacht, sich immer nur allgemein zu Themen zu äußern und nicht in den aktuellen Politikbetrieb einzugreifen. Im Gespräch mit dem WDR-News-Podcast 6.30 stellte sich Merkel den Fragen von jungen Menschen. Generell hatte sie diesen Appell an die Zielgruppe.
12: Ich würde immer junge Menschen ermutigen, die Chancen zu nutzen und natürlich nicht Eierpopeia zu machen, aber einfach auch zu sagen, was kann ich bewegen? Denn zum Schluss muss man vor seinen Kindern, vor sich selbst Rechenschaft ablegen, was habe ich denn bewegt im Leben?
11: Merkel ließ sich auch auf das Spiel ein, zu bewerten, welchen Job sie sich noch vorstellen könnte. Fußball-Bundestrainerin der Männer landete auf Platz 5. Noch weiter unten allerdings dieses Amt.
13: Bundespräsidentin.
12: Ja.
13: Hat
12: minus
13: sie schon...
12: 7. Dieses Amt braucht wirklich jemanden, der mehr Kraft hat, der mehr, das kann ich jetzt nicht mehr. Ich war 16 Jahre Bundeskanzlerin, wissen Sie, was das heißt?
11: Zum Schluss des Gesprächs äußerte Merkel noch den Wunsch, was ihrer Meinung nach in 10 Jahren noch am Küchentisch für Themen besprochen werden sollten.
12: Klimaschutz, Artenvielfalt und die Demokratie. Und vielleicht über Liebe und Trauer.
5: Annika Witzel war beim Auftritt von Angela Merkel beim WDR-Europa-Forum mit dabei. Im September sind Landtagswahlen in Sachsen-Anhalt. Die AfD liegt dort in den aktuellen Umfragen klar vorn, sodass sie ab September erstmals ein Bundesland regieren könnte. Was würde sich dann ändern, zum Beispiel in der Bildung? Ein paar Pläne stehen da schon fest. Die AfD will die Schulpflicht abschaffen und Lehrpläne umschreiben. Das könnte Folgen haben, so gravierend, dass sich dann die Frage stellt, ob das Abitur aus Sachsen-Anhalt in anderen Bundesländern anerkannt wird. Mehr von André Seifert.
14: Die Zukunft in sachsen-anhaltischen Schulen sieht laut AfD-Regierungsprogramm so aus. Im Unterricht sollen klassische Inhalte wie Rechnen, Lesen und Schreiben mehr Gewicht bekommen. Ein Fokus will die AfD auf das Deutsche Reich legen. Die Schüler sollen noch mehr Sport treiben, Heimatkunde und Russisch lernen und nach Russland zum Schüleraustausch fahren. So steht es im Programm, für das der bildungspolitische Sprecher der AfD, Hans-Joachim Tillschneider, verantwortlich ist. Die Schulpflicht soll abgeschafft werden.
15: Also wir planen nicht mehr und nicht weniger als den Familien, die das können und wollen, die Erlaubnis zu geben, ihr Kind zu Hause zu unterrichten.
14: Im AfD-Programm finden sich noch mehr Ideen für den Schulalltag. Private Wachdienste sollen in Schulen für, Zitat, Recht und Ordnung sorgen. Für Fehlverhalten von Lehrern soll es eine Beschwerdestelle geben. Und Behinderte sollen zurück in Förderschulen.
15: Wir wollen vor allem wieder Schwerpunkt auf Unterricht setzen. Und nachdem wir die Regierung übernommen haben werden, muss man sich fokussieren und muss man sich auf das Wesentliche konzentrieren. Und das werden wir leisten, eine Konzentration auf das Wesentliche.
14: So Hans-Joachim Tillschneider. Die Bildungspläne der AfD sind radikal und sie würden ganz direkt mehrere Standards treffen, auf die sich die Länder geeinigt haben, etwa zur Schulpflicht, zu einheitlichen Lehrplänen und zur Inklusion. Sachsen-Anhalts Bildungsminister Jan Riedel, der sich als CDU-Politiker natürlich genau wie die AfD im Wahlkampf befindet, warnt deshalb.
16: Aus meiner Sicht zeigen die, wessen Geistes Kind die am Ende sind. Bei der Frage, weiter zu selektieren, Menschen mit Behinderung auszuschließen, Menschen mit Migrationshintergrund in Sonderklassen zu unterrichten, was in vielen Bereichen diametral entgegen unserer freiheitlich-demokratischen Grundordnung steht und gegenüber den Idealen, die wir als 16 Bundesländer beschlossen haben. Und wenn wir anfangen über Bildungspläne in einzelnen Fächern, wenn wir anfangen über Schulpflicht und wer weiß, was da noch alles kommt, zu diskutieren, dann müssen wir uns auch die Frage stellen, wie sieht es mit der Wertigkeit unserer Abschlüsse aus, der Abschlüsse unserer Kinder? Das wird uns zurückwerfen und das wird ein Nachteil sein für die Schülerinnen und Schüler hier in Sachsen-Anhalt.
14: Auf Anfrage von MDR aktuell bestätigt die Kultusministerkonferenz, die Abituranerkennung ist an die gemeinsamen Standards gebunden. Schert ein Land aus, werde die Gleichwertigkeit nicht mehr automatisch gewährt. Andere Bundesländer könnten dann prüfen. Im Klartext, ein Abitur aus Sachsen-Anhalt könnte dann in Bayern nicht mehr anerkannt werden. Beim Thema Bildung gewinnt der Wahlkampf in Sachsen-Anhalt daher zurzeit an Schärfe. Ministerpräsident Rainer Haseloff hatte die Debatte kürzlich im Spiegel eröffnet und er legt bei MDR aktuell nach.
17: Die AfD ist eine gesichert rechtsextreme Partei. Das wissen die anderen Bundesländer, wenn so eine Partei sozusagen den Bildungskanon und den Bildungskatalog und die Bildungspolitik bestimmen, dass das sozusagen ein Ausbruch aus der vereinbarten Grundlage dieser Bundesrepublik Deutschland bedeutet.
14: Die AfD weist alle Vorwürfe zurück. Als lächerlich bezeichnet sie Sprecher Hans-Joachim Tillschneider. Und er sagt, im Gegenteil, in Zukunft werde man die Standards der Kultusministerkonferenz übererfüllen.
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18: Heute vor 75 Jahren wurde in Paris das Crazy Horse gegründet. Es existiert bis heute mit seiner Mischung aus Kabarett, Nachtclub und Auftritten, die ein bisschen an Stripshows erinnern, eher als an ein großes Ballett. Sophie Angavi mit der Geschichte des Revue-Theaters.
19: Auf der schmalen Bühne räkelt sich Burlesque-Star Ditta Van Teese in ihrer antiken goldenen Badewanne, rutscht elegant und spärlich bekleidet über die Bühne. Die Blubberblasen wabern bis in die erste Reihe hinein. So eng sitzt das Publikum an der Bühne. Genau so hatte sich Crazy Horse-Gründer Alain Bernardin in den 50er Jahren dieses Kabarett vorgestellt. Kreativität die Maxime, Erotik das Gebot, Frauen im Mittelpunkt oder zumindest die Lust an ihnen. Und männliche Acts? Die treten zwischendrin als Clowns und Magier auf. Natürlich voll bekleidet. Die Frauen dagegen werden von Kopf bis Fuß vermessen. In seinem Film Die Girls vom Crazy Horse, in dem er sich selbst spielt, beschreibt Bernardin, wie er die Crazy Girls aussucht.
20: Das Wichtigste ist natürlich das Aussehen insgesamt. Ein exotisches Gesicht. Brüste, die unser Herz höher schlagen lassen. Diese köstlichen Linien, die den Mann alles ahnen und alles wünschen lassen. Und die ihm die Sinne rauben.
19: Ein enger Rahmen für die kreative Bühnenerotik. Choreografien haben militärische Präzision.
21: Go! Schon! Quick Mock Timer!
22: Die Frauen beim Crazy sind unerreicht, das zeigen sie jeden Abend. Diese Sinnlichkeit, diesen Glamour, den keine andere Frau besitzt. Das Crazy Horse hat etwas Besonderes und wir versuchen, das zu vermitteln.
19: So berichtet es eines der Crazy Girls einmal im Interview mit TV5 Monde. Was gehört noch dazu, Erotik zu inszenieren? Kantiger Bob in knalliger Farbe, Smoky Eyes und natürlich das Kostüm.
23: La lumière est notre costume.
19: Die bunten Lichtraster rein.
0: Wir müssen kurz unterbrechen für eine wichtige Falschfahrerwarnung auf der A14 Schwerin-Wittenberge. Zwischen Kreuz Schwerin und Grabow kommt Ihnen ein Falschfahrer entgegen. Vorsicht dort bitte. Und jetzt geht's weiter mit dem Crazy Horse.
19: Eichen dafür im Crazy Horse. Kleidung wird primär zum Ausziehen gebraucht. Oder als Provokation, wie ein Nonnenoutfit in den 80er Jahren. Auch dadurch steigert das Kabarett seinen verruchten Ruhm.
2: Herr Werner, da verwirklicht ein Traum auf der Bühne. Verwirklicht ein Traum auf der Bühne, der Traum wird von dem Publikum. Und er soll Traum bleiben. Das ist zugelassen, die Fantasie anzuwenden. Wie jeder weiß, kann man mit der Fantasie viel mehr anfangen als mit der Realität.
19: So eine ehemalige Tänzerin. Seit den 2000ern wird der Traum nackter Haut zum Markenkosmos umgebaut. Designer-Kollaborationen, Welttournee, bunte Perücken für 490 Euro im Onlineshop.
3: When I first came to Paris and I spent every night at the Crazy Horse and I was like, wow. I've had different moments where I started discovering more about it.
19: So Ditta Van Ties. Ihre Show eröffnet 2006 eine neue Ära der Popstar-Auftritte im Traditionskabarett. Auch Promi-Gäste performen nun. Pamela Anderson, Lisa von Blackpink oder Conchita Wurst. Ganz in der Tradition älterer und berühmterer Pariser Kabarets wie dem Moulin Rouge oder Paradis Latin wird auch hier um die Frage herumgetanzt. Ist Nacktheit ästhetische Kunst oder einfach anspruchsvoll ausgeleuchteter Striptease? Das wird im Crazy Horse immer wieder aufs Neue ausgehandelt. Seitdem das Kabarett am 19. Mai 1951 von Alain Bernardin gegründet wurde. Das war heute, vor 75 Jahren.
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24: Mit Moritz Kühn und der Eishockey-Weltmeisterschaft, da läuft es für das deutsche Team bislang überhaupt nicht rund. Drittes Vorrundenspiel, dritte Niederlage. Gegen Gastgeber und Mitfavorit Schweiz gab es eine 1:6 Pleite vor den Augen unseres Reporters Burkhard Hupe.
25: 26 Spielminuten war in Zürich alles in Ordnung für die deutsche Eishockey-Nationalmannschaft. Es stand 0:0, Deutschland war gut im Spiel, hatte ein Powerplay, traf den Pfosten. Und dann im Gegenzug die Schweizer in Unterzahl erfolgreich. Das erste Tor für den WM-Gastgeber. Und danach brach Deutschland komplett auseinander. Die Tore fielen fast im Minutentakt. Innerhalb von nur 12 Minuten 5 Tore für die Schweizer. 5:0 die Führung für die Eidgenossen nach 40 Minuten im letzten Abschnitt. Ließen es dann die Schweizer sehr viel ruhiger angehen. Erhöhten durch André Ghetto noch auf 6:0. André Ghetto zweifacher Torschütze an diesem Abend. Ehe Frederik Tiffels den Berliner in seinem 100. Länderspiel wenigstens noch der Ehrentreffer zum 1:6 gelang.
24: Ja, weiter geht's am Mittwoch gegen die USA. Sieht nicht gut aus für die DEB-Auswahl. Tabellenvorletzter in der Vorrunde, also Platz 7. Nur die besten 4 Mannschaften schaffen den Sprung ins Viertelfinale und das war eigentlich das Ziel. Das kurzfristige Ziel von den Basketballern aus Bonn und Würzburg lautet, das Halbfinalticket für die Playoffs lösen. Aber nur ein Team kann es schaffen, denn diese beiden treffen in der Playoff-Viertelfinalserie aufeinander. Und nach dem zweiten Spiel ist alles wieder offen, denn die Baskets Bonn haben ausgeglichen, Peter Schulz.
26: Der vierte der Hauptrunde siegte mit 88:81. Damit steht es in der Best-of-Five-Serie unentschieden 1:1. 2 Tage nach der 54:69 Auftaktniederlage zeigten sich die Bonner vor allem offensiv stark verbessert, hatten zunächst aber Probleme mit der Defensive. Zur Halbzeit führten die Gäste aus Würzburg mit 43:41. In der zweiten Hälfte drehten die Bonner auf und führten zwischenzeitlich sogar mit 12 Punkten. Joel Aminu war mit 16 Punkten bester Werfer für die Hausherren. Für die Würzburger, die die Hauptrunde auf Platz 5 beendeten, kam Markus K. auf 20 Zähler.
24: Kurz vor dem Halbfinaleinzug steht Bamberg. Die Baskets haben auch das zweite Spiel der Viertelfinalserie gegen Ulm gewonnen, und zwar mit 90:87. Damit fehlt Bamberg nur noch ein Sieg für den Einzug in die nächste Runde. Große Glücksgefühle in Elversberg. Die Fußballer der 13.000 Einwohnerstadt haben am vergangenen Wochenende den Aufstieg klargemacht und durften nun erneut feiern. Nicht im Stadion, sondern auf dem Rathausvorplatz vor mehr als 6.000 Fans. Thomas Wollscheid war bei der Party dabei.
27: Die Vereinshymne mit dem Refrain 2023 an einem Tag im Mai, dem Tag, als die SV Elversberg in die zweite Liga aufgestiegen ist, wird geändert werden müssen. 2026, an einem Tag im Mai, wird es dann heißen. Genau genommen am 17. Mai. Denn an diesem Tag hat die SV Elversberg Fußballgeschichte geschrieben. Kein Verein in der langen Geschichte der Bundesliga war kleiner. Kein Verein hatte ein kleineres Stadion und kein Verein hat einen geringeren Etat. Aber feiern können die Elversberger wie die ganz Großen. Rund 6.000 Menschen auf dem Rathausplatz der 13.000 Einwohnergemeinde Spiesen-Elversberg verwandelten das Dorf in eine Feiermeile, die auch Trainer Vincent Wagner begeisterte.
1: Es gibt schlechtere Dinge, würde ich sagen, als dass die Leute einen mögen, Fotos, Autogramme wollen. Demzufolge versuchen wir, die Leute zu bedienen, in dem Sinne, dass wir sie glücklich machen, indem wir die Unterschriften geben.
27: Wagner macht jetzt erstmal Urlaub. Für den neuen Sportvorstand Christian Weber aber beginnt die Arbeit. Es gilt, die Mannschaft für die Bundesliga aufzustellen. Finanzielle Wagnisse wird der Verein dabei nicht eingehen. Er will und wird weiter auf Talente setzen und hofft dabei auf einen ähnlichen Erfolg wie in der zweiten Liga.
6: Ja, was für eine unglaubliche Geschichte. Die SV Elversberg hat vor gerade einmal 5 Jahren noch vor 400 Zuschauern in der Regionalliga gekickt und spielt nun kommende Saison gegen zum Beispiel den FC Bayern München, Borussia Dortmund, den VfB Stuttgart und Bayer Leverkusen.
18: Das war der Sport mit Moritz Kühn und mehr vom Sport gibt's wieder in einer guten Stunde in Ihrer ARD Infonacht.

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1: Um 3.30 Uhr mit Ronald Lessig. Von heute an können Privathaushalte die neue staatliche E-Auto-Prämie beantragen. Das Portal dafür soll am Vormittag freigeschaltet werden. Je nach Automodell, Haushaltsgröße und Einkommen gibt es für den Kauf oder das Leasing eines Elektroautos oder eines Plug-in-Hybrids 1.500 bis 6.000 Euro. Die Prämie gilt rückwirkend für Autos, die seit dem 1. Januar dieses Jahres zugelassen wurden. Es stehen insgesamt 3 Milliarden Euro zur Verfügung. Umweltminister Schneider rechnet damit, dass das Geld für die Förderung von rund 800.000 Fahrzeugen reicht. Dem deutschen Wald geht es unverändert schlecht. Das dürfte sich auch in der Waldzustandserhebung des letzten Jahres widerspiegeln, die Bundeslandwirtschaftsminister Rainer heute vorstellen will. Aus Berlin Anne-Kathrin Mellmann.
2: Zu schaffen machen den Bäumen Trockenheit, Hitze und Schädlinge wie der Borkenkäfer. Besonders von Schäden betroffen sind Fichten, Kiefern, Buchen und Eichen. Nur noch jeder fünfte Baum gilt als gesund. Das belegen auch Satellitendaten des Deutschen Zentrums für Luft- und Raumfahrt. Zwischen 2017 und 2024 gingen danach etwa 900.000 Hektar Wald verloren. Besonders stark schrumpfen Wälder im Harz, Südwestfalen, im Südosten von Thüringen und in der Grenzregion von Sachsen zu Tschechien.
1: Ein großes islamisches Zentrum in San Diego in Kalifornien ist angegriffen worden. Zwei junge Männer sollen dort einen Wachmann und zwei weitere Menschen erschossen haben. Auch die beiden Tatverdächtigen sind tot. Aus Los Angeles, Antje Sieb.
3: Gegen Mittag Ortszeit waren erste Notrufe eingegangen. Beim Eintreffen an dem Zentrum mit Moschee, Kindergarten und Schule hatten Einsatzkräfte die drei Opfer gefunden. Der getötete Wachmann habe möglicherweise eine größere Katastrophe verhindert, sagte der Polizeichef von San Diego, Scott Wahl. Die beiden 17- und 18-jährigen Verdächtigen wurden nach Polizeiangaben in einem Auto einige Blocks entfernt tot aufgefunden. Die Ermittlungen zu möglichen Motiven laufen. Es gebe Hinweise auf Hasskriminalität, sagte der Polizeichef, ging aber nicht ins Detail. Mehrere Städte in den USA haben angekündigt, in Reaktion auf die Ereignisse in San Diego den Schutz für Moscheen und islamische Zentren zu verstärken.
1: In Görlitz in Sachsen ist ein Mehrfamilienhaus eingestürzt. Laut Polizei sind drei Menschen nicht erreichbar. Es könnte sein, dass sie im Gebäude waren, als es in sich zusammenfiel. Ob Menschen unter den Trümmern sind, ist auch nach Stunden unklar. Neben Polizei, Feuerwehr und Katastrophenschutz ist eine Hundestaffel im Einsatz. Die Polizei hält als Ursache eine Gasexplosion für möglich. Das Wetter in Deutschland. Tagsüber nach Nebelauflösung heiter, später einzelne Schauer oder Gewitter bei bis zu 13 Grad in der Eifel und 21 Grad in Berlin. Am Mittwoch wechselhaftes Schauerwetter bei bis zu 22 Grad und am Donnerstag ebenfalls Schauer und Gewitter bis 26 Grad. Das waren die Nachrichten.
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4: Achtung bitte, nach wie vor gilt die Falschfahrerwarnung für die A14 Schwerin-Wittenberge. Zwischen dem Kreuz Schwerin und Grabow kommt Ihnen ein Falschfahrer entgegen. Autobahn 1 Dortmund Richtung Köln. Die ist zwischen Wermelskirchen und Burscheid nach einem LKW-Unfall gesperrt. Die A9 München Richtung Nürnberg ist zwischen Ingolstadt Süd und Ingolstadt Nord nach einem Unfall noch bis heute Mittag um 12 gesperrt. Solange gibt es eine Umleitung für Sie, das ist die U39. Die A39 Salzgitter Richtung Braunschweig ist zwischen Salzgitter-Lebenstedt Süd und Wartenstedt wegen einer Nachtbaustelle noch bis 5 Uhr früh gesperrt. Solange nehmen Sie bitte die Umleitung, das ist für Sie die U79. Die A40 Essen Richtung Duisburg ist zwischen dem Kreuz Kaiserberg und Kreuz Duisburg wegen Brückenarbeiten noch bis 5 Uhr früh gesperrt. Auf der A71 Suhl Richtung Erfurt ist zwischen Oberhof und Gräfenroda der Tunnel noch bis 6 Uhr früh gesperrt. Die A81 Schaffhausen Richtung Singen ist zwischen Gottmardingen und Hilzingen wegen einer Baustelle im Heilsbergtunnel noch bis 6 Uhr früh gesperrt. Solange gibt es dort eine Umleitung für Sie. Und die A659 Weinheim Richtung Viernheim ist in Höhe Kreuz Weinheim wegen einer Baustelle noch bis 5 Uhr früh gesperrt. Solange gibt es auch dort eine Umleitung für Sie. Das war's vom Verkehr.
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4: Heute Nacht mit Carsten Thiele an Ihrer Seite. Schön, dass Sie mit dabei sind. Haben Sie auch mal überlegt, Wäre doch schön, ne, wenn künstliche Intelligenz uns ganz praktisch im Alltag die Arbeit abnehmen könnte. Den Müll runterbringen zum Beispiel, vielleicht endlich mal den Wohnungsflur renovieren. Herrlich, dann hätten wir mehr Freizeit. Das wäre doch mal eine gute Entwicklung in Sachen künstlicher Intelligenz. Tja, wo KI tatsächlich unseren Alltag erleichtern kann, das zeigen jetzt Marie Kilk und Gregor Schmalzried in der aktuellen Folge des KI-Podcasts. Dabei geht es um Anwendungen für Profis, aber eben auch für Menschen, die bisher kaum Erfahrung mit KI haben.
5: Fangen wir an mit unserer ersten Kategorie von möglichen Automatisierungen, und die sind bewusst für Einsteigerinnen und Einsteiger. Was, Marie, sollten die unbedingt mit KI automatisieren?
6: To-Do-Listen. Ich glaube, fast jeder hat mehr als eine Sache zu tun.
5: Und, das ist korrekt, glaube ich, ja.
6: Und nicht fast jeder hat einen ChatGPT-Account, aber man braucht auch keinen Account, um diese Sache zu machen. Wenn man auf chatgpt.com geht, dann kann man da einfach ein kleines Mikrofon anklicken und kann diktieren. Und wir haben das, glaube ich, schon mal erwähnt, aber ich sage es nochmal. Es ist super praktisch, da einfach seine Gedanken reinfließen zu lassen und zu sagen, morgen ist Muttertag, ich muss noch Kekse backen, ich muss noch einkaufen, ich muss nächste Woche dran denken, dass ich eine E-Mail an XY schreiben muss. Und KI ist erstaunlich gut da drin, dir das schön zu strukturieren, dir eine tolle Liste rauszugeben und auch zu erkennen, heute ist Samstag, das heißt am besten, du gehst jetzt direkt einkaufen, dann ist der Supermarkt nämlich noch nicht so voll, dann kümmerst du dich um die Kekse, weil Muttertag ist nämlich am Sonntag und das machst du dann. Und dann das mit der E-Mail, das klingt so, als könntest du das zur Not auch noch danach machen oder da hockst du dich am Abend nochmal hin. Das finde ich super. Gregor, was empfiehlst du denn Einsteigern?
5: Also ich habe so zwei Sachen, über die ich sprechen will. Das eine ist, schlechte Daten reparieren. Also es geht um sowas wie schlecht eingescannte PDF-Dateien oder Tabellen, wo bestimmte Namen nicht ganz richtig zugeordnet sind oder Datenbanken, die man mal aktualisieren müsste. Und jetzt auf einmal geht das. Jetzt auf einmal haben wir die Möglichkeit, Daten zu reparieren, Daten verbessern zu lassen. Und das ist, glaube ich, relativ wichtig, können eigentlich alle der großen Chatbots ganz gut. Wir haben heute drei große Kapitel. Wir sind gerade noch im ersten Kapitel und ich glaube, die ganz großen Zeitersparnisse, die liegen noch vor uns. Aber das muss nicht heißen, dass das hier nichts wert ist. Im Gegenteil. Ich glaube, so Schritt 1 Automatisierung, die sind vielleicht auch ganz toll, weil man da die ersten Zeitgewinne hat, die man dann, ja, das ist wie am Aktienmarkt, die man dann reinvestieren kann. Also wenn man da ein bisschen Zeit spart, dann ist das doch vielleicht der richtige Zeitpunkt zu sagen, okay, jetzt nutze ich diese Zeit, um mich ein bisschen tiefer einzuarbeiten in dieses Chatbot-Tool, in diese KI, und dann hole ich da vielleicht die nächsten Schritte raus. Und das könnte zum Beispiel sein, wir sind immer noch in Punkt 1, aber das könnte zum Beispiel sein, dass man auch einfach anfängt, auf Anwendungsideen zu kommen, die vorher gar nicht möglich gewesen wären. Ich nehme mal ein konkretes Beispiel. So viele Leute lassen mittlerweile gerne ihre E-Mails schreiben mit der KI. Aber was natürlich interessant ist, es gibt ja Fälle, da habe ich bisher gar nicht drüber nachgedacht, KI zu nutzen, weil es sich gar nicht gelohnt hätte. Also sagen wir, man ist in einem Unternehmen und man lädt vielleicht Leute zum Sommerfest ein oder hat ein größeres Event oder muss eine Menge E-Mails rausschicken an eine Menge Leute. Und klar, man kann eine Rundmail schicken, in der jeder den gleichen Text bekommt. Das machen auch die allermeisten. Weil natürlich würde es sich kaum lohnen, für jede dieser Personen, sagen wir mal, es sind 40 oder 50, eine individuelle E-Mail zu schreiben mit individuellen Hinweisen. Jetzt auf einmal lohnt sich das vielleicht schon. Jetzt auf einmal kann ich sagen, okay, hier sind die groben Infos zu diesem Event, hier sind die Vornamen der Leute. Und hier ist noch die Liste von den Leuten, sagen wir mal nur die Vornamen mit rein, die dann nicht können, aber wo es trotzdem nett wäre, denen eine kleine Nachricht dazu zu schreiben. Das hätte sich vorher nicht gelohnt. Kein Mensch will sich hinsetzen und all diese E-Mails händisch schreiben. Aber jetzt auf einmal, weil ich eben eine KI habe, kann ich vielleicht auch Dinge automatisieren, deren Automatisierung der Grund ist, weshalb wir sie überhaupt tun, quasi. Also da ein bisschen kreativ werden und zu überlegen, nicht nur, was kann mir KI abnehmen, was ich eh schon mache, sondern was kann mir KI abnehmen, was ich bisher gar nicht gemacht habe. Das ist auch ein total wichtiger Schritt.
6: Und du hast jetzt Vornamen gesagt. Ich glaube, es ist wichtig, an der Stelle nochmal zu sagen, Datenschutz muss immer im Hinterkopf sein bei euch. Überlegt euch, wenn ihr die KI benutzt, natürlich, was ist sensibel und was ist nicht sensibel, und seid euch bewusst in der Situation, wo die Daten hingehen und was ihr da gerade eingebt. Also ne, ich denke mal, dass du deswegen von Vornamen sprichst, weil du halt sagen willst, na, der Christoph, der kommt nicht.
5: Ja.
6: Deswegen schreib dem so und so und du würdest da jetzt nicht seine E-Mail oder seine Kreditkartennummer mit reingeben.
5: Wir wollen auch ein bisschen ambitionierter werden. Wir wollen uns Punkt 2 anschauen, fortgeschrittene KI. Und das heißt wahrscheinlich vor allem, dass man auch mal 20 Euro in die Hand nimmt im Monat und sich die Bezahlvarianten der Bots holt. Also ChatGPT, Claude, Gemini und Lucha haben alle Bezahlvarianten, die kosten in der Regel um die 20 Euro. Damit kann man ein paar verschiedene Sachen machen. Hauptsächlich bekommt man einfach mehr Rechenpower. Man kann länger die sogenannten Reasoning-Modelle benutzen, die ein bisschen länger grübeln über ihren Problemen. Und die ermöglichen auf einmal wieder ganz neue Anwendungsfälle, Marie. Was würdest du machen mit 20 Euro?
6: Was Level 2 für mich aufschließt, ist alles, was mit Recherche zu tun hat. Und das ist auch, glaube ich, was, wo alle, die hier zuhören, bestimmt irgendwas in ihrem Leben haben, wo sie öfter mal mit Text arbeiten, mit aktuellen Ereignissen arbeiten, wo sie regelmäßig Updates zu irgendwas brauchen. Ich bin gerade ein bisschen obsessed mit dem Rechtsstreit, den Elon Musk und Sam Altman gerade austragen und habe mir da halt eine kleine Automatisierung gebaut, damit ich Updates bekomme und tägliche Zusammenfassungen bekomme. Das fortgeschrittene Level 2 Level davon ist, dass man einfach einen Chatbot seiner Wahl fragen kann, fass mir die aktuellen Ereignisse zusammen. Und man kann das dann auch entweder jeden Tag machen und einfach den Prompt copy-pasten oder mit den verschiedenen Tools auch so einstellen, dass die sich das merken, was sie in der Situation von dir wollen und dass du einfach jeden Tag dann dieses Briefing rausbekommen kannst. Aber das ist was, das sind Chatbots extrem gut da drin und da sparst du dir auch richtig viel Zeit, wenn du einfach sagst, ich will regelmäßig hier diese 5 Nachrichtenseiten gecheckt haben und das sind die Stichwörter, die du noch googeln sollst und dann möchte ich das Ganze zusammengefasst haben und zwar zuerst das spannendste Meme oder den lustigsten Fakt, der in den letzten 24 Stunden passiert ist und dann noch die ernstere Zusammenfassung und am Ende bitte die Quellen.
5: Was ich da interessant finde, ist, also KI-Recherchen haben oft das Problem, dass sie veraltete Daten hochholen und das ist natürlich bei so einer Aktualitätsgeschichte, so wie du das beschreibst, ein besonderes Risiko. Wie würdest du da vorgehen? Wie würdest du dafür sorgen, dass die Ergebnisse immer aktuell bleiben?
6: Was ich bei dem Trial zum Beispiel gemacht habe, dass ich einfach gesagt habe, es sollen Ergebnisse aus den letzten 24 Stunden sein. Und das funktioniert bei Claude zum Beispiel super gut.
5: Ja, damit sind wir schon im nächsten Anwendungsfall, glaube ich, nämlich das Vorbereiten auf allerlei Dinge. Ja, es können Meetings sein, es können Projekte sein, es kann ein Paddleboard-Turnier sein. Weil das Tolle an diesen Tools ist ja, dass sie nicht die gleichen Organisationsansprüche haben, wie wir das haben. Ja, also wenn ich als Mensch irgendwie ein Briefing brauche, dann hätte ich das gerne sehr schön strukturiert und ich hätte gerne, dass das anfängt mit so und dass das schön sortiert ist und dass die wichtigsten Sachen oben stehen und dann ein paar Bullet Points und so weiter. KI braucht das alles gar nicht. In die KI kann ich einfach über Wochen und Monate lose irgendwelche neuen Notizen einfügen und sagen, übrigens, heute beim Meeting haben wir besprochen das und das. Und dann Monate später diesen ganzen Text einfach automatisiert auslesen lassen und sagen, und auf der Basis von all dem, jetzt recherchiere vielleicht noch das aktuelle Wetter oder so mit dazu und gib mir auf der Basis von all dem ein Briefing speziell für morgen. Also aus großen, unsortierten Datenmengen eine schöne Briefingform rausholen.
6: Ja, und was super toll ist natürlich, wenn man auch irgendwie viele Leute trifft und regelmäßig Meetings hat und dann aber vielleicht von einem Meeting zum nächsten paddelt und nicht so viel Zeit hat, sich da selber einzulesen. Dann kann man auch eine super schöne Zusammenfassung bekommen, die einen darauf vorbereitet. Also es ist wirklich wie so ein persönlicher Assistent, der da mitläuft und dir, also so CEO-mäßig dann ins Ohr flüstert. Übrigens, wenn du jetzt gerade gleich triffst, da hattest du dir notiert, dass du die Person unbedingt fragen musst, ob sie in deinen Paddleboard-Verein eintreten will.
5: Was man auch gut automatisieren kann, und das passt ein bisschen zu deinen Briefings, ja, zu deinen Recherchen, das sind kleine Entscheidungen, die einem halt sonst ewig auf der Seele rumliegen. Ich hatte das neulich, was mir auf der Seele lag, war mein Duschkopf, beziehungsweise die Tatsache, dass ich lebe in München. In München hat es bisschen hartes Wasser, sowieso schon in unserer Wohnung, glaube ich, nochmal extra hartes Wasser. Und das hat dazu geführt, dass in Kombination mit einem, glaube ich, nicht sonderlich guten Duschkopf die Dusche manchmal ein bisschen, hat sich einfach ein bisschen angefühlt wie Sport. Also es war so, es war ein bisschen hart alles in jedem Sinne des Wortes. Und da läuft man dann so damit rum. Ja, also natürlich hätte ich schon die ganze Zeit Sprühnebel-Duschkopf in einen Online-Shop eingeben können und hätte einen besseren Duschkopf bekommen, der mir...
6: Ich hätte jetzt nicht gewusst, wie das heißt, was du suchst.
5: Exakt. Ja. Genau darum geht's. Weil ich habe natürlich dann nicht einfach den Chatbot hergenommen und gesagt, hey, bitteschön, empfiehl mir den besten Duschkopf. Weil so denken Leute da oft drüber nach und so höre ich auch oft, wie im Marketing darüber geredet wird, über das Thema KI. Aber das ist eigentlich falsch gedacht, sondern der eigentlich spannende Anwendungsfall für KI ist eben nicht, such mir den besten Sprühnebel-Duschkopf. Der eigentliche Anwendungsfall ist, hallo Chatty, mir tut's weh beim Duschen, was soll ich tun? Also ein Schritt vorher, da wo Leute sich noch gar keine Gedanken darüber gemacht haben oder sich gar nicht sicher sind, was ist eigentlich die Lösung für ihr Problem, alles was sie wissen ist, sie haben ein Problem. Und das Problem habe ich einfach der KI besprochen und ich war mir gar nicht sicher, was sie jetzt empfiehlt. Ne? Vielleicht hätte sie mir auch irgendeine Creme empfehlen können oder so. Aber nein, sie hat mir gesagt, also hier dieser Duschkopf, der trifft ziemlich genau das, was du möchtest. Wir haben den jetzt installiert seit einer Woche. Auf einmal ist meine Lebensqualität wieder da, wo ich sie mir vorgestellt habe.
6: Duschen macht nicht mehr Aua?
5: Ich würde vielleicht anmerken, ich glaube, es ist größer als nur der Duschkopf. Also ich merke das auch immer wieder in Projektarbeit, die ich mache oder wenn es darum geht, mit Leuten darüber zu reden, wie sie KI-Innovation wirklich ins Unternehmen holen. Ganz oft geht's gar nicht um die Technologie, sondern es geht darum, dass Menschen oder wir alle erstmal den Glauben entwickeln müssen, dass Dinge besser sein können, als sie es bisher sind.
6: Wir haben ja auch neulich eine Folge gemacht über die 10 Dinge, mit denen wir einsteigen würden, wenn wir jetzt neu KI lernen würden. Und da war das ja auch ein ganz wichtiger Punkt, dass man einfach Übung bekommt und sich eine Aufgabe stellt und einfach trainiert, mit der KI zu arbeiten, damit man genau dieses Denken entwickelt.
5: Jetzt werden wir aber noch kurz ein bisschen konkret, nachdem wir uns hier ins Philosophische geflüchtet haben,
6: Water,
5: wegen meines
6: my friend.
5: Duschkopfs. Und zwar noch so ein paar kleine Sachen, die mittlerweile ganz gut automatisierbar sind. Ein Beispiel, vorgeplante Prompts. Also Prompts, die immer zu einer bestimmten Uhrzeit ausgelöst werden. Du hattest das ja auch mit deinem Briefing, ne? Wenn du jeden Morgen wissen möchtest, was ist denn nochmal los gerade in dem Gerichtsverfahren, dann ist das eine möglicherweise gute Lösung, um ChatGPT oder Gemini, das sind die zwei, die das nativ anbieten im Chatbot-Interface, einfach denen zu sagen, hey, mach doch bitte jeden Morgen um 9 Uhr das und das. Die haben mittlerweile beide Funktionen, die heißen Tasks, die genau das tun, sodass ich quasi nicht mich händisch hinsetzen muss und immer diesen Auftrag abschicken, sondern dann soll das zumindest automatisiert passieren. Was auch jeder hat, da sind wir jetzt auch noch kurz in Punkt 2, ist einfach Dokumentation, Papierkram. Haben wir ja schon ein bisschen mit angefangen, ja? Also die Analyse und von großen Datenmengen oder das Strukturieren von To-Do-Listen. Das sind Sachen, die betreffen eigentlich fast jeden. Wenn man das in den nächsten Schritt nimmt, dann kann man, glaube ich, KI-Automatisierung ausweiten auf alles, wo wir anfangen mit einem Format. Das kann ein Tabellenformat sein oder ein Textformat. Und wir wollen das am Ende in einem anderen festen Format ausgegeben haben. Also zum Beispiel, ich fange immer an mit einer Excel-Datei und ich hätte am Schluss gerne einen E-Mail-Text, den ich rumschicken kann. Das Schöne dabei ist auch, man findet diese Anwendungen gar nicht, indem man mit der KI anfängt und sich Gedanken macht, was kann denn die KI, sondern man findet die bei sich selbst. Also man findet die dabei, dass man halt merkt, ach Moment mal, ich verbringe jede Woche so und so viel Zeit damit, wäre das nicht was die KI für mich machen könnte?
6: Wir sind jetzt in Punkt 2 bei den fortgeschrittenen Sachen und ich glaube, da kommt es auch öfter vor, dass man durchaus ein bisschen Zeit reinstecken muss, aber bevor dieser Workflow gut funktioniert. Du und ich, wir haben in den letzten Wochen öfter über PowerPoint-Präsentationen gesprochen oder über Präsentationen allgemein,
5: ja,
6: und so ein bisschen diskutiert, was ist das richtige Format? Wie bringe ich meiner KI bei, was ich alles so in verschiedenen Formaten in Präsentationen erzähle? Und zwar auf eine Art, dass ich damit dann gut weiterarbeiten kann. Und also ich habe Verschiedenes probiert. Ich muss sagen, ich habe noch nicht mein perfektes Format gefunden. Ich bin noch nicht happy mit den Versuchen, die meine diversen KIs anstellen, für mich Präsentationen zu bauen. Aber das ist was, wo ich noch auf der Suche bin, weil es da eben auch um Umwandlung geht und aber auch vor allem darum, dass ich der KI zur Verfügung stellen muss, was ich bisher gemacht habe und da noch nicht das richtige Format gefunden habe. Ich weiß nicht, wie du jetzt gerade mit deinen Präsentationen dastehst, ob du das jetzt gelöst hast und ich das übernehmen kann.
5: Ja, ich habe das genau gleiche Problem. Ich weiß nur, dass auch unsere Hörerinnen und Hörer seit, ich glaube, Beginn dieses Podcasts uns fragen, wann können sie endlich ihre PowerPoint-Präsentation toll mit KI machen lassen. Das größte Problem ist eben, wie du sagst,

0: das ist doch schön.
1: Sei wie Gregors Mama, nutze Gamma.
0: Ja. Und aber da macht es dann schon ein bisschen Unterschied, welchen Chatbot ich benutze. Also bei den meisten Sachen, über die wir heute reden, spielt es keine große Rolle. Hier schon. Also ChatGPT, ist so mittel. Google Gemini ist okay, baut aber nur Präsentationen in Google Slides, was quasi der Google PowerPoint-Konkurrent ist, was in der Regel nicht das ist, was wir wollen. Und Mistral auch, also Le Char hat auch jetzt meiner Erfahrung nach nicht wirklich gut funktioniert. So, aber jetzt sagen wir mal, wir haben das geschafft. Wir haben da auch Zeitersparnisse herbeibeschworen. Dann kommen wir jetzt zu Punkt 3. Dann kommen wir jetzt zu den dicken Fischen, zu den ganz großen Projekten. Profis, was können wir hier automatisieren, wenn wir ein bisschen tiefer drin stecken, Marie? Was meinst du?
1: Profi-Profi-Niveau ist, wenn ich die wirklich nervigen Sachen mit der KI machen kann. Sowas wie Buchhaltung, sowas wie Steuer, sowas wie Nebenkostenabrechnungen. Jetzt sind wir im Ultra-Profi-Bereich, weil das natürlich datenschutzmäßig schon heikel wird. Also da möchte ich wirklich wissen, was ich tue. Also es gibt auf jeden Fall Wege, diese ganzen Sachen datenschutzsicher zu machen, aber es ist Profiniveau, weil da kann es sein, dass ihr mit einer lokalen KI arbeiten solltet. Da kann es sein, dass ihr wirklich alle personenbezogenen Daten rausfiltern müsst, bevor ihr irgendwas in ein Sprachmodell gebt. Und das ist natürlich bei allem, was mit Finanzen zu tun hat, bei allem, wo es um Abrechnungen und Buchhaltung geht, besonders wichtig, weil das hochsensible Daten sind. Aber wenn man das macht, wenn man das kann, dann ist das ultra mächtig. Ich freue mich einfach so krass, zum Beispiel jedes Mal, wenn ich meine Reisekostenabrechnungen gemacht habe, weil ich da einfach früher ewig rumgetan habe mit hässlichen Tabellen und jetzt einfach einmal alle Deutsche Bahn-E-Mails aus meinem Postfach runterladen kann, in die KI reingeben kann und er macht mir eine wunderschöne Tabelle und rechnet mir alles zusammen und guckt, wann genau bin ich für wie viel Geld von wo nach wo gefahren. Und das ist wirklich Zeitersparnis.
0: Ja, finde ich total super. Was mir noch einfällt im Bereich Profi-Profi ist, große Dateisammlungen zu sortieren und zu organisieren. Also wenn man, das ist vor allem ganz toll für Leute, die vielleicht seit Jahren so ein Archiv haben, was sie immer wieder anreichern mit neuen Sachen. Mittlerweile kann man da wirklich ein Tool wie Claude Code nehmen und darauf loslassen und einfach mal sagen, jetzt go crazy. So, finde einfach mal die besten Sortierungsmöglichkeiten, geh das mit mir zusammen durch, wir versuchen da mal die besten Ideen zu finden und dann hat man nach einiger Zeit, das dauert dann, ja, die muss man teilweise über Nacht laufen lassen, diese Tools, eine wunderbar sortierte neue Datenbank, in der alles genau da liegt, wo man es immer haben wollte. Ich weiß das, weil ich es vor kurzem gemacht habe. Also ich habe seit Jahren eine Datenbank in Notion. Es ist eine Datenbank-Notizensoftware, in die ich immer wieder Artikel fallen lasse und gute Ideen und schlechte Ideen manchmal auch. Und ein Problem, was ich dann irgendwann damit hatte, war, dass die so gigantisch geworden ist, dass da so viel Zeug drin war, dass ich gar nicht mehr genau wusste, was ist eigentlich relevant, was ist von wann, was kann ich mal zusammenschließen und so weiter. Und ich habe jetzt vor ein paar Wochen mal mit Claude zusammen da ein ausführliches Projekt wirklich draus gemacht. Also der ist das durchgegangen, hat gesagt, also diese Seite ist eigentlich redundant, die brauchst du nicht. Diese zwei Seiten, die können wir zusammenschieben in eine. Und dann hat er jeden einzelnen dieser Links, die ich da hineingeschmissen habe, gesucht, hat gefunden, hat nachgeschaut, von wann ist der Artikel, aus dem ich das rausgezogen habe, hat dann Datumsmarker mit reingesetzt. Das heißt, ich kann jetzt auch sagen, finde mir nur die Ergebnisse aus dem Jahr 2026 und dann sucht er mir auch nur die raus. Also das Umräumen einer Datenbank auf die Art und Weise, das kann Claude wirklich sehr gut. Da würde ich jetzt sagen, der Rest der Chatbot-Welt oder der KI-Welt ist mittlerweile noch nicht an dem Punkt. ChatGPT kommt nah dran. Gemini, nein, muss man sagen, außer man arbeitet innerhalb der Google Cloud, so mit den Google-Tools. Damit kann er arbeiten, aber mit externen eigentlich nicht wirklich. Und Le Char von Mistral ist okay, aber man merkt, das Modell ist dafür dann doch nicht stark genug. Es ist nicht smart genug, um mit diesen dann doch relativ komplizierten Aufgaben gut zurechtzukommen.
1: Ich habe das auch gemacht. Ich habe das auch mit Claude gemacht. Und ich war auch zuerst begeistert. Aber ich habe dann später auch gemerkt, dass mir Dateien fehlen. Also vielleicht auch an der Stelle nochmal wichtig, bevor ihr sowas macht, sichert euch all euer Zeug auf eine Festplatte, bevor ihr die KI da drauf loslasst, weil irgendwas schiefgehen kann immer, das war schon immer so, mit Computern, bevor man was Neues ausprobiert, alles sichern. Und ich weiß jetzt nicht, ob es, ich habe mich ja neulich schon über meinen Claude beschwert, ich glaube, der ist einfach vielleicht ein bisschen abgelenkter oder ein bisschen, keine Ahnung, anders drauf als andere Claudes. Aber bei mir sind Dateien verschwunden und ich habe dann auch versucht, die zu finden, so

0: sowohl ich manuell mit Suche, als auch habe ich Claude genau dazu befragt, was er gemacht hat und ob es sein könnte, dass er mir eine Datei gelöscht hat. Und er hat alles geleugnet. Genau.
1: Da war nie was.
0: Ja.
1: Es hat nie Dateien gegeben.
0: Ich glaube, also ich bin mittlerweile an dem Punkt, wo ich mir diese Art von Workflows nochmal angucke und mir das, glaube ich, jetzt so bauen will, dass ich Claude Lesezugriff auf bestimmte Ordner geben will, Schreibzugriff geben will, also ihm erlauben will, neue Dateien zu erstellen, neue Verzeichnisse, neue Dateien, die auf andere Dateien linken, aber wo ich ihm verbieten werde, Dateien zu editieren. Weil je größer dein Datenwust ist, desto schwieriger merkst du ja auch, wenn er einen Fehler macht. Und ich habe eine Studie dazu gefunden, die auch darauf hindeutet, dass wenn man das systematisch untersucht, dass tatsächlich auch die großen Modelle, also auch die neuesten Modelle von Claude und Google und OpenAI, dass die in bis zu 25% der Fälle tatsächlich Fehler machen. Bei gerade diesen komplexen Workflows. Je länger die arbeiten und je größer dein Dateisystem ist, mit dem die arbeiten, desto eher kann es sein, dass die dir auch Informationen korrumpieren und ein bisschen was kaputt machen in deinem Dateisystem. Was man natürlich auch machen kann, ist, dass man einfach guckt, was ist ein Niveau, das ich noch gut überwachen kann. Also man kann auch zum Beispiel Claude sagen, bevor du irgendwas editierst, löscht, schreibst, egal was, ich möchte einfach jedes Mal Enter drücken, bevor du was veränderst. Oder dass man halt sagt, ich mache jetzt einen Ordner, den ich sehr gut kenne und da soll er aufräumen und ich habe aber da sehr leicht die Möglichkeit, das einfach nochmal einmal zu überfliegen und zu überprüfen, ob da irgendwas kaputt gegangen ist.
1: Es ist zumindest auch hilfreich, am Anfang von so einem Projekt erstmal die KI zu fragen, was könnte theoretisch alles schiefgehen.
0: Das kann man auch.
1: Also
0: ja.
1: so eine To-Do-Liste, ne? Also eine To-Do-Liste geben lassen. Denke einfach mal möglichst katastrophal, ja? Katastrophisier mal bitte richtig, sei mal bitte richtig negativ. Was könnte alles kaputt gehen? Und das ist keine vollständige Liste, ja? Es wird immer irgendwas geben können, was kaputt gehen kann, mit dem weder man selber noch die KI rechnet. In so einem Fall einfach Backups, total wichtig. Oder so wie du gar nicht erst die Möglichkeit der Bearbeitung der KI geben, sondern dass sie einfach nur Sachen hinzufügt oder Sachen ausliest. Am Ende ist man immer schlauer, indem man es mal testet, indem man es mal ausprobiert und sich da so Schritt für Schritt hinzuhangeln, Schritt für Schritt schwerere Gewichte in die Hand nehmen. Das ist schon auch ganz gut.
0: Wenn man jetzt mal nicht katastrophal denkt, sondern optimistisch denkt und auf seinen Sommer schaut, den man am See verbringen will, würde ich generell sagen, was eignet sich für Automatisierung? Alles, wo ihr strukturierte Aufgaben habt, die immer wiederkehren, die eine KI gut versteht, weil der Ablauf immer gleich ist. Alles, was wirklich euch auch im Alltag nervt und wo ihr das Gefühl habt, das wäre wirklich nützlich, wenn ich dafür quasi einen Praktikanten einstellen könnte, der das macht. Und damit würde ich auch anfangen. Ich würde auch nicht versuchen, einfach irgendwas zu automatisieren, nur weil es geht, sondern wirklich zu überlegen, wo ist mein Pain, wo habe ich die größte Nervigkeit in meinem Leben, weil das ist dann auch oft die Motivation, die einen dann dahin bringt, dass man das System einmal wirklich robust baut und dass es einem auch in der Folge wirklich das Leben verbessert.
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1: Um 4 Uhr mit Ronald Lessig. Von heute an kann in Deutschland eine staatliche Förderprämie für den Kauf eines Elektroautos oder eines Plug-in-Hybrids beantragt werden. Das Portal soll am Vormittag freigeschaltet werden. Aus Berlin Caroline Dünnebier.
2: Wer sich ein neues E-Auto oder einen Plug-in-Hybrid kauft oder least, kann künftig bis zu 6.000 Euro Förderung bekommen. Wie hoch der Zuschuss ausfällt, hängt vom Fahrzeug, dem Einkommen und der Familiengröße ab. Vor allem Haushalte mit kleinen und mittleren Einkommen sollen profitieren. Wer im Jahr bis zu 80.000 Euro verdient, kann die Förderung bekommen. Familien mit Kindern dürfen etwas mehr verdienen. Wichtig ist, gefördert werden nur neue Fahrzeuge, die seit Anfang des Jahres zugelassen wurden. Gebrauchte E-Autos werden nicht gefördert.
1: Die Bundesregierung bringt heute Medienberichten zufolge den Wiederverkauf des Energiekonzerns Uniper auf den Weg. Die Süddeutsche Zeitung beruft sich bei ihrem Bericht auf ein Konzept des Finanzministeriums. Demnach senkt der Bund seine Beteiligung vom Ende dieses Jahres an von heute gut 99 auf 25% plus eine Aktie. Uniper war Ende 2022 im Zuge der Energiekrise verstaatlicht und mit Kapital in Höhe von 13,5 Milliarden Euro vor der Pleite gerettet worden. Wenige Tage nach dem US-Präsidenten ist heute Russlands Präsident Putin zu Besuch in China. Begleitet wird er von einer Delegation aus Ministern und Managern von staatlichen und privaten Konzernen. Aus der Nachrichtenredaktion Viktor Kupka.
3: Aus dem Kreml heißt es, Moskau habe hohe Erwartungen an den Besuch. Bei den Gesprächen auf Einladung von Chinas Staatschef Xi gehe es um einen Ausbau der, so wörtlich, privilegierten strategischen Partnerschaft beider Länder. Beide Staatschefs wollen sich über internationale wie regionale Probleme austauschen. Im Anschluss sei die Unterzeichnung einer gemeinsamen Erklärung und einer Reihe bilateraler Dokumente geplant. Auch ein Treffen Putins mit Ministerpräsident Li steht demnach auf dem Programm.
1: In Kalifornien ist ein islamisches Zentrum angegriffen worden. Dabei wurden in San Diego laut Polizei 3 Menschen erschossen. Es soll sich um einen Wachmann und 2 Mitarbeiter handeln. Die Polizei fand außerdem die beiden mutmaßlichen Angreifer tot in einem Auto auf dem Parkplatz. Das Tatmotiv sei Hass gewesen, heißt es. Zu dem islamischen Zentrum gehören eine Moschee und eine Schule. Der deutschen Eishockey-Nationalmannschaft droht bei der WM ein Fiasko. Das Team verlor auch das 3. Vorrundenspiel und zwar deutlich mit 1:6 gegen Gastgeber Schweiz. Das Minimalziel Viertelfinale ist damit in weiter Ferne. Das waren die Nachrichten. Das Wetter in Deutschland. Tagsüber nach Nebelauflösung heiter, später Schauer oder Gewitter bei bis zu 13 Grad in der Eifel und 21 Grad in Berlin. Am Mittwoch wechselhaft 16 bis 22 Grad. Es ist 4.03 Uhr.
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5: Ich habe erstmal die Entwarnung für die A14 Schwerin-Wittenberge. Kein Falschfahrer mehr unterwegs zwischen dem Kreuz Schwerin und Grabow. Schauen wir auf die Autobahn 1 Dortmund Richtung Köln. Die ist zwischen Wermelskirchen und Burscheid nach einem LKW-Unfall immer noch gesperrt. Die A9 München Richtung Nürnberg ist zwischen Ingolstadt Süd und Ingolstadt Nord nach einem Unfall noch bis 12 Uhr Mittag gesperrt. Solange gibt's eine Umleitung für Sie, das ist die U39. Die A39 Salzgitter Richtung Braunschweig ist zwischen Salzgitter-Lebenstedt Süd und Wartenstedt wegen einer Nachtbaustelle noch bis 5 Uhr früh gesperrt. Die Umleitung dort ist für Sie die U79. Die A40 Essen Richtung Duisburg ist zwischen dem Kreuz Kaiserberg und Kreuz Duisburg wegen Brückenarbeiten bis 5 Uhr früh gesperrt. Auf der A71 Suhl Richtung Erfurt ist zwischen Oberhof und Gräfenroda der Tunnel bis 6 Uhr früh gesperrt. Die A81 Schaffhausen Richtung Singen ist zwischen Gottmardingen und Hilzingen wegen einer Baustelle im Heilsbergtunnel noch bis 6 Uhr früh gesperrt. Solange gibt's dort eine Umleitung für Sie. Und die A659 Weinheim Richtung Viernheim ist in Höhe Kreuz Weinheim wegen einer Nachtbaustelle noch eine gute Stunde lang gesperrt. Bis 5 Uhr soll das dauern. Solange gibt es auch dort eine Umleitung für Sie.
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5: Aus dem Studio von NDR Info in Hamburg mit Carsten Thiele. Schönen guten Morgen. Ich freue mich, dass Sie Lust haben auf viele Infos, auf Hintergründe und Interviews zu den Themen, die heute wichtig sind. Und was gibt es Wichtigeres als das Klima. Wenn sich wirklich was tun soll in Sachen Klima, dann müssen jetzt endlich alle Hebel umgelegt werden Richtung Klimaschutz. Eigentlich wollte die Bundesregierung mit ihren Klimazielen auf Kurs sein. Das heißt, die Treibhausgasemissionen sollten kontinuierlich sinken. Aber der Expertenrat für Klimafragen kann das nicht bestätigen. Im vergangenen Jahr blieben die Emissionen in Deutschland nahezu konstant. Und auch in Zukunft sieht es nicht besser aus. Deutschland könnte laut Expertenrat zahlreiche Klimaziele deutlich verfehlen. Jan Zimmermann hat mehr dazu.
6: Es ist kein gutes Zeugnis für die Bundesregierung. Laut Expertenrat für Klimafragen werden die Klimaschutzziele aktuell zwar erreicht, langfristig aber nicht.
7: Wir sehen klimaschutzpolitischen Handlungsbedarf,
6: sagt Julia Pongratz, Klimawissenschaftlerin und Mitglied im Expertenrat. Doch der Reihe nach. Mit Blick auf das vergangene Jahr ist der Ausstoß klimaschädlicher Gase nahezu konstant geblieben und liegt damit noch im grünen Bereich.
5: Ich habe zwischendurch eine wichtige Falschfahrerwarnung für die Autobahn 8 München-Stuttgart. Zwischen Neusäß und Adelsried kommt Ihnen ein Falschfahrer entgegen. Vorsicht dort bitte. Und jetzt weiter mit dem Beitrag über den Bericht des Klima-Expertenrates.
6: Vor allem in der Energiewirtschaft und in der Industrie ist der CO2-Ausstoß zurückgegangen, erklärt Marc-Oliver Betzüge, Ratsmitglied und Energieexperte.
8: Die Rückgänge in der Energiewirtschaft hängen natürlich damit zusammen, dass Deutschland in erheblichem Umfang in den Aufbau von erneuerbaren Energieträgern in der Stromerzeugung investiert hat. Gleichzeitig sind die Folgen der wirtschaftlichen Entwicklung der vergangenen 5 Jahre sehr deutlich zu erkennen.
6: Heißt, ein Teil des Rückgangs beruht auf der Wirtschaftsflaute in Deutschland. Außerdem, Erfolge in der Energiewirtschaft und Industrie werden durch mehr Emissionen in den Bereichen Gebäude und Verkehr aufgehoben. Eigentlich soll der CO2-Ausstoß bis 2030 um 65% zurückgehen, verglichen mit dem Jahr 1990. Aber weder dieses noch alle weiteren Klimaschutzziele werden nach heutigen Prognosen erreicht, erklärt die Vorsitzende des Expertenrats, Barbara Schlomann.
9: Das sind die Budgetziele für die Folgeperiode 31 bis 40, die Jahresziele für 2030 und 2040 sowie die Treibhausgasneutralität 2045 und die negativen THG-Emissionen bis 2050.
6: All diese Klimaschutzziele werden nach den Berechnungen der Wissenschaftler verfehlt. Laut Forscherin Julia Pongratz vermisst der Expertenrat vor allem eines.
7: Wir empfehlen eine Einbettung der Klimaschutzpolitik in eine kohärente politische Gesamtstrategie, die insbesondere auch soziale Verteilungswirkungen und ökonomische Folgen bei der Programmgestaltung stärker in den Blick nimmt.
6: Denn das kürzlich vorgelegte Klimaschutzprogramm der Bundesregierung wird das Ruder nicht rumreißen, so die Einschätzung des Expertenrats. Das Programm müsse überarbeitet und strenger werden. Und Vorhaben wie das geplante Gebäudemodernisierungsgesetz, auch als Heizungsgesetz bekannt, könnten die Situation noch verschlechtern. Die Bundesregierung verteidigt ihre Klimapolitik. Der Sprecher des Umweltministeriums, Nikolai Fichtner.
10: Die Emissionen gehen runter. Die Frage ist nur, ob sie schnell genug runtergehen. Und da gibt es, wie es im wissenschaftlichen Diskurs üblich ist, unterschiedliche Annahmen.
6: Dagegen werfen Oppositionsparteien, Union und SPD Versagen vor. Der Bericht des Expertenrats sei eine Klatsche, vor allem für die Energiepolitik von Wirtschaftsministerin Katharina Reiche von der CDU, sagt Grünen-Parteichefin Franziska Brandner.
11: Der Bericht zeigt nochmal deutlich, dass diese Bundesregierung offensichtlich jegliche Ambition beim Klimaschutz auch aufgegeben hat, ja, vielleicht ihn sogar abschafft, wenn man sich anschaut, was Frau Reiche vorhat.
6: Auch Umwelt- und Klimaschutzorganisationen üben Kritik. Sie fordern, möglichst schnell aus fossilen Brennstoffen wie Öl und Gas auszusteigen. Ihrer Ansicht nach steuert die Bundesregierung mit Vollgas in die falsche Richtung.
5: Diesen Klima-Expertenrat, von dem eben die Rede war, den wollen wir jetzt mit einer Stimme noch ein bisschen lebendiger machen. Professorin Tanja Kneiske von der TU Berlin ist Physikerin und sie gehört zu eben diesem Expertenrat für Klimafragen und hat den Bericht in Berlin mit vorgestellt. Meine NDR-Kollegin Nina Zimmermann hat sie gefragt, warum gerade die beiden Bereiche Verkehr und Gebäude für den Klimaschutz so schwierig sind.
12: Meine Theorie ist dazu, dass ja Industrie und Energiewirtschaft zum Beispiel sehr von Firmen getrieben ist, die Geschäftsmodelle umsetzen wollen, während natürlich der Bereich Verkehr, besonders der Individualverkehr, aber auch natürlich die Wärmeversorgung zu Hause einfach von Menschen abhängt, von Privatmenschen, die eine Entscheidung treffen müssen. Und zwar Entscheidungen für ein neues Heizsystem, Entscheidungen für ein neues Auto. Und damit sind immer hohe Kosten verbunden für Privatpersonen und man legt sich fest auf 20 bis 30 Jahre. Und das sind viele, viele Entscheidungen, die da von Menschen getroffen werden. Und so was ich beobachte, ist momentan der Rahmen nicht besonders sicher.
13: Also wenn man Summen im fünfstelligen Bereich in die Hand nehmen muss, dann überlegt man natürlich, und das ist im Grunde ja wahrscheinlich diese Mixed Messages, die wir die vergangenen 3-4 Jahre hier im Land hören, oder?
12: Richtig, wir hatten ja eine Phase, in der es plötzlich alle dafür waren und Klimaschutz gefordert haben, indem wir dann auch mit der Ampelregierung ja viel Klimaschutz bekommen haben. Das ist dann nach hinten ausgeschlagen oder war vielleicht etwas zu viel an der Stelle für den einen oder anderen. Und jetzt sehen wir eben, dass die Meinung der Menschen oder die Atmosphäre auch, zumindest die Lauten, ja, ins Gegenteil schwenkt. Und das ist eben diese Phase, durch die wir jetzt gerade gehen, in der man dann doch lieber wieder selber entscheiden möchte. Und man hat auch ganz andere Sorgen. Klimakrise ist dabei nur eins von vielen Krisen, die derzeit stattfinden und die Menschen eben verunsichern.
13: Und dann ist es in diesem Zusammenhang ja ganz spannend zu sehen, wie schnell eine politische Maßnahme sich auswirkt auf unseren Alltag, auch wenn das Gesetz vielleicht auch nur ganz kurz gegolten hat und die nächste Regierung es schon wieder einkassiert. Stichwort Gebäudeenergiegesetz, Heizungsgesetz, Sie haben gerade von der Verunsicherung schon gesprochen. Die schwarz-rote Regierung stellt ja das Gebäudeenergie jetzt neu auf. Vor allem wurde ein Passus entfernt, und zwar der, der ab 2045 einen Einbau von fossilen Heizungen untersagt hätte. Den gibt's so erstmal nicht mehr. Wie beurteilen Sie diese Novelle des Gebäudeenergiegesetzes? Dadurch werden mittelfristig ja vermutlich kaum die Emissionen sinken, oder?
12: Genau, also der Einbau nach 2040, das liegt ja noch weit in der Zukunft. Im Moment ist eher das Problem, dass wir ja vom Gebäudeenergiegesetz einen sicheren Rahmen hatten, immer noch haben, dass 60% bei neuen Heizsystemen mit erneuerbaren Energien, also CO2-neutral, eingebaut werden müssen. Und zwar ab Juli diesen Jahres. Das war ein sehr verlässlicher Rahmen. Und wir haben auch im Expertenrat gesehen, in unserem derzeitigen Gutachten, dass das einer der Treiber ist für die Emissionssenkung im Gebäudebereich. 30% in 2030 gehen allein auf das Gebäudeenergiegesetz und maßgeblich auf die sogenannte 65%-Regel zurück.
13: Obwohl das so eine kurze politische Debatte im Grunde war, die kein Jahr gedauert hatte, da hat man direkt durch den Zahlen in der Analyse gesehen, das hätte was gebracht.
12: Genau, das basiert ja auf Modellrechnungen. Man sieht sogar in diesen Modellprojektionen, dass in 2040 mehr als 50% Emissionssenkung genau durch das Gebäudeenergiegesetz vonstatten gehen würden, ja, wenn man das jetzt beibehalten würde. Und diese Änderung dieser Regel, dass man es wieder öffnet für alle möglichen Heizsysteme, ist erstens wieder, wie wir eben schon besprochen haben, wahrscheinlich auch nochmal eine Verunsicherung. Oder was auch passieren könnte, ist, dass natürlich jetzt alle anfangen, sich noch schnell eine Gasheizung einzubauen, was spannenderweise auch bis 2030 zu weniger Emissionen führen könnte, weil die heutigen Gasheizungen natürlich effizienter sind als die alten Gasheizungen. Aber langfristig haben wir uns dadurch quasi gebunden an eine CO2-emittierende Technologie.
5: Sagt die Professorin Tanja Kneiske. Sie ist Physikerin und Ingenieurin und Mitglied des Expertenrates für Klimafragen der Bundesregierung. Was folgt aus dem schlechten Klimazeugnis? Friedrich Merz müsste eine Klimareform durchziehen, findet jetzt Maximilian Ulrich in seinem Kommentar.
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14: Gesundheit, Pflege, Rente, Steuern, Arbeitsmarkt, all das soll und muss reformiert werden. Wir brauchen aber noch eine fundamentale Reform in Deutschland. Eine Reform der Klimapolitik. Die Zahlen des Expertenrats für Klimafragen sind eindeutig. Ein ewiges Weiter-so wird für künftige Generationen und Regierungen extrem teuer. Doch die Abwicklung des Heizungsgesetzes, die Abschwächung des Verbrenneraus auf EU-Ebene, das geplante Einfrieren des CO2-Preises, all das zeigt in die genau falsche Richtung. Es braucht jetzt eine Regierung und einen Kanzler, die das Ruder rumreißen. Friedrich Merz muss derzeit viel Kritik aushalten. Unzufriedene Unternehmer, buhende Gewerkschafter, Hasskommentare auf Social Media. Doch er steckt es ein und wirbt sachlich für seine Reform, spricht vom Wohl unseres Gemeinwesens, von einer Zukunft mit gleichen Chancen für unsere Enkelkinder, und er nennt als Gründe für die Reformen Demografie und Mathematik. Demografie und Mathematik sprechen aber auch für mehr Klimaschutz. Schon 2030 drohen beim aktuellen Klimakurs teure Sofortprogramme und hohe Kosten auf EU-Ebene. Die Entlastung durch Renten- und Steuerreform würden dann durch Versäumnisse beim Klimaschutz einfach aufgefressen. Auch das ist Mathematik, keine Ideologie. Friedrich Merz will seine Sozialstaatsreform trotz Buhrufen durchziehen. Das könnte er auch beim Klimaschutz tun. Von zukünftigen Generationen bekäme Merz dafür Applaus. Das war die Meinung von Maximilian Ulrich und soweit unser Schwerpunkt zum Bericht des Klimaexpertenrates. Ich habe die aktuellen Wetterdaten für Sie. Berlin wolkig bei 9 Grad, Bremen neblig bei 6 Grad, Frankfurt am Main stark bewölkt bei 8 Grad. Dresden bedeckter Himmel bei 11 Grad, Hannover meldet neblige 6 Grad, Kiel, da löst sich der Nebel so langsam auf bei 10 Grad. Genauso in Köln bei 6 Grad, Leipzig klarer Himmel bei 11 Grad, München leichter Regen bei 9 Grad, Rostock bedeckter Himmel bei 10 Grad und Stuttgart wenige Wolken bei 8 Grad. Und so geht's heute weiter mit dem Wetter. Es ist erstmal heiter, später gibt's dann einzelne Schauer oder Gewitter. Höchstwerte heute 13 Grad in der Eifel bis zu 21 Grad in Berlin. Und morgen am Mittwoch dann wechselhaftes Schauerwetter bei Höchstwerten zwischen 16 und 22 Grad.
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14: In Paris treffen sich zurzeit die Finanzminister der 7 führenden Industrienationen. Dabei soll es vor allem um den Iran-Krieg gehen. Auch Bundesfinanzminister Klingbeil ist dabei. Der Iran-Krieg ist für ihn eine ernsthafte Bedrohung für die Weltwirtschaft. Es brauche eine Verhandlungslösung, um den Krieg zu beenden. Über die Zwischenbilanz des G7-Finanzministertreffens berichtet Julia Borutta.
15: Wie umgehen mit den Folgen des Iran-Krieges? Diese Frage habe großen Raum eingenommen, erklärte Bundesfinanzminister Lars Klingbeil in einer kurzen Zwischenbilanz des zweitägigen G7-Treffens am Abend in der Deutschen Botschaft in Paris. Dabei machte er noch einmal deutlich, dass Europa keine Verantwortung für diesen Krieg trage, dafür aber die Folgen erleide. Umso wichtiger sei es nun, sich im Kreis der G7-Staaten eng abzustimmen. Konkreter wurde der Vizekanzler beim Thema europäische Autonomie.
16: Ich will die europäische Souveränität und Resilienz stärken. Ich bin fest davon überzeugt, dass wir mehr Local Content Regeln brauchen, dass wir auch, ich würde es gerne nochmal wiederholen, mehr europäischen Patriotismus brauchen, wenn es jetzt auch darum geht, dass wir unsere Interessen durchsetzen. Wir sehen, wie andere die Regeln ändern und ich habe keine Lust, dass wir am Ende die Dummen sind und deswegen bin ich auch sehr offen dafür, dass wir in Europa selbst unser Instrumentarium auch schärfen und gucken, wie wir unsere Interessen noch durchsetzen können. Ich will freie, offene Märkte, ich will die internationale Zusammenarbeit, aber in Zeiten, wo andere die Regeln ändern, sollten wir auch gucken, wie wir unsere Interessen durchsetzen können.
15: Beim Thema Versorgungssicherheit verwies er auf die vertiefte Zusammenarbeit mit Ländern wie Indien, Brasilien oder Kenia, die beim G7-Finanzministertreffen in Paris zu Gast sind. Ein wichtiges Thema für Europas Souveränität sei die Beschaffung von seltenen Erden, ohne die die Elektrifizierung nicht gelingen könne.
16: Wir müssen den Einkauf verbessern, wir müssen auch gucken, wo die Produktion ausgebaut werden kann. Ich habe selbst den Vorschlag auch gemacht, dass wir stärker auf Recycle-Quoten beispielsweise in Europa setzen. Also die Vorschläge liegen alle auf dem Tisch und wir haben da keine Zeit zu verlieren. Ich möchte, dass wir nicht abhängig sind, dass wir nicht verletzlich sind. Wir sehen beim Thema Iran, was es bedeutet, abhängig zu sein von fossilen Energieträgern. Wir haben in der Ukraine, also als der Ukraine-Krieg ausbrach, erlebt, was es bedeutet, vom russischen Gas abhängig zu sein. Und wir müssen hier sehr aufpassen, dass wir nicht in die nächste Abhängigkeit reinlaufen.
15: Im Grunde sei man aber schon mittendrin. Umso wichtiger sei es jetzt, eng mit den europäischen Partnern zusammenzuarbeiten. Gemeinsam mit dem französischen Finanzminister Laurent Lescure wolle er die in der EU seit Jahrzehnten geplante Kapitalmarktunion vorantreiben, betonte Klingbeil. Bei seinem einstündigen Vier-Augen-Gespräch mit Emmanuel Macron habe er den Eindruck gewonnen, dass der französische Präsident dieses Projekt unterstütze. Ein fehlender einheitlicher Kapitalmarkt gilt nach wie vor als großer Wettbewerbsnachteil der EU gegenüber den USA oder China.
14: Bunker, Warnsirenen, Feldbetten, all das schien nach Ende des Kalten Krieges nicht mehr nötig zu sein. Viele Schutzräume bei uns in Deutschland sind verwittert, falls es sie überhaupt noch gibt. Aber die Sicherheitslage hat sich verändert, seit Russland die Ukraine überfallen hat. Die Bundesregierung will deshalb viel Geld in den Zivil- und Katastrophenschutz in Deutschland stecken. Bundesinnenminister Dobrindt hat dazu erste Eckpunkte bekannt gegeben. Philipp Eckstein berichtet.
17: Deutschland soll resilienter, also widerstands- und verteidigungsfähiger werden. Nach außen durch eine stärkere Bundeswehr und nach innen durch einen stärkeren Katastrophen- und Zivilschutz. So der Plan, so der Anspruch der Bundesregierung. Schutz nach innen und außen, zwei Seiten einer Medaille, sagt dazu Bundesverteidigungsminister Boris Pistorius von der SPD.
18: Wir können nicht über Verteidigungsfähigkeit reden und darin investieren und gleichzeitig den Zivilschutz nicht entsprechend befördern. Und genau darum geht es. Von daher begrüße ich diesen Schritt sehr.
17: Dieser Schritt bedeutet, am Mittwoch will die Bundesregierung im Kabinett den sogenannten Pakt für den Bevölkerungsschutz beschließen. Zuständig dafür vor allem Bundesinnenminister Alexander Dobrindt von der CSU.
19: Die aktuelle Bedrohungslage, sie erfordert nicht nur das Ausrüsten der Bundeswehr, sondern auch das Aufrüsten der zivilen Verteidigung und des Bevölkerungsschutzes.
17: Dabei geht es um eine bessere Ausstattung, aber vor allem auch darum, mehr Personal auszubilden, das in Krisenfällen sofort einsatzbereit wäre.
19: Dafür wollen wir in den nächsten Jahren 10 Milliarden Euro in die Hand nehmen, um dafür zu sorgen, dass die notwendige Ausrüstung zur Verfügung steht, dass die Ausbildung auch möglich ist, dass wir resilienter werden.
17: Zuspruch dafür kommt von Philipp Wiesener. Er ist beim Deutschen Roten Kreuz Bundesbeauftragter für den Katastrophenschutz.
20: Grundsätzlich begrüßen wir als Deutsches Rotes Kreuz den Pakt für den Bevölkerungsschutz und die Dynamik, dass sich etwas bewegt und verändert.
17: Aber beim Roten Kreuz gibt es auch die Sorge, dass bei Ihnen und vielen ehrenamtlichen Helfern von dem Geld zu wenig ankommen wird.
20: Auch dieses Personal braucht eine gute materielle Ausstattung. Es kann nicht sein, dass teilweise Einsatzkräfte mit musealen Ausstattungsgegenständen arbeiten müssen und dass so der Bevölkerungsschutz in Deutschland gesichert wird.
17: Bundesinnenminister Dobrindt sagt dazu auf Nachfrage.
19: All das, was wir heute im Bevölkerungsschutz kennen, muss Teil einer zivilen Verteidigungsstruktur auch sein.
17: Ohne aber konkreter zu werden. Klar ist, für ihn geht es vor allem darum, Bundeswehr und Zivilschutz enger zu verzahnen. Dafür soll in seinem Ministerium ein neuer Stab eingerichtet werden. Der Name steht bereits fest.
19: Kommando Zivile Verteidigung.
17: Was konkret die Bundesregierung plant und was der Pakt für den Bevölkerungsschutz noch umfasst. Am Mittwoch wollen Dobrindt und Pistorius darüber gemeinsam informieren.
14: Soweit Informationen von Philipp Eckstein. Wohnraum ist in Großstädten knapp und teuer, auch in Berlin. Die Hauptstadt braucht dringend neue, bezahlbare Wohnungen. Rund 1500 davon sind gerade in Berlin-Lichtenberg entstanden. Das Besondere an diesen Wohnungen, es sind Modulwohnungen. Das heißt, sie sind in Serie angefertigt worden, dann per LKW nach Lichtenberg gefahren und dann nur noch übereinander gestapelt worden. Diese Modulbauweise ist schnell und günstig und soll dabei helfen, Berlins Wohnungsnot zu lindern. Hans Gerwoth hat sich das angeschaut.
21: Mit lautem Tröten geben Bundesbauministerin Verena Huberts, Berlins Bausenator Christian Gäbler und der regierende Bürgermeister Kai Wegner das Signal an den Kranführer. Das Signal dafür, dass er jetzt das letzte Modul auf das achtgeschossige Wohnhaus bugsieren kann. Es hat ein bisschen was von Lego-Spielen. Nach wenigen Minuten ist es geschafft und das letzte Modul sitzt. Insgesamt 3000 Module wurden hierzu 1500 Wohnungen gestapelt, gebaut von der landeseigenen Wohnungsbaugesellschaft GEWOBAG. Fast alle davon WBS gebunden, Preisspanne zwischen 7 Euro und 11,50 Euro pro Quadratmeter. Dazu kommen Kita, Einkaufsläden und ein großer Park. Die reine Bauzeit für das Quartier liegt bei etwas mehr als 3 Jahren. Normale Neubauprojekte dieser Größenordnung dauern gut und gerne doppelt so lange. Deswegen schwärmt Berlins regierender Bürgermeister Kai Wegner auch.
22: Ich glaube, dass das wirklich die Modellbauweise ein Schub nach vorne ist, wie wir schneller, effizienter, nachhaltiger und vor allen Dingen kostengünstiger bauen können. Und das brauchen wir ganz dringend in Berlin.
21: Dringend ist das Stichwort, denn in den vergangenen Jahren hat der Senat seine selbstgesteckten Neubauziele von 20.000 Wohnungen pro Jahr nie erreichen können. Auch wenn Kai Wegner betont,
22: wir erreichen erstmalig in den letzten 2 Jahren die Wohnungsbauziele im sozialen Wohnungsbau mit über 5000 Wohnungen. Und dieser Weg muss jetzt weitergegangen werden. Und dann bin ich mir sicher, werden wir auch Schritt für Schritt die Lage, die angespannte Lage auf dem Mietwohnungsmarkt in den Griff bekommen.
21: Die neue Modulbauweise soll also ein Instrument sein, um dann auch die Gesamtneubauziele zu erreichen. Nur wenn man mit den vorgefertigten Modulwohnungen so viel schneller und so viel kostengünstiger bauen kann, warum hat sich das dann nicht längst durchgesetzt? Das erklärt Jonas Kröber aus der Neubauabteilung der GEWOBAG so.
0: Naja, zum einen werden erst die Produktionskapazitäten aufgebaut. Insbesondere um Berlin herum ist in den letzten Jahren wirklich viel entstanden an Fabriken. Ich glaube, das ist ein großer Teil. Und die Industrie ist natürlich auch noch ein Stück weit gefangen in ihren traditionellen Arbeitsweisen. Und man sieht aber Stück für Stück, dass doch mehr und mehr serielle Bauweisen Einzug finden, auch in die konventionellen Baubetriebe.
21: Langfristig wird sich diese Bauweise durchsetzen, glaubt er. Vom IKEA-Parkplatz gegenüber hat man den perfekten Blick auf das Neubauprojekt. Die Begeisterung hält sich allerdings etwas in Grenzen.
2: Unscheinbar, aber gepflegt.
3: Es geht, aber es gibt schönere Neubauten.
23: Es wäre jetzt nicht meine erste Wahl, vielleicht meine dritte.
14: Eine Reportage von Hans Gerwuth war das.
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24: Mit Michael Augustin und einem Debakel für die deutsche Eishockey-Nationalmannschaft. Die hat bei der WM in der Schweiz auch ihr drittes Spiel verloren, diesmal gegen den WM-Gastgeber und wie.
25: Ein schlimmer Eishockeyabend mal wieder fürs deutsche Eishockey. Vielleicht schlimmer als alles, was man in den vergangenen Jahren erlebt hat. 6 Gegentore beim WM-Gastgeber. Deutschland verliert auch sein drittes Gruppenspiel. Und zwar richtig hoch und richtig bitter mit 1:6 gegen die Schweiz.
24: Nach den Niederlagen gegen Finnland und Lettland also die nächste, diesmal sogar heftige Pleite für das deutsche Eishockey-Team. Mit 4 Siegen in den noch ausstehenden Spielen hat Deutschland sogar noch eine Chance auf das Viertelfinale. Nächster Gegner Mittwoch, Titelverteidiger und Olympiasieger USA. Seit Sonntag wissen wir, dass das Saarland wieder einen Fußball-Bundesligisten hat. Die SV Elversberg aus der Gemeinde mit 12.800 Einwohnern, 10 Kilometer Luftlinie von Saarbrücken entfernt. Und dort ist nun der Aufstieg mit den Fans gefeiert worden. Thomas Wollscheid war für uns dabei und ich habe ihn gefragt, wie die Party abgelaufen ist.
26: Tja, es war eine einzige Jubelarie, als die Spieler auf das extra aufgebaute Stahlrohrgerüst kamen. Übrigens mussten die alle durch ein Fenster klettern. Es gibt ja keine Tür, weil es keinen Rathausbalkon gibt. Tja, dann wurden die Spieler einzeln vorgestellt vom Stadionsprecher. Und besonders beim mit Sonnenbrille getarnten gebürtigen Saarländer, Bambasé Conté, da wurde es dann ohrenbetäubend. Er wird zum Leidwesen der Elversberger aber wohl zu seinem Stammverein Hoffenheim zurückkehren. Das tat der Stimmung heute allerdings überhaupt keinen Abbruch. Trainer Vincent Wagner war es dann, der die Bierduschen eröffnete. Und spätestens als dann alle gemeinsam, Fans und Mannschaft, die Vereinshymne sangen, da wurde es richtig emotional. Also die Feier in Elversberg dauerte lange. Die Polizei sprach von etwa 6.000 Fans auf dem Rathausplatz.
24: Elversberg begleitet Schalke 04 in die Fußball-Bundesliga. Der VfL Wolfsburg und der SC Paderborn spielen den letzten freien Platz in der Relegation aus. Das Hinspiel wird am Donnerstag in Wolfsburg ausgetragen, das Rückspiel dann 4 Tage später in Paderborn. Hansi Flick hat seinen Vertrag als Trainer des FC Barcelona verlängert, und zwar um ein weiteres Jahr bis 2028. Der ehemalige Bundestrainer war am 10. Mai 3 Spieltage vor Saisonende durch ein 2:0 im Clásico gegen Real Madrid mit Barcelona vorzeitig spanischer Meister geworden. Sein 5. Titel in seinen 2 Saisons beim FC Barcelona. In der Basketball-Bundesliga läuft das Playoff-Viertelfinale um die deutsche Meisterschaft. Bonn hat in der Serie gegen Würzburg zum 1:1 ausgeglichen. Das Ganze durch einen 88:81 Heimsieg. Außerdem hat Bamberg gegen Ulm mit 90:87 gewonnen und ist in der Serie mit 2:0 in Führung gegangen. Insgesamt sind 3 Siege nötig, um ins Halbfinale zu kommen. Diese Entscheidung ist sehr umstritten. Der Turn-Weltverband öffnet Russland wieder die Tür, um an internationalen Wettkämpfen teilzunehmen. Maja Gräf.
15: Russlands Turnverband teilte laut der russischen Nachrichtenagentur TASS mit, dass seine Athleten nun wieder unter der Nationalflagge und der Nationalhymne bei Wettkämpfen antreten dürfen. Seit 2024 durften sie nur als sogenannte individuelle neutrale Athleten starten, unter der Voraussetzung, dass sie und auch ihre Betreuer keine Beteiligung oder Verbindung mit der Russischen Föderation oder der Republik Belarus, ihren jeweiligen Nationalverbänden oder nationalen Olympischen Komitees haben. Seit Beginn des des russischen Angriffskriegs in der Ukraine vor mehr als 4 Jahren hatte das IOC wie auch zahlreiche internationale Sportverbände sowohl Russlands Sportler als auch die belarussischen Athleten mit Sanktionen belegt. Belarus unterstützt Russland im Krieg gegen die Ukraine.
24: Mitte April hatte auch schon der Schwimmweltverband die Beschränkungen für russische und belarussische Sportlerinnen und Sportler aufgehoben.
1: Das war der Sport mit Michael Augustin.
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6: Um 4.30 Uhr mit Ronald Lessig. Von heute an können Privathaushalte die neue staatliche E-Auto-Prämie beantragen. Das Portal dafür soll am Vormittag freigeschaltet werden. Je nach Automodell, Haushaltsgröße und Einkommen gibt es für den Kauf oder das Leasing eines Elektroautos oder eines Plug-in-Hybrids 1.500 bis 6.000 Euro. Die Prämie gilt rückwirkend für Autos, die seit dem 1. Januar dieses Jahres zugelassen wurden. Der Energiekonzern Uniper war während der Energiekrise 2022 verstaatlicht worden. Jetzt leitet die Bundesregierung den Wiederverkauf ein, berichtet die Süddeutsche Zeitung. Aus der Nachrichtenredaktion Pascal Küpper.
7: Aktuell gehören 99,1% der Unternehmensanteile dem Bund. Er hatte Uniper für 13,5 Milliarden Euro fast komplett übernommen und damit vor der Pleite gerettet. Bis 2028 muss der Bund die Anteile aber auf 25% plus eine Aktie zurückfahren. Das ist eine Auflage der EU-Kommission. Nach Angaben der Süddeutschen Zeitung ist das genaue Konzept dafür jetzt fertig. Geplant ist demnach, Aktienpakete an langfristig orientierte Investoren zu verkaufen. Aber auch eine Börsenplatzierung von Uniper-Aktien sei denkbar. Der Konzern beliefert unter anderem mehr als 1000 Stadtwerke und Industriebetriebe mit Erdgas.
6: Dem deutschen Wald geht es unverändert schlecht. Das dürfte sich auch in der Waldzustandserhebung des letzten Jahres widerspiegeln, die Bundeslandwirtschaftsminister Rainer heute vorstellen will. Aus Berlin Anne-Kathrin Mellmann.
8: Zu schaffen machen den Bäumen Trockenheit, Hitze und Schädlinge wie der Borkenkäfer. Besonders von Schäden betroffen sind Fichten, Kiefern, Buchen und Eichen. Nur noch jeder 5. Baum gilt als gesund. Das belegen auch Satellitendaten des Deutschen Zentrums für Luft- und Raumfahrt. Zwischen 2017 und 2024 gingen danach etwa 900.000 Hektar Wald verloren. Besonders stark schrumpfen Wälder im Harz, Südwestfalen, im Südosten von Thüringen und in der Grenzregion von Sachsen zu Tschechien. Für die Waldzustandserhebung werden unter anderem die Baumkronen untersucht und erfasst, wie stark sie Blätter oder auch Nadeln verloren haben. Die Bundesregierung leitet von den Daten ab, was getan werden muss, um den Wald zu schützen.
6: In der Türkei hat ein Mann mindestens 6 Menschen erschossen. Nach Angaben der staatlichen Nachrichtenagentur Anadolu tötete er in Tarsus im Süden des Landes mit einem Gewehr zuerst seine Ehefrau. Danach brachte er 5 weitere Menschen um. Der Täter ist auf der Flucht. Über das Motiv ist nichts bekannt. Das Wetter in Deutschland. Tagsüber nach Nebelauflösung heiter, später einzelne Schauer oder Gewitter, bei bis zu 13 Grad in der Eifel und 21 Grad in Berlin. Am Mittwoch wechselhaftes Schauerwetter bis 22 Grad, am Donnerstag Schauer und Gewitter bis 26 Grad. Das waren die Nachrichten.
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1: Zunächst habe ich die Entwarnung für die Autobahn 8 München-Stuttgart. Kein Falschfahrer mehr unterwegs zwischen Augsburg-West und Zusmarshausen. Die Autobahn 1 Dortmund Richtung Köln ist zwischen Wermelskirchen und Burscheid nach einem LKW-Unfall gesperrt. Die Autobahn 9 München Richtung Nürnberg ist zwischen Ingolstadt Süd und Ingolstadt Nord nach einem Unfall noch bis 12 Uhr mittags gesperrt. Solange nehmen Sie bitte die Umleitung über die U39. Die Autobahn 39 Salzgitter Richtung Braunschweig ist zwischen Salzgitter-Lebenstedt Süd und Wartenstedt wegen einer Nachtbaustelle noch bis 5 Uhr früh gesperrt. Solange ist die U79 für Sie die Umleitung. Die A40 Essen Richtung Duisburg ist zwischen Kreuz Kaiserberg und Kreuz Duisburg wegen Brückenarbeiten noch bis 5 Uhr früh gesperrt. Auf der A71 Suhl Richtung Erfurt ist zwischen Oberhof und Gräfenroda der Tunnel bis 6 Uhr früh gesperrt.
5: Die A81 Schaffhausen Richtung Singen ist zwischen Gottmadingen und Hilzingen wegen einer Baustelle im Heilsbergtunnel noch bis 6 Uhr früh gesperrt. Solange werden sie dort umgeleitet. Und die A659 Weinheim Richtung Viernheim ist in Höhe Kreuz Weinheim wegen einer Baustelle noch bis 5 Uhr gesperrt, also eine gute halbe Stunde. Solange gibt es dort eine Umleitung für Sie.
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5: Heute mit Carsten Thiele. Schönen guten Morgen wünsche ich Ihnen. Von Deutschland nach Dänemark. Das dauert bisher mit dem Auto oder mit dem Zug eine ganz schöne Weile. Aber das wird sich ändern mit dem Fehmarn-Belt-Tunnel. Er soll Deutschland und Skandinavien verbinden. Und dann geht's schneller rüber über Fehmarn. Mit dem Auto in 10 Minuten, mit dem Zug in gerade mal 7 Minuten. Das erste Bauteil des Tunnels liegt bereits auf dem Meeresboden. Eine 217 Meter lange Betonkonstruktion. Aber jetzt zeigt sich, zur geplanten Eröffnung sollen wohl erstmal nur Autos und Lkw durch den Tunnel fahren. Die Bahnstrecke verzögert sich. Julian Marxen mit den Einzelheiten.
9: Eigentlich geht es auf der Tunnelbaustelle gut voran. Vor der dänischen Insel Lolland ist vor 2 Wochen das erste große Tunnelelement in die Ostsee hinabgelassen worden und weitere Betonröhren sind aktuell in Arbeit, wie die Sprecherin der Baugesellschaft Sund und Belt, Denise Juchem, berichtet.
10: In der Fabrik auf dänischer Seite werden jetzt die weiteren Tunnelelemente hergestellt. 16 Tunnelelemente wurden schon fertig betoniert und die werden jetzt nach und nach weiter ausgestattet und für das Absenken vorbereitet.
9: Doch auch wenn es in der Fabrik und beim Absenken der Bauteile aktuell nach Plan läuft, gibt es Probleme. Und zwar auf deutscher Seite, beim Bau der neuen Bahnstrecke, die zum Tunnel führen soll. Die Deutsche Bahn hatte unlängst Verzögerungen eingeräumt. Grund: Probleme unter anderem beim Baurecht. Nun also die Planänderung für die Tunneleröffnung. Sund- und Belt-Sprecherin Denise Juchem.
10: Wir wissen auch, dass die Deutsche Bahn Schwierigkeiten hat, die deutsche Bahnanbindung fertig zu bekommen, sodass wir gesagt haben, wir legen jetzt den kompletten Fokus erstmal darauf, die Straßenröhren fertig zu bekommen. Es ist natürlich bedauerlich, dass wir auf der einen Seite von der Mobilitätswende sprechen und wir sehr gerne gewollt hätten, dass natürlich die Bahnreisenden, die den Fehmarn-Belt-Tunnel mit all seinen Vorteilen gleich komplett nutzen kann. Aber wenn die Gegebenheiten jetzt einfach so sind, dass die deutsche Schienenanbindung nicht zeitgleich mit uns fertig werden sollte, dann ist es einfach so die logische Konsequenz, dass wir den Fokus auf den Straßenteil legen.
9: Doch wann genau werden die ersten Autos durch den Fehmarn-Belt-Tunnel rollen und wann folgen die Züge? Ursprünglich sollte die Ostseequerung 2029 eröffnet werden. Die Verantwortlichen mussten den Plan aber verwerfen. Es gab Verzögerungen, auch auf dänischer Seite. Dann hieß es, dass die Unterführung nicht vor 2031 fertig sein wird. Denise Juchem von Sund und Belt will auf NDR-Anfrage aktuell jedenfalls keine Prognose wagen.
10: Wir haben uns jetzt gesagt, wir werden die ersten Tunnelelemente absenken und dann werden wir gemeinsam mit den Bauunternehmen, die das für uns umsetzen, nochmal zusammensetzen und dann einfach schauen, welche Erfahrungen hat man denn gesammelt? Wo kann man eventuell noch ein bisschen beschleunigen? Wie ist was gelaufen?
9: Und wenn das alles zusammengetragen und ausgewertet sei, so Juchem, dann werde man auch einen neuen, verlässlichen Zeitplan vorstellen.
4: Wirtschaft.
5: Konzerttickets sind in den letzten Jahren immer teurer geworden. Bei Megastars sind das oft hohe dreistellige Summen, die da fällig werden. Zugleich aber, so der Verdacht, steigt die Zahl der abgesagten Konzerte, weil sich für bestimmte Veranstaltungen die Eintrittskarten offenbar nur schleppend verkaufen. Antje Sieb über Gründe und Hintergründe.
11: In den USA gibt es schon einen neuen Begriff für das Phänomen, das Blue Dot Fever, blaue Punktefieber, gehe um. Benannt nach den blauen Punkten, mit denen Ticketplattformen die freien Sitze markieren, ist das Thema in den sozialen und anderen Medien.
12: What is Blue Dot Fever and why is it spreading?
13: Blue Dot Fever is an epidemic.
16: Blue Dot Fever.
27: Some say they've caught Blue Dot Fever.
11: Die These, mehr Konzerte würden abgesagt, weil nicht genug Tickets verkauft worden sind. Die Pussycat Dolls haben das für die kürzlich abgesagten US-Konzerte ihrer Revival-Tour auch halbwegs deutlich gesagt. Man habe sich den US-Teil der Tour ehrlich angesehen und alle bis auf ein Konzert gestrichen. Die Konzerte in Europa hingegen finden statt. Don't you wish your girlfriend was free? Musiker wie Meghan Trainor, Post Malone oder Zayn Malik nannten andere Gründe für kurzfristige Absagen. Fans und Experten spekulieren trotzdem, ob Ticketverkäufe eine Rolle gespielt haben. Der große Konzertveranstalter Live Nation hat Anfang Mai bei der Bekanntgabe seiner Quartalsergebnisse widersprochen. Die Nachfrage sei hoch und die Anzahl der abgesagten Konzerte nicht höher als sonst, sagte CEO Michael Rapino.
0: We see nothing about cancellations in 26 full calendar that would be extraordinary.
11: Die Theorie von Musikjournalist Chris Willman, Topstars wie Billie Eilish oder Taylor Swift könnten zwar fast jeden Preis verlangen, aber wer nicht in der absoluten Top-Liga spiele, verkalkuliere sich schneller mal mit der Höhe der Preise, der Größe der Halle oder der Zahl der US-Fans, sagte er bei Entertainment Tonight.
2: You know, superstars can charge what they want. I think consumers are feeling like they will pay top dollar for superstar tours, but then maybe that's it for them for 6 months.
11: Die Konzertpreise in den USA sind hoch. Im Schnitt zahlt man mittlerweile für erfolgreiche Musiker nach Polsterdaten über 130 US-Dollar pro Ticket. Für Superstars sind ein paar hundert Dollar keine Seltenheit. Und bei begehrten Tickets bestimmt immer häufiger die Nachfrage den Preis, das sogenannte Dynamic Pricing. Wenn die Preise generell steigen, wird auch das Touren nicht billiger und insgesamt seien Konzerteinnahmen wichtiger geworden für Künstler, erklärte Musikbusiness-Experte Donald Passmann letztes Jahr auf der Messe South by Southwest. Mit Streaming lässt sich nicht so viel Geld verdienen wie mit Platten.
17: When I'm selling physical, there's no cap on how many I can sell. It's just the number of fans and people that want it. But when we're streaming, there's only so much money every month.
11: Ein möglicher weiterer Faktor: Ein Gericht in den USA ist gerade zu dem Schluss gekommen, dass der große Veranstalter Live Nation zusammen mit der dazugehörigen Verkaufsplattform Ticketmaster im Land eine Art Monopol hat und Fans deshalb insgesamt bei Tickets draufzahlen. Dazu kommen professionelle Wiederverkäufer, die sich viele Tickets sichern und mit hohem Aufschlag weiterverkaufen.
18: I want to be the artist that I would want to be a fan of. Love you!
11: Dafür kommen immer neue Konzertfilme ins Kino, gerade erst der von Billie Eilish. Auch Streaming-Gigant Netflix will mittlerweile mit Live-Events aller Art, darunter auch Konzerte, mehr Abos und mehr Werbung verkaufen.
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5: Friedrich Merz und seine schwarz-rote Regierung hatten uns eine, so wörtlich, einen Herbst der Reformen versprochen. Dann kam der Herbst, dann kam der Winter, sogar der Frühling ist jetzt fast vorbei. Und bis auf eine Gesundheitsreform liegt noch nicht so richtig viel vor. War das mit den Reformen vielleicht zu viel versprochen? Andrea Römmele ist Politikwissenschaftlerin und hat sich mit der Frage beschäftigt, unter welchen Umständen Reformen gelingen können. Meine WDR-Kollegin Anja Backhaus hat mit ihr gesprochen und sie als erstes gefragt, welche Folgen es hat, wenn Reformen ausbleiben.
19: Naja, also wir sehen es ja gerade in den Umfragen, die Unzufriedenheit mit der Demokratie wächst, weil die Demokratie nicht liefert. Die Demokratie liefert keine Lösungen für die Probleme, die Menschen im Alltag haben. Und wenn diese Unzufriedenheit sich anstaut und Bürgerinnen und Bürger auch merken, da tut sich wenig, die Demokratie kann unsere Probleme nicht lösen, dann wenden sie sich Alternativen zu. Mit ein Grund, dass die AfD so an Zuspruch gewinnt, ist, dass die Politik die anstehenden Probleme anscheinend zu langsam oder eventuell auch gar nicht lösen kann.
20: Ja, man fragt sich ja im Grunde, wieso, weil auch Politikerinnen und Politiker sehen ja diese Entwicklung. Ich habe vor kurzem hier ein Interview geführt, in dem es auch um den Reformstau ging und da hieß es, dieser Regierung und auch der Vorgängerregierung würde der Mut fehlen. Wieso braucht es Mut, um eine Reform durchzusetzen, die von allen als dringend notwendig erachtet wird?
19: Na, weil man letztendlich auch sein Amt riskiert. Ja, man muss vielleicht Entscheidungen treffen, die von einem Großteil der Bürgerinnen und Bürger im ersten Moment vielleicht nicht umarmt werden, wo man keine Zustimmung hat oder nicht ein Großteil der Zustimmung. Und damit riskiert man ja letztendlich auch sein Amt. Denken Sie an Gerhard Schröder und die Agenda 2010. Die hat Gerhard Schröder letztendlich eine erneute Kanzlerschaft gekostet, war aber die richtige Entscheidung. Und diesen Mut müssen Politikerinnen und Politiker haben. Also erst das Land, dann die Partei und die eigene Karriere.
20: Das heißt, man muss Gegenwind und Protest einfach mal aushalten. Oder ist es nicht so,
19: Absolut.
20: Dass... Ja, aber manchmal hat man auch das Gefühl, dass die Bereitschaft nachlässt, den politischen Entscheidungen zu folgen. Also vertreten mehr Menschen als früher den Ansatz, die eigenen Interessen über die des Gemeinwohls zu stellen?
19: Ich würde es andersrum formulieren. Was wir gerade merken, ist, dass Bürgerinnen und Bürger durchaus wissen, dass Zumutungen auf sie zukommen. Das ist in der Gesellschaft bekannt. Aber man wartet jetzt auf die große Zumutungsrede vom Bundeskanzler, die er jetzt schon anfängt hier und da zu halten. Also man hört es langsam. Aber es muss ein größeres Narrativ, eine größere Erzählung vom Kanzler kommen, in dem diese ganzen Zumutungen, die ganzen Reformen auch eingeordnet werden. Wir brauchen die Antwort auf die Frage, wie soll Deutschland 2035, 2040 aussehen? In welchem Land wollen wir leben? Und daraus abgeleitet müssen die Reformmaßnahmen kommen. Und dieser Kanon fehlt.
3: Jetzt ist es so, Sie haben das ja gerade alles benannt. Da ist erstmal die Frage, es braucht ein Ziel oder es braucht Zukunftsstrategien und Pläne. Das wäre ja schon mal der erste Punkt. Die gibt es aber ja im Moment gar nicht, weil sich niemand einig wird.
19: Ja, und da haben wir eben das Problem, dass wir in parlamentarischen Demokratien mit Verhältniswahlrecht fast immer haben, dass wir Koalition haben. Ja, und da geht es darum, Kompromisse zu finden. Es regiert nicht eine Partei, sondern letztendlich drei Parteien, wenn man bei der Union die CSU noch mit dazu nimmt, beziehungsweise die Union in zwei Parteien aufdröselt. Und da ist es vor allem bei der SPD, aber jetzt ein Stück weit auch bei der Union, aber vor allem bei der SPD so, dass die SPD nach den Landtagswahlen in Baden-Württemberg und in Rheinland-Pfalz mit dem Rücken zur Wand steht und ein Stück weit auch ums Überleben kämpft. Die SPD ist bei 12-13% in den Umfragen, ein absolutes Rekordtief, und sie versucht mit purer SPD-Politik zu punkten. Aber die Bürgerinnen und Bürger nehmen es der SPD durchaus auch krumm, dass sie nicht für das große Ganze denkt. Also im Prinzip muss das große Ganze, das Land, vor der Partei stehen. Und es kann bei den Koalitionspartnern jetzt nicht mehr darum gehen, immer nur den eigenen Markenkern durchzudrücken.
3: Und wenn Sie sagen, Sie haben sich da Beispiele auf kommunaler Ebene angeschaut, wo würden Sie denn ein Beispiel finden, wo es gut geklappt hat, wo all diese Dinge gut gelaufen sind?
19: Also ich nenne ein Beispiel, wo wahrscheinlich viele Bürgerinnen und Bürger auch einen Referenzpunkt haben. Das ist jetzt kein Beispiel direkt aus dem Buch, aber schon ein Beispiel, das wir auch angeschaut haben, ist die Sanierung der Riedbahnstrecke der Deutschen Bahn. Ja, da wurde der Streckenabschnitt zwischen Frankfurt und Mannheim für 6 Monate gesperrt, weil die Strecke saniert werden musste. Die Alternative wäre gewesen, 3-4 Jahre Stückwerk, und es hätte 3-4 Jahre immer neue Umgehungen, neue Varianten gegeben. Man hat sich für einen radikalen Schnitt entschieden und hat diese Strecke ein halbes Jahr lang gesperrt, optimal kommuniziert, Bürgerinnen und Bürger im wahrsten Sinne des Wortes abgeholt mit Alternativregionalbahnen beziehungsweise auch einem Busverkehr. Man hat es klar kommuniziert, hat alle Stakeholder mit eingebunden und war pünktlich fertig. Eine absolute Erfolgsgeschichte, die meiner Ansicht nach auch viel zu wenig kommuniziert wurde. Aber da hat man sich für eine klare Strategie entschieden, hat die gut kommuniziert und wurde von unterschiedlichen Stakeholdern geführt und war ein Erfolg.
3: Also da haben wir schon mal was Positives, woran man sich orientieren kann. Das heißt, Sie sagen schon, wichtig ist die klare Kommunikation, ein klarer Plan. Und Sie haben jetzt radikal gesagt. Also man darf sich nicht davor scheuen, auch mal radikale Schritte zu gehen.
19: Absolut. Und wenn wir uns die Reformen, die anstehen, anschauen, beziehungsweise die Probleme, die anstehen, anschauen, dann hilft auch in vielen Fällen nur eine radikale Lösung. Ein wirkliches und radikale Lösungen heißen eben auch wirklich klar kommunizieren, dass sich die Zeiten geändert haben. Und nochmal, Bürgerinnen und Bürger wissen, dass Zumutungen auf sie zukommen. Ja, und die werden uns in dieser Zeit, in der sie stattfinden müssen, auch nur gelingen, wenn ein Stück weit zumindest ein radikales Umdenken vorherrscht.
3: Ja. Radikales Umdenken bedeutet natürlich auch, wir brauchen auch neue Ideen, teilweise neue Technologien. Und man muss ja sagen, Deutschland gilt als enorm innovatives Land. Also wir haben ja Ingenieure, wir haben Entwickler, aber in der Umsetzung hängt es massiv. Teilweise heißt es auch, es liegt an der Bürokratie, an Verwaltungsstrukturen. Was haben Sie herausgefunden? Woran liegt das, dass wir nicht in die Umsetzung kommen?
19: Ja, Sie haben vollkommen recht. Wir haben die Ideen. Die sind da. Und zwar zu Haufen. Es fehlt, wie Sie anfangs in unserem Gespräch schon gesagt haben, es fehlt an dem Mut fürs Radikale. Und Mut heißt eben auch, dass ich vielleicht als Politikerin oder als Politiker Gefahr laufe, nicht mehr gewählt zu werden. Aber auch das ist Demokratie. Demokratie heißt eben auch unliebsame Entscheidungen treffen, weil man sie treffen muss. Danach dafür werben. Vielleicht geht die Mehrheit der Bürgerinnen und Bürger auch mit. Vielleicht wird man abgewählt. Aber dieses Risiko muss man bereit sein einzugehen. Das ist wahre Führung.
20: Jetzt ist natürlich eine alles überlagernde Herausforderung die Finanzierung. Also egal mit wem ich spreche, sobald es um Veränderungsprozesse geht, kommt sofort die Frage, ja, ist ja schön, aber wer soll das alles finanzieren? Ja, wer und wie? Also wo funktioniert das aktuell vielleicht auch schon, wo Sie sagen, da hat jemand wirklich eine Finanzierung aufgestellt, mit der keiner gerechnet hatte?
19: Ja, da geht es darum, also wenn Kassen knapp sind, geht es darum, Prioritäten zu setzen. Dann müssen eben Projekte, die in der Vision, die ich habe, in der Strategie, die ich entwickelt habe, zentral sind und die müssen dann priorisiert werden. Es ist einfach zu regieren, wenn die Kassenlage voll ist, weil dann jeder Koalitionspartner sein Lieblingsprojekt umsetzen kann. Aber wahre Führung zeigt sich, wenn die Kassenlage eben knapp ist. Und Strategie heißt eben auch zu sagen, was man nicht macht. Und in dieser Situation

0: für die Bevölkerung. In den kommenden Jahren will Innenminister Dobrindt 10 Milliarden Euro in den Zivil- und Katastrophenschutz stecken, etwa in Personal, Technik oder ein verbessertes Warnsystem. Auch mehr Zivilschutzunterricht an Schulen soll es geben. So möchte die Regierung Deutschland besser auf Krisen und Angriffe vorbereiten. Über ein entsprechendes Paket wird das Kabinett morgen beraten. Unser Gastautor ist heute Harald Likus von der Braunschweiger Zeitung. Er findet, reichlich Gelder alleine reichen nicht aus.
1: Fachleute, Fahrzeuge, Feldbetten. Eine große Investition der Bundesregierung in die Widerstandsfähigkeit der Bevölkerung im Kriegs- und Krisenfall ist natürlich etwas Gutes. Klar sein sollte aber auch, Zivilschutz kann man nicht als Wohltat entgegennehmen. Er ist aufs Mitmachen angewiesen. Entscheidend ist, dass sich nicht nur ein paar Hundertprozentige angesprochen fühlen, die einen Korn im Feldbett immer schon toller fanden als ein Bett im Kornfeld, sondern möglichst viele. Überhaupt geht es nicht um Kriegslüsternheit, Panikmache und Blockwartmentalität, sondern um Wehrhaftigkeit, Coolness und Gemeinsinn. Und es geht um Wissensvermittlung. Wie lange könnte ich, wie lange könnte meine Nachbarin am besten ohne Strom und fließendes Wasser zurechtkommen? Wo könnte, wo würde man sich im äußersten Fall in Sicherheit bringen? All dies soll bald in der Schule unterrichtet werden. Auch das ist keine Kleinigkeit, aber absolut richtig. Ganz unabhängig davon, dass wir die Hoffnung in diesen Fragen nicht wirklich geprüft zu werden, so schnell nicht aufgeben.
0: Meint Harald Likus von der Braunschweiger Zeitung. Die Volksstimme aus Magdeburg sieht Verfehlungen der vorherigen Regierung.
2: Als vor gut 4 Jahren unter der Ampelregierung eine notwendige Kriegstüchtigkeit verkündet wurde, war vom dafür zwingenden Zivilschutz keine Rede. Den fatalen Fehler will Innenminister Alexander Dobrindt nun mit einem 10-Milliarden-Programm zumindest teilweise korrigieren. Das sträfliche Regierungsversagen ist allerdings nicht von heute auf morgen aufzuholen. Und Fakt ist auch, trotz noch so gewaltiger Schutzprogramme wird nicht für jeden bei einem Angriff ein sicherer Platz da sein.
0: Der Kölner Stadtanzeiger meint, Bevölkerungsschutz sei eine komplexe Aufgabe.
2: Der Schutz der Bevölkerung wird nicht gelingen, wenn sie nicht selbst mitmacht. Das gilt vor allem für die Ehrenamtlichen in den Blaulichtorganisationen. Gründe, sich zu wappnen, gibt es genug. Vor allem die aggressive Außenpolitik Russlands und die spürbar nachlassende Solidarität der USA. Nicht minder gravierend ist jedoch die Bedrohung durch den Klimawandel, die sich bei der Flutkatastrophe 2021 dramatisch zeigte. Oder die Verletzlichkeit unserer zunehmend digitalen Infrastruktur. Die wachsende Unsicherheit unserer Zivilisation ist ein langfristiger Trend. Wer das heute ignoriert, der wird es morgen bitter spüren.
0: Markus Pindor vom Deutschlandfunk findet, Deutschland sei im Vergleich zu anderen Ländern schon lange eher unzureichend auf Krisenfälle vorbereitet.
3: Es ist schlicht und ergreifend Realität, dass in Deutschland 30 Jahre lang der Zivilschutz vernachlässigt wurde. Schutzräume sind in Deutschland so gut wie gar nicht mehr vorhanden, ausreichend für nicht einmal 1% der Bevölkerung. Ein Blick nach Skandinavien zeigt, dass es auch anders geht. In Norwegen gibt es Schutzräume für die Hälfte der Bevölkerung, in Finnland für über 80%. Dort ist das Bewusstsein für den Wert der sogenannten Gesamtverteidigung, also der Verschränkung von militärischer und ziviler Sicherheit schon immer ausgeprägt gewesen. Ein nüchterner Blick auf die historischen und geopolitischen Realitäten blieb in Finnland auch in besseren Zeiten selbstverständlich.
0: Argumentiert Markus Pindur vom Deutschlandfunk. Das waren die Standpunkte. Zusammengestellt hat sie heute Betül Sarikaya.
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0: Neil Diamond hat uns mit vielen, vielen Hits das Leben ein bisschen schöner gemacht. Sweet Caroline, Forever in Blue Jeans, Song Sung Blue und natürlich Beautiful Noise. Neil Diamond hat Popgeschichte geschrieben. 2018 hat der Musiker seine Parkinson-Erkrankung öffentlich gemacht und sich von der Bühne verabschiedet, aber Musik macht er noch immer. Mit Wild at Heart legt der 85-Jährige nun ein neues, leiseres Werk vor. Thomas Steinberg hat reingehört und blickt noch einmal zurück in die Anfänge von Neil Diamonds Karriere. Hooray.

0: kein Scherz. Neil Diamond schrieb und sang bereits Mitte der 60er Jahre in Mono Hits wie Red Red Wine, Kentucky Woman und I'm a Believer. Seinen Lebensunterhalt verdiente er damals mit Werbejingles für Radiospots.
1: The first time I'd been paid and my daughter needed food, there you go.
0: Zum ersten Mal gab's Geld für Musik, ausgerechnet durch Werbung für Blue Jeans und einen Softdrink.

0: Sweet Caroline, Crackling Rosie, Song Song Blue oder Beautiful Noise. Neil Diamond hat Popgeschichte geschrieben. Mit Wild at Heart legt der 85-Jährige nun ein neues, leises Kapitel vor.
1: 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Wild at Heart.
0: Wild at Heart wirkt wie ein spätes, vielleicht letztes Album, würdevoll, ohne Comeback-Gesten oder Altersmilde. Neil Diamond blickt zurück, melancholisch und unbeeindruckt von großen Effekten. Produzent Rick Rubin setzt auf musikalische Gitarren, wenig Produktion und viel Raum für die Songs.
2: Clock is ticking. I can't wait around. I've got to do the things I wanted to do and do them quick.
0: Die Zeit drängt, im Alter wird sie knapp. Einige Arrangements klingen derart karg, als wurden sie erst gestern in einer alten Küche aufgenommen. Doch gerade dadurch gewinnen sie Gewicht.
1: Let's just put the words away and play it. From the heart, that's how we'll say it. Talking it to death won't get it done.
0: Talking to Death erzählt von Beziehungen, die sich im Reden verlieren. Das sparsame Arrangement gibt jeder Zeile Gewicht, während Diamond mit Pausen und leiser Resignation jede Silbe wirken lässt.
2: Pretty quietly, my music include country and folk feels.
0: Leise, nachdenklich, mit Country und Folk Feeling. Neil Diamond ist angekommen und mit sich im Reinen.
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0: Mit Songs wie Shine On, You're Getting To Me oder You're My Favorite Song wirkt Wild at Heart wohltuend und zeitgemäß. In einer Popwelt voller Selbstinszenierung klingt Neil Diamond menschlich, verletzlich und erstaunlich tief.
1: I work very intensely and very hard, without the stress, without the pressure.
0: Wild at Heart zeigt Neil Diamond ohne Druck, aber mit voller Hingabe. Nicht makellos, nicht jung, nicht trendbewusst, sondern ganz bei sich. Gerade darin liegt die Größe dieses Albums. Es will das Leben nicht überhöhen, sondern ihm ehrlich standhalten. Da Capo.
2: You're like the spirit in motion.
3: Wild at Heart, neue und alte Songs von Neil Diamond auf einem Album vereint. Thomas Steinberg hat für uns reingehört. Und das tun wir auch jetzt noch ein Minütchen bis zu den 5 Uhr Nachrichten.
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1: Um 5 Uhr mit Ronald Lessig. Von heute an kann in Deutschland eine staatliche Förderprämie für den Kauf eines Elektroautos oder eines Plug-in-Hybrids beantragt werden. Das Portal soll am Vormittag freigeschaltet werden. Aus Berlin Caroline Dünnebier.
2: Wer sich ein neues E-Auto oder einen Plug-in-Hybrid kauft oder liest, kann künftig bis zu 6.000 Euro Förderung bekommen. Wie hoch der Zuschuss ausfällt, hängt vom Fahrzeug, dem Einkommen und der Familiengröße ab. Vor allem Haushalte mit kleinen und mittleren Einkommen sollen profitieren. Wer im Jahr bis zu 80.000 Euro verdient, kann die Förderung bekommen. Familien mit Kindern dürfen etwas mehr verdienen. Wichtig ist, gefördert werden nur neue Fahrzeuge, die seit Anfang des Jahres zugelassen wurden. Gebrauchte E-Autos werden nicht gefördert.
1: Die Bundesregierung bringt heute Medienberichten zufolge den Wiederverkauf des Energiekonzerns Uniper auf den Weg. Die Süddeutsche Zeitung beruft sich bei ihrem Bericht auf ein Konzept des Finanzministeriums. Demnach senkt der Bund seine Beteiligung vom Ende dieses Jahres an von heute gut 99 auf 25% plus eine Aktie. Uniper war Ende 2022 im Zuge der Energiekrise verstaatlicht worden und mit knapp in Höhe von 13,5 Milliarden Euro Kapital vor der Pleite gerettet worden. Wenige Tage nach dem US-Präsidenten ist heute Russlands Präsident Putin zu Besuch in China. Begleitet wird er von einer Delegation aus Ministern und Managern von staatlichen und privaten Konzernen. Aus der Nachrichtenredaktion Viktor Kupka.
3: Aus dem Kreml heißt es, Moskau habe hohe Erwartungen an den Besuch. Bei den Gesprächen auf Einladung von Chinas Staatschef Xi gehe es um einen Ausbau der so wörtlich privilegierten strategischen Partnerschaft beider Länder. Beide Staatschefs wollen sich über internationale wie regionale Probleme austauschen. Im Anschluss sei die Unterzeichnung einer gemeinsamen Erklärung und einer Reihe bilateraler Dokumente geplant. Auch ein Treffen Putins mit Ministerpräsident Li steht demnach auf dem Programm.
1: In Kalifornien ist ein islamisches Zentrum angegriffen worden. Dabei wurden in San Diego laut Polizei 3 Menschen erschossen. Es soll sich um einen Wachmann und 2 Mitarbeiter handeln. Die Polizei fand außerdem die beiden mutmaßlichen Angreifer tot in einem Auto auf dem Parkplatz. Das Tatmotiv sei Hass gewesen, heißt es. Zu dem islamischen Zentrum gehören eine Moschee und eine Schule. Der deutschen Eishockey-Nationalmannschaft droht bei der WM ein Fiasko. Das Team verlor auch das 3. Vorrundenspiel und zwar deutlich mit 1:6 gegen Gastgeber Schweiz. Das Minimalziel Viertelfinale ist damit in weiter Ferne. Das waren die Nachrichten.
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3: Mit Andrea Hille. Guten Morgen. Nach dem Einsturz eines Mehrfamilienhauses in Görlitz werden noch immer drei Menschen vermisst. Ob sie unter den Trümmern sind, ist unklar. Wie eine Polizeisprecherin MDR Sachsen am Morgen sagte, sind schwere Technik und Spürhunde im Einsatz, um sie zu finden. Zwei weitere ursprünglich vermisste Personen konnten bereits ausfindig gemacht werden. Ihnen gehe es gut. Bei ihnen handelt es sich um Gäste einer Ferienwohnung, die noch nicht eingecheckt hatten. Das Mehrfamilienhaus war gestern Nachmittag mutmaßlich nach einer Gasexplosion eingestürzt. Laut Polizei tritt noch immer Gas aus. Umliegende Straßen sind gesperrt, mehrere angrenzende Wohnhäuser sind evakuiert worden. Sachsens Innenminister Schuster hat den geplanten Ausbau des Zivilschutzes begrüßt. Mit den Investitionen in die Verteidigungsfähigkeit müsse auch eine Ertüchtigung des Zivilschutzes einhergehen, erklärte Schuster auf Anfrage von MDR Sachsen. Bundesinnenminister Dobrindt hatte zuvor Investitionen von 10 Milliarden Euro in Gebäude, Personal sowie Ausrüstung und Technik angekündigt. Davon soll unter anderem das Technische Hilfswerk profitieren. Geplant ist unter anderem der Aufbau medizinischer Versorgungspunkte. Zufluchtsräume wie Bunker, Tunnel und Tiefgaragen sollen künftig in der Warn-App Nina angezeigt werden. Die deutsche Eishockey-Nationalmannschaft hat auch ihr drittes Gruppenspiel bei der Weltmeisterschaft verloren. Gegen den Gastgeber Schweiz stand am Ende ein bitteres 1:6, wie Burkhard Hupe berichtet.
4: Fast 26 Minuten lang hat es in Zürich nach einer Überraschung ausgesehen. Denn fast 26 Minuten lang war die deutsche Mannschaft mindestens ebenbürtig, hatte gute Chancen und einen starken Torhüter und ein eigenes Überzahlspiel, das den sportlichen Untergang einleitete. Nach einem Fehlpass vor dem Schweizer Tor wurde Deutschland nämlich ausgekontert und aus einer möglichen Führung war ein faktischer Rückstand geworden. Was dann allerdings passierte, hatte mit Eishockey auf internationalem Top-Niveau nichts mehr zu tun. Innerhalb von nur 12 Minuten folgten 4 weitere Gegentore, was einer echten Blamage gleichkam. Die deutsche Mannschaft muss jetzt alle ausstehenden 4 Partien noch gewinnen, um den Sprung ins Viertelfinale zu schaffen.
3: Fußball-Bundesligist RB Leipzig stellt den besten Nachwuchsspieler der abgelaufenen Saison. Der 19-jährige Jan Jomande von der Elfenbeinküste ist von der Deutschen Fußballliga als bester Rookie, also bester Neuling, ausgezeichnet worden. Der Flügelstürmer erzielte in der vergangenen Bundesliga-Saison 12 Tore und bereitete 8 Tore vor. Die Auszeichnung wurde Jomande vom früheren Bundesliga-Stürmer Claudio Pizarro überreicht. Das waren Nachrichten von MDR Sachsen. 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
3: Guten Morgen. Nach dem Einsturz eines Mehrfamilienhauses in Görlitz werden noch immer drei Menschen vermisst. Ob sie sich unter den Trümmern befinden, ist unklar. Schwere Technik und Spürhunde sind im Einsatz, um sie zu finden. Als Ursache für den Einsturz wird eine Gasexplosion vermutet. Dazu sagte Polizeisprecherin Anja Leuschner, MDR Sachsen.
4: Es ist wohl Gas ausgetreten. Das macht es auch immer noch sehr schwierig. Also es kam natürlich, zahlreiche Einsatzkräfte haben erstmal die Straße gesperrt, die umliegenden Häuser evakuiert um das eingestürzte Haus herum. Und dann war es das erste Ziel, dieses austretende Gas natürlich zu stoppen. Das gestaltet sich allerdings immer noch schwierig, da sich die Stelle, wo das Gas abzustellen ist, unter den Trümmern befindet. Deswegen ist das immer noch der Zustand, mit dem wir arbeiten müssen, dass in gewissen Mengen Gas austritt. Deshalb kommen die Einsatzkräfte auch wirklich nur sehr langsam voran, weil sie vorsichtig arbeiten müssen, weil zu großes Gerät halt auch Funken verursachen könnte.
3: Zwei weitere ursprünglich vermisste Personen konnten am Abend ausfindig gemacht werden. Ihnen geht es laut Polizei gut. Bei ihnen handelt es sich demnach um Gäste einer Ferienwohnung, die noch nicht eingecheckt hatten. Sachsens Innenminister Schuster hat den geplanten Ausbau des Zivilschutzes begrüßt. Mit den Investitionen in die Verteidigungsfähigkeit müsse auch eine Ertüchtigung des Zivilschutzes einhergehen, erklärte Schuster auf Anfrage von MDR Sachsen. Bundesinnenminister Dobrindt hatte zuvor Investitionen von 10 Milliarden Euro in Gebäude, Personal sowie Ausrüstung und Technik angekündigt. Davon soll unter anderem das technische Hilfswerk profitieren. Geplant ist unter anderem der Aufbau medizinischer Versorgungspunkte. Zufluchtsräume wie Bunker, Tunnel und Tiefgaragen sollen künftig in der Warn-App Nina angezeigt werden. Die ehemalige Bundeskanzlerin Merkel wird am Vormittag mit dem Europäischen Verdienstorden des EU-Parlaments geehrt. Die Auszeichnung würdigt Personen, die sich um die Europäische Union und ihre Werte verdient gemacht haben. Den höchsten Rang des Ordens erhalten außerdem der ukrainische Präsident Zelensky und der ehemalige polnische Gewerkschaftsführer und Präsident Lech Wałęsa. Die deutsche Eishockey-Nationalmannschaft hat auch ihr drittes Gruppenspiel bei der Weltmeisterschaft verloren. Gegen Gastgeber Schweiz stand am Ende ein 1:6. Damit droht der DEB-Auswahl das Aus in der Vorrunde. Um die K.O.-Spiele zu erreichen, müsste das Team in den restlichen vier Partien punkten und gleichzeitig auf Ausrutscher der Konkurrenz hoffen. Nächster Gegner der deutschen Auswahl ist morgen Abend Weltmeister und Olympiasieger USA. Das waren Nachrichten von MDR Sachsen. 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
3: Mit Andrea Hille. Guten Morgen. Nach dem Einsturz eines Mehrfamilienhauses in Görlitz werden noch immer drei Menschen vermisst. Ob sie sich unter den Trümmern befinden, ist unklar. Einsatzkräfte suchen mit schwerer Technik und Spürhunden nach ihnen. Vor welchen Herausforderungen die Helfer dabei stehen, schilderte Polizeisprecher Stefan Heiduck am Morgen bei MDR Sachsen.
4: Also die Einsatzkräfte tragen händisch als auch vorsichtig mit schwerem Gerät die Trümmerteile ab. Wir stehen ja noch vor zwei Problemen. Erstens tritt leider immer noch Gas aus an der Einsatzstelle, sodass die Einsatzkräfte hier mit entsprechender Vorsicht vorangehen müssen. Und die Einsatzkräfte vermuten Hohlräume unter den Trümmern, sodass auch hier mit entsprechender Vorsicht vorgegangen werden muss. Also die umliegenden Gebäude sind und bleiben entsprechend immer noch evakuiert. Die Trümmerteile liegen hier an der Einsatzstelle herum. Es ist ein erschreckendes Bild.
3: Zwei weitere ursprünglich vermisste Personen konnten am Abend ausfindig gemacht werden. Bei ihnen handelt es sich um Gäste einer Ferienwohnung, die noch nicht eingecheckt hatten. Die Zahl der Angriffe auf Mitglieder von Parteien hat im vergangenen Jahr um rund 40% zugenommen. Das geht aus einer Antwort der Bundesregierung auf eine Anfrage der AfD hervor. Demnach registrierte die Polizei bundesweit mehr als 5.100 Straftaten, die sich gegen Repräsentanten bzw. Mitglieder von Parteien richteten. Besonders häufig waren Politiker der AfD betroffen. Stark zugenommen haben auch Übergriffe auf CDU-Politiker. Beim Großteil handelt es sich um Verleumdung und Beleidigungen. In mehr als 190 Fällen wurde Gewalt angewendet. Als Grund für die Zunahme wird das aufgeheizte Klima im Bundestagswahlkampf im vergangenen Jahr vermutet. Privathaushalte können ab heute die neue staatliche Förderung für E-Autos beantragen. Bundesumweltminister Carsten Schneider will dazu am Morgen das Portal freischalten. Die Förderung gibt es rückwirkend für Fahrzeuge, die in diesem Jahr neu zugelassen wurden. Der Zuschuss für den Kauf und das Leasing eines Elektroautos oder eines Plug-in-Hybrids reicht von 1.500 bis 6.000 Euro. Die genaue Höhe ist abhängig von Modell, Haushaltsgröße und Einkommen. Insgesamt stehen 3 Milliarden Euro aus dem Klima- und Transformationsfonds bereit. Die deutsche Eishockey-Nationalmannschaft hat auch ihr drittes Gruppenspiel bei der Weltmeisterschaft verloren. Gegen Gastgeber Schweiz stand am Ende ein 1:6. Damit droht der DEB-Auswahl das Aus in der Vorrunde. Um die K.O.-Spiele zu erreichen, müsste das Team in den restlichen vier Partien punkten und gleichzeitig auf Ausrutscher der Konkurrenz hoffen. Nächster Gegner der deutschen Auswahl ist morgen Abend Weltmeister und Olympiasieger USA. Das waren Nachrichten von MDR Sachsen. 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
3: Das Deutsche Rote Kreuz hat die Pläne von Innenminister Dobrindt zum Ausbau des Zivilschutzes als nicht ausreichend bezeichnet. Die angekündigten Investitionen in Höhe von 10 Milliarden Euro seien ein guter erster Schritt, sagt der DRK-Generalsekretär Reuter im rbb24-Inforadio. Es sei jedoch mehr Geld nötig, um einen wirksamen Zivilschutz aufzubauen. Laut Reuter müssten dauerhaft jedes Jahr mindestens 0,5% des Bundeshaushaltes investiert werden, je nach Volumen 2 bis 3 Milliarden Euro. Nach seinen Angaben fehlt es an allem.
4: Uns fehlt Ausstattung, Ausrüstung, uns fehlen Hygiene, uns fehlen Medikamente, uns fehlt Infrastruktur, um Menschen unterzubringen. Und gerade das, also Menschen in Konfliktsituationen unterzubringen, ist sicherlich eines der realistischen Alternativen, auf die wir uns vorbereiten müssen.
3: Der DRK-Generalsekretär Christian Reuter. Wer ein neues E-Auto oder Hybridfahrzeug kauft oder liest, kann dafür ab heute eine neue staatliche Förderprämie beantragen. Bundesumweltminister Schneider schaltet das Portal dafür am Vormittag frei. Privathaushalte können je nach Familiengröße, Einkommen und Fahrzeugmodell bis zu 6.000 Euro bekommen. Für einen Haushalt mit 2 Kindern liegt die maximale Einkommensgrenze pro Jahr bei 90.000 Euro. Die Förderung gilt auch rückwirkend für Autos, die erst seit Jahresende zugelassen wurden. Für gebrauchte E-Autos gibt es keine Zuschüsse. Für die Prämie stellt die Bundesregierung bis 2029 3 Milliarden Euro zur Verfügung. Laut Umweltministerium können damit bis zu 800.000 Autos gefördert werden. Politiker und Parteimitglieder sind im vergangenen Jahr erheblich öfter angegriffen worden als in den Vorjahren. Laut Polizei wurden deutschlandweit über 5.100 Attacken registriert. 2024 waren es noch knapp 3.700, im Jahr davor noch einmal deutlich weniger. Wie aus der Antwort der Bundesregierung auf eine Anfrage der AfD-Fraktion hervorgeht, wurden 2025 besonders häufig AfD-Vertreter angegriffen. Sie waren in mehr als einem Drittel aller Fälle betroffen. Stark zugenommen haben auch Attacken auf CDU-Politiker und Mitglieder. Vertreter der Grünen sind dagegen seltener als in den beiden Vorjahren betroffen gewesen, als die Partei noch an der Ampelregierung beteiligt war. Die Brandenburger Landesregierung ist nach über 2 Jahren Pause ab heute wieder in verschiedenen Landesteilen unterwegs. Als erstes treffen sich Ministerpräsident Woidke und sein Kabinett zu einer Sitzung auf Schloss Rebeck in Nauen. Dabei wollen sie unter anderem über die Sanierung der Bahnstrecke Berlin-Hamburg sprechen. Am Abend will die Landesregierung in Rathenow Fragen von Bürgerinnen und Bürgern beantworten. Woidke sagte, gerade in der heutigen Zeit sei es wichtig, mit den Menschen in Kontakt zu kommen.
5: Es geht darum, die Anliegen der Menschen ernst zu nehmen. Es geht darum, dass wir auch als Landesregierung viel Erfahrung haben, viele von uns, aber wir wissen auch nicht alles. Und dass Menschen uns immer wieder Dinge sagen, von denen auch Teile der Landesregierung noch nichts gehört haben, ist auch ein Punkt, der ein ganz wichtiger Punkt ist auf solchen Bürgerdialogen, dass man den Dingen nachgeht.
3: Brandenburgs Ministerpräsident Dietmar Woidke von der SPD. Die USA haben entschieden, dass die Sanktionen gegen russisches Öl weitere 30 Tage gelockert bleiben. Wie das Finanzministerium in Washington mitgeteilt hat, geht es um Öl, das sich schon auf Tankern befindet. Es darf trotz der Sanktionen weiter verkauft werden. Die US-Regierung begründet das mit den angespannten Energiemärkten und den gestiegenen Ölpreisen, vor allem infolge des Iran-Kriegs. Kritiker werfen Washington vor, Russland damit zusätzliche Einnahmen zu verschaffen. In San Diego im US-Bundesstaat Kalifornien haben 2 bewaffnete Jugendliche eine Moschee angegriffen und 3 Menschen getötet. Nach Angaben der Polizei kamen ein Wachmann und 2 weitere Männer ums Leben. Auf dem Moscheegelände gibt es auch eine Schule. Die beiden Verdächtigen im Alter von 17 und 18 Jahren wurden kurz nach der Tat in der Nähe tot in einem Auto aufgefunden. Sie sollen sich selbst getötet haben. Die Polizei geht nach eigenen Angaben derzeit von einem Hassverbrechen aus, die Ermittlungen sind aber noch nicht abgeschlossen. Soweit die Nachrichten, weitere Meldungen aus Berlin und Brandenburg auf rbb24.de. Das Wetter. Heute teils sonnig, teils wolkig. Vom Mittag an sind Schauer und kurze Gewitter möglich bei bis zu 20 Grad. Aktuell in Berlin-Friedrichshagen 8 Grad, in Tempelhof 10, in Angermünde 7, in Cottbus 11 Grad. Morgen mehr Wolken als Sonne, wieder vereinzelt Regen, am Nachmittag auch kräftige Schauer oder Gewitter, die Höchstwerte dann um 22 Grad. Die Zeit 9.05 Uhr.
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6: Jetzt im Studio für Sie, Bernhard Kemm. Freue mich, dass Sie wieder eingeschaltet haben. Ja, erst Donald Trump, jetzt Wladimir Putin. Heute kommt der russische Präsident zum Staatsbesuch nach China. Offizieller Anlass dafür, vor 25 Jahren, da haben Russland und China einen Vertrag über Nachbarschaft, Freundschaft und Zusammenarbeit unterzeichnet. Das Machtverhältnis beider Länder ist aber deutlich erkennbar. China ist in vielen Punkten Russland überlegen, militärisch als auch wirtschaftlich. Zwei Tage lang wird Putin in Peking sein und China-Korrespondent Maximilian Seibt beobachtet diesen Besuch. Ich habe ihn gefragt, wie denn Putin heute vermutlich empfangen werden wird.
7: Gerade wenn man auf den Empfang von Donald Trump in Peking vergangene Woche schaut, da war mehr Lametta. Es wird heute deutlich weniger Pomp erwartet bei Putin. Bei Trump wurde ja mächtig aufgefahren mit jubelnden Kindern, die Fahnen schwenken, den großen Gesten. Putin wird sicher auch sehr freundlich empfangen werden, aber die chinesische Seite hat auch schon mal nachgezählt. Das ist bereits sein 25. Besuch in China. Insofern wird man dann schnell in Gespräche und Verhandlungen einsteigen. Es geht ja hier auch nicht unbedingt darum, ein zerrüttetes Verhältnis zu bereinigen, so wie es vielleicht bei Trump und Xi der Fall war, sondern eher die guten Beziehungen, die beide haben, Xi und Putin fortzuführen. Und das wurde von beiden Seiten vorher auch so klar gemacht.
6: Dass Putin jetzt so kurz nach Trump nach China kommt, das sieht ja nicht nach Zufall aus, sage ich mal. Gibt es da einen Zusammenhang?
7: Es ist tatsächlich ein erstaunlicher, sehr prominenter Doppelschlag, aber es ist tatsächlich Zufall, weil Trumps Besuch eigentlich für März geplant war. Der von Putin ist schon länger geplant, auch wenn der Zeitpunkt nicht genau kommuniziert war. Aber der US-Präsident, der sollte eben, wie gesagt, schon im März kommen. Das musste dann wegen des Iran-Kriegs verschoben werden. Dass es jetzt so kommt, ist ein Zufall, den aber beide Seiten, gerade Putin, glaube ich, gerne nehmen. Der Kreml hat schon vorher angekündigt, man wolle sich in Peking durchaus mal erkundigen, wie denn die Gespräche so gelaufen seien mit Trump. Man habe das genau beobachtet. Und man setzt natürlich auch ein Zeichen. Also eine Woche nach diesem großen, pompösen Trump-Besuch, der aufwendig inszenierten Annäherung eben zwischen den USA und China, kann man jetzt Geschlossenheit zeigen. Also so ein bisschen demonstrieren, die wahren Freunde und Partner, das sind wir, China und Russland. Diese Botschaft setzen zu können, das wird Putin ganz gut in den Kram passen, und Xi, der kann sich als großer Staatsmann zeigen, bei dem die wichtigsten Politiker der Welt sich die Klinke in die Hand geben.
6: Du hast es schon beschrieben, der Trump-Besuch war auch viel Symbolik, da waren viele Bilder, du hast diese jubelnden Kinder beschrieben beispielsweise. Braucht Putin jetzt gerade im Augenblick nicht auch solche Bilder?
7: Also ich glaube, er braucht eher wirtschaftliche Verbindungen, wirtschaftliche Resultate, die ihm helfen, denn es wird vor allem um Wirtschaftsfragen gehen, und er ist da ganz besonders natürlich seit dem russischen Angriff auf die Ukraine und auch in den letzten Wochen und Monaten stark unter Druck. Seine Wirtschaft ist am Kriseln. Die Menschen fühlen sich zunehmend auch unsicher, weil ukrainische Drohnen immer weiter ins russische Staatsgebiet kommen. Also die Stimmung kippt da so ein bisschen. Also selbst staatliche Umfragen zeigen, dass seine Beliebtheitswerte, Zustimmungswerte zurückgehen. Und wenn er da wirtschaftliche Deals mit nach Hause bringen kann, dann hilft ihm das sicher. Und es ist ja ein ganz, ganz wichtiger Partner, der wichtigste für Putin überhaupt. Denn China liefert ihm das, was er durch die Sanktionen des Westens an anderen Stellen nicht bekommt. Da geht es um Autos, Maschinen, Elektronik, Computerchips. Und auf der anderen Seite kauft Peking natürlich auch kräftig ein in Moskau, also große Mengen an Öl und Gas, die Russland vorher an den Westen geliefert hat. Das alles aber zu stark vergünstigten Preisen. Insofern muss man mal schauen, es gibt ein Prestigeprojekt, was Putin gerne final sozusagen beschließen möchte, und das ist eine neue Gaspipeline, Power of Siberia 2 oder auf Deutsch Kraft Sibiriens 2. Die würde noch mehr Gas von Sibirien nach Nordchina bringen. Da versucht China aber noch, die Preise zu drücken. Man verhandelt da schon länger, und Putin hofft, und das hat er im Vorfeld auch so ein bisschen angekündigt, dass man da jetzt den finalen Durchbruch schafft. Mhm.
6: Trumps Besuch, der hat ja nicht allzu viele konkrete Ergebnisse gebracht. Du hast die Pipeline gerade angesprochen. Was ist denn noch bei Putins Besuch zu erwarten?
7: Also ich glaube, dass das von seiner Seite aus das zentrale Ziel ist, diesen Deal dicht zu machen, fertig zu bekommen. Und dann wird es weitere bilaterale Abkommen geben. Man hat einige schon vorher angekündigt, aber das halten sich beide Seiten immer so ein bisschen inkonkret, was die Kommunikation nach außen angeht. Ich glaube, zentral wird es darum gehen, die guten Beziehungen weiter zu intensivieren, weil beide Seiten brauchen sich, das wissen sie. Und sie würden natürlich gerne dieses Zeichen jetzt auch nach draußen senden.
6: Auf alle Fälle zeigen ja beide Besuche Chinas Bedeutung. Was Peking macht, das hat sehr großes Gewicht. Wie wichtig ist denn China für Putin?
7: Also es ist für Putin fast überlebenswichtig, könnte man sagen, eben weil er dort ganz viel an Öl und Gas abgenommen bekommt. Und das ist wichtig für seine Kriegskasse, die er dadurch finanziert. Also sähe finanziell ganz, ganz schwach aus, wenn er das nicht hätte. Und eben er kommt an Güter ran, die er sonst nicht bekommen kann. Dazu ist es natürlich auf internationaler Bühne auch wichtig, einen Verbündeten zu haben, einen großen Verbündeten zu haben, der noch zu einem steht. Weil das ist durch den Angriff auf die Ukraine ja auch stark, hat die Reputation Russlands sehr, sehr stark gelitten. Und China hat diesen Angriff bis heute nicht verurteilt, steht da immer noch an der Seite Russlands und ist insofern da ein wichtiger Partner.
6: Und wie ist das umgekehrt? Was interessiert die Chinesen an Russland?
7: Also es sind zwei Aspekte. Zum einen der wirtschaftliche. China hat eine Wirtschaftskrise seit dem Ende des Immobilienbooms. Die geht jetzt schon ein bisschen länger und die Menschen hier, die kaufen weniger als produziert wird. Das heißt, man braucht Absatzmärkte und dementsprechend ist Russland auch ein wichtiger Absatzmarkt. Man bekommt günstig Öl und Gas, das man auch importieren kann. Also wirtschaftlich ist ein Aspekt. Und dann ist der andere Aspekt, dass China gerne die Weltordnung, die ja von den USA bisher dominiert wird, so ein bisschen neu ordnen möchte. Sich selbst stärker positionieren. Da gibt es informelle Bündnisse. BRICS ist eins davon mit Schwellenländern wie Indien, Brasilien, Südafrika. Und es gibt auch die Shanghai Organisation für Zusammenarbeit. Da geht es mehr um Sicherheitspolitik. Also China versucht da so Bündnisse, Organisationen an den Start zu bringen, die eben da so ein bisschen an der bisherigen Weltordnung ruckeln. Und bei all diesen Sachen, bei all diesen Initiativen ist Russland fest eingeplant als strategischer Partner. Insofern ist es auch auf der anderen Seite so, dass China Russland durchaus an seiner Seite haben möchte.
6: Vielleicht ganz kurz noch, offiziell wurde dieser Besuch erst am Samstag, also kurz nach der Abreise von Trump, bestätigt. Sieht ein bisschen nach Geheimhaltung aus. Weiß man denn schon was über das Programm jetzt für die beiden Tage?
7: Was das Programm angeht, da hält man sich nach wie vor relativ bedeckt. Heute Abend wird Putin in Peking erwartet. Er wird dann landen, er wird dort empfangen. Und für morgen Vormittag, beziehungsweise morgen früh fängt's an, bis in den Vormittag hinein, sind dann Gespräche eben zwischen Xi und Putin geplant. Es gibt dann noch einige andere weitere Treffen geplant. Es gibt auch eine große Bildungskooperation. Aber das zentrale, das wichtige Treffen zwischen Xi und Putin, das ist für morgen früh hiesiger Zeit angesetzt.
6: Wladimir Putin kommt heute zum Staatsbesuch nach China. Aus Peking war das dazu unser Korrespondent Maximilian Seib. 9:12 haben wir es jetzt. Wenn Sie möglicherweise in der Prignitz, also im Nordwesten Brandenburgs, wohnen oder dort in diesen Tagen mit dem Auto oder mit dem Fahrrad durchfahren und Hubschrauber am Himmel rattern hören, dann bitte wundern Sie sich nicht, denn der Landesbetrieb Straßenwesen, der bekämpft dort den Eichenprozessionsspinner bzw. dessen Raupen in diesem Jahr aus der Luft. Es gibt auch eine amtliche Gefahrenmeldung dazu. Mehr dazu von Herrn Demirsch aus der Inforadio-Redaktion.
8: Hautausschläge, Atembeschwerden, Allergieschock. Die Raupen des Eichenprozessionsspinners können mit ihren Brennhaaren bei Menschen starke Beschwerden auslösen. Experten erwarten für dieses Jahr in der Prignitz größere Populationen. Deshalb setzt der Landkreis erstmals seit 2021 auch wieder Hubschrauber zur Bekämpfung ein. Von der Luft aus werde in dieser Woche ein Biozid entlang der Elbe ausgebracht, zunächst vor allem im Bereich der Ämter Bad Wilsnack-Weisen und Lenzen-Elbtalaue. Auch am Boden sind Maßnahmen geplant, heißt es vom Landkreis. Wie in den Vorjahren komme ein biologisches Mittel zum Einsatz. Für Menschen bzw. Säugetiere sowie nicht blattfressende Insekten gilt das Mittel als unbedenklich. Insgesamt wolle man mehr als 600 Hektar aus der Luft und rund 270 Hektar vom Boden aus behandeln, vor allem entlang des Elbradwegs sowie an Bundes- und Landesstraßen. Straßen und Gebiete werden dafür zeitweise gesperrt. Die Bevölkerung wurde per Warn-App aufgefordert, sich während der tiefen Hubschrauberüberflüge nicht im Freien aufzuhalten, Fenster und Türen zu schließen und etwa leichte Gartenmöbel zu sichern, damit sie nicht wegfliegen können. Der Eichenprozessionsspinner ist ein Nachtfalter. Die Nester gleichen runden Gespinsten, die die Größe eines Fußballs erreichen können. Ab dem dritten Larvenstadium wachsen ihnen die feinen Brennhaare. Die höchste Gesundheitsbelastung tritt im Frühsommer auf.
6: Annette Miersch war das über die Bekämpfung des Eichenprozessionsspinners in der Prignitz.
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6: Dritte Pleite im dritten WM-Spiel für die deutsche Eishockey-Nationalmannschaft. Nach den Niederlagen gegen Finnland und Lettland gab es gestern ein 1:6 Debakel gegen WM-Gastgeber und Mitfavorit Schweiz. Das Minimalziel Viertelfinale ist damit kaum noch zu realisieren. Mehr dazu von Burkhard Hupe.
9: 1:6 gegen die Schweiz. So ganz überraschend kam dieses Ergebnis nicht. Doch seine Entstehung war schon merkwürdig. Denn Deutschland spielte ja gut, war drauf und dran, in Führung zu gehen in dieser 26. Minute im eigenen Powerplay und mit Dominik Kahun an der Scheibe.
10: Bei unserem Powerplay treffe ich leider den Pfosten und im Gegenzug laufen die Konter und machen das Ding eiskalt. Das ist dann der Unterschied und dann läufst du natürlich hinterher und dann gegen so eine Mannschaft ist schwierig.
9: Das ist eine sehr nachsichtige Zusammenfassung der Szenen, die diesem ebenso überflüssigen wie überraschenden Schweizer Führungstreffer folgten. Kurz gesagt, es war ein totaler Zusammenbruch, der mindestens 12 Minuten lang anhielt und 4 weitere Schweizer Tore in die Bücher schrieb.
11: Also ich spiele auch schon ein paar Tage und das habe ich tatsächlich schon erlebt. Manchmal gibt es so Tage, wo, wie gesagt, ich weiß nicht in wie vielen Minuten, aber haben einen Faden verloren und dann ging es natürlich ratzfatz.
9: Freddy Tiffels gelang wenigstens noch der Ehrentreffer in seinem 100. Länderspiel. Ein Jubiläumsspiel, das weiterhin nichts Gutes verheißt. In einem WM-Turnier, in dem sich das Nahziel Viertelfinale mehr und mehr in eine Fata Morgana verwandelt.
6: Ja, und Deutschland müsste jetzt noch alle 4 ausstehenden Hauptrundenspiele gewinnen, um noch Chancen aufs Weiterkommen zu haben. Morgen gegen Titelverteidiger und Olympiasieger USA und anschließend dann gegen die Außenseiter Ungarn, Österreich und Großbritannien. Kommenden Sonntag beginnt mit den French Open in Paris das 2. Grand-Slam-Turnier des Tennisjahres. Letzter Test dann für die deutsche Weltelite. Das ATP-Turnier in Hamburg. Alexander Zverev, die deutsche Nummer 1, hat kurzfristig auf einen Start verzichtet. Ina Kast über die gestrigen Auftritte und Ergebnisse der deutschen Tennisprofis.
12: Am Ende hat sich die Erfahrung im rein deutschen Duell durchgesetzt, obwohl sich Jannik Hanfmann zwischendurch schwer tat. Der 34-Jährige hatte zunächst alles im Griff gegen das 18-jährige Talent Max Schönhaus. Der Teenager kam aber zurück ins Match, spielte groß auf und musste sich bei seiner ersten Hauptfeldteilnahme eines ATP-Turniers erst nach mehr als 2 Stunden im dritten Satz geschlagen geben. Hanfmann resümierte danach, Schönhaus sei ein geiler Spieler, dem man gern zusehen mag. Umso mehr freue er sich nun über den Sieg. Mit Daniel Altmaier hat es ein weiterer Deutscher ins Achtelfinale am Hamburger Roten Baum geschafft. Zu später Stunde hat der mittlerweile 36-jährige Jan-Lennard Struff sein Auftaktmatch verloren, und zwar glatt in 2 Sätzen gegen den jungen Tschechen Menjik. Immerhin ein Spieler aus den Top 30 der Weltrangliste. Auch die Favoriten Alex de Minaur aus Australien und Ben Shelton aus den USA stehen im Achtelfinale.
6: Ina Kast war das vom ATP-Turnier in Hamburg.
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6: So, wir schauen aufs Wetter für Berlin und Brandenburg. 13 Grad sind es derzeit in Berlin-Steglitz, 10 Grad erst in Perleberg, 20 Grad sind heute noch drin. Dabei gibt es einen Wechsel aus Sonne und Wolken und ab Mittag sind dann auch wohl Schauer und Gewitter möglich. Morgen dann mehr Wolken als Sonne, ebenfalls Regen. Es wird dann Tag für Tag ein bisschen wärmer, morgen dann schon maximal 22 Grad.
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6: Den hat Matthias Witzel.
14: A10, östlicher Berliner Ring Richtung Dreieck Barnim zwischen Hellersdorf und Marzahn. Behinderungen durch ein defektes Fahrzeug. A12 Frankfurt-Oder Richtung Berlin zwischen Fürstenwalde-West und Storkow. Behinderungen nach einem Unfall. A115 Richtung Berlin zwischen Potsdam-Babelsberg und Kreuz Zehlendorf Stau.
3: Verkehr an Stau oder stockender Verkehr an einer Baustelle. Sie brauchen dort etwa 10 Minuten länger. Stadtverkehr Berlin, A100 Stadtring Richtung Wedding zwischen Innsbrucker Platz und Hohenzollerndamm, Stau an der Baustelle. Auch dort plus 10 Minuten. In der Gegenrichtung Stau zwischen Beusselstraße und Dreieckfunkturm. Hier dauert es 15 Minuten länger. Stockender Verkehr auch auf der A111, stadteinwärts ab Eichborndamm in Spandau und Starken auf der Heerstraße abschnittsweise in beiden Richtungen. Und die Meldung zur S-Bahn: Wegen eines Kabeldiebstahls kommt es auf mehreren Linien weiter zu Einschränkungen. Betroffen sind die S46, 47, S8, 85 und die S9.
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6: Mit Bernhard Kempf. Zivilschutz, darunter versteht man alle Maßnahmen, die die Bevölkerung im Krisen- oder Verteidigungsfall schützen sollen. Dazu gehören Warnsysteme, Schutzräume, Bunker, aber auch Notunterkünfte, medizinische Versorgung und die Organisation von Hilfe und Evakuierungen. Die Nachrichten hat Matthias Wetzel.
3: Das Deutsche Rote Kreuz hat die Pläne von Innenminister Dobrindt zum Ausbau des Zivilschutzes als nicht ausreichend bezeichnet. Die angekündigten Investitionen in Höhe von 10 Milliarden Euro seien ein guter erster Schritt, sagte DRK-Generalsekretär Reuter im rbb24-Inforadio. Es sei jedoch mehr Geld nötig, um einen wirksamen Zivilschutz aufzubauen. Laut Reuter müssten dauerhaft jedes Jahr mindestens 0,5% des Bundeshaushaltes investiert werden, je nach Volumen 2 bis 3 Milliarden Euro. Nach seinen Angaben fehlt es an allem, besonders an Medikamenten und der nötigen Infrastruktur, um Menschen unterzubringen. Privathaushalte in Deutschland können ab heute eine neue staatliche Förderprämie für Elektroautos beantragen. Wer ein neues E-Auto oder Hybridfahrzeug kauft oder least, kann einen Zuschuss von bis zu 6.000 Euro bekommen. Aus dem Hauptstadtstudio Caroline Dünnbier.
16: Wie hoch der Zuschuss ausfällt, hängt vom Fahrzeug, dem Einkommen und der Familiengröße ab. Vor allem Haushalte mit kleinen und mittleren Einkommen sollen profitieren. Wer im Jahr bis zu 80.000 Euro verdient, kann die Förderung bekommen. Familien mit Kindern dürfen etwas mehr verdienen. Wichtig ist, gefördert werden nur neue Fahrzeuge, die seit Anfang des Jahres zugelassen wurden. Gebrauchte E-Autos werden nicht gefördert. Die Förderung kann über ein Online-Portal beantragt werden. Ziel ist es, mehr Menschen den Umstieg auf klimafreundlichere Autos zu erleichtern. Die Bundesregierung rechnet damit, in den nächsten 3 bis 4 Jahren rund 800.000 Fahrzeuge zu fördern. Insgesamt werden dafür rund 3 Milliarden Euro bereitgestellt.
3: Politiker und Parteimitglieder sind im vergangenen Jahr erheblich öfter angegriffen worden als in den Vorjahren. Laut Polizei wurden deutschlandweit über 5.100 Attacken registriert. 2024 waren es noch knapp 3.700, im Jahr davor noch einmal deutlich weniger. Wie aus der Antwort der Bundesregierung auf eine Anfrage der AfD-Fraktion hervorgeht, wurden 2025 besonders häufig AfD-Vertreter angegriffen. Sie waren in mehr als einem Drittel aller Fälle betroffen. Stark zugenommen haben auch Attacken auf CDU-Mitglieder. Vertreter der Grünen sind dagegen seltener als in den beiden Vorjahren betroffen gewesen. Bundeslandwirtschaftsminister Rainer stellt heute den neuen Waldzustandsbericht vor. Im Tegeler Forst in Berlin will sich der CSU-Politiker zunächst selbst ein Bild vom Zustand der Bäume machen. Den deutschen Wäldern ging es in den vergangenen Jahren immer schlechter. Zu schaffen machen den Bäumen Trockenheit, Hitze und Schädlinge wie der Borkenkäfer. Nur noch jeder fünfte Baum gilt als gesund. In Berlin-Neukölln sind bei einem Streit zwischen zwei Gruppen 2 Männer schwer verletzt worden. Laut Polizei schwebt einer von ihnen wegen Stichverletzungen in Lebensgefahr. Die Auseinandersetzung soll am Abend in der Hasenheide passiert sein. Die Hintergründe und weitere Einzelheiten sind noch nicht bekannt. In Görlitz in Sachsen werden nach dem Einsturz eines Mehrfamilienhauses noch 3 Menschen vermisst. Unmittelbar nach dem Unglück gestern Abend waren es noch 5. Laut Polizei haben sich 2 von ihnen aber inzwischen gemeldet. Ob die übrigen 3 in dem Gründerzeithaus gewesen seien, als es zusammenbrach, stehe noch nicht fest, sagt der Polizeisprecher Heiduck dem MDR.
17: Die Einsatzkräfte tragen händisch als auch vorsichtig mit schwerem Gerät die Trümmerteile ab. Wir stehen ja noch vor zwei Problemen. Erstens tritt leider immer noch Gas aus an der Einsatzstelle, sodass die Einsatzkräfte hier mit entsprechender Vorsicht vorangehen müssen. Und die Einsatzkräfte vermuten Hohlräume unter den Trümmern, sodass auch hier mit entsprechender Vorsicht vorgegangen werden muss. Hunde sind schon vor Ort gewesen. Die Tiere haben hier gearbeitet und die sind auch weiter in Bereitstellung, sodass sie in kürzester Zeit wieder hier zum Einsatzort verlegen können.
3: Stefan Heiduck von der Polizeidirektion Görlitz. Als Unglücksursache vermutet die Polizei eine Gasexplosion. Der russische Präsident Putin wird heute in China erwartet. Putin wurde nach Kreml-Angaben von Staatschef Xi eingeladen, nur gut eine Woche nach dem Besuch des US-Präsidenten Trump in Peking. Bei den Gesprächen soll es darum gehen, die Zusammenarbeit zwischen Russland und China auszuweiten. Themen dürften aber auch die Kriege im Iran und in der Ukraine sein. China hat gute Beziehungen zum Mullah-Regime in Teheran und ist nach wie vor einer der wichtigsten Abnehmer von russischem Öl und Gas. Soweit die Nachrichten. 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Das Wetter. Heute teils sonnig, teils wolkig. Vom Mittag an sind Schauer und kurze Gewitter möglich bei bis zu 20 Grad. Aktuell in Berlin-Steglitz 13 Grad, in Friedrichshagen 10, in Altdöbern 13, in Perleberg 10 Grad. Morgen mehr Wolken als Sonne, wieder vereinzelt Regen. Am Nachmittag kann es auch kräftige Schauer oder Gewitter geben. Die Höchstwerte dann um 22 Grad. Die Zeit 9.25 Uhr.
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6: Weiter im Studio für Sie, Bernhard Kempf, schönen guten Tag. Cyber-Grooming nennt man es, wenn sich Erwachsene im Internet an Kinder ranmachen. Laut einer Studie der Landesanstalt für Medien Nordrhein-Westfalen hat bereits ein Viertel der 8- bis 17-Jährigen mit Cyber-Grooming-Erfahrung gesammelt. Dabei melden sich Erwachsene und meist männliche Täter über Messenger-Apps, Social Media oder die Chat-Funktion in Online-Spielen bei Kindern und Jugendlichen und erschleichen sich so ihr Vertrauen. Teilweise mit furchtbaren Folgen, wie Täter beim Cyber-Grooming vorgehen und wie Kinder davor geschützt werden können, das hat sich unsere Reporterin Oda Tischewski erklären lassen.
18: Wer von euch hat denn schon mal, ob am eigenen Handy oder zu Hause am Tablet, eine Nachricht in irgendeiner App bekommen von einer Person, die ihr noch gar nicht kanntet vorher?
19: Miriam Wecke, groß, schlank, lange dunkelblonde Haare, wartet nach ihrer Frage ein paar Sekunden, dann gehen zögerlich zwei Hände hoch. Nur zwei, weil die Kreuzberger Kinder, mit denen die Psychologin an diesem Vormittag zum Thema Cybergrooming arbeitet, erst in die dritte Klasse gehen und nur ein Teil von ihnen schon ein eigenes Smartphone hat. Mit ihren beiden Lehrerinnen besuchen sie Click Clever, eine interaktive Ausstellung im Märkischen Viertel. Ausrichter, die Senatsinnenverwaltung und der Verein Innocence in Danger, der Arbeitgeber von Miriam Wecke.
18: Ihr beiden, wenn ihr möchtet, könnt ihr das mal erzählen. Auf welcher App war das? Wie hat sich das angefühlt vielleicht? Magst du mal erzählen?
20: Ja, also ich habe ein Handy, habe ich so einen Nachrichten.
19: Konkrete Erfahrungen mit Cybergrooming haben diese Kinder glücklicherweise noch nicht. Die Nachrichten, die sie bislang erhalten haben, waren vage und unverständlich. Aber wo genau beginnt Cybergrooming? Emily Becker vom LKA Berlin definiert.
21: Ein Kind im Internet nach dem Wetter zu fragen, ist nicht strafbar. Aber wenn es dann in eine sehr persönliche und in dieses Anbahnungsverhalten reingeht, erst recht, wenn es in eine sexualisierte Richtung geht, dann sind wir sofort im Cybergrooming drin. Also dazu muss es nicht zum Übersenden von Bildern oder zum persönlichen Treffen gekommen sein. Alleine die Frage, schickst du mir mal ein nettes Bild, wo du nichts anhast, ist schon die vollendete Tat.
19: Die Kriminalhauptkommissarin leitet eine von zwei Abteilungen beim Berliner Landeskriminalamt, die sich mit Kinder- und Jugendpornografie und damit auch mit Cybergrooming beschäftigen. 28 Mitarbeitende sind in Berlin allein mit solchen Ermittlungen betraut. Denn es endet nicht immer beim Schreiben. Das musste auch Jennys Tochter Caro erfahren. Sie war 15, als eine unerwartete Nachricht auf ihrem Handy aufploppte. Um die Identität von Mutter und Tochter zu schützen, sind ihre Namen in diesem Beitrag geändert. Jennys Stimme verfremdet.
22: Meine Tochter wurde angeschrieben über Snapchat. Das Profil und der Name. Also sie ist davon ausgegangen, dass es ein 15-Jähriger ist. Und sie ist auch davon ausgegangen, dass es bei Snapchat so ist, dass einem Bekannte vorgeschlagen werden aus ihrem Freundeskreis. Deswegen fühlte sie sich relativ sicher und ist auf diesen Chat eingegangen.
19: Doch die vermeintliche Sicherheit trügt.
22: Diese Person hat ihr dann auch ein Treffen vorgeschlagen. Und als sie bei dem Treffen ankam, stellte sie fest, dass es eben kein 15-Jähriger ist, sondern ein erwachsener Mann. Die haben dann Telefonnummern ausgetauscht, um auf WhatsApp weiterzuschreiben. Und von da ab begann eine ganz, ganz schlimme Manipulation. Er hat sie unter Druck gesetzt, sie unbedingt nochmal zu treffen. Und beim nächsten Treffen erzählte er, dass er noch kurz was aus dem Hotelzimmer holen muss. Und da kam es dann zu einer Vergewaltigung.
19: Nach der Tat fährt Caro nach Hause, allein mit der U-Bahn. Ihre Mutter sagt sie zunächst nichts und das hat Gründe.
22: Danach hat der Mann ihr gesagt, dass er die Tat gefilmt hat und dass er das im Internet verbreiten wird, wenn sie ihn nicht nochmal trifft. Sie hat dann große Angst gehabt, dass das veröffentlicht wird und dann hat sie ihn in der Öffentlichkeit getroffen und hat das Video löschen dürfen. Und dann hat er erst ganz freundschaftlich getan, um sie dann beim nächsten Gelegenheit in einen Busch zu schubsen und sie wieder zu vergewaltigen.
19: Erst nach der zweiten Tat offenbart sich Caro ihrer Mutter. Die geht sofort mit ihr zur Polizei. Es folgen Wochen der Angst, in denen die Familie darauf wartet, dass endlich ein Haftbefehl erlassen wird. In denen der Mann aus dem Internet immer wieder anruft, schreibt, vor dem Haus steht, sogar an der Tür klingelt. Mittlerweile sitzt er in Untersuchungshaft. Um schon Kinder vor solchen Taten zu warnen, ihnen die Gefahren klarzumachen, setzt die Ausstellung Click Clever deutlich früher an.
0: Hört mal genau hin und überlegt mal, was kann das für eine Situation sein?
2: Kitzeln.
0: Und viele lachen, okay. Gibt es auch eine Situation vielleicht, in der Lachen nicht so cool sein kann?
2: Ja, wenn unangenehme Sachen...
0: Ja, wenn man ausgelacht wird vielleicht, ne?
19: Jetzt geht es um Gefühle und darum, dass man ihnen trauen sollte. Dabei helfen Geräusche-Buttons. Macht Lachen wirklich immer ein gutes Gefühl oder kann es auch gehässig klingen? Gibt es auch falsche Gefühle? Emily Becker vom LKA glaubt, eigentlich kaum.
21: Kinder haben diese Instinkte auch noch ganz ausgeprägt und einfach so dieses wirklich auf das Bauchgefühl hören, ist das jetzt irgendwie komisch. Und da muss noch nicht mal irgendwie wirklich was deutlich dastehen, was komisch ist, sondern es fühlt sich nicht gut an. Und dann eben zu sagen, und wenn sowas passiert, dann komm zu mir und dann gucken wir uns das zusammen an.
19: Dem Bauchgefühl trauen und Grenzen setzen. Darum dreht sich alles an der nächsten Station der Click-Clever-Ausstellung. Auf einem großen Handybildschirm aus Pappe sind Nachrichten zu lesen. Sind die noch okay? Wenn nicht, darf gebuzzert werden.
0: Ich schick dir ein Bild und du schickst mir eins zurück, okay?
2: Ich habe einmal Pickel, du hast dreimal gemacht.
0: War jetzt sehr stark eure Reaktion. Warum, was ist da?
2: Ja, genau. Man denkt halt dann, dass er das geheim hält. Das heißt, wir warten, aber wenn man ihn dann zum Beispiel ein Bild sieht in der Badehose das und er das dann postet, dann kann ich halt nicht vertrauen, wenn er zu spät.
19: Was aber, wenn das Bauchgefühl angeschlagen hat und trotzdem etwas passiert? Jenny ist überzeugt, Caro war gut informiert. Trotzdem hat sie sich der Manipulation nicht entziehen können.
22: Meiner Tochter war sofort klar, was da passiert ist. Ihr war auch sofort klar, dass das Cybergrooming war. Und das hat aber so eine große Scham bei ihr ausgelöst, dass ihr das passiert ist.
19: Geschenke, Komplimente, Aufmerksamkeit oder eine mitleiderregende Lebensgeschichte. Die Täter beim Cybergrooming entwickeln schnell ein Gefühl dafür, was bei ihren Opfern zieht, damit der Kontakt nicht abreißt. Selbst die gründlichste Aufklärung kann dabei regelrecht aussetzen, erklärt Miriam Wecke. Sie arbeitet bei Innocence in Danger nicht nur in der Prävention, sondern berät auch Betroffene nach einem Übergriff.
4: Wenn wir in bestimmten Anspannungszuständen sind, also ich habe große Angst, dann entkoppelt das auch den sogenannten präfrontalen Kortex. Das ist der Teil unseres Gehirns, der uns logisch denken lässt, der aber auch Erinnerungen abspeichert und mit meinem aktuellen Handeln verknüpft. Das heißt, da kann ich noch so gut aufgeklärt worden sein, wenn ich schon in einem massiven Angstzustand versetzt wurde, heißt das, dass ich vielleicht auf mein ganzes Wissen auch nicht mehr so gut zugreifen kann.
19: Eltern reagierten oft überfordert, wenn sich ihre Kinder nach einem Cybergrooming-Vorfall an sie wenden, so Emily Becker vom LKA. Als erste Reaktion werde dann das Handy eingezogen. Doch damit bestrafen sie das Opfer einer perfiden, manipulativen Täuschung, nicht den Täter. Und verkennen, dass ihr Sohn oder ihre Tochter eine echte Beziehung aufgebaut hat zu einem unechten Gegenüber.
21: Da sich so ein Chat mitunter auch über Monate ziehen kann, wird es eine wichtige Kontakt- und Vertrauensperson. In dem Moment, wo die ganze Sache aufploppt, da ist klar, der ist gar nicht der, der vorgegeben hat zu sein. Und am Ende dann noch, und mit wem quatsche ich denn jetzt darüber, dass Mathe doof ist? Das fand der nämlich auch.
19: Caro wartet auf den Prozess gegen den Mann, der ihr Vertrauen missbraucht und sie zweimal vergewaltigt hat. Bis er verhaftet wurde, hatte er immer wieder auch andere Jugendliche aus ihrem Umfeld angeschrieben. Für Karos Mutter Jenny ist bis heute unverständlich, wie das möglich war.
22: Wenn er geschafft hat, Anfragen zu schicken in den Freundes- und Bekanntenkreis meiner Tochter mit einem neuen Profil wieder, ne? Also wer schützt die Kinder und Jugendlichen da gerade jetzt?
19: Und hier sind sich Polizei und Medienpädagogik einig. Täter von vornherein daran zu hindern, Kinder anzusprechen, das ist im Internet ebenso unmöglich wie im analogen Leben. Die einzige Chance bestehe darin, Kinder immer wieder aufzuklären, sie so stark und selbstbewusst zu machen, dass sie unangenehme, verdächtige Chats von sich aus verlassen können. Miriam Wecke zieht eine Parallele zu Gefahrenszenarien, mit denen frühere Generationen aufgewachsen sind.
18: Das macht man ja genauso, wenn man auf der Straße läuft und dann ist da irgendwie eine komische Person, die einen vielleicht auch mal anspricht. Was macht man dann? Wahrscheinlich wegrennen. Das heißt, wenn das im Internet passiert, das Erste, was ihr bitte macht, ist Handy weg, aus dem Spiel raus.
19: Begleitung und enger Austausch mit ihren Kindern. Das rät Miriam Wecke Eltern, ob in der digitalen oder in der analogen Welt. Und auch aushalten, wenn eine Entscheidung beim Nachwuchs mal so gar nicht gut ankommt.
4: Smartphone ist der direkte Weg, der unmittelbare Weg ins Internet. Er ermöglicht Tätern und Täterinnen den Zugriff eigentlich 24/7. Das ist mit einem so großen Risiko für Gewalterfahrungen im Kindesalter verknüpft, dass wir sagen, so spät wie möglich.
6: Soweit die Reportage über Cyber-Grooming von Oda Tischewski.
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6: Ja, nur noch einmal am Tag dürfen Tankstellen in Deutschland die Preise erhöhen. Die sogenannte 12-Uhr-Regel, die gilt seit dem 1. April. Aber halten sich da wirklich alle Tankstellen eigentlich dran? Einige nicht. Zu diesem Ergebnis jedenfalls kommt die Automobilzeitschrift Auto, Motor und Sport. Wirtschaftsredakteur Sören Hinze ist jetzt bei mir. Er kennt die Details dieser Analyse. Sören, wie groß ist denn das Problem?
5: Also das Problem ist vorhanden, es ist aber nicht gigantisch groß, wie es jetzt klingt. Es gibt ein paar schwarze Schafe, aber man muss auch sagen, 80% halten sich an die 12-Uhr-Regel. Aber auch jeder Fünfte, der verstößt gegen diese Regel, die Tankstellen, so die Analyse von Auto, Motor und Sport, diesem Fachmagazin. Die haben nämlich die Preisbewegung aller Tankstellen in Deutschland beobachtet, vom 1. April bis zum 11. Mai, also ein bisschen länger als einen Monat. Und da haben sie festgestellt, in diesem Zeitraum hat jede fünfte Tankstelle im Schnitt 5 Mal gegen diese Regel verstoßen. Das heißt, sie haben die Preise erhöht und zwar nicht nur ein bisschen zu spät, eine Minute oder so, sondern eine halbe Stunde vor oder nach 12 Uhr haben also sozusagen eine gewisse Toleranz eingerechnet. Also das Fazit ist, es gibt Tankstellen, die sich nicht konsequent an die Regeln halten, aber in der Regel sind diese Verstöße eher die Ausnahme.
6: Okay, und was sagen die Tankstellen denn zu diesen Vorwürfen?
5: Die weisen die Vorwürfe zurück, wenn sie antworten, und dann erklären sie zum Beispiel, dass es technische Probleme gibt, wenn zum Beispiel alle 15.000 Tankstellen, so viele gibt es in Deutschland, um Punkt 12 Uhr die Preise erhöhen, dann gibt es so eine Art Stau auf den Servern und es gibt Verspätung. Allerdings stellt sich dann die Frage, warum gelingt es einigen Tankstellenketten pünktlich die Preise anzupassen und anderen nicht? 3 Antwortmöglichkeiten gibt es. Es gibt Meldefehler, es wurde falsch registriert. Die Infrastruktur ist zu langsam, also die Server oder auch die zentralisierten Preise kommen irgendwie zu spät bei den Tankstellen an. Oder 3. Möglichkeit, es ist ein harter Wettbewerb. Die gucken rechts und links, wie erhöhen die dort und dann kurz vor knapp erhöhen die auch noch. Ich denke, alles 3 spielt hier eine Rolle.
6: So, und jetzt gibt es ja ein Kartellamt, das hat das Ganze im Blick irgendwie. Was meinst du, wird das Kartellamt sich das jetzt genauer angucken? Gibt es da möglicherweise auch Strafen, die da drohen?
5: Ich glaube, da bewegen wir uns dann zum Kern des Problems, denn das Kartellamt überwacht und dokumentiert diese Fälle. Es gibt Bußgelder, bis 100.000 Euro sind möglich, aber diese Bußgelder, die verhängt nicht das Kartellamt, sondern da sind die Bundesländer zuständig und da sind die Zuständigkeiten noch nicht geklärt. Sind die Ordnungsämter zuständig, des Landes oder das Wirtschaftsministerium, ist noch nicht geklärt, auch nicht bei uns in Berlin, auch nicht bei uns in Brandenburg. Deswegen fordert der ADAC jetzt zügig Sanktionen für diese Tankstellen, die sich nicht an die Regeln halten, gibt aber noch eine Menge zu tun.
6: Dann sag uns zum Schluss nochmal, wie sieht es eigentlich bei uns hier in der Region, in Berlin und Brandenburg aus? Halten sich die Tankstellen an die 12-Uhr-Regel?
5: In Berlin gibt es fast keine Verstöße, laut dieser Analyse. Dafür steigen die Preise bei uns besonders stark, fast 19 Cent im Durchschnitt. Und in Brandenburg, da liegen wir so im Mittelfeld. Aber auch da gibt es noch keine Bußgeldbehörde, genauso wie in Berlin. Also da müsste man auf jeden Fall nachholen.
6: Ganz vielen Dank. Informationen von Wirtschaftsredakteur Sören Hinze. Wir haben es gehört, der Großteil der Tankstellen hält sich an die 12-Uhr-Regel beim Tanken allerdings. Es gibt auch ein paar schwarze Schafe. So, das Wetter für Berlin und Brandenburg. Heute teils sonnig, teils wolkig. Temperaturen Berlin-Tempelhof 14 Grad, in Pritzwalk 13 Grad. Am Mittag sind dann auch Schauer und Gewitter möglich. Morgen dann ebenfalls mehr Wolken als Sonne, ebenfalls Regen. Es wird jetzt jeden Tag ein bisschen wärmer. Morgen dann maximal 22 Grad.
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6: Den hat Matthias Wetzel.
3: A12 Frankfurt-Oder Richtung Berlin zwischen Fürstenwalde-West und Storkow. Behinderungen nach einem Unfall. A115 Richtung Berlin zwischen Potsdam-Babelsberg und Kreuz-Zehlendorf. Stau an einer Baustelle plus 10 Minuten. Stadtverkehr Berlin. A100 Stadtring Richtung Wedding zwischen Innsbrucker Platz und Hohenzollerndamm. Stau an einer Baustelle plus 10 Minuten. In der Gegenrichtung Stau zwischen Beusselstraße und Dreieck-Funkturm. Hier dauert es 15 Minuten länger. Ampelausfälle zurzeit auf der A111. An der Abfahrt Saatwinkler-Damm und am Nollendorfplatz Höhe Karl-Heinrich-Ulrichs-Straße. Tiergarten, die Straße des 17. Juni ist bis Donnerstag zwischen Brandenburger Tor und Großem Stern gesperrt. Außerdem gesperrt die Ebertstraße zwischen Dorotheen- und Bärenstraße. Grund ist der Berliner Firmenlauf. Und noch die Meldung zur S-Bahn. Wegen eines Kabeldiebstahls kommt es auf mehreren Linien zu Einschränkungen. Betroffen sind die S46, 47, 8, 85 und die S9.
6: Damit haben wir es 9.40 Uhr.
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6: Mit Bernhard Kempf. 10 Milliarden Euro, so viel Geld will Bundesinnenminister Dobrindt in den Zivilschutz investieren. Schon im vergangenen Jahr hatte seine Behörde ja den sogenannten Pakt für Bevölkerungsschutz veröffentlicht. Jetzt also soll das Ganze konkret werden. Erstes Thema in den Nachrichten und die hat Matthias Wetzel.
3: Das Deutsche Rote Kreuz hat die Pläne von Innenminister Dobrindt zum Ausbau des Zivilschutzes als nicht ausreichend bezeichnet. Die angekündigten Investitionen in Höhe von 10 Milliarden Euro seien ein guter erster Schritt, sagte DRK-Generalsekretär Reuter im rbb24-Inforadio. Es sei jedoch mehr Geld nötig, um einen wirksamen Zivilschutz aufzubauen. Laut Reuter müssten dauerhaft jedes Jahr mindestens 0,5% des Bundeshaushaltes investiert werden, je nach Volumen 2 bis 3 Milliarden Euro. Nach seinen Angaben fehlt es an allem, besonders an Medikamenten und der nötigen Infrastruktur, um Menschen unterzubringen. Das Interview mit dem DRK-Generalsekretär hören Sie in unserem Schwerpunkt zum Zivilschutz in Deutschland nach diesen Nachrichten. Wer ein neues E-Auto oder Hybridfahrzeug kauft oder liest, kann dafür ab heute eine neue staatliche Förderprämie beantragen. Bundesumweltminister Schneider schaltet das Portal dafür am Vormittag frei. Privathaushalte können je nach Familiengröße, Einkommen und Fahrzeugmodell bis zu 6.000 Euro bekommen. Für einen Haushalt mit 2 Kindern liegt die maximale Einkommensgrenze pro Jahr bei 90.000 Euro. Die Förderung gilt auch rückwirkend für Autos, die seit Jahresanfang zugelassen wurden. Für gebrauchte E-Autos gibt es keine Zuschüsse. Für die Prämie stellt die Bundesregierung bis 2029 3 Milliarden Euro zur Verfügung. Der CDU-Umweltexperte Heilmann ruft die Bundesregierung auf, den Prüfbericht des Expertenrates für Klimafragen zu reagieren. Laut Bericht verfehlt die schwarz-rote Koalition ihre eigenen Vorgaben bei der Reduzierung von CO2-Emissionen. Ein Grund ist demnach das sogenannte Heizungsgesetz, wonach Öl- und Gasheizungen weiter neu eingebaut werden dürfen. Im rbb24-Inforadio sagte Heilmann, der frühere Justizsenator von Berlin, er gehe nicht davon aus, dass das Gesetz vor dem Bundesverfassungsgericht Bestand hat. Außerdem seien die Vorteile von Wärmepumpen bei der Bevölkerung längst angekommen.
7: Durch den Iran-Krieg nehmen ja sowohl die E-Autos wie den Wärmepumpeneinbau zu. Es hat den Nachteil, dass man erst Geld ausgeben muss zum Investieren und dann hinterher bei den Energiekosten spart. Das ist bei jeder Investition so. Das ist natürlich nicht für jeden einfach. Wir müssen der Bevölkerung sagen, es ist viel billiger. Ihr baut alle eure Heizungen um, als ihr bezahlt hinterher für die gesundheitlichen Folgen von zu viel Hitze.
3: Der Vorsitzende der CDU-nahen Klimaunion, Thomas Heilmann. Die Brandenburger Landesregierung trifft sich nach über 2 Jahren Pause wieder zu Sitzungen in unterschiedlichen Landesteilen. Als erstes sind Ministerpräsident Woidke und sein Kabinett heute im Havelland. Bei der Sitzung auf Schloss Ribbeck in Nauen soll unter anderem über die Sanierung der Bahnstrecke Berlin-Hamburg gesprochen werden. Außerdem geht es um die Digitalisierung der Verwaltung und den Abbau von Bürokratie. Für den Abend ist in Rathenow ein Bürgerdialog geplant. Die Landesregierung will bis zum Ende der Legislaturperiode alle 18 Kreise und kreisfreien Städte besuchen. Die USA haben entschieden, dass die Sanktionen gegen russisches Öl weitere 30 Tage gelockert werden. Wie das Finanzministerium in Washington mitgeteilt hat, geht es um Öl, das sich schon in Tankern befindet. Es darf trotz der Sanktionen weiter verkauft werden. Die US-Regierung begründet das mit den angespannten Energiemärkten und den gestiegenen Ölpreisen, vor allem infolge des Iran-Kriegs. Kritiker werfen Washington vor, Russland damit zusätzliche Einnahmen zu verschaffen. In San Diego im US-Bundesstaat Kalifornien haben zwei bewaffnete Jugendliche eine Moschee angegriffen und drei Menschen getötet. Nach Angaben der Polizei kamen ein Wachmann und zwei weitere Männer ums Leben. Auch die beiden Verdächtigen im Alter von 17 und 18 Jahren sind tot. USA-Korrespondentin Antje Sieb.
8: Gegen Mittag Ortszeit waren erste Notrufe eingegangen. Beim Eintreffen an dem Zentrum mit Moschee, Kindergarten und Schule hatten Einsatzkräfte die drei Opfer gefunden. Der getötete Wachmann habe möglicherweise eine größere Katastrophe verhindert, sagte der Polizeichef von San Diego, Scott Wahl. Die Ermittlungen laufen. So soll etwa ein Haus durchsucht werden, das mit einem der Jugendlichen in Verbindung steht. Es gebe Hinweise auf Hasskriminalität, sagte der Polizeichef, ging aber nicht ins Detail.
3: Soweit die Nachrichten. 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Das Wetter. Heute teils sonnig, teils wolkig. Vom Mittag an sind Schauer und kurze Gewitter möglich bei bis zu 20 Grad. Aktuell in Berlin-Steglitz 13 Grad, in Friedrichshagen 10, in Altdöbern 13, in Perleberg 10 Grad. Morgen mehr Wolken als Sonne, vereinzelt wieder Regen. Am Nachmittag auch kräftige Schauer und Gewitter, die Höchstwerte um 22 Grad. Die Zeit 9.45 Uhr.
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6: Weiter im Studio Bernhard Kempf. Ja, Bunker, Sirenen, Notrationen. Seit Ende des Kalten Kriegs haben wir uns in Deutschland wenig um den Zivilschutz gekümmert, also den nicht-militärischen Schutz der Bevölkerung. Angesichts neuer Bedrohungslagen will Bundesinnenminister Dobrindt jetzt nachbessern. 10 Milliarden Euro sollen unter anderem in das technische Hilfswerk fließen, soll besser ausgestattet werden, damit auch öffentliche Zufluchträume wie Bunkertunnel und Tiefgaragen in einem Kataster erfasst werden. Doch wie ist eigentlich Berlin in Sachen Zivilschutz aufgestellt? RBB 24 Inforadio-Reporterin Juliane Kowolik hat sich einen alten Schutzbunker direkt über dem U-Bahnhof Gesundbrunnen in Berlin-Mitte angesehen.
10: Alle paar Minuten dröhnt es, wenn ein Zug der Linie U8 im Bahnhof Gesundbrunnen nur etwa 3 Meter unter der Bunkeranlage ein- oder ausfährt. Es riecht muffig wie in einem abgestandenen U-Bahn-Schacht. In den kahlen Räumen könnten im Angriffsfall etwas mehr als 1300 Menschen wenige Stunden ausharren, erklärt Kai Heine vom Verein Berliner Unterwelten. Der führt jährlich viele Touristen durch die Anlage.
11: Würden die Menschen hier reinkommen, man würde die Türen schließen, die Lüftung anmachen. Sobald der Strom ausfällt, kriegsbedingt, müsste man an die Handkurbel und sich selber für frische Luft sorgen. Die Wasserversorgung wäre reduziert auf 2 kleine Wasserblasen, die noch zu füllen wären. Da die Anlage nur maximal 24 Stunden Belegungsdauer hat, gibt es keine Nahrungsmittel, es gibt auch keine Betten, sondern man sitzt einfach, wartet, dass die 24 Stunden vorbei sind.
10: Aktuell gibt es in Berlin keinen nutzbaren Bunker. Die 4 bestehenden Anlagen zu ertüchtigen würde sehr viel kosten. Das sei Geldverschwendung, sagt Albrecht Brömme, Experte für Zivilschutz und jahrelanger Präsident des Technischen Hilfswerks. Man gehe heutzutage nicht von einem Atomschlag aus, sondern von vielen kleineren Drohnenangriffen. Dafür seien dezentrale Schutzräume besser geeignet als große Bunker.
23: Das sind U-Bahnhöfe, unterirdische Verkehrsanlagen, es sind Parkhäuser, unterirdische. Die muss man einfach mal erkunden. Ist ein jeder Kellerraum geeignet? Ist jede Tiefgarage geeignet? Vermutlich ja. Die Leute, die müssen das mitbringen, was sie brauchen für 1-2 Tage.
10: Wichtig sei es, jetzt Vorbereitung zu treffen, ohne Panik vor Krieg zu machen. Auch die Bevölkerung solle sich um Lebensmittelvorräte für einige Tage kümmern.
19: Um den Zivilschutz zu erhöhen, würden aktuell eine Reihe von Maßnahmen umgesetzt, fasst Burkhard Dregger, innenpolitischer Sprecher der CDU-Fraktion im Abgeordnetenhaus, zusammen.
1: Dazu schaffen wir zum einen eine effektive Drohnenabwehr durch die Polizei Berlin. 4,5 Millionen, die wir derzeit schon in Investitionsvorhaben laufen haben. Und darüber hinaus arbeiten wir an einem Schutzraumkonzept. Es geht ja nicht nur darum, dass Schutzbauten errichtet werden, sondern dass die Überlebensfähigkeit, Resilienz unserer Stadt insgesamt gesteigert wird. Dazu gehört der Schutz kritischer Infrastrukturen, Wasserversorgung, Stromversorgung und vieles andere mehr.
19: Man habe die zivile Verteidigung lange Zeit stark vernachlässigt, so Dregger. Das nun vorgesehene Paket erfülle ihn aber mit Optimismus, dass man auf einem guten Weg sei.
6: Soweit also die Situation in Berlin. Schauen wir mal aufs große Ganze. Während beispielsweise Helsinki mehr Schutzräume als Bewohner hat, weil man sich da im Notfall sogar um Pendler kümmern will, gibt es in Deutschland nur für rund 1% der Menschen solche Orte. Hilfsorganisationen fordern schon deshalb lange Verbesserungen. Sie sind auch jetzt noch nicht so ganz überzeugt von Dobrindts Plänen. Christian Reuter ist Generalsekretär des Deutschen Roten Kreuzes. Ihn hat meine Kollegin Angela Ulrich heute Morgen gefragt. 10 Milliarden Euro bis 2029 für den Bevölkerungsschutz. Ist das eigentlich genug?
9: Das ist natürlich ein erster guter Schritt, aber auch um die 10 Milliarden mal ein bisschen einzupreisen. Wir fordern schon seit vielen Jahren, dass mindestens 0,5% des Bundeshaushaltes, das ist je nach Volumina 2,5 bis 3 Milliarden Euro jährlich, dauerhaft in den Bevölkerungsschutz investiert werden muss. Und da kann man schon sehen, es ist ein erster Schritt, aber kein ausreichender Schritt, den der Bundesinnenminister dort plant.
12: Und was brauchen Sie am meisten? Ich habe jetzt gelesen, dass Dobrindt in Spezialfahrzeuge zum Beispiel investieren will, in eine bessere Warn-App. Was ist das, wo Sie sagen, da ist vor allen Dingen schnelle Abhilfe nötig?
9: Ja, ehrlicherweise in allem. Denn wenn Sie sich den Zivilschutz in Deutschland anschauen, und es ist ja darauf hingewiesen worden, in Skandinavien ist man sehr, sehr viel weiter. Uns fehlt eigentlich alles. Uns fehlt Ausstattung, Ausrüstung, uns fehlen Hygiene, uns fehlen Medikamente, uns fehlt Infrastruktur, um Menschen unterzubringen. Und gerade das, also Menschen in Konfliktsituationen unterzubringen, ist sicherlich eines der realistischen Alternativen, auf die wir uns vorbereiten müssen.
12: Berlin hat ja keinen einzigen nutzbaren Bunker, wenn Sie davon sprechen, Leute unterzubringen in Krisensituationen. Aber braucht sowas überhaupt oder eher dezentrale Schutzräume, Tiefgaragen, U-Bahnhöfe, sowas zu ertüchtigen? Wäre das ein erster Schritt?
9: Also wir brauchen beides. Zur Wahrheit gehört dazu, wenn Sie sich in der Ukraine, und das ist 2 Flugstunden von uns hier in Berlin entfernt, einen Konflikt anschauen, was das heißt und was das bedeutet, kann man natürlich nur sagen, wir brauchen wirklich alles, vieles, beides. Sowohl stationäre Unterbringungsmöglichkeiten als auch das, was wir zum Beispiel vorhalten, ein MBM 5000. Das ist eine kleine Stadt, die für 5000 Menschen autarke Unterbringungsmöglichkeiten sicherstellt. Das heißt, es gibt genügend Ideen, Innovationen und Projekte. Wir müssen sie halt nur umsetzen. Und das heißt am Ende des Tages, der Bund muss auch finanzieren.
12: Und wenn Sie von dieser mobilen Stadt, die Sie vorhalten, sprechen, wie viele haben Sie davon? Weil 5000 ist ja auch keine so riesige Zahl, obwohl es ja schon mal ein guter Schritt ist.
9: Es gibt genau 1,5. Eine okay. Bei uns und eine beim ASB. Der politische Wille war mindestens 10. Davon sind wir aber, wenn Sie mathematisch das mal durchrechnen, noch weit entfernt. Es geht auch nicht darum, dass man nur mit einem Mosaikstein das Bild Zivilschutz erzeugt, aber es ist ein wichtiger Mosaikstein. Und so müssen wir Mosaikstein für Mosaikstein wieder dafür sorgen, dass die Bevölkerung hier in Deutschland im Zivilschutzfall wirklich geschützt ist, was sie im Augenblick bis dato heute nicht ist.
12: Wie wichtig ist denn, dass man selber auch vorsorgt? Das Bundesamt für Bevölkerungsschutz appelliert ja immer wieder, man solle Vorräte anlegen, gibt auch Infomaterial dazu. Aber ich gestehe, ich habe auch keine Notrationen Wasser und Essen im Keller liegen. Nehmen wir insgesamt den Zivilschutz immer noch nicht ernst genug?
9: Ja, ich erinnere dann, wir hatten mal einen Bundesinnenminister, der ist vor einigen Jahren durchs politische Berlin geprügelt worden, weil er genau das gefordert hat. Resilienz einer Gesellschaft fängt bei dem Einzelnen an. Und das sind auch gar nicht so große Schritte, die notwendig sind. Ja, aber sicherlich, dass man in der Lage ist, ein paar Tage für sich selbst zu sorgen, wenn Strom ausfällt, was bei uns ja in Berlin auch schon ab und an mal vorkommt. Das sind so Dinge, die, glaube ich, erste Schritte auch in der Stärkung der persönlichen Resilienz sind. Also es muss nicht immer ganz viel, ganz groß sein. Ganz praktisch Wasser, Hygieneartikel, Lebensmittel, Erste-Hilfe-Utensilien, das sind schon Dinge, die für die Resilienz des Einzelnen ein erster wichtiger und richtiger Schritt sind.
6: Christian Reuter, Generalsekretär des Deutschen Roten Kreuzes, war das zu den Plänen des Bundes zur Stärkung des Zivilschutzes.

0: Gäste. Ja, wer ist die Neue? Wer ist Ulrike Müller? Dazu unsere Theaterexpertin Sylvia Baker-Lorenz.
1: Ja, Ulrike Müller, Mitte 40 und geradezu ein Perfect Match für die wichtigen Kriterien bei dieser Intendantensuche. Sie kommt aus dem Osten, sie ist eine Frau, sie hat einiges an Theatererfahrung zu bieten, sowohl als Schauspielerin als auch als Regisseurin. Sie arbeitet sehr viel biografisch auf der Basis der Lebensgeschichten, sowohl ihrer Ensembles als auch der Zuschauer. Dafür gab es auch schon einiges an Preisen. Und sie ist wirklich an und mit Theater groß geworden. Am Cottbusser Piccolo-Theater. Außerdem war Ulrike Müller schon mehrmals Gastregisseurin an dieser neuen Bühne, sodass diesmal wirklich beide Seiten wissen, worauf sie sich einlassen.
0: Das schien zuletzt nicht der Fall zu sein, dass Intendant und Theater sich so gut verstanden haben, sagt unsere Theaterexpertin, die die momentane Situation an der neuen Bühne Senftenberg so beschreibt.
1: Ja, wenn ich sage schwierig, wäre das geradezu ein Euphemismus. So klein das Theater, so groß die Schlagzeilen im vergangenen Jahr. Da gab es Querelen zwischen dem Intendanten und dem Arbeitgeber. Es gibt ja einen Zweckverband als Träger dieses Theaters. Das sind der Landkreis und die Stadt Senftenberg. Die sind auf keinen gemeinsamen Nenner gekommen. Aber das hat immensen Schaden angerichtet für den Ruf des Theaters, für die ganze Region, aber auch im Haus selbst. Das Ensemble ist hochgradig verunsichert. Nebenbei laufen die Zuschauer inzwischen davon in einem Haus, das immerhin mal Theater des Jahres war. Und das alles ist deswegen so fatal, weil das ein wichtiges und großartiges Theater ist. Die neue Bühne ist so alt wie Udo Lindenberg, gegründet im Herbst 46 auf Schutt und Asche in einer Turnhalle, stand x-mal vor der Abwicklung und hat sich behauptet in einer Bergbauregion, wo die Leute schon immer andere Probleme hatten als ausgerechnet Kunst. Aber ihr Theater, das klingt jetzt kitschig, aber genauso ist das, ihr Theater haben die Leute erbittert verteidigt. Nebenbei war Senftenberg früher das Sprungbrett für große Schauspiel- und Regiekarrieren. Frank Castorf hat hier angefangen, Armin Müller-Stahl. Also es wird höchste Zeit für einen Neuanfang.
0: Ja, und ein Neuanfang mit Ulrike Müller als neue Intendantin. Ob das eine gute oder aber eine schlechte Wahl ist, dazu noch einmal unsere Theaterexpertin.
1: Es ist keine spektakuläre Personalie und womöglich ist die Entscheidung genau deswegen genau richtig. Ulrike Müller soll und muss erstmal wieder Ruhe und Seriosität in dieses Theater bringen. Das klingt jetzt wirklich nicht aufregend, aber genau das wird sie leisten müssen. Leute zurückgewinnen, am besten mit Kunst. Und das wird sie machen. Ulrike Müller versteht ihr Handwerk. Sie weiß, wie die Leute hier ticken. Das ist nicht so wenig. Insofern Glück auf, wie man hier sagt.
0: Ulrike Müller wird also ab 2027 Intendantin der neuen Bühne Senftenberg. Könnte gut werden, so jedenfalls die Einschätzung von Theaterexpertin Sylvia Baker-Lorenz.
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0: So, wir reden jetzt über das Wetter für Berlin und Brandenburg. Heute teils sonnig, aber auch wolkig. Ab Mittag kann es dann auch nass werden. Temperaturen Berlin-Tempelhof 14 Grad, Pritzwalk 13 Grad. 20 Grad sind heute maximal drin. Morgen dann der Mittwoch, erst mehr Wolken als Sonne. Dann später ebenfalls Regen. Es können auch Schauer drin sein. Es wird wärmer. Morgen dann Höchstwerte 19 bis 23 Grad.
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0: Den hat Matthias Wetzel.
9: Vorsicht auf der A11 Berlin Richtung Stettin zwischen Werbelin und Korin liegen Gegenstände auf der Fahrbahn. A115 Richtung Berlin zwischen Potsdam-Babelsberg und Kreuz-Zehlendorf Stau oder stockender Verkehr an einer Baustelle plus 10 Minuten. Stadtverkehr Berlin A100 Stadtring Richtung Wedding zwischen Innsbrucker Platz und Hohenzollerndamm Stau an einer Baustelle, auch dort plus 10 Minuten. In der Gegenrichtung Stau zwischen Beusselstraße und Dreieck Funkturm. Hier dauert es etwa 15 Minuten länger. Ampel aus

0: Fehler zurzeit auf der A111 an der Abfahrt Saatwinkler Damm und am Nollendorfplatz Höhe Karl-Heinrich-Ulrichs-Straße. Tiergarten, Straße des 17. Juni, ist bis Donnerstag zwischen Brandenburger Tor und Großem Stern gesperrt. Außerdem gesperrt die Ebertstraße zwischen Dorotheen- und Bärenstraße wegen des Berliner Firmenlaufs. Und noch die Meldung zur S-Bahn. Wegen eines Kabeldiebstahls kommt es auf mehreren Linien weiter zu Einschränkungen. Betroffen sind die S46, S47, S8 und 85 und die S9. Zum Flughafen nutzen Sie ab Treptower Park bitte die S9.
1: 10 Uhr, die Zeit jetzt.
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3: Mit Bernhard Kempf. Die Bundeswehr soll kriegstüchtig werden. Was aber ist mit der Zivilbevölkerung? Wie gut sind wir eigentlich vorbereitet, wenn es um Angriffe auf kritische Infrastruktur, Cyberattacken und nicht zuletzt um einen Krieg geht? Die Nachrichten dazu, die hat jetzt Matthias Wetzel.
0: Das Deutsche Rote Kreuz hat die Pläne von Innenminister Dobrindt zum Ausbau des Zivilschutzes als nicht ausreichend bezeichnet. Die angekündigten Investitionen in Höhe von 10 Milliarden Euro seien ein guter erster Schritt, sagte DRK-Generalsekretär Reuter im RBB 24 Inforadio. Es sei jedoch mehr Geld nötig, um einen wirksamen Zivilschutz aufzubauen. Laut Reuter müssten dauerhaft jedes Jahr mindestens 0,5% des Bundeshaushaltes investiert werden, je nach Volumen 2 bis 3 Milliarden Euro. Nach seinen Angaben fehlt es an allem, besonders an Medikamenten und der nötigen Infrastruktur, um Menschen unterzubringen. Privathaushalte in Deutschland können ab sofort eine neue staatliche Förderprämie für Elektroautos beantragen. Wer ein neues E-Auto oder Hybridfahrzeug kauft oder liest, kann einen Zuschuss von bis zu 6.000 Euro bekommen. Aus dem Hauptstadtstudio Caroline Dünnebier.
4: Wie hoch der Zuschuss ausfällt, hängt vom Fahrzeug, dem Einkommen und der Familiengröße ab. Vor allem Haushalte mit kleinen und mittleren Einkommen sollen profitieren. Wer im Jahr bis zu 80.000 Euro verdient, kann die Förderung bekommen. Familien mit Kindern dürfen etwas mehr verdienen. Wichtig ist, gefördert werden nur neue Fahrzeuge, die seit Anfang des Jahres zugelassen wurden. Gebrauchte E-Autos werden nicht gefördert. Die Förderung kann über ein Online-Portal beantragt werden. Ziel ist es, mehr Menschen den Umstieg auf klimafreundlichere Autos zu erleichtern. Die Bundesregierung rechnet damit, in den nächsten 3 bis 4 Jahren rund 800.000 Fahrzeuge zu fördern. Insgesamt werden dafür rund 3 Milliarden Euro bereitgestellt.
0: Der CDU-Umweltpolitiker Heilmann hat die Bundesregierung vor Rückschritten beim Klimaschutz gewarnt. Er halte besonders das von Union und SPD geplante neue Heizungsgesetz für verfassungsrechtlich problematisch, sagte Heilmann im RBB 24 Inforadio. Die Vorgaben darin seien nicht ambitioniert genug. Es gebe im Klimaschutz ein sogenanntes Rückschrittsverbot. Ein einmal erreichtes Schutzniveau dürfe demnach nur unter sehr engen Voraussetzungen zurückgenommen werden, sagte der ehemalige Berliner Justizsenator. Diese legen hier eindeutig nicht vor. Der russische Präsident Putin wird heute in China erwartet. Putin wurde nach Kreml-Angaben von Staatschef Xi eingeladen, nur gut eine Woche nach dem Besuch des US-Präsidenten Trump in Peking. Bei den Gesprächen soll es darum gehen, die Zusammenarbeit zwischen Russland und China auszuweiten. Themen dürften aber auch die Kriege im Iran und in der Ukraine sein. China hat gute Beziehungen zum Mullah-Regime in Teheran und ist nach wie vor einer der wichtigsten Abnehmer von russischem Öl und Gas. In der Demokratischen Republik Kongo ist die Zahl der Ebola-Todesopfer deutlich gestiegen. Nach Angaben der Weltgesundheitsorganisation sind 130 mit dem Virus infizierte Menschen gestorben. Insgesamt gäbe es 500 Verdachtsfälle. Der aktuelle Ausbruch wird von einer seltenen Virusvariante ausgelöst. Dagegen gibt es keinen Impfstoff und keine gezielte Therapie. Das Epizentrum der Epidemie befindet sich in einer Provinz, die an Uganda und den Südsudan grenzt. Die Brandenburger Landesregierung trifft sich wieder zu Sitzungen in unterschiedlichen Landesteilen nach einer Pause von mehr als 2 Jahren. Ministerpräsident Woidke und sein Kabinett kommen am Mittag als erstes zu einer Sitzung auf Schloss Ribbeck im Havelland zusammen. Sie wollen unter anderem über die Sanierung der Bahnstrecke Berlin-Hamburg sprechen. Martin Adam, RBB 24, Landespolitik.
5: Die Bauarbeiten betreffen auch Bahnreisende aus dem Havelland. Die Landesregierung wird außerdem die Digitalisierung der Verwaltung, Bürokratieabbau und die Umsetzung des Sondervermögens besprechen, aus dem rund 3 Milliarden Euro auf Brandenburg entfallen. Am Abend treffen der Ministerpräsident und ratenlos parteiloser Bürgermeister Jörg Zietemann Bürgerinnen und Bürger zum Gespräch. Zuletzt hatte die Reihe Kabinett vor Ort im November 2023 unter der Kenia-Koalition stattgefunden. Jetzt sollen bis Ende der Legislaturperiode alle 18 Kreise und kreisfreien Städte besucht werden.
0: In Berlin-Neukölln sind bei einem Streit zwischen zwei Gruppen zwei Männer schwer verletzt worden. Laut Polizei schwebt einer von ihnen wegen Stichverletzungen in Lebensgefahr. Die Auseinandersetzung soll am Abend in der Hasenheide stattgefunden haben. Die Hintergründe und weitere Einzelheiten sind nicht bekannt. Soweit die Nachrichten. 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Das Wetter. Heute teils sonnig, teils wolkig. Vom Mittag an sind Schauer und kurze Gewitter möglich bei bis zu 20 Grad. Aktuell in Berlin-Steglitz 13 Grad, in Friedrichshagen 10, in Altdöbern 13, in Perleberg 10 Grad. Morgen mehr Wolken als Sonne, wieder vereinzelt Regen, am Nachmittag auch kräftige Schauer oder Gewitter. Die Höchstwerte dann um 22 Grad. Die Zeit 10.05 Uhr.
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3: Heute im Studio Bernhard Kempf, schön, dass Sie mit dabei sind. Die katholische Kirche will Lehren aus dem Missbrauchsskandal ziehen und Veränderungen anstoßen. Rund 6 Jahre hatten ja katholische Laien und Bischöfe im Rahmen des synodalen Weges debattiert. Ein Reformdialog, der jetzt auch wieder Thema beim Katholikentag in Würzburg war, der erst am Wochenende zu Ende gegangen ist. Missbrauch und Aufarbeitung sind auch Themen einer Ausstellung im Berliner Künstlerhaus Bethanien, veranstaltet und organisiert vom Verein Eckiger Tisch und von der betroffenen Initiative Hildesheim. Jens Windel kämpft schon seit Jahren für sich und auch für andere Menschen, die von Missbrauch betroffen sind. Er hat die Initiative gegründet und auch diese Ausstellung organisiert. Guten Tag, Herr Windel.
6: Guten Tag, hallo.
3: Herr Windel, bevor wir gleich eben über diese Ausstellung sprechen wollen, Sie selbst wurden Opfer in Ihrer Zeit als Messdiener. Das liegt zwar jetzt schon Jahrzehnte zurück, aber wie geht's Ihnen heute?
6: Also ich kann halt einfach nur so sagen, mir geht es ein Stück weit besser als damals, weil ich ein Stück mehr auch gesehen wurde und auch für meine Rechte gekämpft habe. Nichtsdestotrotz, ich stehe oftmals immer noch da und kämpfe gegen die Mühlen und laufe gegen Gummiwände, um zu meinen Rechten zu kommen, die mir bis heute verwehrt werden, und das triggert und es ärgert. Und wenn man versucht, auch etwas zu erreichen für Betroffene, die vielleicht noch nichts erreicht haben für sich, dass sie zumindest sich Therapien oder ein kleines Stück ein besseres Leben leisten können, weil sie nicht arbeitsfähig sind, dann macht das was mit einem.
3: Sie kennen Menschen mit einem ähnlichen Schicksal. Ich habe schon gesagt, Sie haben auch diese Initiative für Betroffene gegründet. Inwieweit hilft das denn, mit dem, was Ihnen Schreckliches widerfahren ist, besser umzugehen?
6: Es ist so, dass man früher gesagt hat, dass man Opfer ist. Und aus dieser Opferrolle möchte man sich natürlich befreien, indem man selber aktiv wird. Und wenn man selber etwas macht und selber versucht, dagegen anzukämpfen, dann befreit man sich auch aus der Rolle des Opfers. Und etwas zu tun gegen dieses System, dann hilft es einem auf jeden Fall.
3: Herr Windel, Sie machen was konkret, nämlich zum Beispiel diese Ausstellung, die heute in Berlin in Kreuzberg startet. Was sind da für Bilder zu sehen?
6: Ich habe von 33 Betroffenen ein Porträtfoto erstellt mit einer Schieferntafel in der Hand, wo ein Gefühl draufsteht, was diese Betroffenen selber empfinden, was sie fühlen, womit sie zu kämpfen haben, was sie wütend macht. Und nebenbei schreibe ich halt oder habe ich Texte, womit wir seit Jahren zu tun haben, wo dieses offensichtliche Unrecht nochmal klar benannt wird. Aber es gibt auch Texte von Betroffenen, die man so nicht zuordnen kann, was sie erlebt haben.
7: Diese Fotos, die Sie da beschreiben, wie kam Ihnen da die Idee? Warum haben Sie sich für diese Form als Auseinandersetzung entschieden bei diesem Thema?
6: Ja, wir standen mit einer Handvoll Menschen auf der Straße und haben über Missbrauch erzählt. Wir haben darüber gesprochen, womit wir zu kämpfen haben oder was wir fordern wollen. Und man hat uns immer entgegnet, naja, es ist ja schon so lange her, nun muss auch mal langsam gut sein. Suchen Sie den Weg zu Gott und dann geht es Ihnen besser. Und das ist gerade so dieses Verharmlosen tatsächlich. Und ich wollte eine Ausstellung schaffen, wo Betroffene einmal gesehen werden, was es mit ihnen macht. Und ich wollte eine Ausstellung schaffen, wo es um die Betroffenen geht und nicht um Missbrauch, sondern um die Betroffenen selber, dass sie sichtbar werden.
7: Wenn wir vielleicht zum Schluss noch, gibt es denn aus Ihrer Sicht heute ausreichend Präventionsmaßnahmen und auch Kontrolle, damit Kinder keine sexuelle Gewalt im Kirchenkontext erfahren?
6: Die Frage ist fast ein bisschen gemein. Ja, es gibt viel Präventionsarbeit, sicherlich noch lange nicht da, wo wir sein müssten. Also ich sag mal, im kirchlichen Kontext fasst man das Thema hart an und schafft Präventionsarbeit. Im nicht-kirchlichen Bereich ist da noch sehr starke Arbeit zu leisten. Aber ich sage deswegen, dass es fies ist, weil man sich um Prävention gut gekümmert hat, aber nicht um die Betroffenen. Und
7: ja, und?
6: Das ist schwer. Es ist schwierig auszuhalten.
7: Herr Windel, haben Sie vielen Dank für Ihre Zeit.
6: Gerne, danke auch.
7: Und die Fotoausstellung Sichtbarkeiten, die geht noch bis nächste Woche Dienstag zu sehen im Kunstraum Bethanien in Berlin-Kreuzberg. Und damit haben wir es jetzt 10:11. Wenn wir hier in der Gegend die nächsten Polarlichter sehen, dann lässt sich nur relativ kurzfristig so etwas vorhersagen. Das hängt mit den Sonnenstürmen zusammen, zu denen bislang bessere Daten fehlen. Diese Sonnenstürme sorgen aber nicht nur für schöne Lichter am Himmel. Sie können auch die Elektronik auf der Erde und in der Erdumlaufbahn stören. Deswegen sollen jetzt bessere Daten her, mithilfe des neuen ESA-Satelliten SMILE. Heute Morgen ist der ins All gestartet. Mehr dazu aus der Wissenschaftsredaktion von Jan Kerkhoff.
8: Am 31. August 1859 berichtet die Wiener Zeitung von einem rätselhaften Ereignis. Zitat: Heute nachts gegen 2 Uhr nahm man am nördlichen Himmel eine äußerst interessante Lufterscheinung wahr, welche anfänglich irrtümlicherweise für den Ausbruch einer Feuersbrunst gehalten wurde. Und das kaiserlich-königliche Telegrafenbüro meldete, dass sich alle Apparate gleichzeitig in Bewegung setzten, wie von Geisterhand. Die Ursache: der bisher größte beobachtete Sonnensturm, also massenhaft geladene Teilchen von der Sonne, die die Erde trafen. Und auch heute noch können die Schäden verursachen, erzählt Luca Schreiter von der Technischen Universität München, zum Beispiel an Satelliten.
9: Wenn jetzt ein hochenergetischer Partikel einen Satelliten trifft, dann kann es schnell passieren, dass die Elektronik des Satelliten gestört wird. Im besten Fall kann man das Instrument neu starten. Im schlechtesten Fall werden tatsächlich Speichereinträge gelöscht, was dazu führen kann, dass das Instrument gar nicht mehr verfügbar ist.
8: Dann funktioniert das GPS nicht mehr oder zeigt große Abweichungen. Es sind sogar schon Satelliten abgestürzt, weil die Teilchen die obere Atmosphäre aufgewärmt haben. Dadurch dehnen die sich aus. Niedrig fliegende Satelliten treffen dann auf Luftschichten, erhitzen sich durch die Reibung und stürzen ab. Und auf der Erde können Stromleitungen, sogar Ölpipelines, durch die elektrische Ladung der Teilchen beschädigt werden. Lukas Schreiter forscht daran, solche Teilchenstürme von der Sonne besser zu verstehen und GPS-Systeme etwa besser zu schützen. Dabei soll ihm ein neuer Satellit helfen, SMILE. SMILE hat 4 Instrumente an Bord, darunter eine Kamera, die im UV-Bereich Polarlichter 45 Stunden lang aufzeichnen soll.
9: SMILE geht ja sogar so weit, dass es die Polarlichter nicht nur auf der Nachtseite sieht, sondern sogar auf der Tagseite. Das ist im Prinzip über den Filter, dass man die Möglichkeit hat, sich auf bestimmte Wellenlängen zu beschränken. Die Polarlichter, das ist natürlich genau der Eintrag von hochenergetischen Partikeln in die Atmosphäre. Und man hat einen extra hohen Orbit gewählt, dass man lange dort oben stehen kann, dass man lange Beobachtungszeit hat.
8: Nicht um lange Aufnahmen schöner Polarlichter zu bekommen, sondern um zu sehen, wie die Teilchen mit dem Magnetfeld der Erde wechselwirken. Was also genau passiert, wenn der Sonnenwind auf den magnetischen Schutzschirm der Erde trifft. Dabei entsteht Röntgenstrahlung. Deswegen nimmt eine zweite Kamera Röntgenbilder vom Erdmagnetfeld über lange Zeiträume auf. Gemeinsam mit einem Magnetometer sollen die Kameras sichtbar machen, wie die Teilchen aus dem All mit ihrer Geschwindigkeit von bis zu 2000 Kilometer pro Sekunde auf das Erdmagnetfeld treffen. Davon erhofft sich Jens Berdermann vom Deutschen Zentrum für Luft- und Raumfahrt neue Erkenntnisse.
10: Die Teilchen fließen dann entlang der Magnetfeldlinien in das Atmosphäre rein. Und es gibt halt tatsächlich Auswirkungen vom Weltraumwetter, dass auch quasi aufgrund dieses Magnetfeldes auch Teilchen dann letztendlich bis zum Erdboden gelangen können, driften können und dann, man nennt das geomagnetisch induzierte Ströme verursachen können und damit auch Infrastruktur möglicherweise bei starken Stürmen beeinträchtigen können in leitenden Systemen, Stromnetzen. Das ist schon passiert in der Vergangenheit.
8: Diese Wechselwirkung von Sonnenwindteilchen, dem Erdmagnetfeld und der Atmosphäre wollen die Wissenschaftler mit Hilfe der Forschungssonde SMILE besser verstehen und dann auch die Vorhersage des Weltraumwetters, also die Warnung vor Sonnenstürmen, verbessern, um Stromversorgung und auch die Satelliten in den Erdumlaufbahnen besser schützen zu können.
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7: Hertha BSC hat eine Saison der Höhen und auch Tiefen hinter sich, allerdings mit mehr Tiefen als erfreulichen Höhepunkten. Die Zweitligaspielzeit hat gezeigt, die Berliner hinken den eigenen Ansprüchen und den Aufstiegsträumen der Fans weit hinterher. Inforadio Sportreporter Guido Ringel mit einer Bilanz.
11: Zum dritten Mal in Folge den Aufstieg verpasst. Hertha bleibt hartnäckig hinter den eigenen Erwartungen zurück. Das Auf und Ab der gerade beendeten Saison war nervig.
12: Hätte, wenn und wäre, 10-mal waren wir da, 10-mal waren wir schon abgeschrieben. Ich glaube, da sollten wir uns nicht so drauf konzentrieren. Das war jetzt auch kein Riesenthema. Und das ist das, was hängen bleibt und was uns traurig macht.
11: Auch er, der Kapitän Fabian Rehse, blieb viel schuldig. Er hat nicht annähernd sein enormes Potenzial ausgeschöpft. Aber er ist nicht der Alleinschuldige. Die Verteidigung war instabil. Das Mittelfeld zu ideenlos und der Sturm nicht effektiv. Nur der Torhüter wusste zu überzeugen. Tjaak Ernst ist der Gewinner der Saison. So wie Kenneth Eichhorn. Der erst 16-Jährige ist im Mittelfeld schon jetzt eine Aussage und ganz nebenbei der jüngste Torschütze der Zweitligageschichte.
13: Dann auf Kenneth Eichhorn gespielt. 20 Meter vor dem Tor. Eichhorn geht rein in den 16er. Eichhorn könnte schießen. Tor!
11: Aber Eichhorn wird, ähnlich wie Ernst, nicht zu halten sein. Der Umbruch im Sommer wird voraussichtlich enorm werden. Fluch oder Segen? Wie immer bei Hertha, die Frage ist nicht zu beantworten, denn es ist nie vorhersehbar, was die Verantwortlichen aus den Möglichkeiten machen. Klar ist, wieder soll alles jünger werden in der Mannschaft, laut Sportdirektor Benjamin Weber.
14: Hertha BSC ist ein Ausbildungsverein, um Spieler zu entwickeln.
11: Auch das weiterhin Teil des sogenannten Berliner Wegs, also Bescheidenheit. Andere in der zweiten Liga haben es vorgemacht, wie man damit viel erreichen kann. Paderborn oder Elversberg, sogar der souveräne Aufsteiger Schalke war mit neuer Demut und einer gelungenen Mischung in der Mannschaft erfolgreich. Hertha war nie ernsthaft in Aufstiegsnähe, immer nur lose Hoffnungen bei den Fans.
15: Wir haben noch Punkte zu verlieren und deswegen stirbt die Hoffnung zum Schluss.
16: Ja, ich glaube einfach an die Mannschaft.
17: Zu Ende ist, wenn man nicht mehr aufstehen kann.
11: Aber immer wieder ist alles in sich zusammengefallen. Zu viele absurde Niederlagen wie gegen Magdeburg oder Kiel.
18: Sind immer hinterhergelaufen. Es hat uns das ganze Jahr immer ein Stück weit an Konstanz gefehlt. Aber ehrlicherweise sind wir nie in die Situation gekommen, wirklich ranzukommen.
11: Und das ist immer eine Frage der Qualität und auch des Charakters. Diese Mannschaft von Hertha BSC hat offensichtlich keinen Charakter, kein Selbstempfinden, keinen Stil. Das hat das unterirdische 1:6 zum Saisonabschluss in Bielefeld bewiesen.
19: Ist unerklärbar momentan.
11: Und das ist das Beunruhigende. Denn es ist auch eine Aufgabe des Trainers, eine Einheit zu bilden und wenn es hakt, die Fehler zu finden.
20: Dementsprechend liegt es an uns, unsere Leistung zu bringen, um die Stimmung dann auch wieder besser zu machen. Wir stehen in der Verantwortung.
11: Gegebenenfalls bekommt Stefan Leitl das mit Geduld und im neuen Anlauf hin. Er wird aus Mangel an finanziellem Spielraum bleiben. Hertha hat sich nach vielen Jahren Umbruch noch immer nicht gefunden. Und das macht manchem Fan wahrscheinlich auch schon wieder Angst im Hinblick auf die neue Saison.
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3: Den hat Jonas Ziegler.
21: Bitte Vorsicht auf der A10 westlicher Berliner Ring Richtung Dreieck-Havelland. Im Dreieck-Havelland in der Überfahrt zum nördlichen Berliner Ring ein defektes Fahrzeug. A115 Richtung Berlin zwischen Potsdam-Babelsberg und Kreuz Zehlendorf Stau und stockender Verkehr an einer Baustelle. 10 Minuten dauert's länger. Stadtverkehr Berlin A100 Stadtring Richtung Wedding zwischen Innsbrucker Platz und Hohenzollerndamm. 10 Minuten Stau an der Baustelle. In der Gegenrichtung Stau zwischen Beusselstraße und Dreieck Funkturm. 15 Minuten. Ampelausfälle aktuell auf der A111 stadtauswärts an der Abfahrt Saatwinkler Damm. Sowie am Nollendorfplatz in Höhe Karl-Heinrich-Ulrichs-Straße. Zur Berliner S-Bahn. Wegen eines Kabeldiebstahls kommt es auf mehreren Linien zu Einschränkungen. Betroffen sind S46, 47, 8 und 85 sowie 9. Zum Flughafen BER nutzen Sie ab Treptower Park bitte die S9.
3: 10.20 Uhr.
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3: Mit Bernhard Kempf. Zivilschutz, darunter versteht man alle Maßnahmen, die die Bevölkerung im Krisen- oder Verteidigungsfall schützen sollen. Dazu gehören Warnsysteme, Schutzräume, Bunker, aber auch Notunterkünfte, medizinische Versorgung und die Organisation von Hilfe und Evakuierungen. Die Nachrichten mit Jonas Ziegler.
21: Deutschland ist nach Meinung des Roten Kreuzes nur unzureichend auf Krisen vorbereitet. Daran änderten auch die jüngsten Pläne von Bundesinnenminister Dobrindt nichts Entscheidendes, sagte DRK-Generalsekretär Reuter im RBB 24 Inforadio. Matthias Wetzel, RBB 24.
0: Der DRK-Chef nannte die angekündigten Investitionen des Bundes in Höhe von 10 Milliarden Euro einen guten ersten Schritt. Für einen wirksamen Zivilschutz sei aber dauerhaft mehr Geld nötig. Laut Reuter müssten jedes Jahr mindestens 0,5% des Bundeshaushaltes investiert werden, je nach Volumen 2 bis 3 Milliarden Euro. Derzeit fehle es an allem, klagte der Generalsekretär. Dazu zählten grundlegende Ausrüstungen, Hygieneartikel, Medikamente und die Infrastruktur, um Menschen im Notfall unterzubringen. Gerade das sei aber ein realistisches Szenario. Auch der Hauptgeschäftsführer des Deutschen Städte- und Gemeindebundes Berghegger sagte, Dobrindts bisherige Pläne reichten nicht aus. Die Kommunen forderten außerdem, stärker einbezogen zu werden.
21: Wer ein neues E-Auto oder Hybridfahrzeug kauft oder least, kann dafür ab heute eine neue staatliche Förderprämie beantragen. Bundesumweltminister Schneider hat das Portal dafür am Vormittag freigeschaltet. Privathaushalte können je nach Familiengröße, Einkommen und Fahrzeugmodell bis zu 6.000 Euro bekommen. Für einen Haushalt mit 2 Kindern liegt die maximale Einkommensgrenze pro Jahr bei 90.000 Euro. Die Förderung gilt auch rückwirkend für Autos, die seit Jahresanfang zugelassen wurden. Für gebrauchte E-Autos gibt es keine Zuschüsse. Für die Prämie stellt die Bundesregierung bis 2029 3 Milliarden Euro zur Verfügung. Laut dem Umweltministerium können damit bis zu 800.000 Autos gefördert werden. Bundeslandwirtschaftsminister Rainer stellt gleich den neuen Waldzustandsbericht vor. Im Tegeler Forst in Berlin will sich der CSU-Politiker zunächst selbst ein Bild vom Zustand der Bäume machen. Den deutschen Wäldern ging es in den vergangenen Jahren immer schlechter. Zu schaffen macht den Bäumen Trockenheit, Hitze und Schädlinge wie der Borkenkäfer. Nur noch jeder 5. Baum gilt als gesund. Das belegen auch Satellitendaten des Deutschen Zentrums für Luft- und Raumfahrt. Zwischen 2017 und 2024 gingen demnach etwa 900.000 Hektar Wald verloren. Die Zahl der Angriffe auf Politiker und Parteimitglieder hat im vergangenen Jahr erheblich zugenommen. Das geht aus einer Anfrage der AfD-Fraktion an die Bundesregierung hervor. Aus dem ARD-Hauptstadtstudio Maximilian Ulrich.
22: Im vergangenen Jahr registrierte die Polizei in Deutschland 5.140 Straftaten gegen Repräsentanten von Parteien. Das sind rund 1.500 Angriffe mehr als noch im Vorjahr. Erstmals richten sich demnach die meisten Angriffe gegen die AfD. In den Jahren zuvor waren stets die Grünen am stärksten betroffen von Angriffen. Der Großteil der Angriffe sind sogenannte Äußerungsdelikte. Dazu zählen unter anderem Volksverhetzung, Verleumdung und Beleidigung. Solche Straftaten können auch online begangen werden. Im vergangenen Jahr wurden aber auch 193 Gewaltdelikte registriert. Die meisten davon richteten sich gegen Vertreter der AfD.
21: Die USA haben entschieden, dass die Sanktionen gegen russisches Öl weitere 30 Tage gelockert bleiben. Wie das Finanzministerium in Washington mitgeteilt hat, geht es um Öl, das sich schon auf Tankern befindet. Es darf trotz der Sanktionen weiterverkauft werden. Die US-Regierung begründet das mit den angespannten Energiemärkten und den gestiegenen Ölpreisen, vor allem infolge des Iran-Kriegs. Ausgenommen sind russische Öllieferungen an den Iran, Kuba und Nordkorea sowie von Russland besetzte Gebiete in der Ukraine. Kritiker werfen Washington vor, Russland damit zusätzliche Einnahmen zu verschaffen. In der Demokratischen Republik Kongo ist die Zahl der Ebola-Todesopfer deutlich gestiegen. Nach Angaben der Weltgesundheitsorganisation sind 130 mit dem Virus infizierte Menschen gestorben. Insgesamt gäbe es 500 Verdachtsfälle. Der aktuelle Ausbruch geht auf eine seltene Virusvariante zurück. Dagegen gibt es keinen Impfstoff und keine gezielte Therapie. Das Zentrum der Epidemie befindet sich in der Provinz, die an Uganda und Südsudan grenzt. Soweit die Nachrichten. 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Das Wetter. Heute teils sonnig, teils wolkig, ab dem Mittag Schauer und kurze Gewitter. Maximal 18 bis 21 Grad. Zurzeit in Berlin-Köpenick 10 und in Steglitz 13 Grad, in Perleberg 10 und in Altdöbern 13 Grad. Frischer Wind aus West. Morgen mehr Wolken als Sonne und wieder vereinzelt Regen. Nachmittags auch kräftige Schauer und Gewitter bei 19 bis 23 Grad. Die Zeit 10.25 Uhr.
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7: Weiter geht's mit Bernhard Kempf im Studio. Erst Donald Trump, jetzt Wladimir Putin. Heute kommt der russische Präsident zum Staatsbesuch nach China. Offizieller Anlass dafür: vor 25 Jahren haben Russland und China einen Vertrag über Nachbarschaft, Freundschaft und Zusammenarbeit unterzeichnet. Das Machtverhältnis beider Länder ist aber deutlich erkennbar. China ist in vielen Punkten Russland überlegen, militärisch als auch wirtschaftlich. Zwei Tage wird Putin in Peking sein und China-Korrespondent Maximilian Seid beobachtet diesen Besuch. Ich habe ihn gefragt, wie Putin denn heute vermutlich empfangen werden wird.
1: Gerade wenn man auf den Empfang von Donald Trump in Peking vergangene Woche schaut, da war mehr Lametta. Es wird heute deutlich weniger Pomp erwartet bei Putin. Bei Trump wurde ja mächtig aufgefahren mit jubelnden Kindern, die Fahnen schwenken, den großen Gesten. Putin wird sicher auch sehr freundlich empfangen werden, aber die chinesische Seite hat auch schon mal nachgezählt. Es ist bereits sein 25. Besuch in China. Insofern wird man dann schnell in Gespräche und Verhandlungen einsteigen. Es geht ja hier auch nicht unbedingt darum, ein zerrüttetes Verhältnis zu bereinigen, so wie es vielleicht bei Trump und Xi der Fall war, sondern eher die guten Beziehungen, die beide haben, Xi und Putin fortzuführen. Und das wurde von beiden Seiten vorher auch so klar gemacht.
7: Dass Putin jetzt so kurz nach Trump nach China kommt, das sieht ja nicht nach Zufall aus, sage ich mal. Gibt es da einen Zusammenhang?
1: Es ist tatsächlich ein erstaunlicher, sehr prominenter Doppelschlag, aber es ist tatsächlich Zufall, weil Trumps Besuch eigentlich für März geplant war. Der von Putin ist schon länger geplant, auch wenn der Zeitpunkt nicht genau kommuniziert war. Aber der US-Präsident, der sollte eben, wie gesagt, schon im März kommen. Das musste dann wegen des Iran-Kriegs verschoben werden. Dass es jetzt so kommt, ist ein Zufall, den aber beide Seiten, gerade Putin, glaube ich, gerne nehmen. Der Kreml hat schon vorher angekündigt, man wolle sich in Peking durchaus mal erkundigen, wie denn die Gespräche so gelaufen seien mit Trump. Man habe das genau beobachtet. Und man setzt natürlich auch ein Zeichen. Also eine Woche nach diesem großen, pompösen Trump-Besuch, der aufwendig inszenierten Annäherung eben zwischen den USA und China, kann man jetzt Geschlossenheit zeigen. Also so ein bisschen demonstrieren, die wahren Freunde und Partner, das sind wir, China und Russland. Diese Botschaft setzen zu können, das wird Putin ganz gut in den Kram passen. Und Xi, der kann sich als großer Staatsmann zeigen, bei dem die wichtigsten Politiker der Welt sich die Klinke in die Hand geben.
7: Du hast es schon beschrieben, der Trump-Besuch war auch viel Symbolik. Da waren viele Bilder. Du hast diese jubelnden Kinder beschrieben beispielsweise. Braucht Putin jetzt gerade im Augenblick nicht auch solche Bilder?
1: Also ich glaube, er braucht eher wirtschaftliche Verbindungen, wirtschaftliche Resultate, die ihm helfen. Denn es wird vor allem um Wirtschaftsfragen gehen und er ist da ganz besonders natürlich seit dem russischen Angriff auf die Ukraine und auch in den letzten Wochen und Monaten stark unter Druck. Seine Wirtschaft ist am Kriseln. Die Menschen fühlen sich zunehmend auch unsicher, weil ukrainische Drohnen immer weiter ins russische Staatsgebiet kommen. Also die Stimmung kippt da so ein bisschen. Also selbst staatliche Umfragen zeigen, dass seine Beliebtheitswerte, Zustimmungswerte zurückgehen. Und wenn er da wirtschaftliche Deals mit nach Hause bringen kann, dann hilft ihm das sicher. Und es ist ja ein ganz, ganz wichtiger Partner, der wichtigste für Putin überhaupt. Denn China liefert ihm das, was er durch die Sanktionen des Westens an anderen Stellen nicht bekommt. Da geht es um Autos, Maschinen, Elektronik, Computerchips. Und auf der anderen Seite kauft Peking natürlich auch kräftig ein in Moskau. Also große Mengen an Öl und Gas, die Russland vorher an den Westen geliefert hat. Das alles aber zu stark vergünstigten Preisen. Insofern muss man mal schauen. Es gibt ein Prestigeprojekt, was Putin gerne final sozusagen beschließen möchte, und das ist eine neue Gaspipeline, Power of Siberia 2 oder auf Deutsch Kraft Sibiriens 2. Die würde noch mehr Gas von Sibirien nach Nordchina bringen. Da versucht China aber noch, die Preise zu drücken. Man verhandelt da schon länger und Putin hofft, und das hat er im Vorfeld auch so ein bisschen angekündigt, dass man da jetzt den finalen Durchbruch schafft.
7: Trumps Besuch, der hat ja nicht allzu viele konkrete Ergebnisse gebracht. Du hast die Pipeline gerade angesprochen. Was ist denn noch bei Putins Besuch zu erwarten?
1: Also ich glaube, dass das von seiner Seite aus das zentrale Ziel ist, diesen Deal dicht zu machen, fertig zu bekommen. Und dann wird es weitere bilaterale Abkommen geben. Man hat einige schon vorher angekündigt, aber das halten sich beide Seiten immer so ein bisschen inkonkret, was die Kommunikation nach außen angeht. Ich glaube, zentral wird es darum gehen, die guten Beziehungen weiter zu intensivieren, weil beide Seiten brauchen sich, das wissen sie. Und sie würden natürlich gerne dieses Zeichen jetzt auch nach draußen senden.
7: Auf alle Fälle zeigen ja beide Besuche Chinas Bedeutung, was Peking macht. Das hat sehr großes Gewicht. Wie wichtig ist denn China für Putin?
1: Also es ist für Putin fast überlebenswichtig, könnte man sagen, eben weil er dort ganz viel an Öl und Gas abgenommen bekommt. Und das ist wichtig für seine Kriegskasse, die er dadurch finanziert. Also sähe finanziell ganz, ganz schwach aus, wenn er das nicht hätte. Und eben er kommt an Güter ran, die er sonst nicht bekommen kann. Dazu ist es natürlich auf internationaler Bühne auch wichtig, einen Verbündeten zu haben, einen großen Verbündeten zu haben, der noch zu einem steht. Weil das ist durch den Angriff auf die Ukraine ja auch stark, hat die Reputation Russlands sehr, sehr stark gelitten. Und China hat diesen Angriff bis heute nicht verurteilt, steht da immer noch an der Seite Russlands und ist insofern da ein wichtiger Partner.
7: Und wie ist das umgekehrt? Was interessiert die Chinesen an Russland?
1: Also es sind zwei Aspekte. Zum einen der wirtschaftliche. China hat eine Wirtschaftskrise seit dem Ende des Immobilienbooms. Die geht jetzt schon ein bisschen länger. Und die Menschen hier, die kaufen weniger, als produziert wird. Das heißt, man braucht Absatzmärkte. Und dementsprechend ist Russland auch ein wichtiger Absatzmarkt. Man bekommt günstig Öl und Gas, das man auch importieren kann. Also wirtschaftlich ist ein Aspekt. Und dann ist der andere Aspekt, dass China gerne die Weltordnung, die ja von den USA bisher dominiert wird, so ein bisschen neu ordnen möchte. Sich selbst stärker positionieren. Da gibt es informelle Bündnisse. BRICS ist eins davon mit Schwellenländern wie Indien, Brasilien, Südafrika. Und es gibt auch die Shanghaier Organisation für Zusammenarbeit. Da geht es mehr um Sicherheitspolitik. Also China versucht da so Bündnisse, Organisationen an den Start zu bringen, die eben da so ein bisschen an der bisherigen Weltordnung ruckeln. Und bei all diesen Sachen, bei all diesen Initiativen ist Russland fest eingeplant als strategischer Partner. Insofern ist es auch auf der anderen Seite so, dass China Russland durchaus an seiner Seite haben möchte.
7: Vielleicht ganz kurz noch, offiziell wurde dieser Besuch erst am Samstag, also kurz nach der Abreise von Trump, bestätigt. Sieht ein bisschen nach Geheimhaltung aus. Weiß man denn schon was über das Programm jetzt für die beiden Tage?
1: Was das Programm angeht, da hält man sich nach wie vor relativ bedeckt. Heute Abend wird Putin in Peking erwartet. Er wird dann landen, er wird dort empfangen. Und für morgen Vormittag, beziehungsweise morgen früh fängt es an, bis in den Vormittag hinein, sind dann Gespräche eben zwischen Xi und Putin geplant. Es gibt dann noch einige andere weitere Treffen geplant. Es gibt auch eine große Bildungskooperation. Aber das zentrale, das wichtige Treffen zwischen Xi und Putin, das ist für morgen früh hiesiger Zeit angesetzt.
7: Wladimir Putin kommt heute zum Staatsbesuch nach China. Aus Peking war das der zu uns. Der Korrespondent Maximilian Seibt. Unternehmen mit mehr als 20 Mitarbeitern sind in Deutschland dazu verpflichtet, mindestens 5% ihrer Arbeitsplätze mit schwerbehinderten Menschen zu besetzen. Zuletzt haben nur rund 40% der Unternehmen diese Vorgabe vollständig erfüllt. Auf dieses Problem verweist heute auch der bundesweite Diversity-Tag als Zeichen für Vielfalt in der Arbeitswelt und der Gesellschaft. RBB24-Inforadio-Reporterin Antonia Scheurer hat einen Verein besucht, der Menschen mit Beeinträchtigungen bei der Suche nach einem passenden Arbeitsplatz unterstützt.
4: Silvia hat als Verkäuferin in einem großen Warenhaus gearbeitet, bis alles zu viel wurde. Sie bekam einen Burnout, macht aktuell eine Schulung, um wieder in den Arbeitsmarkt zurückzufinden. In ihren alten Job kann und will sie nicht zurück, denn Silvia ist schwerhörig.
5: Es waren einfach zu viel Geräusche. Also sprich die Rolltreppe, dann kam das Telefon noch dazu, dann kam noch Computerarbeiten, Kunden. Es ist keine Böswilligkeit, dass ich nicht reagiere, sondern es ist einfach, weil ich schwerhörig bin.
4: Für Silvia kommt es auf das richtige Arbeitsumfeld an. Wegen ihrer Schwerhörigkeit ist zum Beispiel wichtig, dass sie nicht von hinten angesprochen wird. Auch der Aufbau des Arbeitsplatzes macht einen Unterschied.
5: Ich würde mir das jetzt wünschen beim neuen Arbeitgeber, dass ich nicht so einen großen Raum habe, sondern etwas kleiner. Also wo jetzt nur 2, 3 Leute vielleicht zum Beispiel im Büro sind, wo ich mich mit den Leuten auch vernünftig unterhalten kann.
4: Beim gemeinnützigen Unternehmen Kopf, Hand und Fuß erhalten Menschen wie Silvia Unterstützung. Projektleiterin Beate Willenberg schult sie darin, ihre Bedürfnisse zu erkennen und offen anzusprechen. Neben Workshops bietet der Träger zum Beispiel auch einen barrierefreien Coworking Space. Wie Silvia hat Sven eine Höreinschränkung, allerdings aufgrund von stressbedingtem Tinnitus. Er hat für sich einen Weg gefunden, mit lauten Umgebungen umzugehen.
6: Ich mache das Gegenteil eines Hörgeräts. Ich kapsel mich gern ab. Ich arbeite gern mit Musik auf dem Ohren, um halt den Tinnitus nicht zu hören und das Ganze drumherum nicht mitzubekommen, dann bin ich weniger gestresst.
4: Von seinem neuen Arbeitgeber wünscht Sven sich deshalb mehr Raum für Individualität. Wie die möglich werden könnte, wie Arbeitsplätze barrierefreier gestaltet werden können, dazu berät Kopf, Hand und Fuß auch interessierte Unternehmen. Stefan Friese ist dort Projektleiter. Er sieht handfeste Vorteile in der Inklusion.
23: Die haben wahnsinnig viele Studien dazu, dass heterogene Teams einfach aufgrund der unterschiedlichen Hintergründe besser funktionieren, gemessen daran, dass du eben mit dieser Unterschiedlichkeit ja auch kreativer bist in den Lösungsfindungen.
4: In seiner Arbeit spüre er eine zunehmende Offenheit für das Thema Inklusion in der Arbeitswelt. Aber in der Praxis gäbe es Luft nach oben, sagt der Projektleiter. Es reiche nicht, einen Leitfaden und gute Absichtserklärungen zu formulieren.
24: Soweit der Bericht von RBB-Reporterin Antonia Scheurer.
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24: Es ist nicht wirklich lange her, da haben sich Autofahrer beim Blick auf die Zapfsäule verwundert die Augen gerieben, denn Diesel war da plötzlich rund 25 Cent pro Liter teurer als Super E10. Jetzt aber hat sich das Bild gedreht. Erstmals seit März ist Diesel wieder günstiger als Benzin. Warum ist das so? Dazu Antworten von Wirtschaftsreporter Ephemis Angeloutis.
25: Nach über 6 Wochen verkehrter Welt hat sich das Blatt nun wieder gewendet. Erstmals seit März ist Diesel wieder günstiger als Benzin. Entspannung also an der Zapfsäule? Nur teilweise, sagt Stefan Kadek vom Bundesverband Freier Tankstellen.
26: Ein wichtiger Grund ist erstmal, dass es deutlich wärmer geworden ist und die Heizperiode jetzt aufgehört hat. Diesel und Heizöl stehen ja mal ein bisschen in Konkurrenz miteinander. Das heißt, sobald mehr Heizöl verkauft wird, dann geht auch der Dieselpreis nach oben. Das hat sich jetzt geändert und die Nachfrage ist halt deutlich gesunken.
25: Der Rohölpreis ist zuletzt in ruhigeres Fahrwasser gelaufen. Politische Spannungen etwa im Nahen Osten machen die Märkte trotzdem nervös. Hubertus Barth vom Institut der Deutschen Wirtschaft Köln erklärt, warum diese Nervosität so schnell an der Zapfsäule spürbar wird.
27: Ja, das kommt sehr schnell an, weil was passiert denn? Wir haben die Äußerung von Trump. Dann reagiert der Weltölmarkt, weil man merkt, okay, vielleicht wird es wieder schwieriger werden, Öl aus dem Nahen Osten zu bekommen.
25: Deutschland bleibt dabei besonders abhängig von Dieselimporten. Denn die heimischen Raffinerien können gar nicht so viel Diesel produzieren, wie hier verbraucht wird.
27: Und weil wir hier relativ mehr Diesel verbrauchen, als in einem Fass Rohöl drin ist, produzieren wir weniger Diesel, als wir brauchen und mehr Ortokraftstoff, als wir verbrauchen. Und damit importieren wir traditionell Diesel und exportieren Ortokraftstoff.
25: Für Ärger sorgt inzwischen aber noch etwas anderes, die sogenannte 12-Uhr-Regelung. Tankstellen dürfen ihre Preise nur einmal täglich anheben. Viele Betreiber setzen deshalb mittags einen hohen Preis an und senken ihn erst später wieder. Heute kostet der Diesel nach 12 Uhr zeitweise fast 20 Cent mehr als noch am Vormittag. Hubertus Barth hält das für einen Fehlanreiz.
27: wenn ich Benzin verkaufen würde und nur einmal am Tag die Preise erhöhen dürfte, aber sie sonst immer senken kann, dann würde ich erstmal versuchen, sie möglichst stark zu erhöhen, weil dann kann ich noch reagieren. Nach unten kann ich immer gehen. Wenn ich zu niedrig ansetze, kann ich nicht mehr hochgehen.
25: Und auch viele freie Tankstellen klagen über Folgen der Regelung. Nach dem Mittagsanstieg blieben vielerorts die Kundinnen und Kunden weg, sagt Verbandschef Kaddick.
26: Nach 12 Uhr ist gähnende Leere und da ist, wie gesagt, das Mittagsgeschäft, was wir uns mühselig aufgebaut haben an vielen Krankenstellen, mit Mittagstischen und Ähnlichem, das ist tot.
25: Hubertus Barth vom Institut der Deutschen Wirtschaft fände es hilfreich, diese aus seiner Sicht wirkungslose Maßnahme zurückzunehmen. Ob die Politik das macht, da ist er weniger optimistisch.
24: Soweit Wirtschaftsreporter Ephemis Angeloutis.
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24: Mit Jonas Ziegler.
21: Bitte Vorsicht auf der A10 westlicher Berliner Ring Richtung Dreieck Havelland. Im Dreieck Havelland in der Überfahrt zum nördlichen Berliner Ring steht ein defektes Fahrzeug. A115 Richtung Berlin zwischen Potsdam-Babelsberg und Kreuz Zehlendorf Stau und stockender Verkehr an einer Baustelle. Es dauert 10 Minuten länger. Die B96 ist in Rangsdorf im Bereich Berliner Chaussee nach einem Unfall in beiden Richtungen gesperrt. Stadtverkehr Berlin A100 Stadtring Richtung Wedding zwischen Innsbrucker Platz und Hohenzollerndamm 10 Minuten Stau an der Baustelle. In Grünau ist der Kreuzungsbereich Regattastraße-Bohnsdorfer Straße nach einem Unfall gesperrt. Tiergarten, die Straße des 17. Juni, ist bis Donnerstag zwischen Brandenburger Tor und Großem Stern gesperrt. Gesperrt ist unter anderem auch die Ebertstraße zwischen Dorotheen- und Bärenstraße. Grund ist der Berliner Firmenlauf. Auf den umliegenden Straßen müssen Sie mit Stau rechnen. Zur S-Bahn wegen eines Kabeldiebstahls kommt es zu Einschränkungen bei der S46, 47, 8, 85 und 9. Zum Flughafen BER nutzen Sie ab Treptower Park bitte die S9.
24: 10.40 Uhr.
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24: Mit Bernhard Kempf. 10 Milliarden Euro, so viel will Bundesinnenminister Dobrindt in den Zivilschutz investieren. Schon im vergangenen Jahr hatte seine Behörde den sogenannten Pakt für Bevölkerungsschutz veröffentlicht. Wie aber kommen die Pläne bei Hilfsorganisationen an? Die Nachrichten dazu mit Jonas Ziegler.
21: Das Deutsche Rote Kreuz hat die Pläne von Innenminister Dobrindt zum Ausbau des Zivilschutzes als nicht ausreichend bezeichnet. Die angekündigten Investitionen in Höhe von 10 Milliarden Euro seien ein guter erster Schritt, sagte DRK-Generalsekretär Reuter im RBB 24 Inforadio. Es sei jedoch mehr Geld nötig, um einen wirksamen Zivilschutz aufzubauen. Laut Reuter müssten dauerhaft jedes Jahr mindestens 0,5% des Bundeshaushalts investiert werden. Je nach Volumen wären das 2 bis 3 Milliarden Euro. Nach seinen Angaben fehlt es an allem.
8: Uns fehlt Ausstattung, Ausrüstung, uns fehlen Hygiene, uns fehlen Medikamente, uns fehlt Infrastruktur, um Menschen unterzubringen. Und gerade das, also Menschen in Konfliktsituationen unterzubringen, ist sicherlich eines der realistischen Alternativen, auf die wir uns vorbereiten müssen.
21: DRK-Generalsekretär Christian Reuter. Privathaushalte in Deutschland können seit heute eine neue staatliche Förderprämie für Elektroautos beantragen. Wer ein neues E-Auto oder Hybridfahrzeug kauft oder least, kann einen Zuschuss von bis zu 6.000 Euro bekommen. Aus dem Hauptstadtstudio Caroline Dünnebier.
9: Wie hoch der Zuschuss ausfällt, hängt vom Fahrzeug, dem Einkommen und der Familiengröße ab. Vor allem Haushalte mit kleinen und mittleren Einkommen sollen profitieren. Wer im Jahr bis zu 80.000 Euro verdient, kann die Förderung bekommen. Familien mit Kindern dürfen etwas mehr verdienen. Wichtig ist, gefördert werden nur neue Fahrzeuge, die seit Anfang des Jahres zugelassen wurden. Gebrauchte E-Autos werden nicht gefördert. Die Förderung kann über ein Online-Portal beantragt werden. Ziel ist es, mehr Menschen den Umstieg auf klimafreundlichere Autos zu erleichtern. Die Bundesregierung rechnet damit, in den nächsten 3 bis 4 Jahren rund 800.000 Fahrzeuge zu fördern. Insgesamt werden dafür rund 3 Milliarden Euro bereitgestellt.
21: Der CDU-Umweltexperte Heilmann fordert von der Bundesregierung, auf den Prüfbericht des Expertenrats für Klimafragen zu reagieren. Laut dem Bericht verfehlt die schwarz-rote Koalition ihre eigenen Vorgaben bei der Reduzierung von CO2-Emissionen. Ein Grund ist demnach das sogenannte Heizungsgesetz, nach dem weiterhin neue Öl- und Gasheizungen eingebaut werden dürfen. Im rbb24 Inforadio sagte Heilmann, der früher Justizsenator in Berlin war, er gehe nicht davon aus, dass das Gesetz vor dem Bundesverfassungsgericht Bestand hat. Außerdem seien die Vorteile von Wärmepumpen bei der Bevölkerung längst angekommen.
10: Durch den Iran-Krieg nehmen ja sowohl die E-Autos wie den Wärmepumpeneinbau zu. Es hat den Nachteil, dass man erst Geld ausgeben muss zum Investieren und dann hinterher bei den Energiekosten spart. Das ist bei jeder Investition so, das ist natürlich nicht für jeden einfach. Wir müssen der Bevölkerung sagen, es ist viel billiger, ihr baut alle eure Heizungen um, als ihr bezahlt hinterher für die gesundheitlichen Folgen von zu viel Hitze.
21: Thomas Heilmann, Vorsitzender der CDU-nahen Klimaunion. Der russische Präsident Putin wird heute in China erwartet. Putin wurde nach Kreml-Angaben von Staatschef Xi eingeladen, nur gut eine Woche nach dem Besuch von US-Präsident Trump in Peking. Bei den Gesprächen soll es darum gehen, die Zusammenarbeit zwischen Russland und China auszuweiten. Themen dürften aber auch die Kriege im Iran und in der Ukraine sein. China hat gute Beziehungen zum Mullah-Regime in Teheran und ist nach wie vor einer der wichtigsten Abnehmer von russischem Öl und Gas. In Berlin-Neukölln sind bei einem Streit zwischen zwei Gruppen zwei Männer schwer verletzt worden. Laut Polizei schwebt einer von ihnen wegen Stichverletzungen in Lebensgefahr. Die Auseinandersetzung soll am Abend in der Hasenheide passiert sein. Die Hintergründe und weitere Einzelheiten sind nicht bekannt. Soweit die Nachrichten. 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Das Wetter. Heute teils sonnig, teils wolkig, ab dem Mittag Schauer und kurze Gewitter, maximal 18 bis 22 Grad. Zurzeit in Berlin-Kreuzberg 13 und in Marzahn 16 Grad, in Potsdam 13 und in Frankfurt-Oder 16 Grad. Morgen mehr Wolken als Sonne und wieder vereinzelt Regen. Nachmittags auch kräftige Schauer und Gewitter bei 19 bis 23 Grad. Die Zeit 10.44 Uhr.
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24: Herr Balter, im Studio für Sie Bernhard Kempf. Im Internet lauern bekanntlich auch viele Gefahren, beispielsweise wenn Kinder und Jugendliche auf sozialen Netzwerken gezielt von Erwachsenen kontaktiert werden, um sie zu sexuellen Handlungen zu überreden. Cyber-Grooming nennt sich das Ganze und laut einer Studie der Landesanstalt für Medien Nordrhein-Westfalen hat schon ein Viertel der 8- bis 17-Jährigen Erfahrungen mit einem solchen Cyber-Grooming gemacht. Wie Täter dabei vorgehen und wie Kinder geschützt werden können, das hat sich unsere Reporterin Oda Tisch erklären lassen.
12: Wer von euch hat denn schon mal, ob am eigenen Handy oder zu Hause am Tablet, eine Nachricht in irgendeiner App bekommen von einer Person, die ihr noch gar nicht kanntet vorher?
13: Miriam Wecke, groß, schlank, lange dunkelblonde Haare, wartet nach ihrer Frage ein paar Sekunden, dann gehen zögerlich zwei Hände hoch. Nur zwei, weil die Kreuzberger Kinder, mit denen die Psychologin an diesem Vormittag zum Thema Cybergrooming arbeitet, erst in die dritte Klasse gehen und nur ein Teil von ihnen schon ein eigenes Smartphone hat. Mit ihren beiden Lehrerinnen besuchen sie Click Clever, eine interaktive Ausstellung im Märkischen Viertel. Ausrichter, die Senatsinnenverwaltung und der Verein Innocence in Danger, der Arbeitgeber von Miriam Wecke.
12: Ihr beiden, wenn ihr möchtet, könnt ihr das mal erzählen. Auf welcher App war das? Wie hat sich das angefühlt vielleicht? Magst du mal erzählen?
14: Ja, also ich habe mein eigenes Handy, habe ich so einen Nachrichten.
13: Konkrete Erfahrungen mit Cybergrooming haben diese Kinder glücklicherweise noch nicht. Die Nachrichten, die sie bislang erhalten haben, waren vage und unverständlich. Aber wo genau beginnt Cybergrooming? Emily Becker vom LKA Berlin definiert.
15: Ein Kind im Internet nach dem Wetter zu fragen, ist nicht strafbar. Aber wenn es dann in eine sehr persönliche und in dieses Anbahnungsverhalten reingeht, erst recht, wenn es in eine sexualisierte Richtung geht, dann sind wir sofort im Cybergrooming drin. Also dazu muss es nicht zum Übersenden von Bildern oder zum persönlichen Treffen gekommen sein. Alleine die Frage, schickst du mir mal ein nettes Bild, wo du nichts anhast, ist schon die vollendete Tat.
13: Die Kriminalhauptkommissarin leitet eine von zwei Abteilungen beim Berliner Landeskriminalamt, die sich mit Kinder- und Jugendpornografie und damit auch mit Cybergrooming beschäftigen. 28 Mitarbeitende sind in Berlin allein mit solchen Ermittlungen betraut. Denn es endet nicht immer beim Schreiben, das musste auch Jennys Tochter Caro erfahren. Sie war 15, als eine unerwartete Nachricht auf ihrem Handy aufploppte. Um die Identität von Mutter und Tochter zu schützen, sind ihre Namen in diesem Beitrag geändert, Jennys Stimme verfremdet.
16: Meine Tochter wurde angeschrieben über Snapchat, das Profil und der Name. Also sie ist davon ausgegangen, dass es ein 15-Jähriger ist. Und sie ist auch davon ausgegangen, dass es bei Snapchat so ist, dass einem Bekannte vorgeschlagen werden aus ihrem Freundeskreis. Deswegen fühlte sie sich relativ sicher und ist auf diesen Chat eingegangen.
13: Doch die vermeintliche Sicherheit trügt.
16: Diese Person hat ihr dann auch ein Treffen vorgeschlagen. Und als sie bei dem Treffen ankam, stellte sie fest, dass es eben kein 15-Jähriger ist, sondern ein erwachsener Mann. Die haben dann Telefonnummern ausgetauscht, um auf WhatsApp weiterzuschreiben. Und von da ab begann eine ganz, ganz schlimme Manipulation. Er hat sie unter Druck gesetzt, sie unbedingt nochmal zu treffen. Und beim nächsten Treffen erzählte er, dass er noch kurz was aus dem Hotelzimmer holen muss. Und da kam es dann zu einer Vergewaltigung.
13: Nach der Tat fährt Caro nach Hause, allein mit der U-Bahn. Ihre Mutter sagt sie zunächst nichts und das hat Gründe.
16: Danach hat der Mann ihr gesagt, dass er die Tat gefilmt hat und dass er das im Internet verbreiten wird, wenn sie ihn nicht nochmal trifft. Sie hat dann große Angst gehabt, dass das veröffentlicht wird und dann hat sie ihn in der Öffentlichkeit getroffen und hat das Video löschen dürfen. Und dann hat er erst ganz freundschaftlich getan, um sie dann beim nächsten Gelegenheit in einen Busch zu schubsen und sie wieder zu vergewaltigen.
13: Erst nach der zweiten Tat offenbart sich Caro ihrer Mutter. Die geht sofort mit ihr zur Polizei. Es folgen Wochen der Angst, in denen die Familie darauf wartet, dass endlich ein Haftbefehl erlassen wird. In denen der Mann aus dem Internet immer wieder anruft, schreibt, vor dem Haus steht, sogar an der Tür klingelt. Mittlerweile sitzt er in Untersuchungshaft. Um schon Kinder vor solchen Taten zu warnen, ihnen die Gefahren klarzumachen, setzt die Ausstellung Click Clever deutlich früher an.
0: Hört mal genau hin und überlegt mal, was kann das für eine Situation sein?
3: Kitzeln.
0: Und viele lachen. Okay. Gibt's auch eine Situation vielleicht, in der Lachen nicht so cool sein kann?
3: Ja, wenn unangenehme Sachen.
0: Ja, wenn man ausgelacht wird vielleicht, ne?
13: Jetzt geht es um Gefühle und darum, dass man ihnen trauen sollte. Dabei helfen Geräusche-Buttons. Macht Lachen wirklich immer ein gutes Gefühl oder kann es auch gehässig klingen? Gibt es auch falsche Gefühle? Emily Becker vom LKA glaubt, eigentlich kaum.
15: Kinder haben diese Instinkte auch noch ganz ausgeprägt und einfach so dieses wirklich auf das Bauchgefühl hören, ist das jetzt irgendwie komisch. Und da muss noch nicht mal irgendwie wirklich was deutlich dastehen, was komisch ist, sondern es fühlt sich nicht gut an. Und dann eben zu sagen, und wenn sowas passiert, dann komm zu mir und dann gucken wir uns das zusammen an.
13: Dem Bauchgefühl trauen und Grenzen setzen. Darum dreht sich alles an der nächsten Station der Click-Clever-Ausstellung. Auf einem großen Handybildschirm aus Pappe sind Nachrichten zu lesen. Sind die noch okay? Wenn nicht, darf gebuzzert werden.
0: Ich schick dir ein Bild und du schickst mir eins zurück, okay?
3: Ich habe einmal gepickt, du hast dreimal gemacht.
0: War jetzt sehr stark, eure Reaktion. Warum, was ist da?
3: Ja, genau. Man denkt halt dann, dass er das geheim hält. Das heißt, wir warten, aber wenn man ihn dann zum Beispiel ein Bild sieht in der Badehose das und er das dann kostet, dann kann ich halt nicht vertrauen, wenn er zu spät.
13: Was aber, wenn das Bauchgefühl angeschlagen hat und trotzdem etwas passiert? Jenny ist überzeugt, Caro war gut informiert. Trotzdem hat sie sich der Manipulation nicht entziehen können.
16: Meiner Tochter war sofort klar, was da passiert ist. Ihr war auch sofort klar, dass das Cybergrooming war. Und das hat aber so eine große Scham bei ihr ausgelöst, dass ihr das passiert ist.
13: Geschenke, Komplimente, Aufmerksamkeit oder eine mitleiderregende Lebensgeschichte. Die Täter beim Cybergrooming entwickeln schnell ein Gefühl dafür, was bei ihren Opfern zieht, damit der Kontakt nicht abreißt. Selbst die gründlichste Aufklärung kann dabei regelrecht aussetzen, erklärt Miriam Wecke. Sie arbeitet bei Innocence in Danger nicht nur in der Prävention, sondern berät auch Betroffene nach einem Übergriff.
11: Wenn wir in bestimmten Anspannungszuständen sind, also ich habe große Angst, dann entkoppelt das auch den sogenannten präfrontalen Kortex. Das ist der Teil unseres Gehirns, der uns logisch denken lässt, der aber auch Erinnerungen abspeichert und mit meinem aktuellen Handeln verknüpft. Das heißt, da kann ich noch so gut ausgeklärt worden sein, wenn ich schon in einem massiven Angstzustand versetzt wurde, heißt das, dass ich vielleicht auf mein ganzes Wissen auch nicht mehr so gut zugreifen kann.
13: Eltern reagierten oft überfordert, wenn sich ihre Kinder nach einem Cybergrooming-Vorfall an sie wenden, so Emily Becker vom LKA. Als erste Reaktion werde dann das Handy eingezogen. Doch damit bestrafen sie das Opfer einer perfiden, manipulativen Täuschung, nicht den Täter. Und verkennen, dass ihr Sohn oder ihre Tochter eine echte Beziehung aufgebaut hat zu einem unechten Gegenüber.
15: Da sich so ein Chat mitunter auch über Monate ziehen kann, wird es eine wichtige Kontakt- und Vertrauensperson. In dem Moment, wo die ganze Sache aufploppt, da ist klar, der ist gar nicht der, der vorgegeben hat zu sein. Und am Ende dann noch, Und mit wem quatsche ich denn jetzt darüber, dass Mathe doof ist? Das fand er nämlich auch.
13: Caro wartet auf den Prozess gegen den Mann, der ihr Vertrauen missbraucht und sie zweimal vergewaltigt hat. Bis er verhaftet wurde, hatte er immer wieder auch andere Jugendliche aus ihrem Umfeld angeschrieben. Für Caros Mutter Jenny ist bis heute unverständlich, wie das möglich war.
16: Wenn er geschafft hat, Anfragen zu schicken in den Freundes- und Bekanntenkreis meiner Tochter mit einem neuen Profil wieder, ne? Also wer schützt die Kinder und Jugendlichen da gerade jetzt?
13: Und hier sind sich Polizei und Medienpädagogik einig. Täter von vornherein daran zu hindern, Kinder anzusprechen, das ist im Internet ebenso unmöglich wie im analogen Leben. Die einzige Chance bestehe darin, Kinder immer wieder aufzuklären, sie so stark und selbstbewusst zu machen, dass sie unangenehme, verdächtige Chats von sich aus verlassen können. Miriam Wecke zieht eine Parallele zu Gefahrenszenarien, mit denen frühere Generationen aufgewachsen sind.
1: Das macht man ja genauso, wenn man auf der Straße läuft und dann ist da irgendwie eine komische Person, die einen vielleicht auch mal anspricht. Was macht man dann? Wahrscheinlich wegrennen. Das heißt, wenn das im Internet passiert, das Erste, was ihr bitte macht, ist Handy weg, aus dem Spiel raus.
13: Begleitung und enger Austausch mit ihren Kindern. Das rät Miriam Wecke Eltern, ob in der digitalen oder in der analogen Welt. Und auch aushalten, wenn eine Entscheidung beim Nachwuchs mal so gar nicht gut ankommt.
1: Smartphone ist der direkte Weg,

0: Film im Wettbewerb und auch ein Regisseur wie Volker Schlöndorff ist zu Gast. Cannes-Reporterin Bettina Dunkel hat einige von ihnen getroffen und war bei ihren Filmpremieren mit dabei.
1: Mesdames et Messieurs, l'équipe du film de Pavel Pawlikowski.
2: Sie hat es mal wieder geschafft. Sandra Hüller wird in Cannes gefeiert. Auslöser ist ihre Leistung im Wettbewerbsfilm Vaterland, ein Schwarz-Weiß-Drama über Thomas und Erika Mann und deren Reise durchs kriegszerstörte Deutschland im Jahr 1949. Das US-Branchenblatt Variety sieht die deutsche Ausnahmeschauspielerin schon wieder auf Oscar-Kurs. Der Film selbst avancierte direkt zum frühen Favoriten auf die Goldene Palme. Hans Zischler, für seine Darstellung von Schriftsteller Thomas Mann ebenfalls bejubelt, bringt auf den Punkt, was man von Vaterland lernen kann.
3: Geistesgegenwärtig sein gegenüber den Dingen, die einem widerfahren. Das heißt, mit allen Sinnen, die man hat, geistesgegenwärtig bleiben, aufmerksam bleiben und auch Wagnisse eingehen, das ist das, was wir lernen können. Und das machen die beiden.
2: Generell kann man in diesem Festivaljahrgang viel lernen über das Land der Dichter und Denker. Denn selten waren so viele deutsche Filmschaffende im Programm von Cannes vertreten. Und selten ging es so oft um Themen wie Identität und deutsche Geschichte. Volker Schlöndorff präsentierte am Samstag in einer Nebenreihe seinen neuen Film Heimsuchung. Die Adaption eines Romans von Jenny Erpenbeck ist eine Art historisches Kammerspiel, erstreckt sich über knapp 100 Jahre, bleibt dabei aber an einem Ort in einem Haus. Auf die Frage, ob eine so stark komprimierte Zeitreise auch für ein internationales Publikum greifbar ist, meinte Schlöndorff kurz vor der Premiere.
4: Ja, also hier in Cannes zu laufen ist natürlich ein Testlauf. Wir haben den Film ja in Deutschland gesehen, für Deutschland, deutsche Geschichte und alles, was uns selbstverständlich ist. Wir riechen sofort, wenn wir die Bilder sehen, wann das spielt, ja, ob das in den 50er, in den 30ern oder in der Nachwendezeit spielt. Was kann da ein Ausländer damit anfangen? Das wird sich hier heute entscheiden.
2: Die Antwort lautet schlicht und ergreifend, sehr viel können Sie damit anfangen. Eine elegante und intelligente Deutschlandchronik sei ihm gelungen, titelte das US-Magazin The Hollywood Reporter. Der Applaus nach der Vorführung bestätigte das Urteil.
5: Merci à tout le monde.
2: Wie das Urteil über den Wettbewerbsbeitrag der Berliner Regisseurin Valeska Griesebach ausfallen wird, ist noch offen. Ihr Film, Das geträumte Abenteuer, feiert am Freitag Premiere. Auch sie beschäftigt sich mit der deutschen Geschichte, konkret dem Mauerfall und seine Auswirkungen auf Europa. Und dann wäre da noch Katharina Rivelis. Die Berliner Regisseurin und Schauspielerin ist erstmals in Cannes. Ihr Spielfilmdebüt I'll Be Gone in June hatte gestern in der Nebensektion Un Certain Regard Premiere. Sie führt das große Interesse auch an jungen deutschen Filmschaffenden, unter anderem auf den letztjährigen Erfolg von Mascha Schilinski zurück, die für In die Sonne schauen mit dem Preis der Jury ausgezeichnet wurde.
6: Mascha Schilinskis Film, das war ein Wagnis. Es war toll und ich denke, das eröffnet auch anderen deutschen Filmemacherinnen, dass man neugierig ist auf das deutsche Kino, dass etwas passiert und man spürt das auch.
0: Das sagt Regisseurin Katharina Rivelis im Bericht von Cannes von Bettina Dunkel. Das Wetter für Berlin und Brandenburg. Aktuell sind es in Berlin-Kreuzberg 13 Grad, 16 Grad in Frankfurt oder 22 Grad sind heute noch vorhergesagt. Dazu ein Wechsel aus Sonne und Wolken. Ab Mittag kann es dann auch nass werden, sogar Gewitter sind möglich. Morgen am Mittwoch dann mehr Wolken als Sonne, ebenfalls Regen und auch sogar Schauer. Es wird jetzt jeden Tag ein bisschen wärmer bis zum Freitag. Morgen am Mittwoch dann maximal 19 bis 23 Grad.
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0: Den hat Jonas Ziegler.
8: A115 Richtung Berlin zwischen Potsdam, Babelsberg und Kreuz Zehlendorf. Stau und stockender Verkehr an einer Baustelle. 10 Minuten Verzögerung. Stadtverkehr Berlin A100 Stadtring Richtung Wedding zwischen Innsbrucker Platz und Hohenzollerndamm. 10 Minuten Stau an der Baustelle. Ampelausfälle aktuell auf der A111 stadtauswärts an der Abfahrt Saatwinkler Damm und Neulendorfplatz in Höhe Karl-Heinrich-Ulrichs-Straße. In Grünau ist der Kreuzungsbereich Regatta und Bohnsdorfer Straße nach einem Unfall gesperrt. Tiergarten, die Straße des 17. Juni ist bis Donnerstag zwischen Brandenburger Tor und Großem Stern gesperrt. Grund ist der Firmenlauf. Auf den umliegenden Straßen müssen Sie mit Stau rechnen. Zur S-Bahn Berlin. Wegen Kabeldiebstahls kommt es auf mehreren Linien zu Einschränkungen. Betroffen sind die S46, 47, 8, 85 und 9. Zum Flughafen BER. Nutzen Sie bitte ab

0: Treptower Park, die S9.
1: Jetzt haben wir es 11 Uhr.
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1: Mit Bernhard Kempf. Die Bundeswehr soll kriegstüchtig werden. Was aber ist mit der Zivilbevölkerung? Wie gut sind wir eigentlich vorbereitet, wenn es um Angriffe auf kritische Infrastruktur, Cyberattacken und nicht zuletzt um einen Krieg geht? Erstes Thema jetzt in den Nachrichten und die hat Jonas Ziegler.
0: Deutschland ist nach Meinung des Roten Kreuzes nur unzureichend auf Krisen vorbereitet. Daran änderten auch die jüngsten Pläne von Bundesinnenminister Dobrindt nichts Entscheidendes, sagte DRK-Generalsekretär Reuter im RBB 24 Inforadio. Matthias Wetzel, RBB 24.
3: Der DRK-Chef nannte die angekündigten Investitionen des Bundes in Höhe von 10 Milliarden Euro einen guten ersten Schritt. Für einen wirksamen Zivilschutz sei aber dauerhaft mehr Geld nötig. Laut Reuter müssten jedes Jahr mindestens 0,5% des Bundeshaushaltes investiert werden, je nach Volumen 2 bis 3 Milliarden Euro. Derzeit fehle es an allem, klagte der Generalsekretär. Dazu zählten grundlegende Ausrüstungen, Hygieneartikel, Medikamente und die Infrastruktur, um Menschen im Notfall unterzubringen. Gerade das sei aber ein realistisches Szenario. Auch der Hauptgeschäftsführer des Deutschen Städte- und Gemeindebundes Berghegger sagte, Dobrindts bisherige Pläne reichten nicht aus. Die Kommunen forderten außerdem, stärker einbezogen zu werden.
0: Wer ein neues E-Auto oder Hybridfahrzeug kauft oder liest, kann dafür seit heute eine neue staatliche Förderprämie beantragen. Bundesumweltminister Schneider hat das Portal dafür am Vormittag freigeschaltet. Privathaushalte können je nach Familiengröße, Einkommen und Fahrzeugmodell bis zu 6.000 Euro bekommen. Für einen Haushalt mit 2 Kindern liegt die maximale Einkommensgrenze pro Jahr bei 90.000 Euro. Die Förderung gilt auch rückwirkend für Autos, die seit Jahresanfang zugelassen wurden. Für gebrauchte E-Autos gibt es keine Zuschüsse. Für die Prämie stellt die Bundesregierung bis 2029 3 Milliarden Euro zur Verfügung. Laut Umweltministerium können damit bis zu 800.000 Autos gefördert werden. Der CDU-Umweltpolitiker Heilmann hat die Bundesregierung vor Rückschritten beim Klimaschutz gewarnt. Er halte besonders das von Union und SPD geplante neue Heizungsgesetz für verfassungsrechtlich problematisch, sagte Heilmann im RBB 24 Inforadio. Die Vorgaben darin seien nicht ambitioniert genug. Es gebe im Klimaschutz ein sogenanntes Rückschrittsverbot. Ein einmal erreichtes Schutzniveau dürfe demnach nur unter sehr engen Voraussetzungen zurückgenommen werden, sagte der ehemalige Berliner Justizsenator. Diese lägen hier eindeutig nicht vor. Die Zahl der Menschen, die in Deutschland Pflege brauchen, hat sich in den vergangenen 10 Jahren mehr als verdoppelt. Insgesamt galten zuletzt mehr als 6 Millionen Menschen als pflegebedürftig, wie der medizinische Dienst, Bund und Spitzenverband der gesetzlichen Krankenkassen mitteilten. Der GKW-Vorstandsvorsitzende Blatt forderte die Politik auf, etwas gegen die steigenden Kosten für die Pflegeversicherung zu tun. Gesundheitsministerin Warken plant zurzeit eine Pflegereform. Berichten zufolge will die CDU-Politikerin erreichen, dass Bewohner von Pflegeheimen die Kosten bis zu 6 Monate länger selbst tragen. Der Koalitionspartner SPD lehnt das ab. In der Demokratischen Republik Kongo ist die Zahl der Ebola-Todesopfer deutlich gestiegen. Nach Angaben der Weltgesundheitsorganisation sind 130 mit dem Virus infizierte Menschen gestorben. Insgesamt gäbe es 500 Verdachtsfälle. Der aktuelle Ausbruch geht auf eine seltene Virusvariante zurück. Dagegen gibt es keinen Impfstoff und keine gezielte Therapie. Das Zentrum der Epidemie befindet sich in einer Provinz, die an Uganda und den Südsudan grenzt. Der russische Präsident Putin reist heute nach China. Dort empfängt ihn der chinesische Staatschef Xi, nur eine Woche nach einem Treffen mit US-Präsident Trump. Aus Peking Maximilian Seib.
4: Xi und Putin wollen bei ihrem Treffen vor allem über 2 Themenfelder sprechen. Verschiedene Konfliktherde auf der Welt, wie den Krieg in der Ukraine, und über gemeinsame wirtschaftliche Projekte. Beide Seiten betonen schon länger, ihre Beziehungen seien auf einem beispiellos hohen Niveau. Gleichzeitig hat sich das Machtverhältnis verschoben. China ist in den vergangenen Jahren wirtschaftlich und politisch stärker geworden, Russland zunehmend abhängig. Peking ist nach dem russischen Überfall der Ukraine der wichtigste Abnehmer von russischem Öl und Gas, allerdings zu deutlich reduzierten Preisen. Der Besuch fällt mit einem symbolischen Datum zusammen. Vor 25 Jahren unterzeichneten beide Länder ihren Vertrag über gute Nachbarschaft und freundschaftliche Zusammenarbeit.
0: Soweit die Nachrichten. 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Das Wetter. Heute teils sonnig, teils wolkig, ab dem Mittag Schauer und kurze Gewitter, maximal 18 bis 22 Grad. Zurzeit in Berlin-Kreuzberg 13 und in Marzahn 16 Grad, in Potsdam 13 und in Frankfurt-Oder 16 Grad. Morgen mehr Wolken als Sonne und vereinzelt Regen, nachmittags auch kräftige Schauer und Gewitter bei 19 bis 23 Grad. Die Zeit 11.05 Uhr.
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1: Im Studio jetzt Bernhard Kempf. Ja, vor genau ziemlich einem halben Jahr, am 9. November, war Berlin das Zentrum des American Footballs. Die große NFL war zu Gast im Olympiastadion, die National Football League aus den USA. Die Indianapolis Colts haben vor ausverkauftem Haus die Atlanta Falcons besiegt und die Fans waren in Feierlaune. Es war aber nicht nur dieses Spiel, das die NFL nach Berlin gebracht hat. Die Liga wollte auch in den lokalen Football investieren und den Flag Football unterstützen. Die NFL wollte Spuren hinterlassen, so war der Plan. Die Frage ist der aufgegangen? Darüber hat RBB-Football-Experte Matthias Gindorf mit Fuad Merdanovic gesprochen, dem Präsidenten des American Football Verbandes Berlin-Brandenburg.
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5: Herr Medanovic, hat das NFL-Spiel im November den Football in Berlin und Brandenburg auf ein neues Level gehoben?
6: Drumherum auf jeden Fall, weil die Woche war sehr aufregend auch für uns gewesen. Wir waren komplett in Berlin unterwegs, haben sehr viele Veranstaltungen gemacht. Sportlich wird's uns helfen, da sind wir noch nicht so weit, weil wir durch das NFL-Spiel natürlich sehr viele Möglichkeiten in Zukunft bekommen, den Sport auch hier in Berlin-Brandenburg weiterzuentwickeln.
5: Das Land Berlin hat 12,5 Millionen Euro in die NFL investiert. Auch die NFL selbst hat Geld mitgebracht. Davon profitieren Sie als Verband, nehme ich mal an. Wie denn?
6: Da wir profitieren jetzt nicht von dem Geld, was die NFL mitbringt, sondern da gab es ja eine Vereinbarung zwischen der NFL und dem Berliner Senat, dass die NFL gesagt hat, wenn wir nach Berlin kommen, was sie ja sehr gerne machen und auch in Zukunft machen werden, möchten sie, dass auch der Sport strukturell sich hier in Berlin-Brandenburg weiterentwickelt. Eine Weiterentwicklung geht ja auch nur, wenn man finanzielle Mittel hat. Wir als nicht-olympischer, damals noch nicht-olympischer Verband, haben ja nicht viele Möglichkeiten, Fördergelder zu generieren. Und so kam es, dass wir über zusätzliche Lottomittel, das war auch mir ganz wichtig gewesen, dass wir den anderen Sportarten kein Geld wegnehmen hier in Berlin. Da gibt es ja auch immer ein Hauen und Stechen und es ist eh immer zu wenig Geld da. Und so wurden aus Lottomitteln zusätzliche Mittel zur Verfügung gestellt, die wir über die Senatsverwaltung bekommen. Und aus diesen Mitteln können wir ja den Verband, die Strukturen im Verband, aber auch den Sport damit weiterentwickeln in Zukunft.
5: Um wie viel Geld geht's da?
6: Wir bekommen 250.000 Euro pro Jahr und das für die nächsten 6 Jahre. Das hört sich erstmal nach sehr viel Geld an, was es ja auch ist. Insbesondere für uns als Verband, also unser Gesamtetat lag vorher auch immer so zwischen 120.000 und 140.000 Euro. Und mit diesem zusätzlichen Geld können wir, und das ist ja das, was uns am meisten fehlt, hauptamtliches Personal einstellen. Und da geht auch ein Großteil der Mittel hin. Wir konnten Projektleiter, Trainer festamtlich quasi einstellen oder hauptamtlich einstellen. Und das ist ja das, was ja dennoch dazu führt, dass wir damit Strukturen aufbauen können, weil natürlich die Trainer tagsüber dann in den Schulen dort Flag Football quasi an die Kinder bringen können.
5: Es sind jetzt ja auch einige Events und andere Veranstaltungen geplant über das ganze Jahr. Was kommt denn da auf uns zu?
6: Ja, also wir haben ja im letzten Jahr schon sehr fleißig quasi erstmal versucht, unsere eigenen Strukturen aufzubauen. Flag Football, und das ist ja wahrscheinlich, weiß es ja auch jeder, in L.A. bei den Olympischen Spielen eine Disziplin. Von daher sind wir natürlich auch aufgerufen, ja, die Talente zu sichten, zu fördern und auch die Strukturen zu schaffen. Das heißt, unsere Auswahlmannschaften im Jugendbereich erstmal aufzubauen, dann die Kinder von dem Sport zu begeistern. Das fällt uns Gott sei Dank nicht so schwer. Also die Vereine haben einen großen Zulauf an jungen Kindern, Jugendlichen, die diesen Sport toll finden. Und da war der Sommer über mit vielen Turnieren, Camps, gerade in den Sommerferien. Erstmalig haben wir 2 Camps angeboten. Im Herbst gab es viele Veranstaltungen. Dann hat man ja auch mitbekommen, dass ja auch die NFL-Teams selbst nach Berlin gekommen sind und Camps organisiert haben. Das haben wir unterstützt, mitorganisiert. Dann das NFL-Schulprogramm. Da gab es auch ein Berlin-Finale, dann ein Gesamtfinale aus allen Schulen, was ja im Berliner Mommsen-Stadion ausgespielt wurde. Da waren wir komplett immer involviert gewesen, auch in der Organisation mit der NFL Germany zusammen. Und dann ja war die Woche voll mit die Woche vor dem NFL-Spiel. Mit jedem Tag gab es viele, viele Veranstaltungen zum Thema Nachhaltigkeit, zum Thema Mädchen, Frauen im Sport. 2 Inklusionsturniere, einmal mit dem Behindertensportverband und einmal mit Special Olympics, was uns sehr gefreut hat. Und dann, das haben ja die Berliner auch gesehen und die Gäste, dass ja vor dem Brandenburger Tor ein kleines Footballfeld aufgebaut war. Und dort haben wir jeden Tag mit Interessierten, mit Kindern Flag Football ausprobiert. Und das ging dann nach dem NFL-Spiel gleich nahtlos weiter, dass wir dann auch im Verband endlich, das war auch ein Wunsch von mir seit Jahren, eine Winterliga installieren konnten. Das heißt, dass also die Kinder und Jugendlichen auch die Chance haben, in den Verein das ganze Jahr über Flag Football zu trainieren und zu spielen. Und eine eigene Mädchenliga, die wir mit Unterstützung auch der NFL und dem Schulprogramm auch initiieren konnten.
5: Vielleicht müssen wir mal ganz kurz erklären, was Flag Football ist. Das ist die tackellose Variante des American Football. Also anstatt, ja, einfach gesagt, umrennen und niederreißen, geht es hier darum, eine Flagge vom Trikot zu reißen, damit der Spielzug beendet ist. Wie viele Kinder spielen denn in Berlin und Brandenburg in etwa Flag Football mittlerweile?
6: Also wir werden, glaube ich, im nächsten Jahr so die Tausender-Grenze erreichen. Wir haben gerade in der Mitgliederversammlung Ende März uns mal die Zahlen angeschaut und sehen, dass in den letzten 2-3 Jahren die Teams sich fast verdoppeln, damit ja auch die Spieler und auch die Passzahlen. Das heißt, wir haben hier wirklich sehr große Zuwachsraten. Und das ist dann quasi das Erfreuliche. Auf der anderen Seite sind wir ja ein American Football Verband, also sprich, wir haben ja die Tackle-Variante bei uns und auch die Flag-Football-Variante. Und wir merken, dass im Tackle-Bereich wir immer noch quasi so dem Corona-Loch hinterher hinken, dass da quasi nach Corona viele Kinder, Jugendliche, ich denke mal insgesamt, dem Sport irgendwie abhandengekommen sind. Und da müssen wir auch noch ein bisschen nachlegen und gucken, dass wir da auch den Tackle-Football nicht vernachlässigen.
5: Man kann aber schon sagen, dass das NFL-Spiel im vergangenen November diese Flag-Football-Investition schon angeschoben hat, oder?
6: Ja, auf jeden Fall. Also ohne das Spiel und ohne die Unterstützung, die wir bekommen, wäre das niemals möglich gewesen.
5: Es gab ja auch so ein bisschen Kritik rund um die Investitionen, die der Senat gemacht hat in dieses Spiel und die NFL. Da hieß es, der Senat investiert 12,5 Millionen und anderswo vergammeln die Schulhallen. Was sagen Sie zu solcher Kritik?
6: Pauschal hört sich das natürlich so an. Hinter diesen Summen, wenn man sich das mal genauer anschaut, sieht man, dass halt einen Großteil davon, ich glaube, es sind über 5 Millionen, sind allein in Investitionen in das Olympiastadion. Da ist ja auch die Olympiastadion GmbH sehr bestrebt, auch das Olympiastadion immer wieder auf dem neuesten Stand der Technik zu haben. Und das kommt natürlich auch anderen Sportarten dann zugute. Da wurden ja die Kabinentrakte ausgebaut, vergrößert. Der Rasen wurde auch nochmal, muss der verlängert werden. Aber auch Investitionen in Digitalisierung, das ist ja quasi der größte Batzen. Das heißt also, das Geld bleibt ja hier in der Stadt.
5: Sie hören das RBB 24 Inforadio vis-à-vis mit Fuad Medanovic, dem Präsidenten des American Football Verbands in Berlin und Brandenburg. Ein halbes Jahr nach dem Auftritt der NFL in Berlin, wie groß ist denn American Football aktuell in der Region? Was würden Sie da sagen?
6: Groß sind wir. Wir sind nicht mehr so der kleinste Verband, aber wir sind jetzt auch kein traditioneller olympischer Sport wie Hockey oder andere Sportarten. Natürlich ist Fußball immer noch die Nummer 1, Handball, Basketball. Aber man merkt auch schon, dass quasi gerade oder insbesondere durch das Flag Football die Sportart für viele Jugendliche, vielleicht auch für Kinder, die beim Fußball vielleicht sogar weggeschickt werden, einfach bei uns eine Heimat finden. Und der Sport, und das ist ja das Gute, jeder, der mit Flag Football anfängt, egal ob er vorher Fußball, Hockey oder Basketball gespielt hat, fängt bei Null an. Und dafür eignet sich der Sport hervorragend und er eignet sich hervorragend auch, um quasi zusammenzuspielen. Also bis zur U15 spielen ja Jungs und Mädchen zusammen. in einer Mixed-Variante. Das heißt, da sehen wir auch schon, und wir haben auch in Berlin auch schon eine Nationalspielerin, die wir seit einem Jahr auch in der Nationalmannschaft, auch die ist Europameisterin geworden. Also von daher ist es ein toller Sport, der vielen Jugendlichen eine Chance gibt, was zu erreichen. Und natürlich schwebt über allem Olympia. Und da ist das ein oder andere Talent, was sich denkt, gut, im Leichtathletik sind die Chancen nicht so groß, und wechselt rüber zum Flag Football und probiert denn hier sein Glück. Ja.
5: Wie beobachten Sie denn die ganz großen American Football Teams in der Region? Wir haben die Potsdam Royals, dreimal im Stück deutscher Meister geworden. Berlin Rebels werden immer stärker. Die Berlin Adler setzen jetzt verstärkt auf den Berliner Nachwuchs.
6: Das freut uns sehr. Es gibt eine nette Geschichte dazu. Als wir damals 2019 hier ins Präsidium gewählt wurden und ich bei meiner ersten Mitgliederversammlung angetreten bin, habe ich gesagt, es wäre doch toll, wenn in den nächsten 5 Jahren aus Berlin-Brandenburg mal wieder ein deutscher Meister im Tackle-Football hervortreten könnte. Und da haben mich die Potsdamer doch dann sehr positiv überrascht mit dann doch 3 Titeln hintereinander. Also von daher haben wir das Ziel erfüllt. Die Rebels auch weiter ein Erfolgsmodell in der ersten Liga. Die Adler sind jetzt gerade sehr stark auch in der dritten Liga und versuchen den Aufstieg in die zweite Bundesliga. Also von daher passt. Und nicht zu vergessen, wir haben ja noch ein tolles Frauenteam mit den Cobra Ladies weiter in der ersten Bundesliga. Mal gucken, ob es diesmal reicht für ein Finale und eine Meisterschaft.
5: Und wie geht's mit der NFL weiter? Dieses Jahr wird ja nicht in Berlin gespielt, nächstes Jahr wieder. Laufen da schon irgendwelche Vorbereitungen?
6: Genau, dieses Jahr ist München wieder dran, da freuen wir uns genauso. Und wir sind weiter im engen Austausch mit der Senatsverwaltung. Und wie gesagt, der Sommer ist schon wieder voll mit Terminen, der Herbst. Wir planen noch in der NFL-Woche im November auch wieder hier tolle Veranstaltungen zu machen. Und im nächsten Jahr freuen wir uns alle wieder auf ein tolles NFL-Spiel im großen, tollen Berliner Olympiastadion und gucken, wo wir dann stehen.
5: Gibt's dann den nächsten Schub oder ist das dann schon Alltag?
6: Ja, das ist ja immer so die Befürchtung, dass sich das Thema auch irgendwann mal totläuft. Ich glaube nicht daran. Die NFL hat immer noch so eine Strahlkraft. Und ich denke mal, es hängt wieder ein bisschen davon ab, welche Teams immer nach Deutschland rüberkommen. Aber die NFL ist die NFL.
5: Was wünschen Sie sich für den Football in Berlin und Brandenburg?
6: Dass wir den Erfolgsweg, den positiven, den wir jetzt durch die Unterstützung haben, einfach so weiter fortführen können und schauen, dass mit Flag Football, dass es auch im nächsten Sommer gibt es ja die Entscheidung, ob Flag Football olympisch bleibt. Da hoffen wir natürlich alle drauf, dass wir auch in Brisbane mit dabei sein können. Und dann denke ich mal, hätten wir es geschafft.
5: Fuad Mehrdanovic, vielen Dank.
6: Danke.
1: Matthias Gindorf war das im Gespräch mit Fuad Mehrdanovic, Präsident des American Football Verbandes Berlin und Brandenburg.
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7: Mit Lars Becker und 3 Meldungen. Also doch, Bundestrainer Julian Nagelsmann soll Torhüter Oliver Baumann darüber informiert haben, dass er mit Manuel Neuer als Nummer 1 bei der Fußball-WM plant. Das berichten mehrere Medien übereinstimmend. Demnach habe der DFB-Coach Baumann bereits persönlich angerufen, um ihm seine Entscheidung mitzuteilen. Der Torwart der TSG Hoffenheim soll Nagelsmann zugesichert haben, dass er dennoch für die WM zur Verfügung stehen wird. Neuer war nach 124 Länderspielen nach der Heim-EM 2024 aus der DFB-Auswahl zurückgetreten. Zuletzt wurde heftig über eine Rückkehr spekuliert. Nagelsmann wird seinen 26er-Kader für die WM am Donnerstag bekannt geben. Pep Guardiola wird Medienberichten zufolge Manchester City zum Saisonende und damit ein Jahr vor Vertragsende verlassen. Die Mannschaft soll er bereits informiert haben. Der Spanier war 2016 vom FC Bayern nach Manchester gewechselt. Mit City hat er 6 Meistertitel und 2023 die lange ersehnte Champions League gewonnen. In dieser Saison hat er bereits zum 4. Mal den FA Cup geholt. Auch die Meisterschaft ist im Zweikampf mit Arsenal noch möglich, aber eher unwahrscheinlich. Über Nachfolger wird natürlich bereits spekuliert. Als aussichtsreichster Kandidat gilt der frühere Chelsea-Coach Enzo Maresca. Auch der Name von Bayern-Trainer Vincent Kompany wird gehandelt. Der Belgier hat 11 Jahre für City gespielt, die letzten 3 unter Guardiola. Die 5-malige Eisschnelllauf-Olympiasiegerin Claudia Pechstein übernimmt bis zum Jahresende das Amt der Bundestrainerin der Disziplin Allround. Das hat die deutsche Eisschnelllauf- und Shorttrack-Gemeinschaft bekannt gegeben. Pechstein wird den Posten neben ihrer aktuellen Hauptfunktion als Bundesstützpunkttrainerin in Insel ausführen. Ihr umstrittener Ehemann Matthias Große ist Präsident der DESG. Das Sportupdate mit Lars Becker.
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0: A115 Richtung Berlin zwischen Potsdam-Babelsberg und Kreuz-Zehlendorf 10 Minuten Stau und stockender Verkehr an einer Baustelle. Stadtverkehr Berlin A100 Stadtring Richtung Wedding zwischen Innsbrucker Platz und Hohenzollern-Damm 10 Minuten Stau an der Baustelle. Ampelausfälle A111 stadtauswärts an der Abfahrt Saatwinkler-Damm und Neulendorfplatz in Höhe Karl-Heinrich-Ulrichs-Straße. In Grünau ist der Kreuzungsbereich Regatta und Bohnsdorfer Straße nach einem Unfall gesperrt. 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
0: Um 11.20 Uhr mit Jonas Ziegler. Guten Tag. Das Deutsche Rote Kreuz hat die Pläne von Innenminister Dobrindt zum Ausbau des Zivilschutzes als nicht ausreichend bezeichnet. Die angekündigten Investitionen in Höhe von 10 Milliarden Euro seien ein guter erster Schritt, sagte DRK-Generalsekretär Reuter im RBB 24 Inforadio. Es sei jedoch mehr Geld nötig, um einen wirksamen Zivilschutz aufzubauen. Laut Reuter müssten dauerhaft jedes Jahr mindestens 0,5% des Bundeshaushalts investiert werden. Je nach Volumen wären das 2 bis 3 Milliarden Euro. Nach seinen Angaben fehlt es an allem, besonders an Medikamenten und der nötigen Infrastruktur, um Menschen unterzubringen. Wer ein Elektro- oder Hybridauto kauft, kann dafür seit heute eine neue staatliche Förderung beantragen. Die Bundesregierung hat am Vormittag ein Online-Portal dafür freigeschaltet. Aus dem Hauptstadtstudio Jan Zimmermann.
8: Fast jeder vierte Neuwagen sei inzwischen elektrisch, sagt Umweltminister Schneider. Für den SPD-Politiker kommt das Programm genau zur rechten Zeit. Wegen des Iran-Kriegs und der hohen Spritpreise sorgen sich viele Menschen um ihre Mobilität, so der Minister. Insgesamt sind 3 Milliarden Euro im Fördertopf. Gefördert wird der Kauf oder das Leasing eines Neuwagens, der entweder vollelektrisch oder mit einem aufladbaren Hybridantrieb fährt. Für reine E-Autos gibt es mehr Geld. Die Förderung kann rückwirkend beantragt werden für Neuzulassungen ab dem 1. Januar 2026. Die Zuschüsse sind außerdem gestaffelt nach Einkommen und Zahl der Kinder. Bis zu 6.000 Euro sind möglich.
0: Der CDU-Umweltexperte Heilmann fordert von der Bundesregierung, auf den Prüfbericht des Expertenrats für Klimafragen zu reagieren. Laut dem Bericht verfehlt die schwarz-rote Koalition ihre eigenen Vorgaben bei der Reduzierung von CO2-Emissionen. Ein Grund ist demnach das sogenannte Heizungsgesetz, nach dem weiterhin neue Öl- und Gasheizungen eingebaut werden dürfen. Im RBB 24 Inforadio sagte Heilmann, der früher Justizsenator in Berlin war, er gehe nicht davon aus, dass das Gesetz vor dem Bundesverfassungsgericht Bestand hat. Außerdem seien die Vorteile von Wärmepumpen bei der Bevölkerung längst angekommen.
9: Durch den Iran-Krieg nehmen ja sowohl die E-Autos wie den Wärmepumpeneinbau zu. Es hat den Nachteil, dass man erst Geld ausgeben muss zum Investieren und dann hinterher bei den Energiekosten spart. Das ist bei jeder Investition so, das ist natürlich nicht für jeden einfach. Wir müssen der Bevölkerung sagen, es ist viel billiger, ihr baut alle eure Heizungen um, als ihr bezahlt hinterher für die gesundheitlichen Folgen von zu viel Hitze.
0: Thomas Heilmann, Vorsitzender der CDU-nahen Klimaunion. Die Zahl der Menschen, die in Deutschland Pflege brauchen, hat sich in den vergangenen 10 Jahren mehr als verdoppelt. Insgesamt galten zuletzt mehr als 6 Millionen Menschen als pflegebedürftig, wie der Medizinische Dienst Bund und der Spitzenverband der gesetzlichen Krankenkassen mitteilten. Der GKW-Vorstandsvorsitzende Blatt forderte die Politik auf, etwas gegen die steigenden Kosten für die Pflegeversicherung zu tun. Gesundheitsministerin Wargen plant zurzeit eine Pflegereform. Berichten zufolge will die CDU-Politikerin erreichen, dass Bewohner von Pflegeheimen die Kosten bis zu 6 Monate länger selbst tragen. Der Koalitionspartner SPD lehnt das ab. Die Brandenburger Landesregierung trifft sich wieder zu Sitzungen in unterschiedlichen Landesteilen, nach einer Pause von mehr als 2 Jahren. Ministerpräsident Woidke und sein Kabinett kommen am Mittag als erstes zu einer Sitzung im Schloss Ribbeck im Havelland zusammen. Sie wollen unter anderem über die Sanierung der Bahnstrecke Berlin-Hamburg sprechen. Martin Adam, RBB 24 Landespolitik.
10: Die Bauarbeiten betreffen auch Bahnreisende aus dem Havelland. Die Landesregierung wird außerdem die Digitalisierung der Verwaltung, Bürokratieabbau und die Umsetzung des Sondervermögens besprechen, aus dem rund 3 Milliarden Euro auf Brandenburg entfallen. Am Abend treffen der Ministerpräsident und ratenlos parteiloser Bürgermeister Jörg Zietemann Bürgerinnen und Bürger zum Gespräch. Zuletzt hatte die Reihe Kabinett vor Ort im November 2023 unter der Kenia-Koalition stattgefunden. Jetzt sollen bis Ende der Legislaturperiode alle 18 Kreise und kreisfreien Städte besucht werden.
0: Der Schauspieler Alexander Held ist tot. Wie heute bestätigt wurde, starb er gestern im Alter von 67 Jahren. Held wurde durch viele Film- und Fernsehproduktionen bekannt, unter anderem durch die ZDF-Krimi-Reihe Münchenmord. Auch in Filmen wie Sophie Scholl die letzten Tage, Der Schuh des Manitou und Der Untergang gehörte Held zum Schauspielerensemble. Im Laufe seiner Karriere hatte er auch ein Engagement an der Freien Volksbühne Berlin. Soweit die Nachrichten, weitere Meldungen aus Berlin und Brandenburg auf rbb24.de. Das Wetter. Heute teils sonnig, teils wolkig, ab dem Mittag Schauer und kurze Gewitter, maximal 18 bis 22 Grad. Zurzeit in Berlin-Kreuzberg 13 und in Marzahn 16 Grad, in Potsdam 13 und in Frankfurt-Oder 16 Grad. Morgen mehr Wolken als Sonne und vereinzelt Regen bei 19 bis 23 Grad. Die Zeit 11.25 Uhr.
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11: Unser Körper ist eine riesige WG, eine Wohngemeinschaft aus menschlichen Zellen und unzähligen Mikroben, Viren, Bakterien, Pilzen und anderen mikroskopisch kleinen Lebewesen. Meist leben sie in friedlicher und produktiver Koexistenz. Manchmal gibt's Streit, dann werden wir krank. Wie diese WG funktioniert, wer welche Aufgaben übernimmt und wie das Verhältnis zur Nachbarschaft so ist, das schauen wir uns jetzt an in den Wissenswerten von RBB 24 Inforadio. Ich bin Anna Korwis und mein Gast heute ist die Lebensmittelchemikerin Theda Bartholomäus. Sie hat am Max-Delbrück-Center in Berlin zum menschlichen Mikrobiom promoviert und forscht jetzt an der Universität Oslo. Theda Bartholomäus, herzlich willkommen.
12: Hi.
11: Du fühlst dich wohler, wenn wir uns duzen, hast du mir gesagt. Ein Wunsch, den ich sehr gerne hiermit erfülle. Also, du, Theda, du bist ja in eine Biologenfamilie reingeboren worden. Vater, Mutter, Bruder, alle Biologen. Aber woher kommt denn deine Begeisterung ausgerechnet für unsere mikroskopisch kleinen Mitbewohner?
12: Ich glaube, ich fand die schon immer sehr spannend, weil sie als Zentrum eines jeden Ökosystems fungieren. Und ohne sie das Leben, was wir heute kennen, überhaupt nicht möglich wäre. Und wir sie trotzdem nicht sehen.
11: Bleiben wir nochmal bei diesem Bild von unserem Körper als Mikroben-WG. Wer wohnt denn da alles?
12: Der größte Anteil, das sind die Bakterien. Und es leben unterschiedliche Bakterien an unterschiedlichen Stellen und in unterschiedlichen Stellen in unserem Körper. Im Darm leben viele Bakterien, auf der Haut, in der Lunge. Und zusätzlich dazu leben Viren, Bakteriophagen, das sind Viren, die nur Bakterien angreifen, Pilze und andere kleine Eukaryoten, das sind einzellige Lebenswesen, die einen Zellkern haben, so wie wir Menschen und Tiere.
11: Du hast auch schon gesagt, die meisten dieser Mikroben leben in unserem Darm, das sogenannte Mikrobiom, aber es werden auch andere Räume besiedelt, die Lunge zum Beispiel. Das ist noch nicht so gut erforscht wie der Darm.
12: Ja, genau. Also früher hat man gedacht, die Lunge wäre keimfrei, das ist sie nicht. Sie ist auch besiedelt mit Bakterien und die sind essentiell für die Lunge, um bei der Abwehr von Pathogenen, also Krankheitserregern, zu unterstützen. Und ein Missverhältnis im Lungenmikrobiom ist auch assoziiert mit COPD und Asthma und schweren Infektionen der Lunge.
11: Mhm. Und wie habe ich mir diese Form von Wohngemeinschaften vorzustellen? Ist das so eine Party-WG ohne Zweck-WG oder eher schon so eine symbiotische, eingeschworene Gemeinschaft?
12: Also ich stelle es mir als Gemeinschaft vor. Jeder hat eine Funktion oder mehrere Funktionen und Bakterien arbeiten miteinander. Einer produziert einen bestimmten Stoff, das ein anderes Bakterium braucht, um einen anderen Stoff zu produzieren. Das heißt, es ist wie ein Netzwerk aus Leben, was zusammenarbeitet in und auf uns.
11: Also sehr arbeitsteilig organisiert, ja, in der Wohngemeinschaft. Wenn man sich jetzt mal so die Zahlen anguckt, du hast schon gesagt, Bakterien, das ist die größte Gruppe an Mikroben in unserem Körper. Lässt sich das denn irgendwie festmachen, wie sich Bakterien mengenmäßig zu unseren menschlichen Zellen verhalten?
12: Ja, also wir haben ungefähr so 39 Billionen bakterielle oder mikrobielle Zellen auf uns. Und menschliche Zellen haben wir im Vergleich 30 Billionen. Das heißt, wir sind ungefähr 1:1 Mensch und Mikrobiom.
11: Okay, und wie sind denn dann so die Machtverhältnisse? Also wer ist der Hauptmieter von der Wohnung namens Körper?
12: Das, glaube ich, das kann man auch sehr philosophisch sehen. Ich denke, dass der Hauptmieter eigentlich die Mikroben sind. Aber wir sind natürlich größer und wir geben, vielleicht sind wir das Haus und die Mikroben sind die Bewohner.
11: Okay, die Mikroben stecken nicht nur in unserem Körper, sondern die sitzen auch auf unserer Haut. Und während du und ich jetzt hier sitzen in diesem Inforadio-Studio, tauschen wir die auch miteinander aus. Aber wie funktioniert das konkret?
12: Also die reisen quasi auf uns und wenn wir längere Zeit in einem Raum sind, verlassen die uns auch, zusammen mit Körperzellen, die man einfach verliert. Und die bleiben dann.
11: Also die fliegen hier so rum.
12: Genau, die fliegen
11: hier rum. Die umgeben mich. Also meine umgeben mich und deine umgeben dich.
12: Dich, ja. Und,
11: wie so eine Wolke.
12: Wie eine Wolke. Und dann läufst du vielleicht durch meine Wolke und dann kriegst du ein paar von meinen ab und vielleicht fühlen die sich wohl auf dir oder nicht. Und dann verschwinden sie wieder. Und das ist eigentlich in jedem Raum, so in der S-Bahn. Die Vorstellung ist vielleicht manchmal ein bisschen unschön, weil...
11: Kommt so auf die Mitfahrenden in der S-Bahn an.
12: Aber eigentlich zeigt das einfach, wie verbunden wir sind mit der Umwelt, mit den Mitmenschen, mit der Natur um uns herum.
11: So ein bisschen seltsam ist einem diese Vorstellung ja trotzdem, dass man da auch mit Wildfremden ständig irgendwas austauscht an Kleinstlebewesen. Aber du sagst ja, grundsätzlich ist Vielfalt in unserer Mikroben-WG was Gutes, oder?
12: Richtig, ja.
11: Warum?
12: Das hat was mit Redundanz zu tun. Wenn wir vom Darmmikrobiom reden, ist es schon positiv, wenn man viel Vielfalt hat. Das heißt, jeder kleine Mitbewohner in dir hat eine bestimmte Funktion und kann aber auch andere Funktionen übernehmen von seinem nächsten Nachbarn. Und sagen wir, ein Mitbewohner wird krank und wäscht sein Geschirr nicht mehr ab, dann kann ein anderer Mitbewohner das übernehmen. Und je mehr Mitbewohner man hat, die unterschiedliche Sachen machen können, desto stabiler ist diese ganze WG und bricht nicht auseinander.
11: Okay, also man kann gegenseitig dann einspringen und Aufgaben übernehmen. Du hast ja dieses Mikrobiom im Darm intensiv erforscht. Ich würde vermuten, wahrscheinlich indem du dich eingehend mit sehr vielen Stuhlproben beschäftigt hast.
12: Ja.
11: Ja, auch eine schöne Aufgabe sicherlich.
12: Ja.
11: Und du hast ja eben auch genau diese Funktionen der verschiedenen Bewohnerchen da angeschaut. Welche Aufgaben haben sie denn? Kannst du mal zwei, drei Beispiele nennen?
12: Einige produzieren Vitamine, wie zum Beispiel Vitamin K oder B. Andere trainieren das Immunsystem, sagen dem Immunsystem, was Freund und was Feind ist. Einige produzieren Metabolite, das sind sozusagen
11: Stoffwechsel.
12: Genau, also es gibt mehrere Metabolite, die nennt man kurzkettige Fettsäuren. Mittlerweile kann man die auch in der Apotheke schon kaufen. Die sind super beliebt und diese kurzkettigen Fettsäuren, die können über die Darmwand ins Blut und verteilen sich im ganzen Körper. Die kommen von den Bakterien in uns drin. Und diese kurzkettigen Fettsäuren können mit unserem Immunsystem in Interaktion treten und das zum Beispiel beruhigen oder dem Immunsystem sagen, es soll bestimmte Produkte produzieren. Und diese kurzkettigen Fettsäuren, die sind sehr, sehr spannend. Da wird sehr viel Forschung dran betrieben, weil gezeigt wurde, dass sie einen positiven Einfluss auf Bluthochdruck haben und sie sind auch positiv assoziiert mit Blutcholesterinwerte. Also je mehr kurzkettige Fettsäuren man hat im Blut, desto geringer ist das schlechte Cholesterin im Blut bei einigen Patienten. Und diese Metabolite sind sehr, sehr spannend, weil die quasi wie Botenstoffe der Bakterien sind, die richtig in unser ganzes Körpersystem eintauchen und uns beeinflussen. Das ist wirklich spannend. Ich habe zusammen mit meinem Bruder eine Studie, wo wir Probanden ganz viel Ballaststoffe gegeben haben, um uns anzugucken, ab welchem Punkt das Mikrobiom reagiert. Also wir haben quasi den Leuten Ballaststoffe gegeben und dann von Tag 1 angefangen, jeden Tag Stuhlproben zu sammeln und haben uns dann angeguckt, was passiert. Und schon nach dem ersten Tag sieht man, dass sich die mikrobielle Gemeinschaft verändert.
11: Nach dem ersten Tag schon.
12: Das ist so schnell.
11: Was im Positiven heißt, Ernährung positiv umstellen, sofort
12: ja. Aber auch im Negativen.
11: Ja.
12: Aber man kann alles wieder gut machen.
11: Okay, genau. Stichwort Ernährung. Wir haben ja die Gesundheit unseres Mikrobioms weitgehend selbst in der Hand, weil wir die Mitbewohner, die Kleinen, füttern mit dem, was wir essen. Was ist denn die beste Ernährung für unser Mikrobiom?
13: Probiotische Joghurt werden jetzt zumindest stark beworben.
12: Ja, ich denke, der Joghurt an sich ist gut, aber viel, viel besser ist eine ballaststoffreiche Ernährung. Mhm. Das heißt, viel Gemüse, wenig prozessierte Lebensmittel, versuchen, weniger Salz zu sich zu nehmen. Es gibt Studien, die zeigen, dass erhöhte Salzkonzentration Lactobacillen, das sind die guten Bakterien im Darm, die zum Beispiel diese kurzkettigen Fettsäuren produzieren, dass bei einer salzreichen Diät die runtergehen. Aber generell eine sehr gute Ernährung sind viele Ballaststoffe, weil Bakterien lieben Ballaststoffe. Die nehmen die Ballaststoffe auf und verstoffwechseln sie in die kurzkettigen Fettsäuren, die so unglaublich spannend sind.
13: Wir haben ja schon darüber gesprochen, dass wir unsere Mikrobewohner auch untereinander ja austauschen. So einen Austausch gibt's aber nicht nur von Mensch zu Mensch, sondern auch zwischen uns Menschen und unserer Umwelt. Wie läuft denn dieser Austausch?
12: Also einmal
13: über das Essen.
12: Genau. Es ist so, dass wenn man sich in der Natur bewegt oder in der Erde rumkramt, dass man auch Bakterien aus der Umwelt aufnimmt und wir quasi dadurch immer mehr in Kontakt mit denen stehen.
13: Okay, also Pflanzen, Tiere, Böden,
12: alles
13: das,
12: ja.
13: Ne? Hat alles ein eigenes Mikrobiom. Ja. Du hast ja jetzt auch in deiner Forschung aktuell den Fokus wirklich auf die Umwelt gelegt, aber du begibst dich da auf Zeitreise. Wenn ich das richtig verstanden habe, untersuchst du uralte Mikroben aus norwegischen Böden. Stimmt
12: ja,
13: das so?
12: Richtig. Momentan arbeite ich an Mikroben aus der letzten Eiszeit, aus Sedimentproben aus einem See in Norwegen. Sediment sind sozusagen, das sind Archive von was in der Umwelt war über einen längeren Zeitraum, weil sich alles absetzt nach und nach. Und wenn man in das Sediment reinbohrt, ist das wie in so einem Buch zu blättern. Je weiter man runtergeht, desto tiefer kann man in die Zeit reinschauen.
13: Was willst du denn daraus lernen oder erfahren?
12: Meine Idee und meine Frage ist, wenn die Bakterien im zentralen Punkt eines Ökosystems sitzen und die ersten sind, die sofort reagieren, wenn sich was ändert. Stichpunkt die Diät, die nach einem Tag schon gezeigt hat, dass sich im Darmmikrobiom was verändert. Wenn wir uns die angucken, was passiert ist in der letzten Eiszeit, wo die Erde auf einmal warm geworden ist, sehen wir, wie sich die Bakterien verändert haben. Und wenn wir sehen, wie sie sich verändert haben, was genau hat sich verändert, also welche Funktion haben sie gehabt und wie hat sich die bakterielle Zusammensetzung verändert von Eiszeit hin zu nach der Eiszeit.
13: Also als Reaktion, als unmittelbare Reaktion auf diesen klimatischen Wandel.
12: Genau. Und wenn wir das verstehen, können wir vielleicht verstehen, was jetzt in der Zukunft passiert, weil unsere Erde ja auch immer wärmer wird. Und ich hoffe, dass ich quasi, wenn ich mir die mikrobielle Gemeinschaft von der letzten Eiszeit einschaue und wie sie sich verändert hat und dann mir auch anschaue, wie sich die Pflanzen und Tiere in der Zeit verändert haben und die ganze Landschaft, dass ich dann Stichpunkte oder Ideen habe, was in der Zukunft passieren könnte, wenn es wärmer wird.
13: Also aus der Vergangenheit lernen, weil Bakterien und Mikroben so extrem anpassungsfähig sind?
12: Ja, das ist die Idee. Es ist nicht eine Frage, ob das Leben weitergeht, sondern wie es für uns weitergeht. Weil für die Bakterien wird es auf jeden Fall weitergehen.
13: Teda Bartholomäus, vielen Dank für das Gespräch.
12: Danke.
13: Unser Körper und letztlich unsere Erde als große Mikroben-WG. Darum ging es heute in den Wissenswerten im RBB 24 Inforadio. Mit Dr. Teda Bartholomäus, die am Max-Delbrück-Center in Berlin und an der Universität Oslo die Welt der Mikroben und Mikrobiome erforscht. Mein Name ist Anna Korwis. Vielen Dank fürs Zuhören und bis zum nächsten Mal.
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14: Mit Sören Hinze. Die Telekom wird heute bestreikt. Die Gewerkschaft Verdi will so den Druck auf die vierte Verhandlungsrunde erhöhen. Diese ist für die kommende Woche geplant. Die Gewerkschaft fordert 6,6% mehr Lohn innerhalb von 12 Monaten sowie einen Verdi-Mitgliederbonus von 660 Euro. Durch den Streik kann es bei der Telekom im Service der Hotline und in den Filialen zu längeren Wartezeiten kommen. Eventuell werden auch Telekom-Termine abgesagt oder verschoben. Die Telekom wird bis einschließlich Donnerstag bestreikt. Kreuzfahrtreisen sind in Deutschland so beliebt wie noch nie. Das Statistische Bundesamt hat neue Zahlen veröffentlicht. Im vergangenen Jahr sind rund 1,5 Millionen Menschen von einem deutschen Hafen aus in eine Kreuzfahrt gestartet. Das ist ein Plus von 4%. Damit ziehen Urlaub auf den Kanarischen Inseln und Kreuzfahrten in etwa gleich viele Touristen an. Kreuzfahrten sind sogar noch ein bisschen beliebter. Hinzu kommen noch in etwa 1 Million Deutsche, die eine Kreuzfahrt außerhalb von Deutschland aus antreten. Zum Beispiel von der Karibik aus oder im Mittelmeer. Urlaub auf hoher See wird also immer beliebter. Die E-Auto-Förderung für Privathaushalte stößt bereits kurz nach dem Start auf großes Interesse. Gegen 10 Uhr wurde heute das Online-Antragsformular für die E-Auto-Prämie in Deutschland freigeschaltet. Im Laufe des Vormittags wurden schon annähernd 2000 Anträge registriert. Der Kauf von etwa 800.000 E-Autos kann in den nächsten Jahren gefördert werden. Und das war das Wirtschaft-Update mit Sören Hinze.
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20: Bitte Vorsicht auf der A11 Stettin Richtung Berlin. Zwischen Lanke und Wandlitz liegen Gegenstände. Stadtverkehr Berlin A100 Stadtring Richtung Wedding. Zwischen Innsbrucker Platz und Hohenzollerndamm 10 Minuten Stau an einer Baustelle. Ampelausfälle A111 stadtauswärts an der Abfahrt Saatwinklerdamm und Neulendorfplatz Ecke Karl-Heinrich-Ulrichs-Straße. Tiergarten, die Straße des 17. Juni ist bis Donnerstag zwischen Brandenburger Tor und Großem Stern gesperrt. Unter anderem auch die Ebertstraße zwischen Dorotheen- und Bärenstraße. Grund ist der Berliner Firmenlauf. Und zur S-Bahn wegen Kabeldiebstahls kommt es auf mehreren Linien zu Einschränkungen. Betroffen sind die S46, 47, 8, 85 und 9.
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20: Um 11.41 Uhr. Das Deutsche Rote Kreuz hat die Pläne von Innenminister Dobrindt zum Ausbau des Zivilschutzes als nicht ausreichend bezeichnet. Die angekündigten Investitionen in Höhe von 10 Milliarden Euro seien ein guter erster Schritt, sagte DRK-Generalsekretär Reuter im RBB 24 Inforadio. Es sei jedoch mehr Geld nötig, um einen wirksamen Zivilschutz aufzubauen. Laut Reuter müssten dauerhaft jedes Jahr mindestens 0,5% des Bundeshaushalts investiert werden. Je nach Volumen wären das 2 bis 3 Milliarden Euro. Nach seinen Angaben fehlt es an allem.
21: Uns fehlt Ausstattung, Ausrüstung, uns fehlen Hygiene, uns fehlen Medikamente, uns fehlt Infrastruktur, um Menschen unterzubringen. Und gerade das, also Menschen in Konfliktsituationen unterzubringen, ist sicherlich eines der realistischen Alternativen, auf die wir uns vorbereiten müssen.
20: DRK-Generalsekretär Christian Reuter. Wer ein neues E-Auto oder Hybridfahrzeug kauft oder least, kann dafür seit heute eine neue staatliche Förderprämie beantragen. Bundesumweltminister Schneider hat das Portal dafür am Vormittag freigeschaltet. Privathaushalte können je nach Familiengröße, Einkommen und Fahrzeugmodell bis zu 6.000 Euro bekommen. Für einen Haushalt mit 2 Kindern liegt die maximale Einkommensgrenze pro Jahr bei 90.000 Euro. Die Förderung gilt auch rückwirkend für Autos, die seit Jahresanfang zugelassen wurden. Für gebrauchte E-Autos gibt es keine Zuschüsse. Für die Prämie stellt die Bundesregierung bis 2029 3 Milliarden Euro zur Verfügung. Der CDU-Umweltpolitiker Heilmann hat die Bundesregierung vor Rückschritten beim Klimaschutz gewarnt. Er halte besonders das von Union und SPD geplante neue Heizungsgesetz für verfassungsrechtlich problematisch, sagte Heilmann im RBB 24 Inforadio. Die Vorgaben darin seien nicht ambitioniert genug. Es gebe im Klimaschutz ein sogenanntes Rückschrittsverbot. Ein einmal erreichtes Schutzniveau dürfe demnach nur unter sehr engen Voraussetzungen zurückgenommen werden, sagte der ehemalige Berliner Justizsenator. Diese lägen hier eindeutig nicht vor. Außerdem sei die Bevölkerung längst weiter. Seit dem Iran-Krieg nehme der Einbau von Wärmepumpen stetig zu, sagte der Vorsitzende der CDU-nahen Klimaunion. Die Zahl der Menschen, die in Deutschland Pflege brauchen, hat sich in den vergangenen 10 Jahren mehr als verdoppelt.
0: Insgesamt galten zuletzt mehr als 6 Millionen Menschen als pflegebedürftig, wie der Medizinische Dienst Bund und der Spitzenverband der gesetzlichen Krankenkassen mitteilten. Der GKW-Vorstandsvorsitzende Blatt forderte die Politik auf, etwas gegen die steigenden Kosten für die Pflegeversicherung zu tun. Gesundheitsministerin Warken plant zurzeit eine Pflegereform. Berichten zufolge will die CDU-Politikerin erreichen, dass Bewohner von Pflegeheimen die Kosten bis zu 6 Monate länger selbst tragen. Der Koalitionspartner SPD lehnt das ab. Das Oberlandesgericht München beschäftigt sich heute mit einer Sammelklage der Verbraucherzentrale Sachsen gegen den Streamingdienst Amazon Prime Video. Die Plattform hat im Februar 2024 zusätzliche Werbung eingeführt und gleichzeitig die Qualität von Bild und Ton verringert. Aus der ARD-Verbraucherredaktion in Mainz, Jutta Kaiser.
3: Die Verbraucherzentrale Sachsen sagt, die geschätzt 17 Millionen Kundinnen und Kunden hätten keine Möglichkeit gehabt, die Änderung abzulehnen. Um die gewohnte Leistung zu bekommen, hätten sie ein zusätzliches Abo abschließen müssen für 2,99 Euro pro Monat. Die Verbraucherschützer wollen, dass Amazon allen Betroffenen einen Teil ihrer monatlichen Gebühren zurückzahlt. Wichtig ist der Stichtag 5. Februar 2024. Das ist der Tag, an dem Amazon die zusätzliche Werbung für den Streamingdienst angekündigt hat.
0: Die Anzeichen für ein Comeback von Manuel Neuer als erstem Torwart bei der Fußball-Weltmeisterschaft verdichten sich. Nach Medienberichten soll Bundestrainer Nagelsmann den derzeit als Nummer 1 eingeplanten Torhüter Oliver Baumann persönlich darüber informiert haben, dass er mit Neuer plant. Demnach soll Baumann zugesichert haben, dass er dennoch für die WM zur Verfügung stehen wird. Der Deutsche Fußballbund hat die Meldung bislang nicht bestätigt und verwies nach Angaben der Nachrichtenagentur SIT auf die offizielle Kadernominierung am Donnerstag. Neuer war nach der Europameisterschaft 2024 aus der DFB-Auswahl zurückgetreten. Das Wetter heute teils sonnig, teils wolkig, ab dem Mittag Schauer und kurze Gewitter, maximal 22 Grad. Zurzeit in Berlin-Wannsee 13 und in Treptow 16 Grad, in Perleberg 15 und in Guben 18. Morgen mehr Wolken als Sonne und vereinzelt Regen, nachmittags auch kräftige Schauer und Gewitter bei 19 bis 23 Grad. Die Zeit 11.46 Uhr.
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1: Weiter im Studio Bernhard Kempf. Ja, Bunker, Sirenen, Notrationen. Seit Ende des Kalten Kriegs haben wir uns in Deutschland wenig um den Zivilschutz gekümmert, also den nicht-militärischen Schutz der Bevölkerung. Angesichts neuer Bedrohungslagen will Bundesinnenminister Dobrindt jetzt nachbessern. 10 Milliarden Euro sollen unter anderem in das technische Hilfswerk fließen, soll besser ausgestattet werden, damit auch öffentliche Zufluchträume wie Bunkertunnel und Tiefgaragen in einem Kataster erfasst werden. Doch wie ist eigentlich Berlin in Sachen Zivilschutz aufgestellt? RBB 24 Inforadio-Reporterin Juliane Kowolik hat sich einen alten Schutzbunker direkt über dem U-Bahnhof Gesundbrunnen in Berlin-Mitte angesehen.
16: Alle paar Minuten dröhnt es, wenn ein Zug der Linie U8 im Bahnhof Gesundbrunnen nur etwa 3 Meter unter der Bunkeranlage ein- oder ausfährt. Es riecht muffig wie in einem abgestandenen U-Bahn-Schacht. In den kahlen Räumen könnten im Angriffsfall etwas mehr als 1300 Menschen wenige Stunden ausharren, erklärt Kai Heine vom Verein Berliner Unterwelten. Der führt jährlich viele Touristen durch die Anlage.
22: Würden die Menschen hier reinkommen, man würde die Türen schließen, die Lüftung anmachen. Sobald der Strom ausfällt, kriegsbedingt, müsste man an die Handkurbel und sich selber für frische Luft sorgen. Die Wasserversorgung wäre reduziert auf 2 kleine Wasserblasen, die noch zu füllen wären. Da die Anlage nur maximal 24 Stunden Belegungsdauer hat, gibt es keine Nahrungsmittel, es gibt auch keine Betten, sondern man sitzt einfach, wartet, dass die 24 Stunden vorbei sind.
16: Aktuell gibt es in Berlin keinen nutzbaren Bunker. Die 4 bestehenden Anlagen zu ertüchtigen würde sehr viel kosten. Das sei Geldverschwendung, sagt Albrecht Brömme, Experte für Zivilschutz und jahrelanger Präsident des Technischen Hilfswerks. Man gehe heutzutage nicht von einem Atomschlag aus, sondern von vielen kleineren Drohnenangriffen. Dafür seien dezentrale Schutzräume besser geeignet als große Bunker.
23: Das sind U-Bahnhöfe, unterirdische Verkehrsanlagen, es sind Parkhäuser, unterirdische. Die muss man einfach mal erkunden. Ist ein jeder Kellerraum geeignet? Ist jede Tiefgarage geeignet? Vermutlich ja. Die Leute, die müssen das mitbringen, was sie brauchen für ein, zwei Tage.
16: Wichtig sei es, jetzt Vorbereitungen zu treffen, ohne Panik vor Krieg zu machen. Auch die Bevölkerung solle sich um Lebensmittelvorräte für einige Tage kümmern. Um den Zivilschutz zu erhöhen, würden aktuell eine Reihe von Maßnahmen umgesetzt, fasst Burkhard Dregger, innenpolitischer Sprecher der CDU-Fraktion im Abgeordnetenhaus, zusammen.
4: Dazu schaffen wir zum einen eine effektive Drohnenabwehr durch die Polizei Berlin. 4,5 Millionen, die wir derzeit schon in Investitionsvorhaben laufen haben. Und darüber hinaus arbeiten wir an einem Schutzraumkonzept. Es geht ja nicht nur darum, dass Schutzbauten errichtet werden, sondern dass die Überlebensfähigkeit, Resilienz unserer Stadt insgesamt gesteigert wird. Dazu gehört der Schutz kritischer Infrastrukturen, Wasserversorgung, Stromversorgung und vieles andere mehr.
16: Man habe die zivile Verteidigung lange Zeit stark vernachlässigt, so Dregger. Das nun vorgesehene Paket erfülle ihn aber mit Optimismus, dass man auf einem guten Weg sei.
1: Sobald also die Situation in Berlin, schauen wir mal aufs große Ganze, während beispielsweise Helsinki mehr Schutzräume als Bewohner hat, weil man sich da im Notfall sogar um Pendler kümmern will, gibt es in Deutschland nur für rund 1% der Menschen solche Orte. Hilfsorganisationen fordern schon deshalb lange Verbesserungen. Sie sind auch jetzt noch nicht so ganz überzeugt von Dobrindts Plänen. Christian Reuter ist Generalsekretär des Deutschen Roten Kreuzes. Ihn hat meine Kollegin Angela Ulrich heute Morgen gefragt. 10 Milliarden Euro bis 2029 für den Bevölkerungsschutz, ist das eigentlich genug?
5: Das ist natürlich ein erster guter Schritt, aber auch um die 10 Milliarden mal ein bisschen einzupreisen. Wir fordern schon seit vielen Jahren, dass mindestens 0,5% des Bundeshaushaltes, das ist je nach Volumina 2,5 bis 3 Milliarden Euro jährlich, dauerhaft in den Bevölkerungsschutz investiert werden muss. Und da kann man schon sehen, es ist ein erster Schritt, aber kein ausreichender Schritt, den der Bundesinnenminister dort plant.
6: Und was brauchen Sie am meisten? Ich habe jetzt gelesen, dass Dobrindt in Spezialfahrzeuge zum Beispiel investieren will, in eine bessere Warn-App. Was ist das, wo Sie sagen, da ist vor allen Dingen schnelle Abhilfe nötig?
5: Ja, ehrlicherweise in allem. Denn wenn Sie sich den Zivilschutz in Deutschland anschauen, und es ist ja darauf hingewiesen worden, in Skandinavien ist man sehr, sehr viel weiter. Uns fehlt eigentlich alles. Uns fehlt Ausstattung, Ausrüstung, uns fehlen Hygiene, uns fehlen Medikamente, uns fehlt Infrastruktur, um Menschen unterzubringen. Und gerade das, also Menschen in Konfliktsituationen unterzubringen, ist sicherlich eines der realistischen Alternativen, auf die wir uns vorbereiten müssen.
6: Berlin hat ja keinen einzigen nutzbaren Bunker, wenn Sie davon sprechen, Leute unterzubringen in Krisensituationen. Aber braucht sowas überhaupt oder eher dezentrale Schutzräume, Tiefgaragen, U-Bahnhöfe, sowas zu ertüchtigen? Wäre das ein erster Schritt?
5: Also wir brauchen beides. Zur Wahrheit gehört dazu, wenn Sie sich in der Ukraine, und das ist 2 Flugstunden von uns hier in Berlin entfernt, einen Konflikt anschauen, was das heißt und was das bedeutet, kann man natürlich nur sagen, wir brauchen wirklich alles, vieles, beides. Sowohl stationäre Unterbringungsmöglichkeiten als auch das, was wir zum Beispiel vorhalten, ein MBM 5000. Das ist eine kleine Stadt, die für 5000 Menschen autarke Unterbringungsmöglichkeiten sicherstellt. Das heißt, es gibt genügend Ideen, Innovationen und Projekte. Wir müssen sie halt nur umsetzen. Und das heißt am Ende des Tages, der Bund muss auch finanzieren.
6: Und wenn Sie von dieser mobilen Stadt, die Sie vorhalten, sprechen, wie viele haben Sie davon? Weil 5000 ist ja auch keine so riesige Zahl, obwohl es ja schon mal ein guter Schritt ist.
5: Es gibt genau 1,5. Eine bei uns und eine beim ASB. Der politische Wille war mindestens 10. Davon sind wir aber, wenn Sie mathematisch das mal durchrechnen, noch weit entfernt. Es geht auch nicht darum, dass man nur mit einem Mosaikstein das Bild Zivilschutz erzeugt, aber es ist ein wichtiger Mosaikstein. Und so müssen wir Mosaikstein für Mosaikstein wieder dafür sorgen, dass die Bevölkerung hier in Deutschland im Zivilschutzfall wirklich geschützt ist, was sie im Augenblick bis dato heute nicht ist.
6: Wie wichtig ist denn, dass man selber auch vorsorgt? Das Bundesamt für Bevölkerungsschutz appelliert ja immer wieder, man solle Vorräte anlegen, gibt auch Infomaterial dazu. Aber ich gestehe, ich habe auch keine Notrationen Wasser und Essen im Keller liegen. Nehmen wir insgesamt den Zivilschutz immer noch nicht ernst genug?
5: Ja, ich erinnere dann, wir hatten mal einen Bundesinnenminister, der ist vor einigen Jahren durchs politische Berlin geprügelt worden, weil er genau das gefordert hat. Resilienz einer Gesellschaft fängt bei dem Einzelnen an. Und das sind auch gar nicht so große Schritte, die notwendig sind. Ja, aber sicherlich, dass man in der Lage ist, ein paar Tage für sich selbst zu sorgen, wenn Strom ausfällt, was bei uns ja in Berlin auch schon ab und an mal vorkommt. Das sind so Dinge, die, glaube ich, erste Schritte auch in der Stärkung der persönlichen Resilienz sind. Also es muss nicht immer ganz viel, ganz groß sein. Ganz praktisch Wasser, Hygieneartikel, Lebensmittel, Erste-Hilfe-Utensilien, das sind schon Dinge, die für die Resilienz des Einzelnen ein erster wichtiger und richtiger Schritt sind.
1: Christian Reuter, Generalsekretär des Deutschen Roten Kreuzes, war das zu den Plänen des Bundes zur Stärkung des Zivilschutzes. Und das war unser Top-Thema des Morgens heute hier im Inforadio.
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1: In Theaterkreisen ist er eine Legende und auch darüber hinaus klingt er

0: Konzentration. Zadek brach damit und entfesselte seine Schauspieler. Längst ist diese Shakespeare-Inszenierung in die Geschichte eingegangen, wie auch Hamlet, viele Jahre später gegen den Strich besetzt mit Angela Winkler in der Titelrolle.
1: Das ist immer wieder der Autor, zu dem ich zurückkomme und in dessen Welt ich mich am wohlsten fühle und am lebendigsten. Und auch eine Zeit, in der die elisabethanische Zeit, eine Zeit, die ich am besten kenne. Und das hat auch was damit zu tun. Das ist ein Land, das ich sehr ausführlich kenne. Nicht England, aber Shakespeare-Land sozusagen.
0: Doch auch England kannte er gut. Dorthin war die jüdische Familie 1933 emigriert. In London brachte Zadek seine erste Inszenierung heraus. Erst Ende der 50er Jahre kam er wieder nach Deutschland. 1962 holte Kurt Hübner den jungen Wilden ans Theater Bremen. Zu dessen Abonnenten gehörte damals der Student Klaus Peymann.
2: Das war der Aufbruch auch wirklich in eine neue Zeit. Das Deutsche Theater fand Anschluss an das internationale Theater, die Zeit des Biedermeiers, der Nachkriegszeit, von den Leuten, die sich irgendwie mit den Nazis arrangiert hatte, war damit ein Paukenschlag vorbei.
0: Die Arbeit von Peter Zadek ist undenkbar ohne die großen Schauspielerinnen und Schauspieler, mit denen er über viele Jahre kontinuierlich gearbeitet hat. Ulrich Wildgruber, Eva Mattes, Angela Winkler. Auch Ulrich Tukur und Susanne Lothar gehörten zu dieser Theaterfamilie. Lothar sorgte 1988 als Lulu für einen weiteren großen Theaterskandal am Hamburger Schauspielhaus. Mit dabei wieder Ulrich Wildgruber und Ulrich Tukur. Elisabeth Plessen, Zadeks langjährige Lebensgefährtin, spürt diese familiäre Bindung noch heute, viele Jahre nach seinem Tod.
3: Und wenn man sich wieder trifft, ist das so patsch, ganz nah.
0: Plessen hat für Zadeks Inszenierung viele Shakespeare-Stücke neu übersetzt und den Ton mitbestimmt.
3: Er hat Wert gelegt auf eigentlich eine Schnörkellosigkeit. Er liebte meine Sprache. Das gab er mir nicht häufig zu, aber es war halt diese Frotzelei, die da war.
0: 2005, vier Jahre vor seinem Tod, gründete Zadek zusammen mit Tom Stromberg eine eigene Theatertruppe. Ein Jugendtraum. Gespielt werden sollte ausschließlich Shakespeare. Doch dazu ist es nicht mehr gekommen. Peter Zadek starb Ende Juli 2009 nach langer Krankheit in Hamburg.
4: Heute vor 100 Jahren wurde der legendäre Theatermacher Peter Zadek geboren, Katja Weise berichtete. Das Wetter für Berlin und Brandenburg. 16 Grad meldet Berlin-Treptow, 18 Grad meldet Guben, 22 Grad sind heute noch drin. Noch ist es sonnig mit Wolken, da ab Mittag aber Schauer und Gewitter können dazukommen. Morgen am Mittwoch dann mehr Wolken als Sonne, es kann auch Regen geben und auch Schauer sind dann drin. Es wird ein bisschen wärmer als heute, morgen dann 19 bis 23 Grad.
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4: Den hat Jonas Ziegler.
6: Alles in allem sieht es gut aus auf den Brandenburger Straßen. Sie sollten ohne Einschränkungen an ihr Ziel kommen. In Brandenburg. Stadtverkehr Berlin A100 Stadtring Richtung Wedding zwischen Innsbrucker Platz und Hohenzollerndamm. 10 Minuten Stau an einer Baustelle. Ampelausfälle A111 stadtauswärts an der Abfahrt Saatwinkler Damm. Und Schöneberg-Nollendorf-Platz in Höhe Karl-Heinrich-Ulrichs-Straße. Tiergarten. Die Straße des 17. Juni ist bis Donnerstag zwischen Brandenburger Tor und Großem Stern gesperrt wegen des Firmenlaufs. Neue Baustellen. Nur noch eine Spur gibt es ab heute. Köpenick-Oberspreestraße Richtung Schnellerstraße zwischen Gutenberg und Menzelstraße. Und in Reinickendorf auf der Arosa Allee Richtung Lindauer Allee zwischen Holländerstraße und Grindelwaldweg. Zur S-Bahn. Wegen Kabeldiebstahls kommt es zu Einschränkungen. Betroffen sind die R46, 47, 8, 85 und 9. 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
4: Damit haben wir es 12 Uhr.
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4: Mit Bernhard Kempf. Ja, die Bundeswehr soll kriegstüchtig werden. Was aber ist mit der Zivilbevölkerung? Wie gut sind wir eigentlich vorbereitet, wenn es um Angriffe auf kritische Infrastruktur, Cyberattacken und nicht zuletzt um einen Krieg geht? Ist das Thema jetzt in den Nachrichten mit Jonas Ziegler.

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1: Den deutschen Wäldern machen die Folgen von Hitze, Trockenheit und Schädlingen weiter zu schaffen. Bundeslandwirtschaftsminister Rainer sagte bei der Vorstellung des jüngsten Zustandsberichts, die Lage der Wälder habe sich aber 2025 im Vergleich zum Vorjahr insgesamt nicht weiter verschlechtert. Allerdings wirkten die Trockenjahre 2018 bis 2020 immer noch nach. 4 von 5 Bäumen seien weiterhin krank. Die jährliche Waldzustandserhebung wird seit den 1980er Jahren über ein Netz von Stichproben vorgenommen. Dabei wird der Zustand der Baumkronen eingeschätzt. Wer ein neues E-Auto oder Hybridfahrzeug kauft oder liest, kann dafür seit heute eine neue staatliche

0: Förderprämie beantragen. Bundesumweltminister Schneider hat das Portal dafür am Vormittag freigeschaltet. Privathaushalte können je nach Familiengröße, Einkommen und Fahrzeugmodell bis zu 6.000 Euro bekommen. Für einen Haushalt mit zwei Kindern liegt die maximale Einkommensgrenze pro Jahr bei 90.000 Euro. Die Förderung gilt auch rückwirkend für Autos, die seit Jahresanfang zugelassen wurden. Für gebrauchte E-Autos gibt es keine Zuschüsse. Für die Prämie stellt die Bundesregierung bis 2029 3 Milliarden Euro zur Verfügung. In Deutschland werden nach Einschätzung der Allianz pro Schiene wieder mehr Bahnstrecken reaktiviert. Wie Geschäftsführer Pflege mitteilte, sind im vergangenen Jahr 22 Kilometer erneut in Betrieb genommen worden. Johannes Frevel, RBB 24.
1: Bis 2035 könnten auf bundesweit schrittweise 900 Kilometern stillgelegter Regionalbahnstrecken wieder erste Züge fahren. Auf den ersten 300 Kilometern, vor allem im ländlichen Bereich, bereits in den nächsten 5 Jahren, zeigt eine Untersuchung des Bahnverbands Allianz pro Schiene, die den Stand der Projekte in allen Bundesländern auswertete. Die Chancen dafür, dass dort wieder Nahverkehrsbahnen rollen könnten, seien so groß wie nie zuvor, sagte Allianz pro Schiene Geschäftsführer Dirk Pflege. In den vergangenen Jahrzehnten wurden in Deutschland rund 15.000 Kilometer als unwirtschaftlich stillgelegt.
0: Nach der Bildungsgewerkschaft GEW will jetzt auch der Brandenburgische Pädagogenverband gegen das Land Brandenburg klagen. Aus Sicht des Verbands haben sich die Arbeitsbedingungen für Lehrerinnen und Lehrer gravierend verschlechtert. Hanno Christ, RBB 24 Landespolitik.
2: Auch die Gewerkschaft Erziehung und Wissenschaft, kurz GEW, hatte bereits eine sogenannte Normenkontrollklage beim Oberverwaltungsgericht Berlin-Brandenburg beantragt. Die Landesregierung hatte derlei Maßnahmen mit Lehrkräftemangel und der allgemein schlechten Finanzlage begründet. Seit Beginn des Schuljahres geben Lehrkräfte pro Woche eine Unterrichtsstunde mehr. Als Ausgleich sollen sie an anderer Stelle entlastet werden, zum Beispiel indem Lernentwicklungsgespräche reduziert und einzelne Prüfungen gestrichen werden.
0: Die Zahl der Menschen, die in Deutschland Pflege brauchen, hat sich in den vergangenen 10 Jahren mehr als verdoppelt. Insgesamt galten zuletzt mehr als 6 Millionen Menschen als pflegebedürftig, wie der Medizinische Dienstbund und der Spitzenverband der gesetzlichen Krankenkassen mitteilten. Der GKV-Vorstandsvorsitzende Blatt forderte die Politik auf, etwas gegen die steigenden Kosten für die Pflegeversicherung zu tun. Gesundheitsministerin Warken plant zurzeit eine Pflegereform. Berichten zufolge will die CDU-Politikerin erreichen, dass Bewohner von Pflegeheimen die Kosten bis zu 6 Monate länger selbst tragen. Die Anzeichen verdichten sich, dass Manuel Neuer bei der Fußball-WM für Deutschland im Tor stehen wird. Nach übereinstimmenden Medienberichten hat Bundestrainer Nagelsmann den derzeit als Nummer 1 eingeplanten Torhüter Oliver Baumann persönlich darüber informiert, dass er mit Neuer plant. Der Deutsche Fußballbund hat die Meldung bislang nicht bestätigt und verwies darauf, dass der WM-Kader übermorgen offiziell vorgestellt werden soll. Neuer war nach der Europameisterschaft 2024 aus der DFB-Auswahl zurückgetreten. Der Schauspieler Alexander Held ist tot. Wie heute bestätigt wurde, starb er gestern im Alter von 67 Jahren. Held wurde durch viele Film- und Fernsehproduktionen bekannt. Dazu gehörte die ZDF-Krimireihe Münchenmord. Auch in Filmen wie Der Schuh des Manitou und Der Untergang spielte Held mit. Im Laufe seiner Karriere hatte er unter anderem ein Engagement an der Freien Volksbühne Berlin. Soweit die Nachrichten. 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Das Wetter. Am Nachmittag bei Sonne und Quellwolken, örtlich Schauer oder kurze Gewitter, maximal 22 Grad. Zurzeit in Berlin-Wannsee 14 und in Köpenick 19 Grad, in Stechlin 16 und in Templin 18 Grad. Morgen mehr Wolken als Sonne und vereinzelt Regen. Nachmittags kräftige Schauer und Gewitter bei 19 bis 23 Grad. Die Zeit 13.05 Uhr.
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4: Mit Jasser Speck. Schönen guten Tag. Der Kauf von E-Autos soll attraktiver gemacht werden, so will es zumindest die Bundesregierung. Dafür hat sie beschlossen, eine Kaufprämie einzuführen. Und diese Prämie, die gilt ab heute. Für wen sie gilt, wie man sie überhaupt beantragt und um wie viel Geld es da geht, Fragen über Fragen, die ich jetzt mit Jan-Friedrich Willems aus dem ARD-Hauptstadtstudio besprechen kann. Hallo.
5: Hallöchen.
4: Die E-Auto-Kaufprämie gilt also ab heute. Welche Fahrzeugtypen werden denn da gefördert? Gilt es nur für reine E-Autos oder auch hybride Modelle?
5: Tatsächlich wird beides gefördert. Es gibt Geld für E-Autos, aber auch für Hybride oder Autos mit einem sogenannten Range Extender. Also alles in allem Autos, die sowohl eine Batterie als auch einen Verbrenner eingebaut haben. Es ist nur wichtig, dass diese Wagen gewisse Abgaswerte und Mindestbatteriereichweiten einhalten. Sonst wäre das Ganze ja kein Klimaschutz mehr. Dass auch Hybride gefördert werden, das war bestimmt nicht der Herzenswunsch von Umweltminister Carsten Schneider, aber teilelektrisch ist halt immer noch besser als gar nicht elektrisch. Und deshalb ist es jetzt so geregelt, dass es für E-Autos natürlich höhere Zuschüsse gibt als für Hybride.
4: Okay, und die Prämie, die tritt also heute in Kraft, sie gilt ja aber auch rückwirkend. Seit wann denn?
5: Ja, genau. Man kann mit diesem Förderprogramm Autos bezuschussen lassen, die seit dem 01.01.26, also seit diesem Jahr, zugelassen wurden. Das war dem Umweltminister wichtig, der hat die Prämie ja erstmals auch im Januar schon vorgestellt. Und er wollte damit halt vermeiden, dass alle auf dem Geld sitzen bleiben und der E-Auto-Absatz quasi kurzzeitig einbricht, weil alle auf diese Prämie warten. Insofern können jetzt alle sich anmelden und auch rückwirkend diesen Zuschuss beantragen.
4: Also rückwirkend auch ab 01.01. Gilt die Prämie denn auch für Anbieter aus dem EU-Ausland? Gerade aus China kommen ja immer mehr E-Autos zu uns.
5: Ja, die Frage kommt ziemlich oft auf und es ist ja auch naheliegend, weil die chinesischen Hersteller ihre Autos ja stark subventioniert auf unseren Markt werfen. Trotzdem, die Prämie gilt für alle E- und Hybridautos, wenn sie diese technischen Voraussetzungen erfüllen. Wo genau sie herkommen, macht dann keinen Unterschied mehr. Umweltminister Schneider macht sich da aber keine Sorgen. Er sagt, die Top 10 der E-Autos, die verkauft werden in Deutschland, kommen eh fast alle aus Europa oder zumindest europäischer Produktion. Die Prämie würde das aus seiner Sicht nur noch zusätzlich befördern. Außerdem sagt der Umweltminister auch, dass sich so langsam auch im unteren Preissegment bei den europäischen E-Autos was tut, also so um die 20.000 Euro. Immer noch viel Geld, aber eben nicht mehr die Mondpreise aus den ersten E-Auto-Jahren.
4: Und dann reden wir mal übers Geld. Mit wie viel Geld werden denn die E-Auto-Käufe gefördert?
5: Ja, das ist ein bisschen komplizierter. Es gibt nämlich je nach Einkommen und Familiensituation mehr oder weniger Geld. Eine Faustformel bringt es ganz gut auf den Punkt. Je weniger man verdient, und je mehr Kinder man hat, desto mehr Geld kriegt man vom Staat zum E-Auto-Kauf dazu. Ich will jetzt nicht mit zu vielen Zahlen Kirre machen, aber vielleicht mal so ein, zwei Beispiele. Das Maximum, was man rausholen kann, sind 6.000 Euro. Die gibt's für ein reines neues E-Auto und für Haushalte, die weniger als 45.000 Euro zu versteuerndes Jahreseinkommen haben und zwei oder mehr Kinder. Wichtig, es geht ja um das zu versteuernde Jahreseinkommen, also nicht das Bruttoeinkommen. Wer keine Kinder hat und weniger als 80.000 Euro im Jahr verdient, also ein bisschen mehr als diese oberste Stufe, der kriegt immerhin noch 3.000 Euro für den Stromer. Das mal so als ganz grobe Rahmenpunkte der Förderung. Für die Hybridautos sieht das System genauso aus. Es gibt halt nur weniger Geld. Da gibt es maximal 4.500 Euro Zuschuss.
4: Also maximal 6.000 Euro sind drin sozusagen.
5: Genau.
4: Und wer kann die Prämie beantragen und wie und wo macht man das?
5: Die Prämie kann jeder beantragen, der dieses Jahr so ein Auto zugelassen hat und der Internet hat. Das Ganze läuft nämlich über ein Online-Portal. Und es scheint auch gar nicht so kompliziert zu sein. Auf der Pressekonferenz, wo das eben vorgestellt wurde, wurde das mal so ein bisschen durchgespielt. Man muss sich da auf dem Förderportal der Regierung einloggen. Das findet man am einfachsten, wenn man es im Netz sucht. Link gibt's auch auf der Seite vom Bundesumweltministerium. Und da meldet man sich halt an mit seinem Elster-Zertifikat oder mit dem Perso mit Online-Funktion. Und dann klickt man sich so ein bisschen durch, muss noch die letzten Steuerbescheide oder eventuell Kindergeldbescheide hochladen als Nachweis, dass man auch förderfähig ist. Also es sah alles nicht unmöglich aus tatsächlich.
4: Und bis wann läuft diese Kaufprämie? Also hat die ein Enddatum oder gibt es quasi eine finanzielle Obergrenze und wenn das Geld alle ist, dann ist eben Schluss?
5: Also für die Prämie sind erstmal 3 Milliarden Euro im Haushalt reserviert. Das Geld kommt aus dem KTF, dem Klima- und Transformationsfonds. Und das soll, laut Berechnung des Umweltministeriums, für rund 800.000 Autos bis 2029 reichen. Mal als Kontext, im Moment sind in Deutschland 2 Millionen E-Autos zugelassen. Das wären ja dann nochmal fast die Hälfte obendrauf. Also durchaus luftig kalkuliert worden. Aber man muss natürlich sehen, wie groß der Run jetzt wird auf diese Prämie. Eben in der Pressekonferenz, als das Förderportal freigeschaltet wurde, da war nach einer Viertelstunde schon 2.000 Anträge eingegangen. Kann man jetzt nicht einfach so hochrechnen, aber es zeigt schon, es haben viele gewartet auf diesen Zuschuss, der ist nicht unbeliebt.
4: Nicht unbeliebt. Also die E-Auto-Kaufprämie, die tritt heute in Kraft. Informationen waren das von Jan-Friedrich Wilhelms aus dem ARD-Hauptstadtstudio. Unternehmen mit mehr als 20 Mitarbeiterinnen und Mitarbeitern sind in Deutschland dazu verpflichtet, mindestens 5% der Arbeitsplätze mit schwerbehinderten Menschen zu besetzen. Zuletzt haben aber nur 40% der Unternehmen diese Vorgabe vollständig erfüllt. Auf dieses Problem verweist heute auch der bundesweite Diversity-Tag, als Zeichen also für Vielfalt in der Arbeitswelt und Gesellschaft. RBB24-Inforadio-Reporterin Antonia Scheurer hat einen Verein besucht, der Menschen mit Beeinträchtigungen bei der Suche nach einem passenden Arbeitsplatz unterstützt.
6: Silvia hat als Verkäuferin in einem großen Warenhaus gearbeitet, bis alles zu viel wurde. Sie bekam einen Burnout, macht aktuell eine Schulung, um wieder in den Arbeitsmarkt zurückzufinden. In ihren alten Job kann und will sie nicht zurück, denn Silvia ist schwerhörig.
7: Es waren einfach zu viel Geräusche. Also sprich die Rolltreppe, dann kam das Telefon noch dazu, dann kam noch Computerarbeiten, Kunden. Es ist keine Böswilligkeit, dass ich nicht reagiere, sondern es ist einfach, weil ich schwerhörig bin.
6: Für Silvia kommt es auf das richtige Arbeitsumfeld an. Wegen ihrer Schwerhörigkeit ist zum Beispiel wichtig, dass sie nicht von hinten angesprochen wird. Auch der Aufbau des Arbeitsplatzes macht einen Unterschied.
7: Ich würde mir das jetzt wünschen beim neuen Arbeitgeber, dass ich nicht so einen großen Raum habe, sondern etwas kleiner. Also wo jetzt nur 2, 3 Leute vielleicht zum Beispiel im Büro sind, wo ich mich mit den Leuten auch vernünftig unterhalten kann.
6: Beim gemeinnützigen Unternehmen Kopf, Hand und Fuß erhalten Menschen wie Silvia Unterstützung. Projektleiterin Beate Willenberg schult sie darin, ihre Bedürfnisse zu erkennen und offen anzusprechen. Neben Workshops bietet der Träger zum Beispiel auch einen barrierefreien Coworking Space. Wie Silvia hat Sven eine Höreinschränkung, allerdings aufgrund von stressbedingtem Tinnitus. Er hat für sich einen Weg gefunden, mit lauten Umgebungen umzugehen.
8: Ich mache das Gegenteil eines Hörgeräts. Ich kapsel mich gern ab. Ich arbeite gern mit Musik auf dem Ohren, um halt den Tinnitus nicht zu hören und das Ganze drumherum nicht mitzubekommen, dann bin ich weniger gestresst.
6: Von seinem neuen Arbeitgeber wünscht Sven sich deshalb mehr Raum für Individualität. Wie die möglich werden könnte, wie Arbeitsplätze barrierefreier gestaltet werden können, dazu berät Kopf, Hand und Fuß auch interessierte Unternehmen. Stefan Friese ist dort Projektleiter. Er sieht handfeste Vorteile in der Inklusion.
9: Die haben wahnsinnig viele Studien dazu, dass heterogene Teams einfach aufgrund der unterschiedlichen Hintergründe besser funktionieren, gemessen daran, dass du eben mit dieser Unterschiedlichkeit ja auch kreativer bist in den Lösungsfindungen.
6: In seiner Arbeit spüre er eine zunehmende Offenheit für das Thema Inklusion in der Arbeitswelt. Aber in der Praxis gäbe es Luft nach oben, sagt der Projektleiter. Es reiche nicht, einen Leitfaden und gute Absichtserklärungen zu formulieren.
4: Der Beitrag war das von rbb24 Inforadio-Reporterin Antonia Scheurer.
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4: Im September wird Berlin zum Gastgeber der besten Basketballerinnen der Welt. Die Weltmeisterschaft soll dank Heimvorteil zum sportlichen Erfolg werden und möglichst viele Mädchen für Basketball begeistern. In dieser Woche haben 24 Vereine aus Berlin und Brandenburg zum kostenlosen Schnuppertraining eingeladen. rbb24 Inforadio-Reporter Jakob Rüger war bei einer Übungseinheit nur für Mädchen mit dabei.
10: Alle hören auf ihr Kommando.
11: Super, sehr gut. Okay. Bälle kurz nochmal festhalten. Jetzt machen wir es umgekehrt. Nach oben.
10: Johanna Hirmke ist die erste hauptamtliche Jugendtrainerin beim TuS Neukölln. Und 30 aufgeregte Mädchen dribbeln mit einem Basketball um Johanna herum.
12: Wir suchen nach Nachwuchsspielerinnen hier. Das ist das primäre Ziel. Wir haben ein Leistungsteam im Damenbereich und merken aber, um das mittel- bis langfristig einfach der Nachwuchs nachzubekommen, müssen wir einfach die Jugendarbeit intensivieren. Wir haben schon einige Mädchenteams, aber da geht noch viel, viel mehr.
10: Und deshalb war man von der Aktionswoche beim TuS Neukölln schnell begeistert.
12: Man sieht es jetzt, wir waren innerhalb kürzester Zeit ausgebucht mit unseren 30 maximalen Teilnehmerinnen, die wir zum Training lassen. Und das ist ein tolles Signal, dass es genau richtig war, dieser Impuls da gleich mitzumachen.
11: Hier sind noch Bälle, kleine Bälle. Guck mal, nimm du mal lieber einen kleineren.
10: Das Schnuppertraining bei 24 Vereinen in Berlin und Brandenburg ist für die Kinder ein niedrigschwelliges und kostenloses Angebot, mit dem Organisatorin Franziska Keich vom Berliner Basketballverband ein klares Ziel verfolgt.
13: Bei Here to Hoop geht es darum, Mädchen den Zugang zum Basketball zu erleichtern, weil wir halt gemerkt haben, dass Mädchen und Frauen im Basketball unterrepräsentiert sind.
10: Nur rund 22% aller Berliner und Brandenburger Vereinsbasketballer sind weiblich. Die 7-jährigen Zwillinge Cleo und Zoe haben vor Begeisterung ganz rote Köpfe und genießen das Training nur mit Mädchen.
14: Manchmal ist es schon so, wenn man mit den Jungs spielt, also manchmal passen die Mädchen halt nicht und ich finde es schon cool, wenn so nur Mädchen da sind.
15: Ich finde es cool, dass Mädchen da sind, aber es ist halt irgendwie auch ungewohnt, weil sonst ist ja immer gemischt und so.
10: Ein besonderes Highlight in der Jahnhalle ist der goldene Pokal der Frauenweltmeisterschaft, der bei den Kindern für leuchtende Augen sorgt.
14: Also der sah schon cool aus und da habe ich mir schon vorgestellt, wenn man gewinnt, dann lohnt sich das auch.
15: Ich dachte am Anfang, der steht einfach nur da, weil der hier gewonnen wurde oder so. Aber dann habe ich halt erfahren, dass der für eine Meisterschaft hier ist.
10: Der WM-Pokal als Anreiz für eine künftige Basketballkarriere. Auch deshalb hofft Franziska Keich auf einen nachhaltigen Effekt des Schnuppertrainings.
13: Es ist natürlich schon das große Ziel, dass sie auch in den Verein kommen und vielleicht in ein paar Jahren auch mal selber Weltmeisterschaft spielen.
10: Und am Ende der Übungseinheit wirkt es...
11: Tuss! Neumann!
13: Okay, sehr gut.
10: Als hätte die Begeisterung für den Basketball auch die jungen Probespielerinnen angesteckt.
4: Der Beitrag von Inforadio-Reporter Jakob Rüger. Die Aktionswoche mit Schnuppertraining geht noch bis Ende der Woche in Berlin und Brandenburg. Infos dazu gibt es auf aktionswoche-mädchen-basketball.de.
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4: Vor einem halben Jahr war die NFL in Berlin zu Gast. Die große American Football Liga aus den USA. Das Olympiastadion war ausverkauft, die Stimmung super. Aber die NFL wollte nicht nur das Spiel nach Berlin bringen, sondern auch den Football in der Region unterstützen und fördern. Fuat Merdanovic, der Präsident des Footballverbands für Berlin und Brandenburg, sieht heute schon, wie das Interesse weiter wächst.
19: Man merkt auch schon, dass die Sportart für viele Jugendliche, vielleicht auch für Kinder, die beim Fußball vielleicht sogar weggeschickt werden, bei uns eine Heimat finden. Und er eignet sich hervorragend auch, um quasi zusammenzuspielen. Also bis zur U15 spielen ja Jungs und Mädchen zusammen in einer Mixed-Variante.
4: Immer mehr junge Menschen in der Region wollen also Football spielen, auch weil die NFL in Berlin zu Gast war. Und wie fällt die Gesamtbilanz nach dem NFL-Spiel aus? Das hören Sie in unserem Vis-à-vis mit Fuat Merdanovic um 14.25 Uhr hier oder schon jetzt in unserer App. Schauen wir noch ganz kurz auf das Wetter in der Region. Heute Mittag und Nachmittag Sonne und Quellwolken, gebietsweise Schauer, lokal auch kurze Gewitter, Höchstwerte 18 bis 22 Grad und schwacher Wind. Die aktuellen Temperaturen: Berlin 14 bis 17 Grad, in Perleberg sind es 16 und in Frankfurt-Oder sind es schon 18 Grad.
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0: Die A2 Berlin Richtung Magdeburg ist zwischen Brandenburg und Wollin nach einem Unfall gesperrt, davor Stau. Stadtverkehr Berlin 100 Stadtring Richtung Wedding, zwischen Innsbrucker Platz und Hohenzollerndamm 10 Minuten Stau an der Baustelle. Tiergarten, die Straße des 17. Juni ist bis Donnerstag zwischen Brandenburger Tor und Großem Stern gesperrt. Gesperrt ist auch unter anderem die Ebertstraße zwischen Dorotheen- und Bärenstraße. Nur noch eine Spur gibt es ab heute in Köpenick-Oberspreestraße Richtung Schnellerstraße zwischen Gutenberg und Menzelstraße. Und in Reinickendorf auf der Arosa Allee Richtung Lindauer Allee zwischen Holländerstraße und Grindelwaldweg. Zur S-Bahn. Wegen Kabeldiebstahls kommt es auf mehreren Linien zu Einschränkungen. Betroffen sind die S46, 47, 8, 85 und S9.
4: Es ist 13.20 Uhr.
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4: Mit Jasser Speck, schönen guten Tag. Als Kind war ich viel im Wald in Teltow-Fleming unterwegs. Der Wald erschien mir da immer kerngesund. Unendlich viele Bäume, Tiere und Moos. Ich konnte da herrlich herumtoben. Aber das hat sich ein Stück weit geändert. Dem Wald geht es immer schlechter. Und das nicht nur in Teltow-Fleming. Die Nachrichten mit Jonas Ziegler.
0: Die Auswirkungen von Hitze, Trockenheit und Schädlingen machen den deutschen Wäldern weiterhin zu schaffen. Das geht aus dem jährlichen Waldzustandsbericht hervor, den Bundesagrarminister Rainer in Berlin vorgestellt hat. Aus dem Hauptstadtstudio Isabel Karras.
16: Trotz eines erneut heißen und trockenen Jahres zeigt die Erhebung für 2025 leichte Verbesserungen bei einzelnen Baumarten. Insgesamt trägt aber weiterhin nur jeder fünfte Baum in Deutschland eine volle, gesunde Krone. Besonders schlecht ist der Zustand von Kiefern und Eichen. Bei den Kiefern gelten nur noch 13% der Bäume als gesund, bei den Eichen sind es 16%. Laut Ministerium verjüngen sich viele Wälder inzwischen langsam wieder. Bundeslandwirtschaftsminister Rainer sprach dennoch von einer langfristigen Aufgabe. Die Folgen der extrem trocken heißen Sommer zwischen 2018 und 2020 wirkten bis heute nach. Der Klimawandel stelle die Wälder weiterhin vor große Herausforderungen.
0: Wer ein neues E-Auto oder Hybridfahrzeug kauft oder liest, kann dafür seit heute eine neue staatliche Förderprämie beantragen. Bundesumweltminister Schneider hat das Portal dafür am Vormittag freigeschaltet. Privathaushalte können je nach Familiengröße, Einkommen und Fahrzeugmodell bis zu 6.000 Euro bekommen. Für einen Haushalt mit zwei Kindern liegt die maximale Einkommensgrenze pro Jahr bei 90.000 Euro. Die Förderung gilt auch rückwirkend für Autos, die seit Jahresanfang zugelassen wurden. Für gebrauchte E-Autos gibt es keine Zuschüsse. Für die Prämie stellt die Bundesregierung bis 2029 3 Milliarden Euro zur Verfügung. Laut Umweltministerium können damit bis zu 800.000 Autos gefördert werden. In Deutschland werden nach Einschätzung der Allianz pro Schiene wieder mehr Bahnstrecken reaktiviert. Wie Geschäftsführer Pflege mitteilte, sind im vergangenen Jahr 22 Kilometer erneut in Betrieb genommen worden. Für dieses Jahr rechne er mindestens mit einer Verdoppelung dieser Zahl, so Pflege. Die stillgelegten Bahnstrecken seien zwar oft nur wenige Kilometer lang, durch ihre Reaktivierung bekämen aber vor Ort tausende Menschen wieder Zugang zum Schienennetz. Bis 2030 könnten nach Einschätzung von Allianz pro Schiene etwa 300 Kilometer stillgelegte Strecken wieder ans Netz kommen. Nach der Bildungsgewerkschaft GEW will jetzt auch der Brandenburgische Pädagogenverband gegen das Land Brandenburg klagen. Grund dafür ist, dass die meisten Lehrkräfte seit Februar eine Unterrichtsstunde mehr pro Woche unterrichten müssen. Aus Sicht des Pädagogenverbands haben sich die Arbeitsbedingungen dadurch gravierend verschlechtert. Die Gewerkschaft Erziehung und Wissenschaft hat bereits eine Normenkontrollklage beim Oberverwaltungsgericht Berlin-Brandenburg eingereicht. Das Bildungsministerium argumentiert, die Mehrarbeit für Lehrkräfte sei wegen Einsparungen im Haushalt nötig. Als Ausgleich gäbe es Entlastungen an anderer Stelle. Die Weltgesundheitsorganisation hat sich besorgt über den Ebola-Ausbruch in Zentralafrika geäußert. Generaldirektor Tedros zufolge wird jetzt der Notfallausschuss der WHO über das weitere Vorgehen beraten. Vom Sitz der WHO in Genf, Katrin Hondel.
20: Eine WHO-Mitarbeiterin in der Demokratischen Republik Kongo beschrieb die Lage in einer Videoschalte als zutiefst besorgniserregend. Bislang wurden mehr als 500 Verdachtsfälle gemeldet. Mehr als 130 mutmaßlich infizierte Menschen sind gestorben. Das Epizentrum der Ebola-Epidemie ist in der Provinz Ituri im Nordosten der Demokratischen Republik Kongo. Auch aus anderen Regionen und dem Nachbarland Uganda wurden neue Verdachtsfälle gemeldet. Für den Ausbruch ist eine seltene Variante des Ebola-Virus verantwortlich, für die es keinen spezifischen Impfstoff und auch keine Behandlungsmethoden gibt.
0: Die Anzeichen verdichten sich, dass Manuel Neuer bei der Fußball-WM für Deutschland im Tor stehen wird. Nach übereinstimmenden Medienberichten hat Bundestrainer Nagelsmann den derzeit als Nummer 1 eingeplanten Torhüter Oliver Baumann persönlich darüber informiert, dass er mit Neuer plant. Der Deutsche Fußballbund hat die Meldung bislang nicht bestätigt und verwies darauf, dass der WM-Kader übermorgen offiziell vorgestellt werden soll. Neuer war nach der Europameisterschaft 2024 aus der DFB-Auswahl zurückgetreten. Soweit die Nachrichten. 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Das Wetter. Am Nachmittag bei Sonne und Quellwolken örtlich Schauer oder kurze Gewitter. Maximal 22 Grad. Zurzeit in Berlin-Wannsee 14 und in Köpenick 19 Grad, in Stechlin 16 und in Templin in der Uckermark 18 Grad. Es weht frischer Wind aus West. Morgen mehr Wolken als Sonne und vereinzelt Regen. Am Nachmittag auch kräftige Schauer und Gewitter bei 19 bis 23 Grad. Die Zeit 13:25 Uhr.
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4: Mit Jasser Speck, schönen guten Tag. Deutschland ist ein Waldland. Das fällt einem auf, wenn man mal an den Stadtrand von Berlin fährt oder außerhalb von Städten unterwegs ist. Knapp ein Drittel der Fläche Deutschlands ist mit Wald bedeckt. Aber wie geht's denn eigentlich dem Wald? Heute hat Bundesagrarminister Alois Rainer von der CSU den Waldzustandsbericht in Berlin-Tegel vorgestellt. Sie hören jetzt vielleicht schon das Vögel zwitschern, denn mit dabei war Anne-Kathrin Mellmann aus dem Hauptstadtstudio und ich kann jetzt mit ihr sprechen. Hallo.
21: Hallo.
4: Wie ist denn der Bericht ausgefallen? Wie geht's denn dem deutschen Wald?
21: Na, stabil, schlecht. Das ist wohl die Hauptnachricht. Wobei Alois Rainer, der Bundeslandwirtschaftsminister, hier heute auch darauf hingewiesen hat, dass es so ganz, ganz kleine Zeichen von Hoffnung vielleicht gibt, weil die Zahl der erkrankten Bäume, derjenigen Bäume, die wirklich absterben, nicht mehr gestiegen ist. Das heißt, es ist stabil, schlecht.
4: Stabil schlecht also. Zuletzt hieß es ja in den Waldzustandsberichten, dass Trockenheit, Hitze und der Borkenkäfer dem Wald die größten Probleme gemacht haben. Ist das denn immer noch so oder worunter leidet der Wald so stabil schlecht in Deutschland zurzeit?
21: Ja, kurz gesagt sind das nach wie vor die Hauptgründe und da ist auch keine Besserung in Sicht. Es muss ja also darum gehen, und das hat Alois Rainer heute auch nochmal betont, dass die Wälder entsprechend anpassungsfähiger gemacht werden, indem man sie umbaut. Wir haben ja in Deutschland sehr, sehr viele Monokulturen. Monokulturen sind für alle Arten von Schäden viel, viel anfälliger, aber auch normale Wälder. Also bei Monokulturen muss es vor allen Dingen darum gehen, sie umzubauen zu Mischwäldern, weil man weiß, wie auch hier im Tegeler Forst, dass Mischwälder einfach deutlich widerstandsfähiger sind und dann auch stabiler. Also dieser Wald hier sieht ziemlich gut aus.
4: Ist das denn schon eine direkte Handlungsempfehlung? Also wird da was angegangen von Bundesagrarminister Alois Rainer oder war das erstmal einfach eine Empfehlung, naja, man sollte jetzt Mischwälder machen oder gibt es da konkrete Pläne?
21: Also diese Pläne, die gibt es schon lange und die werden auch schon lange umgesetzt, weil es auch staatliche Förderungen dafür gibt vom Bund für die Forstwirtschaft. Denn es ist ja ein Generationenprojekt, sagt Alois Rainer auch immer wieder. Da braucht man wirklich einen langen Atem, da braucht man mehrere Jahrzehnte, bis man die ersten Erfolge sehen kann. Und er führt nun diese konstante Stabilität, die es ja zumindest gibt, also keine deutliche Verschlechterung, schon mal darauf zurück, dass dieser Waldumbau so langsam greift, dass man jetzt so langsam erste Erfolge sieht, so auch in Brandenburg unter den Kiefern sind so die ersten kleinen Laubbäume erkennbar, die da jetzt wachsen und gedeihen. Und das macht natürlich was. Und Wälder können dann viel besser mit längeren Dürreperioden, Hitzeperioden, Trockenheit umgehen und auch mit Schädlingsbefall.
4: Das heißt, der Zustand, dass es konstant schlecht ist, ist erstmal schon mal als Erfolg zu werten. Oder wie kann man das verstehen?
21: Nein, als Erfolg. Ja. Ja. Alois Rainer, das ist jetzt. Ja,
4: jetzt verlieren wir gerade die Verbindung zu dir. Anne-Kathrin Mellmann steht im Tegeler Forst und wir haben jetzt leider die Verbindung verloren. So ist das manchmal, wenn man in einem Wald steht. Wir gucken damit auf das nächste Thema. Und schauen gleich mal, wie es weitergeht. Anne-Kathrin Mellmann war das jedenfalls aus dem ARD-Hauptstadtstudio. Sie hat über den Waldzustandsbericht gesprochen. Und wir bleiben in der Natur und blicken weiterhin auf blühende Bäume und üppiges Grün. Das gibt's ja zurzeit überall. So lieben wir ja den Frühling und auch den Beginn des Sommers. Aber auch ein fieser Schädling freut sich über die saftigen Blätter, nämlich der Eichenprozessionsspinner. In weiten Teilen Brandenburgs sind die Raupen gerade aktiv. Aber bevor sie ihre gefährlichen Brennhaare entwickeln, die ja bei uns Menschen Hautausschläge und Atembeschwerden verursachen können, soll es ihnen an den Kragen gehen. In der Prignitz wird der Eichenprozessionsspinner nämlich erstmals seit 5 Jahren wieder aus der Luft bekämpft. RBB-Reporterin Britta Streiter war beim Auftakt in Bad Wilsnack mit dabei.
22: Punkt 15 Uhr landet der Helikopter auf dem Sportplatz von Legde bei Bad Wilsnack, um mit Pflanzenschutzmittel gefüllt zu werden.
23: Jetzt holt er sich wieder Nachschub. Er muss auch wieder ein Mittel auftanken. Das Dippel 4AES
2: Das ist ja dieses Spritzmittel. Das wird jetzt hier alles vor Ort gemischt.
22: 2021 war der Hubschrauber im Prignitzkreis das letzte Mal im Einsatz. Seitdem reichte es, die Raupen lokal vom Boden aus zu vernichten. Doch durch das warme und trockene Wetter in den vergangenen Frühjahren konnte sich der Schädling prächtig entwickeln, erzählt Ordnungssachbereichsleiter Andreas Much.
5: Im letzten Jahr, da waren ja richtig Kolonien wirklich kahl gefressen. Und das war für uns auch der Anlass zu sagen, wir müssen jetzt großflächig die Aktion hier in diesem Jahr vornehmen, damit wir überhaupt der Sache noch Herr werden.
22: Eichen auf 900 Hektar, das ist fast die Hälfte der Fläche des Prignitzkreises, müssen in diesem Jahr behandelt werden. Allein gut 600 Hektar aus der Luft, sagt Kreissprecher Bernd Atzenroth.
7: Davon fast die Hälfte tatsächlich hier im Amtsbereich Bad Witzwag-Weißen und auch noch ein größeres Stück im Amt Denzen. Also generell in Elbnähe sind größere Flächen, die dann halt eben da behandelt werden.
22: Die Bekämpfung aus der Luft per Hubschrauber sei die wirksamste Methode, so Andreas Much.
5: Mit diesen Injektionsdüsen, 30 Meter Länge, er kann erstmal die Fläche bearbeiten und er kann von oben, weil das Eigelege, die Eichenprozessionsspinner sind in den oberen Kronen unterwegs und auch viel besser bekämpfen. Und deswegen ist der Hubschrauber jetzt das Mittel der Wahl.
22: Auch wenn das Biozid für Menschen und Haustiere nicht gefährlich ist, sollten Anwohner einiges beachten, wenn der Hubschrauber im Anflug ist, sagt Amtstierärztin Sabine Kramer.
23: Wir können nur raten, also die Fenster geschlossen zu halten. Wenn Tiere dort in der Nähe sind, dann sollten sie erstmal in geschlossene Räume geholt werden. Wenn es denn doch passiert, dass da mal ein paar Tröpfchen ankommen, keine Panik, Kleidung wechseln, duschen und dann ist da auch alles wieder gut.
4: Keine Panik, das sagt Amtstierärztin Sabine Kramer im Bericht von Britta Streiter. Heute am späten Nachmittag soll der Helikopter in Eldenburg bei Lenzen landen und morgen zum Abschluss ist er in Reetz im Amt Putlitzberge stationiert. Die jüngsten Regional- und Kommunalwahlen in Großbritannien haben der regierenden Labour-Partei eine bittere Niederlage beschert. Premierminister Keir Starmer ist stark geschwächt. Etliche Abgeordnete fordern seinen Rücktritt. Zuletzt ging auch Gesundheitsminister Wes Streeting auf Distanz zum Premier. Er verließ das Kabinett und kündigte sogar an, Starmer als Partei- und Regierungschef herausfordern zu wollen. Dabei spielt zunehmend auch ein Thema eine Rolle, der Brexit. Und ob der EU-Austritt Großbritanniens vielleicht besser wieder rückgängig gemacht werden sollte. Unsere Londoner Korrespondentin Franziska Hoppen kennt die Details.
24: Es war ein Paukenschlag, als der Labour-Abgeordnete und frisch von seinem Ministerposten zurückgetretene Wes Streeting am Wochenende vor laufenden Kameras folgende Aussage traf.
25: Leaving the European Union was a catastrophic mistake.
24: Die EU zu verlassen war ein katastrophaler Fehler. Die größte wirtschaftliche Chance, die wir haben, liegt vor unserer Haustür. Wir brauchen eine neue Beziehung zur EU, denn die Zukunft Großbritanniens liegt in Europa. Und eines Tages werden wir wieder Teil der EU sein.
25: One day back in the European Union.
24: Auch wenn seine Fans jubelten. Die Labour-Partei hatte eigentlich zum Amtsantritt klare rote Linien gezogen. Keine Rückkehr in den Binnenmarkt, in die Zollunion oder zur Freizügigkeit. Auch um nicht all jene Wähler zu verprellen, die 2016 für den Brexit gestimmt hatten und dann 2024 für Labour. Doch über diese Linien setzte Streeting sich nun hinweg und verkündete im selben Atemzug:
25: We need a proper contest with the best candidates on the field and I'll be standing.
24: Es brauche einen Wettbewerb zwischen den besten Kandidaten, die Premierminister Keir Starmer herausfordern wollten. Und auch er werde gegen Starmer antreten. Gut denkbar, dass Streetings Brexit-Manöver ein Versuch war, in diesem Wettbewerb die progressive Linke hinter sich zu vereinen, die den Brexit schon lange ablehnt. Und immerhin sagen laut Meinungsforschungsinstitut YouGov heute 55% der Briten, sie würden der EU lieber wieder beitreten. Doch möglich ist auch, dass Streeting damit seinem gefährlichsten Kontrahenten einen Strich durch die Rechnung gemacht hat, Andy Burnham. Der ist derzeit noch Bürgermeister von Greater Manchester, könnte jedoch durch eine Nachwahl im Wahlkreis Makerfield ins Parlament gelangen. Um ihm diesen Weg zu ebnen, hatte Makerfields Labour-Abgeordneter extra sein Mandat niedergelegt. Angesprochen auf die Brexit-Frage äußerte sich Burnham im ITV-Fernsehen nur verhalten. Es gibt langfristige Gründe für einen Wiedereintritt, aber dafür setze ich mich bei dieser Nachwahl nicht ein. Wir müssen uns aufs Innenpolitische konzentrieren. Großbritannien muss sich auf das Hier und Jetzt konzentrieren.
26: Very much on the here and now.
24: Burnhams Zurückhaltung dürfte auch der Zusammensetzung des Wahlkreises Makerfield geschuldet sein. 2016 hatten dort 65% der Wähler für den Austritt aus der EU gestimmt und bei den Regional- und Kommunalwahlen letzte Woche mehr als 50% für die Rechtspopulisten von Reform UK. Kein leichtes Pflaster also für einen Labour-Kandidaten, erst recht nicht, wenn die Wähler fürchten, Burnham könnte als künftiger Parteichef und Premier den Brexit zurückdrehen. Und so entsteht bereits das nächste Hin und Her in der Labour-Partei. Labour-Partei. Vizepremier David Lammy fühlte sich genötigt, ein Machtwort an seine Kollegen auszusprechen, einmal innezuhalten.
6: 10 days of this.
24: 10 Tage dieses Verhaltens wird das britische Volk uns noch verzeihen. 10 Wochen und wir stecken in Schwierigkeiten. Wir werden abgewählt und dann kommt Farage, der Chef der Rechtspopulisten.
4: Die Regierungskrise in Großbritannien geht also weiter. Wir haben es gehört im Bericht von Franziska Hoppen aus London.
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4: In Deutschland wird immer mehr gegründet. Doch wenn Sie jetzt denken, super, endlich mal positive Wirtschaftsnachrichten, muss ich Sie da leider enttäuschen. Denn viele Gründungen erfolgen aus der Not heraus. Heidi Radwilas aus dem Frankfurter Börsenstudio ist dem nachgegangen.
8: In Deutschland wird mehr gegründet. Allerdings merkt Innovations- und Gründungsforscherin Hanna Hottenrott vom Zentrum für europäische Wirtschaftsforschung etwa mit Blick auf den KfW-Gründungsmonitor an.
9: Ungefähr 70% derjenigen, die dort gesagt haben, dass sie ein Unternehmen gegründet haben oder eine Existenz gegründet haben, tun das im Nebenerwerb. Ein Hauptmotiv ist da auch zum Beispiel zusätzliches Einkommen zu generieren. Und das steht natürlich schon auch im Zusammenhang mit gestiegenen Lebenshaltungskosten und der Arbeitsmarktlage insgesamt.
8: Eine Notlösung quasi, die meist nicht darauf ausgelegt ist, zu expandieren, Arbeitsplätze zu schaffen. Solche Gründungen sozusagen in größerem Stil mit eigener Rechtsform, Handelsregistereintrag und dem Wunsch nach Wachstum nehmen ebenfalls zu, aber nur leicht. Kein Wunder. Selbst wer eine absolut überzeugende Idee hat, hat teils Schwierigkeiten, Wagniskapitalgeber zu finden, beobachten Experten. Obwohl die Politik zum Beispiel Start-ups seit 2024 den Zugang zum Kapitalmarkt erleichtert. Forscherin Hanna Hottenrott sagt,
9: da gibt es zwar aktuelle Bestrebungen der Bundesregierung, Fonds oder Gelder bereitzustellen, aber da gibt es nach wie vor eine größere Lücke in der verfügbaren Finanzierung.
8: Und nicht nur das. Lutz Stenvers hat 2019 gemeinsam mit seinem Vater die Firma MTEX gegründet, bietet spezielle Teleskope und Präzisionsantennen für Wissenschaft, Raumfahrt und Satellitenkommunikation. Hat etliche Preise gewonnen, rechnet dieses Jahr im Vergleich zu 2025 mit einer Verdopplung des Umsatzes auf rund 17 Millionen Euro. Er sagt, es brauche nicht nur bei den potenziellen deutschen Gründern mehr Mut, sondern auch bei den Auftraggebern.
11: Ich muss gestehen, dass wir gerade bei MTEX als Beispiel dadurch gewachsen sind, dass wir Aufträge aus dem Ausland hatten. Also insbesondere die Amerikaner sind da viel mutiger, auch an junge, neu gestartete Firmen Aufträge zu vergeben in den höheren Millionenbereich.
8: Von Europa könne er das nicht behaupten. Holger Schmieding, Chefvolkswirt bei der Berenberg Bank, betont, die für die deutsche Volkswirtschaft so wichtigen Innovationen kommen bei weitem nicht nur von neu gegründeten Unternehmen.
12: Viele Innovationen bei uns kommen aus dem Mittelstand, finden also in bestehenden Firmen statt, die sich dann eine neue Marktnische suchen. Also für den wirtschaftlichen Ausblick ist für uns genauso wichtig, neben wir brauchen ein gutes Fundament für neue Unternehmen, dass die bestehenden Unternehmen, gerade die kleinen und mittleren Unternehmen, sich bei uns wohlfühlen.
8: Und ihre Innovationen dann auch in Deutschland umsetzen wollten.
4: Der Beitrag war das von Heidi Radwilas aus dem Frankfurter Börsenstudio. Schauen wir aufs Wetter in der Region. Heute Mittag und Nachmittag stellt sich ein Wechsel aus Sonnenschein und Wolken ein. Dazu entstehen gebietsweise kurze Schauer sowie lokale Gewitter. Die aktuellen Temperaturen in Berlin sind 14 bis 19 Grad, in Cottbus sind 17 Grad und in Brandenburg an der Havel 18 Grad.
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4: Mit Jonas Ziegler.
0: Die A2 Berlin Richtung Magdeburg ist zwischen Brandenburg und Wollin nach einem Unfall gesperrt. Davor gibt es Stau. Stadtverkehr Berlin A100 Stadtring Richtung Wedding zwischen Innsbrucker Platz und Hohenzollerndamm 10 Minuten Baustellenstau. Tiergarten. Die Straße des 17. Juni ist bis Donnerstag zwischen Brandenburger Tor und Großem Stern gesperrt. Ebenfalls die Ebertstraße zwischen Dorotheen- und Bärenstraße. Grund ist der Berliner Firmenlauf. Auf den umliegenden Straßen müssen Sie mit Stau rechnen. Neue Baustellen. Seit heute nur noch eine freie Spur. Köpenick-Oberspreestraße Richtung Schnellerstraße zwischen Gutenberg und Menzelstraße. Und in Reinickendorf Arosa Allee Richtung Lindauer Allee zwischen Holländerstraße und Grindelwaldweg. 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
4: Es ist 13.40 Uhr.
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4: Mit Jasser Speck. Schönen guten Tag. Was haben Hitze, Trockenheit und der Borkenkäfer gemeinsam? Das ist nicht der Beginn eines schlechten Witzes, sondern ernste Realität. Denn alle drei sind Gründe, warum es dem Wald in Deutschland zurzeit so schlecht geht. Die Nachrichten hören Sie jetzt mit Jonas Ziegler.
0: Den deutschen Wäldern machen die Folgen von Hitze, Trockenheit und Schädlingen weiter zu schaffen. Bundeslandwirtschaftsminister Rainer sagte bei der Vorstellung des jüngsten Zustandsberichts, die Lage der Wälder habe sich aber 2025 im Vergleich zum Vorjahr insgesamt nicht weiter verschlechtert. Allerdings wirkten die Trockenjahre 2018 bis 2020 immer noch nach. 4 von 5 Bäumen seien weiterhin krank. Die jährliche Waldzustandserhebung wird seit den 1980er Jahren über ein Netz von Stichproben vorgenommen. Dabei wird der Zustand der Baumkronen eingeschätzt. Die neue staatliche Kaufprämie für Elektro- und Hybridautos kann seit heute beantragt werden. Das Portal, auf dem man den Antrag stellen kann, ist während einer Pressekonferenz mit Bundesumweltminister Schneider freigeschaltet worden. In der ersten halben Stunde hat es nach Angaben des zuständigen Bundesamts für Wirtschaft und Ausfuhrkontrolle bereits über 1.800 Anträge gegeben. Die Höhe der Förderung kann bis zu 6.000 Euro betragen. Voraussetzung ist eine Zulassung des Fahrzeugs ab dem 1. Januar dieses Jahres. Den Angaben zufolge sollen die Fördermittel für bis zu 800.000 Fahrzeuge insgesamt ausreichen. In Deutschland werden nach Einschätzung der Allianz pro Schiene wieder mehr Bahnstrecken reaktiviert. Wie Geschäftsführer Pflege mitteilte, sind im vergangenen Jahr 22 Kilometer erneut in Betrieb genommen worden. Johannes Frevel, RBB 24.
6: Bis 2035 könnten auf bundesweit schrittweise 900 Kilometern stillgelegter Regionalbahnstrecken wieder erste Züge fahren. Auf den ersten 300 Kilometern, vor allem im ländlichen Bereich, bereits in den nächsten 5 Jahren, zeigt eine Untersuchung des Bahnverbands Allianz pro Schiene, die den Stand der Projekte in allen Bundesländern auswertete. Die Chancen dafür, dass dort wieder Nahverkehrsbahnen rollen könnten, seien so groß wie nie zuvor, sagte Allianz pro Schiene Geschäftsführer Dirk Pflege. In den vergangenen Jahrzehnten wurden in Deutschland rund 15.000 Kilometer als unwirtschaftlich stillgelegt.
0: Nach der Bildungsgewerkschaft GEW will jetzt auch der Brandenburgische Pädagogenverband gegen das Land Brandenburg klagen. Grund dafür ist, dass die meisten Lehrkräfte seit Februar eine Schulstunde mehr pro Woche unterrichten müssen. Aus Sicht des Pädagogenverbands haben sich die Arbeitsbedingungen dadurch gravierend verschlechtert. Die Gewerkschaft Erziehung und Wissenschaft hat bereits eine Normenkontrollklage beim Oberverwaltungsgericht Berlin-Brandenburg eingereicht. Das Bildungsministerium argumentiert, die Mehrarbeit für Lehrkräfte sei wegen Einsparungen im Haushalt nötig. Als Ausgleich gäbe es Entlastungen an anderer Stelle. Die Weltgesundheitsorganisation beobachtet den Ebola-Ausbruch in der Demokratischen Republik Kongo mit wachsender Sorge. Eine Vertreterin der WHO sagte in Genf, über das wirkliche Ausmaß herrsche große Unsicherheit. Bisher geht die Organisation von mindestens 130 Todesfällen aus. In mehr als 500 Fällen besteht der Verdacht auf eine Ebola-Infektion. Der aktuelle Ausbruch im Osten der Demokratischen Republik Kongo in Afrika geht auf eine seltene Virusvariante zurück. Sie ist hoch ansteckend und verläuft oft tödlich. Dagegen gibt es keinen Impfstoff und keine gezielte Therapie. Der Schauspieler Alexander Held ist tot. Wie heute bestätigt wurde, starb er gestern im Alter von 67 Jahren. Aus München Markus Eicher.
10: Alexander Held war ein überaus fleißiger und stets gefragter Darsteller. Begonnen hatte der gebürtige Münchner seine Karriere nach der Schauspielausbildung in der Falkenbergschule in der bayerischen Landeshauptstadt. Nach den im Schauspielbetrieb üblichen Wanderjahren am Theater und kleineren Rollen war er zum ersten Mal 1993 in der Thrillerreihe Morlock neben Götz George zu sehen. Dann besetzte ihn Steven Spielberg im selben Jahr in Schindlers Liste als Soldat des NS-Systems. 2014 fand der höchst wandelbare Schauspieler mit der markanten Stimme dann nach der Serie Stralsund seine Rolle, die des Hauptkommissar Schaller in der ZDF-Reihe Münchenmord.
0: Soweit die Nachrichten, weitere Meldungen aus Berlin und Brandenburg auf rbb24.de. Das Wetter. Am Nachmittag bei Sonne und Quellwolken, örtlich Schauer oder kurze Gewitter, maximal 22 Grad. Zurzeit in Berlin-Dahlem 17 und in Marzahn 19 Grad, in Potsdam 18 und in Koschen 19 Grad. Morgen mehr Wolken als Sonne und vereinzelt Regen. Nachmittags auch kräftige Schauer und Gewitter bei 19 bis 23 Grad. Die Zeit 13.45 Uhr. RBB 24 Inforadio mit einer Gefahrenmeldung. Vorsicht bitte auf der A11 Berlin Richtung Stettin. Zwischen Wandlitz und Lanke liegen Gegenstände.
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4: Mit Jasper Speck. Schönen guten Tag. Viele Menschen in Deutschland haben ja ein oder mehrere Streaming-Abos, also für Musik, Filme, Serien. Dafür zahlen sie monatlich Geld. Jetzt aber könnte es auch mal andersherum laufen. Denn über 200.000 Nutzerinnen und Nutzer von Amazon Prime haben sich zusammengetan und klagen gegen den Konzern. Robert Meyer vom News-Podcast 630 erklärt, worum es bei der Klage geht.
3: Ob Amazon sein Streaming-Abo einfach so downgraden durfte. Anfang 2024 haben Abonnenten auf einmal Werbung bekommen beim Seriengucken und die Streaming-Qualität ist schlechter geworden. Und dazu gab's die Info, wenn du weiter ohne Werbung und weiter in der guten Qualität gucken willst, dann kostet das ab jetzt 2,99 mehr im Monat. Und dagegen hat die Verbraucherzentrale Sachsen geklagt. Das Argument, einfach in einem Tarif, der schon läuft, die Leistungen verschlechtern. Das ist nicht erlaubt. Man hätte die Kundinnen und Kunden vorher um Einverständnis fragen müssen. Und Amazon sagt, wir haben die Leute ja vorher angeschrieben und gesagt, dass der Tarif sich ändern wird. Und da hätte man ja kündigen können. Aber das war eben nur eine Info und keine Frage, ob man einverstanden ist. Und darum gibt's jetzt diese Sammelklage, bei der schon um die 220.000 Prime-Kunden mitmachen.
4: Jetzt hoffen also viele, dass sie Geld zurückbekommen. Aber wie geht das?
3: Wenn ich irgendwann zwischen Anfang 24, wo das losging, und heute Kunde war oder noch bin, dann kann ich bei der Sammelklage mitmachen. Eine Sammelklage bedeutet, ich klage nicht selbst, sondern in dem Fall die Verbraucherzentrale Sachsen, aber ich kann mich da anschließen. Und wenn die Klage gewonnen wird, dann bekomme ich die 2,99 für jeden Monat, in dem ich das Abo hatte, zurück. Und zwar nicht nur, wenn ich sie bezahlt habe, sondern auch, wenn ich sie nicht bezahlt habe und dann die schlechtere Streamingleistung hatte. Wie ich mitmachen kann, steht auf sammelklagen.de. Das geht noch bis Anfang Juni. Und der Prozess, der heute am Oberlandesgericht in München startet, der kann noch lange gehen. Also wer mitmacht, braucht sehr wahrscheinlich Geduld.
4: Eine Sammelklage also gegen Amazon, weil der Konzern bei seinen Streamingdiensten die Abos verändert hat. So rum. Wer die gewohnte Leistung haben wollte, musste mehr bezahlen. Wie man sich noch der Klage anschließen kann, hat uns Robert Meyer von 630, dem News-Podcast, erklärt. Kurzurlauberinnen und Kurzurlauber lieben den Mai, denn so viele Feiertage hat schließlich kein anderer Monat. Manche überbrücken auch so richtig und urlauben gleich von Himmelfahrt bis Pfingsten durch. Regen hin, Kälte her. RBB-Reporterin Iris Wussmann war in Oberspreewald-Lausitz unterwegs und hat auf dem Campingplatz am Grünewalder Lauch bei Lauchhammer die Hartgesottenen getroffen.
13: Guten Morgen. Morgen. Habt ihr eure Wölfe eingesperrt?
14: Mit ihren Wolfshunden sitzen zwei Pärchen aus Roßwein in Sachsen vor den Wohnmobilen und sonnen sich. Im Moment ist ja ganz nett. Zwischendurch war es aber auch
15: schweinekalt. Gestern 3 Grad. Da lief sogar mal die Heizung im Wohnwagen mal kurz. Na, aber natürlich nur wegen die Hunde. Wir haben uns das warm getrunken die ganze Zeit. War ja Himmelfahrt. Dann haben wir dieses Jahr die Kinder verkauft an die Großeltern und leisten uns jetzt hier 1,5 Wochen Urlaub ohne Kinder. Da war uns das Wetter vollkommen egal. Wir wissen mit dem Ganzen nichts tun und faul sein wissen wir gar nicht anzufangen.
17: Deswegen haben wir uns jetzt ein bisschen Bohle gemacht, um das mal ein bisschen anzukurbeln, weil wir heute noch eine Wanderung machen möchten.
14: Wandern, einmal um den See laufen, die Gegend erkunden. Ein bisschen was unternehmen kann man schon hier, sagen auch die anderen Camper. Denen gefällt hier
18: die Ruhe, das Grün, der See natürlich, ne, unbeschreiblich schön.
19: Für mich muss ich warme Sachen mithaben. Meine Frau braucht das nicht, die geht ja auf früh baden bei 5 Grad Wassertemperatur.
27: Nee, es wird mehr hart, aber ich war heute früh und es war toll. Kleine Entchen gesehen, 9 Stück.
28: Entspannen, einfach nichts. Also wir genießen die Woche, die Zeit mal jetzt, weil im Alltag ist aber immer so viel Stress auf Arbeit und deswegen mal nicht bewegen groß.
14: Zu Himmelfahrt war der 10 Hektar große Platz fast ausgebucht, so Chef Jens Buge. Jetzt ist es gerade ein bisschen leerer, da wird noch schnell Rasen gemäht. Pfingsten sind dann 1200 Leute hier. Die meisten kommen aus Sachsen.
29: Wir sagen immer so liebevoll, wir sind die einzig autonom sächsische Kolonie auf brandenburgischem Gebiet. Wir haben auch sehr viele internationale Gäste. Hier waren schon Japaner, Australier, Amerikaner, Kanadier. Mich wundert es manchmal, wie die uns hier hinten am Ende der Straße am See überhaupt finden.
14: Wenn die Wetterprognosen schlecht sind, wird ein Programm gestrickt mit Sauna und Reiseberichten. Ein bisschen was bieten muss man seinen Gästen schon, meint er.
29: Wir wollen nicht El Arenal sein, aber natürlich wollen auch die Camper an ihren Wochenenden mal was erleben.
14: Und Glühwein hat er für den Fall der Fälle palettenweise parat. Aber es sieht ja nicht so aus, als wenn der Pfingsten gebraucht wird.
4: RBB-Reporterin Iris Wussmann war das mit Eindrücken von einem Campingplatz in Oberspreewald-Lausitz. Die Berliner Fahrschulen Jump und Orange sorgten zuletzt für Schlagzeilen. Geschlossene Filialen, verschwundene Ansprechpartner, hunderte betroffene Fahrschülerinnen und Fahrschüler. Schaut man sich die beiden Firmen näher an, dann stellt man fest, hinter Jump und Orange tauchten teilweise dieselben Verantwortlichen auf. Eine RBB24-Recherche zeigt jetzt, kurz vor der Krise wurde bei Jump ein neuer Geschäftsführer eingesetzt. Der Mann wohnt laut Handelsregister in Bulgarien, genauer gesagt in Sofia. Jedenfalls soll er dort gemeldet sein. Adrian Bartocha hat sich mit dem Fall beschäftigt und erklärt zunächst, was er über diesen Mann herausgefunden hat.
2: Nun, der Geschäftsführer wurde 1973 in Sofia geboren, ist auch dort in eine Plattenbausiedlung gemeldet. Er taucht Anfang April plötzlich als Geschäftsführer der Jump Verwaltungsgesellschaft im Handelsregister auf, also nur wenige Wochen bevor die Fahrschulen faktisch nicht mehr erreichbar waren. Interessant ist, derselbe Mann findet sich auch in den Unterlagen anderer Unternehmen wieder, die später in wirtschaftlichen Schwierigkeiten enden. Das beweist noch keinen Missbrauch, aber genau solche Konstellationen kennen wir ja aus unseren früheren Recherchen zu Strohmännern aus Osteuropa. Das sind meistens suchtkranke, obdachlose und ahnungslose Menschen, die in Deutschland als Geschäftsführer eingesetzt werden.
4: Der Mann ist also in Sofia gemeldet, aber er taucht auch in Berlin in anderen Fällen auf. Dabei geht es um eine Adresse in Wilmersdorf.
2: Ja, die Wittelsbacher Straße 31 in Berlin-Wilmersdorf. An sich ist es ein sehr schickes, modernes Mietshaus. Hier waren auch die anderen Firmen des bulgarischen Geschäftsführers gemeldet. Und diese Adresse taucht bei weiteren Firmen auf, bei denen die Geschäftsführer aus Polen oder Bulgarien stammen, zum Teil dort laut Handelsregister auch polizeilich gemeldet waren. Die Firmen selbst wurden dann später insolvent, viele wegen Vermögenslosigkeit gelöscht. Das heißt, die Adresse in der Wittelsbacher Straße ist offenbar eine Briefkastenadresse für Scheinunternehmen. Interessant ist auch, obwohl dort mehrere Firmen gemeldet sind, haben sie nicht mal einen Briefkasten vor Ort. Und die Hausverwaltung schrieb uns, sie wisse von all dem nichts.
4: Und das passt ins Bild, so die Einschätzung von Adrian Bartocha.
2: Nun, der Fall ist schlicht ein weiteres Beispiel für ein weit verbreitetes Muster. Denn die Grundfrage lautet hier, wer stand wirklich hinter dieser Firma? Wer traf hier Entscheidungen? Wer hatte Zugriff auf Geld und Konten? Denn formal steht jetzt ein Geschäftsführer aus Sofia, aus Bulgarien im Register. Und dieser Mann haftet nun für das Unternehmen gegenüber Gläubigern, gegenüber Betroffenen, Ermittlern und auch gegenüber Behörden. Aber er ist schlicht nicht erreichbar. Und das ist der Kern. So werden auf Aufarbeitung erschwert, Sachverhalte verschleiert und die Behörden stehen dem Ganzen machtlos gegenüber.
4: Die plötzliche Pleite der Fahrschulen Jump und Orange, die vor allem viele Fahrschülerinnen und Fahrschüler in Probleme gebracht hat. Adrian Bartocha von RBB24 Recherche ist der Sache nachgegangen.
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4: Schauspieler Alexander Held ist im Alter von 67 Jahren gestorben. Nicht jeder kannte seinen Namen, dafür aber sein Gesicht. Denn er gehörte zu den bekanntesten Darstellern der deutschen Film- und Fernsehbranche. Von Sophie Scholl die letzten Tage bis zur Fernsehserie München Mord hat Alexander Held verschiedene Rollen in München gespielt. Seine bekanntesten Rollen waren unter anderem der München Mord und die Serie Stralsund. Der Mann ist im Alter von 67 Jahren gestorben.
5: Alexander Held gehörte zu den bekanntesten Gesichtern des deutschen Fernsehens. Er war ein überaus fleißiger und stets gefragter Darsteller, den man selten an seinem Anwesen in den Tiroler Bergen nahe der bayerischen Grenze antraf. Begonnen hatte der gebürtige Münchner seine Karriere nach Schauspielausbildung an der Falkenbergschule in der bayerischen Landeshauptstadt. Sein erstes Engagement 1980 an den dortigen Kammerspielen. Nach dem im Schauspielbetrieb üblichen Wanderjahren am Theater und kleineren Rollen war er zum ersten Mal 1993 in der Thriller-Reihe Morlock neben Götz George zu sehen. Dann besetzte ihn Steven Spielberg im selben Jahr in Schindlers Liste als Soldat des NS-Systems.
7: Absitzen und in Zweierreihe antreten! Kameraden! Männer!
5: Die Besetzung durch Spielberg brachte ihm in der Folge zahlreiche ähnliche Rollen von Funktionsträgern des NS-Regimes ein. So etwa im Fernseh-Zweiteiler Die Gustloff, in Oliver Hirschbiegels Hitlerfilm Der Untergang oder in Sophie Scholl Die letzten Tage als Vernehmer der jungen Widerstandskämpferin.
7: Fräulein Sophia Magdalena Scholl?
9: Ja.
7: Geboren am 9.5.1921 in Feuchtenberg.
9: 21 Jahre.
7: Wollen Sie nachlesen, was auf Hochverrat und Feindbegünstigung steht? Gefängnis, Zuchthaus oder Todesstrafe?
5: Dieser Historienfilm mit Julia Jentsch, der 2005 auf der Berlinale mit dem Preis für die beste Hauptdarstellerin sowie dem Silbernen Bären ausgezeichnet wurde und deutsche Oscar-Nominierung war, war für Alexander Held ein großer Karrieresprung. In der Folge wirkte er bei zahlreichen Produktionen, etwa von Bernd Eichinger oder Josef Filsmeier mit. Er arbeitete aber auch mit Margarete von Trotta oder Sönke Wortmann und spielte in Michael Bulli Herbigs Der Judas Manitou den Schriftsteller Karl May. 2014 fand der höchst wandelbare Schauspieler mit der markanten Stimme und den weichen Gesichtszügen dann seine Rolle. Die des Hauptkommissar Schaller in der ZDF-Reihe Münchenmord.
16: Bekommen wir die Durchsuchungsbeschlüsse?
20: Ja, dann müsste ich erst einmal wissen, was ihr genau durchsuchen wollt. Dann bekäme ich auch Schlüsse. Was macht ihr da, ihr Wahnsinnigen?
16: Ermitteln, was sonst? Wir kreisen ihn ein, den Mörder.
20: Das ist ein einziger Ausnahmezustand.

0: Ein Schauspieler, der beim Publikum ebenso beliebt war wie bei der Kollegenschaft.
1: Der Nachruf auf Alexander Held war das von Markus Eicher.
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1: Schauen wir aufs Wetter in der Region. Heute Mittag und Nachmittag Sonne und Quellwolken, gebietsweise Regen. Lokal kann es auch mal Gewitter geben. Die Höchstwerte 18 bis 22 Grad und es weht ein schwacher Wind. Die aktuellen Temperaturen Berlin sind 17 bis 19 Grad, Potsdam 18 und Grünow bei Prenzlau sind auch 18 Grad. Nachts zeigt sich der Himmel zunächst locker, bewölkt oder klar. Von der Elbe aus ziehen bis zum Morgen allgemein mehr Wolken auf. Es bleibt aber noch weitgehend trocken. Nur vereinzelt verirrt sich mal ein erster Schauer. Wo am Tag Schauer durchgezogen sind, kann vor allem in den östlichen Landesteilen stellenweise Nebel entstehen. Und am Mittwoch Sonne, Wolken und zunächst vereinzelt Schauer. Am Nachmittag und Abend verbreiteter Schauer und Gewitter, teilweise kräftig, 19 bis 23 Grad.
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1: Mit Jonas Ziegler.
15: Bitte Vorsicht auf der A11 Berlin Richtung Stettin. Zwischen Wandlitz und Lanke liegen Gegenstände. Die A2 Berlin Richtung Magdeburg ist zwischen Brandenburg und Wollin nach einem Unfall noch gesperrt, davor Stau. Stadtverkehr Berlin A100 Stadtring Richtung Wedding zwischen Innsbrucker Platz und Hohenzollerndamm, 10 Minuten Stau an der Baustelle. Tiergarten, die Straße des 17. Juni ist bis Donnerstag zwischen Brandenburger Tor und Großem Stern gesperrt. Ebenfalls die Ebertstraße zwischen Dorotheen- und Bärenstraße. Grund ist der Berliner Firmenlauf. Neue Baustellen, nur eine Spur gibt es seit heute in Köpenick auf der Oberspreestraße Richtung Schnellerstraße zwischen Gutenberg und Menzelstraße und in Reinickendorf Arosa Allee Richtung Lindauer Allee zwischen Holländerstraße und Grindelwaldweg. Allen unterwegs, wo es geht, eine gute Fahrt.
1: Es ist 14 Uhr.
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1: Mit Jasser Speck. Schönen guten Tag. In Deutschland ist circa ein Drittel der Fläche mit Wald bedeckt. Das ist erstmal eine Menge. Aber nur weil wir in Deutschland viel Wald haben, heißt das noch lange nicht, dass wir überall auch gesunden Wald haben. Jonas Ziegler hat die Nachrichten.
15: Der Zustand der deutschen Wälder hat sich im vergangenen Jahr insgesamt nicht weiter verschlechtert. Das geht aus der neuen Waldzustandserhebung hervor, die Bundeslandwirtschaftsminister Rainer heute vorgestellt hat. Demnach zeigen sich trotz eines heißen und trockenen Jahres leichte Verbesserungen bei einzelnen Baumarten. Inzwischen gilt etwa jede vierte Fichte als gesund. Im Vorjahr war es nur jede fünfte. Laut Ministerium verjüngen sich viele Wälder inzwischen langsam wieder. Insgesamt trägt aber weiter nur jeder fünfte Baum in Deutschland eine gesunde Krone. Besonders schlecht ist der Zustand von Kiefern und Eichen. Wer ein Elektro- oder Hybridauto kauft, kann dafür seit heute eine neue staatliche Förderung beantragen. Die Bundesregierung hat am Vormittag ein Online-Portal dafür freigeschaltet. Aus dem Hauptstadtstudio Jan Zimmermann.
16: Fast jeder vierte Neuwagen sei inzwischen elektrisch, sagt Umweltminister Schneider. Für den SPD-Politiker kommt das Programm genau zur rechten Zeit. Wegen des Iran-Kriegs und der hohen Spritpreise sorgen sich viele Menschen um ihre Mobilität, so der Minister. Insgesamt sind 3 Milliarden Euro im Fördertopf. Kopf. Gefördert wird der Kauf oder das Leasing eines Neuwagens, der entweder vollelektrisch oder mit einem aufladbaren Hybridantrieb fährt. Für reine E-Autos

0: Autos gibt es mehr Geld. Die Förderung kann rückwirkend beantragt werden für Neuzulassungen ab dem 1. Januar 2026. Die Zuschüsse sind außerdem gestaffelt nach Einkommen und Zahl der Kinder. Bis zu 6.000 Euro sind möglich.
1: Die Zahl der Menschen, die in Deutschland Pflege brauchen, hat sich in den vergangenen 10 Jahren mehr als verdoppelt. Insgesamt galten zuletzt mehr als 6 Millionen Menschen als pflegebedürftig, wie der Medizinische Dienstbund und der Spitzenverband der gesetzlichen Krankenkassen mitteilten. Der GKV-Vorstandsvorsitzende Blatt forderte die Politik auf, etwas gegen die steigenden Kosten für die Pflegeversicherung zu tun. Gesundheitsministerin Warken plant zurzeit eine Pflegereform. Berichten zufolge will die CDU-Politikerin erreichen, dass Bewohner von Pflegeheimen die Kosten bis zu 6 Monate länger selbst tragen. Die Weltgesundheitsorganisation beobachtet den Ebola-Ausbruch in der Demokratischen Republik Kongo mit wachsender Sorge. Eine Vertreterin der WHO sagte in Genf, über das wirkliche Ausmaß herrsche große Unsicherheit. Bisher geht die Organisation von mindestens 130 Todesfällen aus. In mehr als 500 Fällen besteht der Verdacht auf eine Ebola-Infektion. Der aktuelle Ausbruch im Osten der Demokratischen Republik Kongo in Afrika geht auf eine seltene Virusvariante zurück. Sie ist hoch ansteckend und verläuft oft tödlich. Dagegen gibt es keinen Impfstoff. Nach der Bildungsgewerkschaft GEW will jetzt auch der Brandenburgische Pädagogenverband gegen das Land Brandenburg klagen. Aus Sicht des Verbands haben sich die Arbeitsbedingungen für Lehrerinnen und Lehrer gravierend verschlechtert. Hanno Christ, RBB 24 Landespolitik.
2: Auch die Gewerkschaft Erziehung und Wissenschaft, kurz GEW, hatte bereits eine sogenannte Normenkontrollklage beim Oberverwaltungsgericht Berlin-Brandenburg beantragt. Die Landesregierung hatte derlei Maßnahmen mit Lehrkräftemangel und der allgemein schlechten Finanzlage begründet. Seit Beginn des Schuljahres geben Lehrkräfte pro Woche eine Unterrichtsstunde mehr. Als Ausgleich sollen sie an anderer Stelle entlastet werden, zum Beispiel indem Lernentwicklungsgespräche reduziert und einzelne Prüfungen gestrichen werden.
1: Der Schauspieler Alexander Held ist tot. Wie heute bestätigt wurde, starb er gestern im Alter von 67 Jahren. Held wurde durch viele Film- und Fernsehproduktionen bekannt. Dazu gehörte die ZDF-Krimireihe Münchenmord. Auch in Filmen wie Der Schuh des Manitou und Der Untergang spielte Held mit. Im Laufe seiner Karriere hatte er unter anderem ein Engagement an der Freien Volksbühne Berlin. Die Anzeichen verdichten sich, dass Manuel Neuer bei der Fußball-WM für Deutschland im Tor stehen wird. Nach übereinstimmenden Medienberichten hat Bundestrainer Nagelsmann den derzeit als Nummer 1 eingeplanten Torhüter Oliver Baumann persönlich darüber informiert, dass er mit Neuer plant. Der Deutsche Fußballbund hat die Meldung bislang nicht bestätigt und verwies darauf, dass der WM-Kader übermorgen offiziell vorgestellt werden soll. Neuer war nach der Europameisterschaft 2024 aus der DFB-Auswahl zurückgetreten. Soweit die Nachrichten. 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Das Wetter. Nachmittags bei Sonne und Quellwolken örtlich kurze Schauer oder Gewitter, maximal 22 Grad. Zurzeit in Berlin-Dahlem 17 und in Marzahn 19 Grad, in Potsdam 18 und in Koschen 19 Grad. Morgen mehr Wolken als Sonne und vereinzelt Regen, nachmittags kräftige Schauer und Gewitter bei 19 bis 23 Grad. Die Zeit 14.05 Uhr.
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4: Mit Jasper Speck. Schönen guten Tag. Vergangenes Jahr im Sommer war der Tegler Forst im Berliner Norden lange gesperrt. Sturmschäden waren der Grund. Die waren so groß, weil der Wald nicht mehr so widerstandsfähig ist. Trockenheit, Wassermangel, eben die Folgen des Klimawandels. Alle 2 Jahre wird in Deutschland überprüft, wie es den Wäldern im Land geht. Dieses Mal wurde der Waldzustandsbericht im Tegler Forst vorgestellt. Und da zeigt sich, es gibt einen Lichtblick für die Wälder in Deutschland. Hauptstadtkorrespondentin Isabel Karas berichtet.
5: Trotz eines erneut heißen und trockenen Jahres zeigt die Erhebung für 2025 leichte Verbesserungen bei einzelnen Baumarten. Bei den Fichten gilt inzwischen wieder etwa jeder vierte Baum als gesund. Im Vorjahr war es nur jeder fünfte. Auch Buchen scheinen sich etwas zu erholen. Insgesamt trägt aber weiterhin nur jeder fünfte Baum in Deutschland eine volle gesunde Krone. Besonders schlecht ist der Zustand von Kiefern und Eichen. Bei den Kiefern gelten nur noch 13% der Bäume als gesund, bei den Eichen sind es 16%. Gleichzeitig ist die Zahl neu abgestorbener Bäume weiter zurückgegangen. Laut Ministerium verjüngen sich viele Wälder inzwischen langsam wieder. Bundeslandwirtschaftsminister Rainer sprach dennoch von einer langfristigen Aufgabe.
6: Der Wald hat sich bis heute nicht von den Dürrejahren vollständig erholt. Die Jahre 18 bis 20 wirken nach. Die Auswirkungen des Klimawandels stellen unsere Wälder nach wie vor großen Herausforderungen.
5: Deutschland ist zu fast einem Drittel mit Wald bedeckt. Die Waldzustandserhebung wird seit 1984 durchgeführt. Hauptindikator ist dabei die sogenannte Kronenverlichtung, also die Frage, wie viele Blätter oder Nadeln die Bäume verloren haben.
4: Ein Lichtblick also im Waldzustandsbericht. Die Wälder verjüngen sich wieder, weniger Bäume sind neu abgestorben. Ein Bericht war das von Hauptstadtkorrespondentin Isabel Karras. Ja, und die Wälder, die werden sich auch darüber freuen, dass in Deutschland der Kauf von E-Autos attraktiver gemacht werden soll. Das will nämlich die Bundesregierung. Dafür hat sie beschlossen, eine Kaufprämie einzuführen. Und diese Prämie, die gilt ab heute. Für wen sie aber gilt, wie man sie beantragt und um wie viel Geld es da geht, Fragen über Fragen, die ich heute mit Jan-Friedrich Willems aus dem ARD-Hauptstadtstudio besprechen konnte. Zunächst mal wollte ich aber von ihm wissen, welche Fahrzeugtypen denn gefördert werden. Ob das jetzt nur reine E-Autos sind oder auch hybride Modelle.
7: Tatsächlich wird beides gefördert. Es gibt Geld für E-Autos, aber auch für Hybride oder Autos mit einem sogenannten Range Extender. Also alles in allem Autos, die sowohl eine Batterie als auch einen Verbrenner eingebaut haben. Da ist es nur wichtig, dass diese Wagen gewisse Abgaswerte und Mindestbatteriereichweiten einhalten. Sonst wäre das Ganze ja kein Klimaschutz mehr. Dass auch Hybride gefördert werden, das war bestimmt nicht der Herzenswunsch von Umweltminister Carsten Schneider. Aber teilelektrisch ist halt immer noch besser als gar nicht elektrisch. Und deshalb ist es jetzt so geregelt, dass es für E-Autos natürlich höhere Zuschüsse gibt als für Hybride.
4: Okay, und die Prämie, die tritt also heute in Kraft, sie gilt ja aber auch rückwirkend. Seit wann denn?
7: Ja, genau. Man kann mit diesem Förderprogramm Autos bezuschussen lassen, die seit dem 01.01.26, also seit diesem Jahr, zugelassen wurden. Das war dem Umweltminister wichtig, der hat die Prämie ja erstmals auch im Januar schon vorgestellt. Und er wollte damit halt vermeiden, dass alle auf dem Geld sitzen bleiben und der E-Auto-Absatz quasi kurzzeitig einbricht, weil alle auf diese Prämie warten. Insofern können jetzt alle sich anmelden und auch rückwirkend diesen Zuschuss beantragen.
4: Also rückwirkend auch ab 01.01. Gilt die Prämie denn auch für Anbieter aus dem EU-Ausland? Gerade aus China kommen ja immer mehr E-Autos zu uns.
7: Ja, die Frage kommt ziemlich oft auf und es ist ja auch naheliegend, weil die chinesischen Hersteller ihre Autos ja stark subventioniert auf unseren Markt werfen. Trotzdem, die Prämie gilt für alle E- und Hybridautos, wenn sie diese technischen Voraussetzungen erfüllen. Wo genau sie herkommen, macht dann keinen Unterschied mehr. Umweltminister Schneider macht sich da aber keine Sorgen. Er sagt, die Top 10 der E-Autos, die verkauft werden in Deutschland, kommen eh fast alle aus Europa oder zumindest europäischer Produktion. Die Prämie würde das aus seiner Sicht nur noch zusätzlich befördern. Außerdem sagt der Umweltminister auch, dass sich so langsam auch im unteren Preissegment bei den europäischen E-Autos was tut, also so um die 20.000 Euro. Immer noch viel Geld, aber eben nicht mehr die Mondpreise aus den ersten E-Auto-Jahren.
4: Und dann reden wir mal übers Geld. Mit wie viel Geld werden denn die E-Auto-Käufe gefördert?
7: Ja, das ist ein bisschen komplizierter. Es gibt nämlich je nach Einkommen und Familiensituation mehr oder weniger Geld. Eine Faustformel bringt es ganz gut auf den Punkt. Je weniger man verdient, und je mehr Kinder man hat, desto mehr Geld kriegt man vom Staat zum E-Autokauf dazu. Ich will jetzt nicht mit zu vielen Zahlen Kirre machen, aber vielleicht mal so ein, zwei Beispiele. Das Maximum, was man rausholen kann, sind 6.000 Euro. Die gibt's für ein reines, neues E-Auto und für Haushalte, die weniger als 45.000 Euro zu versteuerndes Jahreseinkommen haben und zwei oder mehr Kinder. Wichtig, es geht ja um das zu versteuernde Jahreseinkommen, also nicht das Bruttoeinkommen. Wer keine Kinder hat und weniger als 80.000 Euro im Jahr verdient, also ein bisschen mehr als diese oberste Stufe, der kriegt immerhin noch 3.000 Euro für den Stromer. Das mal so als ganz grobe Rahmenpunkte der Förderung. Für die Hybridautos sieht das System genauso aus. Es gibt halt nur weniger Geld. Da gibt es maximal 4.500 Euro Zuschuss.
4: Also maximal 6.000 Euro sind drin sozusagen.
7: Genau.
4: Und wer kann die Prämie beantragen und wie und wo macht man das?
7: Die Prämie kann jeder beantragen, der dieses Jahr so ein Auto zugelassen hat und der Internet hat. Das Ganze läuft nämlich über ein Online-Portal. Und es scheint auch gar nicht so kompliziert zu sein. Auf der Pressekonferenz, wo das eben vorgestellt wurde, wurde das mal so ein bisschen durchgespielt. Man muss sich da auf dem Förderportal der Regierung einloggen. Das findet man am einfachsten, wenn man es im Netz sucht. Link gibt's auch auf der Seite vom Bundesumweltministerium. Und da meldet man sich halt an mit seinem Elster-Zertifikat oder mit dem Perso mit Online-Funktion. Und dann klickt man sich so ein bisschen durch, muss noch die letzten Steuerbescheide oder eventuell Kindergeldbescheide hochladen als Nachweis, dass man auch förderfähig ist. Also es sah alles nicht unmöglich aus tatsächlich.
4: Und bis wann läuft diese Kaufprämie? Also hat die ein Enddatum oder gibt es quasi eine finanzielle Obergrenze und wenn das Geld alle ist, dann ist eben Schluss?
7: Also für die Prämie sind erstmal 3 Milliarden Euro im Haushalt reserviert. Das Geld kommt aus dem KTF, dem Klima- und Transformationsfonds. Und das soll, laut Berechnungen des Umweltministeriums, für rund 800.000 Autos bis 2029 reichen. Mal als Kontext, im Moment sind in Deutschland 2 Millionen E-Autos zugelassen. Das wären ja dann nochmal fast die Hälfte obendrauf. Also durchaus luftig kalkuliert worden. Aber man muss natürlich sehen, wie groß der Run jetzt wird auf diese Prämie. Eben in der Pressekonferenz, als das Förderportal freigeschaltet wurde, da war nach einer Viertelstunde schon 2000 Anträge eingegangen. Kann man jetzt nicht einfach so hochrechnen, aber es zeigt schon, es haben viele gewartet auf diesen Zuschuss, der ist nicht unbeliebt.
4: Informationen von Jan-Friedrich Willems aus dem ARD-Hauptstadtstudio zur von der Bundesregierung beschlossenen Kaufprämie für E-Autos. Schon seit Jahren sprechen wir darüber, dass die Meinungen im gesellschaftlichen Diskurs verhärtet sind, dass wir uns gerne selbst bestätigt sehen. Wir bleiben also in unseren Echokammern, Filterblasen oder in unseren Bubbles. Aber wie schaffen wir es denn, wieder mehr und besser miteinander zu sprechen? Das ist eines der großen Themen bei der Digitalmesse Republika in Berlin. Julia Herzger hat sich dort mal umgehört.
8: Aber das ist ein total guter Punkt. Ja, ja, ja, das sind sehr schöne Formulierungen. Da hast du jetzt zwei sehr gute Beispiele. Ja, ja.
9: Besser diskutieren. Das ist der Titel dieser Veranstaltung auf der Digitalmesse Republika. Zweitgrößte Bühne, Riesenandrang. Die Journalisten Stefan Niggemeier und Dirk von Gehlen bestätigen einander darin, wie gut es doch tut, wenn man sich auch mal traut, seine Meinung zu ändern.
8: Also ich finde es langweilig, immer recht zu haben. Weißt du, was ich meine?
9: Ja, zugegeben, das war jetzt alles ein bisschen gemein zusammengeschnitten. Aber trotzdem, ist es nicht irgendwie ein bisschen schief, dass zwei gut situierte Männer mittleren Alters vor einem riesigen Publikum aus Gleichgesinnten miteinander darüber sprechen, wie gut es tut, aus der eigenen Bubble auszutreten? Stefan Niggemeier lächelt bei dieser Frage nach seinem Vortrag.
10: Also es ist natürlich ein Anfang. Also klar wäre das eigentlich genau das Format gewesen, wo man sich da hinsetzt und schon mal das in der Praxis umsetzt und sagt, so, wir reden jetzt mal mit Leuten, mit denen man normalerweise nicht redet oder denen man nicht zuhört. Aber ja, das war jetzt der Versuch, in einem Gespräch einfach überhaupt erstmal für uns zu entwickeln, warum ist es was Positives, die Meinung zu ändern.
9: Klar, wer ändert schon gern seine Meinung? Am liebsten umgeben wir uns doch mit Menschen, die so ähnlich sind wie wir. Sowohl offline als auch online. Ist doch ein tolles Gefühl, wenn wir Freunde haben, die ähnlich denken wie wir. Und ist doch ein gutes Gefühl, wenn uns die KI bestärkt in dem, was wir tun. Aber wie kommen wir denn jetzt ins Gespräch? Die Besucher auf der Republika haben da ein paar Ideen.
11: Ich versuche ganz häufig, wenn ich zum Beispiel im Zug sitze oder so, dass ich einfach so random ins Gespräch komme mit den Leuten.
12: Ja, es fängt ja schon mal so ein bisschen an bei den eigenen Eltern oder Großeltern. So dieser generationenübergreifende Austausch bringt immer sehr viele Learnings mit sich. Da clashen ja wirklich verschiedene Erfahrungen und Welten aufeinander.
9: Zugfahren? Mit den Eltern sprechen? Wirklich? Ist das die ganze Magie, um rauszukommen aus der Filterblase? Was sagt der Medienjournalist dazu?
10: Also die Frage, ist es so einfach, dass man nur mit Leuten reden muss? Ich finde das gar nicht so einfach. Ich weiß nicht, wie vielen Leuten es auch so geht. Es gibt natürlich Menschen, die suchen das auch, die sind so, dass sie im Zugabteil gerne dann ein Gespräch anfangen. Ich finde das gar nicht einfach. Aber vielleicht müsste man das mehr trainieren oder sich vornehmen und zulassen.
9: Okay, nicht einfach, aber erlernbar, dieses Miteinanderreden. Aber wie fängt man an? Erstmal die KI fragen. Hey, ChatGPT, wie schaffen wir es denn, aus der eigenen Bubble rauszukommen und mehr miteinander zu sprechen?
13: Aus der Bubble kommt man vor allem durch echte Neugier, statt Recht haben wollen.
9: Die Tipps von Chatty: Zuhören statt bewerten. Mit Leuten reden und nicht über sie. Offline mehr Kontakte haben. Also toll, da sind wir uns ja alle einig, mehr mit Menschen anderer Meinung reden hilft. Dann müssen wir jetzt nur noch damit anfangen.
4: Wie schaffen wir es wieder mehr und besser miteinander zu sprechen? Dieser Frage ist Julia Herzka auf der Republika nachgegangen.
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4: In rund 4 Wochen beginnt in Berlin wieder das traditionsreiche Damen-Tennis-Turnier. Fast die gesamte Weltelite wird dann wohl mit am Start sein, berichtet RBB 24 Inforadio-Reporter Guido Ringel.
14: Nur eine Weltklasse-Spielerin fehlt. Nur eine der besten 10 der Welt. Das ist das Versprechen in diesem Jahr für Berlin. Nur die Polin Iga Świątek ist mal wieder nicht dabei. Ansonsten Weltklasse pur. Turnierdirektor Markus Zöcke ist entzückt.
15: Dass wir jetzt im zweiten Jahr hintereinander so ein Feld haben, ist einfach überragend. Man kann eigentlich eher die aufzählen, die nicht kommen, als die, die kommen. Also Sabalenka, Rybakina, Goff, also alle, die jetzt Turniere gewinnen, kommen. Also das wird ein Spektakel.
14: Und das ist keine Selbstverständlichkeit, denn zur Erinnerung, jahrelang hatte es überhaupt kein Turnier gegeben in Berlin. Erst die Idee, den Termin zu verändern und auf Rasen zu spielen, brachte den neuen, entscheidenden Impuls. Und nach leichten Anlaufschwierigkeiten ist das Damenturnier in Berlin jetzt wieder eine Aussage.
15: gab 7 Jahre mehrere Anläufe, ein Turnier herzubekommen. Das hat nicht funktioniert. Mit dem Switch auf Rasen hat es dann funktioniert und jetzt starten wir richtig durch. Und das ist absolut die richtige Entscheidung. Die Leute lieben es. Wir verkaufen wahnsinnig Tickets, also man muss sich ranhalten.
14: Das Finalwochenende ist schon fast ausverkauft. Ein Hauch der guten alten Zeit wird durch die Anlage des LTTC Rot-Weiß wehen, als Steffi Graf die Massen auf die Anlage im Grunewald locken konnte und Berlin das Turnier zelebrierte. Jetzt ist der Glanz wieder da. Moderne Konzeption, aufgehübschtes Stadion und im Vergleich zum Vorjahr wieder kleine Verbesserungen.
15: Wir haben zusätzlichen Eingang für den Publikumsbereich. Wir haben für genug Schatten gesorgt. Auch für die Leute mit normalen Tickets eine Möglichkeit, am See einfach mal sich ein bisschen auszuspannen.
14: Die Berliner Tennisfans können sich kurz vor Wimbledon einmal mehr auf Weltklasse freuen. Insgesamt werden um die 35.000 Zuschauer erwartet. Eine Woche nach dem Finale im Steffi-Graf-Stadion beginnt in London das 3. Grand-Slam-Turnier des Jahres. Berlin hat die ideale Position gefunden als Vorbereitungsturnier. Die Zusage der Weltelite ist der Beleg dafür.
4: Und vom Tennis gucken wir aufs Eis. Die 5-malige Olympiasiegerin Claudia Pechstein aus Berlin wird Eisschnelllauf-Bundestrainerin. Das hat die Deutsche Eisschnelllauf- und Shorttrack-Gemeinschaft DESG mitgeteilt. Carsten Steinmetz berichtet.
16: Pechstein soll befristet bis Ende des Jahres die Bundestrainerstelle mit dem Titel Allround übernehmen. Die Berlinerin ist nach Verbandsangaben damit hauptverantwortlich für die Koordination und fachliche Führung der Bundestrainer innerhalb der DESG. Sie folgt auf den Franzosen Alexis Quentin, der bei den Winterspielen in Mailand unfreiwillig im Mittelpunkt gestanden hatte, nachdem der Eisschnellläufer Fridtjof Petzold ein gestörtes Verhältnis angeprangert hatte. Pechstein gehört zu den erfolgreichsten deutschen Wintersportlerinnen. Ihr Lebensgefährte Matthias Große ist der Präsident der Deutschen Eisschnelllauf- und Shorttrack-Gemeinschaft.
4: Und noch kurz zum Fußball. Nationalspielerin Lisanne Gräve wechselt innerhalb der Bundesliga von Eintracht Frankfurt zum 1. FC Union Berlin. Über die Laufzeit des Vertrags für die 23-jährige Mittelfeldspielerin machten die Köpenicker allerdings keine Angaben.
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4: Zum Wetter in Berlin und Brandenburg heute Mittag und Nachmittag. Sonne und Quellwolken, gebietsweise Schauer, lokale Gewitter sind auch möglich. Höchstwerte 18 bis 22 Grad. Die aktuellen Temperaturen steigen langsam. In Berlin sind es 17 bis 19 Grad. In Brandenburg an der Havel 18 und in Frankfurt Oder sind es 19 Grad. Nachts zeigt sich der Himmel zunächst locker, bewölkt oder klar.
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4: Mit Jonas Ziegler.
1: A2 Berlin Richtung Magdeburg zwischen Brandenburg und Wollin ist nach einem Unfall die rechte Spur gesperrt. Stau ab Netzen, aktuell müssen Sie 45 Minuten anstehen. In Berlin läuft es insgesamt recht gut. Staus mit 10 Minuten plus auf dem Stadtring A100 Richtung Wedding zwischen Kreuz Schöneberg und Schmargendorf, Frankfurter Allee stadtauswärts und Malchow auf der B2 ebenfalls stadtauswärts. Tiergarten, die Straße des 17. Juni, ist bis Donnerstagmorgen zwischen Brandenburger Tor und Großem Stern gesperrt wegen des Firmenlaufs. Zur S-Bahn Berlin. Wegen Kabeldiebstahls kommt es auf mehreren Linien zu Einschränkungen. Betroffen sind die S46, 47, 8, 85 und S9. 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
4: Um 14.20 Uhr.
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4: Mit Jasser Speck. Schönen guten Tag. Die Temperaturen, die steigen wieder. Da werden Aktivitäten im Draußen beliebter. Ich zum Beispiel gehe da gern mal in den Wald. Bisschen abschalten, kühle Luft atmen, kaum Geräusche. Herrlich. Aber was so gesund und grün und sprießend aussieht, ist manchmal gar nicht so gesund, wie man denkt. Die Nachrichten jetzt mit Jonas Ziegler.
1: Die Auswirkungen von Hitze, Trockenheit und Schädlingen machen den deutschen Wäldern weiterhin zu schaffen. Das geht aus dem jährlichen Waldzustandsbericht hervor, den Bundesagrarminister Rainer in Berlin vorgelegt hat. Aus dem Hauptstadtstudio Isabel Karas.
5: Trotz eines erneut heißen und trockenen Jahres zeigt die Erhebung für 2025 leichte Verbesserungen bei einzelnen Baumarten. Insgesamt trägt aber weiterhin nur jeder fünfte Baum in Deutschland eine volle, gesunde Krone. Besonders schlecht ist der Zustand von Kiefern und Eichen. Bei den Kiefern gelten nur noch 13% der Bäume als gesund, bei den Eichen sind es 16%. Laut Ministerium verjüngen sich viele Wälder inzwischen langsam wieder. Bundeslandwirtschaftsminister Rainer sprach dennoch von einer langfristigen Aufgabe. Die Folgen der extrem trocken heißen Sommer zwischen 2018 und 2020 wirkten bis heute nach. Der Klimawandel stelle die Wälder weiterhin vor große Herausforderungen.
1: Die neue staatliche Kaufprämie für Elektro- und Hybridautos kann seit heute beantragt werden. Das Portal, auf dem man den Antrag stellen kann, ist während einer Pressekonferenz mit Bundesumweltminister Schneider freigeschaltet worden. In der ersten halben Stunde hat es nach Angaben des zuständigen Bundesamts für Wirtschaft und Ausfuhrkontrolle bereits über 1.800 Anträge gegeben. Die Höhe der Förderung kann bis zu 6.000 Euro betragen. Voraussetzung ist eine Zulassung des Fahrzeugs ab dem 1. Januar dieses Jahres. Den Angaben nach sollen die Fördermittel für bis zu 800.000 Fahrzeuge insgesamt reichen. In Deutschland werden nach Einschätzung der Allianz pro Schiene wieder mehr Bahnstrecken reaktiviert. Wie Geschäftsführer Pflege mitteilte, sind im vergangenen Jahr 22 Kilometer erneut in Betrieb genommen worden. Johannes Frevel, RBB 24.
17: Bis 2035 könnten auf bundesweit schrittweise 900 Kilometern stillgelegter Regionalbahnstrecken wieder erste Züge fahren. Auf den ersten 300 Kilometern, vor allem im ländlichen Bereich, bereits in den nächsten 5 Jahren, zeigt eine Untersuchung des Bahnverbands Allianz pro Schiene, die den Stand der Projekte in allen Bundesländern auswertete. Die Chancen dafür, dass dort wieder Nahverkehrsbahnen rollen könnten, seien so groß wie nie zuvor, sagte Allianz pro Schiene Geschäftsführer Dirk Pflege. In den vergangenen Jahrzehnten wurden in Deutschland rund 15.000 Kilometer als unwirtschaftlich stillgelegt.
1: Nach der Bildungsgewerkschaft GEW will jetzt auch der Brandenburgische Pädagogenverband gegen das Land Brandenburg klagen. Grund dafür ist, dass die meisten Lehrkräfte seit Februar eine Schulstunde mehr pro Woche unterrichten müssen. Aus Sicht des Pädagogenverbands haben sich die Arbeitsbedingungen dadurch gravierend verschlechtert. Die Gewerkschaft Erziehung und Wissenschaft hat bereits eine Normenkontrollklage beim Oberverwaltungsgericht Berlin-Brandenburg eingereicht. Das Bildungsministerium argumentiert, die Mehrheit für Lehrkräfte sei wegen Einsparungen im Haushalt nötig. Als Ausgleich gäbe es Entlastungen an anderer Stelle. Die Europäische Union will die heimische Stahlindustrie besser vor Billigimporten schützen. Das EU-Parlament stimmt heute über entsprechende Maßnahmen ab. Konkret soll die Menge an Stahl, die ohne Einfuhrzoll in die EU kommt, deutlich reduziert werden. Und zwar um fast die Hälfte im Vergleich zu 2024. Auf Stahlimporte, die über dieser Grenze liegen, soll ein Zollsatz von 50% erhoben werden. Die aktuell geltenden Schutzmaßnahmen für die europäische Stahlindustrie laufen Ende Juni aus. Der Bund, Brandenburg und Sachsen wollen die Stiftung für das sorbische Volk weiter fördern. Bundesinnenminister Dobrindt und die beiden Ministerpräsidenten Wojtke und Kretschmer haben den Vertrag dafür heute unterzeichnet. Damit erhält die Stiftung in diesem Jahr rund 30 Millionen Euro. Bis 2030 wird der Förderbetrag jährlich erhöht. Die Sorben gehören als westslawische Volksgruppe zu den 4 in Deutschland anerkannten Minderheiten. Rund 60.000 Sorben leben in Brandenburg und Sachsen. Auf dem Gelände einer Recyclingfirma in Premnitz im Kreis Havelland ist ein Feuer ausgebrochen. Wie ein Feuerwehrsprecher dem RBB sagte, brennt im Ortsteil Döberitz ein größerer Container mit Gefahrgut. Es habe sich eine große Rauchwolke gebildet. Menschen seien zwar nicht in Gefahr, Anwohner sind aber aufgefordert, Fenster und Türen zu schließen, sowie Lüftungen und Klimaanlagen abzuschalten. Das Wetter nachmittags bei Sonne und Quellwolken, örtlich Schauer oder kurze Gewitter, maximal 22 Grad. Zurzeit in Berlin-Dahlem 17 und in Marzahn 19 Grad, in Potsdam 18 und in Koschen 19 Grad. Morgen mehr Wolken als Sonne und vereinzelt Regen. Nachmittags auch kräftige Schauer und Gewitter bei 19 bis 23 Grad. Die Zeit 14.25 Uhr.
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4: Vor ziemlich genau einem halben Jahr, am 9. November, war Berlin das Zentrum des American Footballs. Die große NFL war zu Gast im Olympiastadion, die National Football League aus den USA. Die Indianapolis Colts haben vor ausverkauftem Haus die Atlanta Falcons besiegt und die Fans waren in Feierlaune. Es war aber nicht nur dieses Spiel, das die NFL nach Berlin gebracht hat. Die Liga wollte auch in den lokalen Football investieren und den Flag Football unterstützen. Die NFL wollte Spuren hinterlassen. So der Plan. Ist der aufgegangen? Darüber hat RBB-Football-Experte Matthias Gindorf mit Fuad Merdanovic gesprochen, dem Präsidenten des American Football Verbandes Berlin-Brandenburg.
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20: Herr Merdanovic, hat das NFL-Spiel im November den Football in Berlin und Brandenburg auf ein neues Level gehoben?
21: Drumherum auf jeden Fall, weil die Woche war sehr aufregend auch für uns gewesen. Wir waren komplett in Berlin unterwegs, haben sehr viele Veranstaltungen gemacht. Sportlich wird es uns helfen, da sind wir noch nicht so weit, weil wir durch das NFL-Spiel natürlich sehr viele Möglichkeiten in Zukunft bekommen, den Sport auch hier in Berlin-Brandenburg weiterzuentwickeln.
20: Das Land Berlin hat 12,5 Millionen Euro in die NFL investiert. Auch die NFL selbst hat Geld mitgebracht. Davon profitieren Sie als Verband, nehme ich mal an. Wie denn?
21: Da wir profitieren jetzt nicht von dem Geld, was die NFL mitbringt, sondern da gab es ja eine Vereinbarung zwischen der NFL und dem Berliner Senat, dass die NFL gesagt hat, wenn wir nach Berlin kommen, was wir ja sehr gerne machen und auch in Zukunft machen werden, möchten sie, dass auch der Sport strukturell sich hier in Berlin-Brandenburg weiterentwickelt. Eine Weiterentwicklung geht ja auch nur, wenn man finanzielle Mittel hat. Wir als nicht-olympischer, damals noch nicht-olympischer Verband, haben ja nicht viele Möglichkeiten, Fördergelder zu generieren. Und so kam es, dass wir über zusätzliche Lottomittel, das war auch mir ganz wichtig gewesen, dass wir den anderen Sportarten kein Geld wegnehmen hier in Berlin. Da gibt's ja auch immer ein Hauen und Stechen und es ist eh immer zu wenig Geld da. Und so wurden aus Lottomitteln zusätzliche Mittel zur Verfügung gestellt, die wir über die Senatsverwaltung bekommen. Und aus diesen Mitteln können wir ja den Verband, die Strukturen im Verband, aber auch den Sport damit weiterentwickeln in Zukunft.
20: Um wie viel Geld geht's da?
21: Wir bekommen 250.000 Euro pro Jahr und das für die nächsten 6 Jahre. Das hört sich erstmal nach sehr viel Geld an, was es ja auch ist. Insbesondere für uns als Verband, also unser Gesamtetat lag vorher auch immer so zwischen 120.000 und 140.000 Euro. Und mit diesem zusätzlichen Geld können wir, und das ist ja das, was uns am meisten fehlt, hauptamtliches Personal einstellen. Und da geht auch ein Großteil der Mittel hin. Wir konnten Projektleiter, Trainer festamtlich quasi einstellen oder hauptamtlich einstellen. Und das ist ja das, was ja dennoch dazu führt, dass wir damit Strukturen aufbauen können, weil natürlich die Trainer tagsüber dann in den Schulen dort Flag Football quasi an die Kinder bringen können.
20: Es sind jetzt ja auch einige Events und andere Veranstaltungen geplant über das ganze Jahr. Was kommt denn da auf uns zu?
21: Ja, also wir haben ja im letzten Jahr schon sehr fleißig quasi erstmal versucht, unsere eigenen Strukturen aufzubauen. Flag Football, und das ist ja wahrscheinlich, weiß es ja auch jeder, in L.A. bei den Olympischen Spielen eine Disziplin. Von daher sind wir natürlich auch aufgerufen, ja, die Talente zu sichten, zu fördern und auch die Strukturen zu schaffen. Das heißt, unsere Auswahlmannschaften im Jugendbereich erstmal aufzubauen, dann die Kinder von dem Sport zu begeistern. Das fällt uns Gott sei Dank nicht so schwer. Also die Vereine haben einen großen Zulauf an jungen Kindern, Jugendlichen, die diesen Sport toll finden. Und da war der Sommer über mit vielen Turnieren, Camps, gerade in den Sommerferien. Erstmalig haben wir 2 Camps angeboten. Im Herbst gab es viele Veranstaltungen. Dann hat man ja auch mitbekommen, dass ja auch die NFL-Teams selbst nach Berlin gekommen sind und Camps organisiert haben. Das haben wir unterstützt, mitorganisiert. Dann das NFL-Schulprogramm. Da gab es auch ein Berlin-Finale, dann ein Gesamtfinale aus allen Schulen, was ja im Berliner Mommsen-Stadion ausgespielt wurde. Da waren wir komplett immer involviert gewesen, auch in der Organisation mit der NFL Germany zusammen. Und dann ja war die Woche voll mit die Woche vor dem NFL-Spiel. Mit jedem Tag gab es viele, viele Veranstaltungen zum Thema Nachhaltigkeit, zum Thema Mädchen, Frauen im Sport. Zwei Inklusionsturniere, einmal mit dem Behindertensportverband und einmal mit Special Olympics, was uns sehr gefreut hat. Und dann, das haben ja die Berliner auch gesehen und die Gäste, dass ja vor dem Brandenburger Tor ein kleines Footballfeld aufgebaut war. Und dort haben wir jeden Tag mit Interessierten, mit Kindern Flag Football ausprobiert. Und das ging dann nach dem NFL-Spiel gleich nahtlos weiter, dass wir dann auch im Verband endlich, das war auch ein Wunsch von mir seit Jahren, eine Winterliga installieren konnten. Das heißt, dass also die Kinder und Jugendlichen auch die Chance haben, in den Vereinen das ganze Jahr über Flag Football zu trainieren und zu spielen. Und eine eigene Mädchenliga, die wir mit Unterstützung auch der NFL und dem Schulprogramm auch initiieren konnten.
20: Vielleicht müssen wir mal ganz kurz erklären, was Flag Football ist. Das ist die tackellose Variante des American Football. Also anstatt, ja, einfach gesagt, umrennen und niederreißen, geht es hier darum, eine Flagge vom Trikot zu reißen, damit der Spielzug beendet ist. Wie viele Kinder spielen denn in Berlin und Brandenburg in etwa Flag Football mittlerweile?
21: Also wir werden, glaube ich, im nächsten Jahr so die Tausender-Grenze erreichen. Wir haben gerade in der Mitgliederversammlung im März, Ende März, uns mal die Zahlen angeschaut und sehen, dass in den letzten 2-3 Jahren die Teams sich fast verdoppeln, damit ja auch die Spieler und auch die Passzahlen. Das heißt, wir haben hier wirklich sehr große Zuwachsraten. Und das ist dann quasi das Erfreuliche. Auf der anderen Seite sind wir ja ein American Football Verband, also sprich, wir haben ja die Tackle-Variante bei uns und auch die Flag Football-Variante. Und wir merken, dass im Tackle-Bereich wir immer noch quasi so dem Corona-Loch hinterher hinken, dass da quasi nach Corona viele Kinder, Jugendliche, ich denke mal insgesamt, dem Sport irgendwie abhangekommen sind. Und da müssen wir auch noch ein bisschen nachlegen und gucken, dass wir da auch den Tackle-Football nicht vernachlässigen.
20: Man kann aber schon sagen, dass das NFL-Spiel im vergangenen November diese Flag-Football-Investition schon angeschoben hat, oder?
21: Ja, auf jeden Fall. Also ohne das Spiel und ohne die Unterstützung, die wir bekommen, wäre das niemals möglich gewesen.
20: Es gab ja auch so ein bisschen Kritik rund um die Investitionen, die der Senat gemacht hat in dieses Spiel und die NFL. Da hieß es, der Senat investiert 12,5 Millionen und anderswo vergammeln die Schulhallen. Was sagen Sie zu solcher Kritik?
21: Pauschal hört sich das natürlich so an. Hinter diesen Summen, wenn man sich das mal genauer anschaut, sieht man, dass halt einen Großteil davon, ich glaube, es sind über 5 Millionen, sind allein in Investitionen in das Olympiastadion. Da ist ja auch die Olympiastadion GmbH sehr bestrebt, auch das Olympiastadion immer wieder auf dem neuesten Stand der Technik zu haben. Und das kommt natürlich auch anderen Sportarten dann zugute. Da wurden ja die Kabinentrakte ausgebaut, vergrößert. Der Rasen wurde auch nochmal, muss der verlängert werden. Aber auch Investitionen in Digitalisierung, das ist ja quasi der größte Batzen. Das heißt also, das Geld bleibt ja hier in der Stadt.
20: Sie hören das RBB 24 Inforadio vis-à-vis mit Fuad Medanovic, dem Präsidenten des American Football Verbands in Berlin und Brandenburg. Ein halbes Jahr nach dem Auftritt der NFL in Berlin, wie groß ist denn American Football aktuell in der Region? Was würden Sie da sagen?
21: Groß sind wir. Wir sind nicht mehr so der kleinste Verband, aber wir sind jetzt auch kein traditioneller olympischer Sport wie Hockey oder andere Sportarten. Natürlich ist Fußball immer noch die Nummer eins, Handball, Basketball. Aber man merkt auch schon, dass quasi gerade oder insbesondere durch das Flag Football die Sportart für viele Jugendliche, vielleicht auch für Kinder, die beim Fußball vielleicht sogar weggeschickt werden, einfach bei uns eine Heimat finden. Und der Sport, und das ist ja das Gute, jeder, der mit Flag Football anfängt, egal ob er vorher Fußball, Hockey oder Basketball gespielt hat, fängt bei null an. Und dafür eignet sich der Sport hervorragend und er eignet sich hervorragend auch, um quasi zusammenzuspielen. Also bis zur U15 spielen ja Jungs und Mädchen zusammen in einer Mixed-Variante. Das heißt, da sehen wir auch schon und wir haben auch in Berlin auch schon eine Nationalspielerin, die wir seit einem Jahr auch in der Nationalmannschaft, auch die ist Europameisterin geworden. Also von daher ist es ein toller Sport, der vielen Jugendlichen eine Chance gibt, was zu erreichen. Und natürlich schwebt über allem Olympia. Und da ist das ein oder andere Talent, was sich denkt, gut, im Leichtathletik sind die Chancen nicht so groß und wechselt rüber zum Flag Football und probiert denn hier sein Glück. Ja.
20: Wie beobachten Sie denn die ganz großen American Football Teams in der Region? Wir haben die Potsdam Royals dreimal im Stück deutscher Meister geworden. Berlin Rebels werden immer stärker. Die Berlin Adler setzen jetzt verstärkt auf den Berliner Nachwuchs.
21: Das freut uns sehr. Es gibt eine nette Geschichte dazu. Als wir damals 2019 hier ins Präsidium gewählt wurden und ich bei meiner ersten Mitgliederversammlung angetreten bin, habe ich gesagt, es wäre doch toll, wenn in den nächsten 5 Jahren aus Berlin-Brandenburg mal wieder ein deutscher Meister im Tackle-Football hervortreten könnte. Und da haben mich die Potsdamer doch dann sehr positiv überrascht mit dann doch 3 Titeln hintereinander. Also von daher haben wir das Ziel erfüllt. Die Rebels weiter ein Erfolgsmodell in der ersten Liga. Die Adler sind jetzt gerade sehr stark auch in der dritten Liga und versuchen den Aufstieg in die zweite Bundesliga. Also von daher passt. Und nicht zu vergessen, wir haben ja noch ein tolles Frauenteam mit den Cobra Ladies weiter in der ersten Bundesliga. Mal gucken, ob es diesmal reicht für ein Finale und eine Meisterschaft.
20: Und wie geht's mit der NFL weiter? Dieses Jahr wird ja nicht in Berlin gespielt. Nächstes Jahr wieder. Laufen da schon irgendwelche Vorbereitungen?
21: Genau, dieses Jahr ist München wieder dran. Da freuen wir uns genauso. Und wir sind weiter im engen Austausch mit der Senatsverwaltung. Und wie gesagt, der Sommer ist schon wieder voll mit Terminen. Der Herbst, wir planen noch in der NFL-Woche im November auch wieder hier tolle Veranstaltungen zu machen. Und im nächsten Jahr freuen wir uns alle wieder auf ein tolles NFL-Spiel im großen, tollen Berliner Olympiastadion und gucken, wo wir dann stehen.
20: Gibt es dann den nächsten Schub oder ist das dann schon Alltag?
21: Ja, das ist ja immer so die Befürchtung, dass sich das Thema auch irgendwann mal totläuft. Ich glaube nicht daran. Die NFL hat immer noch so eine Strahlkraft. Und ich denke mal, es hängt wieder ein bisschen davon ab, welche Teams immer nach Deutschland rüberkommen. Aber die NFL ist die NFL.
20: Was wünschen Sie sich für den Football in Berlin und Brandenburg?
21: Dass wir den Erfolgsweg, den positiven, den wir jetzt durch die Unterstützung haben, einfach so weiter fortführen können und schauen, dass mit Flag Football, dass es auch im nächsten Sommer gibt es ja die Entscheidung, ob Flag Football olympisch bleibt. Da hoffen wir natürlich alle drauf, dass wir auch in Brisbane mit dabei sein können. Und dann denke ich mal, hätten wir es geschafft.
20: Florian Matanovic, vielen Dank.
21: Danke.
4: RBB-Football-Experte Matthias Gindorf war das im Gespräch mit Fuat Merdanovic, Präsident des American Football Verbands Berlin und Brandenburg, ein halbes Jahr nach dem Gastspiel der großen NFL in Berlin. Schauen wir aufs Wetter für Berlin und Brandenburg. In Berlin sind es aktuell 17 bis 19 Grad, in Grünow bei Prenzlau 18, in Cottbus ebenfalls 18. Höchsttemperaturen heute 22 Grad.
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4: Jonas Ziegler.
2: A2 Berlin Richtung Magdeburg zwischen Brandenburg und Wollin ist die Unfallstelle jetzt geräumt. Und der Stau auf der Autobahn hat sich weitgehend abgebaut. Auf den Umfahrungen stockt es noch teilweise. Im Stadtverkehr Berlin läuft es insgesamt recht gut. Staus mit 10 Minuten plus auf dem Stadtring A100 Richtung Wedding zwischen Kreuz Schöneberg und Schmargendorf. Auf der Frankfurter Allee stadtauswärts und in Malchow auf der B2 auswärts. Tiergarten, die Straße des 17. Juni ist bis Donnerstagmorgen zwischen Brandenburger Tor und Großem Stern gesperrt. Gesperrt ist auch die Ebertstraße zwischen Dorotheen- und Bärenstraße. Grund ist der Berliner Firmenlauf. Auf den umliegenden Straßen müssen Sie mit Stau rechnen. Zur S-Bahn Berlin. Wegen eines Kabeldiebstahls kommt es auf mehreren Linien zu Einschränkungen. Betroffen sind die Linien S46, 47, 8, 85 und die S9. Zum Flughafen BER nutzen Sie ab Treptower Park bitte die S9. Ab Südkreuz können Sie auch den RE20 oder den FEX nutzen. 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
4: Es ist 20 vor 3.
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4: Mit Jasper Speck, schönen guten Tag. Als Kind war ich viel im Wald in Teltow-Fleming unterwegs. Der Wald erschien mir da immer kerngesund. Unendlich viele Bäume, Tiere und Moos. Aber das hat sich geändert. Dem Wald geht es immer schlechter. Und das nicht nur in Teltow-Fleming. Die Nachrichten jetzt mit Jonas Ziegler.
2: Den deutschen Wäldern machen die Folgen von Hitze, Trockenheit und Schädlingen weiter zu schaffen.
1: Bundeslandwirtschaftsminister Rainer sagte bei der Vorstellung des jüngsten Zustandsberichts, die Lage der Wälder habe sich aber 2025 im Vergleich zum Vorjahr insgesamt nicht weiter verschlechtert. Allerdings wirkten die Trockenjahre 2018 bis 2020 immer noch nach. 4 von 5 Bäumen seien weiterhin krank. Die jährliche Waldzustandserhebung wird seit den 1980er Jahren über ein Netz von Stichproben vorgenommen. Dabei wird der Zustand der Baumkronen eingeschätzt. Wer ein Elektro- oder Hybridauto kauft, kann dafür seit heute eine neue staatliche Förderung beantragen. Die Bundesregierung hat am Vormittag ein Online-Portal dafür freigeschaltet. Aus dem Hauptstadtstudio Jan Zimmermann.
6: Fast jeder vierte Neuwagen sei inzwischen elektrisch, sagt Umweltminister Schneider. Für den SPD-Politiker kommt das Programm genau zur rechten Zeit. Wegen des Iran-Kriegs und der hohen Spritpreise sorgen sich viele Menschen um ihre Mobilität, so der Minister. Insgesamt sind 3 Milliarden Euro im Fördertopf. Gefördert wird der Kauf oder das Leasing eines Neuwagens, der entweder vollelektrisch oder mit einem aufladbaren Hybridantrieb fährt. Für reine E-Autos gibt es mehr Geld. Die Förderung kann rückwirkend beantragt werden für Neuzulassungen ab dem 1. Januar 2026. Die Zuschüsse sind außerdem gestaffelt nach Einkommen und Zahl der Kinder. Bis zu 6.000 Euro sind möglich.
1: Die Berliner Charité soll einen US-Amerikaner behandeln, der an Ebola erkrankt ist. Das hat der RBB von einem Arzt der Klinik erfahren. Die Behörden in den USA haben die Bundesregierung um Hilfe bei der Behandlung des Mannes gebeten. Er hatte sich im Kongo infiziert und war am Wochenende positiv getestet worden. Die Weltgesundheitsorganisation beobachtet den Ebola-Ausbruch in der Demokratischen Republik Kongo mit wachsender Sorge. Eine Vertreterin der WHO sagte in Genf, über das wirkliche Ausmaß herrsche große Unsicherheit. Bisher geht die Organisation von mindestens 130 Todesfällen aus. In mehr als 500 Fällen besteht der Verdacht auf eine Ebola-Infektion. Das EU-Parlament in Straßburg hat der früheren Bundeskanzlerin Merkel den Europäischen Verdienstorden verliehen. Damit wird ihr Engagement für die Europäische Union gewürdigt. Aus Straßburg Sarah Lopez.
7: Das EU-Parlament hat heute 20 Personen geehrt, die aus Sicht der Jury einen wichtigen Beitrag zur europäischen Integration sowie zur Erhaltung der europäischen Werte geleistet haben. Merkel wurde für ihre beständige Führung und fürs Brückenbauen zwischen Ost- und Westeuropa gewürdigt. In ihrer Dankesrede erinnerte Merkel an die Versprechen der EU von Freiheit, Wohlstand und Demokratie. Sie warb außerdem für mehr Regulierung bei den sozialen Medien und bei der künstlichen Intelligenz.
1: Nach der Bildungsgewerkschaft GEW will jetzt auch der Brandenburgische Pädagogenverband gegen das Land Brandenburg klagen. Grund dafür ist, dass die meisten Lehrkräfte seit Februar eine Schulstunde mehr pro Woche unterrichten müssen. Aus Sicht des Pädagogenverbands haben sich die Arbeitsbedingungen dadurch gravierend verschlechtert. Die Gewerkschaft Erziehung und Wissenschaft hat bereits eine Normenkontrollklage beim Oberverwaltungsgericht Berlin-Brandenburg eingereicht. Das Bildungsministerium argumentiert, die Mehrarbeit für Lehrkräfte sei wegen Einsparungen im Haushalt nötig. Als Ausgleich gäbe es Entlastungen an anderer Stelle. Der Schauspieler Alexander Held ist tot. Wie heute bestätigt wurde, starb er gestern im Alter von 67 Jahren. Aus München Markus Eicher.
22: Alexander Held war ein überaus fleißiger und stets gefragter Darsteller. Begonnen hatte der gebürtige Münchner seine Karriere nach der Schauspielausbildung in der Falkenbergschule in der bayerischen Landeshauptstadt. Nach den im Schauspielbetrieb üblichen Wanderjahren am Theater und kleineren Rollen war er zum ersten Mal 1993 in der Thrillerreihe Morlock neben Götz George zu sehen. Dann besetzte ihn Steven Spielberg im selben Jahr in Schindlers Liste als Soldat des NS-Systems. 2014 fand der höchst wandelbare Schauspieler mit der markanten Stimme dann nach der Serie Stralsund seine Rolle, die des Hauptkommissar Schaller in der ZDF-Reihe Münchenmord.
1: Soweit die Nachrichten. 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Das Wetter. Am Nachmittag bei Sonne und Quellwolken örtlich Schauer oder kurze Gewitter. Zurzeit in Berlin-Wannsee 18 und in Mögelheim 20 Grad, in Dubbelow-Kirchhain 17 und in Potsdam 20 Grad. Frischer Wind aus West. Morgen mehr Wolken als Sonne und vereinzelt Regen. Nachmittags auch kräftige Schauer und Gewitter bei 19 bis 23 Grad. Die Zeit 14:44 Uhr.
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4: Mit Jasper Speck. Schönen guten Tag. Deutschland ist ein Waldland. Das fällt einem auf, wenn man mal am Stadtrand von Berlin oder außerhalb von Städten unterwegs ist. Knapp ein Drittel der Fläche Deutschlands ist nämlich mit Wald bedeckt. Aber wie geht's denn eigentlich dem Wald? Heute hat Bundesagrarminister Alois Rainer von der CSU den Waldzustandsbericht in Berlin-Tegel vorgestellt. Hauptstadtkorrespondentin Anne-Kathrin Mellmann war mit dabei und ich konnte mit ihr darüber sprechen. Zuerst wollte ich von ihr wissen, wie der Bericht denn ausgefallen ist und wie es dem deutschen Wald geht.
8: Na, stabil, schlecht, das ist wohl die Hauptnachricht. Wobei Alois Rainer, der Bundeslandwirtschaftsminister, hier heute auch darauf hingewiesen hat, dass es so ganz, ganz kleine Zeichen von Hoffnung vielleicht gibt, weil die Zahl der erkrankten Bäume, derjenigen Bäume, die wirklich absterben, nicht mehr gestiegen ist. Das heißt, es ist stabil, schlecht.
4: Stabil schlecht also. Zuletzt hieß es ja in dem Waldzustandsberichten, dass Trockenheit, Hitze und der Borkenkäfer dem Wald die größten Probleme gemacht haben. Ist das denn immer noch so oder worunter leidet der Wald so stabil schlecht in Deutschland zurzeit?
8: Ja, kurz gesagt sind das nach wie vor die Hauptgründe und da ist auch keine Besserung in Sicht. Es muss ja also darum gehen, und das hat Alois Rainer heute auch nochmal betont, dass die Wälder entsprechend anpassungsfähiger gemacht werden, indem man sie umbaut. Wir haben ja in Deutschland sehr, sehr viele Monokulturen. Monokulturen sind für alle Arten von Schäden viel, viel anfälliger, aber auch normale Wälder. Also bei Monokulturen muss es vor allen Dingen darum gehen, sie umzubauen zu Mischwäldern, weil man weiß, wie auch hier im Tegeler Forst, dass Mischwälder einfach deutlich widerstandsfähiger sind und dann auch stabiler. Also dieser Wald hier sieht ziemlich gut aus.
4: Ist das denn schon eine direkte Handlungsempfehlung? Also wird da was angegangen von Bundesagrarminister Alois Rainer oder war das erstmal einfach eine Empfehlung, naja, man sollte jetzt Mischwälder machen oder gibt es da konkrete Pläne?
8: Also diese Pläne, die gibt es schon lange und die werden auch schon lange umgesetzt, weil es auch staatliche Förderungen dafür gibt vom Bund für die Forstwirtschaft. Denn es ist ja ein Generationenprojekt, sagt Alois Rainer auch immer wieder. Da braucht man wirklich einen langen Atem, da braucht man mehrere Jahrzehnte, bis man die ersten Erfolge sehen kann. Und er führt nun diese konstante Stabilität, die es ja zumindest gibt, also keine deutliche Verschlechterung, schon mal darauf zurück, dass dieser Waldumbau so langsam greift, dass man jetzt so langsam erste Erfolge sieht. So auch in Brandenburg unter den Kiefern sind so die ersten kleinen Laubbäume erkennbar, die da jetzt wachsen und gedeihen. Und das macht natürlich was. Und Wälder können dann viel besser mit längeren Dürreperioden, Hitzeperioden, Trockenheit umgehen und auch mit Schädlingsbefall.
4: Das sagte mir Anne-Kathrin Mellmann aus dem ARD-Hauptstadtstudio zum Waldzustandsbericht, den Bundesagrarminister Alois Rainer heute vorgestellt hat. Es passiert immer wieder. Politikerinnen und Politiker werden bei Wahlkampfveranstaltungen oder beim Plakatieren angegriffen, verbal oder körperlich. Die Zahl solcher Vorfälle ist im vergangenen Jahr wieder größer geworden. Das zeigt eine Antwort auf eine Anfrage der AfD im Bundestag. Hauptstadtkorrespondentin Sarah Henning erklärt uns, welche Parteien am häufigsten betroffen sind.
11: Also klar ist, dass Politiker und Mitglieder der AfD im vergangenen Jahr besonders häufig attackiert wurden. Konkret geht es um rund 1.800 Angriffe. Besonders auffällig ist aber auch, dass es deutlich mehr Straftaten gegen Vertreter der CDU gegeben hat. 2024 waren es noch rund 420 Delikte. Im vergangenen Jahr zählte die Polizei dann fast 1.200 Straftaten. Damit hat sich die Zahl der Delikte fast verdreifacht. Ganz anders sieht es bei den Grünen aus, die eigentlich zuletzt am stärksten betroffen waren. Die Zahl der Angriffe auf Politiker bzw. Mitglieder der Grünen ist im vergangenen Jahr etwas gesunken. Insgesamt, also alle Parteien eingeschlossen, hat die Polizei 5.140 Straftaten registriert. Ein Plus von rund 1.500 Delikten im Vergleich zum Vorjahr.
4: Am häufigsten geht es dabei um verbale Attacken, erklärt unsere Korrespondentin.
11: Oft geht es um sogenannte Äußerungsdelikte. Dazu zählen unter anderem Volksverhetzung, Verleumdung und Beleidigung, die natürlich auch in den sozialen Medien vorkommen. Insgesamt hat es laut Polizei im vergangenen Jahr rund 1.300 dieser Äußerungsdelikte gegeben. Es kommt aber auch zu Gewaltdelikten, wozu zum Beispiel auch Körperverletzungen gehören. Die meisten Gewaltdelikte mit 121 Fällen hat es im vergangenen Jahr gegen Vertreter der AfD gegeben. Mit Blick auf alle Parteien waren es fast 200 Gewaltdelikte. Weitere Angriffe, die Politiker betreffen können, sind etwa Farbschmierereien an Wohnhäusern oder Störungen am Infostand. In der Statistik zur politisch motivierten Kriminalität werden auch Sachbeschädigungsdelikte erfasst.
4: Viele Angriffe also auf Politikerinnen und Politiker der AfD, aber auch die Zahl der Fälle bei CDU-Politikerinnen und Politikern ist deutlich gestiegen. Sarah Henning aus dem ARD-Hauptstadtstudio hat die Zahlen für uns erläutert. Heute ist Deutscher Diversity-Tag. Der Tag soll die Vielfalt in der Arbeitswelt sichtbar machen und Vorurteile abbauen. Das ist auch eins der Ziele einer ganz besonderen Kooperation zwischen der Handwerkskammer Berlin und der Beratungsstelle Soulspace. Deren Projekt Keine Schubladen im Werkzeugkasten unterstützt Auszubildende in seelischen Krisen. Wie das gemeinsame Angebot hilft, dazu Silke Mehring aus der rbb-Gesund-Redaktion.
10: Den Ausbildungsvertrag in der Tasche, das selbstbestimmte Leben nach der Schule kann beginnen. Doch längst nicht allen jungen Menschen fällt der Übergang in die Berufswelt leicht. Manche kämpfen sich mühsam durch psychische Krisen.
12: Es gibt insgesamt eine Zunahme an so affektiven Störungen, Angststörungen, Depressionen, Essstörungen. Viele Jugendliche haben schwierige Erfahrungen im Schulsystem gemacht, haben Heranwachsen in prekären Verhältnissen erlebt, haben Scheiternerfahrungen gemacht und hoffen dann, dass sie im Rahmen der Handwerksausbildung Erfolg haben werden und merken, dass eine duale Ausbildung mit Herausforderungen und mit Ansprüchen und mit Anforderungen zu tun hat.
10: Erklärt Almut Kirschbaum. Sie ist Teamleiterin im Jobcoaching von Soulspace, einer Anlaufstelle für junge Menschen in seelischen Krisen. Soulspace fungiert als Schnittstelle zwischen dem Vivantes-Klinikum am Urban und der Handwerkskammer Berlin. Die Handwerkskammer kümmert sich um die Belange von rund 130 Ausbildungsberufen, darunter Tischler, Konditorinnen, Gebäudereiniger und Kfz-Mechatroniker. Wer als Azubi psychisch erkrankt, findet zunächst einmal Hilfe bei der Ausbildungsbegleitung der Handwerkskammer, erzählt Almut Kirschbaum.
12: Dort gibt es niedrigschwellige Beratungen für alle Auszubildenden im Handwerk, die Herausforderungen haben. Wenn dann deutlich wird in der Beratung, dass es hier einen höheren Unterstützungsbedarf gibt, also dass es vielleicht auch psychiatrische Themen sind, dann gibt es den schnellen Draht zum IPS-Jobcoaching. Und dann gibt es eine direkte Zusammenarbeit zwischen Handwerkskammer Berlin und dem IPS-Jobcoaching, um ja junge Erwachsene dabei zu unterstützen, ihren Weg gezielt weiterzugehen.
10: Im Soulspace behandeln Psychologen und Psychiater des zugehörigen Vivantes-Klinikums betroffene Auszubildende dann zeitnah und begleiten sie ambulant.
12: Das zeigt sich einfach, je früher Behandlung ganzheitlich greift, desto besser sind die Chancen, dass sich die Episoden nicht wiederholen.
10: Die Zustimmung bei den Ausbildungsbetrieben im Berliner Handwerk ist hoch. Sie wollen, dass ihre Azubis die Ausbildung erfolgreich abschließen. Ein strukturierter Arbeitsalltag kann dabei helfen, junge Menschen mit psychischen Erkrankungen zu stabilisieren und zur Genesung beitragen. Aber der ganzheitliche Ansatz der Kooperation zwischen Handwerkskammer und Soulspace verfolgt auch ein anderes zentrales Ziel. Seelische Probleme sollen raus aus der Tabuzone.
12: Das soll auch die Stigmatisierung von psychischer Erkrankung vermeiden. Wir normalisieren einfach, dass jeder Mensch psychische Krisen haben kann. Die Forschung zeigt, dass je früher man gezielt Hilfen anbietet, desto größer ist auch die Chance, dass sich die Stabilisierung bis hin zur Genesung der psychischen Erkrankung ergibt.
10: Die gute Vernetzung, die schnellen Hilfen und der offene Umgang mit seelischen Erkrankungen haben schon vielen in ihrer betrieblichen Ausbildung geholfen und am Ende dazu geführt, dass junge Menschen nicht nur ihren Ausbildungsvertrag in der Tasche hatten, sondern die Ausbildung auch abschließen konnten.
4: Silke Mehring berichtete aus der rbb-Gesund-Redaktion und auch in der Kultur geht's um Vielfalt.
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4: So divers war Hollywood noch nie. Diesen Eindruck konnte bekommen, wer die diesjährigen Oscars verfolgt hat. Die Liste der nominierten Frauen und People of Color erreichte Rekorde. Aber wie viel echte Diversität steckt dahinter? USA-Korrespondent Reinhard Spiegelhauer hat sich das mal angesehen und blickt zunächst 10 Jahre zurück.
13: Studiochefs müssen offener daran gehen, wie Rollen besetzt werden, ob es eine LGBTQ-Person oder jemand mit Behinderung sein kann. Aber auch, wer schreibt, wer führt Regie. April Rain, damals Chefin der Plattform BroadwayBlack.com, am Tag der Oscar-Zeremonie vor 10 Jahren im US-Fernsehen. Sie ist die Erfinderin des Hashtags OscarSoWhite und alle 20 nominierten Schauspielerinnen und Schauspieler 2016 waren Weiße. Aber wie sieht es 2026 aus?
23: Du musst wissen, Willa,
9: Mama und ich waren krass unterwegs und haben üblen Scheiß gemacht.
13: 6 Oscars für One Battle After Another. Es geht um Ethnien, Mixed Race Identität, Immigration, abweichende Sexualität.
14: Es kursieren Legenden über Menschen mit der Gabe, Musik zu machen, die so wahr ist, dass sie Geister aus der Vergangenheit beschwören kann.
13: Blood and Sinners, der Film rund um Rassismus und schwarze Identität in den USA, bekommt 4 Oscars. Die Produktion ist vor und hinter der Kamera divers besetzt. Bei den Animationsfilmen setzt sich asiatische Popkultur durch und Buch, Regie und Produktion zweier asiatischstämmiger Frauen. Ist das also der Beleg dafür, dass Diversität in Hollywood zum Normal geworden ist? Ja und nein. Einerseits sind Produktionen divers wie nie zuvor, vor und hinter der Kamera. Andererseits müssen Produktionen, die als bester Film nominiert werden, seit 2024 tatsächlich Quoten erfüllen. In mindestens 2 von 4 Bereichen.
15: Schauspiel, Themen und Narrative unterrepräsentierter Gruppen. Kreative Führung und Projektteam. Nachwuchs und struktureller Zugang zur Filmindustrie. Marketing und Vertrieb.
13: 2 aus 4. Die Diversität muss also nicht unbedingt auf der Leinwand sichtbar sein. Trotzdem ist sie auch dort gestiegen. Relativ früh hat sich ausgerechnet Netflix mit dem Thema beschäftigt, die Streaming-Plattform, für die Kino vor allem Marketing-Instrument ist.
23: I didn't grow up in Hollywood. I'm not second,
13: nicht aus der Hollywood-Tradition zu stammen, sei da vielleicht ein Vorteil gewesen, sagt Co-Chef Ted Sarandos beim öffentlich-rechtlichen Sender KCRW. Netflix hat früh Studien zum Thema in Auftrag gegeben und nicht nur die belegen, mehr Diversität bringt mehr Cash. Jedenfalls an den Kinokassen in den USA. Und dementsprechend wahrscheinlich auch mehr Netflix-Abos. Der Streaming-Gigant, aber auch der Rest der Industrie haben reagiert. Bei den Stoffen, im Writers' Room, wo die Geschichten entstehen, bei der Besetzung. Manche Beobachter kritisieren aber, vor allem wirtschaftliche Interessen stünden hinter

0: bevorzugt das Publikum auch diverse Inhalte.
1: Wie divers ist Hollywood? Reinhard Spiegelauer berichtete. Bei Xi geben sich derzeit die Herrscher die Klinke in die Hand. Letzte Woche Trump, jetzt Putin. Thema bei Stefan Oschwart, der jetzt hier das Mikrofon übernimmt. Was machst du dazu?
2: Ich rede an einer guten halben Stunde mit einer China-Expertin, der Direktorin des Spear-Instituts. Mich interessiert, ob da Koch und Kellner zusammenkommen oder ob sich die beiden Herrscher auf Augenhöhe begegnen und welche gemeinsamen strategischen Interessen Peking und Moskau haben.
1: Das Gespräch dann gleich bei Stefan Oschwart. Wir schauen noch einmal kurz aufs Wetter. Aktuell heute Mittag und Nachmittag Sonne und Quellwolken, gebietsweise Schauer, lokal auch kurze Gewitter, Höchstwerte 18 bis 22 Grad. In Berlin sind es aktuell 17 bis 19, Brandenburg an der Havel sind es schon 20 Grad und Grünow bei Prenzlau sind es 17 Grad. Nachts zeigt sich der Himmel zunächst locker, bewölkt oder klar. Von der Elbe aus ziehen bis zum Morgen allgemein mehr Wolken auf, bleibt aber noch weitgehend trocken. Nur vereinzelt verirrt sich da ein erster Schauer am Morgen. Am Mittwoch dann Sonne, Wolken und zunächst nur vereinzelte Schauer. Am Nachmittag und Abend verbreiteter Schauer und Gewitter, teilweise sogar kräftig. Bei 19 bis 23 Grad. In Berlin sind es nur 22 Grad. Und jetzt schauen wir, was der Verkehr macht mit Jonas Ziegler.
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4: Auf den Brandenburger Autobahnen derzeit keine größeren Störungen. Auf den Berliner Straßen läuft es insgesamt recht gut. Staus mit 15 Minuten plus auf dem Stadtring A100 Richtung Wedding zwischen Kreuz Schöneberg und Funkturm und Richtung Treptow zwischen Jakob-Kaiser-Platz und Funkturm. Außerdem in Malchow auf der B2 auswärts. In Tiergarten ist die Straße des 17. Juni bis Donnerstagmorgen zwischen Brandenburger Tor und Großem Stern gesperrt, ebenso die Ebertstraße. Grund ist der Berliner Firmenlauf. Auf den umliegenden Straßen müssen Sie mit Stau rechnen. Einige Probleme macht die S-Bahn. Wegen Reparaturarbeiten im Bereich Johannisthal kommt es zu erheblichen Behinderungen. Betroffen sind die S46, 8, 85 und 9. Streckenweise wird gependelt zwischen Schöneweide und Grünau bzw. Altlinike fahren Busse. Weiterhin auch Einschränkungen wegen des Kabeldiebstahls in Baumschulenweg.
2: 15 Uhr ist es.
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2: Für Sie im Studio Stefan Oschwart, schönen guten Tag. Der Deutsche Wald, viel besungen in der Literatur, eher nüchterne Lektüre ist der Waldzustandsbericht. Diagnose, dem Deutschen Wald geht's gar nicht mal so gut. Die Nachrichten jetzt mit Jonas Ziegler.
4: Die Auswirkungen von Hitze, Trockenheit und Schädlingen machen den deutschen Wäldern weiterhin zu schaffen. Das geht aus dem jährlichen Waldzustandsbericht hervor, den Bundesagrarminister Rainer in Berlin vorgelegt hat. Aus dem Hauptstadtstudio Isabel Karras.
5: Trotz eines erneut heißen und trockenen Jahres zeigt die Erhebung für 2025 leichte Verbesserungen bei einzelnen Baumarten. Insgesamt trägt aber weiterhin nur jeder fünfte Baum in Deutschland eine volle, gesunde Krone. Besonders schlecht ist der Zustand von Kiefern und Eichen. Bei den Kiefern gelten nur noch 13% der Bäume als gesund, bei den Eichen sind es 16%. Laut Ministerium verjüngen sich viele Wälder inzwischen langsam wieder. Bundeslandwirtschaftsminister Rainer sprach dennoch von einer langfristigen Aufgabe. Die Folgen der extrem trocken, heißen Sommer zwischen 2018 und 2020 wirkten bis heute nach. Der Klimawandel stelle die Wälder weiterhin vor große Herausforderungen.
4: Bundeskanzler Merz hat die Gemeinsamkeiten in der schwarz-roten Koalition betont. Man habe im ersten Regierungsjahr schon eine Reihe von Entscheidungen getroffen. Als Beispiel nannte der CDU-Chef den neuen Wehrdienst, Reformen beim Wohnungsbau und beim Mietrecht. Das sei aber noch nicht genug. Das Land stehe vor großen Herausforderungen und brauche Strukturreformen. Hier müsse die Koalition zeigen, dass sie aus der politischen Mitte heraus Entscheidungen fällen und regieren kann. Merz äußerte sich vor einem Besuch der SPD-Bundestagsfraktion heute Nachmittag in Berlin. Die neue staatliche Kaufprämie für Elektro- und Hybridautos kann seit heute beantragt werden. Das Portal, auf dem man den Antrag stellen kann, ist während einer Pressekonferenz mit Bundesumweltminister Schneider freigeschaltet worden. In der ersten halben Stunde hat es nach Angaben des zuständigen Bundesamts für Wirtschaft und Ausfuhrkontrolle bereits über 1.800 Anträge gegeben. Die Höhe der

0: Förderung kann bis zu 6.000 Euro betragen. Voraussetzung ist eine Zulassung des Fahrzeugs ab dem 1. Januar dieses Jahres. Den Angaben nach sollen die Fördermittel für bis zu 800.000 Fahrzeuge insgesamt ausreichen. An der Charité Berlin soll ein Mann behandelt werden, der sich mit dem Ebola-Virus infiziert hat. Nach RBB-Informationen handelt es sich um einen US-amerikanischen Arzt. Er hatte sich in der Demokratischen Republik Kongo angesteckt. Miriam Berger, RBB 24.
1: Bislang ist unklar, ob das Flugzeug mit dem Erkrankten schon in Berlin eingetroffen ist. 6 weitere Kontaktpersonen mit hohem Ansteckungsrisiko sollen ebenfalls in Deutschland behandelt werden. Zu ihrer Nationalität wurden keine Angaben gemacht. Die US-Behörden hatten die Bundesregierung um Hilfe bei der Behandlung des Arztes gebeten. Er war am Wochenende positiv auf das Virus getestet worden. Im Osten der Demokratischen Republik Kongo in Afrika sind bislang 130 Menschen an der Infektionskrankheit gestorben. Es gibt über 500 Verdachtsfälle.
0: Die Zahl der Menschen, die in Deutschland Pflege brauchen, hat sich in den vergangenen 10 Jahren mehr als verdoppelt. Insgesamt galten zuletzt mehr als 6 Millionen Menschen als pflegebedürftig, wie der Medizinische Dienstbund und der Spitzenverband der gesetzlichen Krankenkassen mitteilten. Der GKV-Vorstandsvorsitzende Blatt forderte die Politik auf, etwas gegen die steigenden Kosten für die Pflegeversicherung zu tun. Gesundheitsministerin Wercken plant zurzeit eine Pflegereform. Berichten zufolge will die CDU-Politikerin erreichen, dass Bewohner von Pflegeheimen die Kosten bis zu 6 Monate länger selbst tragen. Der Koalitionspartner SPD lehnt das ab. Nach der Bildungsgewerkschaft GEW will jetzt auch der Brandenburgische Pädagogenverband gegen das Land Brandenburg klagen. Grund dafür ist, dass die meisten Lehrkräfte seit Februar eine Schulstunde mehr pro Woche unterrichten müssen. Aus Sicht des Pädagogenverbands haben sich die Arbeitsbedingungen dadurch gravierend verschlechtert. Die Gewerkschaft Erziehung und Wissenschaft hat bereits eine Normenkontrollklage beim Oberverwaltungsgericht Berlin-Brandenburg eingereicht. Das Bildungsministerium argumentiert, die Mehrarbeit für Lehrkräfte sei wegen Einsparungen im Haushalt nötig. Als Ausgleich gäbe es Entlastungen an anderer Stelle. Soweit die Nachrichten. 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Das Wetter. Heute Nachmittag bei Sonne und Quellwolken, örtlich Schauer oder kurze Gewitter, maximal 22 Grad. Zurzeit in Berlin-Wannsee 18 und in Mögelheim 20 Grad, in Duberlow-Kirchhain 17 und in Potsdam 20 Grad. Es weht schwacher Wind aus West. Morgen mehr Wolken als Sonne und vereinzelt Regen. Nachmittags auch kräftige Schauer und Gewitter bei maximal 19 bis 23 Grad. Die Zeit, es ist 15.05 Uhr.
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3: Ihr Mann im Ohr, Stefan Oschert, schönen guten Tag. Die Große Koalition ist im Umfragetief, Kritik allenthalben, zuletzt an der Klimapolitik der Bundesregierung. Nur noch eine Minderheit der Bürgerinnen und Bürger gutiert das, was Schwarz-Rot macht. Unterdessen feiert die AfD immer neue Höhenflüge. Dabei ist die Koalition erst ein Jahr im Amt. Heute besucht der Kanzler die SPD-Fraktion. Nicole Markwald ist unsere Beobachterin aus dem Hauptstadtstudio. Nicole, was will der Kanzler bei der SPD-Fraktion?
4: Also eigentlich wollte der Kanzler schon vor 2 Wochen hier auftreten. Das ging dann nicht wegen eigener Verpflichtungen in der eigenen Fraktion. Man holt also diesen Besuch jetzt nach. Es sollte quasi eine Erinnerung sein an das erste Amtsjahr zum Jubiläum. Und nun wurde der Termin eben auf heute verschoben. Friedrich Merz kam hier mit Matthias Mirsch vor die Presse und sagte, er freue sich, da zu sein. Man hat natürlich nochmal betont, wie viel alles schon gemacht worden sei in dem ersten Jahr, viele Entscheidungen getroffen, aber natürlich braucht es noch mehr. Es war ein gutes Jahr, aber es sei noch nicht genug und man müsse einige Sachen auch noch besser machen. Und genau darüber wird dann eben heute in dieser Runde mit den SPD-Abgeordneten gesprochen.
3: Im Vorfeld dieses Treffens wurde der Kanzler in den Agenturmeldungen zitiert, er wolle der SPD noch mal klar machen, was der Zweck der Koalition sei, wo man gemeinsam hinwolle. Das klingt so ein bisschen so, als ob der Kanzler dem Koalitionspartner den schwarzen Peter rüberschieben will, oder?
4: Das könnte man so interpretieren. Als er allerdings hier sich mit Matthias Miersch hingestellt hat, klang das gar nicht so. Also natürlich sagte Merz, wir haben die Mehrheit im Bundestag. Wir haben eine Mehrheit und man muss entscheiden, dass man Entscheidungen treffen könne, die akzeptiert werden. Und das alles brauche Ruhe, Vertrauen und Mut. Und Merz sagte dann eben auch, es ist eben nicht angebracht, sich gegenseitig immer wieder rote Linien aufzuzeigen. Stattdessen wolle man Gemeinsamkeiten zeigen. Und ja, sagt er, stimmungsmäßig ist das alles nicht das Beste. Aber Merz sagt, ich bin mir sicher, dass wir da rauskommen können. Also ich weiß, ich kann mir vorstellen, dass er in der Runde vor den SPD-Abgeordneten natürlich Rede und Antwort stehen wird, weil bei den Genossen sind so etliche Sachen nicht wirklich gut angekommen. Und dem muss er sich heute stellen.
3: Aus den Reihen der SPD war ja schon zu hören, der Kanzler müsse Demut zeigen und eine positive Vision liefern, wo er eigentlich hin will. Das hat zum Beispiel der SPD-Außenpolitiker Achmetovic gesagt. Da scheint es auch bei den Sozialdemokraten Unzufriedenheiten mit dem Kanzler zu geben, oder?
4: Ja, die gibt es definitiv. Also schon allein, weil Friedrich Merz absichtlich oder unabsichtlich ja diverse Debatten angestoßen hat in den zurückliegenden 12 Monaten. Also man denke nur an die Diskussion um Einwanderer, um die Basisversorgung, also die Rentendebatte. Und auf der anderen Seite hat die Union auch der SPD viel zugemutet. Also selbst der Kanzler sprach vor wenigen Tagen über die geringe Kompromissbereitschaft bei der SPD. Er hat ihr Blockade bei Reformprojekten vorgeworfen und seine Geduld mit den Genossen sei endlich. Das kommt natürlich überhaupt nicht gut an in der SPD. Und schon allein deswegen ist es gut, dass er sich heute den Fragen der Kollegen stellt.
3: Der Kanzler ist ja mal angetreten mit dem Ziel, die AfD zu halbieren. Das Gegenteil ist der Fall. Höhenflüge ohne Ende. Eine überzeugende Antwort hat ja die Koalition bisher nicht gefunden. Oder sucht sie überhaupt keine mehr?
4: Doch, also er wurde heute auch nochmal auf das Thema AfD angesprochen, bevor er in den Fraktionssaal der SPD gegangen ist. Und er zitierte dann, und da haben sich wirklich hier viele die Ohren gerieben, Joschka Fischer, der auch nochmal eben eine Zusammenarbeit mit der AfD ausgeschlossen hatte. Und Merz orientierte sich daran, weil er sagt, eine Zusammenarbeit mit dieser Partei ist nicht möglich. Punkt. Und hat das nochmal unterstrichen. Also dieses Thema beschäftigt natürlich die gesamte Regierungskoalition. Koalition, keine Frage, weil die AfD im Prinzip momentan gar nichts machen muss, sondern das Stolpern und Zögern der Koalition ihnen diese Zugewinne beschert momentan.
3: Aber eine Antwort gibt es trotzdem noch nicht, wie man dem begegnen will, damit die AfD nicht einfach nur einsammeln kann.
4: Nein, die Antwort ist, gute Regierungspolitik zu machen, wirkliche Veränderungen aufzuzeigen, eine Vision zu entwickeln. Das hatten wir ja gerade. Da gibt's wirklich noch ein großes Manko. Vielleicht kommt man heute mit diesem Treffen einer Antwort ein bisschen näher.
3: Vielen Dank für diese Einschätzung. Das war Nicole Markwald, unsere Beobachterin aus dem ARD-Hauptstadtstudio. Der Kanzler ist heute bei der SPD-Fraktion. Und Sie haben es gehört, es knirscht ein bisschen in der Koalition. Die Zukunft fährt elektrisch, stimmt nicht ganz, denn auf Deutschlands Straßen sind ja schon jetzt E-Autos unterwegs, wenn auch noch nicht so viele, wie es die Bundesregierung gern hätte. Deshalb hat der Bundestag im April eine neue Kaufprämie für E-Autos beschlossen. Die gab es schon mal, dann wurde sie wieder gestrichen und jetzt gibt es also wieder staatliche Zuschüsse. Wer kann die Prämie beantragen? Wie viel Geld gibt's höchstens? Antworten darauf von Jan-Frederik Willems aus unserem Hauptstadtstudio.
5: Die Prämie richtet sich vor allem an Menschen mit kleinem oder mittlerem Einkommen und an Familien. Wer also eh schon viel auf der hohen Kante hat, geht bei diesem Förderprogramm leer aus. Bei mehr als 90.000 Euro zu versteuerndem Haushaltseinkommen im Jahr ist Schluss mit der Förderung. Ansonsten kann sie jeder beantragen, der in diesem Jahr sein E-Auto gekauft hat, also auch rückwirkend bis zum 1. Januar.
6: Welche Autos werden gefördert?
5: Am meisten Geld gibt es für reine Stromer, also echte E-Autos. Aber auch Plug-in-Hybride oder E-Autos mit Range-Extender werden gefördert. Das sind Wagen, die zusätzlich einen Verbrennermotor eingebaut haben. Bei denen ist nur wichtig, dass sie gewisse Abgaswerte und Batteriereichweiten einhalten.
6: Wie viel Geld gibt es?
5: Ganz grob gilt die Faustregel, je weniger Einkommen und je mehr Kinder man hat, desto mehr Förderung gibt es auch. Am meisten Geld, 6.000 Euro Zuschuss für ein rein elektrisches Auto, gibt es für Haushalte mit zwei oder mehr Kindern und einem gemeinsamen zu versteuernden Einkommen von maximal 45.000 Euro im Jahr. Für einen Hybriden gibt es maximal 4.500 Euro. Wer zum Beispiel keine Kinder hat und nicht mehr als 80.000 Euro bekommt, hat immerhin noch Anspruch auf 3.000 Euro für ein E-Auto und 1.500 Euro für einen Hybridwagen.
6: Wie beantrage ich das Geld?
5: Das Ganze soll komplett online möglich sein, und zwar über die Webseite des Bundesamts für Wirtschaft und Ausfuhrkontrolle, kurz BAFA. Für den Antrag sollte man vor allem zwei Dinge schon mal bereitlegen. Einmal die zwei aktuellsten Steuerbescheide und seine Bund-ID-Zugangsdaten. Das ist der Online-Account, der mit dem Perso verknüpft ist.
6: Muss ich mich beeilen?
5: Also es sieht zumindest im Moment nicht danach aus, dass der Fördertopf sofort aufgebraucht wird. Das Umweltministerium, das sich die Prämie ausgedacht hat, hat 3 Milliarden Euro dafür reserviert. Und das soll am Ende für bis zu 800.000 Autos reichen.
3: Informationen von Jan-Frederik Willems über die neue E-Auto-Prämie, die kann ab heute beantragt werden. In Görlitz ist in der Nacht ein historisches Wohnhaus eingestürzt. Warum, das ist zurzeit noch unklar. Es könnte sich aber um eine Gasexplosion handeln. 3 Bewohner werden noch vermisst. Ob sie sich unter den Trümmern befinden, ist weiter unklar. Zum aktuellen Stand der Rettungsarbeiten in Görlitz, Viola Simank.
7: Seit gestern Abend suchen die Rettungskräfte von THW und Feuerwehr nach den 2 jungen Frauen und einem Mann. Sehr vorsichtig, denn das Gas konnte noch nicht abgestellt werden und tritt nach wie vor weiter aus, sagt Polizeisprecher Stefan Heidung.
8: Das ist bislang ungefährlich hier in der Atmosphäre. Dieser entsprechende Gasschieber befindet sich aber unter den Trümmerteilen auf dem Gehweg, sodass man jetzt bipolar arbeitet. Man versucht, an den Gasschieber vor dem Gebäude heranzukommen, aber gleichbedeutend auch hier weitläufig auf der James-von-Molke-Straße das Gas abzustellen.
7: Noch ist die Hoffnung da, die vermissten Leben zu finden. 2 25 und 26 Jahre alte Frauen aus Rumänien und einen 48-jährigen Deutsch-Bulgaren. Es ist immer noch eine Rettungs- und kein Bergungseinsatz, so Stefan Heiduck.
8: Die Einsatzkräfte durchsuchen nach wie vor noch die Trümmer des eingestürzten Mehrfamilienhauses auf der Suche nach Hohlräumen, in denen sich eventuell die Vermissten aufhalten könnten. Wir haben aber auch noch eine Rettungshundestaffel vor Ort. Mit diesen Hunden werden nach wie vor diese Trümmer durchsucht auf der Suche nach Überlebenden.
7: Die jungen Frauen wollten hier Urlaub machen. In dem eingestürzten Haus war ihre Ferienwohnung. Der Mann einer der beiden verließ laut Polizei wohl nur kurz vor der Explosion das Haus, um noch etwas zu besorgen. So überlebte er. Die Angehörigen der Vermissten waren die ganze Nacht und auch heute vor Ort. Sie werden von 2 Notfallseelsorgerinnen betreut. Die Bewohner der umliegenden Häuser können nach wie vor nicht in ihre Wohnungen. Die meisten sind laut Polizei aber bei Verwandten und Freunden untergekommen, nur wenige in der bereitgestellten Notunterkunft. Die Polizei rechnet damit, dass der Einsatz noch bis in die Nacht hinein dauern wird.
3: Aus Görlitz war das Viola Simank zum Stand der Rettungsarbeiten, nachdem in der Innenstadt ein Wohnhaus eingestürzt ist.
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3: Ja, da geht's um Tore, um Fußballtore. Ist das jetzt die richtige Entscheidung oder ein klassisches Eigentor des Fußball-Bundestrainers Julian Nagelsmann? Holt Manuel Neuer zurück, macht ihn zur Nummer 1 bei der Fußball-WM in diesem Sommer. Das berichten Sky und Bild-Zeitung. Offiziell wird es erst am Donnerstag, wenn der Bundestrainer im Rahmen einer Pressekonferenz seinen WM-Kader bekannt gibt. Carsten Steinmetz aus unserer Sportredaktion ist hier. Hallo.
9: Hallo.
3: Warum feiert Neuer ein Comeback in der Nationalmannschaft? Er war doch vor 2 Jahren zurückgetreten.
9: Ja, und er ist 40 Jahre alt und sehr verletzungsanfällig. Immer wieder fällt er ja auch aus mit Problemen an der Wade. Aber Julian Nagelsmann hält ihn offenbar trotzdem noch für besser als seine bisherige Nummer 1 im deutschen Tor, Oliver Baumann von der TSG Hoffenheim. Der hat in der WM-Qualifikation zwar wirklich starke Leistungen gezeigt, hat sich auch in der Bundesliga nicht zu Schulden kommen lassen, aber ja, Manuel Neuer umgibt offenbar immer noch die Aura des Weltmeisters und Champions-League-Siegers und daher offenbar die Rolle rückwärts. Neuer zurück ins Tor der Nationalmannschaft bei dieser WM. Aber ganz ehrlich, ist er wirklich stärker als Baumann? Also ich persönlich habe da meine Zweifel. Klar hat auch er in dieser Saison tolle Leistungen gezeigt, aber immer wieder auch Fehler eingebaut. Wie auch immer, für den Bundestrainer ist er jetzt wieder offenbar die Nummer 1.
3: Also ist er der Thomas Gottschalk des Fußballs, Rücktritt vom Rücktritt vom Rücktritt. Die sportliche Bewertung ist ja das eine. Nagelsmann steht mittlerweile aber schwer in der Kritik für seine Kommunikation in der Torwartfrage. Was genau wird ihm da vorgeworfen?
9: Naja, Nagelsmann hat Mitte März Oliver Baumann öffentlich zur Nummer 1 erklärt und ihm sein Vertrauen ausgesprochen. So hat er es formuliert und Ende März das nochmal bestätigt. Und nun kurz vor dem Start in die WM-Vorbereitung zählt das alles nicht mehr. Da fragen sich also viele oder sagen es auch, dass er dann seine Glaubwürdigkeit verliert und auch die Verlässlichkeit nicht mehr vorhanden ist beim Bundestrainer. Und warum hat er auch diese ganze Torwartposse nicht viel früher geklärt, fragen sich viele. Oliver Baumann hat ja noch am Samstag nach dem letzten Bundesligaspieltag gesagt, er gehe weiterhin davon aus, dass er im Tor stehen wird bei der Weltmeisterschaft. Tja, mittlerweile soll Nagelsmann ihm persönlich die Botschaft verkündet haben, dass er doch nur als Ersatzmann mitreist. Das ist dann insgesamt schon, würde ich sagen, ein ziemliches Kommunikationsdesaster für Julian Nagelsmann.
3: Und offenbar auch ein Motivationsproblem dann auf Dauer. Manuel Neuer wird also wieder im Tor der Nationalmannschaft stehen. Werden wir mal zählen, die wievielte WM wird der Bayern-Profi dann im Sommer voraussichtlich erleben?
9: Ich zähle bis 5, ja. Es wird die 5. werden. Unsere 1 könnte ja vielleicht sagen, komm, ich habe schon 4 Weltmeisterschaften erlebt, ich lass mal anderen den Vortritt. Nicht, wenn man zu den ganz Großen offenbar gehört im Fußball, im Weltfußball. Und da ist Manuel Neuer nicht alleine. Cristiano Ronaldo und Lionel Messi werden sogar ihre jeweils 6. Weltmeisterschaften erleben in diesem Sommer für Portugal bzw. für Argentinien. Also da ist Manuel Neuer nur 1 drunter sozusagen.
3: Also, naja, ich spare mir die Kommentare. Manuel Neuer wird also wohl seine 5. WM spielen und ins Tor der Nationalmannschaft zurückkehren. Das war Carsten Steinmetz aus unserer Sportredaktion.
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3: Das Wetter in Berlin und Brandenburg, kurz gefasst, heute Nachmittag gibt's Sonne, Quellwolken, hier und da auch ein bisschen Regen oder gar kurze Gewitter, Temperaturen im Moment zwischen 17 und 20 Grad.
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0: Bitte Vorsicht auf der A113 und A117, rund um das Waltersdorfer Dreieck sind Leute auf der Fahrbahn. In Berlin wird es allmählich wieder voller. Staus mit 10 bis 15 Minuten plus auf dem Stadtring A100 Richtung Wedding zwischen Kreuz Schöneberg und Funkturm und Richtung Treptow zwischen Jakob-Kaiser-Platz und Funkturm. Außerdem A113 stadteinwärts vor der Spätstraße, Tegeler Weg und Beusselstraße Richtung Stadtring. Rudolf-Rühl-Allee Richtung Biesdorf und rund um den Tiergarten wegen der Sperrung der Straße des 17. Juni. Außerdem in Malchow auf der B2 stadtauswärts. Probleme macht die S-Bahn. Wegen Reparaturarbeiten im Bereich Johannisthal kommt es zu erheblichen Behinderungen. Betroffen sind S46, 8, 85 und 9. Streckenweise wird gependelt zwischen Schöneweide und Grünau bzw. Altklinike, fahren Busse. Weiterhin gibt es auch Einschränkungen wegen des gestrigen Kabeldiebstahls in Baumschulenweg.
3: 15.20 Uhr ist es.
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3: Grüß Sie weiter im Studio, Stefan Auschwart. Schönen guten Tag. Es gibt viele Adjektive rund um den deutschen Wald. Widerstandsfähig, so wurde die deutsche Eiche besungen. Der Wald als Symbol Deutschlands schlechthin. Nur dem deutschen Wald geht's nicht gut, sagt der Waldzustandsbericht. Die Nachrichten mit Jonas Ziegler.
0: Den deutschen Wäldern machen die Folgen von Hitze, Trockenheit und Schädlingen weiter zu schaffen. Bundeslandwirtschaftsminister Rainer sagte bei der Vorstellung des jüngsten Zustandsberichts, die Lage der Wälder habe sich aber 2025 im Vergleich zum Vorjahr insgesamt nicht weiter verschlechtert. Allerdings wirkten die Trockenjahre 2018 bis 2020 immer noch nach. 4 von 5 Bäumen seien weiterhin krank. Die jährliche Waldzustandserhebung wird seit den 1980er Jahren über ein Netz von Stichproben vorgenommen. Dabei wird der Zustand der Baumkronen eingeschätzt. Bundeskanzler Merz hat die Gemeinsamkeiten in der schwarz-roten Koalition betont. Man habe im ersten Regierungsjahr schon eine Reihe von Entscheidungen getroffen. Als Beispiel nannte der CDU-Chef den neuen Wehrdienst, Reformen beim Wohnungsbau und beim Mietrecht. Das sei aber noch nicht genug, sagte Merz vor einem Besuch der SPD-Bundestagsfraktion in Berlin.
13: Wir müssen es noch besser machen und wir sehen, dass die Herausforderungen, vor denen wir stehen, groß sind. Wir brauchen Strukturreformen. Wir wollen die Reformen weiter auch voranbringen, gerade in diesem wichtigen Jahr. Und wir haben ja auch im Koalitionsvertrag verabredet, dass wir eine Einkommensteuerreform machen. Darüber diskutieren wir auch mit dem Bundesfinanzminister. Das sind nicht einfache Diskussionen. Wir sind unterschiedliche Parteien, aber uns alle eint das Ziel, miteinander nachzuweisen, dass aus der politischen Mitte unseres Landes heraus Entscheidungen möglich sind.
0: Bundeskanzler Friedrich Merz, CDU. Die Weltgesundheitsorganisation hat sich besorgt über den Ebola-Ausbruch in Zentralafrika geäußert. Generaldirektor Tedros zufolge wird jetzt der Notfallausschuss der WHO über das weitere Vorgehen beraten. Vom Sitz der WHO in Genf, Katrin Hondel.
10: Eine WHO-Mitarbeiterin in der Demokratischen Republik Kongo beschrieb die Lage in einer Videoschalte als zutiefst besorgniserregend. Bislang wurden mehr als 500 Verdachtsfälle gemeldet. Mehr als 130 mutmaßlich infizierte Menschen sind gestorben. Das Epizentrum der Ebola-Epidemie ist in der Provinz Ituri im Nordosten der Demokratischen Republik Kongo. Auch aus anderen Regionen und dem Nachbarland Uganda wurden neue Verdachtsfälle gemeldet. Für den Ausbruch ist eine seltene Variante des Ebola-Virus verantwortlich, für die es keinen spezifischen Impfstoff und auch keine Behandlungsmethoden gibt.
0: In Deutschland werden nach Einschätzung der Allianz pro Schiene wieder mehr Bahnstrecken reaktiviert. Wie Geschäftsführer Pflege mitteilte, sind im vergangenen Jahr 22 Kilometer erneut in Betrieb genommen worden. Für dieses Jahr rechne er mindestens mit einer Verdoppelung dieser Zahl, so Pflege. Die stillgelegten Bahnstrecken seien zwar oft nur wenige Kilometer lang, durch ihre Reaktivierung bekämen aber vor Ort tausende Menschen wieder Zugang zum Schienennetz. Bis 2030 könnten nach Einschätzung von Allianz pro Schiene etwa 300 Kilometer stillgelegte Strecken wieder ans Netz kommen. Die Europäische Union will die heimische Stahlindustrie besser vor Billigimporten schützen. Das EU-Parlament hat heute für entsprechende Schutzmaßnahmen gestimmt. Aus Straßburg Sarah Lopez.
14: Zukünftig soll deutlich weniger Stahl zollfrei in die EU importiert werden. 18,3 Millionen Tonnen pro Jahr sollen es noch sein. Das ist fast die Hälfte weniger als 2024. Auf alle weiteren Stahlimporte soll doppelt so viel Importzoll anfallen wie bisher, nämlich dann 50%. Geplant ist außerdem eine neue Regel, um den Ursprungsort von importiertem Stahl eindeutig zu bestimmen. Der Ort, wo der Stahl gegossen wird, gilt dann als Ursprungsort. Damit soll umgangen werden, dass ein minimaler Teil des Stahls in einem Drittland verarbeitet wird und der Stahl dann als von dort gilt. So soll auch umgangen werden, dass Stahl aus Russland unter anderem Etikett in der EU landet.
0: Berlins regierender Bürgermeister Wegner hat die Rolle der Kirchen in der Stadt gewürdigt. Der CDU-Politiker äußerte sich nach einem Treffen des Senats mit Vertretern der Evangelischen Kirche Berlin-Brandenburg-Schlesische Oberlausitz. Kirche sei wichtig für den sozialen Zusammenhalt und die Demokratie. Wegner verwies auf die Menschen, die sich ehren- oder hauptamtlich engagieren. Aus Sicht des Berliner Bischofs Stäblein besteht der Auftrag der Evangelischen Kirche unter anderem darin, für das Wohl der Stadt zu wirken. Man gebe den Menschen Halt und Orientierung. Das Wetter. Nachmittags bei Sonne und Quellwolken, örtlich Schauer oder kurze Gewitter. Zurzeit in Berlin-Wannsee 18 und in Mögelheim 20 Grad, in Duberlo-Kirchheim 17 und in Potsdam 20. Morgen mehr Wolke als Sonne und vereinzelt Regen bei maximal 19 bis 23 Grad. Die Zeit 15.25 Uhr. RBB 24 Inforadio mit einer Gefahrenmeldung. Vorsicht auf der A13 Dresden Richtung Berlin zwischen Lübbenau und Duben befinden sich Leute auf der Fahrbahn.
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3: Mein Name ist Stefan Oswald. Schönen guten Tag. Kürzlich war US-Präsident Trump in China auf Staatsbesuch. Seit heute ist der russische Präsident Putin für 2 Tage in Peking. Was verbindet China mit Russland? Was trennt sie? Auf die Interessenlage will ich schauen mit Maybrit Stumbaum, Direktorin des Spear-Instituts und ausgewiesene China-Expertin. Schönen guten Tag.
16: Schönen guten Tag.
3: Putin in Peking, nur wenige Tage nach Trump. Wie würden Sie dieses Zeichen deuten?
16: Es ist ein ganz eindeutiges Zeichen für Putin, dass er den Kontakt zu China ganz nahe sucht und zeigen möchte, eben wir haben hier eine unverbrüchliche Beziehung miteinander. Aber vor allen Dingen ist es ein gutes Zeichen für Xi, weil er halt zeigt, dass China im Brennpunkt der internationalen Beziehungen steht.
3: Russland ist ja zunehmend unter Druck, militärisch wie wirtschaftlich, auch durch Sanktionen. Was erwartet Moskau von China?
16: Für Moskau liegt wirklich im Zentrum zum einen eben die Energielieferungen. Da geht es ja um eine Pipeline, die gebaut werden soll. und wo Putin auch schon geprahlt hatte, das wäre so gut wie in trockenen Tüchern. Da hat Xi dann erstmal nichts dazu gesagt. Und auf der anderen Seite eben in allen anderen Bereichen, vor allem in den sanktionierten Bereichen, wo China sehr stark Russland aushilft.
3: China behauptet, neutraler Vermittler im Ukraine-Krieg zu sein, mit Blick auf sogenannte Dual-Use-Güter, also Computerchips und anderes. Gehört China da nicht längst zum Team Putin?
16: Die NATO hat selbst China bezeichnet als ein decisive enabler, also ein sehr entscheidender Ermöglicher für Russland. Und man kann eben sagen, dass Russland inzwischen über 90% der Güter, die es zur Rüstungsproduktion braucht, also von dieser sanktionierten Liste aus China bekommt. Häufig nicht direkt, häufig über Umwege. Aber man kann schon sagen, dass ohne diese Beisteuerung Chinas die russische Produktion nicht funktionieren würde.
3: Und die Computerchips sind ja wichtig, zum Beispiel für Drohnen, ne?
16: Absolut. Also man kann eben auch sagen, 87% aller Computerchips für die Drohnen, aber auch für die Raketenproduktion kommen letztendlich aus chinesischen Quellen, über Umwege oft, aber eben letztendlich wirklich von dort. Also ohne diese Chips gäbe es eben auch keine Raketen.
3: Sie haben schon Energielieferungen angesprochen, ein großes Pipeline-Projekt. Für wen ist dieses Projekt wichtiger, für Russland oder für China?
16: Bisher war das Projekt auf jeden Fall wichtiger für Russland, weil Russland hat eben seinen europäischen Markt verloren durch den Krieg und ist eben zunehmend abhängig davon, woanders hinzuliefern. Es hofft aber jetzt, dass eben durch die Sperrung der Straße von Hormuz auch in China mehr Willen ist, das Ganze umzusetzen. Weil bis jetzt gibt es immer nur die Bekundungen, man möchte das. Aber es gibt eben große Differenzen über Finanzierung, über den Gaspreis selber, wie das Ganze umgesetzt werden kann. Und da hofft sich jetzt Russland, dass sich China mehr bewegt.
3: Unterm Strich, welche gemeinsamen strategischen Interessen haben denn China und Russland und wo gibt es vielleicht auch Unterschiede?
16: Putin und Xi haben 2 Wochen, bevor Russland dann die Ukraine überfallen hat, ein gemeinsames Kommuniqué unterzeichnet. Also das ist eine Erklärung über die internationalen Beziehungen in einer neuen Ära. Und da steht im Grunde genommen, was sie möchten. Also ein multipolares Weltsystem, das viel weniger vom Westen geprägt ist, wo sie beide eine wichtige Stellung haben. China sieht sich da ganz oben in der Stellung. Russland sieht das eher als multipolares System. Aber sozusagen ein anti-westlich geprägtes System, auf das sie zusteuern. Und das möchten sie umsetzen, da arbeiten sie eben auch strategisch zusammen. Sie haben sicherlich auch ihre Differenzen. Also man kann nicht sagen, dass das sozusagen enge Verbündete sind, sondern sie sind eben sehr taktische Partner. Also zum Beispiel hat Russland andere Interessen oben in der Nähe der Arktis, als sie jetzt das von China aussehen. Und China letztendlich sieht sich eigentlich im Zentrum und Russland als ein Hilfesteller sozusagen auf dem Weg zur chinesischen Vorstellung einer neuen Weltordnung.
3: Und wer ist da gerade der stärkere Partner?
16: Ganz eindeutig ist China der stärkere Partner. Also man kann sehen, dass Russland vor allen Dingen durch den Krieg in der Ukraine noch stärker in diese Juniorrolle zurückgedrängt wird, weil es eben wirtschaftlich wesentlich stärker abhängig ist. Also für China ist Russland ein praktischer Partner und vor allen Dingen ein strategischer Partner. Aber für Russland ist China inzwischen ein unabdingbarer Partner in Wirtschaftsfragen und auch in allen anderen Fragen.
3: Es soll ja auch eine Erklärung geben zu einer, Sie haben schon angesprochen, multipolaren Weltordnung. Eine starke Achse Peking-Moskau. Was bedeutet die für die globale Sicherheitsarchitektur?
16: Also wir sehen das schon in den ganzen letzten Jahren, wie da eigentlich Stück für Stück dazu gearbeitet wird. Also nicht nur in einer großen Erklärung, eben die eine eben am 4. Februar 2022, sondern auch in vielen kleinen Bereichen, vor allem in der Shanghai Cooperation Organization, in den BRICS-Staaten, in Militärmanövern, wo man versucht, Stück für Stück das auszubauen. Und China hat dazu eben auch verschiedene Initiativen gestartet, unter anderem die globale Sicherheitsinitiative und weitere anderen, um hier wirklich ein alternatives System aufzubauen, das vor allen Dingen den Sicherheitsbereich auch mit einschließt. Und das wäre im Grunde ein Export des chinesischen Systems, wo die nationale Sicherheit im Zentrum steht und vor allem die Kontrolle und Dominanz auf eine globale Ebene.
3: Was bedeutet die Zusammenarbeit von Peking und Moskau, sagen wir mal, für die Sicherheitsinteressen Taiwans?
16: Das ist eine ganz interessante Frage, weil zum einen hat Mark Rutte, der NATO-Generalsekretär, letztes Jahr dazu gesagt, dass er davon ausgeht, sollte China wirklich eine militärische Invasion Taiwans vornehmen wollen, dass sie darauf bauen werden, dass Putin sozusagen Europa gefangen hält mit dem Krieg in der Ukraine. Aber zum anderen, vor allen Dingen lernt China ganz viel. Also alle Lektionen, die Russland und auch andere aus dem Krieg in der Ukraine ziehen, werden sofort dorthin transportiert. Und Sie sprachen ja vorhin von den Drohnen. Also der Einsatz von Drohnen, das Aufbau von Drohnen ist ja einer dieser Lektionen, die man daraus zieht. Das zweite eben jetzt, wie man das bereits merkt, der Einsatz von KI, wie wir es jetzt im Krieg gegen den Iran gesehen haben. Also China nimmt da ganz viele Lektionen und die setzt es eben auch mit Russland zusammen in der Rüstungsproduktion um.
3: Haben Sie vielen Dank für diese Informationen und Einschätzung, Maybrit Stumbaum, China-Expertin und Direktorin des Spear-Instituts.
16: Ich bedanke mich.
3: 15.32 Uhr ist es, 3:50 Uhr. 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Dass Donald Trump vorsichtig formuliert eine Schwäche für seine Anhänger hat, ist kein großes Geheimnis. Seine Protégés können mit Vorteilen rechnen, so mit guten Jobs in Trumps dichtem Unternehmensnetzwerk. Nun mehren sich Berichte, dass Trump-Anhängern auch finanziell geholfen wird, wenn sie Ärger mit der Justiz haben. USA-Korrespondent Benedikt Schipper sortiert, was bisher bekannt ist.
17: Die politische Opposition ist entsetzt und der Präsident lächelt es weg. 1,7 Milliarden US-Dollar Steuergeld sollen in einen neuen Fonds fließen, um vermeintlich unrechtmäßig verfolgte sowie verurteilte oder begnadigte Trump-Anhänger zu entschädigen.
18: Dieser 1,7 Milliarden Dollar Fonds des Justizministeriums ist wirklich der Gipfel. Die größte Korruption der Trump-Regierung seit den Kryptomachenschaften.
17: Beklagt Jamie Raskin von den Demokraten in der US-Sendung Democracy Now! Der Juraprofessor spricht, wie viele andere Kritiker, von einem Slush Fund, einer Art schwarzen Kasse, abgezweigt vom Haushalt, um eigene Anhänger zu begünstigen. Und das, so Raskin, ohne rechtliche Grundlage. Denn Hintergrund des Fonds, so bestätigt es auch das US-Justizministerium, ist ein juristischer Vergleich, der unter Experten für Kopfschütteln sorgt. Donald Trump und zwei seiner Söhne hatten die amerikanische Steuerbehörde IRS auf 10 Milliarden Dollar Schadenersatz verklagt, weil diese ihre Steuererklärungen nicht ausreichend geschützt habe. Ein Mitarbeiter, der die Unterlagen illegal an die Presse weitergegeben hatte, wurde dafür bereits verurteilt. Nun ließen die Trumps ihre Klage fallen und sollen im Gegenzug dafür den Fonds bekommen haben. Laut Weißem Haus, um den Anschein eines Interessenkonflikts zu vermeiden, da Trump ja nicht selbst von dem Geld profitiere.
18: Es ist einfach unglaublich, denn in dem Fall gab es überhaupt nichts auszuhandeln. Das war strafrechtlich abgehakt und zivilrechtlich gab es da gar keine Optionen mehr. Trotzdem haben die einfach 10 Milliarden Dollar, die ihnen angeblich der Staat schuldet, getauscht gegen diesen 1,7 Milliarden Dollar Slush Fund.
17: Ärgert sich Jamie Raskin. Der Abgeordnete betont, dass das Geld nicht durch den Kongress genehmigt wurde, sondern aus einem staatlichen Sondervermögen des Finanzministeriums für wirkliche Justizopfer stammt. Der stellvertretende Generalstaatsanwalt Trent McCotter begründet den Fonds schriftlich damit, dass
18: der Einsatz staatlicher Macht von keiner Regierung geduldet werden sollte, um Einzelpersonen oder Einrichtungen aus rechtswidrigen politischen oder ideologischen Gründen ins Visier zu nehmen.
17: Gemeint ist offenbar die vorherige Biden-Administration sowie die damalige Staatsanwaltschaft, die jene Demonstranten verhaften ließ, die 2021 gewaltsam das Kapitol gestürmt hatten. Viele wurden rechtskräftig verurteilt, bis zum Regierungswechsel, nachdem Trump sie begnadigte. Diese knapp 1600 Personen könnten nun unter anderem vom milliardenschweren Entschädigungstopf profitieren.
3: Aus Washington berichtete Benedikt Schäper.
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3: Lange Jahre galten sie als unwirtschaftlich und wurden geschlossen. Wegen der Verkehrswende mit weniger Auto- und mehr Bahnverkehr geraten stillgelegte Regionalbahnstrecken nun wieder in den Fokus. Nachdem der Bund seine Finanzierung dafür verdoppelt hat, wecken die Bundesländer nun wieder mehr dieser lange vergessenen Bahnstrecken aus ihrem Dornröschenschlaf. Allerdings eher im Westen und Süden der Republik. Wirtschaftsreporter Johannes Frevel berichtet.
19: Wenige Fahrgäste, hohe Kosten. In den vergangenen Jahrzehnten wurden rund 15.000 Kilometer Nebenstreckengleise geschlossen. Die Verkehrswende soll die Schiene jedoch nun gegenüber dem Auto wieder stärken. Wegen des Klimawandels wurden die Wirtschaftlichkeitskriterien gelockert und der Bund stellt mehr Geld bereit. Bis 2035 könnten so auf bundesweit schrittweise 900 Kilometern stillgelegter Regionalbahnstrecken wieder erste Züge fahren. Bis Mitte der 2030er Jahre dürften mehr als 50 Strecken reaktiviert werden, resümiert Dirk Pflege vom Bahnverband Allianz pro Schiene.
20: Es gibt endlich mal eine erfreuliche Nachricht für den Bahnverkehr in Deutschland. Die Reaktivierung von Schienenstrecken nimmt Tempo auf, nimmt Fahrt auf. Nach einem völligen Stillstand im Jahre 2023 haben wir eine Aufwärtsentwicklung und das macht Mut und Hoffnung.
19: Am weitesten sind dabei Niedersachsen, Nordrhein-Westfalen und Bayern. Schlusslicht ist demnach Thüringen. In Berlin gibt es nur ein Projekt, die stillgelegte S-Bahn zum historischen Siemens-Standort im Westen der Stadt. Holger Krawinkel ist Reaktivierungsexperte der Allianz pro Schiene und zeigt sich zuversichtlich.
21: Es soll aber eigentlich im Mai 26 der Planfeststellungsbeschluss ergehen und danach soll unmittelbar angefangen werden zu bauen. Wenn das jetzt erfolgt, ist das durchaus realistisch, dass die Siemensbahn bis Ende 29 reaktiviert wird. Da ist ja ein starker Investor Siemens auch dahinterher. Also die Erfahrung zeigt immer, wenn irgendein Akteur wirklich hohes Interesse hat, viel Engagement, dann geht das auch.
19: Wirtschaftlicher Motor hinter der Renaissance von Regionalbahnstrecken im Dornröschenschlaf ist der Bund. Er bezahlt den größten Teil der Baukosten, einen Teil müssen die Länder aber beisteuern. Deshalb hakt es seit Jahren etwa bei der Heidekrautbahn aus dem Norden Berlins nach Brandenburg.
21: Berlin hatte für Wilhelmshohen einen Planfeststellungsbeschluss und musste dann zumindest mal pro forma ein bisschen anfangen zu bauen, damit der nicht verfällt. Und zwei Länder tun sich halt immer ein bisschen schwer in der Kooperation und dadurch ist das immer wieder zu Verzögerungen gekommen.
19: Das Förderprogramm ist weitgehend ausgebucht. Gebremst wird die Wiederbelebung alter Regionalbahnstrecken auch von einer anderen Regelung. Den laufenden Bahnbetrieb müssen die Länder selbst finanzieren. Weder die Kassen Berlins noch Brandenburgs sind gut gefüllt.
3: Wirtschaftsreporter Johannes Frevel war das. Der Blick aufs Wetter in Berlin und Brandenburg. Bis zum Abend gibt's den Mix aus Sonne, Wolken und hier und da auch Regen. Temperaturen im Moment zwischen 18 Grad in Küritz und Altdöbern 21 Grad, in Berlin zwischen 18 und 20 Grad. In der Nacht dann allmählich wolkiger 11 bis 5 Grad.
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0: Bitte Vorsicht auf der A13 Dresden Richtung Berlin zwischen Lübbenau und Duben sind Leute auf der Fahrbahn. In Berlin wird es allmählich voller. Staus mit 10 bis 15 Minuten plus haben wir auf dem Stadtring Richtung Wedding zwischen Kreuz Schöneberg und Funkturm und Richtung Treptow zwischen Jakob-Kaiser-Platz und Funkturm. Außerdem 113 stadteinwärts vor der Spätstraße. Seestraße Richtung Stadtring A100. Invalidenstraße Richtung Mitte. Rudolf-Rühl-Allee Richtung Biesdorf sowie rund um den Tiergarten wegen der Sperrung der Straße des 17. Juni. Staus stadtauswärts in Lichtenberg auf der Frankfurter Allee und in Malchow auf der B2. Probleme bei der S-Bahn wegen Reparaturarbeiten im Bereich Johannisthal kommt es zu Behinderungen. Betroffen sind S46, 8, 85 und 9. Streckenweise wird gependelt zwischen Schöneweide und Grünau bzw. Altlinike fahren ersatzweise Busse.
3: 15.40 Uhr, 20 vor 4.
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3: Für Sie weiter im Studio Stefan Oschwart. Schönen guten Tag. In der schwarz-roten Koalition, da läuft's gerade nicht so richtig rund. Das gegenseitige Misstrauen ist wohl recht groß. Da passt es gut, dass Bundeskanzler Merz heute Gast in der SPD-Bundestagsfraktion ist. Ein Zeichen? Die Nachrichten mit Jonas Ziegler.
0: Bundeskanzler Merz hat die schwarz-rote Koalition zu gemeinsamen Anstrengungen für weitere Reformen aufgerufen. Man habe im ersten Regierungsjahr schon eine Reihe von Entscheidungen getroffen. Als Beispiel nannte der CDU-Chef den neuen Wehrdienst, Reformen beim Wohnungsbau und beim Mietrecht. Das sei aber noch nicht genug. Das Land stehe vor großen Herausforderungen und brauche Strukturreformen. Hier müsse die Koalition zeigen, dass sie aus der politischen Mitte heraus Entscheidungen fällen und regieren kann. Merz äußerte sich vor einem Besuch der SPD-Bundestagsfraktion heute Nachmittag in Berlin. Die Auswirkungen von Hitze, Trockenheit und Schädlingen machen den deutschen Wäldern weiterhin zu schaffen. Das geht aus dem jährlichen Waldzustandsbericht hervor, den Bundesagrarminister Rainer in Berlin vorgelegt hat. Aus dem Hauptstadtstudio Isabel Karras.
1: Trotz eines erneut heißen und trockenen Jahres zeigt die Erhebung für 2025 leichte Verbesserungen bei einzelnen Baumarten. Insgesamt trägt aber weiterhin nur jeder fünfte Baum in Deutschland eine volle, gesunde Krone. Besonders schlecht ist der Zustand von Kiefern und Eichen. Bei den Kiefern gelten nur noch 13% der Bäume als gesund, bei den Eichen sind es 16%. Laut Ministerium verjüngen sich viele Wälder inzwischen langsam wieder. Bundeslandwirtschaftsminister Rainer sprach dennoch von einer langfristigen Aufgabe. Die Folgen der extrem trocken heißen Sommer zwischen 2018 und 2020 wirkten bis heute nach. Der Klimawandel stelle die Wälder weiterhin vor große Herausforderungen.
0: An der Charité Berlin soll ein Mann behandelt werden, der sich mit dem Ebola-Virus infiziert hat. Nach RBB-Informationen handelt es sich um einen US-amerikanischen Arzt. Er hatte sich in der Demokratischen Republik Kongo angesteckt. Miriam Berger, RBB 24.
4: Bislang ist unklar, ob das Flugzeug mit dem Erkrankten schon in Berlin eingetroffen ist. 6 weitere Kontaktpersonen mit hohem Ansteckungsrisiko sollen ebenfalls in Deutschland behandelt werden. Zu ihrer Nationalität wurden keine Angaben gemacht. Die US-Behörden hatten die Bundesregierung um Hilfe bei der Behandlung des Arztes gebeten. Er war am Wochenende positiv auf das Virus getestet worden. Im Osten der Demokratischen Republik Kongo in Afrika sind bislang 130 Menschen an der Infektionskrankheit gestorben. Es gibt über 500 Verdachtsfälle.
0: Das EU-Parlament in Straßburg hat der früheren Bundeskanzlerin Merkel den Europäischen Verdienstorden verliehen. Damit wird ihr Engagement für die Europäische Union gewürdigt. Aus Straßburg Sarah Lopez.
14: Das EU-Parlament hat heute 20 Personen geehrt, die aus Sicht der Jury einen wichtigen Beitrag zur europäischen Integration sowie zur Erhaltung der europäischen Werte geleistet haben. Merkel wurde für ihre beständige Führung und fürs Brückenbauen zwischen Ost- und Westeuropa gewürdigt. In ihrer Dankesrede erinnerte Merkel an die Versprechen der EU von Freiheit, Wohlstand und Demokratie. Sie warb außerdem für mehr Regulierung bei den sozialen Medien und bei der künstlichen Intelligenz.
0: Der Berliner Senat will mit einer Reihe von Maßnahmen die kritische Infrastruktur besser vor Sabotage schützen. Zum Beispiel soll die Videoüberwachung wichtiger Knotenpunkte des Stromnetzes ausgebaut werden, wie Wirtschaftssenatorin Giffey angekündigt hat. Dabei könne auch künstliche Intelligenz zum Einsatz kommen. Außerdem plane man, Stromleitungen im Freien unter die Erde zu verlegen. Das werde aber einige Zeit dauern, erklärte die SPD-Politikerin. Hintergrund ist der mutmaßlich linksextremistische Brandanschlag auf eine Kabelbrücke im Januar. Dadurch waren Zehntausende Haushalte tagelang ohne Strom und Wärme. Nach der Bildungsgewerkschaft GEW will jetzt auch der Brandenburgische Pädagogenverband gegen das Land Brandenburg klagen. Grund dafür ist, dass die meisten Lehrkräfte seit Februar eine Schulstunde mehr pro Woche unterrichten müssen. Aus Sicht des Pädagogenverbands haben sich die Arbeitsbedingungen dadurch gravierend verschlechtert. Die Gewerkschaft Erziehung und Wissenschaft hat bereits eine Normenkontrollklage beim Oberverwaltungsgericht Berlin-Brandenburg eingereicht. Das Bildungsministerium argumentiert, die Mehrarbeit für Lehrkräfte sei wegen Einsparungen im Haushalt nötig. Als Ausgleich gäbe es Entlastungen an anderer Stelle. Das Wetter bis zum Abend mal sonnig, mal wolkig mit ein paar Schauern, zurzeit in Berlin Buch 18 und in Tempelhof 20 Grad, in Küritz in der Prignitz 18 und in Altdöbern 21 Grad. Es weht schwacher Wind aus West. Nachts allmählich wolkiger bei 11 bis 5 Grad. Morgen wechselnd bewölkt, am Nachmittag von Westen teils kräftige Schauer und Gewitter, maximal 19 bis 22 Grad. Die Zeit 15.45 Uhr.
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22: Unser Körper ist eine riesige WG. Eine Wohngemeinschaft aus menschlichen Zellen und unzähligen Mikroben, Viren, Bakterien, Pilzen und anderen mikroskopisch kleinen Lebewesen. Meist leben sie in friedlicher und produktiver Koexistenz. Manchmal gibt's Streit, dann werden wir krank. Wie diese WG funktioniert, wer welche Aufgaben übernimmt und wie das Verhältnis zur Nachbarschaft so ist, das schauen wir uns jetzt an in den Wissenswerten von RBB24 Inforadio. Ich bin Anna Korwis und mein Gast heute ist die Lebensmittelchemikerin Theda Bartholomäus. Sie hat am Max-Delbrück-Center in Berlin zum menschlichen Mikrobiom promoviert und forscht jetzt an der Universität Oslo. Theda Bartholomäus, herzlich willkommen.
5: Hi.
22: Du fühlst dich wohler, wenn wir uns duzen, hast du mir gesagt. Ein Wunsch, den ich sehr gerne hiermit erfülle. Also du, Theda, du bist ja in eine Biologenfamilie reingeboren worden. Vater, Mutter, Bruder, alle Biologen. Aber woher kommt denn deine Begeisterung ausgerechnet für unsere mikroskopisch kleinen Mitbewohner?
5: Ich glaube, ich fand die schon immer sehr spannend, weil sie als Zentrum eines jeden Ökosystems fungieren. Und ohne sie das Leben, was wir heute kennen, überhaupt nicht möglich wäre. Und wir sie trotzdem nicht sehen.
22: Bleiben wir nochmal bei diesem Bild von unserem Körper als Mikroben-WG. Wer wohnt denn da alles?
5: Der größte Anteil, das sind die Bakterien. Und es leben unterschiedliche Bakterien an unterschiedlichen Stellen und in unterschiedlichen Stellen in unserem Körper. Im Darm leben viele Bakterien, auf der Haut, in der Lunge. Und zusätzlich dazu leben Viren, Bakteriophagen. Das sind Viren, die nur Bakterien angreifen, Pilze und andere kleine Eukaryoten. Das sind einzellige Lebenswesen, die einen Zellkern haben, so wie wir Menschen und Tiere.
22: Du hast auch schon gesagt, die meisten dieser Mikroben leben in unserem Darm, das sogenannte Mikrobiom. Aber es werden auch andere Räume besiedelt, die Lunge zum Beispiel. Das ist noch nicht so gut erforscht wie der Darm.
5: Ja, genau. Also früher hat man gedacht, die Lunge wäre keimfrei. Das ist sie nicht. Die ist auch besiedelt mit Bakterien und die sind essentiell für die Lunge, um bei der Abwehr von Pathogenen, also Krankheitserregern, zu unterstützen. Und ein Missverhältnis im Lungenmikrobiom ist auch assoziiert mit COPD und Asthma und schweren Infektionen der Lunge.
22: Mhm. Und wie habe ich mir diese Form von Wohngemeinschaften vorzustellen? Ist das so eine Party-WG, ohne Zweck-WG oder eher schon so eine symbiotische, eingeschworene Gemeinschaft?
5: Also ich stelle es mir als Gemeinschaft vor. Jeder hat eine Funktion oder mehrere Funktionen und Bakterien arbeiten miteinander. Einer produziert einen bestimmten Stoff, das ein anderes Bakterium braucht, um einen anderen Stoff zu produzieren. Das heißt, es ist wie ein Netzwerk aus Leben, was zusammenarbeitet in und auf uns.
22: Also sehr arbeitsteilig organisiert, ja, diese Wohngemeinschaft. Wenn man sich jetzt mal so die Zahlen anguckt, du hast schon gesagt, Bakterien, das ist die größte Gruppe an Mikroben in unserem Körper. Lässt sich das denn irgendwie festmachen, wie sich Bakterien mengenmäßig zu unseren menschlichen Zellen verhalten?
5: Ja, also wir haben ungefähr so 39 Billionen bakterielle oder mikrobielle Zellen auf uns. Und menschliche Zellen haben wir im Vergleich 30 Billionen. Das heißt, wir sind ungefähr 1:1 Mensch und Mikrobiom.
22: Okay, und wie sind denn dann so die Machtverhältnisse? Also wer ist der Hauptmieter von der Wohnung namens Körper?
5: Das, glaube ich, das kann man auch sehr philosophisch sehen. Ich denke, dass der Hauptmieter eigentlich die Mikroben sind. Aber wir sind natürlich größer und wir geben, vielleicht sind wir das Haus und die Mikroben sind die Bewohner.
22: Okay, die Mikroben stecken nicht nur in unserem Körper, sondern die sitzen auch auf unserer Haut. Und während du und ich jetzt hier sitzen in diesem Inforadio-Studio, tauschen wir die auch miteinander aus. Aber wie funktioniert das konkret?
5: Also die reisen quasi auf uns und wenn wir längere Zeit in einem Raum sind, verlassen die uns auch, zusammen mit Körperzellen, die man einfach verliert. Und die bleiben dann.
22: Also die fliegen hier so rum.
5: Genau,
22: die fliegen. Die umgeben mich. Also meine umgeben mich und deine umgeben dich.
5: Dich, ja. Und
22: wie so eine Wolke.
5: Wie eine Wolke. Und dann läufst du vielleicht durch meine Wolke und dann kriegst du ein paar von meinen ab und vielleicht fühlen die sich wohl auf dir oder nicht. Und dann verschwinden sie wieder. Und das ist eigentlich in jedem Raum, so in der S-Bahn. Die Vorstellung ist vielleicht manchmal ein bisschen unschön, weil
22: kommt so auf die Mitfahrenden in der S-Bahn an.
5: Aber eigentlich zeigt das einfach, wie verbunden wir sind mit der Umwelt, mit den Mitmenschen, mit der Natur um uns herum.
22: So ein bisschen seltsam ist einem diese Vorstellung ja trotzdem, dass man da auch mit Wildfremden ständig irgendwas austauscht an Kleinstlebewesen. Aber du sagst ja, grundsätzlich ist Vielfalt in unserer Mikroben-WG was Gutes, oder?
5: Richtig, ja.
22: Warum?
5: Das hat was mit Redundanz zu tun. Wenn wir vom Darmmikrobiom reden, ist es schon positiv, wenn man viel Vielfalt hat. Das heißt, jeder kleine Mitbewohner in dir hat eine bestimmte Funktion und kann aber auch andere Funktionen übernehmen von seinem nächsten Nachbarn. Und sagen wir, ein Mitbewohner wird krank und wäscht sein Geschirr nicht mehr ab, dann kann ein anderer Mitbewohner das übernehmen. Und je mehr Mitbewohner man hat, die unterschiedliche Sachen machen können, desto stabiler ist diese ganze WG und bricht nicht auseinander.
22: Okay, also man kann gegenseitig dann einspringen und Aufgaben übernehmen. Du hast ja dieses Mikrobiom im Darm intensiv erforscht. Ich würde vermuten, wahrscheinlich indem du dich eingehend mit sehr vielen Stuhlproben beschäftigt hast.
5: Ja.
22: Ja, auch eine schöne Aufgabe sicherlich.
5: Ja.
22: Und du hast ja eben auch genau diese Funktionen der verschiedenen Bewohnerchen da angeschaut. Welche Aufgaben haben sie denn? Kannst du mal zwei, drei Beispiele nennen?
5: Einige produzieren Vitamine, wie zum Beispiel Vitamin K oder B. Andere trainieren das Immunsystem, sagen dem Immunsystem, was Freund und was Feind ist. Einige produzieren Metabolite, das sind sozusagen
22: Stoffwechsel.
5: Genau, also es gibt mehrere Metabolite, die nennt man kurzkettige Fettsäuren. Mittlerweile kann man die auch in der Apotheke schon kaufen.
22: Mhm.
5: Die sind super beliebt und diese kurzkettigen Fettsäuren, die können über die Darmwand ins Blut und verteilen sich im ganzen Körper. Die kommen von den Bakterien in uns drin. Und diese kurzkettigen Fettsäuren können mit unserem Immunsystem in Interaktion treten und das zum Beispiel beruhigen oder dem Immunsystem sagen, es soll bestimmte Produkte produzieren. Und diese kurzkettigen Fettsäuren, die sind sehr, sehr spannend. Da wird sehr viel Forschung dran betrieben, weil gezeigt wurde, dass sie einen positiven Einfluss auf Bluthochdruck haben und sie sind auch positiv assoziiert mit Blutcholesterinwerte. Also je mehr kurzkettige Fettsäuren man hat im Blut, desto geringer ist das schlechte Cholesterin im Blut bei einigen Patienten. Und diese Metabolite sind sehr, sehr spannend, weil die quasi wie Botenstoffe der Bakterien sind, die richtig in unser ganzes Körpersystem eintauchen und uns beeinflussen. Das ist wirklich spannend. Ich habe zusammen mit meinem Bruder eine Studie, wo wir Probanden ganz viel Ballaststoffe gegeben haben, um uns anzugucken, ab welchem Punkt das Mikrobiom reagiert. Also wir haben quasi den Leuten Ballaststoffe gegeben und dann von Tag 1 angefangen, jeden Tag Stuhlproben zu sammeln und haben uns dann angeguckt, was passiert. Und schon nach dem ersten Tag sieht man, dass sich die mikrobielle Gemeinschaft verändert.
22: Nach dem ersten Tag schon.
5: Das ist so schnell.
22: Was im Positiven heißt, Ernährung positiv umstellen, sofort.
5: Sofort, ja. Aber auch im Negativen.
22: Ja.
5: Aber man kann alles wieder gut machen.
22: Okay, genau. Stichwort Ernährung. Wir haben ja die Gesundheit unseres Mikrobioms weitgehend selbst in der Hand, weil wir die Mitbewohner, die Kleinen, füttern mit dem, was wir essen. Was ist denn die beste Ernährung für unser Mikrobiom? Probiotische Joghurt werden ja zumindest stark beworben.
5: Ja, ich denke, der Joghurt an sich ist gut, aber viel, viel besser ist eine ballaststoffreiche Ernährung. Mm. Das heißt, viel Gemüse, wenig prozessierte Lebensmittel, versuchen, weniger Salz zu sich zu nehmen. Es gibt Studien, die zeigen, dass erhöhte Salzkonzentration Lactobacillen, das sind die guten Bakterien im Darm, die zum Beispiel diese kurzkettigen Fettsäuren produzieren, dass bei einer salzreichen Diät die runtergehen. Aber generell eine sehr gute Ernährung sind viele Ballaststoffe, weil Bakterien lieben Ballaststoffe. Die nehmen die Ballaststoffe auf und verstoffwechseln sie in die kurzkettigen Fettsäuren, die so unglaublich spannend sind.
22: Wir haben ja schon darüber gesprochen, dass wir unsere Mikrobewohner auch untereinander ja austauschen. So einen Austausch gibt es aber nicht nur von Mensch zu Mensch, sondern auch zwischen uns Menschen und unserer Umwelt. Wie läuft denn dieser Austausch?
5: Also einmal
22: über das Essen.
5: Genau. Es ist so, dass wenn man sich in der Natur bewegt oder in der Erde rumkramt, dass man auch Bakterien aus der Umwelt aufnimmt und wir quasi dadurch immer mehr in Kontakt mit denen stehen.
22: Okay, also Pflanzen, Tiere, Böden,
5: alles
22: das,
5: ja.
22: Ne? Hat alles ein eigenes Mikrobiom.
5: Ja.
22: Du hast ja jetzt auch in deiner Forschung aktuell den Fokus wirklich auf die Umwelt gelegt. Aber du begibst dich da auf Zeitreise. Wenn ich das richtig verstanden habe, untersuchst du uralte Mikroben aus norwegischen Böden. Stimmt
5: ja,
22: das so?
5: Richtig. Momentan arbeite ich an Mikroben aus der letzten Eiszeit, aus Sediment, Proben aus einem See in Norwegen. Sediment sind sozusagen, das sind Archive von was in der Umwelt war über einen längeren Zeitraum, weil sich alles absetzt nach und nach. Und wenn man in das Sediment reinbohrt, ist das wie in so einem Buch zu blättern. Je weiter man runtergeht, desto tiefer kann man in die Zeit reinschauen.
22: Was willst du denn daraus lernen oder erfahren?
5: Meine Idee und meine Frage ist, wenn die Bakterien im zentralen Punkt eines Ökosystems sitzen und die ersten sind, die sofort reagieren, wenn sich was ändert. Stichpunkt die Diät, die nach einem Tag schon gezeigt hat, dass sich im Darmmikrobiom was verändert. Wenn wir uns die angucken, was passiert ist in der letzten Eiszeit, wo die Erde auf einmal warm geworden ist, sehen wir, wie sich die Bakterien verändert haben. Und wenn wir sehen, wie sie sich verändert haben, was genau hat sich verändert, also welche Funktion haben sie gehabt und wie hat sich die bakterielle Zusammensetzung verändert von Eiszeit hin zu nach der Eiszeit.
22: Also als Reaktion, als unmittelbare Reaktion auf diesen klimatischen Wandel.
5: Genau. Und wenn wir das verstehen, können wir vielleicht verstehen, was jetzt in der Zukunft passiert, weil unsere Erde ja auch immer wärmer wird. Und ich hoffe, dass ich quasi, wenn ich mir die mikrobielle Gemeinschaft von der letzten Eiszeit einschaue und wie sie sich verändert hat und dann mir auch anschaue, wie sich die Pflanzen und Tiere in der Zeit verändert haben und die ganze Landschaft, dass ich dann Stichpunkte oder Ideen habe, was in der Zukunft passieren könnte, wenn es wärmer wird.
22: Also aus der Vergangenheit lernen, weil Bakterien und Mikroben so extrem anpassungsfähig sind?
5: Ja, das ist die Idee. Es ist nicht eine Frage, ob das Leben weitergeht, sondern wie es für uns weitergeht, weil für die Bakterien wird es auf jeden Fall weitergehen.
22: Teda Bartholomäus, vielen Dank für das Gespräch.
5: Danke.
22: Unser Körper und letztlich unsere Erde als große Mikroben-WG. Darum ging es heute in den Wissenswerten im RBB 24 Inforadio mit Dr. Teda Bartholomäus, die am Max-Delbrück-Center in Berlin und an der Universität Oslo die Welt der Mikroben

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2: Das Wetter in Berlin und Brandenburg bis zum Abend mal sonnig, mal wolkig. Ein paar Regenschauer gibt's auch. Temperaturen zwischen 18 und 21 Grad. Dazu weht schwacher Wind aus West. In der Nacht kommen mehr Wolken. 11 bis 5 Grad dann in der Nacht. Morgen wechselnd bewölkt. Am Nachmittag von Westen her dann teils auch kräftige Schauer und Gewitter. Höchstens 19 bis 22 Grad. Das ist die Aussicht für morgen.
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4: Auf den Brandenburger Autobahnen gibt es derzeit keine größeren Störungen. In Berlin läuft der Berufsverkehr. Staus mit 10 bis 15 Minuten plus haben wir auf dem Stadtring Richtung Wedding zwischen Kreuz Schöneberg und Funkturm. Und Richtung Treptow zwischen Jakob-Kaiser-Platz und Funkturm. Außerdem 113 stadteinwärts vor der Spätstraße, Seestraße Richtung Stadtring A100, Invalidenstraße Richtung Mitte, Rudolf-Rühl-Allee Richtung Biesdorf und rund um den Tiergarten wegen der Sperrung der Straße des 17. Juni. Staus stadtauswärts Lichtenberg-Frankfurter Allee und Malchow auf der B2. Probleme bei der S-Bahn Berlin. Wegen Reparaturarbeiten im Bereich Johannisthal kommt es zu erheblichen Behinderungen. Betroffen sind die S46, S8, S85 und S9. Streckenweise wird gependelt zwischen Schöneweide und Grünau bzw. Altklinike fahren ersatzweise Busse. Weiterhin gibt es Einschränkungen wegen des gestrigen Kabeldiebstahls in Baumschulenweg. 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
2: 16 Uhr.
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2: Für Sie weiter im Studio Stefan Oschwart. Guten Tag. Die Große Koalition ist im Umfragetief. Das schlägt durch auch auf die Binnenstimmung. Öffentlich haben sich SPD und CDU behagt. Heute war der Kanzler Gast in der SPD-Bundestagsfraktion, auch um schön Wetter zu machen. Die Nachrichten mit Jonas Ziegler.
4: Bundeskanzler Merz hat die schwarz-rote Koalition zu mehr Kompromissbereitschaft aufgerufen. CDU, CSU und SPD seien unterschiedliche Parteien, aber sie sollten sich nicht öffentlich gegenseitig rote Linien aufzeigen. Weder von der Union noch von der SPD wolle er hören, das sei mit der anderen Seite nicht zu machen, sagte Merz vor einem Besuch der SPD-Bundestagsfraktion in Berlin. Der CDU-Chef kündigte dabei auch weitere Reformen an. So diskutiere man gerade über eine Reform der Einkommensteuer. Bis zur parlamentarischen Sommerpause sollten zudem Eckpunkte für eine Rentenreform vorliegen. Den deutschen Wäldern machen die Folgen von Hitze, Trockenheit und Schädlingen weiter zu schaffen. Bundeslandwirtschaftsminister Rainer sagte bei der Vorstellung des jüngsten Zustandsberichts, die Lage der Wälder habe sich aber 2025 im Vergleich zum Vorjahr insgesamt nicht weiter verschlechtert. Allerdings wirkten die Trockenjahre 2018 bis 2020 immer noch nach. 4 von 5 Bäumen seien weiterhin krank. Die jährliche Waldzustandserhebung wird seit den 1980er Jahren über ein Netz von Stichproben vorgenommen. Dabei wird der Zustand der Baumkronen eingeschätzt. Die Weltgesundheitsorganisation hat sich besorgt über den Ebola-Ausbruch in Zentralafrika geäußert. Generaldirektor Tedros zufolge wird jetzt der Notfallausschuss der WHO über das weitere Vorgehen beraten. Vom Sitz der WHO in Genf, Katrin Hondel.
5: Eine WHO-Mitarbeiterin in der Demokratischen Republik Kongo beschrieb die Lage in einer Videoschalte als zutiefst besorgniserregend. Bislang wurden mehr als 500 Verdachtsfälle gemeldet. Mehr als 130 mutmaßlich infizierte Menschen sind gestorben. Das Epizentrum der Ebola-Epidemie ist in der Provinz Ituri im Nordosten der Demokratischen Republik Kongo. Auch aus anderen Regionen und dem Nachbarland Uganda wurden neue Verdachtsfälle gemeldet. Für den Ausbruch ist eine seltene Variante des Ebola-Virus verantwortlich, für die es keinen spezifischen Impfstoff und auch keine Behandlungsmethoden gibt.
4: In Brandenburg soll künftig schneller und unkomplizierter gebaut werden. Die Regierungsfraktionen von SPD und CDU haben heute eine neue Bauordnung angekündigt. Martin Adam, RBB 24 Landespolitik.
6: Die neue Bauordnung soll im Juni vom Landtag beschlossen werden und dann in Einzelschritten bis Januar 2027 in Kraft treten. Bereits ab Oktober müssten Bauanträge dann

0: digital eingereicht werden. Die Bauämter müssen bis dahin digitale Einreichungen ermöglichen und die Anträge künftig auch schneller bearbeiten. Gibt es nach 3 Monaten keine Rückmeldung vom Amt, dann gilt ein Antrag als genehmigt. Für Neubauten sollen weniger strenge Regeln gelten, beispielsweise für Mindestraumhöhen. Künftig ist pro neuer Wohnung statt 2 nur noch 1 Parkplatz vorgeschrieben. Vereinfachte Baugenehmigungen soll es auch für größere Bauten wie Mehrfamilienhäuser geben. In Einzelfällen wird sogar ganz auf die Baugenehmigung verzichtet.
1: Die Europäische Union will die heimische Stahlindustrie besser vor Billigimporten schützen. Das EU-Parlament hat heute entsprechende Maßnahmen verabschiedet. Konkret soll die Menge an Stahl, die ohne Einfuhrzoll in die EU kommt, deutlich reduziert werden, und zwar um fast die Hälfte im Vergleich zu 2024. Auf Stahlimporte, die über dieser Grenze liegen, soll ein Zollsatz von 50% erhoben werden. Die aktuell geltenden Schutzmaßnahmen für die europäische Stahlindustrie laufen Ende Juni aus. Berlins regierender Bürgermeister Wegner hat die Rolle der Kirchen in der Stadt gewürdigt. Der CDU-Politiker äußerte sich nach einem Treffen des Senats mit Vertretern der evangelischen Kirche Berlin-Brandenburg-Schlesische Oberlausitz. Kirche sei wichtig für den sozialen Zusammenhalt und die Demokratie. Wegner verwies auf die Menschen, die sich ehren- oder hauptamtlich engagieren. Aus Sicht des Berliner Bischofs Stäblen besteht der Auftrag der evangelischen Kirche unter anderem darin, für das Wohl der Stadt zu wirken. Man gebe den Menschen Halt und Orientierung. Der Schauspieler Alexander Held ist tot. Wie heute bestätigt wurde, starb er gestern im Alter von 67 Jahren. Held wurde durch viele Film- und Fernsehproduktionen bekannt. Dazu gehörte die ZDF-Krimireihe Münchenmord. Auch in Filmen wie Der Schuh des Manitou und Der Untergang spielte Held mit. Im Laufe seiner Karriere hatte er unter anderem ein Engagement an der Freien Volksbühne Berlin. Soweit die Nachrichten. 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Das Wetter. Bis zum Abend mal sonnig, mal wolkig mit ein paar Schauern. Zurzeit in Berlin Buch 18 und in Tempelhof 20 Grad, in Küritz 18 und in Altdöbern 21 Grad. Schwacher Wind aus West. Nachts allmählich wolkiger bei 11 bis 5 Grad. Morgen wechselnd bewölkt, nachmittags von Westen teils kräftige Schauer und Gewitter, 19 bis 22 Grad. Die Zeit 16.05 Uhr.
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3: Stefan Hauschwart im Studio. Schönen guten Tag. Der Bundeskanzler vor einem großen SPD-Transparent, das kommt auch nicht jeden Tag vor. Eben war es aber soweit. CDU-Chef Friedrich Merz besucht die Bundestagsfraktion seines Koalitionspartners der SPD. Nach dem Knatsch in der Koalition sollen jetzt wieder mehr die Gemeinsamkeiten in den Mittelpunkt gestellt werden, sagt Merz.
4: Die Union, CDU und CSU und die SPD sind unterschiedliche Parteien. Das wird auch so bleiben. Aber ich möchte uns alle bitten, das gilt für die Unionsfraktion genauso wie für die SPD-Bundestagsfraktion, uns nicht gegenseitig öffentlich rote Linien aufzuzeigen. Und ich möchte das Wort da drüben nicht hören. Das ist mit der Union nicht zu machen. Ich möchte es auch hier nicht hören. Das ist mit der SPD nicht zu machen. Ich möchte, dass wir die Gemeinsamkeiten zeigen, die wir haben. Und auch wenn wir im Augenblick stimmungsmäßig nicht in der besten Verfassung sind, ich bin mir sicher, dass wir da rauskommen. Ich bin sicher, dass auch die Mehrzahl der Menschen in unserem Land sieht, welche Chancen wir in Deutschland haben. Und über diese Chancen möchte ich jetzt gerne mit den Kollegen und Kolleginnen der SPD-Bundestagsfraktion sprechen. Und das wird eine gute Diskussion.
3: Auch SPD-Fraktionschef Matthias Miersch zeigt sich freundlich und auf Kuschelkurs.
5: Für mich ist der Schlüssel, erfolgreiche Politik zu machen, gerade in einer Koalition, auch immer das Maß an Empathie. Wir müssen füreinander genau das Gefühl haben, was geht nicht, was überfordert den Einzelnen. Und solche Termine sind immer gut, miteinander direkt zu sprechen und auch der Fraktion das Gefühl zu geben, dass der Regierungschef zuhört, dass er aufnimmt. Und insofern bin ich mir sehr, sehr sicher, wird dieser Termin ein sehr, sehr guter.
3: Bundeskanzler Merz zum Gespräch in der SPD-Bundestagsfraktion. Die Koalition will damit auch wieder mehr Geschlossenheit demonstrieren. Nach Berlin. Die Stromausfälle im Herbst und Winter nach Anschlägen auf die Stromversorgung haben es deutlich gezeigt. In Sachen Schutz kritischer Infrastruktur ist noch Luft nach oben in Berlin. Bis Ende Mai wollte der Berliner Senat Maßnahmen auf den Tisch legen. Ist jetzt passiert. Sebastian Schöbel aus der Redaktion Landespolitik hat bei der Senatspressekonferenz zugehört, ist jetzt zugeschaltet. Wie sollen denn die Stadt und ihre Bewohner künftig besser geschützt werden?
6: Also vor allem soll die kritische Infrastruktur geschützt werden und verhindert werden, dass das passiert, was Anfang des Jahres passiert ist, nämlich dass zehntausende Menschen keinen Strom mehr haben, übrigens auch viele Gewerbe und kritische Einrichtungen zum Beispiel auch, Krankenhäuser etc., Pflegeheime, weil irgendwo an einem Punkt das Stromnetz angegriffen wurde, in dem Fall war es eine Kabelbrücke über den Teltow-Kanal und dann zehntausende Haushalte eben im Dunkeln sitzen. Das soll verhindert werden, indem solche Punkte speziell nochmal geschützt werden durch eine ganze Reihe von Maßnahmen, zum Beispiel Videoüberwachungstechnik, wo auch KI eingesetzt wird. Da kann dann die Kamera unterscheiden, ob da einfach nur ein Ball über den Zaun geflogen ist oder jemand über den Zaun steigen will. Und apropos Zäune, auch die sollen deutlich verbessert werden, nämlich überall da, wo man Kabel dann doch nicht unter die Erde legen kann. Da will man 2,40 Meter hohe Zäune, wo oben nochmal NATO-Draht, dieser rasiermesserscharfe Draht drauf gesteckt ist, die sollen gebaut werden. Bis zum Sommer will man 20 Kilometer von diesen Zäunen verbaut haben, zusätzlich zu den bereitstehenden Zäunen rund um zum Beispiel Netzknoten oder Umspannwerke und so weiter. Man will mehr Wachschutz einsetzen, generell einfach mehr Personal zur Überwachung dieser Stellen. Und das ist jetzt nur die Stromnetz, auch die Wasserbetriebe und zum Beispiel auch die BSR, die ja auch kritische Infrastruktur sind, sollen besser geschützt werden.
3: Problematisch im Winter waren ja auch die Mobilfunknetze. Gibt es da eine Lösung?
6: Ja, da will man mit den Mobilnetzbetreibern sprechen, dass die Mobilfunkmasten auch eine Notstromversorgung haben. Eine, die dann unabhängig ist eben vom generellen Stromnetz, damit dann die Masten weiter arbeiten können, wenn der Strom ausfällt. Und es sollen ja auch sogenannte Notinseln überall, also so Leuchttürme in der Stadt verteilt werden, Anlaufstellen, meistens dann in Behörden, in Rathäusern, wo Notstromaggregate weiter Licht, also Energie liefern, Licht liefern, wo man auch sein Handy aufladen kann und wo vor allem auch dann Mobilfunk angeboten wird und Internet angeboten wird, damit man zum Beispiel auch mit Familienangehörigen reden kann.
3: Wurden denn auch die Informationsketten angepasst?
6: Daran arbeitet man sowieso die ganze Zeit. Das war ja eines der Probleme, dass man sich untereinander auch nicht ganz so gut abgesprochen hatte zwischen Senats- und Bezirksebene. Das hat man dann im Laufe eines Wochenendes dann doch angepasst. Aber die Frage zum Beispiel, wann wird denn jetzt hier der Notfall ausgerufen? Wann wird die Bundesebene, teilweise auch die Bundeswehr zur Hilfe gerufen? Das war ein Streitpunkt an dem ersten Wochenende wirklich dieses Stromausfalls. Und da ist man ständig dran, das auch zu verbessern, dass dann hier die unterschiedlichen Stellen auch besser miteinander kommunizieren.
3: Ein Thema, über das ja viel diskutiert wurde im Winter beim Stromausfall, muss wirklich jede Leitung im Internet stehen. Was hat die Politik da in Sachen Transparenz und Schutz auf den Weg gebracht?
6: Ja, das Wort Kritis fällt da immer wieder. Kritis, kritische Infrastruktur und diese Daten, die sind natürlich da, die kann man heute, und das war ja ursprünglich auch mal die Idee im sogenannten Open Data Ansatz, die kann man sich von Behörden auch besorgen, dass die rausrücken. Wurden ja mit Steuergeld gebaut, diese Infrastruktur, sollte man als Bürger auch kennen. Da ist aber jetzt ganz klar ein Umdenken zu spüren. Da will sich Berlin auf Bundesebene einsetzen, dass die Gesetze verändert werden, angepasst werden, sodass die Behörden eben nicht kritische Infrastruktur, also zum Beispiel Stromnetz oder Wassernetze und was es da alles gibt, dann auch zur Verfügung stellen, wenn das jemand haben will. Denn die Idee, sich einfach eine frei zugängliche Karte im Internet zu bauen, guck mal, hier ist unser Stromnetz, die klingt ungefährlich, aber wir wissen inzwischen, das wird auch von Leuten benutzt, die dann eben diese Infrastruktur angreifen wollen.
3: Schutz der kritischen Infrastruktur, du hast es ja am Anfang angesprochen, das sind ja auch einige bauliche Maßnahmen. Was kostet das die Stadt?
6: Sehr viel Geld. Das kostet einfach Millionen und Milliarden. Die landeseigenen Unternehmen wie die Stromnetz zum Beispiel investiert allein in den nächsten 10 Jahren, glaube ich, war der Zeitraum 2,8 Milliarden Euro in die Modernisierung ihrer Infrastruktur. Da sollen dann auch solche Sicherheitsmaßnahmen bezahlt werden. Wir konnten mehrere Wochen nach dem Anschlag Anfang des Jahres schon mal einen Teil dieser Investitionen tatsächlich sehen. Die sind nämlich teilweise schon verbaut, zum Beispiel Sensoren, die unter hier großen Strommasten stehen und dann in alle Richtungen blicken und Leute erkennen und auch erkennen, wenn da einer sich an diesem Strommast zu schaffen macht. Auch Einhausungen von sensiblen Trassen, zum Beispiel Kabeltrassen, die sind da inzwischen auch schon verbaut. Wie gesagt, die hohen Zäune mit NATO-Draht, das ist jetzt alles schon auf dem Weg. Und das wird auch bei anderen landeseigenen Unternehmen, zum Beispiel den Wasserbetrieben und auch bei der BSR, in die Investitionskosten mit einfließen müssen.
3: Die kritische Infrastruktur soll besser geschützt werden in Berlin. Das war Sebastian Schöbel aus der Redaktion RBB24 Landespolitik. 16.12 Uhr, Sie hören RBB 24 Inforadio. Kaum hatte die Bundesregierung den Plan ausgesprochen, den Kauf von Elektroautos zu fördern, gingen die Verkaufszahlen nach oben. Seit heute können nämlich auch rückwirkend Anträge für eine Förderung gestellt werden. Bis zu 6.000 Euro kann es unter bestimmten Bedingungen geben. Und das kommt gut an, berichtet Hauptstadtkorrespondent Dietrich Karl Meurer.
7: Schon wenige Minuten nach dem Start des neuen Förderportals für Elektroautos sind mehr als 1.800 Anträge eingegangen, meldet das Bundesamt für Wirtschaft und Ausfuhrkontrolle, kurz BAFA, das für die Bearbeitung zuständig ist. Privatpersonen können ab sofort die Prämie für Kauf oder Leasing eines Elektroautos oder Plug-in-Hybrid-Fahrzeugs beantragen. Je nach Einkommen und Haushaltsgröße zahlt der Staat 1.500 bis 6.000 Euro. Wer weniger verdient, erhält mehr. Auch Familien profitieren stärker. Darauf verweist Bundesumweltminister Carsten Schneider. Der SPD-Politiker sagt:
8: Wir haben ein Förderprogramm aufgelegt, das das Ziel hat, für breite Bevölkerungsschichten, nicht nur für die Spitze der Gesellschaft, sondern gerade für diejenigen, die über mittlere und auch geringere Einkommen verfügen, es möglich zu machen, sich umweltfreundlich, nachhaltig und kostengünstig zu bewegen.
7: Die Förderung soll zudem den CO2-Ausstoß im Verkehr senken und die Nachfrage nach neuen Elektrofahrzeugen stärken. Bis 2029 stehen dafür rund 3 Milliarden Euro bereit. Das Ministerium rechnet mit rund 800.000 geförderten Fahrzeugen. Schon jetzt fahre fast jeder vierte Neuwagen elektrisch, sagt Schneider. Die Beantragung der Förderung sei bewusst unkompliziert organisiert und laufe komplett digital, erläutert BAFA-Präsidentin Mandy Pastor.
9: Wir haben ein schlankes Verfahren, das sehr, sehr einfach zu bedienen ist.
7: Um sich bei der Förderplattform anzumelden, benötigen die Nutzerinnen und Nutzer einen Personalausweis mit Online-Funktion oder ein Elster-Zertifikat. Danach laden sie Steuerbescheide und Fahrzeugdaten hoch. Viele Angaben übernimmt das System automatisch. Die Anträge bearbeitet das BAFA am Standort Weißwasser in der Oberlausitz. Wie lang das dauert, da will sich Pastor nicht festlegen.
9: Wir setzen alles daran, dass es so schnell wie möglich geht.
7: Käufer zahlen das Auto also zunächst selbst. Erst nach der Prüfung überweist der Staat die Förderung.
3: Seit heute können auch rückwirkend zum Jahresbeginn Förderungen für Elektroautos beantragt werden. Je nach Einkommen gibt's bis zu 6.000 Euro. Das war der Bericht von Dietrich Karl Meurer.
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3: Im September wird Berlin zum Gastgeber der besten Basketballerinnen der Welt. Die Weltmeisterschaft soll dank Heimvorteil zum sportlichen Erfolg werden und möglichst viele Mädchen für Basketball begeistern. In dieser Woche haben 24 Vereine aus Berlin und Brandenburg zum kostenlosen Schnuppertraining eingeladen. RBB 24 Inforadio-Reporter Jakob Rüger war bei einer Übungseinheit nur für Mädchen dabei.
10: Alle hören auf ihr Kommando.
11: Super, sehr gut. Okay, Bälle kurz noch mal festhalten. Jetzt machen wir es umgekehrt. Nach oben.
10: Johanna Hirmke ist die erste hauptamtliche Jugendtrainerin beim TuS Neukölln. Rund 30 aufgeregte Mädchen dribbeln mit einem Basketball um Johanna herum.
12: Wir suchen nach Nachwuchsspielerinnen hier, das ist das primäre Ziel. Wir haben ein Leistungsteam im Damenbereich und merken aber, um das mittel- bis langfristig einfach der Nachwuchs nachzubekommen, müssen wir einfach die Jugendarbeit intensivieren. Wir haben schon einige Mädchenteams, aber da geht noch viel, viel mehr.
10: Und deshalb war man von der Aktionswoche beim TuS Neukölln schnell begeistert.
12: Man sieht es jetzt, wir waren innerhalb kürzester Zeit ausgebucht mit unseren 30 maximalen Teilnehmerinnen, die wir zum Training lassen. Und das ist ein tolles Signal, dass es genau richtig war, dieser Impuls da gleich mitzumachen.
11: Hier sind noch Bälle, kleine Bälle. Guck mal, nimm du mal lieber einen kleineren.
10: Das Schnuppertraining bei 24 Vereinen in Berlin und Brandenburg ist für die Kinder ein niedrigschwelliges und kostenloses Angebot, mit dem Organisatorin Franziska Keich vom Berliner Basketballverband ein klares Ziel verfolgt.
13: Bei Here to Hoop geht es darum, Mädchen den Zugang zum Basketball zu erleichtern, weil wir halt gemerkt haben, dass Mädchen und Frauen im Basketball unterrepräsentiert sind.
10: Nur rund 22% aller Berliner und Brandenburger Vereinsbasketballer sind weiblich. Die siebenjährigen Zwillinge Cleo und Zoe haben vor Begeisterung ganz rote Köpfe und genießen das Training nur mit Mädchen.
14: Manchmal ist es schon so, wenn man mit den Jungs spielt, also manchmal passen die Mädchen halt nicht und ich finde es schon cool, wenn so nur Mädchen da sind.
15: Ich finde es cool, dass Mädchen da sind, aber ist halt irgendwie auch ungewohnt, weil sonst ist ja immer gemischt und so.
10: Ein besonderes Highlight in der Jahnhalle ist der goldene Pokal der Frauenweltmeisterschaft, der bei den Kindern für leuchtende Augen sorgt.
14: Also der sah schon cool aus und da habe ich mir schon vorgestellt, wenn man gewinnt, dann lohnt sich das auch. Ich dachte am Anfang, der steht einfach nur da, weil der hier gewonnen wurde oder so. Aber dann habe ich halt erfahren, dass der für eine Meisterschaft hier ist.
10: Der WM-Pokal als Anreiz für eine künftige Basketballkarriere. Auch deshalb hofft Franziska Keich auf einen nachhaltigen Effekt des Schnuppertrainings.
13: Es ist natürlich schon das große Ziel, dass sie auch in den Verein kommen und vielleicht in ein paar Jahren auch mal selber Weltmeisterschaft spielen.
10: Und am Ende der Übungseinheit wirkt es...
16: Tuss!
17: Neunheim!
16: Okay, sehr gut.
10: Als hätte die Begeisterung für den Basketball auch die jungen Probespielerinnen angesteckt.
3: Die Aktionswoche mit Schnuppertraining geht noch bis zu Ende der Woche in Berlin und Brandenburg. Infos gibt's auf aktionswoche-mädchen-basketball.de.
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3: Das Wetter in Berlin und Brandenburg bis zum Abend. Mal sonnig, mal wolkig. Gibt auch ein bisschen Regen hier und da. Temperaturen 18 bis 21 Grad.
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19: Auf der A12 Berlin Richtung Frankfurt Oder gibt es einen langen Stau zwischen Storkow und Briesen. Dort müssen Sie an einer Baustelle bis zu eine Stunde mehr einplanen. In Berlin läuft der Berufsverkehr. Vorsicht auf dem Stadtring Richtung Treptow zwischen Jakob-Kaiser-Platz und Dreieck Charlottenburg ist nach einem Unfall die linke Spur blockiert. Viel Geduld brauchen Sie auf Marienfelder Allee und Malteserstraße auswärts, aktuell mit bis zu 30 Minuten plus. Staus mit 15 Minuten extra auf der Elsenbrücke Richtung Treptow, Tresco-Allee Richtung Tierpark, Rudolf-Rühl-Allee Richtung Diesdorf sowie rund um den Tiergarten wegen der Sperrung der Straße des 17. Juni. Probleme bei der S-Bahn wegen Reparaturarbeiten im Bereich Johannisthal kommt zu erheblichen Behinderungen. Betroffen sind S46, S8, S85 und S9. Streckenweise wird gependelt. Zwischen Schöneweide und Grünau bzw. Alt-Glienicke fahren Busse.
3: 16.20 Uhr.
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3: Mein Name ist Stefan Auschwart. Guten Tag. Das Publikum gutiert nicht, was Schwarz-Rot derzeit abliefert. Die Koalition im Umfragetief, das Binnenklima so lala. Dabei hat die Regierung noch eine Menge Arbeit vor der Brust. Heute kam der Kanzler zur SPD-Bundestagsfraktion. Die Nachrichten mit Josefine Grützmacher.
19: Bundeskanzler Merz hat seine eigene Koalition dazu aufgerufen, weitere Reformen anzugehen. Der CDU-Vorsitzende sagte vor einem Treffen mit der SPD-Bundestagsfraktion, gemeinsam habe man schon einiges erreicht. Daran müssten Union und SPD jetzt anknüpfen, etwa bei der Reform der Rentenversicherung und der Einkommensteuer. Aus dem Hauptstadtstudio Dagmar Pepping.
20: Wir brauchen jetzt Ruhe, Vertrauen und auch Mut in der Regierung, sagte Merz. Die Stimmung sei gerade nicht gut. Er sei sich aber sicher, dass wir da rauskommen, betonte der Kanzler, auch vor dem Hintergrund schlechter Umfragewerte für sich und seine Regierung. Deutschland brauche Strukturreformen. Die Koalition wolle die Reformen weiter voranbringen. Dabei wolle er alle bitten, Unions- wie SPD-Fraktion, sich nicht gegenseitig öffentlich rote Linien aufzuzeigen, so Merz. SPD-Fraktionschef Mirsch unterstrich, vor der Koalition liegen wichtige Wochen. Man wolle große Themen vor der Sommerpause klären.
19: Der Zustand der deutschen Wälder hat sich im vergangenen Jahr insgesamt nicht weiter verschlechtert. Das geht aus der neuen Waldzustandserhebung hervor, die Bundeslandwirtschaftsminister Rainer heute vorgestellt hat. Demnach zeigen sich trotz eines heißen und trockenen Jahres leichte Verbesserungen bei einzelnen Baumarten. Inzwischen gilt etwa jede vierte Fichte als gesund. Im Vorjahr war es nur jede fünfte. Laut Ministerium verjüngen sich viele Wälder inzwischen langsam wieder. Insgesamt trägt aber weiter nur jeder fünfte Baum in Deutschland eine gesunde Krone. Besonders schlecht ist der Zustand von Kiefern und Eichen. An der Charité Berlin soll ein Mann behandelt werden, der sich mit dem Ebola-Virus infiziert hat. Nach RBB-Informationen handelt es sich um einen US-amerikanischen Arzt. Er hatte sich in der Demokratischen Republik Kongo angesteckt. Miriam Berger, RBB 24.
17: Bislang ist unklar, ob das Flugzeug mit dem Erkrankten schon in Berlin eingetroffen ist. Sechs weitere Kontaktpersonen mit hohem Ansteckungsrisiko sollen ebenfalls in Deutschland behandelt werden. Zu ihrer Nationalität wurden keine Angaben gemacht. Die US-Behörden hatten die Bundesregierung um Hilfe bei der Behandlung des Arztes gebeten. Er war am Wochenende positiv auf das Virus getestet worden. Im Osten der Demokratischen Republik Kongo in Afrika sind bislang 130 Menschen an der Infektionskrankheit gestorben. Es gibt über 500 Verdachtsfälle.
19: Die neue staatliche Kaufprämie für Elektro- und Hybridautos kann seit heute beantragt werden. Das Portal, auf dem man den Antrag stellen kann, ist während einer Pressekonferenz mit Bundesumweltminister Schneider freigeschaltet worden. In der ersten halben Stunde hat es nach Angaben des zuständigen Bundesamts für Wirtschaft und Ausfuhrkontrolle bereits über 1.800 Anträge gegeben. Die Höhe der Förderung kann bis zu 6.000 Euro betragen. Voraussetzung ist eine Zulassung des Fahrzeugs ab dem 1. Januar dieses Jahres. Den Angaben nach sollen die Fördermittel für bis zu 800.000 Fahrzeuge insgesamt ausreichen. Der Berliner Senat hat einen wissenschaftlichen Klimabeirat eingesetzt. In dem fünfköpfigen Gremium sind Wissenschaftlerinnen und Wissenschaftler unter anderem für Stadtentwicklung, Gesundheit und Klimawandel vertreten. Kirsten Buchmann, RBB 24, Landespolitik.
21: Der Klimaanpassungsbeirat solle zur Qualitätssicherung beitragen, sagte Umweltsenatorin Ute Bonde, CDU. Es geht um den Umgang mit Klimafolgen. Das Berliner Abgeordnetenhaus hatte im November ein Klimaanpassungsgesetz beschlossen. Es verpflichtet Berlin unter anderem zu 1 Million Straßenbäumen bis zum Jahr 2040. Das sind Hunderttausende mehr als heute. Bonde wies Kritik zurück, die Umsetzung verzögere sich. Dem Abgeordnetenhaus werde ein Konzept zwar nicht innerhalb der Frist bis zum 21. Mai vorgelegt, aber das sei für kommenden Monat zu erwarten. Gelder stünden im Haushalt und im Sondervermögen bereit.
19: Der Berliner Senat will mit einer Reihe von Maßnahmen die kritische Infrastruktur besser vor Sabotage schützen. Zum Beispiel soll die Videoüberwachung wichtiger Knotenpunkte des Stromnetzes ausgebaut werden, wie Wirtschaftssenatorin Giffey angekündigt hat. Dabei könne auch künstliche Intelligenz zum Einsatz kommen. Außerdem plane man, Stromleitungen im Freien unter die Erde zu verlegen. Das werde aber einige Zeit dauern, erklärte die SPD-Politikerin. Hintergrund ist der mutmaßlich linksextremistische Brandanschlag auf eine Kabelbrücke im Januar. Dadurch waren Zehntausende Haushalte tagelang ohne Strom und Wärme. Soweit die Nachrichten. 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Das Wetter? Bis zum Abend mal sonnig, mal wolkig mit ein paar Schauern. Zurzeit in Berlin Buch 18, in Tempelhof 20 Grad, in Küritz 18, in Altdöbern 21 Grad. Nachts allmählich wolkiger bei 11 bis 5 Grad. Morgen dann wechselnd bewölkt, am Nachmittag von Westen teils kräftige Schauer und Gewitter bei maximal 22 Grad. Die Zeit 16.26 Uhr.
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3: Ich bin Stefan Auschwart. Guten Tag. Die Große Koalition ist im Umfrage tief Kritik allenthalben. Zuletzt an der Klimapolitik der Bundesregierung. Nur noch eine Minderheit der Bürgerinnen und Bürger gutiert das, was Schwarz-Rot macht. Unterdessen feiert die AfD immer neue Höhenflüge. Dabei ist die Koalition erst ein Jahr im Amt. Heute hat der Kanzler die SPD-Fraktion besucht. Was der Kanzler da wollte, das habe ich Nicole Markwald gefragt, unsere Beobachterin aus dem Hauptstadtstudio.
0: Also eigentlich wollte der Kanzler schon vor 2 Wochen hier auftreten. Das ging dann nicht wegen eigener Verpflichtungen in der eigenen Fraktion. Man holt also diesen Besuch jetzt nach. Es sollte quasi eine Erinnerung sein an das erste Amtsjahr zum Jubiläum. Und nun wurde der Termin eben auf heute verschoben. Friedrich Merz kam hier mit Matthias Mirsch vor die Presse und sagte, er freue sich, da zu sein. Man hat natürlich noch mal betont, wie viel alles schon gemacht worden sei in dem ersten Jahr, viele Entscheidungen getroffen. Aber natürlich braucht es noch mehr. Es war ein gutes Jahr, aber es sei noch nicht genug und man müsse einige Sachen auch noch besser machen. Und genau darüber wird dann eben heute in dieser Runde mit den SPD-Abgeordneten gesprochen.
3: Im Vorfeld dieses Treffens wurde der Kanzler in den Agenturmeldungen zitiert, er wolle der SPD noch mal klar machen, was der Zweck der Koalition sei, wo man gemeinsam hinwolle. Das klingt so ein bisschen so, als ob der Kanzler dem Koalitionspartner den schwarzen Peter rüberschieben will, oder?
0: Das könnte man so interpretieren. Als er allerdings hier sich mit Matthias Mirsch hingestellt hat, klang das gar nicht so. Also natürlich sagte Merz, wir haben die Mehrheit im Bundestag. Wir haben eine Mehrheit und man muss entscheiden, dass man Entscheidungen treffen könne, die akzeptiert werden. Und das alles brauche Ruhe, Vertrauen und Mut. Und Merz sagte dann eben auch, es ist eben nicht angebracht, sich gegenseitig immer wieder rote Linien aufzuzeigen. Stattdessen wolle man Gemeinsamkeiten zeigen. Und ja, sagt er, stimmungsmäßig ist das alles nicht das Beste. Aber Merz sagt, ich bin mir sicher, dass wir da rauskommen können. Also ich weiß, ich kann mir vorstellen, dass er in der Runde vor den SPD-Abgeordneten natürlich Rede und Antwort stehen wird, weil bei den Genossen sind so etliche Sachen nicht wirklich gut angekommen und dem muss er sich heute stellen.
3: Aus den Reihen der SPD war ja schon zu hören, der Kanzler müsse Demut zeigen und eine positive Vision liefern, wo er eigentlich hin will. Das hat zum Beispiel der SPD-Außenpolitiker Achmetowitsch gesagt. Da scheint es auch bei den Sozialdemokraten Unzufriedenheiten mit dem Kanzler zu geben, oder?
0: Ja, die gibt es definitiv. Also schon allein, weil Friedrich Merz absichtlich oder unabsichtlich ja diverse Debatten angestoßen hat in den zurückliegenden 12 Monaten. Also man denke nur an die Diskussion um Einwanderer, um die Basisversorgung, also die Rentendebatte. Und auf der anderen Seite hat die Union auch der SPD viel zugemutet. Also selbst der Kanzler sprach vor wenigen Tagen über die geringe Kompromissbereitschaft bei der SPD. Er hat ihr Blockaden bei Reformprojekten vorgeworfen und seine Geduld mit den Genossen sei endlich. Das kommt natürlich überhaupt nicht gut an in der SPD. Und schon allein deswegen ist es gut, dass er sich heute den Fragen der Kollegen stellt.
3: Der Kanzler ist ja mal angetreten mit dem Ziel, die AfD zu halbieren. Das Gegenteil ist der Fall. Höhenflüge ohne Ende. Eine überzeugende Antwort hat ja die Koalition bisher nicht gefunden. Oder sucht sie überhaupt keine mehr?
0: Doch, also er wurde heute auch nochmal auf das Thema AfD angesprochen, bevor er in den Fraktionssaal der SPD gegangen ist. Und er zitierte dann, und da haben sich wirklich hier viele die Ohren gerieben, Joschka Fischer, der auch nochmal eben eine Zusammenarbeit mit der AfD ausgeschlossen hatte. Und Merz orientierte sich daran, weil er sagte, eine Zusammenarbeit mit dieser Partei ist nicht möglich. Punkt. Und hat das nochmal unterstrichen. Also dieses Thema beschäftigt natürlich die gesamte Regierungskoalition, keine Frage, weil die AfD im Prinzip momentan gar nichts machen muss, sondern das Stolpern und Zögern der Koalition ihnen diese Zugewinne beschert momentan.
3: Aber eine Antwort gibt's trotzdem noch nicht, wie man dem begegnen will, damit die AfD nicht einfach nur einsammeln kann.
0: Nein, die Antwort ist, gute Regierungspolitik zu machen, wirkliche Veränderungen aufzuzeigen, eine Vision zu entwickeln. Das hatten wir ja gerade. Da gibt's wirklich noch ein großes Manko. Vielleicht kommt man heute mit diesem Treffen einer Antwort ein bisschen näher.
3: Der Kanzler bei der SPD-Bundestagsfraktion, unsere Beobachterin aus dem Hauptstadtstudio, Nicole Markwald. Es ist schon länger her, dass sich das Brandenburger Kabinett für seine wöchentliche Sitzung raus aus der Potsdamer Staatskanzlei bewegt hat, in einen der Landkreise. Heute war es nach langer Pause mal wieder soweit. Die Ministerinnen und Minister und Regierungschef Dietmar Woidke haben sich im Schloss Riebeck im Havelland getroffen. Einige Kabinettsmitglieder nutzten das auch für einen Vorortbesuch, so wie Landwirtschaftsministerin Hanka Mittelstädt. Sie war in einem Agrarbetrieb. Worüber da gesprochen wurde, darüber berichtet rbb24 Landespolitikreporterin Amelie Ernst.
1: Treckerfahren ist für die Landwirtin und studierte Agrarökonomin Hanka Mittelstädt nichts Neues. Doch heute besucht sie den Havellandhof in Riebeck als Ministerin. Milchkühe, Ackerbau, Biogas Ein konventionell wirtschaftender Betrieb mit knapp 1000 Hektar Fläche und 10 festen Mitarbeitern. Obwohl, eigentlich sind es mehrere Millionen, denn Landwirt Peter Keim zählt auch die Regenwürmer dazu.
4: Hier ist zum Beispiel schon mein bester Mitarbeiter zu finden. Also das ist jetzt ein kleineres Exemplar. Und selbst da, es gibt ja auch unheimlich viele Mikrolebewesen, die wir so gar nicht sehen. Aber letztendlich, wenn du einen Boden beurteilst, er muss auch riechen wie ein Boden, kompostartig.
1: Die Ministerin nickt interessiert, denn der Betrieb bringt biologische Vielfalt und Betriebswirtschaft zusammen. Gepflügt wird hier nur selten, es gibt eine feste Fruchtfolge. Aber auch Pestizide wie Glyphosat werden dosiert eingesetzt.
4: Glyphosat ist ein Spezialprodukt, das man im Prinzip für einen Fruchtfolgewechsel einsetzen sollte. Glyphosat ist kein Produkt, um eine gesamte stehende Getreidefläche abzuspritzen. Da haben die Landwirte selber ein bisschen übers Ziel hinausgezogen. Aber Glyphosat im geringen Umfang jedes zweite Jahr zum Fruchtfolgewechsel ist ein sehr wertvolles Betriebsmittel.
5: Nicht ein einziger Landwirt, den ich zumindest kenne, macht das aus einem Lameng heraus, sondern da sind dann wirklich schon die auf Effizienz ausgelegt.
4: Weil die Alternative ist ja eine intensive Bodenbearbeitung, Dieselverbrauch, CO2-Ausstoß. Die ist einfach die schlechtere Alternative.
1: Auch 15 Meter breite Blühstreifen hat Peter Keim zwischen seinen Äckern angelegt im Rahmen eines Pilotprojekts. Und er würde das auch weiter tun, wenn es sich rechnet.
4: Wenn wir 700 Euro geboten kriegen, dann könnt ihr fast machen mit unserer Fläche nicht, was ihr wollt. Aber das ist der Landwirt durchaus bereit, dann mal einen Feldvogelstreifen, eine Blühfläche, einen Insektenwall zu bringen.
5: Naja, weil er ja auch betriebswirtschaftlich gar nicht anders in der Lage dazu ist. Ja, also der Landwirt muss auch mal was verdienen können.
4: Ja.
5: Ja, und der Anspruch muss schon sein, klar, einerseits Naturschutz zu machen, ohne Frage, aber das muss auch bezahlt werden.
1: Ökologie plus Ökonomie, das muss zusammengehen. Da sind sich der Landwirt und die Ministerin einig. Die verspricht, sich am Kabinettstisch und im Bund für entsprechende Programme einzusetzen. Und Peter Keim ist zuversichtlich, dass das auch klappt.
3: Brandenburgs Landwirtschaftsministerin Hanka Mittelstädt hat die Kabinettssitzung im Havelland für einen Besuch bei einem Landwirt genutzt. Es berichtete rbb24 Landespolitikreporterin Amelie Ernst.
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3: Die Lage der Baubranche in Berlin und Brandenburg bleibt derweil angespannt. Das geht auch aus der heute veröffentlichten Konjunkturumfrage der regionalen Fachgemeinschaft Bau hervor. Fast ein Viertel der Unternehmen mussten seit Jahresbeginn Mitarbeiter entlassen. Über 40% der befragten Unternehmen klagt über eine Verschlechterung der Auftragslage im Vergleich zum Vorjahr. Wirtschaftsreporter Paul Welch-Gerra berichtet.
23: Anspannung, Stagnation und Unsicherheit. Das beschreibt die Stimmung bei den kleinen und mittelständischen Bauunternehmen in Berlin und Brandenburg im Frühjahr 2026 wohl am treffendsten. So zumindest geht es aus der Konjunkturumfrage hervor, die die Fachgemeinschaft Bau heute veröffentlicht hat. Über 40% der befragten Unternehmen geben an, dass sich die Auftragslage im Vergleich zum Vorjahr verschlechtert habe. Insbesondere die öffentlichen Aufträge seien zurückgegangen. Katarzyna Urbanczyk-Siwek, Geschäftsführerin des Verbandes.
24: Ja, wir stellen eine anhaltende Anspannung fest bei den ausführenden Bauunternehmen in Berlin. Das heißt, vor allem in dem öffentlichen Bereich sehen die Betriebe weiterhin Hürden in der Vergabequalität, über die Genehmigungswege bis zur Zahlungsmoral der öffentlichen Auftraggeber.
23: Das Oktober 2025 erlassene Bauturbo-Gesetz oder das Berliner Schneller-Bauen-Gesetz seien zwar Schritte in die richtige Richtung gewesen, es hapere aber an einer konsequenten Umsetzung in der Praxis in Berlin und Brandenburg.
24: Die besten Gesetze bringen nichts, wenn sie dann nicht gut umgesetzt werden. Und in beiden Bundesländern haben wir ein Kulturproblem. Das heißt, große Zurückhaltung. Man greift auf die Routine zurück und wagt nicht die neuen Wege, die auf der Bundes- oder Landesebene tatsächlich eröffnet worden sind.
23: Bauunternehmen wünschen sich daher nach wie vor allem eins: Bürokratieabbau und die Beschleunigung von Planungs- und Vergabeverfahren. Die Mauerauftragslage im öffentlichen Sektor deutet darauf hin, dass von den 500 Milliarden Euro Sondervermögen, die für Infrastrukturprojekte vorgesehen sind, auf den Baustellen in Berlin und Brandenburg noch nicht viel angekommen ist. Urbanczyk-Siwek dazu.
24: Fakt ist, dass dieses Sondervermögen zweckentfremdet worden ist. Das sind nicht die neuen Investitionen, die angedacht wurden, sondern es werden die Haushaltslöcher damit gestopft.
23: Fast 25% der befragten Unternehmen geben an, seit Jahresbeginn Personal entlassen zu haben. Die mangelnde Planungssicherheit, unter der die Unternehmen leiden, sei allerdings nicht nur hausgemacht. Der Irankrieg und die Blockade der Straße von Hormus treffen die Branche schwer.
24: Der Irankrieg wirkt sich dann sehr stark auf die Baubranche aus, denn 40% des Energieverbrauchs im Baugewerbe entfallen auf Diesel.
23: Baustoffe wie Bitumen haben seit Beginn des Krieges im Iran massive Preissprünge von bis zu 40% verzeichnet. Gerade Sektoren wie der Straßen- und Tiefbau leiden darunter massiv, denn der Rohstoff alleine bestimmt die Hälfte des Asphaltpreises.
3: Wirtschaftsreporter Paul Welch-Gerra berichtete.
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3: Das Wetter in Berlin und Brandenburg sieht so aus. Bis zum Abend gibt's im Wechsel Sonne, Wolken, hier und da auch ein bisschen Regen. Die Temperaturen aktuell 18 Grad in Angermünde, Ruhland 21 Grad, in Berlin so zwischen 19 und 21 Grad. Dazu weht schwacher Wind aus West. In der Nacht geht's ein bisschen runter mit den Temperaturen 11 bis 5 Grad und allmählich wird's auch wolkiger. Morgen dann wechselnd bewölkt, am Nachmittag dann von Westen her teils kräftige Schauer und Gewitter, höchstens 19 bis 22 Grad.
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19: Langer Stau auf der A12 Berlin Richtung Frankfurt oder zwischen Storkow und Briesen müssen Sie an einer Baustelle bis zu 45 Minuten anstehen. In Berlin läuft der Berufsverkehr. Auf dem Stadtring Richtung Treptow haben wir insgesamt etwa 25 Minuten plus vom Dreieck Charlottenburg zum Dreieck Neukölln. In Richtung Wedding stockt es an der Detmolder Straße. Viel Geduld brauchen Sie heute auf Marienfelder Allee und Malteser Straße auswärts. Aktuell bis zu 30 Minuten extra. Staus mit bis zu 15 Minuten extra. A113 von der Stubenrauch zur Spätstraße stadteinwärts. Elsenbrücke Richtung Treptow. Treskow Allee Richtung Tierpark sowie rund um den Tiergarten wegen der Sperrung der Straße des 17. Juni. Auswärts auf Frankfurter Allee und Malchower Chaussee.
3: 16.39 Uhr.
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3: Für Sie weiter im Studio Stefan Oschardt. Guten Tag. Seit einem Jahr ist die Große Koalition im Amt. Seitdem erlebt die AfD Höhenflüge, während die Koalition im Umfragetief steckt. Heute war der Kanzler zu Besuch in der SPD-Bundestagsfraktion, auch um gut Wetter zu machen. Die Nachrichten mit Josefine Grützmacher.
19: Bundeskanzler Merz hat die schwarz-rote Koalition zu gemeinsamen Anstrengungen für weitere Reformen aufgerufen. Man habe im ersten Regierungsjahr schon eine Reihe von Entscheidungen getroffen. Als Beispiel nannte der CDU-Chef den neuen Wehrdienst, Reformen beim Wohnungsbau und beim Mietrecht. Das sei aber noch nicht genug, sagte Merz vor einem Besuch der SPD-Bundestagsfraktion in Berlin.
6: Wir müssen es noch besser machen und wir sehen, dass die Herausforderungen, vor denen wir stehen, groß sind. Wir brauchen Strukturreformen. Wir wollen die Reformen weiter auch voranbringen, gerade in diesem wichtigen Jahr. Und wir haben ja auch im Koalitionsvertrag verabredet, dass wir eine Einkommensteuerreform machen. Darüber diskutieren wir auch mit dem Bundesfinanzminister. Das sind nicht einfache Diskussionen. Wir sind unterschiedliche Parteien, aber uns alle eint das Ziel, miteinander nachzuweisen, dass aus der politischen Mitte unseres Landes heraus Entscheidungen möglich sind.
19: Bundeskanzler Friedrich Merz, CDU. Den deutschen Wäldern machen die Folgen von Hitze, Trockenheit und Schädlingen weiter zu schaffen. Bundeslandwirtschaftsminister Rainer sagte bei der Vorstellung des jüngsten Zustandsberichts, die Lage der Wälder habe sich aber 2025 im Vergleich zum Vorjahr insgesamt nicht weiter verschlechtert. Allerdings wirkten die Trockenjahre 2018 bis 2020 immer noch nach. 4 von 5 Bäumen seien weiterhin krank. Die jährliche Waldzustandserhebung wird seit den 1980er Jahren über ein Netz von Stichproben vorgenommen. Dabei wird der Zustand der Baumkronen eingeschätzt. Die Berliner Charité soll einen US-Amerikaner behandeln, der an Ebola erkrankt ist. Das hat der RBB erfahren. Die Behörden in den USA haben die Bundesregierung um Hilfe bei der Behandlung des Mannes gebeten. Er hatte sich im Kongo infiziert und war am Wochenende positiv getestet worden. Die Weltgesundheitsorganisation beobachtet den Ebola-Ausbruch in der Demokratischen Republik Kongo mit wachsender Sorge. Eine Vertreterin der WHO sagte in Genf, über das wirkliche Ausmaß herrsche große Unsicherheit. Bisher geht die Organisation von mindestens 130 Todesfällen aus. In mehr als 500 Fällen besteht der Verdacht auf eine Ebola-Infektion. Die kritische Infrastruktur in Berlin soll besser vor Sabotage geschützt werden. Dafür hat der Senat heute weitere Maßnahmen beschlossen. Sebastian Schöbel, RBB 24, Landespolitik.
23: Videokameras, die dank moderner Sensoren und künstlicher Intelligenz Unbefugte erkennen, 2,40 Meter hohe Zäune mit rasiermesserscharfem NATO-Draht und mehr Wachschutz. Vor allem das Stromnetz soll künftig noch stärker gesichert werden, besonders die neuralgischen Punkte über der Erde, wie Netzknoten, Umspannwerke und Leitungen. Bis zum Sommer sollen zum Beispiel 20 Kilometer Zaun gezogen werden, zusätzlich zu den Zaunanlagen, die schon stehen. So sollen Anschläge wie zuletzt Anfang des Jahres, als zehntausende Haushalte im Südwesten Berlins tagelang keinen Strom hatten, verhindert werden. Der Senat will zudem auf Bundesebene die Open-Data-Vorgaben zurückdrehen. Behörden und landeseigene Unternehmen sollen künftig sensible Daten zu kritischer Infrastruktur nicht mehr veröffentlichen müssen.
19: Berlin hat einen wissenschaftlichen Klimabeirat eingesetzt. Das fünfköpfige Gremium soll den Senat beim Umgang mit den Folgen des Klimawandels beraten. Vertreten sind Fachleute unter anderem aus den Bereichen Stadtentwicklung, Gesundheit und Klima. Umweltsenatorin Bonde sagte, der Beirat solle die Qualität der Maßnahmen sichern. Grundlage ist das Berliner Klimaanpassungsgesetz, das das Abgeordnetenhaus im November beschlossen hatte. Es verpflichtet Berlin unter anderem dazu, bis 2040 eine Million Straßenbäume zu schaffen. Das sind Hunderttausende mehr als heute. Das Bauen in Brandenburg soll schneller und unkomplizierter werden. Die Regierungsfraktionen von SPD und CDU haben eine neue Bauordnung angekündigt. Demnach müssen Bauanträge künftig digital eingereicht werden. Die Behörden sollen schneller entscheiden. Reagiert ein Bauamt 3 Monate lang nicht, gilt ein Antrag automatisch als genehmigt. Für Neubauten gelten künftig außerdem lockerere Vorgaben, etwa bei der Raumhöhe. Pro Wohnung ist nur noch ein Parkplatz vorgeschrieben, auch die Solarpflicht auf Dächern fällt weg. Die neue Bauordnung soll im Juni vom Landtag beschlossen und dann schrittweise bis Anfang nächsten Jahres in Kraft treten. Soweit die Nachrichten. 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Das Wetter: bis zum Abend Sonne und Wolken, im Wechsel dazu ein paar Schauer. Zurzeit in Berlin-Dahlem 19, in Kreuzberg 21 Grad, in Angermünde 18, in Roland 21 Grad. Nachts allmählich wolkiger bei 11 bis 5 Grad. Morgen wechselnd bewölkt und am Nachmittag von Westen teils kräftige Schauer und Gewitter, maximal 19 bis 22 Grad. Die Zeit 16.44 Uhr.
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3: Ich bin Stefan Oswald. Schönen guten Tag. Wer sich politisch engagiert, der lebt immer gefährlicher. Das zeigt eine Antwort der Bundesregierung auf eine parlamentarische Anfrage der AfD-Fraktion, die dem ARD-Hauptstadtstudio vorliegt. Korrespondentin Sarah Hennings erklärt, wer bzw. welche Partei am stärksten betroffen ist.
7: Also klar ist, dass Politiker und Mitglieder der AfD im vergangenen Jahr besonders häufig attackiert wurden. Konkret geht es um rund 1.800 Angriffe. Besonders auffällig ist aber auch, dass es deutlich mehr Straftaten gegen Vertreter der CDU gegeben hat. 2024 waren es noch rund 420 Delikte. Im vergangenen Jahr zählte die Polizei dann fast 1.200 Straftaten. Damit hat sich die Zahl der Delikte fast verdreifacht. Ganz anders sieht es bei den Grünen aus, die eigentlich zuletzt am stärksten betroffen waren. Die Zahl der Angriffe auf Politiker bzw. Mitglieder der Grünen ist im vergangenen Jahr etwas gesunken. Insgesamt, also alle Parteien eingeschlossen, hat die Polizei 5.140 Straftaten registriert. Ein Plus von rund 1.500 Delikten im Vergleich zum Vorjahr.
3: Und die Korrespondentin erläutert auch, um welche Art von Straftaten es geht.
7: Oft geht es um sogenannte Äußerungsdelikte. Dazu zählen unter anderem Volksverhetzung, Verleumdung und Beleidigung, die natürlich auch in den sozialen Medien vorkommen. Insgesamt hat es laut Polizei im vergangenen Jahr rund 1300 dieser Äußerungsdelikte gegeben. Es kommt aber auch zu Gewaltdelikten, wozu zum Beispiel auch Körperverletzungen gehören. Die meisten Gewaltdelikte mit 121 Fällen hat es im vergangenen Jahr gegen Vertreter der AfD gegeben. Mit Blick auf alle Parteien waren es fast 200 Gewaltdelikte. Weitere Angriffe, die Politiker betreffen können, sind etwa Farbschmierereien an Wohnhäusern oder Störungen am Infostand. In der Statistik zur politisch motivierten Kriminalität werden auch Sachbeschädigungsdelikte erfasst.
3: Es gibt mehr Angriffe auf Politiker. Sarah Hennings war das aus dem Hauptstadtstudio. Angelika Niebler sitzt für die CSU seit 1999 im Europaparlament. Seit einiger Zeit gibt es aber Betrugsvorwürfe gegen Niebler. Sie soll jahrelang Mitarbeiter auch für private Zwecke eingesetzt haben, auf Kosten des Steuerzahlers. Die Europäische Staatsanwaltschaft wollte deswegen, dass die Immunität der Abgeordneten aufgehoben wird. Das hat das Parlament jetzt aber abgelehnt und die Kritik daran ist groß. Aus Brüssel berichtet unser Korrespondent Andreas Meyer-Feist.
8: Zuletzt stieg die Spannung noch einmal. Es wurde still im Parlament bei einer Abstimmung, die das politische Schicksal der CSU-Politikerin nachhaltig hätte beeinflussen können.
9: On the request for the waiver of immunity of Angelika Niebler. This is a vote proposal for a decision by secret ballot.
8: Abgestimmt wurde geheim. Das ist eigentlich bei solchen Entscheidungen nicht üblich. Jetzt wurde es aber so gemacht, nach einem Antrag aus den Reihen des Parlaments. Einige Abgeordnete erwarteten, dass dadurch vielleicht mehr Stimmen gegen Angelika Niebler zusammenkommen als bei einer Abstimmung, die offen zeigt, wer sich wie entschieden hat. Aber dem war nicht so. Schon Augenblicke später ein klares Ergebnis.
9: The immunity of Angelika Niebler was therefore not waived.
8: Das EU-Parlament hatte sich mit 309 zu 283 Stimmen gegen eine Aufhebung der Immunität ausgesprochen. Der Forderung der Europäischen Staatsanwaltschaft wird also nicht nachgekommen. Es darf keine weiteren Ermittlungen gegen die CSU-Politikerin geben. Die Justiz hatte sich eingeschaltet, nachdem eine ehemalige Mitarbeiterin belastende Aussagen gemacht hatte, die überprüft werden sollten. Dafür hätte aber die Immunität aufgehoben werden müssen, was nicht passiert ist. Denn für Abgeordnete gelten besondere Voraussetzungen, erklärt Nina Katzemich von der Organisation Lobby Control.
11: Die Immunität ist ein Sonderrecht für Abgeordnete und soll sie vor politischer Verfolgung schützen. Aber es gibt hier keine politische Verfolgung. Und so entsteht der Eindruck, dass die Abgeordneten lieber wegschauen, wenn es um die Zweckentfremdung von Steuergeldern geht. Und das wirft schon Fragen auf, ob das Parlament hier insgesamt etwas zu verbergen hat.
8: Der grüne EU-Abgeordnete Daniel Freund kritisiert die Entscheidung.
12: Und dass eine Mehrheit aus Konservativen und Rechtsextremen hier das verhindert hat, dass die Staatsanwaltschaft ihre Arbeit machen kann, auch wenn es keine Anzeichen von politischer Einflussnahme oder eines politisch motivierten Verfahrens gab, das ist wirklich ein schwarzer Tag für das Europäische Parlament.
8: Angelika Niebler wurde vorgeworfen, vom EU-Parlament bezahlte Mitarbeiter für Aufgaben eingesetzt zu haben, die nichts mit ihrer Tätigkeit als Abgeordnete zu tun hatten. Nieblers Unterstützer verweisen auf die dürftige Quellenlage und die mangelnde Glaubwürdigkeit der vorliegenden Aussagen. Angelika Niebler sitzt seit 1999 im EU-Parlament. In wichtigen EU-Ausschüssen nimmt sie eine besondere Rolle ein. Eine Politikerin mit großem politischem Gewicht in der EVP-Fraktion. Die Europäische Staatsanwaltschaft, die ihre Immunität aufheben wollte, gibt es seit 5 Jahren. Sie wurde als unabhängige Institution der EU gegründet. Das Besondere ist, dass sie grenzüberschreitend und eigenständig strafrechtliche Ermittlungen führen kann, aber auch Anklagen vor nationalen Gerichten erheben darf. Gegen Angelika Niebler geht das nun nicht mehr.
3: Das EU-Parlament hat die Immunität der CSU-Abgeordneten Angelika Niebler nicht aufgehoben. Aus Brüssel war das Andreas Meyer-Feist. Ein Mann aus den USA hat sich in der Demokratischen Republik Kongo mit Ebola angesteckt. Er soll nach Berlin kommen und hier behandelt werden. Die Gefahr der Ansteckung ist auch in Uganda groß. Die Weltgesundheitsorganisation WHO hat am Wochenende den Gesundheitsnotstand ausgerufen. Der Notfallausschuss tagt derzeit in Genf. Von dort unsere Korrespondentin Katrin Hondl.
15: Er sei tief besorgt über das Ausmaß und die Geschwindigkeit der Epidemie, so WHO-Generaldirektor Tedros in Genf.
25: I'm deeply concerned about the scale and speed
10: of the epidemic.
15: Bereits am Sonntag hat er deshalb einen internationalen Gesundheitsnotstand ausgerufen. Zum ersten Mal in der WHO-Geschichte, also noch vor der Tagung des Notfallkomitees. Die Gruppe unabhängiger Expertinnen und Experten wird nun über das weitere Vorgehen beraten. Eines ist klar, die Zeit drängt. An Anstia ist für die Weltgesundheitsorganisation im Epizentrum des Ebola-Ausbruchs der Provinz Ituri im Nordosten der Demokratischen Republik Kongo. Abwarten ist keine Option, sagt sie. Wir handeln jetzt so schnell wie möglich, um die Übertragungsketten zu stoppen. So werden wir diese Epidemie besiegen und eingrenzen, bevor sie sich noch weiter ausbreitet. Bislang hat das kongolesische Gesundheitsministerium mehr als 500 Verdachtsfälle gemeldet. Mehr als 130 Menschen sind vermutlich an dem Virus gestorben. Auch aus anderen Regionen und dem Nachbarland Uganda werden neue Verdachtsfälle gemeldet. Besonders wichtig sei es nun, bei Verdacht auf eine Infektion die Menschen schneller testen zu können, so an Anstia. Momentan können wir nur 6 Tests pro Stunde durchführen. Wir erwarten morgen die Lieferung eines weiteren Geräts, mit dem dann viel, viel mehr Tests möglich sind. Ab dann werden wir stündlich 96 Menschen auf das Virus testen können. Die Arbeit von WHO und Hilfsorganisationen wird auch dadurch erschwert, dass einige Regionen des Epidemiegebiets nur schwer zugänglich sind. Die humanitäre Lage ist ohnehin schon prekär. Bewaffnete Gruppen treiben Hunderttausende Menschen in die Flucht. Es gibt unaufhörliche Bevölkerungsbewegungen, aktuell mehr als 1 Million Vertriebene. Zahlreiche Gesundheitseinrichtungen wurden geplündert und angegriffen. Es gibt also eklatante Verstöße gegen das humanitäre Völkerrecht. Und nun haben wir in einer ohnehin schon so schwierigen Lage zusätzlich noch diese Epidemie. Für den Ausbruch ist eine seltene Variante des Ebola-Virus verantwortlich, die Bundibugyo-Variante, für die es keinen spezifischen Impfstoff und auch keine Behandlungsmethoden gibt.
24: We are also at the international level looking at what candidate vaccines or treatment are available.
15: Die Weltgesundheitsorganisation werde nun unter anderem prüfen, so WHO-Expertin Anne-Ancia, ob eventuell existierende Impfstoffe oder Medikamente bei der Eindämmung dieser Epidemie helfen könnten.
3: Der Bericht von Katrin Hondel.
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3: Eigentlich braucht ja die italienische Kultur in Deutschland keine Fürsprecher mehr, aber dennoch fährt die italienische Botschaft in diesem Jahr ganz groß auf. Aus Anlass des 80. Jahrestages der Italienischen Republik, das ist der 2. Juni, und 75 Jahren Wiederaufnahme der diplomatischen Beziehungen zwischen Deutschland und Italien wird in zahlreichen deutschen Städten eine italienische Woche veranstaltet. Andrea Handels war heute in der italienischen Botschaft, wo das Programm präsentiert wurde, ist jetzt hier. Hallo.
13: Hallo, Stefan.
3: Was passiert denn bei dieser italienischen Woche genau?
13: Also es sind deutschlandweit sehr viele Veranstaltungen geplant mit Kunst, Konzerten, Film, Talks und Streetfood von Bremen bis München. Natürlich ganz viel auch in Berlin. Alfonso Tagliaferri, der Leiter der Kulturabteilung der italienischen Botschaft, sagt:
14: Wir wollten Italien in ganz Deutschland auf die kulturelle Landkarte heben. Und das geht nicht mit nur einer Veranstaltung, sondern mit vielen. Wir haben an die 100 jetzt, von Ende Mai bis Mitte Juni, mit Hilfe vieler italienischer Konsulate und Kulturinstitute, aber auch von privaten Partnern aus Kunst, Theater, Literatur und auch von der Wirtschaft. Wir wollen zeigen, was Italien heute ausmacht.
16: Per un po' far capire cosa fa l'Italia contemporanea in Germania.
13: Ja, da ist zusammengefügt, was es teilweise sowieso schon gibt, zum Beispiel das Streetfood Festival in Berlin oder die italienische Akrobatikshow Bello im Chamäleon. Aber so gebündelt ist es ein breites Spektrum und es kommt auch einiges Neues, wie ein Kurzfilmfestival Anfang Juni hinzu. Und mit dabei ist auch die Berliner Gemäldegalerie. Hier wurden 10 herausragende Werke aus der Dauerausstellung ausgewählt, von Caravaggio bis Tizian. Und zu denen gibt es dann besondere Führungen auf Deutsch und Italienisch. Die Leiterin der Gemäldegalerie, Dagmar Hirschfelder, war heute auch in der Botschaft.
18: Wir freuen uns sehr über diese enge Kooperation mit der italienischen Botschaft, weil wir ja eine riesige Sammlung sehr bedeutender Werke der italienischen Malerei des 14. bis 18. Jahrhunderts beherbergen. Und da liegt das ganz nahe, dass wir zusammenarbeiten, weil uns natürlich auch Italien ganz stark am Herzen liegt.
3: Passiert denn auch etwas in der italienischen Botschaft selbst?
13: Ja, also da passiert einiges. Der italienische Botschafter Fabrizio Bucci, das ist so ein sehr umtriebiger Mann. Seitdem er Anfang letzten Jahres sein Amt in Berlin angetreten hatte, hat er viel bewegt. Zum Beispiel Open-Air-Kino im schönen Innenhof der Botschaft. Das gab es letzten Sommer schon bei freiem Eintritt, jetzt wieder. Und er ist auch Kunstliebhaber, hat in den Repräsentationsräumen der Botschaft großformatige Leihgaben mit Werken des italienischen Künstlers Emilio Vedova aufgehängt und andere. Und da gibt es dann auch ab 4. Juni die Ausstellung Nachtstunden mit Werken einer berühmten italienischen Sammlung. Und er sagt:
0: Die Kultur ist immer die beste Brücke zwischen zwei Ländern und zwei Völkern. Eine universelle Sprache, die die Völker verbindet. Die internationale Situation im Moment ist schwierig. Es gibt immer Probleme. Wir befinden uns in einer Krise, aber wir versuchen, an das Schöne zu denken, das das Leben uns bietet. Die Kunst ist das ideale Instrument, um uns glücklicher zu machen.
13: Ja, Fabrizio Bucci hatte auch die Idee zu dieser ganzen italienischen Woche, die ja eigentlich mehr ist als eine Woche, bis Mitte Juni geht sie und soll auch jetzt jedes Jahr stattfinden, wie er findet. Und er will die italienische Botschaft inklusive der Kaminzimmer und Esszimmer für die Berlinerinnen und Berliner öffnen, wahrscheinlich jeweils an einem Samstag im Monat ohne Anmeldung und kostenlos. Der genaue Starttag steht aber noch nicht fest.
10: Questo è un bellissimo palazzo, pieno di storia.
0: Das ist ein wunderschöner Palast voller Geschichte. Er gehört dem italienischen Staat, aber er gehört auch den Berlinern. Ich komme aus Rom. Das ist voll von schönen Palästen. Und ich habe mich oft gefragt, was ist da wohl drin? Was für Kunst? Und jetzt, wo ich in Berlin in einem so schönen Palast lebe, habe ich mich in die Berliner hineinversetzt, die bestimmt auch neugierig sind. Die Botschafter kommen und gehen, aber das ist ein Weg, den Berliner

0: 20 Grad, dazu weht schwacher Wind aus West. Nachts allmählich dann mehr Wolken, 11 bis 5 Grad.
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2: Langer Stau aktuell auf der A12 Berlin Richtung Frankfurt oder zwischen Storkow und Briesen müssen Sie an einer Baustelle bis zu 60 Minuten mehr einplanen. In Berlin lässt der Berufsverkehr langsam nach. Auf dem Stadtring Richtung Treptow haben wir noch insgesamt etwa 25 Minuten plus vom Dreieck Charlottenburg zum Dreieck Neukölln. Geduld brauchen Sie statt auswärts auf Marienfelder Allee und Malteserstraße sowie auf der Frankfurter Allee und der Malchower Chaussee hier jeweils 20 Minuten plus. Staus mit 10 Minuten extra auf der A113 von der Stubenrauch zur Spätstraße stadteinwärts, Invalidenstraße in beiden Richtungen und Heidestraße Richtung Fennbrücke, Köpenicker Straße Richtung Schlesisches Tor und Rudolf-Rühl-Allee Richtung Biesdorf. Bei der S-Bahn gibt es Probleme wegen Reparaturarbeiten im Bereich Johannisthal. Betroffen sind die Linien S46, S8, S85 und S9. Streckenweise wird gependelt zwischen Schöneweide und Grünau bzw. Altglienicke fahren Busse.
0: 17 Uhr.
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0: Ich bin Stefan Oschert. Schönen guten Tag. Die Große Koalition ist im Umfrage-Tief. Davon profitiert die AfD. In der Koalition schlägt's auf die Stimmung. Öffentlich behaken sich SPD und CDU. Das soll sich ändern. Heute war der Kanzler zu Gast in der SPD-Bundestagsfraktion. Die Nachrichten mit Josefine Grützmacher.
2: Bundeskanzler Merz hat die schwarz-rote Koalition zu mehr Kompromissbereitschaft aufgerufen. CDU, CSU und SPD seien unterschiedliche Parteien, aber sie sollten sich nicht öffentlich gegenseitig rote Linien aufzeigen. Weder von der Union noch von der SPD wolle er hören, das sei mit der anderen Seite nicht zu machen, sagte Merz vor einem Besuch der SPD-Bundestagsfraktion in Berlin. Der CDU-Chef kündigte dabei auch weitere Reformen an. So diskutiere man gerade über eine Reform der Einkommensteuer. Bis zur parlamentarischen Sommerpause sollten zudem Eckpunkte für eine Rentenreform vorliegen. Die Berliner Charité soll einen US-Amerikaner behandeln, der an Ebola erkrankt ist. Das hat das Bundesgesundheitsministerium bestätigt. Der Patient kommt demnach auf eine Isolierstation des Virchow-Klinikums. Der Mann hatte sich in der Demokratischen Republik Kongo infiziert und war am Wochenende positiv auf das lebensgefährliche Ebola-Virus getestet worden. Die Behandlung in Berlin erfolgt auf Bitten der amerikanischen Behörden, weil die Flugzeit nach Deutschland kürzer ist als in die USA. Die Weltgesundheitsorganisation beobachtet den Ebola-Ausbruch im Kongo mit Sorge. Bisher gibt es mindestens 130 Todesfälle. Die Auswirkungen von Hitze, Trockenheit und Schädlingen machen den deutschen Wäldern weiterhin zu schaffen. Das geht aus dem jährlichen Waldzustandsbericht hervor, den Bundesagrarminister Rainer in Berlin vorgelegt hat. Aus dem Hauptstadtstudio Isabel Karras.
3: Trotz eines erneut heißen und trockenen Jahres zeigt die Erhebung für 2025 leichte Verbesserungen bei einzelnen Baumarten. Insgesamt trägt aber weiterhin nur jeder fünfte Baum in Deutschland eine volle, gesunde Krone. Besonders schlecht ist der Zustand von Kiefern und Eichen. Bei den Kiefern gelten nur noch 13% der Bäume als gesund, bei den Eichen sind es 16%. Laut Ministerium verjüngen sich viele Wälder inzwischen langsam wieder. Bundeslandwirtschaftsminister Rainer sprach dennoch von einer langfristigen Aufgabe. Die Folgen der extrem trocken heißen Sommer zwischen 2018 und 2020 wirkten bis heute nach. Der Klimawandel stelle die Wälder weiterhin vor große Herausforderungen.
2: Berlin hat einen wissenschaftlichen Klimabeirat eingesetzt. Das fünfköpfige Gremium soll den Senat beim Umgang mit den Folgen des Klimawandels beraten. Vertreten sind Fachleute unter anderem aus den Bereichen Stadtentwicklung, Gesundheit und Klima. Umweltsenatorin Bonde sagte, der Beirat solle die Qualität der Maßnahmen sichern. Grundlage ist das Berliner Klimaanpassungsgesetz, das das Abgeordnetenhaus im November beschlossen hat. Es verpflichtet Berlin unter anderem dazu, bis 2040 eine Million Straßenbäume zu schaffen. Das sind Hunderttausende mehr als heute. Im Fall des angeklagten Kinderarztes aus dem Havelland wegen sexuellen Missbrauchs gibt es weitere Einzelheiten. Die Staatsanwaltschaft geht inzwischen von mehr als 70 Opfern aus. Johann Friedrich Paul, RBB 24.
4: Bisher war nur bekannt, dass der Kinderarzt wegen Straftaten in 130 Fällen angeklagt wurde. Jetzt wurde das konkreter. Laut Landgericht sollen die mutmaßlichen Opfer zwischen 2 und 20 Jahren alt sein, männlich und weiblich.

0: Die Taten haben sich laut Anklage zum Großteil während der Dienstzeit ereignet. Wann der Prozess gegen den Mann beginnt, ist noch nicht bekannt. Der Arzt sitzt weiterhin in Untersuchungshaft. Die Vorfälle waren im Januar bekannt geworden, nachdem eine Mutter Anzeige erstattet hatte.
1: Die Brandenburger Regierung hat nach 2 Jahren Pause wieder in einem Landkreis getagt. Ort der Kabinettssitzung war Schloss Ribbeck im Havelland. Amelie Ernst, RBB 24 Landespolitik für Brandenburg.
2: Das Format Kabinett vor Ort sei eine gute Gelegenheit, um wichtige Themen direkt mit der Landesregierung zu besprechen, so Havelland-Landrat Roger Lewandowski. Unter anderem ging es um die Verzögerungen bei der Sanierung der Bahnstrecke Hamburg-Berlin. Land und Landkreis wollen auf die Bahn einwirken, damit die künftig verlässliche Zeitpläne vorlegt. Auch viele Pendlerinnen und Pendler im Havelland sind von der Verzögerung betroffen. Die mögliche Reaktivierung der Bahnstrecke Wustermark-Herzin war ebenfalls ein Thema der Beratungen. Außerdem wollen Land und Landkreis alle Krankenhausstandorte im Havelland sichern und Pilotprojekte wie den mobilen Landarzt Havelland weiterentwickeln. Am Abend ist zudem ein Bürgerdialog in Rathenow geplant.
1: Soweit die Nachrichten. 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Das Wetter. Bis zum Abend mal sonnig, mal wolkig mit ein paar Schauern. Zurzeit in Berlin-Dahlem 19 Grad, in Kreuzberg 21, in Angermünde 18 und in Ruhland 21 Grad. Es weht schwacher Wind aus West. Nachts allmählich wolkiger bei 11 bis 5 Grad. Morgen wechselnd bewölkt und am Nachmittag von Westen teils kräftige Schauer und Gewitter, maximal 19 bis 22 Grad. Die Zeit 17.05 Uhr.
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4: Stefan Auswart, mein Name. Schönen guten Tag. Gerade war US-Präsident Trump in China auf Staatsbesuch. Seit heute ist der russische Präsident Putin für 2 Tage in Peking. Was verbindet China mit Russland? Was trennt sie auf diese Interessenlage? Habe ich mit Maybrit Stumbaum geschaut, Direktorin des Spear-Instituts und ausgewiesene China-Expertin. Putin in Peking, also nur wenige Tage nach Trump. Ich wollte von ihr wissen, wie sie dieses Zeichen deuten würde.
5: Es ist ein ganz eindeutiges Zeichen für Putin, dass er den Kontakt zu China ganz nahe sucht und zeigen möchte, eben wir haben hier eine unverbrüchliche Beziehung miteinander. Aber vor allen Dingen ist es ein gutes Zeichen für Xi, weil er halt zeigt, dass China im Brennpunkt der internationalen Beziehungen steht.
4: Russland ist ja zunehmend unter Druck, militärisch wie wirtschaftlich, auch durch Sanktionen. Was erwartet Moskau von China?
5: Für Moskau liegt wirklich im Zentrum zum einen eben die Energielieferungen. Da geht es ja um eine Pipeline, die gebaut werden soll und wo Putin auch schon geprahlt hatte, das wäre so gut wie in trockenen Tüchern. Da hat Xi dann erstmal nichts dazu gesagt. Und auf der anderen Seite eben in allen anderen Bereichen, vor allem in den sanktionierten Bereichen, wo China sehr stark Russland aushilft.
4: China behauptet, neutraler Vermittler im Ukraine-Krieg zu sein, mit Blick auf sogenannte Dual-Use-Güter, also Computerchips und anderes. Gehört China da nicht längst zum Team Putin?
5: Die NATO hat selbst China bezeichnet als ein decisive enabler, also ein sehr entscheidender Ermöglicher für Russland. Und man kann eben sagen, dass Russland inzwischen über 90% der Güter, die es zur Rüstungsproduktion braucht, also von dieser sanktionierten Liste aus China bekommt. Häufig nicht direkt, häufig über Umwege. Aber man kann schon sagen, dass ohne diese Beisteuerung Chinas die russische Produktion nicht funktionieren würde.
4: Und die Computerchips sind ja wichtig, zum Beispiel für Drohnen, ne?
5: Absolut. Also man kann ihm auch sagen, 87% aller Computerchips für die Drohnen, aber auch für die Raketenproduktion kommen letztendlich aus chinesischen Quellen, über Umwege oft, aber eben letztendlich wirklich von dort. Also ohne diese Chips gäbe es eben auch keine Raketen.
4: Sie haben schon Energielieferungen angesprochen, ein großes Pipeline-Projekt. Für wen ist dieses Projekt wichtiger, für Russland oder für China?
5: Bisher war das Projekt auf jeden Fall wichtiger für Russland, weil Russland hat eben seinen europäischen Markt verloren durch den Krieg und ist eben zunehmend abhängig davon, woanders hinzuliefern. Es hofft aber jetzt, dass eben durch die Sperrung der Straße von Hormuz auch in China mehr Willen ist, das Ganze umzusetzen. Weil bis jetzt gibt es immer nur die Bekundungen, man möchte das. Aber es gibt eben große Differenzen über Finanzierung, über den Gaspreis selber, wie das Ganze umgesetzt werden kann. Und da hofft sich jetzt Russland, dass sich China mehr bewegt.
4: Unterm Strich, welche gemeinsamen strategischen Interessen haben denn China und Russland und wo gibt es vielleicht auch Unterschiede?
5: Putin und Xi haben 2 Wochen, bevor Russland dann die Ukraine überfallen hat, ein gemeinsames Kommuniqué unterzeichnet. Also das ist eine Erklärung über die internationalen Beziehungen. Und da steht im Grunde genommen, was sie möchten. Also ein multipolares Weltsystem, das viel weniger vom Westen geprägt ist, wo sie beide eine wichtige Stellung haben. China sieht sich da ganz oben in der Stellung. Russland sieht das eher als multipolares System, aber sozusagen ein anti-westlich geprägtes System, auf das sie zusteuern. Und das möchten sie umsetzen. Da arbeiten sie eben auch strategisch zusammen. Sie haben sicherlich auch ihre Differenzen. Also man kann nicht sagen, dass das sozusagen enge Verbündete sind, sondern sie sind eben sehr taktische Partner. Also zum Beispiel hat Russland andere Interessen oben in der Nähe der Arktis, als sie jetzt das von China aussehen. Und China letztendlich sieht sich eigentlich im Zentrum und Russland als ein Hilfesteller sozusagen auf dem Weg zur chinesischen Vorstellung einer neuen Weltordnung.
4: Und wer ist da gerade der stärkere Partner?
5: Ganz eindeutig ist China der stärkere Partner. Also man kann sehen, dass Russland vor allen Dingen durch den Krieg in der Ukraine noch stärker in diese Juniorrolle zurückgedrängt wird, weil es eben wirtschaftlich wesentlich stärker abhängig ist. Also für China ist Russland ein praktischer Partner und vor allen Dingen ein strategischer Partner. Aber für Russland ist China inzwischen ein unabdingbarer Partner in Wirtschaftsfragen und auch in allen anderen Fragen.
4: Es soll ja auch eine Erklärung geben zu einer, Sie haben schon angesprochen, multipolaren Weltordnung. Eine starke Achse Peking-Moskau. Was bedeutet die für die globale Sicherheitsarchitektur?
5: Also wir sehen das schon in den ganzen letzten Jahren, wie da eigentlich Stück für Stück dazu gearbeitet wird. Also nicht nur in einer großen Erklärung, eben die eine eben am 4. Februar 2022, sondern auch in vielen kleinen Bereichen, vor allem in der Shanghai Cooperation Organization, in den BRICS-Staaten, in Militärmanövern, wo man versucht, Stück für Stück das auszubauen. Und China hat dazu eben auch verschiedene Initiativen gestartet, unter anderem die globale Sicherheitsinitiative und weitere anderen, um hier wirklich ein alternatives System aufzubauen, das vor allen Dingen den Sicherheitsbereich auch mit einschließt. Und das wäre im Grunde ein Export des chinesischen Systems, wo die nationale Sicherheit im Zentrum steht und vor allem die Kontrolle und Dominanz auf eine globale Ebene.
4: Was bedeutet die Zusammenarbeit von Peking und Moskau, sagen wir mal, für die Sicherheitsinteressen Taiwans?
5: Das ist eine ganz interessante Frage, weil zum einen hat Mark Rutte, der NATO-Generalsekretär, letztes Jahr dazu gesagt, dass er davon ausgeht, sollte China wirklich eine militärische Invasion Taiwans vornehmen wollen, dass sie darauf bauen werden, dass Putin sozusagen Europa gefangen hält mit dem Krieg in der Ukraine.
4: Die Einschätzung von Maybrit Stumbaum vom Spear-Institut, da ist sie Direktorin, außerdem ausgewiesene China-Expertin. Wir kommen nach Deutschland in die Bundespolitik. Die Zeichen stehen jetzt auf Kuschelkurs zwischen Bundeskanzler Friedrich Merz und der SPD-Bundestagsfraktion. Der Kanzler war dort heute Nachmittag zu Besuch, nachdem es zuletzt immer wieder Streitereien zwischen den Koalitionspartnern gegeben hatte. Heute haben sich alle Seiten betont locker gegeben, berichtet Hauptstadtkorrespondent Felix Tinbaum.
6: Der Bundeskanzler und der SPD-Fraktionschef versuchen es bei ihrem Treffen heute erst einmal mit augenzwinkernden Bemerkungen über die Position der Rednerpulte.
7: Es ist auch selten, dass jemand links von mir steht, aber diese Ehre hat er heute,
6: sagt Matthias Miersch.
8: Ich stehe nicht nur links, ich komme auch von links heute zu Ihnen,
6: entgegnet Friedrich Merz. Es ist viel Porzellan zerbrochen in den letzten Wochen zwischen dem Bundeskanzler und diversen Sozialdemokraten. Der Streit mit Vizekanzler und SPD-Chef Lars Klingbeil beim Koalitionsausschuss in der Villa Borsig, Buhrufe auf dem DGB-Kongress und eben dort beschrieb SPD-Koparteichefin und Arbeitsministerin Bärbel Baas die Stimmung in der Koalition als so schlecht wie lange nicht. Das alles soll beim Besuch nun keine Rolle mehr spielen.
8: Ich erwarte eine gute Aufbruchstimmung und eine Zuversicht, dass wir mit dieser Regierung das Land in die richtige Richtung führen.
6: Und das sieht SPD-Fraktionschef Matthias Miersch ähnlich.
7: Das sind jetzt wichtige Wochen, die vor uns liegen. Wir haben uns in der Koalition auf einen Fahrplan geeinigt. Wir wollen große Themen vor der Sommerpause in dieser Koalition klären.
6: Gesundheitsreform, die Steuer-, Renten- und Pflegereformen, alles dicke Brocken, bei denen es vor der Sommerpause noch Entscheidungen geben soll. Wie wichtig es ist, alle Abgeordneten der Koalition mit an Bord zu haben, hat die Vergangenheit schon gezeigt. Gerade einmal 12 Stimmen Mehrheit hat Schwarz-Rot. Wie wackelig die ist, konnte Merz bei seiner Kanzlerwahl vor rund einem Jahr sehen, als er 2 Wahlgänge brauchte. Mit Blick auf dieses zurückliegende Jahr, sagt der Kanzler.
8: Das war ein gutes Jahr für uns, aber wir wissen, dass das alles noch nicht genug ist. Wir müssen es noch besser machen.
6: Selbstkritik, das hat man von Friedrich Merz zuletzt immer mal wieder gehört. Vor dem Besuch bei den Sozialdemokraten appellierte er aber auch.
8: Ich möchte uns alle bitten, das gilt für die Unionsfraktion genauso wie für die SPD-Bundestagsfraktion, uns nicht gegenseitig öffentlich rote Linien aufzuzeigen. Und ich möchte das Wort da drüben nicht hören, das ist mit der Union nicht zu machen. Ich möchte es auch hier nicht hören, das ist mit der SPD nicht zu machen.
6: Die Opposition erwartet in jedem Fall schnelles Handeln.
9: Ich kann nur sagen, reißt euch zusammen und liefert endlich. Die Leute erwarten, dass diese Regierung funktioniert und sich nicht jeden Tag über alles zerstreitet,
6: sagt Britta Hasselmann von den Grünen. Ähnliche Kritik kommt von linken Fraktionschefin Heidi Reicheneck.
10: Die Koalition hat eine ganze Menge auf dem To-Do-Zettel und bisher wenig Ansätze, da auch wirklich gute Lösungen zu präsentieren. Ich würde mir einfach wünschen, dass diese Koalition sich ihrer Verantwortung bewusst wird und jetzt endlich mal dafür sorgt, dass es der Mehrheit im Land wirklich besser geht, dass es konkrete Entlastungen gibt.
6: Gelassen gibt sich die Spitze der AfD. Die in Teilen rechtsextreme Partei verzeichnet in den Umfragen seit Wochen steigende Werte. Partei- und Fraktionschefin Alice Weidel.
11: Der Umfrageabsturz von SPD und Union sind die klare Botschaft des demokratischen Souveräns, dass ein Politikwechsel jetzt erfolgen muss. Die AfD, wir sind bereit, Verantwortung zu übernehmen, um Deutschland wieder in Ordnung zu bringen.
6: Einer Zusammenarbeit mit der AfD hat Kanzler Merz aber heute erneut klipp und klar eine Absage erteilt, bevor er in den Fraktionssaal der SPD ging.
4: Mehr Gemeinsamkeiten statt Streitereien. Bundeskanzler Merz war zu Gast bei der SPD-Bundestagsfraktion. Hauptstadtkorrespondent Felix Tenbaum berichtete.
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4: Das ist die Sportmeldung des Tages. Manuel Neuer soll bei der anstehenden Fußball-Weltmeisterschaft das deutsche Tor hüten. Das berichten heute mehrere Medien übereinstimmend. Dabei hatte der Bundestrainer doch eigentlich Oliver Baumann zum WM-Stammkeeper erklärt. Thomas Bahreis über die wahrscheinliche Kehrtwende im deutschen Tor.
12: Fürs Protokoll. Letzten Samstag nach dem finalen Saisonspiel der Hoffenheim in Gladbach hat sich TSG-Torhüter Oliver Baumann noch als Nummer 1 im deutschen Tor gefühlt.
13: Ja, das war mein Stand oder ist mein Stand. Ich gehe da auch sehr selbstbewusst dahin. Ich habe keine andere Info. Somit ist das mein Stand und mehr auch nicht.
12: Wenige Tage später, kurz vor der Kadernominierung, scheint nun alles anders. Manuel Neuer steht aller Voraussicht nach 2 Jahre nach seinem Rücktritt vor einem Comeback im Nationalteam. Ex-Nationaltorhüter Timo Hildebrand weiß aus eigener Erfahrung, wie es um die Rollenverteilung der Torhüter in einem WM-Kader bestellt ist. Der ehemalige Meistertorwart des VfB Stuttgart findet diese Situation
14: schwierig, so kurz vor der WM nochmal einen Torwart-Change zu machen. Ist schon heftig. Ich kann es sportlich nachvollziehen. Manu ist immer noch ein guter Torwart, aber Olli hat jetzt in den letzten 2 Jahren eine gute Leistung gebracht in der Nationalmannschaft, hat gut in der Bundesliga gespielt und deswegen ist es dann trotzdem für mich unverständlich.
12: Landauf, landab werden nicht die Qualitäten von Manuel Neuer in Frage gestellt, sondern die Kommunikation in dieser Sache von Bundestrainer Julian Nagelsmann, die zu einiger Unruhe vor dem WM-Start geführt hat.
14: Weil am Ende ist es ja auch ein ganzes Team, was daran sich orientieren muss. Also Olli Baumann hat jetzt 2 Jahre lang gespielt. Das Team weiß, wer hinten drin steht. Jetzt kommt Manuel Neuer zurück. Vielleicht auch für ein paar Spieler, haben noch nie mit ihm zusammengespielt. Deswegen ist es auch nicht ganz einfach, aber klar, es ist ein überragender Torwart, aber am Ende ist es auch immer ein Teamgefüge.
12: Nach diversen Medienberichten wurde Oliver Baumann bereits von Nagelsmann informiert. Baumann habe dem Bundestrainer seinerseits signalisiert, auch als Ersatzkeeper zur WM fahren zu wollen.
14: Ja, wir kennen ja alle Olli Baumann, er ist super diplomatisch, ist ein richtig guter Typ auch. Ich glaube jetzt nicht, dass er irgendwie Probleme oder dass es da Streit oder Eskalation im Team gibt. Aber trotzdem hängt mal gerade das Torhüter ja in so einem kleinen Team zusammen. Das ist schon schwierig, dann nach so einer Performance, die er auch geleistet hat in der Nationalmannschaft, einfach wieder zurückgestuft zu werden.
12: Es bleibt abzuwarten, ob es bei der Kaderbekanntgabe an diesem Donnerstag dazu kommt und wie Oliver Baumann diesen Last-Minute-Wechsel verpacken wird.
4: Manuel Neuer soll als deutsche Nummer 1 im Tor zur WM fahren, Oliver Baumann nur als Nummer 2. Eine spektakuläre Wende rund 3 Wochen vor Turnierstart. In rund 10 Minuten hören Sie dazu hier einen Kommentar von Lars Becker, langjähriger Fußballreporter in unserer Sportredaktion.
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4: Das Wetter in Berlin und Brandenburg. Bis zum Abend sonnig, wolkig und auch hier und da mal ein bisschen Regen. So sieht's aus. Die Temperaturen 18 bis 21 Grad. Dazu weht schwacher Wind aus West. In der Nacht mehr Wolken und es wird auch frischer, 11 bis 5 Grad.
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1: Die A9 Berlin Richtung Leipzig ist nach einem Unfall derzeit zwischen Brück und Niemegg gesperrt. Langer Stau auf der A12 Berlin Richtung Frankfurt oder zwischen Storkow und Briesen müssen Sie an einer Baustelle mit bis zu 40 Minuten mehr rechnen. In Berlin lässt der Berufsverkehr allmählich nach. Staus mit 10 Minuten extra haben wir noch auf der A113 von der Stubenrauch zur Spätstraße stadteinwärts, auf der Seestraße Richtung Gesundbrunnen, der Tresco-Allee Richtung Tierpark sowie rund um den Tiergarten wegen der Sperrung der Straße des 17. Juni. Außerdem stadtauswärts auf der Frankfurter Allee und der Malchower Chaussee. Vorsicht in Neukölln an der Kreuzung Karl-Marx- und Emser-Straße sind die Ampeln außer Betrieb. Zur S-Bahn wegen Reparaturarbeiten im Bereich Johannisthal kommt zu erheblichen Behinderungen bei den Linien S46, S8, S85 und S9. Streckenweise wird gependelt zwischen Schöneweide und Grünau bzw. Altglienicke fahren Busse.
4: 17.20 Uhr ist es.
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4: Ich bin Stefan Oschwart. Guten Tag. Die Große Koalition hat so einige Reformen vor, Rente, Pflege und so weiter. Reißt euch deshalb zusammen, war heute die Botschaft des Kanzlers wieder einmal. Der Chef der Regierung war zu Besuch in der SPD-Bundestagsfraktion. Die Nachrichten mit Josefine Grützmacher.
1: Bundeskanzler Merz hat seine eigene Koalition dazu aufgerufen, weitere Reformen anzugehen. Der CDU-Vorsitzende sagte vor einem Treffen mit der SPD-Bundestagsfraktion, gemeinsam habe man schon einiges erreicht. Daran müssten Union und SPD jetzt anknüpfen, etwa bei der Reform der Rentenversicherung und der Einkommensteuer. Aus dem Hauptstadtstudio Dagmar Pepping.
16: Wir brauchen jetzt Ruhe, Vertrauen und auch Mut in der Regierung, sagte Merz. Die Stimmung sei gerade nicht gut. Er sei sich aber sicher, dass wir da rauskommen, betonte der Kanzler. Auch vor dem Hintergrund schlechter Umfragewerte für sich und seine Regierung. Deutschland brauche Strukturreformen. Die Koalition wolle die Reformen weiter voranbringen. Dabei wolle er alle bitten, Unions- wie SPD-Fraktion, sich nicht gegenseitig öffentlich rote Linien aufzuzeigen, so Merz. SPD-Fraktionschef Mirsch unterstrich, vor der Koalition liegen wichtige Wochen. Man wolle große Themen vor der Sommerpause klären.
1: Die Berliner Charité soll einen US-Amerikaner behandeln, der an Ebola erkrankt ist. Das hat das Bundesgesundheitsministerium bestätigt. Der Patient kommt demnach auf eine Isolierstation des Virchow-Klinikums. Der Mann hatte sich in der Demokratischen Republik Kongo infiziert und war am Wochenende positiv auf das lebensgefährliche Ebola-Virus getestet worden. Die Behandlung in Berlin erfolgt auf Bitten der amerikanischen Behörden, weil die Flugzeit nach Deutschland kürzer ist als in die USA. Die Weltgesundheitsorganisation beobachtet den Ebola-Ausbruch im Kongo mit Sorge. Bisher gibt es mindestens 130 Todesfälle. Den deutschen Wäldern machen die Folgen von Hitze, Trockenheit und Schädlingen weiter zu schaffen. Bundeslandwirtschaftsminister Rainer sagte bei der Vorstellung des jüngsten Zustandsberichts, die Lage der Wälder habe sich aber 2025 im Vergleich zum Vorjahr insgesamt nicht weiter verschlechtert. Allerdings wirkten die Trockenjahre 2018 bis 2020 immer noch nach. 4 von 5 Bäumen seien weiterhin krank. Die jährliche Waldzustandserhebung wird seit den 1980er Jahren über ein Netz von Stichproben vorgenommen. Dabei wird der Zustand der Baumkronen eingeschätzt. Die Europäische Union will die heimische Stahlindustrie besser vor Billigimporten schützen. Das EU-Parlament hat heute entsprechende Maßnahmen verabschiedet. Konkret soll die Menge an Stahl, die ohne Einfuhrzoll in die EU kommt, deutlich reduziert werden, und zwar um fast die Hälfte im Vergleich zu 2024. Auf Stahlimporte, die über dieser Grenze liegen, soll ein Zollsatz von 50% erhoben werden. Die aktuell geltenden Schutzmaßnahmen für die europäische Stahlindustrie laufen Ende Juni aus. Der Berliner Senat hat einen wissenschaftlichen Klimabeirat eingesetzt. In dem fünfköpfigen Gremium sind Wissenschaftlerinnen und Wissenschaftler unter anderem für Stadtentwicklung, Gesundheit und Klimawandel vertreten. Kirsten Buchmann, RBB 24, Landespolitik.
17: Der Klimaanpassungsbeirat solle zur Qualitätssicherung beitragen, sagte Umweltsenatorin Ute Bonde, CDU. Es geht um den Umgang mit Klimafolgen. Das Berliner Abgeordnetenhaus hatte im November ein Klimaanpassungsgesetz beschlossen. Es verpflichtet Berlin unter anderem zu 1 Million Straßenbäumen bis zum Jahr 2040. Das sind Hunderttausende mehr als heute. Bonde wies Kritik zurück, die Umsetzung verzögere sich. Dem Abgeordnetenhaus werde ein Konzept zwar nicht innerhalb der Frist bis zum 21. Mai vorgelegt, aber das sei für kommenden Monat zu erwarten. Gelder stünden im Haushalt und im Sondervermögen bereit.
1: Der Berliner Senat will mit einer Reihe von Maßnahmen die kritische Infrastruktur besser vor Sabotage schützen. Zum Beispiel soll die Videoüberwachung wichtiger Knotenpunkte des Stromnetzes ausgebaut werden, wie Wirtschaftssenatorin Giffey angekündigt hat. Dabei könne auch künstliche Intelligenz zum Einsatz kommen. Außerdem plane man, Stromleitungen im Freien unter die Erde zu verlegen. Das werde aber einige Zeit dauern, erklärte die SPD-Politikerin. Hintergrund ist der mutmaßlich linksextremistische Brandanschlag auf eine Kabelbrücke im Januar. Dadurch waren Zehntausende Haushalte tagelang ohne Strom und Wärme. Soweit die Nachrichten. 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Das Wetter? Bis zum Abend mal sonnig, mal wolkig, dazu einzelne Schauer. Zurzeit in Berlin-Dahlem 19 Grad, in Kreuzberg 21, in Angermünde 18 und in Roland 21 Grad. Es weht schwacher Wind aus West. Nachts allmählich wolkiger, bei Tiefstwerten zwischen 11 und 5 Grad. Morgen dann wechselnd bewölkt, am Nachmittag von Westen teils kräftige Schauer und Gewitter, maximal 19 bis 22 Grad. Die Zeit 17.25 Uhr.
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4: Für Sie im Studio Stefan Auschwart. Guten Tag. Die Stromausfälle im Herbst und Winter in Berlin nach Anschlägen auf die Stromversorgung haben es deutlich gezeigt. In Sachen schutzkritischer Infrastruktur ist noch Luft nach oben in Berlin. Bis Ende Mai wollte der Berliner Senat Maßnahmen auf den Tisch legen. Das ist jetzt passiert. Sebastian Schöbel aus der Redaktion Landespolitik hat bei der Senatspressekonferenz zugehört. Ich habe nachgefragt, wie nun die Stadt und ihre Bewohner besser geschützt werden sollen.
18: Also vor allem soll die kritische Infrastruktur geschützt werden und verhindert werden, dass das passiert, was Anfang des Jahres passiert ist, nämlich dass Zehntausende Menschen keinen Strom mehr haben, übrigens auch viele Gewerbe und kritische Einrichtungen, zum Beispiel auch Krankenhäuser etc., Pflegeheime, weil irgendwo an einem Punkt das Stromnetz angegriffen wurde. In dem Fall war es eine Kabelbrücke über den Teltow-Kanal und dann zehntausende Haushalte eben im Dunkeln sitzen. Das soll verhindert werden, indem solche Punkte speziell nochmal geschützt werden durch eine ganze Reihe von Maßnahmen, zum Beispiel Videoüberwachungstechnik, wo auch KI eingesetzt wird. Da kann dann die Kamera unterscheiden, ob da einfach nur ein Ball über den Zaun geflogen ist oder jemand über den Zaun steigen will. Und apropos Zäune, auch die sollen deutlich verbessert werden, nämlich überall da, wo man Kabel dann doch nicht unter die Erde legen kann. Da will man 2,40 Meter hohe Zäune, wo oben nochmal NATO-Draht, dieser rasiermesserscharfe Draht drauf gesteckt ist. Die sollen gebaut werden. Bis zum Sommer will man 20 Kilometer von diesen Zäunen verbaut haben. Zusätzlich zu den bereitstehenden Zäunen rund um zum Beispiel Netzknoten oder Umspannwerke und so weiter. Man will mehr Wachschutz einsetzen, generell einfach mehr Personal zur Überwachung dieser Stellen. Und das ist jetzt nur die Stromnetz, auch die Wasserbetriebe und zum Beispiel auch die BSR, die ja auch kritische Infrastruktur sind, sollen besser geschützt werden.
4: Problematisch im Winter waren ja auch die Mobilfunknetze. Gibt es da eine Lösung?
18: Ja, da will man mit den Mobilnetzbetreibern sprechen, dass die Mobilfunkmasten auch eine Notstromversorgung haben. Eine, die dann unabhängig ist eben vom generellen Stromnetz, damit dann die Masten weiter arbeiten können, wenn der Strom ausfällt. Und es sollen ja auch sogenannte Notinseln überall, also so Leuchttürme in der Stadt verteilt werden, Anlaufstellen, meistens dann in Behörden, in Rathäusern, wo Notstromaggregate weiter Energie liefern, Licht liefern, wo man auch sein Handy aufladen kann und wo vor allem auch dann Mobilfunk angeboten wird, ein Internet angeboten wird, damit man zum Beispiel auch mit Familienangehörigen reden kann.
4: Wurden denn auch die Informationsketten angepasst?
18: Daran arbeitet man sowieso die ganze Zeit. Das war ja eines der Probleme, dass man sich untereinander auch nicht ganz so gut abgesprochen hatte zwischen Senats- und Bezirksebene. Das hat man dann im Laufe eines Wochenendes dann doch angepasst. Aber die Frage zum Beispiel, wann wird denn jetzt hier der Notfall ausgerufen? Wann wird die Bundesebene, teilweise auch die Bundeswehr zur Hilfe gerufen? Das war ein Streitpunkt an dem ersten Wochenende wirklich dieses Stromausfalls. Und da ist man ständig dran, das auch zu verbessern, dass dann hier die unterschiedlichen Stellen auch besser miteinander kommunizieren.
4: Ein Thema, über das ja viel diskutiert wurde im Winter beim Stromausfall, muss wirklich jede Leitung im Internet stehen. Was hat die Politik da in Sachen Transparenz und Schutz auf den Weg gebracht?
18: Ja, das Wort Kritis fällt da immer wieder. Kritis, kritische Infrastruktur und diese Daten, die sind natürlich da, die kann man heute, und das war ja ursprünglich auch mal die Idee, im sogenannten Open-Data-Ansatz, die kann man sich von Behörden auch besorgen, dass die rausrücken. Wurden ja mit Steuergeld gebaut, diese Infrastruktur, sollte man als Bürger auch kennen. Da ist aber jetzt ganz klar ein Umdenken zu spüren, da will sich Berlin auf Bundesebene einsetzen, dass die Gesetze verändert werden, angepasst werden, sodass die Behörden eben nicht kritische Infrastruktur, also zum Beispiel Stromnetze oder Wassernetze und was es da alles gibt, dann auch zur Verfügung stellen, wenn das jemand haben will. Denn die Idee, sich einfach eine frei zugängliche Karte im Internet zu bauen, guck mal, hier ist unser Stromnetz, die klingt ungefährlich, aber wir wissen inzwischen, das wird auch von Leuten benutzt, die dann eben diese Infrastruktur angreifen wollen.
4: Schutz der kritischen Infrastruktur, du hast es ja am Anfang angesprochen, das sind ja auch einige bauliche Maßnahmen. Was kostet das die Stadt?
18: Sehr viel Geld. Das kostet einfach Millionen und Milliarden. Die landeseigenen Unternehmen wie die Stromnetz zum Beispiel investiert allein in den nächsten 10 Jahren, glaube ich, war der Zeitraum 2,8 Milliarden Euro in die Modernisierung ihrer Infrastruktur. Da sollen dann auch solche Sicherheitsmaßnahmen bezahlt werden. Wir konnten mehrere Wochen nach dem Anschlag Anfang des Jahres schon mal einen Teil dieser Investitionen tatsächlich sehen. Die sind nämlich teilweise schon verbaut, zum Beispiel Sensoren, die unter großen Strommasten stehen und dann in alle Richtungen blicken und Leute erkennen und auch erkennen, wenn da einer sich an diesem Strommast zu schaffen macht. Auch Einhausungen von sensiblen Trassen, zum Beispiel Kabeltrassen, die sind da inzwischen auch schon verbaut. Wie gesagt, die hohen Zäune mit NATO-Draht, das ist jetzt alles schon auf dem Weg. Und das wird auch bei anderen landeseigenen Unternehmen, zum Beispiel den Wasserbetrieben und auch bei der BSR, in die Investitionskosten mit einfließen müssen.
4: Die kritische Infrastruktur in Berlin soll besser geschützt werden. Das war Sebastian Schöbel, RBB 24 Landespolitik. Sie sehen's auch jeden Tag an der Zapfsäule. Günstig ist das Tanken gerade nicht. Wer ein E-Auto fährt, rauscht da nur schmunzelnd an den Preisschildern vorbei. Denn Strom ist viel billiger. Ab heute kann die E-Auto-Förderung der Bundesregierung beantragt werden. Auch rückwirkend bis Anfang des Jahres. Ist das was für Brandenburg? RBB 24 Inforadio-Reporter Johann Frederik Paul hat sich in Teltow unweit der Landeshauptstadt Potsdam umgehört.
19: Ich bin immer noch ein Freund vom Diesel und vom Verbrenner. Außerdem kann ich mir keine Ladesäule irgendwo zu Hause hinstellen. Und da, wo ich wohne, gibt es auch keine.
20: Tatsächlich hatte ich heute erst ein Gespräch darüber. Und wir haben festgestellt, dass wenn man etwas weiter fahren möchte, dass die Ladestationen nicht ausreichend sind. Und dadurch ist immer noch die Unsicherheit, sich dafür zu entscheiden.
21: Wir sind dabei zu gucken. Mein Sohn fährt Elektrik. Wir haben vor, in die nächste auch eine zu kaufen. Ne?
4: Warum?
21: Für die Umwelt. Wir haben auch keine Anlage, Photovoltaik. Es ist viel günstiger für uns auf jeden Fall.
0: So denken ein paar Menschen aus Teltow. Sie wissen aber auch, nicht jeder kommt überhaupt für die neue Förderung in Frage, denn die ist sozial gestaffelt. Eine Familie mit 2 Kindern und einem Jahreseinkommen bis 45.000 Euro bekommt die volle Förderung von 6.000 Euro. Bei maximal 90.000 Euro Haushaltseinkommen gibt's noch 3.000 Euro, dann ist Schluss. Aber für welche Autos ist das attraktiv?
22: Wir haben seit dem neuen Jahr jetzt eine absolute Verstärkung, gerade in dem Kleinwagensegment, wo wir auch sehr stark vertreten sind. Und das kaufen die Kunden sehr gerne, gerade bei neuen Elektroförderungen.
0: Sagt Alexander Seibel. Er ist für 9 Filialen der Kette Autohaus König im Berliner Speckgürtel zuständig.
22: Viele Kunden kaufen auch teurere Fahrzeuge, natürlich größere Fahrzeuge, weil diese Prämie on top kommt, die hat man vorher nicht gehabt. Und dadurch sind natürlich die gesamten Fahrzeuge günstiger. Gerade im Leasingbereich sind die Rat natürlich durch die neue Elektroförderung deutlich besser geworden.
0: Immerhin also günstigeres Leasing. Der Verkehrsclub Deutschland kritisiert allerdings, dass gebrauchte Elektroautos von der Förderung ausgeschlossen sind.
4: Wer sich ein neues Elektroauto kauft, kann dafür ab heute eine Förderung bekommen. Bis zu 6.000 Euro sind maximal möglich. Johann Frederik Paul berichtete aus Teltow. Diese Personalie oder konkreter gesagt der Umgang mit ihr sorgt für Irritationen. Vor der Benennung seines WM-Kaders übermorgen hat Fußball-Bundestrainer Julian Nagelsmann eine brisante Debatte losgetreten. Und die dreht sich um eine Rückkehr von Rekordtorwart Manuel Neuer und die Degradierung von Oliver Baumann zur Nummer 2. Es geht weniger um eine sportliche Frage als mehr um die Art und Weise der Kommunikation, kommentiert RBB24 Fußballreporter Lars Becker.
2: Also doch, Manuel Neuer wird bei der Weltmeisterschaft im Sommer in den USA, Kanada und Mexiko wieder im deutschen Tor stehen, wenn die zuletzt des Öfteren zwickende Wade mitspielt. Neuers Rücktritt vom Rücktritt hatte sich in den letzten Wochen immer deutlicher abgezeichnet. Und spätestens mit dem Sportstudio-Auftritt von Julian Nagelsmann am vergangenen Samstag war offensichtlich, dass der Bundestrainer Oliver Baumann zur Nummer 2 herabstufen wird. Sonst hätte er dort für Klarheit gesorgt. Die noch nicht offizielle Entscheidung von Nagelsmann hat eine sportliche und eine menschliche Komponente. Sportlich gibt es gute Argumente für Neuers Rückholaktion. Der ewige Manu ist auch mit 40, wenn fit, immer noch der beste Torwart in Deutschland. Nicht mehr auf dem absoluten Höhepunkt seines Schaffens, mit mehr Fehlern behaftet als früher, aber immer wieder mit herausragenden, spektakulären Leistungen. Und die Torwartpersönlichkeit Neuer umgibt eine Aura, die auf gegnerische Stürmer durchaus abschreckende Wirkung hat. Und er hatte lautstarke Unterstützer wie Uli Hoeneß, der es geradezu empörend findet, über andere Torhüter überhaupt ernsthaft nachzudenken. Die taktische Kommunikation und vor allem den Umgang des Bundestrainers mit Oliver Baumann finde ich allerdings, zurückhaltend formuliert, unglücklich oder deutlicher ausgedrückt, einfach schlecht gemacht und menschlich irgendwie unanständig. Julian Nagelsmann hatte Baumann zur Nummer 1 erklärt, ihm das Vertrauen ausgesprochen, dass er jetzt zurückzieht, zumindest massiv einschränkt. Und das nach Wochen des Herumeierns. Nagelsmanns Kaspereien im Sportstudio, diese vorläufige WM-Liste mit 52 Namen kenne er gar nicht, habe keine Ahnung, wer da draufstehe, die sollten lustig sein, waren aber einfach nur unseriös. Es ist Nagelsmanns gutes Recht, wenn er davon überzeugt ist, Neuer im Sinne der Nationalmannschaft zurückzuholen. Auch auf Kosten des bedauernswerten Baumann. Aber die Art und Weise ist nicht okay. Nagelsmanns Glaubwürdigkeit hat Schaden genommen. Ob sich das bei der WM auswirkt, wird sich zeigen.
4: Und das Vorgehen des Bundestrainers ist alles andere als angemessen, sagt Fußballreporter Lars Becker in seinem Zwischenruf dem Kommentar im rbb24 Inforadio.
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4: Lange Jahre galten sie als unwirtschaftlich, wurden geschlossen. Wegen der Verkehrswende mit weniger Auto- und mehr Bahnverkehr geraten stillgelegte Regionalbahnstrecken nun wieder in den Fokus. Nachdem der Bund seine Finanzierung dafür verdoppelt hat, wecken die Bundesländer nun wieder mehr dieser lange vergessenen Bahnstrecken aus ihrem Dornröschenschlaf. Allerdings eher im Westen und Süden der Republik. Wirtschaftsreporter Johannes Frevel weiß mehr.
5: Wenige Fahrgäste, hohe Kosten. In den vergangenen Jahrzehnten wurden rund 15.000 Kilometer Nebenstreckengleise geschlossen. Die Verkehrswende soll die Schiene jedoch nun gegenüber dem Auto wieder stärken. Wegen des Klimawandels wurden die Wirtschaftlichkeitskriterien gelockert und der Bund stellt mehr Geld bereit. Bis 2035 könnten so auf bundesweit schrittweise 900 Kilometern stillgelegter Regionalbahnstrecken wieder erste Züge fahren. Bis Mitte der 2030er Jahre dürften mehr als 50 Strecken reaktiviert werden, resümiert Dirk Pflege vom Bahnverband Allianz pro Schiene.
7: Es gibt endlich mal eine erfreuliche Nachricht für den Bahnverkehr in Deutschland. Die Reaktivierung von Schienenstrecken nimmt Tempo auf, nimmt Fahrt auf. Nach einem völligen Stillstand im Jahre 2023 haben wir eine Aufwärtsentwicklung und das macht Mut und Hoffnung.
5: Am weitesten sind dabei Niedersachsen, Nordrhein-Westfalen und Bayern. Schlusslicht ist demnach Thüringen. In Berlin gibt es nur ein Projekt, die stillgelegte S-Bahn zum historischen Siemens-Standort im Westen der Stadt. Holger Krawinkel ist Reaktivierungsexperte der Allianz pro Schiene und zeigt sich zuversichtlich.
23: Es soll aber eigentlich im Mai 26 der Planfeststellungsbeschluss ergehen und danach soll unmittelbar angefangen werden zu bauen. Wenn das jetzt erfolgt, ist das durchaus realistisch, dass die Siemensbahn bis Ende 29 reaktiviert wird. Da ist ja ein starker Investor Siemens auch dahinterher. Also die Erfahrung zeigt immer, wenn irgendein Akteur wirklich hohes Interesse hat, viel Engagement, dann geht das auch.
5: Wirtschaftlicher Motor hinter der Renaissance von Regionalbahnstrecken im Dornröschenschlaf ist der Bund. Er bezahlt den größten Teil der Baukosten, einen Teil müssen die Länder aber beisteuern. Deshalb hakt es seit Jahren etwa bei der Heidekrautbahn aus dem Norden Berlins nach Brandenburg.
23: Berlin hatte für Wilhelmsruh einen Planfeststellungsbeschluss und musste dann zumindest mal pro forma ein bisschen anfangen zu bauen, damit der nicht verfällt. Und zwei Länder tun sich halt immer ein bisschen schwer in der Kooperation und dadurch ist das immer wieder zu Verzögerungen gekommen.
5: Das Förderprogramm ist weitgehend ausgebucht. Gebremst wird die Wiederbelebung alter Regionalbahnstrecken auch von einer anderen Regelung. Den laufenden Bahnbetrieb müssen die Länder selbst finanzieren. Weder die Kassen Berlins noch Brandenburgs sind gut gefüllt.
4: Johannes Frevel berichtete. Das Wetter in Berlin und Brandenburg. Im Moment haben wir zwischen 18 und 21 Grad. Es weht schwacher Wind aus West und bis zum Abend gibt's den Mix aus Sonne, Wolken und hier und da auch ein bisschen Regen. In der Nacht kommen mehr Wolken. Und die Temperaturen sinken 11 bis 5 Grad an.
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4: Mit Josefine Kurzmacher.
1: Die A9 Berlin Richtung Leipzig ist nach einem Unfall derzeit zwischen Brück und Niemegg gesperrt. Weiterhin gibt's Stau auf der A12 Berlin Richtung Frankfurt oder zwischen Storkow und Briesen müssen Sie an einer Baustelle bis zu 30 Minuten mehr einplanen. In Berlin entspannt sich die Lage allmählich. Staus mit 10 Minuten extra haben wir noch auf der A100 Richtung Wedding zwischen Kreuz Schöneberg und Schmargendorf. In Steglitz unter den Eichen in beiden Richtungen sowie rund um den Tiergarten wegen der Sperrung der Straße des 17. Juni. Außerdem stadtauswärts auf der Frankfurter Allee und der Malchower Chaussee. Vorsicht in Hohenschönhausen. An der Kreuzung Hansastraße, Falkenberger Chaussee und Malchower Weg sind die Ampeln außer Betrieb. Bei der S-Bahn gibt es weiterhin Probleme wegen Reparaturarbeiten im Bereich Johannisthal. Betroffen sind die Linien S46, S8, S85 und S9. Streckenweise wird gependelt. Zwischen Schöneweide und Grünau bzw. Altglienicke fahren Busse. Es gibt auch Einschränkungen wegen des gestrigen Kabeldiebstahls in Baumschulenweg.
4: 17.40 Uhr, 20 Minuten vor 6.
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4: Für Sie im Studio Stefan Oschwart. Guten Tag. In den Umfragen bewegt sich die Große Koalition gerade in der Talsohle. Die AfD wittert Morgenluft. In der Großen Koalition ist die Stimmung so lala. Die wollte der Kanzler verbessern mit einem Besuch in der SPD-Bundestagsfraktion. Die Nachrichten mit Josefine Grützmacher.
1: Bundeskanzler Merz hat die schwarz-rote Koalition zu mehr Kompromissbereitschaft aufgerufen. CDU, CSU und SPD seien unterschiedliche Parteien, aber sie sollten sich nicht öffentlich gegenseitig rote Linien aufzeigen. Weder von der Union noch von der SPD wolle er hören, das sei mit der anderen Seite nicht zu machen, sagte Merz vor einem Besuch der SPD-Bundestagsfraktion in Berlin. Der CDU-Chef kündigte dabei auch weitere Reformen an. So diskutiere man gerade über eine Reform der Einkommensteuer bis zur parlamentarischen Sommerpause, sollten zudem Eckpunkte für eine Rentenreform vorliegen. An der Charité Berlin soll ein Mann behandelt werden, der sich mit dem lebensgefährlichen Ebola-Virus infiziert hat. Entsprechende RBB-Informationen hat das Bundesgesundheitsministerium jetzt bestätigt. Bei dem Patienten soll es sich um einen US-amerikanischen Arzt handeln. Er hatte sich in der Demokratischen Republik Kongo angesteckt. Miriam Berger, RBB 24.
8: Bislang ist unklar, ob das Flugzeug mit dem Erkrankten schon in Berlin eingetroffen ist. 6 weitere Kontaktpersonen mit hohem Ansteckungsrisiko sollen ebenfalls in Deutschland behandelt werden. Zu ihrer Nationalität wurden keine Angaben gemacht. Die US-Behörden hatten die Bundesregierung um Hilfe bei der Behandlung des Arztes gebeten. Er war am Wochenende positiv auf das Virus getestet worden. Im Osten der Demokratischen Republik Kongo in Afrika sind bislang 130 Menschen an der Infektionskrankheit gestorben. Es gibt über 500 Verdachtsfälle.
1: Die Auswirkungen von Hitze, Trockenheit und Schädlingen machen den deutschen Wäldern weiterhin zu schaffen. Das geht aus dem jährlichen Waldzustandsbericht hervor, den Bundesagrarminister Rainer in Berlin vorgelegt hat. Aus dem Hauptstadtstudio Isabel Karras.
6: Trotz eines erneut heißen und trockenen Jahres zeigt die Erhebung für 2025 leichte Verbesserungen bei einzelnen Baumarten. Insgesamt trägt aber weiterhin nur jeder fünfte Baum in Deutschland eine volle, gesunde Krone. Besonders schlecht ist der Zustand von Kiefern und Eichen. Bei den Kiefern gelten nur noch 13% der Bäume als gesund, bei den Eichen sind es 16%. Laut Ministerium verjüngen sich viele Wälder inzwischen langsam wieder. Bundeslandwirtschaftsminister Rainer sprach dennoch von einer langfristigen Aufgabe. Die Folgen der extrem trocken heißen Sommer zwischen 2018 und 2020 wirkten bis heute nach. Der Klimawandel stelle die Wälder weiterhin vor große Herausforderungen.
1: Die neue staatliche Kaufprämie für Elektro- und Hybridautos kann seit heute beantragt werden. Das Portal, auf dem man den Antrag stellen kann, ist während einer Pressekonferenz mit Bundesumweltminister Schneider freigeschaltet worden. In der ersten halben Stunde hat es nach Angaben des zuständigen Bundesamts für Wirtschaft und Ausfuhrkontrolle bereits über 1.800 Anträge gegeben. Die Höhe der Förderung kann bis zu 6.000 Euro betragen. Voraussetzung ist, dass eine Zulassung des Fahrzeugs ab dem 1. Januar dieses Jahres. Den Angaben nach sollen die Fördermittel für bis zu 800.000 Fahrzeuge insgesamt ausreichen. In Brandenburg soll künftig schneller und unkomplizierter gebaut werden. Die Regierungsfraktionen von SPD und CDU haben heute eine neue Bauordnung angekündigt. Martin Adam, RBB 24, Landespolitik.
9: Die neue Bauordnung soll im Juni vom Landtag beschlossen werden und dann in Einzelschritten bis Januar 2027 in Kraft treten. Bereits ab Oktober müssten Bauanträge dann digital eingereicht werden. Die Bauämter müssen bis dahin digitale Einreichungen ermöglichen und die Anträge künftig auch schneller bearbeiten. Gibt es nach 3 Monaten keine Rückmeldung vom Amt, dann gilt ein Antrag als genehmigt. Für Neubauten sollen weniger strenge Regeln gelten, beispielsweise für Mindestraumhöhen. Künftig ist pro neuer Wohnung statt 2 nur noch 1 Parkplatz vorgeschrieben. Vereinfachte Baugenehmigungen soll es auch für größere Bauten wie Mehrfamilienhäuser geben. In Einzelfällen wird sogar ganz auf die Baugenehmigung verzichtet.
1: Berlin hat einen wissenschaftlichen Klimabeirat eingesetzt. Das Gremium soll den Senat beim Umgang mit den Folgen des Klimawandels beraten. Vertreten sind Fachleute aus den Bereichen Stadtentwicklung, Gesundheit und Klima. Grundlage ist das Berliner Klimaanpassungsgesetz, das das Abgeordnetenhaus im November beschlossen hatte. Es verpflichtet Berlin unter anderem dazu, bis 2040 eine Million Straßenbäume zu schaffen. Soweit die Nachrichten. 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Das Wetter? Bis zum Abend mal sonnig, mal wolkig mit ein paar Schauern. Zurzeit in Berlin-Wannsee 19, am Müggelsee 21 Grad, in Lenzen 18, in Guben 21 Grad. Nachts allmählich wolkiger bei 11 bis 5 Grad. Morgen wechselnd bewölkt und am Nachmittag von Westen teils kräftige Schauer und Gewitter, maximal 19 bis 22 Grad. Die Zeit 17.45 Uhr.
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4: Mein Name ist Stefan Oschwart. Guten Tag. Wer sich für eine Partei engagiert, muss zunehmend damit rechnen, verbal oder körperlich angegriffen zu werden. Aus einer Antwort der Bundesregierung auf eine kleine Anfrage der AfD-Bundestagsfraktion geht hervor, dass die Zahl der Angriffe im vergangenen Jahr von rund 3.700 auf 5.000 gestiegen ist. Bundesweit besonders betroffen davon AfD und CDU, gefolgt von den Grünen. Wie sehen die Zahlen für Berlin aus und was bedeutet das für den anstehenden Wahlkampf? Dem ist RBB24-Reporter Hans Gerbot nachgegangen.
10: In 4 Monaten wird in Berlin gewählt. Und abgesehen von Wahlplakaten, Ständen und Bühnen gehört mittlerweile immer auch dazu, dass Wahlhelfer und Kandidaten sich auf Attacken einstellen müssen. Gerade die Berliner Grünen müssen damit rechnen. Deren Mitglieder und Abgeordnete wurden 2025 am häufigsten beleidigt, verhetzt oder genötigt. Bei den sogenannten Äußerungsdelikten liegen die Berliner Grünen ganz vorn, wie aus der Antwort des Bundesinnenministeriums hervorgeht. Gian Omar, der migrationspolitische Sprecher der Grünen-Fraktion, erlebt all das schon seit 2021.
11: Damals war das Thema Corona und die Folgen von der Pandemie. Da wurden wir immer wieder angegriffen von den sogenannten Corona-LeugnerInnen, die Sprüche rausgelassen in Richtung, wir werden euch alle ins Gefängnis stecken, ihr seid alle Verbrecher. Dann hat sich das bei der Wiederholungswahl verstärkt nach dem russischen Angriffskrieg auf die Ukraine und die Position meiner Grünen Partei in Richtung, ihr seid Kriegstreiber, wir werden euch fertig machen. Und zudem auch rassistische Angriffe.
10: Der grüne Abgeordnete hat das Gefühl, dass es von Jahr zu Jahr schlimmer wird mit den Attacken bis hin zur Gewalt. Das hat auch Marc Fallender, rechtspolitischer Sprecher der AfD-Fraktion im Abgeordnetenhaus, gerade erst erlebt. Anfang März war er an einem Stand seiner Partei in der Wilmersdorfer Straße in Charlottenburg.
12: Eigentlich war es soweit ganz friedlich, aber dann kam irgendwann ein Mann mit einem Hund direkt auf den Stand zu, mit schnellen Schritten und einer Getränkedose in der Hand, und hat diese dann über den Stand direkt geschüttet. Und als ich ihn dann da abhalten wollte oder ihn zur Seite nehmen wollte, hat er dann ohne Vorwarnung mir direkt einen Schlag mit der Faust ins Gesicht verpasst.
10: Von tätlichen Angriffen wie diesen war die Berliner AfD am häufigsten betroffen. Laut der Auskunft des Bundesinnenministeriums musste die Polizei im vergangenen Jahr 4-mal wegen Körperverletzung gegen AfD-Mitglieder oder Funktionäre ermitteln. Bei den Grünen waren es 3 solcher Attacken. Dann folgen CDU und Linke mit jeweils 2 Angriffen. Noch mehr Sicherheitsmaßnahmen will Fallender im anstehenden Wahlkampf aber nicht treffen.
12: Man kann auch nicht alles vorhersehen. Also so einen Einzeltäter wie den ich in der Wilmersdorfer hatte, das kann man nicht vorhersagen.
10: Auch die Grünen tun schon alles Mögliche, sagt Gian Omar. Internes Sicherheitskonzept, Ansprechpersonen im Wahlkreisbüro, Deeskalationsschulungen für Wahlhelfer. Sie gehen nie allein zu Veranstaltungen und achten darauf, dass Hin- und Rückweg nicht derselbe ist. Und auch die Polizei hilft, aber...
11: Wir reden von einem Wahlkampf, wo in allen Bezirken von Berlin Wahlkampf von allen Parteien dann gemacht wird. Und da sind sehr viele Wahlkampfstände und Aktionen, die geplant sind. Und die Polizei alleine oder die Sicherheitskräfte können nicht jeden Wahlkampfstand schützen.
10: Komplette Sicherheit wird es nicht geben, sagt er. Und auch wenn jede Partei mit Sicherheitskonzept in den Wahlkampf geht, Übergriffe werden wohl nicht ausbleiben.
4: Soweit unser Reporter Hans Gerbot. Die Zukunft fährt elektrisch, stimmt nicht ganz, denn auf Deutschlands Straßen sind ja schon jetzt E-Autos unterwegs, wenn auch noch nicht so viele, wie es die Bundesregierung gern hätte. Deshalb hat der Bundestag im April eine neue Kaufprämie für E-Autos beschlossen. Die gab es schon mal, dann wurde sie wieder gestrichen und jetzt gibt es also wieder staatliche Zuschüsse. Wer kann die Prämie beantragen? Wie viel Geld gibt es maximal? Antworten darauf von Jan-Frederik Willems aus unserem Hauptstadtstudio.
13: Die Prämie richtet sich vor allem an Menschen mit kleinem oder mittlerem Einkommen und an Familien. Wer also eh schon viel auf der hohen Kante hat, geht bei diesem Förderprogramm leer aus. Bei mehr als 90.000 Euro zu versteuerndem Haushaltseinkommen im Jahr ist Schluss mit der Förderung. Ansonsten kann sie jeder beantragen, der in diesem Jahr sein E-Auto gekauft hat, also auch rückwirkend bis zum 1. Januar.
14: Welche Autos werden gefördert?
13: Am meisten Geld gibt es für reine Stromer, also echte E-Autos. Aber auch Plug-in-Hybride oder E-Autos mit Range-Extender werden gefördert. Das sind Wagen, die zusätzlich einen Verbrennermotor eingebaut haben. Bei denen ist nur wichtig, dass sie gewisse Abgaswerte und Batteriereichweiten einhalten.
14: Wie viel Geld gibt es?
13: Ganz grob gilt die Faustregel, je weniger Einkommen und je mehr Kinder man hat, desto mehr Förderung gibt es auch. Am meisten Geld, 6.000 Euro Zuschuss für ein rein elektrisches Auto, gibt es für Haushalte mit 2 oder mehr Kindern und einem gemeinsamen zu versteuernden Einkommen von maximal 45.000 Euro im Jahr. Für einen Hybriden gibt es maximal 4.500 Euro. Wer zum Beispiel keine Kinder hat und nicht mehr als 80.000 Euro bekommt, hat immerhin noch Anspruch auf 3.000 Euro für ein E-Auto und 1.500 Euro für einen Hybridwagen.
14: Wie beantrage ich das Geld?
13: Das Ganze soll komplett online möglich sein, und zwar über die Webseite des Bundesamts für Wirtschaft und Ausfuhrkontrolle, kurz BAFA. Für den Antrag sollte man vor allem 2 Dinge schon mal bereitlegen. Einmal die 2 aktuellsten Steuerbescheide und seine Bund-ID-Zugangsdaten. Das ist der Online-Account, der mit dem Perso verknüpft ist.
14: Muss ich mich beeilen?
13: Also es sieht zumindest im Moment nicht danach aus, dass der Fördertopf sofort aufgebraucht wird. Das Umweltministerium, das sich die Prämie ausgedacht hat, hat 3 Milliarden Euro dafür reserviert. Und das soll am Ende für bis zu 800.000 Autos reichen.
4: Informationen von Jan-Frederik Willems über die neue E-Auto-Prämie, die ab heute beantragt werden kann. Wenn Kinder und Jugendliche mit dem Internet allein gelassen werden, können sie viele Dinge sehen, die sie besser nicht sehen sollten. Sexualisierte Gewalt zum Beispiel. Das ist eines der größten Probleme. Bundesfamilienministerin Karin Prien, CDU, hat heute zusammen mit der Organisation Jugendschutznet einen entsprechenden Bericht vorgestellt. Hauptstadtkorrespondentin Birte Sönnigsen kennt die Details.
6: Egal ob TikTok, YouTube, Spotify, Snapchat oder Discord, die Plattformen tun aus Sicht der Jugendschützer nicht genug, um Kinder und Jugendliche im Netz zu schützen. Daran hat sich im vergangenen Jahr kaum etwas geändert, weiß auch CDU-Bundesfamilienministerin Karin Prien. Für sie zeigen die Zahlen
15: die aus meiner Sicht nach wie vor erschreckende Realität, mit der Kinder und Jugendliche in unserem Land heute weitgehend schutzlos konfrontiert sind.
6: Die Organisation Jugendschutz.net hat im vergangenen Jahr rund 15.000 Verstöße gegen Jugendschutzbestimmungen registriert. In mehr als 90% der Fälle geht es um sexualisierte Gewalt. Auch Hass, Cybermobbing und extremistische Inhalte bleiben aus Sicht der Jugendschützer ein zentrales Problem. Häufig wird dabei auch die Unsicherheit von Jugendlichen ausgenutzt. Als Beispiel nennt Stefan Glaser, der Leiter von Jugendschutz.net, die sogenannte Manosphere.
16: Sie fußt auf Hass- und Gewaltfantasien gegen Frauen, die bis zum Femizid reichen.
6: Die Gefahren werden auch durch künstliche Intelligenz größer. Kinder und Jugendliche kommen immer häufiger in Kontakt mit Bots und KI-Profilen, ohne diese als solche zu erkennen. Teilweise werde ihnen durch die Profile ein Perfektionsdruck vermittelt, sagt Stefan Glaser von Jugendschutz.net. Zum Beispiel durch Fitness-Influencerinnen, die mit KI erstellt wurden.
16: Die, wenn man so will, übernatürlich schöne Körper präsentieren und damit eben auch Makellosigkeit als erstrebenswertes Ideal propagieren.
6: Die Jugendschützer kritisieren, dass die Plattformen kaum problematische Inhalte löschen, wenn Nutzer sie melden. YouTube macht das laut Bericht in nur 2% der Fälle. Sobald Organisationen wie Jugendschutz.net solche Beiträge dann melden, löschten die Plattformen deutlich häufiger, sagt Eva-Maria Sommer von der Kommission für Jugendmedienschutz.
17: Ich kann daher nur vermuten, dass es bei einzelnen Diensten mehr am fehlenden Wollen als am fehlenden Können liegt. Denn ehrlich gesagt, wenn wir alle diese Inhalte massenhaft detektieren und melden können, dann stellen wir uns schon die Frage, warum die Anbieter hier selbst nicht mehr tun.
6: Auch Familienministerin Prien will YouTube, Meta, TikTok und Co. mehr in die Pflicht nehmen.
15: Es ist nicht Schuld des einzelnen Kindes, in Kontakt zu kommen mit sexueller Gewalt oder mit politischem Extremismus, sondern es ist Verantwortung der Plattform und die Verantwortlichen müssen dafür auch Verantwortung übernehmen.
6: In der Debatte um ein mögliches Social-Media-Verbot für Kinder hat Prien in der Vergangenheit deutlich gemacht, dass sie sich strengere Altersgrenzen für Social Media vorstellen kann. Sie will aber das Ergebnis einer Expertenkommission abwarten.
15: Es wird nicht die eine Lösung geben. Es wird nicht das eine Verbot sein, das das Problem löst, sondern wir brauchen klare Regeln, starke Aufsicht, europäische Durchsetzungskraft, jedenfalls wenn Sie mich fragen. Und wir brauchen deutlich mehr Bildung und Prävention.
6: Im Juni soll die Expertenkommission der Bundesregierung Vorschläge machen, wie Kinder im Netz besser geschützt werden können. Darin soll es dann auch um ein mögliches Social-Media-Verbot gehen.
4: Gefahren für Kinder und Jugendliche im Netz. Bundesfamilienministerin Prien und die Organisation Jugendschutz.net kritisieren, dass die Plattformen zu wenig tun, um verbotene Inhalte zu löschen. Der Bericht war von Birte Sönnigsen.
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4: Verstümmelte Musen ohne Hände und Arme und das im Kuppelfoyer des über die Region hinaus bekannten Cottbuser Staatstheaters. Sie haben einen Mann sein Berufsleben lang umgetrieben, den technischen Direktor Matthias Günther. Er hat dafür gesorgt, dass die versehrten Galerie, wie er sie nennt, restauriert wird. Sein Abschiedsgeschenk, bevor er dem Haus nach über 40 Jahren Adieu sagt. Kulturreporterin Iris Wussmann über eine besondere Lebensgeschichte.
18: 67 ist Matthias Günther, eigentlich schon Rentner. Aber diese eine Sache mit den Musen, die muss er noch vollenden und so manches andere. 7 Intendanten hat er und überlebt, wie er sagt. Der Start am Haus für den Agraringenieur, der sich zu DDR-Zeiten gern mal querstellte, sehr speziell.
24: Ich habe hier angefangen als Traktorist, 1984. Theater hat einen Traktor und keinen damit fahren kann. Wir hatten ja einen Kulissenhänger. Mit dem musste man dann auf den Dörfern hier so in die Scheunen rückwärts reinfahren und die Kulissen ausladen und wieder rein und konnte keiner richtig rückwärts fahren. Ich konnte das. Ein halbes Jahr war ich Traktorist, dann habe ich der Kaderleiterin meinen Ingenieur hingelegt und hat sie reingeguckt und hat gesagt, was? Marxismus, Leninismus haben Sie mit sehr gut an der Humboldt-Uni abgeschlossen. Da sage ich, warum denn nicht? Das geht nicht, dass Sie als Traktorist arbeiten. Und dann begann meine ulkige Karriere.
18: Sie führt ihn schließlich zum technischen Direktor. Seit 99 ist er das. Der Dienstälteste, den das Haus je hatte. Er begleitet etliche Umbauten, kennt jede Stufe, jedes Kabel, hat fast alle Aufführungen gesehen, weiß genau, wann Probe ist.
0: Das sind Sachen, die sind im Blut, wie Luft holen. Ich war mit dem Haus verbunden, fühlte mich hier unheimlich wohl. Ich habe viele Jahre im Sommer meinen Urlaub hier verbracht, habe die Baumaßnahmen begleitet. Das war mir völlig egal, ob Urlaub oder nicht Urlaub.
18: Und dann sind da eben die Musen im Kuppelfoyer. 6 der 9 verstümmelt, auch die Göttin Venus. Seit den Kriegswirren 45, als das Theater als Munitionslager genutzt wird. Für Günther ein Anblick, den er schwer aushält.
0: Die Versehrtengalerie, weil die Damen ja seit 80 Jahren mit ihren Beschädigungen hier standen. Die meisten haben sich so dran gewöhnt und haben wahrscheinlich auch gedacht, es ist so, weil vielleicht die antiken Vorbilder auch so sind. Aber es ist eben nicht so. Die antiken Vorbilder sind völlig unbeschadet.
18: Er bringt die Restaurierung auf den Weg, findet im Dresdner Bildhauer Frank Schauseil einen Gleichgesinnten.
19: Gerade wenn die Figuren eigentlich an sich vollständig sind und aber diese Ausdrucksträger wie Hände und Finger fehlen, und man sieht es so, dann tut einem das fast schon weh. Ne? Konnte es total nachvollziehen.
18: Es wird am Ende schwieriger als geahnt. Sicher gibt es jetzt den zu DDR-Zeiten unerreichbaren Carrara-Marmor. Das Problem sind die Nachbildungen der fehlenden Teile.
0: Wir dachten alle, im Vatikan stehen die Originale. Wir machen dort Fotos und fertig sind wir. Denkste, die antiken Originale sind nicht ganz identisch. Die Damen bei uns hier, die Musen, sind vom Jugendstil, vom Zeitgeist beeinflusst. Die haben andere Gesichtszüge, die haben zum Teil andere Fingerstellungen und sowas.
18: Mithilfe von Fotos gelingt es. Die Hände und Finger sind ersetzt. Mitte Juni sollen die nun nach 80 Jahren wieder vollständigen Musen eingeweiht werden. Und

0: Eck erwartet Sie gleich hier am Mikrofon und zuvor noch Josefine Grützmacher.
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2: Die A9 Berlin Richtung Leipzig ist nach einem Unfall derzeit zwischen Brück und Niemegk gesperrt. Weiterhin haben wir Stau auf der A12 Berlin Richtung Frankfurt oder zwischen Storkow und Briesen müssen Sie an einer Baustelle bis zu 40 Minuten mehr einplanen. In Berlin entspannt sich die Lage allmählich. Staus mit noch 10 Minuten extra haben wir auf der A100 Richtung Wedding zwischen Kreuz Schöneberg und Schmargendorf. In Steglitz unter den Eichen in beiden Richtungen, sowie rund um den Tiergarten wegen der Sperrung der Straße des 17. Juni. Außerdem stadtauswärts auf der Frankfurter Allee und der Malchower Chaussee. Vorsicht in Hohenschönhausen. An der Kreuzung Hansastraße, Falkenberger Chaussee und Malchower Weg sind die Ampeln außer Betrieb. 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
2: Um 18 Uhr mit Josefine Grützmacher. Guten Abend. Bundeskanzler Merz hat seine Koalition dazu aufgerufen, weitere Reformen anzugehen. Der CDU-Chef sagte vor einem Treffen mit der SPD-Bundestagsfraktion, man habe schon einiges erreicht. Daran müsse man anknüpfen, etwa bei der Reform der Rentenversicherung und der Einkommensteuer. Aus dem Hauptstadtstudio Dagmar Pepping.
3: Wir brauchen jetzt Ruhe, Vertrauen und auch Mut in der Regierung, sagte Merz. Die Stimmung sei gerade nicht gut. Er sei sich aber sicher, dass wir da rauskommen, betonte der Kanzler. Die Koalition wolle die Reformen weiter voranbringen. Dabei wolle er alle bitten, Unions- wie SPD-Fraktion, sich nicht gegenseitig öffentlich rote Linien aufzuzeigen, so Merz.
2: Die Berliner Charité soll einen US-Amerikaner behandeln, der an Ebola erkrankt ist. Das hat das Bundesgesundheitsministerium bestätigt. Der Patient kommt demnach auf eine Isolierstation des Virchow-Klinikums. Der Mann hatte sich im Kongo infiziert. Die Behandlung in Berlin erfolgt auf Bitten der amerikanischen Behörden. Die Weltgesundheitsorganisation beobachtet den Ebola-Ausbruch mit Sorge. Bisher gibt es mindestens 130 Todesfälle. Die kritische Infrastruktur in Berlin soll besser vor Sabotage geschützt werden. Dafür hat der Senat heute weitere Maßnahmen beschlossen. Sebastian Schöbel, RBB 24, Landespolitik.
4: Videokameras, die dank moderner Sensoren und künstlicher Intelligenz Unbefugte erkennen, 2,40 Meter hohe Zäune mit rasiermesserscharfem NATO-Draht und mehr Wachschutz. Vor allem das Stromnetz soll künftig noch stärker gesichert werden, besonders die neuralgischen Punkte über der Erde. Bis zum Sommer sollen zum Beispiel 20 Kilometer Zaun gezogen werden. So sollen Anschläge wie zuletzt Anfang des Jahres, als Zehntausende Haushalte im Südwesten Berlins tagelang keinen Strom hatten, verhindert werden.
2: Der Zustand der deutschen Wälder hat sich im vergangenen Jahr insgesamt nicht weiter verschlechtert. Das geht aus der Waldzustandserhebung hervor, die Bundeslandwirtschaftsminister Rainer vorgestellt hat. Demnach zeigen sich leichte Verbesserungen bei einzelnen Baumarten. Inzwischen gilt etwa jede vierte Fichte als gesund. Insgesamt trägt aber weiter nur jeder fünfte Baum eine gesunde Krone. Besonders schlecht ist der Zustand von Kiefern und Eichen. Die neue staatliche Kaufprämie für Elektro- und Hybridautos kann ab sofort beantragt werden. Das Portal ist heute freigeschaltet worden. Die Höhe der Förderung kann bis zu 6.000 Euro betragen. Voraussetzung ist eine Zulassung des Fahrzeugs ab dem 1. Januar dieses Jahres. Soweit die Nachrichten. 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Das Wetter? Am Abend ein paar Schauer, meist aber freundlich. In der Nacht dann allmählich wolkiger bei 11 bis 5 Grad. Zurzeit in Berlin-Wannsee 19, in Guben 21 Grad. Morgen mal heiter, mal wolkig. Am Nachmittag von Westen teils kräftige Schauer und Gewitter bei 20 bis 23 Grad. Die Zeit 18.03 Uhr.
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5: Mit Yasser Speck, schönen guten Abend. Die Zeichen stehen jetzt auf Kuschelkurs zwischen Bundeskanzler Friedrich Merz und der SPD-Bundestagsfraktion. Der Kanzler war dort heute Nachmittag nämlich zum Besuch, nachdem es zuletzt immer wieder Streitereien zwischen den Koalitionspartnern gegeben hatte. Heute haben sich alle Seiten betont locker gegeben, berichtet Hauptstadtkorrespondent Felix Tenbaum.
6: Der Bundeskanzler und der SPD-Fraktionschef versuchen es bei ihrem Treffen heute erst einmal mit augenzwinkernden Bemerkungen über die Position der Rednerpulte.
7: Es ist auch selten, dass jemand links von mir steht, aber diese Ehre hat er heute,
6: sagt Matthias Miersch.
8: Ich stehe nicht nur links, ich komme auch von links heute zu Ihnen,
6: entgegnet Friedrich Merz. Es ist viel Porzellan zerbrochen in den letzten Wochen zwischen dem Bundeskanzler und diversen Sozialdemokraten.

0: Der Streit mit Vizekanzler und SPD-Chef Lars Klingbeil beim Koalitionsausschuss in der Villa Borsig, Buhrufe auf dem DGB-Kongress und eben dort beschrieb SPD-Koparteichefin und Arbeitsministerin Bärbel Baas die Stimmung in der Koalition als so schlecht wie lange nicht. Das alles soll beim Besuch nun keine Rolle mehr spielen.
1: Ich erwarte eine gute Aufbruchstimmung und eine Zuversicht, dass wir mit dieser Regierung das Land in die richtige Richtung führen.
0: Und das sieht SPD-Fraktionschef Matthias Mirsch ähnlich.
2: Das sind jetzt wichtige Wochen, die vor uns liegen. Wir haben uns in der Koalition auf einen Fahrplan geeinigt. Wir wollen große Themen vor der Sommerpause in dieser Koalition klären.
0: Gesundheitsreform, die Steuer-, Renten- und Pflegereformen. Alles dicke Brocken, bei denen es vor der Sommerpause noch Entscheidungen geben soll. Wie wichtig es ist, alle Abgeordneten der Koalition mit an Bord zu haben, hat die Vergangenheit schon gezeigt. Gerade einmal 12 Stimmen Mehrheit hat Schwarz-Rot. Wie wackelig die ist, konnte Merz bei seiner Kanzlerwahl vor rund einem Jahr sehen, als er 2 Wahlgänge brauchte. Mit Blick auf dieses zurückliegende Jahr, sagt der Kanzler.
1: Das war ein gutes Jahr für uns, aber wir wissen, dass das alles noch nicht genug ist. Wir müssen es noch besser machen.
0: Selbstkritik, das hat man von Friedrich Merz zuletzt immer mal wieder gehört. Vor dem Besuch bei den Sozialdemokraten appellierte er aber auch.
1: Ich möchte uns alle bitten, das gilt für die Unionsfraktion genauso wie für die SPD-Bundestagsfraktion, uns nicht gegenseitig öffentlich rote Linien aufzuzeigen. Und ich möchte das Wort da drüben nicht hören, das ist mit der Union nicht zu machen. Ich möchte es auch hier nicht hören, das ist mit der SPD nicht zu machen.
0: Die Opposition erwartet in jedem Fall schnelles Handeln.
3: Ich kann nur sagen, reißt euch zusammen und liefert endlich. Die Leute erwarten, dass diese Regierung funktioniert und sich nicht jeden Tag über alles zerstreitet,
0: sagt Britta Hasselmann von den Grünen. Ähnliche Kritik kommt von linken Fraktionschefin Heidi Reicheneck.
4: Die Koalition hat eine ganze Menge auf dem To-Do-Zettel und bisher wenig Ansätze, da auch wirklich gute Lösungen zu präsentieren. Ich würde mir einfach wünschen, dass diese Koalition sich ihrer Verantwortung bewusst wird und jetzt endlich mal dafür sorgt, dass es der Mehrheit im Land wirklich besser geht, dass es konkrete Entlastungen gibt.
0: Gelassen gibt sich die Spitze der AfD. Die in Teilen rechtsextreme Partei verzeichnet in den Umfragen seit Wochen steigende Werte. Partei- und Fraktionschefin Alice Weidel.
5: Der Umfrageabsturz von SPD und Union sind die klare Botschaft des demokratischen Souveräns, dass ein Politikwechsel jetzt erfolgen muss. Die AfD, wir sind bereit, Verantwortung zu übernehmen, um Deutschland wieder in Ordnung zu bringen.
0: Einer Zusammenarbeit mit der AfD hat Kanzler Merz aber heute erneut klipp und klar eine Absage erteilt, bevor er in den Fraktionssaal der SPD ging.
6: Mehr Gemeinsamkeiten statt Streitereien, das also der Plan der Koalition im Bund. Bundeskanzler Friedrich Merz war zu Gast bei der SPD-Bundestagsfraktion. Hauptstadtkorrespondent Felix Tenbaum berichtete. Den deutschen Wäldern machen Folgen von Hitze, Trockenheit und Schädlingen nach wie vor zu schaffen. Das zeigt die jüngste Waldzustandserhebung. Die letzte gab es vor 2 Jahren. Bundesagrarminister Alois Rainer sprach bei der Vorstellung der Daten aber immerhin von einer Stabilisierung. Er stellte die Ergebnisse der Datenerhebung übrigens im Tegeler Forst in Berlin vor, wie Hauptstadtkorrespondentin Anne-Kathrin Mellmann berichtet.
7: Bäume wachsen langsam. Deshalb weist Bundeslandwirtschaftsminister Alois Rainer im Tegeler Forst in Berlin darauf hin, dass der Waldumbau eine Mammutaufgabe sei.
8: Auch in unseren Wäldern hat sich schon vieles getan. Nur ist die Entwicklung der Wälder nicht ein Sprint, sondern ein Marathon.
7: Und darin steckt die gute Nachricht. Die Daten der bundesweiten Waldzustandserhebung deuten darauf hin, dass der Umbau weg von Monokulturen, so wie zum Beispiel Brandenburgs Kiefernwälder, hin zu widerstandsfähigen Mischwäldern läuft, wenn auch nur langsam.
8: Die Zahl neu abgestorbener Bäume ist weiter zurückgegangen, sowohl bei Laubbäumen als auch bei den Nadelbäumen. Und der Wald verjüngt sich. Vielerorts wächst eine neue Baumgeneration nach.
9: Man kann in Brandenburg ganz gut sehen, unter der Kiefer ist schon viel Laubwald, der jetzt kommt. Da wird Wald umgebaut, aber es dauert einfach im Wald.
7: Dieses Beispiel ergänzt Nicole Wellbrock, Wissenschaftlerin vom Thünen-Institut, das Daten für die Erhebung sammelt. Viele Trupps gehen dafür in die Wälder und begutachten die Baumkronen. Berlins Chefförster Gunnar Heine, der mit Hund zum Termin mit dem Minister in den Wald gekommen ist, erklärt, wonach die Datensammler suchen.
10: Dort wird eben geguckt, wie ist der Nadelzustand, wie ist der Belaubungszustand, welche Veränderungen gibt's und dann wird praktisch eingeschätzt, gesund, kränkelt hat große Probleme.
7: Besonders schlecht geht es Kiefern und dem Dauerpatienten Eiche. Nur noch 13% der deutschen Eichen sind gesund. Insgesamt gilt nur jeder fünfte Baum in Deutschland als gesund. Schuld sind unter anderem Trockenheit und Hitze, die Wälder anfällig machen, auch für Schädlinge wie den Borkenkäfer. Linderung verspricht der Waldumbau, aber der geht Umweltverbänden und Opposition nicht schnell genug. CSU-Politiker Rainer betrachtet den Wald als Holzacker, kritisiert der WWF. Rainer ist selbst Waldbesitzer. Unter den hohen Bäumen des Tegeler Forstes lobt der Bayer das staatliche Förderprogramm für den Waldumbau mit hunderten Millionen Euro und sagt, der Wald sei ihm ein Herzensanliegen.
8: Wer heute einen Baum pflanzt, der übernimmt Verantwortung für Jahrzehnte. Und ich denke, genau diesen Geist braucht auch unser Land insgesamt wieder.
7: Und dann geht der Minister nur mit seinem Social-Media-Team für Fotos in den Wald.
6: Bundesagrarminister Alois Rainer von der CSU hat heute im Tegeler Forst die Ergebnisse der Waldzustandserhebung vorgestellt. Anne-Kathrin Mellmann hat mit ihrem Bericht. Seine Grönlandträume hat der US-Präsident Trump offenbar nicht aufgegeben. Zu verlockend sind die Bodenschätze des Landes und auch die strategische Lage der größten Insel der Welt. Jetzt ist sein Sondergesandter für Grönland, Jeff Landry, wieder vor Ort in der Hauptstadt Nuuk. Und das, obwohl ihn niemand eingeladen hat, wie unser Korrespondent Christian Blenker berichtet.
11: Kurz nach der Ankunft ein erstes Erinnerungsfoto. Jeff Landry steht am Fjord in der grönländischen Hauptstadt Nuuk. Der US-Sondergesandte lacht vor der Statue von Hans Egede in die Kameras. Der Missionar ist bei den Grönländern umstritten, denn mit ihm begann vor über 300 Jahren die dänische Kolonialzeit. Landry aber, mit einem grau-grünen Anorak und einer Tarnfleckhose der US-Armee bekleidet, versichert, er habe bei seinem Besuch nur die besten Absichten. Ich bin hier, um Beziehungen aufzubauen. Ich will mir die Dinge ansehen und lernen und schauen, ob es Möglichkeiten gibt, die Beziehungen zwischen Grönland, den Vereinigten Staaten und Dänemark auszubauen. Es ist ein toller Tag. Ich freue mich. Der Gouverneur von Louisiana ist Trumps Mann für Grönland. Und der US-Präsident hatte so unmissverständlich klargemacht, dass er die Insel wegen seiner strategischen Lage in der Arktis haben wolle, dass das zu einer schweren diplomatischen Krise führte. Mittlerweile gibt es Gespräche hinter verschlossenen Türen. Es geht um US-Militäreinrichtungen und wohl auch um den Zugang zu wichtigen Rohstoffen in Grönland. Landry geht darauf nicht ein, aber kurz vor Abflug habe er noch einmal mit Trump telefoniert. Ich habe gestern am späten Abend mit ihm gesprochen. Er sagte, fahre dahin und finde Freunde, so viele Freunde wie du kannst. Grönlands Regierung wurde von dem Besuch des US-Amerikaners samt Delegation völlig überrascht. Eingeladen habe man ihn nicht, stellt der Minister für Auswärtige Angelegenheiten Mutsi Burup Egede klar. Landry habe sich einfach für eine Konferenz in Nuuk angemeldet, als gewöhnlicher Gast. Man habe sich aber am Rande kurz ausgetauscht. Wir haben ihm klar gesagt, wo Grönlands rote Linien verlaufen. Also das, was wir schon die ganze Zeit betonen. Grönland steht nicht zum Verkauf. Man kann nicht einfach ein Land übernehmen, das dem grönländischen Volk gehört. Unsere Botschaft war da sehr deutlich. Landry wird wissen, dass ihm hier nicht die Herzen zufliegen. Der Zeitpunkt seines Besuchs dürfte aber bewusst gewählt sein. Dänemark befindet sich nach den Wahlen im März immer noch in komplizierten Koalitionsverhandlungen. Auf der Konferenz Future Greenland treffen sich Wirtschaftsvertreter und Politiker. Zwei Tage lang geht es um neue Projekte und Investments. Es ist der beste Ort, um sich auf der Insel zu vernetzen, erklärt Chrissy Bertelsen-Wienberg vom Grönländischen Wirtschaftsverband. Aber Landry müsse sich an Regeln halten. Wir freuen uns über Zusammenarbeit und wünschen uns auch mehr davon. Aber sie sollte im Rahmen von Diplomatie, dem Respekt vor nationalen Grenzen und unserem Volk stattfinden. Dann können wir gerne kooperieren. Aber diese Grundlagen sind für uns zentral. Ob sich die US-Amerikaner an diese Regeln halten, in Nuuk sind da viele skeptisch. Noch bis Donnerstag will Trumps US-Sondergesandter in Grönland bleiben. Dann wird das US-Konsulat in neue Räume im Zentrum der Hauptstadt ziehen. Auch das wird als Signal gedeutet, dass es bald öfter Besuch aus Washington geben dürfte.
6: Der Grönland-Sondergesandte von US-Präsident Donald Trump ist ungeladen auf der Insel eingetroffen, Christian Blenker berichtete. Und hier geht's jetzt sportlich weiter mit Tabea Kunze.
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13: Es ist die spannendste Zeit des Jahres. In der Basketball-Bundesliga laufen die Playoffs und das heißt Runde für Runde näher ran an den Meistertitel. Alba Berlin ist als Zweiter der Hauptrunde, als einer der Favoriten ins Playoff-Viertelfinale gestartet. Aber im ersten Spiel gegen Rasterfechter aus Niedersachsen haben die Albatrosse am Sonntag überraschend deutlich verloren. 48 Stunden später können sie es besser machen. Heute Abend wieder zu Hause, wieder gegen Fechter. In einer Viertelstunde geht's los. Und Jakob Rüger ist schon für uns in der Arena am Ostbahnhof. Hallo Jakob.
14: Hallo, Grüße.
13: Wie groß ist denn der Druck bei Alba Berlin vor diesem zweiten Spiel?
14: Ja, der ist wahrscheinlich so groß wie noch nie in dieser Saison bei den Albatrossen, denn diese Auftaktniederlage mit 89-103, die hat richtig wehgetan. Die sitzt der Mannschaft ganz tief in den Klamotten, wie man so schön sagt. Und deswegen muss heute ein Sieg her, denn die nächsten beiden Partien finden in Vechta statt, in dieser kleinen, engen, lauten Halle. Und wenn der Außenseiter zurück nach Hause kommt, dann wollen die natürlich nur zu gern den großen Favoriten aus Berlin stürzen. Und da müssen die Albatrosse sich vorbereiten. Und wenn das Ganze nicht in Vechta zu Ende gehen soll, dann müssen die Berliner heute definitiv hier zu Hause nachlegen und müssen die Serie zum 1:1 ausgleichen.
13: Genau, wer zuerst drei Spiele in dieser Serie gewinnt, der zieht ins Halbfinale ein. Ich habe ein Zitat von Alba-Kapitän Jonas Matyšek gelesen, der nach der Niederlage am Sonntag eingestanden hat, dass sein Team nicht bereit gewesen sei für die Intensität. Wie kann das denn sein in einer Playoff-Serie?
14: Ja, ist völlig unerklärlich, wie das eigentlich passieren kann, weil ja auch erfahrene Spieler bei Alba dabei sind, die eben diese Playoffs kennen, die genau wissen, worauf es ankommt, die auch schon Titel geholt haben. Vielleicht muss man das Ganze auch Pedro Calles ein bisschen vorwerfen. Der Spanier, der jetzt 16 Playoff-Spiele in Folge nicht mehr gewonnen hat. Also der trägt auch eine richtig schwarze Serie mit sich rum. Aber offenbar hat er es nicht geschafft, die Mannschaft eben so einzustellen, so heiß zu machen, dass sie zumindest von der Einstellung her bereit war für die Playoffs, dass sie spielerisch nicht bereit waren. Das zeigt schon das Ergebnis für einen Trainer, der auf Defensive setzt, der sagt, das ist mein Steckenpferd. Da soll die Mannschaft am besten sein. Und dann kassierst du 103 Punkte in einem Heimspiel. Das ist eigentlich auch etwas, das nicht passieren darf.
13: Wie nimmst du denn jetzt die Spieler beim Aufwärmen wahr? Spürst du Anspannung?
14: Ja, sehr konzentriert. Und wenn man mal so ein bisschen den Blick schweifen lässt in die Gesichter der Spieler, dann nimmt man auch eine gewisse Anspannung wahr. Auch rund um den Verein wissen natürlich alle, was das heute bedeutet in diesem Heimspiel. Und natürlich wissen die auch, wenn sie verlieren, dann fahren sie mit einem 0:2 nach Vechta. Und das ist natürlich eine riesige Hypothek. Und deswegen wissen die alle ganz genau, was es heute heißt. Also wenn sie heute nicht bereit sind für die Playoffs, dann weiß ich auch nicht, dann hat es die Mannschaft aber in meinen Augen auch nicht verdient, ins Halbfinale einzuziehen.
13: Jetzt haben wir gerade schon über Intensität gesprochen. Du hast eine verbesserte Defensive angesprochen. Was muss Alba heute noch konkret besser machen, um Vechta zu schlagen?
14: Ja, Defensive ist ganz, ganz wichtig. Sie müssen vor allen Dingen mit diesem schnellen Spiel der kleinen Fechtermannschaft zurechtkommen. Denn das ist so ein bisschen, sagen wir mal, der Spielstil der Gäste, den sie immer wieder anwenden. Sehr klein zu spielen, sehr schnell zu spielen, aufs Tempo zu drücken. Und Alba muss dieses Tempo im Grunde genommen kontrollieren. Die Defensive wird, wie gesagt, wichtig, aber vor allen Dingen auch offensiv müssen die Berliner Lösungen finden. Und sie müssen von der Freiwurflinie deutlich besser treffen, denn das war wirklich grauenvoll, was die Albatrosse da im ersten Spiel gezeigt haben. Von den Wurfquoten, aber vor allen Dingen auch von der Freiwurflinie. Das sind eigentlich die einfachsten Körbe, die du dir erarbeiten kannst. Du musst sie aber dann am Ende auch treffen. Darauf wird es heute ankommen.
13: Druck bei Alba Berlin vor diesem zweiten Playoff-Spiel. Vielen Dank, Jakob Rüger. Wir sind in einer Stunde dann live in der Halle. Das Spiel beginnt um 18.30 Uhr. Und kurz noch eine Meldung vom Tennis. Der Weltranglistenzweite Carlos Alcaraz wird dieses Jahr nicht in Wimbledon an den Start gehen. Nach den French Open muss er damit das nächste Grand-Slam-Turnier absagen. Grund ist eine Verletzung am rechten Handgelenk. Das war der Sport für diese Stunde mit Tabea Kunze.
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6: Hier ist der Tag in Berlin und Brandenburg mit Jasser Speck. Der Anschlag auf das Berliner Stromnetz in diesem Winter hat gezeigt, die Berliner kritische Infrastruktur ist angreifbar. Das soll sich jetzt ändern. Der Berliner Senat will mit einer Reihe von Maßnahmen die kritische Infrastruktur besser vor Sabotage schützen. Dafür wurden heute weitere Maßnahmen beschlossen. Unter anderem der Einsatz von KI-gestützten Systemen. RBB24 Landespolitik-Reporter Sebastian Schöbel berichtet.
15: Zwar liegen bereits 99% des Berliner Stromnetzes unter der Erde, doch mit Umspannwerken, Netzknoten oder anderen neuralgischen Einrichtungen geht das nicht. Deswegen will der Senat nun doch mehr Überwachungstechnik einsetzen, zum Beispiel Videokameras, die inzwischen auch nicht mehr rund um die Uhr von Menschen bedient werden müssen, so Wirtschaftssenatorin Franziska Giffey.
16: Es gibt heute schon sehr gute KI-Systeme, die sehr wohl unterscheiden können. Bewegt sich hier ein Ast, ein Baum? Gibt es Menschen, die vorbeilaufen und unauffällig sind? Oder gibt es hier tatsächlich eine auffällige Bewegung, die auch erkannt werden können.
15: Kameras allein aber reichen nicht. Mehr Wachschutz, Einhausungen von Kabelsträngen, Lasersensoren und vor allem deutlich höhere Zäune mit rasiermesserscharfem NATO-Draht sind ebenfalls geplant. Von den Zaunanlagen sollen allein bis zum Sommer 20 Kilometer verbaut sein. Weil aber auch Zäune und Kameras allein die Angriffe nicht abschrecken, sollen auch Kabeltrassen entflochten und Redundanzen geschaffen werden, damit nicht ein kaputtes Stromkabel tausende Haushalte in Dunkelheit stürzt. Und auch neuralgische Stromleitungen, die über Gewässer führen, sowie über den Teltow-Kanal, wo im Januar der Band gelegt wurde, sollen unter die Erde kommen. Dafür werden laut Thomas Rütting von Stromnetz Berlin mit speziellen Bohrungen Rohre unter den Gewässern hindurchgetrieben.
17: Und innerhalb dieser Rohre werden dann im zweiten Arbeitsschritt, ist dann der Finale, werden die eigentlichen Kabel dann im Prinzip durchgezogen. Und anschließend wird wieder alles verschlossen. Und Sie können sich vorstellen, dass das dann wirklich auch eine sehr sichere Verlegung ist.
15: Unter der Dahme in Köpenick sei so ein Versuch bereits geglückt, so Rütting. Mehr sollen nun folgen. Damit künftig sensible Informationen zu Stromleitungen oder Ähnlichem nicht mehr frei im Netz verfügbar sind, will der Senat auf Bundesebene auf eine Gesetzesänderung drängen. Daten zur kritischen Infrastruktur sollen dann künftig nicht mehr unter die Open-Data-Vorgaben fallen.
6: Berlin möchte sich also besser vor Sabotage schützen, Sebastian Schöbel berichtete. Es ist schon länger her, dass sich das Brandenburger Kabinett für seine wöchentliche Sitzung raus aus der Potsdamer Staatskanzlei in einen der Landkreise bewegt hat. Sie ahnen es vielleicht, heute war es mal wieder soweit. Das Kabinett hat sich im Schloss Ribbeck im Havelland getroffen. Und Landwirtschaftsministerin Hanka Mittelstädt hat die Gelegenheit gleich genutzt und einen Agrarbetrieb besucht. Worüber da gesprochen wurde, darüber berichtet RBB24 Landespolitik-Reporterin Amelie Ernst.
18: Treckerfahren ist für die Landwirtin und studierte Agrarökonomin Hanka Mittelstädt nichts Neues. Doch heute besucht sie den Havellandhof in Ribbeck als Ministerin. Milchkühe, Ackerbau, Biogas, ein konventionell wirtschaftender Betrieb mit knapp 1000 Hektar Fläche und 10 festen Mitarbeitern. Obwohl, eigentlich sind es mehrere Millionen, denn Landwirt Peter Keim zählt auch die Regenwürmer dazu.
19: Hier ist zum Beispiel schon mein bester Mitarbeiter zu finden. Also das ist jetzt ein kleineres Exemplar. Und selbst da, es gibt ja auch unheimlich viele Mikrolebewesen, die wir so gar nicht sehen. Aber letztendlich, wenn du einen Boden beurteilst, er muss auch riechen wie ein Boden, kompostartig.
18: Die Ministerin nickt interessiert, denn der Betrieb bringt biologische Vielfalt und Betriebswirtschaft zusammen. Gepflügt wird hier nur selten, es gibt eine feste Fruchtfolge. Aber auch Pestizide wie Glyphosat werden dosiert eingesetzt.
19: Glyphosat ist ein Spezialprodukt, das man im Prinzip für einen Fruchtfolgewechsel einsetzen sollte. Glyphosat ist kein Produkt, um eine gesamte stehende Getreidefläche abzuspritzen. Da haben die Landwirte selber ein bisschen übers Ziel hinausgezogen. Aber Glyphosat im geringen Umfang jedes zweite Jahr zum Fruchtfolgewechsel ist ein sehr wertvolles Betriebsmittel.
20: Nicht ein einziger Landwirt, den ich zumindest kenne, macht das aus einem Lameng heraus, sondern da sind dann wirklich schon die auf Effizienz ausgelegt.
19: Weil die Alternative ist ja eine intensive Bodenbearbeitung, Dieselverbrauch, CO2-Ausstoß. Die ist einfach die schlechtere Alternative.
18: Auch 15 Meter breite Blühstreifen hat Peter Keim zwischen seinen Äckern angelegt im Rahmen eines Pilotprojekts. Und er würde das auch weiter tun, wenn es sich rechnet.
19: Wenn wir 700 Euro geboten kriegen, dann könnt ihr fast machen mit unserer Fläche nicht, was ihr wollt. Aber da ist der Landwirt durchaus bereit, dann mal einen Feldvogelstreifen, eine Blühfläche, einen Insektenwall zu bringen.
20: Naja, weil er ja auch betriebswirtschaftlich gar nicht anders in der Lage dazu ist. Ja, also der Landwirt muss auch mal was verdienen können.
19: Ja.
20: Ja, und der Anspruch muss schon sein, klar, einerseits Naturschutz zu machen, ohne Frage, aber das muss auch bezahlt werden.
18: Ökologie plus Ökonomie, das muss zusammengehen. Da sind sich der Landwirt und die Ministerin einig. Die verspricht, sich am Kabinettstisch und im Bund für entsprechende Programme einzusetzen. Und Peter Keim ist zuversichtlich, dass das auch klappt.
6: RBB 24 Landespolitik-Reporterin Amelie Ernst hat Landwirtschaftsministerin Hanka Mittelstädt begleitet. Wenn Sie mit dem Auto unterwegs sind, dann sehen Sie es vermutlich jeden Tag an der Zapfsäule. Günstig ist das Tanken gerade nicht. Wer ein E-Auto fährt, rauscht da vermutlich nur schmunzelnd und lautlos an den Preisschildern vorbei. Und mögliche Neukunden freuen sich auch, denn ab heute kann die E-Auto-Förderung der Bundesregierung beantragt werden. Das gilt übrigens auch rückwirkend bis Anfang des Jahres. Ist das aber auch was für Brandenburg? RBB 24 Inforadio-Reporter Johann Frederik Paul hat sich dazu mal in Teltow umgehört.
2: Nein.
6: Warum?
2: Ich bin immer noch ein Freund vom Diesel und vom Verbrenner. Außerdem kann ich mir keine Ladesäule irgendwo zu Hause hinstellen. Und da, wo ich wohne, gibt es auch keine.
21: Tatsächlich hatte ich heute erst ein Gespräch darüber. Und wir haben festgestellt, dass wenn man etwas weiter fahren möchte, dass die Ladestationen nicht ausreichend sind. Und dadurch ist immer noch die Unsicherheit, sich dafür zu entscheiden.
22: Wir sind dabei zu gucken. Mein Sohn fährt Elektrik. Wir haben vor, in die nächste auch keiner zu kaufen. Ne?
6: Warum?
22: Für die Umwelt. Wir haben auch keine Anlage, Photovoltaik. Es ist viel günstiger für uns auf jeden Fall.
23: So denken ein paar Menschen aus Teltow. Sie wissen aber auch, nicht jeder kommt überhaupt für die neue Förderung in Frage, denn die ist sozial gestaffelt. Eine Familie mit zwei Kindern und einem Jahreseinkommen bis 45.000 Euro bekommt die volle Förderung von 6.000 Euro. Bei maximal 90.000 Euro Haushaltseinkommen gibt's noch 3.000 Euro, dann ist Schluss. Aber für welche Autos ist das attraktiv?
24: Wir haben seit dem neuen Jahr jetzt eine absolute Verstärkung, gerade im Kleinwagensegment, wo wir auch sehr stark vertreten sind. Und das kaufen die Kunden sehr gerne, gerade bei neuen Elektroförderungen.
23: Sagt Alexander Seibel. Er ist für 9 Filialen der Kette Autohaus König im Berliner Speckgürtel zuständig.
24: Viele Kunden kaufen auch teurere Fahrzeuge, natürlich größere Fahrzeuge, weil diese Prämie eben on top kommt, die hat man vorher nicht gehabt. Und dadurch sind natürlich die gesamten Fahrzeuge günstiger. Gerade im Leasingbereich sind die Rat natürlich durch die neue Elektroförderung deutlich besser geworden.
23: Immerhin also günstigeres Leasing. Der Verkehrsclub Deutschland kritisiert allerdings, dass gebrauchte Elektroautos von der Förderung ausgeschlossen sind.
6: Wer sich ein neues Elektroauto kauft, kann dafür ab heute eine Förderung bekommen. Bis zu 6.000 Euro sind maximal möglich. Der Beitrag war das von Jan-Friedrich Paul. Blühende Bäume und üppiges Grün überall, so lieben wir doch den Frühling. Aber auch ein fieser Schädling freut sich über die saftigen Blätter. Der Eichenprozessionsspinner. In weiten Teilen Brandenburgs sind die Raupen gerade aktiv. Aber bevor sie ihre gefährlichen Brennhaare entwickeln, die bei uns Hautausschläge und Atembeschwerden verursachen können, soll es ihnen an den Kragen gehen. In der Prignitz wird der Eichenprozessionsspinner erstmals seit 5 Jahren wieder aus der Luft bekämpft. RBB-Reporterin Britta Streiter war beim Auftakt in Bad Wilsnack dabei.
25: Punkt 15 Uhr landet der Helikopter auf dem Sportplatz von Legde bei Bad Wilsnack, um mit Pflanzenschutzmittel gefüllt zu werden.
26: Jetzt holt er sich wieder Nachschub. Er muss auch wieder ein Mittel auftanken. Das Dippel 4-AES, das ist ja dieses Spritzmittel, das wird jetzt hier alles vor Ort gemischt.
25: 2021 war der Hubschrauber im Prignitzkreis das letzte Mal im Einsatz. Seitdem reichte es, die Raupen lokal vom Boden aus zu vernichten. Doch durch das warme und trockene Wetter in den vergangenen Frühjahren konnte sich der Schädling prächtig entwickeln, erzählt Ordnungssachbereichsleiter Andreas Much.
27: Im letzten Jahr, da waren ja richtig Kolonien, wirklich kahl gefressen. Und das war für uns auch der Anlass zu sagen, wir müssen jetzt großflächig die Aktion hier in diesem Jahr vornehmen, damit wir überhaupt der Sache noch Herr werden.
25: Eichen auf 900 Hektar, das ist fast die Hälfte der Fläche des Prignitzkreises, müssen in diesem Jahr behandelt werden. Allein gut 600 Hektar aus der Luft, sagt Kreissprecher Bernd Atzenroth.
28: Davon fast die Hälfte tatsächlich hier im Amtsbereich Bad Wilsnack-Weißen und auch noch ein größeres Stück im Amt Denzen. Also generell in Elbnähe sind größere Flächen, die dann halt eben da behandelt werden.
25: Die Bekämpfung aus der Luft per Hubschrauber sei die wirksamste Methode, so Andreas Much.
27: Mit diesen Injektionsdüsen, 30 Meter Länge, er kann erstmal die Fläche bearbeiten und er kann von oben, weil das Eigelege, die Eichenprozessionsspinne, Sachen sind in den oberen Kronen unterwegs und auch viel besser bekämpfen. Und deswegen ist der Hubschrauber jetzt das Mittel der Wahl.
25: Auch wenn das Biozid für Menschen und Haustiere nicht gefährlich ist, sollten Anwohner einiges beachten, wenn der Hubschrauber im Anflug ist, sagt Amtstierärztin Sabine Kramer.
0: Wir können nur raten, also die Fenster geschlossen zu halten. Wenn Tiere dort in der Nähe sind, dann sollten sie erstmal in geschlossene Räume geholt werden. Wenn es denn doch passiert, dass da mal ein paar Tröpfchen ankommen, keine Panik, Kleidung wechseln, duschen und dann ist da auch alles wieder gut.
6: Keine Panik, das sagt Amtstierärztin Sabine Kramer im Bericht von Britta Streiter. Morgen ist der Helikopter zum Abschluss in Reetz im Amt Pudlitzberge stationiert. Soweit der Tag in Berlin und Brandenburg mit Jasser Speck. 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
1: Auf der A12 Berlin Richtung Frankfurt-Oder haben wir weiterhin Stau zwischen Storkow und Briesen. An einer Baustelle müssen Sie 30 Minuten mehr einplanen. Vorsicht auf der A15, Übergang Forstdreieck Spreewald zwischen Boblitz und Dreieck Spreewald sind in beiden Richtungen Rehe auf der Fahrbahn. In weiten Teilen Berlins fließt der Verkehr jetzt wieder normal. Etwas länger dauert es noch auf dem Stadtring Richtung Wedding zwischen Kreuz Schöneberg und Schmargendorf. Außerdem rund um den Tiergarten. Die Straße des 17. Juni ist bis Donnerstagmorgen zwischen Brandenburger Tor und Großem Stern gesperrt. Gesperrt ist auch die Ebertstraße. Grund ist der Berliner Firmenlauf. Morgen Abend wird dann ab 17 Uhr die Laufstrecke gesperrt. Bei der S-Bahn gibt's Probleme wegen Reparaturarbeiten im Bereich Johannisthal. Betroffen sind S46, S8, S85 und S9. Streckenweise wird gependelt zwischen Schöneweide und Grünau bzw. Altklinike fahren Bus.
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1: Um 18.30 Uhr mit Josephine Grützmacher. Guten Abend. An der Charité Berlin soll ein Mann behandelt werden, der sich mit dem Ebola-Virus infiziert hat. Das hat das Bundesgesundheitsministerium bestätigt. Bei dem Patienten soll es sich um einen US-amerikanischen Arzt handeln. Er hatte sich in der Demokratischen Republik Kongo angesteckt. Miriam Berger, RBB 24.
3: Die US-Behörden hatten die Bundesregierung um Hilfe bei der Behandlung des Arztes gebeten. Er war am Wochenende positiv auf das Virus getestet worden. Im Osten der Demokratischen Republik Kongo in Afrika sind bislang 130 Menschen an der Infektionskrankheit gestorben. Es gibt über 500 Verdachtsfälle.
1: Bundeskanzler Merz hat die schwarz-rote Koalition zu mehr Kompromissbereitschaft aufgerufen. CDU, CSU und SPD seien unterschiedliche Parteien, aber sie sollten sich nicht öffentlich gegenseitig rote Linien aufzeigen, sagte Merz vor einem Besuch der SPD-Bundestagsfraktion in Berlin. Der CDU-Chef kündigte auch weitere Reformen an, etwa eine Reform der Einkommenssteuer und eine Rentenreform. In Brandenburg soll künftig schneller und unkomplizierter gebaut werden. Die Regierungsfraktionen von SPD und CDU haben heute eine neue Bauordnung angekündigt. Martin Adam, RBB 24, Landespolitik.
4: Die neue Bauordnung soll im Juni vom Landtag beschlossen werden und dann in Einzelschritten bis Januar 2027 in Kraft treten. Für Neubauten sollen weniger strenge Regeln gelten, beispielsweise für Mindestraumhöhen. Vereinfachte Baugenehmigungen soll es auch für größere Bauten wie Mehrfamilienhäuser geben. In Einzelfällen wird sogar ganz auf die Baugenehmigung verzichtet.
1: Die Europäische Union will die heimische Stahlindustrie besser vor Billigimporten schützen. Entsprechende Maßnahmen hat das EU-Parlament heute verabschiedet. Konkret soll die Menge an Stahl, die ohne Einfuhrzoll in die EU kommt, deutlich reduziert werden, und zwar um fast die Hälfte im Vergleich zu 2024. Auf Stahlimporte, die über dieser Grenze liegen, soll ein Zollsatz von 50% erhoben werden. Die Auswirkungen von Hitze, Trockenheit und Schädlingen machen den deutschen Wäldern weiterhin zu schaffen. Das geht aus dem Waldzustandsbericht hervor, den Bundesagrarminister Rainer vorgelegt hat. Aus dem Hauptstadtstudio Isabel Karras.
5: Trotz eines erneut heißen und trockenen Jahres zeigt die Erhebung für 2025 leichte Verbesserungen bei einzelnen Baumarten. Insgesamt trägt aber weiterhin nur jeder fünfte Baum in Deutschland eine volle, gesunde Krone. Besonders schlecht ist der Zustand von Kiefern und Eichen. Bei den Kiefern gelten nur noch 13%. 5% der Bäume als gesund, bei den Eichen sind es 16%.
1: Soweit die Nachrichten. 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Das Wetter? Am Abend ein paar Schauer, meist aber freundlich, in der Nacht allmählich wolkiger bei 11 bis 5 Grad. Zurzeit in Berlin waren sie 19, in Guben 21 Grad. Morgen heiter, teils wolkig, ab dem Nachmittag teils kräftige Schauer und Gewitter, 20 bis 23 Grad. Die Zeit 18.33 Uhr.
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6: Lange galten sie als unwirtschaftlich und wurden geschlossen. Wegen der Verkehrswende mit weniger Auto und mehr Bahnverkehr geraten stillgelegte Regionalbahnstrecken nun wieder in den Fokus. Nachdem der Bund seine Finanzierung dafür verdoppelt hat, wecken die Bundesländer jetzt wieder mehr dieser lange vergessenen Bahnstrecken aus ihrem Dornröschenschlaf. Allerdings eher im Westen und Süden der Republik. Wirtschaftsreporter Johannes Frevel berichtet.
7: Wenige Fahrgäste, hohe Kosten. In den vergangenen Jahrzehnten wurden rund 15.000 Kilometer Nebenstreckengleise geschlossen. Die Verkehrswende soll die Schiene jedoch nun gegenüber dem Auto wieder stärken. Wegen des Klimawandels wurden die Wirtschaftlichkeitskriterien gelockert und der Bund stellt mehr Geld bereit. Bis 2035 könnten so auf bundesweit schrittweise 900 Kilometern stillgelegter Regionalbahnstrecken wieder erste Züge fahren. Bis Mitte der 2030er Jahre dürften mehr als 50 Strecken reaktiviert werden, resümiert Dirk Pflege vom Bahnverband Allianz pro Schiene.
8: Es gibt endlich mal eine erfreuliche Nachricht für den Bahnverkehr in Deutschland. Die Reaktivierung von Schienenstrecken nimmt Tempo auf, nimmt Fahrt auf. Nach einem völligen Stillstand im Jahre 2023 haben wir eine Aufwärtsentwicklung und das macht Mut und Hoffnung.
7: Am weitesten sind dabei Niedersachsen, Nordrhein-Westfalen und Bayern. Schlusslicht ist demnach Thüringen. In Berlin gibt es nur ein Projekt, die stillgelegte S-Bahn zum historischen Siemens-Standort im Westen der Stadt. Holger Krawinkel ist Reaktivierungsexperte der Allianz pro Schiene und zeigt sich zuversichtlich.
9: Es soll aber eigentlich im Mai 26 der Planfeststellungsbeschluss ergehen und danach soll unmittelbar angefangen werden zu bauen. Wenn das jetzt erfolgt, ist das durchaus realistisch, dass die Siemensbahn bis Ende 29 reaktiviert wird. Da ist ja ein starker Investor Siemens auch dahinterher. Also die Erfahrung zeigt immer, wenn irgendein Akteur wirklich hohes Interesse hat, viel Engagement, dann geht das auch.
7: Wirtschaftlicher Motor hinter der Renaissance von Regionalbahnstrecken im Dornröschenschlaf ist der Bund. Er bezahlt den größten Teil der Baukosten, einen Teil müssen die Länder aber beisteuern. Deshalb hakt es seit Jahren etwa bei der Heidekrautbahn aus dem Norden Berlins nach Brandenburg.
9: Berlin hatte für Wilhelmshohe einen Planfeststellungsbeschluss und musste dann zumindest mal pro forma ein bisschen anfangen zu bauen, damit der nicht verfällt. Und zwei Länder tun sich halt immer ein bisschen schwer in der Kooperation und dadurch ist das immer wieder zu Verzögerungen gekommen.
7: Das Förderprogramm ist weitgehend ausgebucht. Gebremst wird die Wiederbelebung alter Regionalbahnstrecken auch von einer anderen Regelung. Den laufenden Bahnbetrieb müssen die Länder selbst finanzieren. Weder die Kassen Berlins noch Brandenburgs sind gut gefüllt.
6: Der Beitrag war das von Johannes Frevel. Die Lage der Baubranche in Berlin und Brandenburg bleibt weiter angespannt. Das geht auch aus der heute veröffentlichten Konjunkturumfrage der regionalen Fachgemeinschaft Bau hervor. Fast ein Viertel der Unternehmen mussten seit Jahresbeginn Mitarbeiter entlassen und über 40% der befragten Unternehmen klagt über eine Verschlechterung der Auftragslage im Vergleich zum Vorjahr. Wirtschaftsreporter Paul Welch-Guerra berichtet.
10: Anspannung, Stagnation und Unsicherheit. Das beschreibt die Stimmung bei den kleinen und mittelständischen Bauunternehmen in Berlin und Brandenburg im Frühjahr 2026 wohl am treffendsten. So zumindest geht es aus der Konjunkturumfrage hervor, die die Fachgemeinschaft Bau heute veröffentlicht hat. Über 40% der befragten Unternehmen geben an, dass sich die Auftragslage im Vergleich zum Vorjahr verschlechtert habe. Insbesondere die öffentlichen Aufträge seien zurückgegangen. Katarzyna Urbanczyk-Siwek, Geschäftsführerin des Verbandes.
11: Ja, wir stellen eine anhaltende Anspannung fest bei den ausführenden Bauunternehmen in Berlin. Das heißt, vor allem in dem öffentlichen Bereich sehen die Betriebe weiterhin Hürden in der Vergabequalität über die Genehmigungswege bis zur Zahlungsmoral der öffentlichen Auftraggeber.
10: Das Oktober 2025 erlassene Bauturbo-Gesetz oder das Berliner Schneller-Bauen-Gesetz seien zwar Schritte in die richtige Richtung gewesen, es hapere aber an einer konsequenten Umsetzung in der Praxis in Berlin und Brandenburg.
11: Die besten Gesetze bringen nichts, wenn sie dann nicht gut umgesetzt werden. Und in beiden Bundesländern haben wir ein Kulturproblem. Das heißt, große Zurückhaltung, man greift auf die Routine zurück und wagt nicht die neuen Wege, die auf der Bundes- oder Landesebene tatsächlich eröffnet worden sind.
10: Bauunternehmen wünschen sich daher nach wie vor allem eins: Bürokratieabbau und die Beschleunigung von Planungs- und Vergabeverfahren. Die Mauerauftragslage im öffentlichen Sektor deutet darauf hin, dass von den 500 Milliarden Euro Sondervermögen, die für Infrastrukturprojekte vorgesehen sind, auf den Baustellen in Berlin und Brandenburg noch nicht viel angekommen ist. Urbanczyk-Ciwek dazu.
11: Fakt ist, dass dieses Sondervermögen zweckentfremdet worden ist. Das sind nicht die neuen Investitionen, die angedacht wurden, sondern es werden die Haushaltslöcher damit gestopft.
10: Fast 25% der befragten Unternehmen geben an, seit Jahresbeginn Personal entlassen zu haben. Die mangelnde Planungssicherheit, unter der die Unternehmen leiden, sei allerdings nicht nur hausgemacht. Der Irankrieg und die Blockade der Straße von Hormus treffen die Branche schwer.
11: Der Irankrieg wirkt sich dann sehr stark auf die Baubranche aus, denn 40% des Energieverbrauchs im Baugewerbe entfallen auf Diesel.
10: Baustoffe wie Bitumen haben seit Beginn des Krieges im Iran massive Preissprünge von bis zu 40% verzeichnet. Gerade Sektoren wie der Straßen- und Tiefbau leiden darunter massiv, denn der Rohstoff alleine bestimmt die Hälfte des Asphaltpreises.
6: Informationen waren das von Wirtschaftsreporter Paul Welch-Guerra.
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6: Vor ziemlich genau einem halben Jahr, am 9. November, war Berlin das Zentrum des American Footballs. Die große NFL war zu Gast im Olympiastadion, die National Football League aus den USA. Die Indianapolis Colts haben vor ausverkauftem Haus die Atlanta Falcons besiegt und die Fans waren in Feierlaune. Es war aber nicht nur dieses Spiel, das die NFL nach Berlin gebracht hat. Die Liga wollte auch in den lokalen Football investieren und den Flag Football unterstützen. Die NFL wollte Spuren hinterlassen. So der Plan. Ist der aufgegangen? Darüber hat RBB-Football-Experte Matthias Gindorf mit Fuat Merdanovic gesprochen, dem Präsidenten des American Football Verbandes Berlin-Brandenburg.
13: Herr Merdanovic, hat das NFL-Spiel im November den Football in Berlin und Brandenburg auf ein neues Level gehoben?
14: Drumherum auf jeden Fall, weil die Woche war sehr aufregend auch für uns gewesen. Wir waren komplett in Berlin unterwegs, haben sehr viele Veranstaltungen gemacht. Sportlich wird es uns helfen, da sind wir noch nicht so weit, weil wir durch das NFL-Spiel natürlich sehr viele Möglichkeiten in Zukunft bekommen, den Sport auch hier in Berlin-Brandenburg weiterzuentwickeln.
13: Das Land Berlin hat 12,5 Millionen Euro in die NFL investiert. Auch die NFL selbst hat Geld mitgebracht. Davon profitieren Sie als Verband, nehme ich mal an. Wie denn?
14: Da wir profitieren jetzt nicht von dem Geld, was die NFL mitbringt, sondern da gab es ja eine Vereinbarung zwischen der NFL und dem Berliner Senat, dass die NFL gesagt hat, wenn wir nach Berlin kommen, was sie ja sehr gerne machen und auch in Zukunft machen werden, möchten sie, dass auch der Sport strukturell sich hier in Berlin-Brandenburg weiterentwickelt. Eine Weiterentwicklung geht ja auch nur, wenn man finanzielle Mittel hat. Wir als nicht-olympischer, damals noch nicht-olympischer Verband, haben ja nicht viele Möglichkeiten, Fördergelder zu generieren. Und so kam es, dass wir über zusätzliche Lottomittel, das war auch mir ganz wichtig gewesen, dass wir den anderen Sportarten kein Geld wegnehmen hier in Berlin. Da gibt's ja auch immer ein Hauen und Stechen und es ist eh immer zu wenig Geld da. Und so wurden aus Lottomitteln zusätzliche Mittel zur Verfügung gestellt, die wir über die Senatsverwaltung bekommen. Und aus diesen Mitteln können wir ja den Verband, die Strukturen im Verband, aber auch den Sport damit weiterentwickeln in Zukunft.
13: Um wie viel Geld geht's da?
14: Wir bekommen 250.000 Euro pro Jahr und das für die nächsten 6 Jahre. Das hört sich erstmal nach sehr viel Geld an, was es ja auch ist. Insbesondere für uns als Verband, also unser Gesamtetat lag vorher auch immer so zwischen 120.000 und 140.000 Euro. Und mit diesem zusätzlichen Geld können wir, und das ist ja das, was uns am meisten fehlt, hauptamtliches Personal einstellen Und da geht auch ein Großteil der Mittel hin. Wir konnten Projektleiter, Trainer festamtlich quasi einstellen oder hauptamtlich einstellen. Und das ist ja das, was ja dennoch dazu führt, dass wir damit Strukturen aufbauen können, weil natürlich die Trainer tagsüber dann in den Schulen dort Flag Football quasi an die Kinder bringen können.
13: Es sind jetzt ja auch einige Events und andere Veranstaltungen geplant über das ganze Jahr. Was kommt denn da auf uns zu?
14: Ja, also wir haben ja im letzten Jahr schon sehr fleißig quasi erstmal versucht, unsere eigenen Strukturen aufzubauen. Flag Football, und das ist ja wahrscheinlich, weiß es ja auch jeder, in L.A. bei den Olympischen Spielen eine Disziplin. Von daher sind wir natürlich auch aufgerufen, ja, die Talente zu sichten, zu fördern und auch die Strukturen zu schaffen. Das heißt, unsere Auswahlmannschaften im Jugendbereich erstmal aufzubauen, dann die Kinder von dem Sport zu begeistern. Das fällt uns Gott sei Dank nicht so schwer. Also die Vereine haben einen großen Zulauf an jungen Kindern, Jugendlichen, die diesen Sport toll finden. Und da war der Sommer über mit vielen Turnieren, Camps, gerade in den Sommerferien. Erstmalig haben wir 2 Camps angeboten. Im Herbst gab es viele Veranstaltungen. Dann hat man ja auch mitbekommen, dass ja auch die NFL-Teams selbst nach Berlin gekommen sind und Camps organisiert haben. Das haben wir unterstützt, mitorganisiert. Dann das NFL-Schulprogramm. Da gab es auch ein Berlin-Finale, dann ein Gesamtfinale aus allen Schulen, was ja im Berliner Mommsen-Stadion ausgespielt wurde. Da waren wir komplett immer involviert gewesen, auch in der Organisation mit der NFL Germany zusammen. Und dann ja war die Woche voll mit die Woche vor dem NFL-Spiel. Mit jedem Tag gab es viele, viele Veranstaltungen zum Thema Nachhaltigkeit, zum Thema Mädchen, Frauen im Sport. 2 Inklusionsturniere, einmal mit dem Behindertensportverband und einmal mit Special Olympics, was uns sehr gefreut hat. Und dann, das haben ja die Berliner auch gesehen und die Gäste, dass ja vor dem Brandenburger Tor ein kleines Footballfeld aufgebaut war. Und dort haben wir jeden Tag mit Interessierten, mit Kindern ja, Flag Football ausprobiert. Und das ging dann nach dem NFL-Spiel gleich nahtlos weiter, dass wir dann auch im Verband endlich, das war auch ein Wunsch von mir seit Jahren, eine Winterliga installieren konnten. Das heißt, dass also die Kinder und Jugendlichen auch die Chance haben, in den Vereinen das ganze Jahr über Flag Football zu trainieren und zu spielen. Und eine eigene Mädchenliga, die wir mit Unterstützung auch der NFL und dem Schulprogramm auch initiieren konnten.
13: Vielleicht müssen wir mal ganz kurz erklären, was Flag Football ist. Das ist die tackellose Variante des American Football. Also anstatt, ja, einfach gesagt, umrennen und niederreißen, geht es hier darum, eine Flagge vom Trikot zu reißen, damit der Spielzug beendet ist. Wie viele Kinder spielen denn in Berlin und Brandenburg in etwa Flag Football mittlerweile?
14: Also wir werden, glaube ich, im nächsten Jahr so die Tausendergrenze erreichen. Wir haben gerade in der Mitgliederversammlung im März, Ende März, uns mal die Zahlen angeschaut und sehen, dass in den letzten 2-3 Jahren die Teams ja sich fast verdoppeln, damit ja auch die Spieler und auch die Passzahlen. Das heißt, wir haben hier wirklich sehr große Zuwachsraten. Und das ist dann quasi das Erfreuliche. Auf der anderen Seite sind wir ja ein American Football Verband, also sprich, wir haben ja die Tackle-Variante bei uns und auch die Flag Football-Variante. Und wir merken, dass im Tackle-Bereich wir immer noch quasi so dem Corona-Loch hinterher hinken, dass da quasi nach Corona viele Kinder, Jugendliche, ich denke mal insgesamt, dem Sport irgendwie abhandengekommen sind. Und da müssen wir auch noch ein bisschen nachlegen und gucken, dass wir da auch den Tackle-Football nicht vernachlässigen.
13: Man kann aber schon sagen, dass das NFL-Spiel im vergangenen November diese Flag-Football-Investition schon angeschoben hat, oder?
14: Ja, auf jeden Fall. Also ohne das Spiel und ohne die Unterstützung, die wir bekommen, wäre das niemals möglich gewesen.
13: Es gab ja auch so ein bisschen Kritik rund um die Investitionen, die der Senat gemacht hat in dieses Spiel und die NFL. Da hieß es, der Senat investiert 12,5 Millionen und anderswo vergammeln die Schulhallen. Was sagen Sie zu solcher Kritik?
14: Pauschal hört sich das natürlich so an. Hinter diesen Summen, wenn man sich das mal genauer anschaut, sieht man, dass halt einen Großteil davon, ich glaube, es sind über 5 Millionen, sind allein eine Investition in das Olympiastadion. Da ist ja auch die Olympiastadion GmbH sehr bestrebt, auch das Olympiastadion immer wieder auf dem neuesten Stand der Technik zu haben. Und das kommt natürlich auch anderen Sportarten dann zugute. Da wurden ja die Kabinentrakte ausgebaut, vergrößert. Der Rasen wurde auch nochmal, muss der verlängert werden. Aber auch Investitionen in Digitalisierung, das ist ja quasi der größte Batzen. Das heißt also, das Geld bleibt ja hier in der Stadt.
13: Sie hören das RBB 24 Inforadio vis-à-vis mit Fuad Medanovic, dem Präsidenten des American Football Verbands in Berlin und Brandenburg. Ein halbes Jahr nach dem Auftritt der NFL in Berlin, wie groß ist denn American Football aktuell in der Region? Was würden Sie da sagen?
14: Groß sind wir. Wir sind nicht mehr so der kleinste Verband, aber wir sind jetzt auch kein also traditioneller olympischer Sport wie Hockey oder andere Sportarten. Natürlich ist Fußball immer noch die Nummer eins, Handball, Basketball. Aber man merkt auch schon, dass quasi gerade oder insbesondere durch das Flag Football die Sportart für viele Jugendliche, vielleicht auch für Kinder, die beim Fußball vielleicht sogar weggeschickt werden, einfach bei uns eine Heimat finden. Und der Sport, und das ist ja das Gute, jeder, der mit Flag Football anfängt, egal ob er vorher Fußball, Hockey oder Basketball gespielt hat, fängt bei null an. Und dafür eignet sich der Sport hervorragend und er eignet sich hervorragend auch, um quasi zusammenzuspielen. Also bis zur U15 spielen ja Jungs und Mädchen zusammen in einer Mixed-Variante. Das heißt, da sehen wir auch schon und wir haben auch in Berlin auch schon eine Nationalspielerin, die wir seit einem Jahr auch in der Nationalmannschaft, auch die ist Europameisterin geworden. Also von daher ist es ein toller Sport, der vielen Jugendlichen eine Chance gibt, was zu erreichen. Und natürlich schwebt über allem Olympia. Und da ist das ein oder andere Talent, was sich denkt, gut, im Leichtathletik sind die Chancen nicht so groß und wechselt rüber zum Flag Football und probiert denn hier sein Glück. Ja.
13: Wie beobachten Sie denn die ganz großen American Football Teams in der Region? Wir haben die Potsdam Royals dreimal am Stück deutscher Meister geworden. Berlin Rebels werden immer stärker. Die Berlin Adler setzen jetzt verstärkt auf den Berliner Nachwuchs.
14: Das freut uns sehr. Es gibt eine nette Geschichte dazu, als wir damals 2019 hier ins Präsidium gewählt wurden und ich bei meiner ersten Mitgliederversammlung angetreten bin, habe ich gesagt, es wäre doch toll, wenn in den nächsten 5 Jahren aus Berlin-Brandenburg mal wieder ein deutscher Meister im Tackle-Football hervortreten könnte. Und da haben mich die Potsdamer doch dann sehr positiv überrascht mit dann doch 3 Titeln hintereinander. Also von daher haben wir das Ziel erfüllt. Die Rebels auch weiter ein Erfolgsmodell in der ersten Liga. Die Adler sind jetzt gerade sehr stark auch in der dritten Liga und versuchen den Aufstieg in die zweite Bundesliga. Also von daher passt. Und nicht zu vergessen, wir haben ja noch ein tolles Frauenteam mit den Cobra Ladies weiter in der ersten Bundesliga. Mal gucken, ob es diesmal reicht für ein Finale und eine Meisterschaft.
13: Und wie geht's mit der NFL weiter? Dieses Jahr wird ja nicht in Berlin gespielt, nächstes Jahr wieder. Laufen da schon irgendwelche Vorbereitungen?
14: Genau, dieses Jahr ist München wieder dran, da freuen wir uns genauso. Und wir sind weiter im engen Austausch mit der Senatsverwaltung. Und wie gesagt, der Sommer ist schon wieder voll mit Terminen, der Herbst. Wir planen noch in der NFL-Woche im November auch wieder hier tolle Veranstaltungen zu machen. Und im nächsten Jahr freuen wir uns alle wieder auf ein tolles NFL-Spiel im großen, tollen Berliner Olympiastadion und gucken, wo wir dann stehen.
13: Gibt es dann den nächsten Schub oder ist das dann schon Alltag?
14: Ja, das ist ja mal so die Befürchtung, dass sich das Thema auch irgendwann mal totläuft. Ich glaube nicht daran. Die NFL hat immer noch so eine Strahlkraft. Und ich denke mal, es hängt wieder ein bisschen davon ab, welche Teams immer nach Deutschland rüberkommen. Aber die NFL ist die NFL.
13: Was wünschen Sie sich für den Football in Berlin und Brandenburg?
14: Dass wir den Erfolgsweg, den positiven, den wir jetzt durch die Unterstützung haben, einfach so weiter fortführen können und schauen, dass mit Flag Football, dass es auch im nächsten Sommer gibt es ja die Entscheidung, ob Flag Football olympisch bleibt. Da hoffen wir natürlich alle drauf, dass wir auch in Brisbane mit dabei sein können. Und dann denke ich mal, hätten wir es geschafft.
13: Fuad Medanovic, vielen Dank.
14: Danke.
6: RBB-Football-Experte Matthias Gindorf war das im Gespräch mit Fuad Medanovic, Präsident des American Football Verbands Berlin und Brandenburg, ein halbes Jahr nach dem Gastspiel der großen NFL in Berlin.
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6: Die italienische Kultur braucht in Deutschland eigentlich keine Fürsprecher mehr. Aber trotzdem fährt die italienische Botschaft in diesem Jahr richtig groß auf. Denn Der Anlass ist der 80. Jahrestag der Italienischen Republik und 75 Jahre Wiederaufnahme der diplomatischen Beziehungen zwischen Deutschland und Italien. Deswegen wird in zahlreichen Städten eine sogenannte italienische Woche veranstaltet. Andrea Handels war heute in der italienischen Botschaft, wo das Programm präsentiert wurde. Mein Kollege Stefan Oschwart konnte vorhin mit ihr darüber sprechen und hat sie als erstes gefragt, was bei dieser italienischen Woche alles so geplant ist.
2: Also es sind deutschlandweit sehr viele Veranstaltungen geplant mit Kunst, Konzerten, Film, Talks und Streetfood von Bremen bis München. Natürlich ganz viel auch in Berlin. Alfonso Tagliaferri, der Leiter der Kulturabteilung der italienischen Botschaft, sagt:
15: Wir wollten Italien in ganz Deutschland auf die kulturelle Landkarte heben. Und das geht nicht mit nur einer Veranstaltung, sondern mit vielen. Wir haben an die 100 jetzt, von Ende Mai bis Mitte Juni. Wir wollen zeigen, was Italien heute ausmacht.
2: Ja, da ist zusammengefügt, was es teilweise sowieso schon gibt, zum Beispiel das Streetfood Festival in Berlin oder die italienische Akrobatikshow Bello im Chamäleon. Aber so gebündelt ist es ein breites Spektrum und es kommt auch einiges Neues, wie ein Kurzfilmfestival Anfang Juni hinzu. Und mit dabei ist auch die Berliner Gemäldegalerie. Hier wurden 10 herausragende Werke aus der Dauerausstellung ausgewählt, von Caravaggio bis Tizian. Und zu denen gibt es dann besondere Führungen auf Deutsch und Italienisch. Und die Leiterin der Gemäldegalerie, Dagmar Hirschfelder, war heute auch in der Botschaft.
16: Wir freuen uns sehr über diese enge Kooperation mit der italienischen Botschaft, weil wir ja eine riesige Sammlung sehr bedeutender Werke der italienischen Malerei des 14. bis 18. Jahrhunderts beherbergen. Und da liegt das ganz nahe, dass wir zusammenarbeiten, weil uns natürlich auch Italien ganz stark am Herzen liegt.
17: Passiert denn auch etwas in der italienischen Botschaft selbst?
2: Ja, also da passiert einiges. Der italienische Botschafter Fabrizio Bucci, das ist so ein sehr umtriebiger Mann. Seitdem er Anfang letzten Jahres sein Amt in Berlin angetreten hatte, hat er viel bewegt. Zum Beispiel Open-Air-Kino im schönen Innenhof der Botschaft. Das gab es letzten Sommer schon bei freiem Eintritt, jetzt wieder. Und er ist auch Kunstliebhaber, hat in den Repräsentationsräumen der Botschaft großformatige Leihgaben mit Werken des italienischen Künstlers Emilio Vedova aufgehängt und andere. Und da gibt's dann auch ab 4. Juni die Ausstellung Nachtstunden mit Werken einer berühmten italienischen Sammlung. Und er sagt:
15: Die Kultur ist immer die beste Brücke zwischen zwei Ländern und zwei Völkern. Eine universelle Sprache, die die Völker verbindet. Die internationale Situation im Moment ist schwierig. Es gibt immer Probleme. Wir befinden uns in einer Krise, aber wir versuchen, an das Schöne zu denken, das das Leben uns bietet. Die Kunst ist das ideale Instrument, um uns glücklicher zu machen.
2: Ja, Fabrizio Bucci hatte auch die Idee zu dieser ganzen italienischen Woche, die ja eigentlich mehr ist als eine Woche, bis Mitte Juni geht sie und soll auch jetzt jedes Jahr stattfinden, wie er findet. Und er will die italienische Botschaft inklusive der Kaminzimmer und Esszimmer für die Berlinerinnen und Berliner öffnen, wahrscheinlich jeweils an einem Samstag im Monat ohne Anmeldung und kostenlos. Der genaue Starttag steht aber noch nicht fest.
18: Questo è un bellissimo palazzo, pieno di storia.
15: Das ist ein wunderschöner Palast voller Geschichte. Er gehört dem italienischen Staat, aber er gehört auch den Berlinern. Die Botschafter kommen und gehen, aber das ist ein Weg, den Berlinern wieder Zugang zu einem Stück ihrer Geschichte zu geben.
2: Ja, und ich finde das eine tolle Idee und auch eine recht ungewöhnliche. Der Besuch lohnt sich bestimmt.
6: Die italienische Woche in Berlin und ganz Deutschland. Los geht sie mit einem Straßenfest am Samstag, den 30. Mai in der Hiroshima-Straße bei der italienischen Botschaft. Verstümmelte Musen ohne Hände und Arme. Und das im Kuppelfoyer des berühmten Cottbuser Staatstheaters. Sie haben einen Mann sein Berufsleben lang umgetrieben, den technischen Direktor Matthias Günther. Er hat dafür gesorgt, dass die Versehrtengalerie, wie er sie nennt, restauriert wird. Sein Abschiedsgeschenk ist das, bevor er dem Haus nach über 40 Jahren Adieu sagt. Kulturreporterin Iris Wussmann über eine besondere Lebensgeschichte.
19: 67 ist Matthias Günther, eigentlich schon Rentner. Aber diese eine Sache mit den Musen, die muss er noch vollenden und so manches andere. 7 Intendanten hat er und überlebt, wie er sagt. Der Start am Haus für den Agraringenieur, der sich zu DDR-Zeiten gern mal querstellte, sehr speziell.
20: Ich habe hier angefangen als Traktorist 1984. Der Arter hat einen Traktor und keinen damit fahren kann. Wir hatten ja einen Kulissenhänger. Mit dem musste man dann auf den Dörfern hier so in die Scheunen rückwärts reinfahren und die Kulissen ausladen und wieder rein und konnte keiner auch richtig rückwärts fahren. Ich konnte das. Halbes Jahr war ich Traktorist, dann habe ich der Kaderleiterin meinen Ingenieur hingelegt. Dann hat sie reingeguckt und hat gesagt, was? Marxismus, Leninismus haben Sie mit sehr gut an der Humboldt-Uni abgeschlossen. Da sage ich, warum denn nicht? Das geht nicht, dass Sie als Traktorist arbeiten. Und dann begann meine ulkige Karriere.
19: Sie führt ihn schließlich zum technischen Direktor. Seit 99 ist er das. Der Dienstälteste, den das Haus je hatte. Er begleitet etliche Umbauten, kennt jede Stufe, jedes Kabel, hat fast alle Aufführungen gesehen, weiß genau, wann Probe ist.
20: Das sind Sachen, die sind im Blut, wie Luft holen. Ich war mit dem Haus verbunden. Fühlte mich hier unheimlich wohl. Ich habe viele Jahre im Sommer meinen Urlaub hier verbracht, habe die Baumaßnahmen begleitet. Das war mir völlig egal, ob Urlaub oder nicht Urlaub.
19: Und dann sind da eben die Musen im Kuppelfoyer. 6 der 9 verstümmelt, auch die Göttin Venus. Seit den Kriegswirren 45, als das Theater als Munitionslager genutzt wird. Für Günther ein Anblick, den er schwer aushält.
20: Die Versehrtengalerie, weil die Damen ja seit 80 Jahren mit ihren Beschädigungen hier standen. Die meisten haben sich so dran gewöhnt und haben wahrscheinlich auch gedacht, es ist so, weil vielleicht die antiken Vorbilder auch so sind. Aber es ist eben nicht so. Die antiken Vorbilder sind völlig unbeschadet.
19: Er bringt die Restaurierung auf den Weg. Es wird am Ende schwieriger als geahnt. Das Problem sind die Nachbildungen der fehlenden Teile.
20: Wir dachten alle, im Vatikan stehen die Originale. Wir machen dort Fotos und fertig sind wir. Denkste, die antiken Originale sind nicht ganz identisch. Die Damen bei uns hier, die Musen, sind vom Jugendstil, vom Zeitgeist beeinflusst. Die haben andere Gesichtszüge, die haben zum Teil andere Fingerstellungen und sowas.
19: Mithilfe von Fotos gelingt es. Die Hände und Finger sind ersetzt. Und Matthias Günther, der so viel Herzblut da reingesteckt hat?
20: Das war das letzte Ziel, was ich mir gestellt habe. Weil die sind immer durchgefallen bei allen Sanierungsmaßnahmen. Es ist ganz viel Geld vom Land, von der Stadt hier reingeflossen. Ist alles richtig, aber für die Musen war es eben nicht da. Auf alle Fälle werde ich immer gucken gehen, ob etwa was fehlt. Also das werde ich, solange ich lebe, machen.
6: Matthias Günther, noch technischer Direktor am Staatstheater Cottbus war das. Und am 14. Juni werden die restaurierten Musen dann feierlich enthüllt.

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1: Guten Abend, ich begrüße Sie zur Tagesschau. Für den Kauf eines neuen Elektroautos gibt es wieder eine staatliche Förderung, und zwar rückwirkend seit Jahresanfang. Das Online-Portal dafür wurde heute freigeschaltet. Die Prämie gilt für Kauf oder Leasing eines Neuwagens mit Elektro- oder Hybridantrieb. Sie liegt zwischen 1.500 und 6.000 Euro und ist gestaffelt nach der Größe der Familie. Das zu versteuernde Haushaltseinkommen darf 90.000 Euro nicht überschreiten. Außerdem darf man das Auto frühestens nach 3 Jahren weiterverkaufen.
2: Heidi Roth fährt heute ein E-Auto-Probe. Im Herbst läuft das Leasing ihres alten Elektrofahrzeugs aus und sie sucht deshalb ein neues. Mit ihrem geringen Einkommen kann sie die neue E-Auto-Prämie beantragen, sagt Roth. Für sie ein weiterer Kaufanreiz.
3: Die Prämie ist natürlich, finde ich, schon wichtig zur Entscheidung des E-Autos, weil das E-Auto ja auch teurer ist wie ein normales Auto.
2: In Berlin gibt der Umweltminister den Startschuss. Wer einen Plug-in-Hybrid oder ein E-Auto auf sich zulässt, kann jetzt die Prämie digital beantragen, auch rückwirkend ab Januar. Vor allem Familien mit geringem und mittlerem Einkommen sollen profitieren.
4: Das macht allerdings eine Prüfung des Haushaltseinkommens erforderlich. Dennoch haben wir meines Erachtens sehr schlankes, einschubiges Verfahren hinbekommen, voll digitalisiert.
2: Die Automobilindustrie kritisiert, dass elektrische Gebrauchtwagen von der Förderung ausgeschlossen sind. Die Konzentration auf Neuwagen könnte laut ADAC dazu führen, dass eher kostengünstige und damit ausländische E-Autos interessant werden.
5: Nicht vergessen darf man natürlich auch, dass es nach wie vor Menschen gibt, die sich überhaupt gar keinen Neuwagen leisten können und nie in ihrem Leben einen Neuwagen kaufen werden.
2: Käufer können nur selbst den Antrag stellen, mit digitalem Personalausweis und Einkommensteuer nachweisen. Autohändler Gerd Krug kann dabei nicht unterstützen. Außerdem müssen seine Kunden das Fördergeld erstmal vorstrecken. Für Menschen mit geringem Einkommen eine finanzielle Herausforderung, findet Krug.
6: Da ist dann eben die Frage, wenn das der Kunde eben in Vorleistung geht mit 4.000, 5.000 oder 6.000 Euro, das ist für viele natürlich auch ein Hemmnis.
2: Heidi Roth möchte ein E-Auto kaufen. Deshalb hofft sie, dass die Prämie nach einem Antrag dann auch schnell kommt.
1: Union und SPD wollen in den kommenden Wochen eine Reihe von Reformen auf den Weg bringen, etwa bei Steuern und Rente. Darüber hat Bundeskanzler Merz heute mit den Abgeordneten des Koalitionspartners diskutiert. Die Vorstellungen beider Seiten liegen aber zum Teil noch weit auseinander. Merz erklärte, es brauche jetzt Ruhe, Vertrauen, aber auch Mut in der Regierung.
7: Es ist ein kurzer Besuch des Kanzlers, aber einer, der eine große Wirkung haben soll. Zum ersten Mal seit seiner Wahl zum Bundeskanzler Merz heute bei der SPD-Fraktion im Bundestag. Gut ein Jahr sind sie ein Gespann mit vielen Streitigkeiten und Uneinigkeiten. Union und SPD seien zwar unterschiedliche Parteien, betont Merz, aber
8: ich möchte uns alle bitten, das gilt für die Unionsfraktion genauso wie für die SPD-Bundestagsfraktion, uns nicht gegenseitig öffentlich rote Linien aufzuzeigen. Und ich möchte das Wort da drüben nicht hören, das ist mit der Union nicht zu machen. Ich möchte es auch hier nicht hören, das ist mit der SPD nicht zu machen. Ich möchte, dass wir die Gemeinsamkeiten zeigen.
9: Wir müssen füreinander genau das Gefühl haben, was geht nicht, was überfordert den Einzelnen. Und solche Termine sind immer gut, miteinander direkt zu sprechen.
7: Sie haben viel zu besprechen. Die großen Reformvorhaben der Bundesregierung. Einkommensteuer, Bürokratieabbau, Rente. Vor allem bei den Sozialstaatsreformen überwiegen zuletzt Meinungsverschiedenheiten. Die Opposition mahnt, diese beizulegen.
10: Ich kann nur sagen, reißt euch zusammen und liefert endlich. Die Leute erwarten, dass diese Regierung funktioniert und sich nicht jeden Tag über alles zerstreitet.
7: Merz Fazit heute, kein Streit, sondern
11: sehr gute Diskussion in einer gut laufenden Koalition.
7: Unverändert bleibt der Zeitdruck. Viele Reformvorhaben sollen noch vor der Sommerpause stehen.
1: Markus Preis in Berlin, wir haben es gerade gehört, der Kanzler sprach von einer gut laufenden Koalition. Ist denn jetzt alles geklärt zwischen Union und SPD?
12: Natürlich nicht. Das ist das, was man öffentlich eben so sagt. Nach einem Treffen, das ja nur ein Ziel hatte, die Wogen zwischen Union und SPD wieder zu glätten, Vertrauen bilden, um eine Chance zu haben, innerhalb von jetzt nur wenigen Wochen gemeinsam größere Reformen zu schaffen.

0: Wir hören, dass der Kanzler dabei eine historische Verantwortung angemahnt haben soll, dass alle Abgeordneten jetzt eine Aufgabe für das ganze Land hätten, die größer sei als das Wohl der jeweils eigenen Partei. Und Merz hat unterstrichen, dass er mit den Sozialdemokraten, Zitat, mit ihnen hier arbeiten will und nicht, wie manche ja spekulieren, irgendwann doch eine Unionsminderheitsregierung kommen könnte. Viele Sozialdemokraten fanden das heute gut. Es gibt aber auch ein paar, die bedauern, dass die Atmosphäre zwar harmonisch war, aber das Treffen dafür auch ein bisschen inhaltsleer, dass nicht darüber gesprochen wurde, wo genau denn der Kanzler zum Beispiel Kompromisse sieht, bei Rente oder Steuer. Aber das ist vielleicht auch ein bisschen viel für einen Besuch am Nachmittag.
1: Dankeschön. Markus Preis in Berlin. Beleidigungen, Verleumdungen, Angriffe, Attacken auf Mitglieder politischer Parteien haben im vergangenen Jahr deutlich zugenommen. Das geht aus einer Antwort der Bundesregierung auf eine parlamentarische Anfrage der AfD-Fraktion hervor. Insgesamt registrierte die Polizei danach 5.140 Vorfälle. Das sind fast 40% mehr als im Vorjahr. Und besonders häufig richteten sie sich gegen Vertreter der AfD mit 1.852 Fällen, gegen die CDU gab es 1.171 Angriffe. Politiker oder Mitglieder der Grünen wurden in 1.005 Fällen Ziel einer Attacke. Sie waren in den Jahren zuvor besonders stark betroffen, als die Partei noch an der Ampelregierung beteiligt war. 804 Vorfälle richteten sich gegen die SPD, 273 gegen Vertreter der Linken. Nach dem Ausbruch des Ebola-Virus in Afrika wird ein Patient zur Behandlung nach Deutschland gebracht, in die Berliner Charité. Es ist ein Arzt aus den USA, der sich bei der Arbeit im Krisengebiet infiziert hatte. Verursacht wurde der Ausbruch durch die Bundibugyo-Variante des Virus. Sie wird durch Körperflüssigkeiten übertragen und verläuft in etwa 37% der Fälle tödlich. Bislang gibt es weder einen Impfstoff noch Medikamente dagegen. Deshalb müssen die Patienten streng isoliert werden.
2: In der Berliner Charité befindet sich Deutschlands größte Sonderisolierstation, ausgerüstet, um hochansteckende Krankheiten sicher behandeln zu können. Hier soll ein Ebola-Patient betreut werden, ein US-Bürger, der als Arzt im Kongo gearbeitet und sich dort infiziert hat. Die USA hatten Deutschland gebeten, den Mann zu behandeln. Der Ebola-Ausbruch im Ostkongo breitet sich unerwartet schnell aus. Heute gab die Weltgesundheitsorganisation bekannt, dass es bereits mehr als 500 Verdachtsfälle gebe und mindestens 130 Menschen am Virus gestorben sind. Die WHO hat den internationalen Notstand ausgerufen. Diese Epidemie wird durch das Bundibugyo-Virus ausgelöst, für das es weder eine Impfung noch eine Therapie gibt. Betroffen ist die Provinz Ituri im Nordosten der Demokratischen Republik Kongo, aber auch aus dem Nachbarland Uganda wurden bereits Fälle gemeldet. Die Dunkelziffer ist hoch, weil das Gebiet durch bewaffnete Konflikte und viele Flüchtlinge destabilisiert ist. Ebola ist eine hoch ansteckende, sehr gefährliche Krankheit. Viele Infizierte sterben daran. Bei der jetzt ausgebrochenen Virusvariante können die Ärzte nur Symptome behandeln.
3: Wir sorgen dafür, dass die Patienten nicht zu hohes Fieber bekommen, dass der Flüssigkeitshaushalt, dass der Elektrolythaushalt ausgeglichen ist und dass wir noch andere Infektionskrankheiten und andere grundlegende Erkrankungen, die die Patienten vielleicht noch mitbringen, adäquat behandeln.
2: In Europa und Deutschland bestehe keine Gefahr, sagen Experten. In der Charité ist alles vorbereitet, den Patienten zu betreuen. Ein bundesweites Expertennetzwerk ist dafür in ständigem Kontakt.
1: 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Erst vor wenigen Tagen wurde der US-Präsident in Peking empfangen. Heute ist Russlands Präsident Putin zu einem zweitägigen Staatsbesuch nach China gereist. Er wurde in Peking vom chinesischen Außenminister Wang empfangen. Und für morgen sind dann Gespräche mit Staatschef Xi geplant. Insbesondere über wirtschaftliche Fragen und den Ausbau der strategischen Partnerschaft.
4: Wieder Besuch in Peking. Russlands Präsident Putin, kurz nach US-Präsident Trump. Der war nach 9 Jahren wieder da. Putin ist dagegen fast schon Dauergast. Oh, yeah. Roter Teppich, Empfang zwar nur vom Außenminister, dafür Unterbringung im Staatsgästehaus, gegenseitige Grußbotschaften schon vorab. Ich bin überzeugt, dass unsere freundschaftlichen Verbindungen uns ermöglichen, unsere kühnsten Pläne für die Zukunft zum Leben zu erwecken. Unter der Führung von Präsident Xi Jinping und Putin wird die Freundschaft zwischen China und Russland in den Herzen der Menschen verankert. Die Jugend beider Länder wird sich enthusiastisch die Hände reichen. Das kann so aussehen: Kinder aus Russland und China auf einer Parade zum Weltkriegsende in Wladiwostok. Die Stadt war zu Kaiserzeit noch chinesisch. Alte Gebietsstreitigkeiten sind aber beiseite gelegt. Die beiden Länder eint nun, dass sie sich einer Vormachtstellung der USA entgegenstellen. Dabei ist Russland wirtschaftlich angeschlagen und darauf angewiesen, dass China Öl und Gas kauft, trotz westlicher Sanktionen wegen des Ukraine-Kriegs. Moskau will deshalb eine weitere Gaspipeline nach China bauen, Peking aber offenbar die Preise für Lieferungen drücken. Waffen liefert China offiziell nicht an Russland, aber Hightech-Bauteile, die Moskau dringend zum Waffenbau braucht. Dass sich Putin und Trump in Peking fast die Klinke in die Hand geben, liegt auch daran, dass Trump seinen ursprünglichen Besuchstermin wegen des Irankriegs verschoben hat. Dennoch feiert die Staatspresse das Ganze als, so wörtlich, Aufwartung der Großmächte. Allerdings beim Trump-Besuch haben sich eher zwei Rivalen umschlichen. Putin ist hingegen mehr denn je auf Peking angewiesen.
1: Im Europaparlament ist heute zum ersten Mal der Europäische Verdienstorden verliehen worden. Der ist so etwas wie das Bundesverdienstkreuz, nur eben für Europa. Und als eine der ersten erhielt die frühere Bundeskanzlerin Merkel den Orden. Der ehemalige EU-Kommissionspräsident Barroso lobte ihr unermüdliches Engagement für die europäische Integration und für gemeinsame Werte. Ausgezeichnet wurden auch Polens Ex-Präsident Walesa und der ukrainische Präsident Zelensky. Dem Wald in Deutschland geht es nicht gut. Mehrere sehr trockene Jahre haben ihm zuletzt stark zugesetzt und eine Erholung ist kaum in Sicht. Das geht aus dem aktuellen Waldzustandsbericht des Bundeslandwirtschaftsministeriums hervor. Demnach sind nur 25% der Fichten und 13% der Kiefern gesund. Bei den Buchen sind es 21%, bei den Eichen 13%.
5: Auf den ersten Blick alles grün. Doch in einem gesunden Wald wäre der Himmel durch das Blätterdach nicht zu sehen. Auch im Forstrevier von Jens Merzbach und Franz van Elsbergen bei Bonn sind viele Baumkronen ausgedünnt, so wie bei dieser Buche.
6: Und das zeigt uns schon an, dass da auf jeden Fall der Baum jetzt nicht hundertprozentig vital ist. Und das Gleiche haben wir auch hier bei der Eiche da oben.
5: Nur jeder fünfte Baum in Deutschland ist komplett gesund. Das zeigt die aktuelle Waldzustandserhebung. Die extremen Sommer der letzten Jahre wirken nach. Abgestorbene Fichten. Hier auf einer relativ kleinen Fläche. Im Sauerland oder im Harz sehen tausende Hektar so aus. Und auch die Eichen leiden weiter.
6: Durch diese Trockenjahre 2018-23 hatten die einfach viel zu wenig Wasser. Und das Ergebnis war, dass die natürlich jetzt geschwächt sind. Denen geht's nicht gut. Und dann kommen Sekundärschädlinge wie der Eichenprachtkäfer zum Beispiel. Und der setzt dann richtig der Eiche zu. Das kann dann halt bis zum Absterben des Baumes führen.
5: In Köln gibt es ein Waldlabor. Hier werden nicht heimische Baumarten gepflanzt, wissenschaftlich begleitet. Pflaumeichen und Esskastanien aus Südeuropa wachsen auch hier gut. Sie könnten das Artenspektrum im Wald erweitern.
7: Das heißt nicht ersetzen. Wir wollen nicht auf die heimischen Baumarten verzichten, sondern wir mischen dann Baumarten, die etwas hitzebeständiger oder trockenheitsbeständiger sind, bei.
5: Hier im natürlichen Wald bei Bonn hat sich von ganz alleine eine Esskastanie dazwischen gemischt.
6: Für das, was da kommen mag, ganz gut angepasst, ne?
5: Die Förster freut es. Ein gesunder Mischwald, das Ziel für die Zukunft.
1: In Görlitz wird in den Trümmern eines eingestürzten Wohnhauses nach drei vermissten Personen gesucht. Das Gründerzeithaus war gestern Nachmittag komplett zerstört worden. Die Ursache ist noch unklar. Vermutet wird eine Gasexplosion. Deshalb könnte sich auch in Hohlräumen zwischen dem Schutt Gas angesammelt haben. Auch die Nachbarhäuser mussten einige Bewohner vorsorglich verlassen. Der Schauspieler Alexander Held ist tot. Ein Millionenpublikum kennt ihn aus Krimireihen wie Münchenmord oder Stralsund, sowie aus Kinohits wie Der Schuh des Manitou oder Schindlers Liste. Heute wurde bekannt, dass der 67-Jährige vergangene Woche nach kurzer Krankheit starb. Und nun zum Sport. Manuel Neuer soll offenbar zur Fußball-Weltmeisterschaft ins Tor der Nationalelf zurückkehren. Wie mehrere Medien übereinstimmend berichten, hat Bundestrainer Nagelsmann seine bisherige Nummer 1, Oliver Baumann, von der TSG Hoffenheim bereits darüber informiert. Bayern-Keeper Neuer war 2024 nach der Europameisterschaft aus der Nationalmannschaft zurückgetreten. Offiziell wird der WM-Kader am Donnerstag vorgestellt. Und nun die Wettervorhersage für morgen, Mittwoch, den 20. Mai.
8: Morgen bestimmen nochmal Ausläufer des Tiefs bei Schottland unser Wetter. Danach setzt sich aber aus Südwesten ein Hoch durch. Heute Nacht ziehen von Westen viele Wolken mit etwas Regen oder Nieselregen ostwärts. Im Osten und Südosten bleibt es meist trocken. Morgen wird es wechselhaft mit Sonne und Wolken sowie einzelnen Schauern und Gewittern, die am Nachmittag auch mal kräftiger sein können. Im Südwesten wird es dann schon sonniger. Heute Nacht sinken die Temperaturen auf 13 bis örtlich 4 Grad. Morgen Höchstwerte von 15 Grad an der Nordsee bis 23 Grad an der Neiße. Am Donnerstag im Norden und Osten noch Schauer, sonst bei Sonnenschein und Wolken meist trocken. Freitag und Samstag wird es zunehmend sonnig, dazu frühsommerlich warm, im Südwesten heiß.
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10: Und der kommt live aus den Studios von NDR Info in Hamburg. Ich bin Christopher Gaube. Einen schönen Dienstagabend Ihnen. Wer sich ein neues Auto zulegen will, der oder die schaut sich sicher vorher auch durch das Angebot von E-Autos durch. Doch die sind oft deutlich teurer als klassische Verbrenner. Zumindest, wenn das E-Auto eine ordentliche Reichweite haben soll. Ab heute gibt es allerdings ein neues Förderprogramm der Bundesregierung für den Kauf von E-Autos. Doch nicht für alle. Vor allem Haushalte mit geringem oder mittlerem Einkommen sollen vom Zuschuss profitieren. Die Förderung kann einfach über eine Internetseite beantragt werden. Wie begehrt das Angebot zum Start heute Vormittag war, das weiß Dietrich Karmeurer.
11: Schon wenige Minuten nach dem Start des neuen Förderportals für Elektroautos sind mehr als 1.800 Anträge eingegangen, meldet das Bundesamt für Wirtschaft und Ausfuhrkontrolle, kurz BAFA, das für die Bearbeitung zuständig ist. BAFA-Präsidentin Mandy Pastor sagt erfreut:
12: Das Interesse ist groß und es ist gut, dass es jetzt losgeht.
11: Privatpersonen können ab sofort die Prämie für Kauf oder Leasing eines Elektroautos oder Plug-in-Hybrid-Fahrzeugs beantragen. Die Förderung gilt auch rückwirkend für seit Jahresbeginn zugelassene Fahrzeuge. Je nach Einkommen und Haushaltsgröße zahlt der Staat 1.500 bis 6.000 Euro. Wer weniger verdient, erhält mehr. Auch Familien profitieren stärker. Darauf verweist Bundesumweltminister Carsten Schneider. Der SPD-Politiker sagt:
13: Wir haben ein Förderprogramm aufgelegt, das das Ziel hat, für breite Bevölkerungsschichten, nicht nur für die Spitze der Gesellschaft, sondern gerade für diejenigen, die über mittlere, auch geringere Einkommen verfügen, es möglich zu machen, sich umweltfreundlich, nachhaltig und kostengünstig zu bewegen.
11: Zugleich betont der Minister die energiepolitische Bedeutung von Autos mit Elektroantrieb.
13: Mit ihnen haben wir die Chance, uns unabhängig von Diesel und Benzin zu machen, von den Weltmärkten, aber vor allen Dingen auch von den Kriegen und den eben unserer Erpressbarkeit, die wir in Teilen haben. Wir werden resilienter als Bundesrepublik Deutschland.
11: Die Förderung soll zudem den CO2-Ausstoß im Verkehr senken und die Nachfrage nach neuen Elektrofahrzeugen stärken. Bis 2029 stehen dafür rund 3 Milliarden Euro bereit. Das Ministerium rechnet mit rund 800.000 geförderten Fahrzeugen. Schon jetzt fahre fast jeder vierte Neuwagen elektrisch, sagt Schneider. Er berichtet auf der Pressekonferenz über seine Erfahrungen mit E-Autos des Umweltministeriums.
13: So Elektroautofahren macht auch verdammt viel Spaß.
11: Privat fährt der Minister noch einen 13 Jahre alten Dieselkombi. Zu seinem nächsten Auto sagt er:
13: Wenn das neu kommt, dann wird das ein E-Auto.
11: Die Beantragung der Förderung sei bewusst unkompliziert organisiert und laufe komplett digital, erläutert BAFA-Präsidentin Mandy Pastor.
12: Wir haben ein schlankes Verfahren, das sehr, sehr einfach zu bedienen ist.
11: Um sich bei der Förderplattform anzumelden, benötigen die Nutzerinnen und Nutzer einen Personalausweis mit Online-Funktion oder ein Elster-Zertifikat. Danach laden sie Steuerbescheide und Fahrzeugdaten hoch. Viele Angaben übernimmt das System automatisch. Wer Hilfe braucht, erreicht eine Hotline. Die Anträge bearbeitet das BAFA am Standort Weißwasser in der Oberlausitz. Wie lang das dauert, da will sich Pastor nicht festlegen.
12: Wir setzen alles daran, dass es so schnell wie möglich geht.
11: Käufer zahlen das Auto also zunächst selbst. Erst nach der Prüfung überweist der Staat die Förderung. Kritik kommt vom Autoexperten Ferdinand Dudenhöfer. Er hält die Prämie wegen hoher Spritpreise für unnötig. Schneider widerspricht. Die Förderung schaffe zusätzliche Anreize.
10: Und über die neue Förderprämie hat Andreas Sperling vom NDR mit Jürgen Hassler gesprochen. Er ist Hauptgeschäftsführer im Zentralverband des deutschen Kfz-Gewerbes. Und zunächst ging es um die Frage, ob denn diese Prämie jetzt den Umschwung bringt, also den E-Auto-Boom, auf den die Branche seit langem wartet.
14: In gewisser Weise ja. Wir müssen bedenken, dass nach dem Förderaus vor über 2 Jahren der Markt für E-Mobilität im privaten Segment extrem eingebrochen ist. Und wir haben nur mühsam es wieder geschafft, bis Ende 2025 das gleiche Niveau zu erreichen, das wir 2023 hatten. Mit anderen Worten, wir haben 2 Jahre verloren. Und jetzt, 2026, glaube ich, kriegen wir wieder den Schwung rein in den Markt, dass die Elektromobilität in Deutschland zum Erfolg wird.
15: Ja, wie sieht denn die Praxis in den Autohäusern jetzt aus? Wie groß ist das Interesse am Kauf eines E-Autos mittlerweile oder eines Plug-in-Hybrid oder vergleichbar?
14: Das Interesse ist da. Kunden fragen zunehmend nach Fahrzeugen, lassen sich beraten. Bisher war die Reichweitenangst das Hauptthema. Und der höhere Preis. Heute ist es eher die Frage, welche technischen Besonderheiten das Elektroauto hat. Also die Skepsis ist gewichen und wir haben stattdessen eine große Neugierde. Das ist erstmal positiv. Aber man muss ehrlich sein, die zweite große Frage dreht sich dann sehr schnell um die Lademöglichkeiten. Und wer privat laden kann oder im Betrieb, ist immer klar im Vorteil.
15: Ja genau, da wollte ich auch danach fragen, weil das hört man eben auch immer wieder bei interessierten Kundinnen und Kunden. Die Ladeinfrastruktur, wo kann ich mein E-Auto wohnortnah aufladen? Können Sie denn die Kundschaft mittlerweile beruhigen?
14: Teilweise. Also es gibt genügend Förderprogramme, jetzt zuletzt auch vom Bundesverkehrsministerium aufgelegt, das Mietquartiere bzw. Wohneigentumanlagen fördert, die eine entsprechende Ladeinfrastruktur hinsetzen. Das ist schon mal ein Fortschritt gegenüber dem klassischen Einfamilienhaus. Wir haben auch einen enormen Ausbau der Ladeinfrastruktur erlebt, leider aber nur beim Schnellladen. Das heißt, uns fehlen in den Wohnquartieren öffentlich zugängliche Lademöglichkeiten. Und das ist noch ein Thema, das wirklich stark angegangen werden muss.
15: Ja, haben Sie denn den Eindruck, dass sich da zumindest mittelfristig etwas tut?
14: Ja, auf jeden Fall. Also Ideen sind da. Ich will jetzt nicht die Unternehmen nennen, die das machen, aber es gibt das sogenannte Laternenparken, das ausprobiert wird. Also niederschwellige Angebote, wo ich als Privatperson mein Auto laden kann, ohne gleich Blockiergebühren zahlen zu müssen. Stromanbieter haben auch nachts diese Blockiergebühren teilweise aufgehoben. Also es kommt Bewegung in den Markt. Das sehen wir sehr optimistisch. Und es ist auch eine Frage der Gewohnheit, dass man immer wieder beim Einkaufen, bei den Gelegenheiten, wo das Auto steht, bereits zur Ladesäule greift oder lädt, anstatt wie beim Tanken immer darauf warten, dass der Tank fast leer gefahren ist, um dann wieder eine volle Tankfüllung sich zu gönnen. Also die Gewohnheit zwischen Tanken und Laden muss gelernt werden, dass es hier eben einen anderen Zugang zu gibt. Und da beraten unsere Autohäuser vor Ort entsprechend die Kunden auch.
15: Das Interesse am E-Auto ist also vorhanden, das haben Sie uns geschildert. Und nun gibt es die staatliche Förderung rückwirkend zum Jahresbeginn. Können Kundinnen und Kunden denn dann auch noch auf Rabatte der Händler hoffen?
14: Ich will dem nicht vorgreifen, aber es gibt natürlich die Rabattaktion nach wie vor. Auch im Vorfeld hat es die gegeben. Nur müssen wir langsam konstatieren, dass sich die Preise auch angleichen. Also der die Förderung bekommt, hat vielleicht bei der Finanzierung einen leichten Vorteil, dass er die Leasing-Sonderzahlung damit abdecken kann. Oder aber er hat andere Paketlösungen, die er mitverhandeln kann, wenn er mit dem entsprechenden Fahrzeug oder das entsprechende Fahrzeug nachfragt. Wir werden sehen, ob die Rabatte, die es bisher zu Jahresanfang gegeben hat, auch in der gleichen Form weitergegeben werden können. Ich kann da leider Ihnen keine Prognose abgeben, weil das auch sehr deutlich die Sache der Hersteller am Ende des Tages ist.
15: Sollte das Interesse am E-Auto also jetzt durch die Förderung weiter steigen, müssen Kundinnen und Kunden sich denn dann auch auf längere Wartezeiten einstellen?
14: Das wird mit Sicherheit eine Konsequenz sein. Wir haben leider bei der Förderung die jungen gebrauchten Fahrzeuge nicht berücksichtigt. Das ist ein eklatanter Fehler. Das hat in der bisherigen Förderung immer funktioniert. Wir haben genügend junge gebrauchte Jahrestageszulassungen auf den Höfen stehen, weil eben insbesondere im vergangenen Jahr die Hersteller und auch Händler Eigenzulassungen forciert haben, um die Flottenziele zu erreichen. Diese Fahrzeuge, da ist unsere Sorge groß, bleiben möglicherweise moderner Elektroschrott, weil jetzt natürlich der Hype auf die Neuwagen geht mit der Förderung und die jungen Gebrauchten, die hervorragende Qualität sind, sogar günstiger als ein Neuwagen sind, bleiben stehen, weil man ja jetzt auch auf den Neuwagen zugreifen kann. Das erfüllt uns ein bisschen mit Sorge, ehrlicherweise.
10: Sagt der Hauptgeschäftsführer im Zentralverband des deutschen Kfz-Gewerbes, Jürgen Hassler.
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10: Am Sonntag beginnt in Paris das zweite Grand-Slam-Turnier des Jahres und aktuell bereiten sich noch einige Tennisprofis, unter anderem in Hamburg, auf die French Open vor, Lars Bente.
16: Ja, der gebürtige Hamburger Alexander Zverev, der musste sein Heimturnier ja verletzungsbedingt kurzfristig absagen, aber trotzdem bekommt das Publikum dort einige prominente Namen präsentiert. Gerade spielt zum Beispiel der deutsche Daniel Altmaier gegen Ben Shelton, der US-Amerikaner, der ist ja aktuell die Nummer 6 der Welt. Unsere Reporterin Ina Kass, die ist live vor Ort am Roten Baum. Ja, Ina, der erste Satz, der ging ja an den Favoriten Shelton. Konnte Altmaier denn zurückkommen?
17: Und wieder zurückgekommen ist. Ich bin echt immer noch ziemlich beeindruckt über diesen zweiten Satz. Den hat Altmaier im Tiebreak für sich entschieden. Und was hat er da ausgepackt an Winkelschlägen und an Variationen in seinen Grundlinienschlägen? Also richtig stark. Ist ja ohnehin bekannt, dass Daniel Altmaier sich sehr wohl fühlt auf den Sandplätzen dieser Welt. Das ist mit Abstand sein Lieblingsbelag. Aber gegen den Weltranglisten sechsten Ben Shelton eben so zurückzukommen, das ist schon richtig stark. Ist auch bislang das mit Abstand qualitativ beste Match des Tages hier auf dem Center Court. Jetzt wieder Altmaier mutig, rennt er wieder ans Netz vor. Wir sind mittlerweile im dritten Satz angekommen. Da führt Shelton mit 1-0. Und Altmaier muss jetzt auch zusehen, dass er sein Aufschlagspiel durchbringt. Da sieht es aktuell nicht ganz so gut aus. 15:30 aus Sicht des Deutschen.
16: Ja, ich hatte es ja eben schon erwähnt, dass am Sonntag ja die French Open beginnen. Zverev, der hat Rücken und wird eventuell angeschlagen in dieses Grand Slam Turnier gehen. Carlos Alcaraz, der hat heute bekannt gegeben, dass er neben den French Open auch noch das Turnier in Wimbledon verletzungsbedingt verpassen wird. Ja, über spitz gesagt, es könnten also angenehme Grand-Slam-Wochen für Jannik Sinner werden, oder?
17: Ja, zumindest ist er jetzt wirklich wieder der haushohe Favorit, auch diese beiden großen Turniere zu gewinnen. Er ist bislang richtig stark unterwegs in dieser Sandplatzsaison. Und ja, mir fehlt da die Fantasie, wie zum Beispiel auch an Alexander Zverev ihn schlagen kann bei den großen Turnieren. Es sei denn, es gibt noch eine Möglichkeit, die ich sehe, nämlich wenn es ziemlich heiß werden sollte in Paris oder in Wimbledon. Damit kommt Sinner nicht gut klar, vor allem wenn die Matches lang werden. Da hat er schon oft Kreislaufprobleme bekommen, habe ich selbst schon als Reporterin vor Ort des Öfteren beobachten können. Aber wir wünschen dem Italiener ja nichts Schlechtes.
16: Sagt Ina Kast live vom Turnier am Hamburger Roten Baum. Und ja, jetzt hören wir mal, wie es bei den Playoffs der Basketball-Bundesliga so läuft. Gerade hat Alba Berlin Rasta Fechter zu Gast. Spiel 1 konnte der Außenseiter aus Niedersachsen ja gewinnen. 3 Siege braucht man, um das Halbfinale zu erreichen. Jakob Rüger, der ist live vor Ort in der Berliner Arena. Ja, wir befinden uns, glaube ich, kurz vor Schluss. Wie sieht's denn aktuell aus?
18: Genau, 13,1 Sekunden noch zu spielen. 83-88 der Rückstand für Rasta Fechter. Und der Dreier gerade eben von Alba Berlins Justin Bean tat den Niedersachsen so richtig weh, denn sie haben zwischenzeitlich mit 17 Punkten zurückgelegen, sich aber wieder herangekämpft. Und es ist ein richtig spannendes Finish. 13,1 Sekunden noch zu spielen. Einwurf jetzt von Rasta Fechter in der Hälfte der Berliner. So ist es in der Anspielposition. Dann Thiemann auf Kusi, der mit dem Dreier ganz wild, der ist aber nicht drin. Berlin hat den Rebound und eilt jetzt nach vorne. Noris Akpakoko, der Ex-Oldenburger, mit dem krachenden Danke zum 90-83. Das war es wahrscheinlich schon. Die letzten 2 Sekunden laufen noch einmal der Wurfversuch und der geht dann rein von Kusi. Aber es sind nur 2 Punkte und so gewinnt Alba Berlin das zweite Viertelfinale mit 90-85. Aber Respekt an Rasta Fechter für diese Leistung. Am Freitag geht es mit Spiel 3 in dieser Viertelfinalserie weiter.
16: Es steht insgesamt also 1-1 und Jakob Rüger war das live aus Berlin. Ja, am späteren Abend kommt es ja noch zum Duell zwischen Meister München und Trier. Da führt der FC Bayern in dieser Best-of-5-Serie mit 1-0. Ja, einen neuen Job hat die 5-malige Olympiasiegerin im Eisschnelllauf Claudia Pechstein. Die 54-Jährige, die wird bis Jahresende Bundestrainerin. Das hat heute der Deutsche Eisschnelllauf- und Shorttrack oder die Deutsche Eisschnelllauf- und Shorttrack-Gemeinschaft DESG mitgeteilt. Carsten Steinmetz mit den Einzelheiten.
19: Pechstein soll befristet bis Ende des Jahres die Bundestrainerstelle mit dem Titel Allround übernehmen. Die Berlinerin ist nach Verbandsangaben damit hauptverantwortlich für die Koordination und fachliche Führung der Bundestrainer innerhalb der DESG. Sie folgt auf den Franzosen Alexis Contant, der bei den Winterspielen in Mailand unfreiwillig im Mittelpunkt gestanden hatte, nachdem der Eisschnellläufer Fridtjof Petzold ein gestörtes Verhältnis angeprangert hatte. Pechstein gehört zu den erfolgreichsten deutschen Wintersportlerinnen. Ihr Lebensgefährte Matthias Große ist der Präsident der deutschen Eisschnelllauf- und Shorttrack-Gemeinschaft.
16: Ja, mehr Infos zu dieser Personalie finden Sie auch auf sportschau.de.
10: Der Sport war das mit Lars Bente. Vielen Dank.
9: 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Um 20.30 Uhr mit Constanze Semidey. Dem Wald in Deutschland machen Hitze, Dürre und Schädlinge weiter zu schaffen. Wie es um ihn steht, erfasst die Waldzustandserhebung. Bundeslandwirtschaftsminister Rainer hat sie heute für das Jahr 2025 vorgestellt. Aus Berlin, Anne-Kathrin Mellmann.
20: Die Daten der bundesweiten Waldzustandserhebung deuten darauf hin, dass der Umbau weg von Monokulturen, so wie zum Beispiel Brandenburgs Kiefernwälder, hin zu widerstandsfähigen Mischwäldern läuft, wenn auch nur langsam. Besonders schlecht geht es Kiefern und dem Dauerpatienten Eiche. Nur noch 13% der deutschen Eichen sind gesund. Insgesamt gilt nur jeder fünfte Baum in Deutschland als gesund. Schuld sind unter anderem Trockenheit und Hitze, die Wälder anfällig machen, auch für Schädlinge wie den Borkenkäfer.
21: Die Finanzminister führender Industriestaaten fordern eine Öffnung der Straße von Hormus. Zum Abschluss ihres Treffens in Paris erklärten die G7-Finanzminister, der Konflikt im Nahen Osten bremse Wachstum, schüre Inflation und setze die Lieferketten für Energie, Nahrungsmittel und Düngemittel unter Druck. Sehr bald könnten 50 Millionen Menschen von einer Nahrungsmittelkrise betroffen sein, warnte der französische Finanzminister Lescure. Außerdem kritisierten die Minister Handelsungleichheit Gewichte zwischen China, den USA und Europa. Diese schürten Konflikte und könnten zu Turbulenzen an den Finanzmärkten führen. Der russische Präsident Putin ist zu einem Besuch in China eingetroffen. Für morgen sind Treffen mit dem chinesischen Staatschef Xi und Ministerpräsident Li geplant. Dabei soll es vor allem um den Ausbau der strategischen Partnerschaft zwischen beiden Staaten gehen. Das betrifft unter anderem den Handel. Bundeskanzler Merz sagte, die Bundesregierung erwarte keinen grundlegenden Wechsel in den Beziehungen zwischen China und Russland. Er hoffe aber, dass Xi auf Putin einwirkt, den Krieg in der Ukraine zu beenden. Die Sammelklage gegen den Streaming-Anbieter Amazon Prime könnte scheitern. Am heutigen ersten Prozesstag kam das Oberlandesgericht München zu der Auffassung, dass die Ansprüche der Kläger zu unterschiedlich sind. Aus München Jonathan Schulenburg.
22: Im Kern geht es um die Frage, ob Amazon extra Geld verlangen darf, damit Prime Video wie ursprünglich angekündigt werbefrei bleibt. Seit 5. Februar 2024 läuft Werbung. Wer sie abschalten will, zahlt 2,99 Euro im Monat. Aus Sicht der Verbraucherzentrale Sachsen ist das unzulässig, zumindest bei schon vorher abgeschlossenen Verträgen. Der Sammelklage haben sich schon über 219.000 Menschen angeschlossen. Amazon weist die Vorwürfe zurück. Man habe die Kunden transparent informiert, so heißt es in einer Stellungnahme.
21: Das Wetter in Deutschland. Nachts bleibt es meist trocken. Später gibt es etwas Regen bei Tiefstwerten von 13 bis 7 Grad. Morgen kommen dichte Wolken und immer wieder Schauer. Später aber auch trockene Phasen bei Höchstwerten von 16 bis 22 Grad. Am Donnerstag im Nordosten Schauer und Gewitter. Nach Südwesten wird es freundlicher bei 17 bis 27 Grad. Und am Freitag ist es fast überall trocken bei 21 bis 30 Grad. Das waren die Nachrichten.
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10: Mit Christopher Gaube, schön, dass Sie mit dabei sind. Wir haben alle schon im vergangenen Jahr auf den Herbst der Reformen gewartet. Dann in diesem Jahr ein Frühling der Reformen. Naja, und jetzt ist schon fast Sommer und passiert ist nicht so viel. Stattdessen bescheinigen Kritiker der schwarz-roten Bundesregierung einen Dauerstreit. Jetzt wollen CDU, CSU und SPD aber doch noch einen Versuch wagen, durchzustarten. Der Kanzler hat deshalb heute die SPD-Fraktion im Bundestag besucht. Es war der erste Besuch dort seit seiner Wahl. Und Felix Tennenbaum berichtet, worum es dabei ging.
0: Der Bundeskanzler und der SPD-Fraktionschef versuchen es bei ihrem Treffen heute erst einmal mit augenzwinkernden Bemerkungen über die Position der Rednerpulte.
2: Es ist auch selten, dass jemand links von mir steht, aber diese Ehre hat er heute,
0: sagt Matthias Miersch.
3: Ich stehe nicht nur links, ich komme auch von links heute zu Ihnen,
0: entgegnet Friedrich Merz. Die Stimmung beim Besuch des Kanzlers in der SPD-Fraktion soll betont locker und positiv sein. Und das hat seinen Grund. Es ist viel Porzellan zerbrochen in den letzten Wochen zwischen dem Bundeskanzler und diversen Sozialdemokraten. Der Streit mit Vizekanzler und SPD-Chef Lars Klingbeil beim Koalitionsausschuss in der Villa Borsig, Buhrufe auf dem DGB-Kongress und eben dort beschrieb SPD-Koparteichefin und Arbeitsministerin Bärbel Baas die Stimmung in der Koalition als so schlecht wie lange nicht. Das alles soll beim Besuch nun keine Rolle mehr spielen.
3: Ich erwarte eine gute Aufbruchstimmung und eine Zuversicht, dass wir mit dieser Regierung das Land in die richtige Richtung führen.
0: Und das sieht SPD-Fraktionschef Matthias Miersch ähnlich.
2: Das sind jetzt wichtige Wochen, die vor uns liegen. Wir haben uns in der Koalition auf einen Fahrplan geeinigt. Wir wollen große Themen vor der Sommerpause in dieser Koalition klären.
0: Gesundheitsreform, die Steuer-, Renten- und Pflegereformen. Alles dicke Brocken, bei denen es vor der Sommerpause noch Entscheidungen geben soll. Wie wichtig es ist, alle Abgeordneten der Koalition mit an Bord zu haben, hat die Vergangenheit schon gezeigt. Gerade einmal 12 Stimmen Mehrheit hat Schwarz-Rot. Wie wackelig die ist, konnte Merz bei seiner Kanzlerwahl vor rund einem Jahr sehen, als er 2 Wahlgänge brauchte. Zwischen den Wahlgängen war Merz zu Gast in der SPD-Fraktion, bis heute zum letzten Mal. Mit Blick auf dieses zurückliegende Jahr, sagt der Kanzler.
3: Das war ein gutes Jahr für uns, aber wir wissen, dass das alles noch nicht genug ist. Wir müssen es noch besser machen.
0: Selbstkritik, das hat man von Friedrich Merz zuletzt immer mal wieder gehört. Vor dem Besuch bei den Sozialdemokraten appellierte er aber auch.
3: Ich möchte uns alle bitten, das gilt für die Unionsfraktion genauso wie für die SPD-Bundestagsfraktion, uns nicht gegenseitig öffentlich rote Linien aufzuzeigen. Und ich möchte das Wort da drüben nicht hören. Das ist mit der Union nicht zu machen. Ich möchte es auch hier nicht hören. Das ist mit der SPD nicht zu machen.
0: Die Opposition erwartet in jedem Fall schnelles Handeln.
23: Ich kann nur sagen, reißt euch zusammen und liefert endlich. Die Leute erwarten, dass diese Regierung funktioniert und sich nicht jeden Tag über alles zerstreitet,
0: sagt Britta Hasselmann von den Grünen. Ähnliche Kritik kommt von linken Fraktionschefin Heidi Reicheneck.
24: Die Koalition hat eine ganze Menge auf dem To-Do-Zettel und bisher wenig Ansätze, da auch wirklich gute Lösungen zu präsentieren. Ich würde mir einfach wünschen, dass diese Koalition sich ihrer Verantwortung bewusst wird und jetzt endlich mal dafür sorgt, dass es der Mehrheit im Land wirklich besser geht, dass es konkrete Entlastungen gibt.
0: Gelassen gibt sich die Spitze der AfD. Die in Teilen rechtsextreme Partei verzeichnet in den Umfragen seit Wochen steigende Werte. Partei- und Fraktionschefin Alice Weidel.
25: Der Umfrageabsturz von SPD und Union sind die klare Botschaft des demokratischen Souveräns, dass ein Politikwechsel jetzt erfolgen muss. Die AfD, wir sind bereit, Verantwortung zu übernehmen, um Deutschland wieder in Ordnung zu bringen.
0: Einer Zusammenarbeit mit der AfD hat Kanzler Merz aber heute erneut klipp und klar eine Absage erteilt, bevor er in den Fraktionssaal der SPD ging.
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26: Die Gründerszene in Deutschland belebt sich wieder. Im vergangenen Jahr gab es wieder deutlich mehr Gründungen, heißt es bei der staatlichen Förderbank KfW, die das Gründertum hierzulande seit Jahrzehnten beobachtet. Wobei sich viele Menschen beim Gründen gewissermaßen beruflich absichern. Ursula Mayer mit Einzelheiten.
27: Showit Hadisch aus Frankfurt liebt ätherische Öle. Mittlerweile hat der 37-Jährige damit auch beruflich zu tun. Er verkauft Öle und vieles mehr über die Eschborner Firma Heldengrün, ein Start-up, das er vor rund 6 Jahren gegründet hat, zusammen mit einem Partner. Dabei hat Showit Hadisch bereits einen Job. Er arbeitet für eine große Bank in der IT.
28: Aber wir hatten immer ein bisschen den Plan gehabt, dass wir immer noch mal was Neues machen. Abseits von dem, was man im Büro tagtäglich macht, hatten da noch einen speziellen Hintergrund, weil wir privat selbst ätherische Öle sehr gerne genutzt haben und haben dann angefangen, online erstmal zu verkaufen.
27: Mittlerweile läuft die Firma nach Angaben des Gründers gut. Er freut sich über den Zusatzverdienst neben seinem Gehalt. So wie er gründen in Deutschland immer mehr Menschen, während sie weiter bei einem anderen Unternehmen angestellt sind. Das zeigt die jährliche Umfrage der staatlichen Förderbank KfW. Demnach gab es 2025 rund 483.000 Nebenerwerbsgründungen, über 100.000 mehr als im Jahr davor. Das ließ die Zahl der Gründungen insgesamt ähnlich stark steigen, auf rund 690.000 im vergangenen Jahr. Neben einem Job Unternehmer oder Unternehmerin zu werden, sei natürlich anstrengend, meint KfW-Chefvolkswirt Dirk Schumacher, aber
1: das Hauptmotiv ist, zusätzliches Einkommen zu generieren. Also warum mache ich das? Weil ich gerne ein zusätzliches Einkommen haben möchte. Darüber hinaus ist unsere Vermutung, dass ein schwächer werdender Arbeitsmarkt auch ein Motiv ist, schon mal das Wasser zu testen, zu sehen, wie eine Gründung funktioniert. Und wenn es funktioniert, dann vielleicht in die Vollerwerbgründung zu gehen.
27: Vor allem dann, wenn der eigene Job womöglich in Gefahr sei. Nach Angaben der KfW waren es vor allem Menschen mit Migrationshintergrund, die überdurchschnittlich oft den Schritt in die Selbstständigkeit wagten. Generell habe es mehr Gründer gegeben als Gründerinnen, insbesondere gründeten jüngere Menschen. Wie aus der Umfrage hervorgeht, waren letztes Jahr 40% der Gründerinnen und Gründer jünger als 30 Jahre, viele sogar noch Studierende, sagt Schumacher.
1: Diejenigen, die aus dem Studium heraus gründen, sind wahrscheinlich besonders motiviert, wenn sie während des Studiums feststellen, ich will das unbedingt machen, und haben vielleicht im Studium auch schon das Rüstzeug dafür bekommen.
27: Oft hätten die Jüngeren in den sozialen Medien Vorbilder, beispielsweise Influencer. Gerade einmal 29 Jahre ist Priscilla Assum alt. Geboren und aufgewachsen ist sie in Fulda und lebt mittlerweile in Frankfurt. Mit zwei anderen Gründerinnen ist sie gerade dabei, in Heusenstamm das Modelabel 77 aufzubauen, neben einem Vollzeitjob in der Finanzbranche.
4: Das Ziel ist eben auch, langfristig gesehen nicht nur natürlich was zu bewirken, das in jedem Fall auch, aber auch selbstbestimmt arbeiten und leben zu können und eben auch langfristig gesehen die finanzielle Freiheit.
27: Die Gründung war erst Anfang des Jahres. Die Gründerinnen können zwar auf eigene Mittel zurückgreifen, hoffen aber auch auf einen Kredit der Förderbank des Landes Hessen. Wie es läuft, da wird auch Priscilla Assum erst einmal abwarten. Sie könnte sich aber durchaus vorstellen, in Zukunft all ihre Zeit dem Modelabel zu widmen und ihren jetzigen Job an den Nagel zu hängen.
26: Der Bericht war das von Ursula Mayer. Zum EU-Parlament. Dort gibt es Vorwürfe gegen die CSU-Politikerin Angelika Niebler. Betrugsvorwürfe. Die Europäische Staatsanwaltschaft möchte ermitteln, aber das Parlament in Straßburg hat es mehrheitlich abgelehnt, die Immunität der Abgeordneten aufzuheben. Damit sind Ermittlungen erst einmal blockiert. Andreas Mayer-Feist aus Brüssel erklärt, um was es in diesem Fall eigentlich geht.
5: Zuletzt stieg die Spannung noch einmal. Es wurde still im Parlament bei einer Abstimmung, die das politische Schicksal der CSU-Politikerin nachhaltig hätte beeinflussen können.
6: On the request for the waiver of immunity of Angelika Niebler. This is a vote proposal for a decision by secret ballot.
5: Abgestimmt wurde geheim. Das ist eigentlich bei solchen Entscheidungen nicht üblich. Jetzt wurde es aber so gemacht, nach einem Antrag aus den Reihen des Parlaments. Einige Abgeordnete erwarteten, dass dadurch vielleicht mehr Stimmen gegen Angelika Niebler zusammenkommen als bei einer Abstimmung, die offen zeigt, wer sich wie entschieden hat. Aber dem war nicht so. Schon Augenblicke später ein klares Ergebnis.
6: The immunity of Angelika Niebler was therefore not waived.
5: Das EU-Parlament hatte sich mit 309 zu 283 Stimmen gegen eine Aufhebung der Immunität ausgesprochen. Damit wurde, wie in diesen Fällen meistens üblich, eine vorangegangene Empfehlung des Justizausschusses bestätigt. Der Forderung der Europäischen Staatsanwaltschaft wird also nicht nachgekommen. Es darf keine weiteren Ermittlungen gegen die CSU-Politikerin geben. Die Justiz hatte sich eingeschaltet, nachdem eine ehemalige Mitarbeiterin belastende Aussagen gemacht hatte, die überprüft werden sollten. Dafür hätte aber die Immunität aufgehoben werden müssen, was nicht passiert ist. Denn für Abgeordnete gelten besondere Voraussetzungen, erklärt Nina Katzemich von der Organisation Lobby Control.
7: Die Immunität ist ein Sonderrecht für Abgeordnete und soll sie vor politischer Verfolgung schützen. Aber es gibt hier keine politische Verfolgung. Und so entsteht der Eindruck, dass die Abgeordneten lieber wegschauen, wenn es um die Zweckentfremdung von Steuergeldern geht. Und das wirft schon Fragen auf, ob das Parlament hier insgesamt etwas zu verbergen hat.
5: Der grüne EU-Abgeordnete Daniel Freund kritisiert die Entscheidung.
8: Und dass eine Mehrheit aus Konservativen und Rechtsextremen hier das verhindert hat, dass die Staatsanwaltschaft ihre Arbeit machen kann, auch wenn es keine Anzeichen von politischer Einflussnahme oder eines politisch motivierten Verfahrens gab. Das ist wirklich ein schwarzer Tag für das Europäische Parlament.
5: Angelika Niebler wurde vorgeworfen, vom EU-Parlament bezahlte Mitarbeiter für Aufgaben eingesetzt zu haben, die nichts mit ihrer Tätigkeit als Abgeordnete zu tun hatten. Nieblers Unterstützer verweisen auf die dürftige Quellenlage und die mangelnde Glaubwürdigkeit der vorliegenden Aussagen. Angelika Niebler sitzt seit 1999 im EU-Parlament. In wichtigen EU-Ausschüssen nimmt sie eine besondere Rolle ein. Eine Politikerin mit großem politischem Gewicht in der EVP-Fraktion. Die Europäische Staatsanwaltschaft, die ihre Immunität aufheben wollte, gibt es seit 5 Jahren. Sie wurde als unabhängige Institution der EU gegründet. Das Besondere ist, dass sie grenzüberschreitend und eigenständig strafrechtliche Ermittlungen führen kann, aber auch Anklagen vor nationalen Gerichten erheben darf. Gegen Angelika Niebler geht das nun nicht mehr.

0: Die Zeit, es ist 20.45 Uhr.
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2: Vor ziemlich genau einem halben Jahr, am 9. November, war Berlin das Zentrum des American Footballs. Die große NFL war zu Gast im Olympiastadion, die National Football League aus den USA. Die Indianapolis Colts haben vor ausverkauftem Haus die Atlanta Falcons besiegt und die Fans waren in Feierlaune. Es war aber nicht nur dieses Spiel, das die NFL nach Berlin gebracht hat. Die Liga wollte auch in den lokalen Football investieren und den Flag Football unterstützen. Die NFL wollte Spuren hinterlassen. So der Plan. Ist der aufgegangen? Darüber hat RBB-Football-Experte Matthias Gindorf mit Fuat Merdanovic gesprochen, dem Präsidenten des American Football Verbandes Berlin-Brandenburg.
3: Herr Medanovic, hat das NFL-Spiel im November den Football in Berlin und Brandenburg auf ein neues Level gehoben?
4: Drumherum auf jeden Fall, weil die Woche war sehr aufregend, auch für uns gewesen. Wir waren komplett in Berlin unterwegs, haben sehr viele Veranstaltungen gemacht. Sportlich wird's uns helfen, da sind wir noch nicht so weit, weil wir durch das NFL-Spiel natürlich sehr viele Möglichkeiten in Zukunft bekommen, den Sport auch hier in Berlin-Brandenburg weiterzuentwickeln.
3: Das Land Berlin hat 12,5 Millionen Euro in die NFL investiert. Auch die NFL selbst hat Geld mitgebracht. Davon profitieren Sie als Verband, nehme ich mal an. Wie denn?
4: Da wir profitieren jetzt nicht von dem Geld, was die NFL mitbringt, sondern da gab es ja eine Vereinbarung zwischen der NFL und dem Berliner Senat, dass die NFL gesagt hat, wenn wir nach Berlin kommen, was sie ja sehr gerne machen und auch in Zukunft machen werden, möchten sie, dass auch der Sport strukturell sich hier in Berlin-Brandenburg weiterentwickelt. Eine Weiterentwicklung geht ja auch nur, wenn man finanzielle Mittel hat. Wir als nicht-olympischer, damals noch nicht-olympischer Verband, haben ja nicht viele Möglichkeiten, Fördergelder zu generieren. Und so kam es, dass wir über zusätzliche Lottomittel, das war auch mir ganz wichtig gewesen, dass wir den anderen Sportarten kein Geld wegnehmen hier in Berlin. Da gibt's ja auch immer ein Hauen und Stechen und es ist eh immer zu wenig Geld da. Und so wurden aus Lottomitteln zusätzliche Mittel zur Verfügung gestellt, die wir über die Senatsverwaltung bekommen. Und aus diesen Mitteln können wir ja den Verband, die Strukturen im Verband, aber auch den Sport damit weiterentwickeln in Zukunft.
3: Um wie viel Geld geht's da?
4: Wir bekommen 250.000 Euro pro Jahr und das für die nächsten 6 Jahre. Das hört sich erstmal nach sehr viel Geld an, was es ja auch ist. Insbesondere für uns als Verband, also unser Gesamtetat lag vorher auch immer so zwischen 120.000 und 140.000 Euro. Und mit diesem zusätzlichen Geld können wir, und das ist ja das, was uns am meisten fehlt, hauptamtliches Personal einstellen. Und da geht auch ein Großteil der Mittel hin. Wir konnten Projektleiter, Trainer festamtlich quasi einstellen oder hauptamtlich einstellen. Und das ist ja das, was ja dennoch dazu führt, dass wir damit Strukturen aufbauen können, weil natürlich die Trainer tagsüber dann in den Schulen dort Flag Football quasi an die Kinder bringen können.
3: Es sind jetzt ja auch einige Events und andere Veranstaltungen geplant über das ganze Jahr. Was kommt denn da auf uns zu?
4: Ja, also wir haben ja im letzten Jahr schon sehr fleißig quasi erstmal versucht, unsere eigenen Strukturen aufzubauen. Flag Football, und das ist ja wahrscheinlich, weiß es ja auch jeder, in L.A. bei den Olympischen Spielen eine Disziplin. Von daher sind wir natürlich auch aufgerufen, ja, die Talente zu sichten, zu fördern und auch die Strukturen zu schaffen. Das heißt, unsere Auswahlmannschaften im Jugendbereich erstmal aufzubauen, dann die Kinder von dem Sport zu begeistern. Das fällt uns Gott sei Dank nicht so schwer. Also die Vereine haben einen großen Zulauf an jungen Kindern, Jugendlichen, die diesen Sport toll finden. Und da war der Sommer über mit vielen Turnieren, Camps, gerade in den Sommerferien. Erstmalig haben wir 2 Camps angeboten. Im Herbst gab es viele Veranstaltungen. Dann hat man ja auch mitbekommen, dass ja auch die NFL-Teams selbst nach Berlin gekommen sind und Camps organisiert haben. Das haben wir unterstützt, mitorganisiert. Dann das NFL-Schulprogramm. Da gab es auch ein Berlin-Finale, dann ein Gesamtfinale aus allen Schulen, was ja im Berliner Mommsen-Stadion ausgespielt wurde. Da waren wir komplett immer involviert gewesen, auch in der Organisation mit der NFL Germany zusammen. Und dann ja war die Woche voll mit die Woche vor dem NFL-Spiel. Mit jedem Tag gab es viele, viele Veranstaltungen zum Thema Nachhaltigkeit, zum Thema Mädchen, Frauen im Sport. Zwei Inklusionsturniere, einmal mit dem Behindertensportverband und einmal mit Special Olympics, was uns sehr gefreut hat. Und dann, das haben ja die Berliner auch gesehen und die Gäste, dass ja vor dem Brandenburger Tor ein kleines Footballfeld aufgebaut war. Und dort haben wir jeden Tag mit Interessierten, mit Kindern ja, Flag Football ausprobiert. Und das ging dann nach dem NFL-Spiel gleich nahtlos weiter, dass wir dann auch im Verband endlich, das war auch ein Wunsch von mir seit Jahren, eine Winterliga installieren konnten. Das heißt, dass also die Kinder und Jugendlichen auch die Chance haben, in den Verein das ganze Jahr über Flag Football zu trainieren und zu spielen. Und eine eigene Mädchenliga, die wir mit Unterstützung auch der NFL und dem Schulprogramm auch initiieren konnten.
3: Vielleicht müssen wir mal ganz kurz erklären, was Flag Football ist. Das ist die tackellose Variante des American Football. Also anstatt, ja, einfach gesagt, umrennen und niederreißen, geht es hier darum, eine Flagge vom Trikot zu reißen, damit der Spielzug beendet ist. Wie viele Kinder spielen denn in Berlin und Brandenburg in etwa Flag Football mittlerweile?
4: Also wir werden, glaube ich, im nächsten Jahr so die Tausender-Grenze erreichen. Wir haben gerade in der Mitgliederversammlung im März, Ende März, uns mal die Zahlen angeschaut und sehen, dass in den letzten 2-3 Jahren die Teams ja sich fast verdoppeln, damit ja auch die Spieler und auch die Passzahlen. Das heißt, wir haben hier wirklich sehr große Zuwachsraten. Und das ist dann quasi das Erfreuliche. Auf der anderen Seite sind wir ja ein American-Football-Verband. Also sprich, wir haben ja die Tackle-Variante bei uns und auch die Flag-Football-Variante. Und wir merken, dass im Tackle-Bereich wir immer noch quasi so dem Corona-Loch hinterher hinken, dass da quasi nach Corona viele Kinder, Jugendliche, ich denke mal insgesamt, dem Sport irgendwie abhandengekommen sind. Und da müssen wir auch noch ein bisschen nachlegen und gucken, dass wir da auch den Tackle-Football nicht vernachlässigen.
3: Man kann aber schon sagen, dass das NFL-Spiel im vergangenen November diese Flag-Football-Investition schon angeschoben hat, oder?
4: Ja, auf jeden Fall. Also ohne das Spiel und ohne die Unterstützung, die wir bekommen, wäre das niemals möglich gewesen.
3: Es gab ja auch so ein bisschen Kritik rund um die Investitionen, die der Senat gemacht hat in dieses Spiel und die NFL. Da hieß es, der Senat investiert 12,5 Millionen und anderswo vergammeln die Schulhallen. Was sagen Sie zu solcher Kritik?
4: Pauschal hört sich das natürlich so an. Hinter diesen Summen, wenn man sich das mal genauer anschaut, sieht man, dass allein ein Großteil davon, ich glaube, es sind über 5 Millionen, sind allein in Investitionen in das Olympiastadion. Da ist ja auch die Olympiastadion GmbH sehr bestrebt, auch das Olympiastadion immer wieder auf dem neuesten Stand der Technik zu haben. Und das kommt natürlich auch anderen Sportarten dann zugute. Da wurden ja die Kabinentrakte ausgebaut, vergrößert. Der Rasen wurde auch nochmal, muss der verlängert werden. Aber auch Investitionen in Digitalisierung, das ist ja quasi der größte Batzen. Das heißt also, das Geld bleibt ja hier in der Stadt.
3: Sie hören das RBB 24 Inforadio vis-à-vis mit Fuad Medanovic, dem Präsidenten des American Football Verbands in Berlin und Brandenburg. Ein halbes Jahr nach dem Auftritt der NFL in Berlin. Wie groß ist denn American Football aktuell in der Region? Was würden Sie da sagen?
4: Groß sind wir. Wir sind nicht mehr so der kleinste Verband, aber wir sind jetzt auch kein also traditioneller olympischer Sport wie Hockey oder andere Sportarten. Natürlich ist Fußball immer noch die Nummer eins. Handball, Basketball. Aber man merkt auch schon, dass quasi gerade oder insbesondere durch das Flag Football die Sportart für viele Jugendliche, vielleicht auch für Kinder, die beim Fußball vielleicht sogar weggeschickt werden, einfach bei uns eine Heimat finden. Und der Sport, und das ist ja das Gute, jeder, der mit Flag Football anfängt, egal ob er vorher Fußball, Hockey oder Basketball gespielt hat, fängt bei null an. Und dafür eignet sich der Sport hervorragend und er eignet sich hervorragend auch, um quasi zusammenzuspielen. Also bis zur U15 spielen ja Jungs und Mädchen zusammen in einer Mixed-Variante. Das heißt, da sehen wir auch schon und wir haben auch in Berlin auch schon eine Nationalspielerin, die wir seit einem Jahr auch in der Nationalmannschaft, auch die ist Europameisterin geworden. Also von daher ist es ein toller Sport, der vielen Jugendlichen eine Chance gibt, was zu erreichen. Und natürlich schwebt über allem Olympia. Und da ist das ein oder andere Talent, was sich denkt, gut, im Leichtathletik sind die Chancen nicht so groß und wechselt rüber zum Flag Football und probiert denn hier sein Glück.
3: Ja. Wie beobachten Sie denn die ganz großen American Football Teams in der Region? Wir haben die Potsdam Royals 3-mal im Stück deutscher Meister geworden. Berlin Rebels werden immer stärker. Die Berlin Adler setzen jetzt verstärkt auf den Berliner Nachwuchs.
4: Das freut uns sehr. Es gibt eine nette Geschichte dazu, als wir damals 2019 hier ins Präsidium gewählt wurden und ich bei meiner ersten Mitgliederversammlung angetreten bin, habe ich gesagt, es wäre doch toll, wenn in den nächsten 5 Jahren aus Berlin-Brandenburg mal wieder ein deutscher Meister im Tackle-Football hervortreten könnte. Und da haben mich die Potsdamer doch dann sehr positiv überrascht mit dann doch 3 Titeln hintereinander. Also von daher haben wir das Ziel erfüllt. Die Rebels weiter ein Erfolgsmodell in der ersten Liga. Die Adler sind jetzt gerade sehr stark auch in der dritten Liga und versuchen den Aufstieg in die zweite Bundesliga. Also von daher passt. Und nicht zu vergessen, wir haben ja noch ein tolles Frauenteam mit den Cobra Ladies weiter in der ersten Bundesliga. Mal gucken, ob es diesmal reicht für ein Finale und eine Meisterschaft.
3: Und wie geht's mit der NFL weiter? Dieses Jahr wird ja nicht in Berlin gespielt. Nächstes Jahr wieder. Laufen da schon irgendwelche Vorbereitungen?
4: Genau, dieses Jahr ist München wieder dran. Da freuen wir uns genauso. Und wir sind weiter im engen Austausch mit der Senatsverwaltung. Und wie gesagt, der Sommer ist schon wieder voll mit Terminen. Der Herbst, wir planen noch in der NFL-Woche im November auch wieder hier tolle Veranstaltungen zu machen. Und im nächsten Jahr freuen wir uns alle wieder auf ein tolles NFL-Spiel im großen, tollen Berliner Olympiastadion und gucken, wo wir dann stehen.
3: Gibt es dann den nächsten Schub oder ist das dann schon Alltag?
4: Ja, das ist ja mal so die Befürchtung, dass sich das Thema auch irgendwann mal totläuft. Ich glaube nicht daran. Die NFL hat immer noch so eine Strahlkraft. Und ich denke mal, es hängt wieder ein bisschen davon ab, welche Teams immer nach Deutschland rüberkommen. Aber die NFL ist die NFL.
3: Was wünschen Sie sich für den Football in Berlin und Brandenburg?
4: Dass wir den Erfolgsweg, den positiven, den wir jetzt durch die Unterstützung haben, einfach so weiter fortführen können und schauen, dass mit Flag Football, dass es auch im nächsten Sommer gibt es ja die Entscheidung, ob Flag Football olympisch bleibt. Da hoffen wir natürlich alle drauf, dass wir auch in Brisbane mit dabei sein können. Und dann denke ich mal, hätten wir es geschafft.
3: Florian Merdanovic, vielen Dank.
4: Danke.
2: RBB-Football-Experte Matthias Gindorf war das im Gespräch mit Fuad Merdanovic, Präsident des American Football Verbands Berlin und Brandenburg, ein halbes Jahr nach dem Gastspiel der großen NFL in Berlin.
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5: mit Nadine Kreuzhaler. Der Sommer klopft an und damit auch die Open-Air-Saison. In Ostbrandenburg freuen sich Opernfans zum Beispiel schon auf Oper oder Spree. Das Musiktheaterfestival bringt seit 25 Jahren die Sommeroper in Neuzelle mit internationalen Gesangstalenten des Opernkurses in Beeskow zusammen. Neben einem Rahmenprogramm bildet jedes Jahr eine neue Opernproduktion den Höhepunkt des Festivals. In diesem Jahr fiel die Wahl auf Im weißen Rössel. Ein Liebesverwirrspiel mit viel Kitsch, aber auch ernstem politischen Hintergrund. War das Singspiel doch im nationalsozialistischen Deutschland wegen seiner jüdischen Mitautoren verboten. Oper oder Spree verlegt den Schauplatz des Geschehens nun auf einen Campingplatz. Gespielt wird Open Air auf Burg Beeskow und im Kloster Neuzelle, wo Reporterin Isabel Noack sich einen ersten Eindruck verschaffen konnte.
6: Bei der Vorstellung im Garten gab es bereits einen ersten Eindruck der Ausstattung von Bühnenbildnerin Frauke Böschinger.
7: Ähnlich wie auf einem Campingplatz, der ja auch ein sehr besonderer Ort ist und auch ein in sich geschlossenes System oft ist, haben wir das hier in Neuzelle natürlich auch bei den Proben. Ne? Also wir sind hier in einer Enklave in einem Kloster. Wir benehmen uns nicht ganz klösterlich, aber wir versuchen unser Bestes, uns anzupassen. Und all diese individuellen Personen treffen aufeinander, müssen miteinander umgehen und wollen das auch.
6: Für Regisseur Professor Lars Franke ist das Weiße Rössel ein ganz besonderes Theaterstück mit viel Geschichte und Emotionen.
8: Es ist ein großes Stück Musiktheater, eines auch der meistgespielten Stücke, die es überhaupt gibt. Und das Tolle ist, dass dieses Stück, was in einer sehr schwierigen Zeit geboren wurde, damals 1930 in Berlin, dass dieses Stück sehr lustige, direkte und einfache Antworten auf komplizierte Fragen dieser Welt findet.
6: Die Oper oder Spree zählt seit Jahren zu den kulturellen Höhepunkten im Brandenburger Sommer, sagt Geschäftsführer der Stiftung Stift Neuzelle, Norbert Kanowski. Nach rund 20 Jahren endet seine Zeit als Leiter und er ist stolz auf das, was die Stiftung erreicht hat.
9: Die Veränderung, die Wandlung des Klosters, das Erblühen, die Pracht, die bauliche Umsetzung, das ist die Wiederherstellung des Barockgartens, die Gebäude am Stiftsplatz, die beiden Museen.
6: Bis zur Premiere vom Im Weißen Rössel laufen jetzt die Vorbereitungen weiter.
5: Am 20. August feiert Im Weißen Rössel Premiere im Kloster Neuzelle. Das war die RBB 24 Inforadio Kultur.

0: die Behandlung auf einer Sonderisolierstation. Sie arbeitet vollständig abgeschirmt vom übrigen Krankenhausbetrieb. Das Bundesgesundheitsministerium betont, für die Bevölkerung bestehe kein Risiko.
1: Bundeskanzler Merz hat die schwarz-rote Koalition zu gemeinsamen Anstrengungen für weitere Reformen aufgerufen. Man habe im ersten Regierungsjahr schon eine Reihe von Entscheidungen getroffen. Als Beispiel nannte der CDU-Chef den neuen Wehrdienst und Reformen beim Wohnungsbau. Das sei aber noch nicht genug. Merz äußerte sich vor einem Besuch der SPD-Bundestagsfraktion. Die kritische Infrastruktur in Berlin soll besser vor Sabotage geschützt werden. Dafür hat der Senat weitere Maßnahmen beschlossen. Sebastian Schöbel, RBB 24, Landespolitik.
2: Videokameras, die dank moderner Sensoren und künstlicher Intelligenz Unbefugte erkennen, 2,40 Meter hohe Zäune mit rasiermesserscharfem NATO-Draht und mehr Wachschutz. Vor allem das Stromnetz soll künftig noch stärker gesichert werden, besonders die neuralgischen Punkte über der Erde. Bis zum Sommer sollen zum Beispiel 20 Kilometer Zaun gezogen werden. So sollen Anschläge wie zuletzt Anfang des Jahres, als zehntausende Haushalte im Südwesten Berlins tagelang keinen Strom hatten, verhindert werden.
1: Im Fall des angeklagten Kinderarztes aus dem Havelland wegen sexuellen Missbrauchs gibt es weitere Einzelheiten. Die Staatsanwaltschaft geht inzwischen von mehr als 70 Opfern aus. Johann Friedrich Paul, RBB 24.
3: Bisher war nur bekannt, dass der Kinderarzt wegen Straftaten in 130 Fällen angeklagt wurde. Jetzt wurde das konkreter. Laut Landgericht sollen die mutmaßlichen Opfer zwischen 2 und 20 Jahren alt sein, männlich und weiblich. Die Taten haben sich laut Anklage zum Großteil während der Dienstzeit ereignet. Die Vorfälle waren im Januar bekannt geworden, nachdem eine Mutter Anzeige erstattet hatte.
1: Alba Berlin hatte im Playoff-Viertelfinale der Basketball-Bundesliga den Ausgleich geschafft. Die Berliner haben ihr zweites Spiel gegen Vechta mit 90-85 gewonnen. Damit steht es in der Best-of-Five-Serie jetzt 1-1. Soweit die Nachrichten. 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Das Wetter? Im Laufe der Nacht allmählich wolkiger bei 11 bis 5 Grad. Zurzeit in Berlin-Dahlem 18 Grad, in Cottbus 20. Morgen mal heiter, mal wolkig, am Nachmittag und Abend teils kräftige Schauer und Gewitter, maximal 20 bis 23 Grad. Die Zeit 21.03 Uhr.
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5: Und der kommt vom Norddeutschen Rundfunk in Hamburg. Ich bin Christopher Gauber, willkommen. Der Wald kann so einiges. Er ist Lebensraum für unzählige Pflanzen und Tierarten. Er wirkt auf Wanderer und Spaziergänger beruhigend. Und ganz nebenbei, da reinigt er unsere Atemluft und bindet Kohlenstoff. Gut, dass etwa ein Drittel der Landfläche in Deutschland Waldgebiet ist. Eher schlecht, die Wälder bleiben in Deutschland ein echtes Sorgenkind. Hitze, Dürre und Schädlinge machen dem Wald unverändert zu schaffen. So steht es im Bericht zur Waldzustandserhebung, den Bundeslandwirtschaftsminister Alois Rainer jetzt vorgestellt hat. Und dafür hat sich der Bayer einen Wald in Berlin ausgesucht, den Tegeler Forst. Von dort berichtet Anne-Kathrin Mellmann.
6: Bäume wachsen langsam. Deshalb weist Bundeslandwirtschaftsminister Alois Rainer im Tegeler Forst in Berlin darauf hin, dass der Waldumbau eine Mammutaufgabe sei.
7: Auch in unseren Wäldern hat sich schon vieles getan. Nur ist die Entwicklung der Wälder nicht ein Sprint, sondern ein Marathon.
6: Und darin steckt die gute Nachricht. Die Daten der bundesweiten Waldzustandserhebung deuten darauf hin, dass der Umbau weg von Monokulturen, so wie zum Beispiel Brandenburgs Kiefernwälder, hin zu widerstandsfähigen Mischwäldern läuft, wenn auch nur langsam.
7: Die Zahl neu abgestorbener Bäume ist weiter zurückgegangen, sowohl bei Laubbäumen als auch bei den Nadelbäumen. Und der Wald verjüngt sich. Vielerorts wächst eine neue Baumgeneration nach.
8: Man kann in Brandenburg ganz gut sehen, unter der Kiefer ist schon viel Laubwald, der jetzt kommt. Da wird Wald umgebaut, aber es dauert einfach im Wald.
6: Dieses Beispiel ergänzt Nicole Wellbrock, Wissenschaftlerin vom Thünen-Institut, das Daten für die Erhebung sammelt. Viele Trupps gehen dafür in die Wälder und begutachten die Baumkronen. Berlins Chefförster Gunnar Heine, der mit Hund zum Termin mit dem Minister in den Wald gekommen ist, erklärt, wonach die Datensammler suchen.
9: Dort wird eben geguckt, wie ist der Nadelzustand, wie ist der Belaubungszustand, welche Veränderungen gibt es, und dann wird praktisch eingeschätzt, gesund, kränkelt, hat große Probleme.
6: Besonders schlecht geht es Kiefern und dem Dauerpatienten Eiche. Nur noch 13% der deutschen Eichen sind gesund. Insgesamt gilt nur jeder fünfte Baum in Deutschland als gesund. Schuld sind unter anderem Trockenheit und Hitze, die

0: Wälder anfällig machen, auch für Schädlinge wie den Borkenkäfer. Linderung verspricht der Waldumbau, aber der geht Umweltverbänden und Opposition nicht schnell genug. CSU-Politiker Rainer betrachtet den Wald als Holzacker, kritisiert der WWF. Rainer ist selbst Waldbesitzer. Unter den hohen Bäumen des Tegeler Forstes lobt der Bayer das staatliche Förderprogramm für den Waldumbau mit hunderten Millionen Euro und sagt, der Wald sei ihm ein Herzensanliegen.
1: Wer heute einen Baum pflanzt, der übernimmt Verantwortung für Jahrzehnte. Und ich denke, genau diesen Geist braucht auch unser Land insgesamt wieder.
0: Und dann geht der Minister nur mit seinem Social-Media-Team für Fotos in den Wald.
2: Und vom Wald jetzt in die Stadt. Auch hier haben sich zahlreiche Wald- und Wildtiere eingerichtet. Und genau mit denen hat sich eine Überblicksstudie aus Großbritannien jetzt mal näher beschäftigt. Wie verhalten sich Wildtiere in der Stadt, verglichen mit ihren Verwandten auf dem Land? Ergebnis: Sie sind deutlich mutiger. Einzelheiten von Veronika Brese aus der ARD-Wissenschaftsredaktion.
3: Die Forschenden haben zum Beispiel das Fluchtverhalten von Vögeln untersucht. Also wann fliegt ein Vogel weg, sobald sich ein Mensch nähert? Ergebnis: Eine Stadtamsel bleibt länger sitzen als ein Vogel im Wald. Das Stadttier reagiert entspannter als eine Amsel auf dem Land. Das gilt auch für Mäuse oder Frösche. Tiere verhalten sich in der Stadt generell mutiger als auf dem Land. Der Biologe Wolfgang Weißer von der TU München.
4: Wenn sie eben merken, dass der Mensch nicht gefährlich ist, dann lassen sie ihn dichter heran als auf dem Land, wo sie eben vielleicht keine Erfahrung haben mit der Gefährlichkeit des Menschen.
3: Interessant ist, der Mut der Tiere wird nicht vererbt, ist also nicht Teil der Evolution, sondern jedes Tier lernt von klein auf individuell und passt sich an urbanes Leben an. Viele der untersuchten Tierarten leben in Parks, Friedhöfen oder Gärten. In Mülleimern, Komposthaufen und Vogelhäuschen finden sie genug Nahrung. Aber fürs Überleben brauchen sie mehr.
4: Ein Vogel braucht ein Sandbad, wo er sein Gefieder einstäuben kann. Er braucht einen Nistplatz. Ein Eichhörnchen braucht einen 6 Meter hohen Baum, um seinen Kobel zu bauen. Das heißt, es sind viele Kleinigkeiten. Und wenn wir sozusagen etwas bewusster und nicht erst sozusagen im Rahmen des Naturschutzes, sondern gleich bei der Stadtplanung auch die Tiere mitdenken, dann, glaube ich, können wir die Situation für die Tiere deutlich verbessern.
3: Dazu gehört auch, Grünflächen zu vernetzen. Tiere können sich dann über weitere Distanzen bewegen und haben Ausweichmöglichkeiten. Mensch und Tier in der Stadt, das kann also gut funktionieren, zumal Stadttiere offenbar den nötigen Mut mitbringen.
2: Wieder hält Ebola Zentralafrika in Atem. Schon vor Jahren gab es dort Ausbrüche dieser schweren Krankheit mit hunderten Toten. Aktuell ist es wieder so, nur diese Variante, die sich im Moment in Uganda und der Demokratischen Republik Kongo ausbreitet, die ist besonders fatal. Es gibt keinen Impfstoff und keine wirksame Therapie. Mehr als 130 Menschen sind schon gestorben. Große Sorgen also bei allen, die sich mit der Gesundheit der Weltbevölkerung befassen. Allen voran bei diesem Mann, Tedros Ghebreyesus, der Generaldirektor der Weltgesundheitsorganisation.
5: I'm deeply concerned about the scale and the speed of the epidemic.
6: Er sei tief besorgt über das Ausmaß und die Geschwindigkeit der Epidemie, so WHO-Generaldirektor Tedros in Genf. Bereits am Sonntag hat er deshalb einen internationalen Gesundheitsnotstand ausgerufen, zum ersten Mal in der WHO-Geschichte, also noch vor der Tagung des Notfallkomitees. Die Gruppe unabhängiger Expertinnen und Experten wird nun über das weitere Vorgehen beraten. Eines ist klar, die Zeit drängt. An Anstia ist für die Weltgesundheitsorganisation im Epizentrum des Ebola-Ausbruchs der Provinz Ituri im Nordosten der Demokratischen Republik Kongo. Abwarten ist keine Option, sagt sie. Wir handeln jetzt so schnell wie möglich, um die Übertragungsketten zu stoppen. So werden wir diese Epidemie besiegen und eingrenzen, bevor sie sich noch weiter ausbreitet. Bislang hat das kongolesische Gesundheitsministerium mehr als 500 Verdachtsfälle gemeldet. Mehr als 130 Menschen sind vermutlich an dem Virus gestorben. Auch aus anderen Regionen und dem Nachbarland Uganda werden neue Verdachtsfälle gemeldet. Besonders wichtig sei es nun, bei Verdacht auf eine Infektion die Menschen schneller testen zu können, so an Ancia. Momentan können wir nur 6 Tests pro Stunde durchführen. Wir erwarten morgen die Lieferung eines weiteren Geräts, mit dem dann viel, viel mehr Tests möglich sind. Ab dann werden wir stündlich 96 Menschen auf das Virus testen können. Die Arbeit von WHO und Hilfsorganisationen wird auch dadurch erschwert, dass einige Regionen des Epidemiegebiets nur schwer zugänglich sind. Die humanitäre Lage ist ohnehin schon prekär. Bewaffnete Gruppen treiben Hunderttausende Menschen in die Flucht. Es gibt unaufhörliche Bevölkerungsbewegungen, aktuell mehr als 1 Million Vertriebene. Zahlreiche Gesundheitseinrichtungen wurden geplündert und angegriffen. Es gibt also eklatante Verstöße gegen das humanitäre Völkerrecht. Und nun haben wir in einer ohnehin schon so schwierigen Lage zusätzlich noch diese Epidemie.
7: Et donc dans une situation qui est déjà tellement fragile, maintenant nous avons en plus cette épidémie.
6: Für den Ausbruch ist eine seltene Variante des Ebola-Virus verantwortlich, die Bundibugyo-Variante, für die es keinen spezifischen Impfstoff und auch keine Behandlungsmethoden gibt.
7: We are also at the international level looking at what candidate vaccines or treatment are available and if any could be of use in this outbreak.
6: Die Weltgesundheitsorganisation werde nun unter anderem prüfen, so WHO-Expertin Anne Ancia, ob eventuell existierende Impfstoffe oder Medikamente bei der Eindämmung dieser Epidemie helfen könnten.
2: Informationen von Katrin Hondel. Und ein US-Arzt, der sich im Kongo mit Ebola infiziert hat, kommt nach Berlin. Die Charité soll die Behandlung übernehmen. Das bestätigte das Bundesgesundheitsministerium heute. Warum jetzt nach Berlin? Und wie hoch ist das Risiko dadurch durch die Bevölkerung in Deutschland? Dietrich Karl Meurer aus dem ARD-Hauptstadtstudio mit Antworten.
8: Die USA haben Deutschland um Unterstützung gebeten. Das Bundesgesundheitsministerium erklärt, dabei habe die kürzere Flugzeit im Vergleich zu einem Transport in die USA eine wichtige Rolle gespielt. Zudem, und das ist wohl der entscheidende Punkt, verfügt Deutschland über Erfahrung im Umgang mit Ebola. Deutsche Kliniken behandelten ja bereits während des großen Ausbruchs in Westafrika in den Jahren 2014, 2015 mehrere infizierte Personen. Fachleute sehen darin einen Vorteil für die Versorgung des aktuellen Patienten. Ein bundesweites Expertennetzwerk unterstützt solche Einsätze. Es koordiniert Diagnose und Behandlung bei solchen gefährlichen Erregern. Die US-Regierung organisiert den Transport. Ein spezielles Flugzeug bringt den Patienten aus Uganda nach Deutschland. Solche Maschinen sind für den Transport hochinfektiöser Menschen ausgestattet. Das heißt, sie besitzen Isolationssysteme, die verhindern, dass das Virus nach außen gelangt. Nach der Landung in Berlin übernimmt dann ein besonderer Infektionsrettungswagen den Transport. Dieses Fahrzeug verfügt ebenfalls über Schutztechnik und auch besonders geschultes Personal. Und dieses Fahrzeug bringt dann den Patienten direkt und ohne Umwege zur Uniklinik Charité. So soll jeder unnötige Kontakt vermieden werden. Die Behandlung soll in der Sonderisolierstation der Charité erfolgen. Diese Station ist baulich und organisatorisch vom restlichen Krankenhaus getrennt. Sie verfügt über eigene Zugänge, über Schleusen und auch Belüftungssysteme. Unterdruckanlagen sorgen dafür, dass keine Luft nach außen entweicht. Filter reinigen die Abluft. Fachleute sammeln Abwasser und bereiten es speziell auf, bevor es entsorgt wird. Auch der Müll, zum Beispiel Schutzkleidung, wird getrennt gesammelt und sicher beseitigt. Ärzte und Pflegekräfte dort in dieser Station tragen Schutzanzüge mit eigenem Luftfiltersystem. Die Mediziner, muss man dazu noch mal sagen, sind speziell ausgebildet. Sie trainieren regelmäßig für solche Einsätze und arbeiten nur für begrenzte Zeit im Isolationsbereich. Das Bundesgesundheitsministerium stuft das Risiko als sehr gering ein. Es sieht keine Gefahr für die Bevölkerung und auch nicht für die anderen Patienten in der Charité. Der Erkrankte bleibt vollständig isoliert. Es gibt keinen Kontakt zur Öffentlichkeit. Strenge Schutzmaßnahmen sollen eine Ausbreitung verhindern. Erfahrungen aus früheren Ausbrüchen zeigen, dass sich das Virus unter diesen Bedingungen tatsächlich nicht verbreitet.
2: Dietrich Karl Meurer war das.

0: Die Zeit, es ist 21.15 Uhr.
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2: Mit Tabea Kunze und guten Nachrichten für alle Berliner Basketballfans. Alba Berlin hat in der Playoff-Viertelfinalserie gegen Rastatt Vechta ausgeglichen. Nach der Niederlage im ersten Spiel der Serie hat Alba das zweite Spiel heute gewonnen mit 90-85. Jakob Rüger berichtet.
3: Alba Berlin meldet sich zurück in dieser Viertelfinalserie und gewinnt das zweite Spiel in Berlin mit 90-85. Aber es war ein dramatisches Finish zwischen diesen beiden Mannschaften. Vechta mit ganz viel Selbstbewusstsein und einem starken ersten Viertel. Aber Alba kämpfte sich in diese Partie, führte zur Pause knapp mit 4 Zählern. Zwischenzeitlich dann im dritten Viertel konnten die Berliner ihren Vorsprung sogar auf 17 Punkte ausbauen. Aber Vechta ließ sich nicht abschütteln, kam wieder heran, machte das Spiel am Ende richtig spannend. Aber Alba hatte die größeren Kraftreserven und die individuelle Qualität, um am Ende diesen Heimsieg zu holen. In der Serie steht es nun 1-1. Am Freitag treffen beide Teams in Vechta aufeinander. Und dann hat Rastatt die große Chance, mit 2 Heimspielen möglicherweise den Halbfinaleinzug perfekt zu machen. Berlin schlägt Vechta mit 90-85.
2: Wir kommen zur Sportmeldung des Tages. Manuel Neuer soll bei der anstehenden Fußball-Weltmeisterschaft das deutsche Tor hüten. Das berichten mehrere Medien übereinstimmend. Dabei hatte der Bundestrainer doch eigentlich Oliver Baumann zum WM-Stammkeeper erklärt. Thomas Bareis über die wahrscheinliche Wende im deutschen Tor.
4: Fürs Protokoll. Letzten Samstag nach dem finalen Saisonspiel der Hoffenheimer in Gladbach hat sich TSG-Torhüter Oliver Baumann noch als Nummer 1 im deutschen Tor gefühlt.
5: Ja, das war mein Stand oder ist mein Stand. Ich gehe da auch sehr selbstbewusst dahin. Ich habe keine andere Info, somit ist das mein Stand und mehr auch nicht.
4: Wenige Tage später, kurz vor der Kadernominierung, scheint nun alles anders. Manuel Neuer steht aller Voraussicht nach 2 Jahre nach seinem Rücktritt vor einem Comeback im Nationalteam. Ex-Nationaltorhüter Timo Hildebrand weiß aus eigener Erfahrung, wie es um die Rollenverteilung der Torhüter in einem WM-Kader bestellt ist. Der ehemalige Meistertorwart des VfB Stuttgart findet diese Situation
6: schwierig, so kurz vor der WM nochmal einen Torwart-Change zu machen. Ist schon heftig. Ich kann es sportlich nachvollziehen. Manu ist immer noch ein guter Torwart, aber Olli hat jetzt in den letzten 2 Jahren eine gute Leistung gebracht in der Nationalmannschaft, hat gut in der Bundesliga gespielt und deswegen ist es dann trotzdem für mich unverständlich.
4: Land auf, Land ab werden nicht die Qualitäten von Manuel Neuer in Frage gestellt, sondern die Kommunikation in dieser Sache von Bundestrainer Julian Nagelsmann, die zu einiger Unruhe vor dem WM-Start geführt hat.
6: Weil am Ende ist es ja auch ein ganzes Team, was daran sich orientieren muss. Also Olli Baumann hat jetzt 2 Jahre lang gespielt. Das Team weiß, wer hinten drin steht. Jetzt kommt Manuel Neuer zurück. Vielleicht auch für ein paar Spieler, haben noch nie mit ihm zusammengespielt. Deswegen ist es auch nicht ganz einfach, aber klar, es ist ein überragender Torwart, aber am Ende ist es auch immer ein Teamgefüge.
4: Nach diversen Medienberichten wurde Oliver Baumann bereits von Nagelsmann informiert. Baumann habe dem Bundestrainer seinerseits signalisiert, auch als Ersatzkeeper zur WM fahren zu wollen.
6: Ja, wir kennen ja alle Olli Baumann, er ist super diplomatisch, ist ein richtig guter Typ auch. Ich glaube jetzt nicht, dass er irgendwie Probleme oder dass es da Streit oder Eskalation im Team gibt. Aber trotzdem hängt mal gerade das Torhüter ja in so einem kleinen Team zusammen. Das ist schon schwierig, dann nach so einer Performance, die er auch geleistet hat in der Nationalmannschaft, einfach wieder zurückgestuft zu werden.
4: Es bleibt abzuwarten, ob es bei der Kaderbekanntgabe an diesem Donnerstag dazu kommt und wie Oliver Baumann diesen Last-Minute-Wechsel verpacken wird.
2: Manuel Neuer soll also als deutsche Nummer 1 zur WM fahren. Das ist die Meldung heute und das war der Sport für diese Stunde mit Tabea Kunze.
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7: Hier ist der Tag in Berlin und Brandenburg mit Yasser Speck. Der Anschlag auf das Berliner Stromnetz in diesem Winter hat gezeigt, die Berliner kritische Infrastruktur ist angreifbar. Das soll sich jetzt ändern. Der Berliner Senat will mit einer Reihe von Maßnahmen die kritische Infrastruktur besser vor Sabotage schützen. Dafür wurden heute weitere Maßnahmen beschlossen. Unter anderem der Einsatz von KI-gestützten Systemen. RBB 24 Landespolitik-Reporter Sebastian Schöbel berichtet.
8: Zwar liegen bereits 99% des Berliner Stromnetzes unter der Erde, doch mit Umspannwerken, Netzknoten oder anderen neuralgischen Einrichtungen geht das nicht. Deswegen will der Senat nun doch mehr Überwachungstechnik einsetzen, zum Beispiel Videokameras, die inzwischen auch nicht mehr rund um die Uhr von Menschen bedient werden müssen, so Wirtschaftssenatorin Franziska Giffey.
9: Es gibt heute schon sehr gute KI-Systeme, die sehr wohl unterscheiden können. Bewegt sich hier ein Ast, ein Baum? Gibt es Menschen, die vorbeilaufen und unauffällig sind? Oder gibt es hier tatsächlich eine auffällige Bewegung, die auch erkannt werden können?
8: Kameras allein aber reichen nicht. Mehr Wachschutz, Einhausungen von Kabelsträngen, Lasersensoren und vor allem deutlich höhere Zäune mit rasiermesserscharfem NATO-Draht sind ebenfalls geplant. Von den Zaunanlagen sollen allein bis zum Sommer 20 Kilometer verbaut sein. Weil aber auch Zäune und Kameras allein die Angriffe nicht abschrecken, sollen auch Kabeltrassen entflochten und Redundanzen geschaffen werden, damit nicht ein kaputtes Stromkabel tausende Haushalte in Dunkelheit stürzt. Und auch neuralgische Stromleitungen, die über Gewässer führen, so wie über den Teltow-Kanal, wo im Januar der Band gelegt wurde, sollen unter die Erde kommen. Dafür werden laut Thomas Rütting von Stromnetz Berlin mit speziellen Bohrungen Rohre unter den Gewässern hindurchgetrieben.
10: Und innerhalb dieser Rohre werden dann im zweiten Arbeitsschritt, ist dann der Finale, werden die eigentlichen Kabel dann im Prinzip durchgezogen. Und anschließend wird wieder alles verschlossen. Und Sie können sich vorstellen, dass das dann wirklich auch eine sehr sichere Verlegung ist.
8: Unter der Dahme in Köpenick sei so ein Versuch bereits geglückt, so Rütting. Mehr sollen nun folgen. Damit künftig sensible Informationen zu Stromleitungen oder Ähnlichem nicht mehr frei im Netz verfügbar sind, will der Senat auf Bundesebene auf eine Gesetzesänderung drängen. Daten zur kritischen Infrastruktur sollen dann künftig nicht mehr unter die Open-Data-Vorgaben fallen.
7: Berlin möchte sich also besser vor Sabotage schützen, Sebastian Schöbel berichtete. Es ist schon länger her, dass sich das Brandenburger Kabinett für seine wöchentliche Sitzung raus aus der Potsdamer Staatskanzlei in einen der Landkreise bewegt hat. Sie ahnen es vielleicht, heute war es mal wieder soweit. Das Kabinett hat sich im Schloss Ribbeck im Havelland getroffen. Und Landwirtschaftsministerin Hanka Mittestedt hat die Gelegenheit gleich genutzt und einen Agrarbetrieb besucht. Worüber da gesprochen wurde, darüber berichtet rbb24 Landespolitik-Reporterin Amelie Ernst.
11: Treckerfahren ist für die Landwirtin und studierte Agrarökonomin Hanka Mittestedt nichts Neues. Doch heute besucht sie den Havellandhof in Ribbeck als Ministerin. Milchkühe, Ackerbau, Biogas, ein konventionell wirtschaftender Betrieb mit knapp 1000 Hektar Fläche und 10 festen Mitarbeitern. Obwohl, eigentlich sind es mehrere Millionen, denn Landwirt Peter Keim zählt auch die Regenwürmer dazu.
12: Hier ist zum Beispiel schon mein bester Mitarbeiter zu finden. Also das ist jetzt ein kleineres Exemplar. Und selbst da, es gibt ja unheimlich viele Mikrolebewesen, die wir so gar nicht sehen. Aber letztendlich, wenn du einen Boden beurteilst, er muss auch riechen wie ein Boden, kompostartig.
11: Die Ministerin nickt interessiert, denn der Betrieb bringt biologische Vielfalt und Betriebswirtschaft zusammen. Gepflügt wird hier nur selten, es gibt eine feste Fruchtfolge. Aber auch Pestizide wie Glyphosat werden dosiert eingesetzt.
12: Glyphosat ist ein Spezialprodukt, das man im Prinzip für einen Fruchtfolgewechsel einsetzen sollte. Glyphosat ist kein Produkt, um eine gesamte stehende Getreidefläche abzuspritzen. Da haben die Landwirte selber ein bisschen übers Ziel hinausgezogen. Aber Glyphosat im geringen Umfang jedes zweite Jahr zum Fruchtfolgewechsel ist ein sehr wertvolles Betriebsmittel.
13: Nicht ein einziger Landwirt, den ich zumindest kenne, macht das aus dem Lameng heraus, sondern da sind dann wirklich schon die auf Effizienz ausgelegt.
12: Weil die Alternative ist ja eine intensive Bodenbearbeitung, Dieselverbrauch, CO2-Ausstoß. Die ist einfach die schlechtere Alternative.
11: Auch 15 Meter breite Blühstreifen hat Peter Keim zwischen seinen Äckern angelegt im Rahmen eines Pilotprojekts. Und er würde das auch weiter tun, wenn es sich rechnet.
12: Wenn wir 700 Euro geboten kriegen, dann könnt ihr fast machen mit unserer Fläche nicht, was ihr wollt. Aber da ist der Landwirt durchaus bereit, dann mal einen Feldvogelstreifen, eine Blühfläche, einen Insektenwall zu bringen.
13: Naja, weil er ja auch betriebswirtschaftlich gar nicht anders in der Lage dazu ist. Ja, also der Landwirt muss auch mal was verdienen können.
12: Ja.
13: Ja, und der Anspruch muss schon sein, klar, einerseits Naturschutz zu machen, ohne Frage, aber das muss auch bezahlt werden.
11: Ökologie plus Ökonomie, das muss zusammengehen. Da sind sich der Landwirt und die Ministerin einig. Die verspricht, sich am Kabinettstisch und im Bund für entsprechende Programme einzusetzen. Und Peter Keim ist zuversichtlich, dass das auch klappt.
7: RBB 24 Landespolitik-Reporterin Amelie Ernst hat Landwirtschaftsministerin Hanka Mittestedt begleitet. Wenn Sie mit dem Auto unterwegs sind, dann sehen Sie es vermutlich jeden Tag an der Zapfsäule. Günstig ist das Tanken gerade nicht. Wer ein E-Auto fährt, rauscht da vermutlich nur schmunzelnd und lautlos an den Preisschildern vorbei. Und mögliche Neukunden freuen sich auch, denn ab heute kann die E-Auto-Förderung der Bundesregierung beantragt werden. Das gilt übrigens auch rückwirkend bis Anfang des Jahres. Ist das aber auch was für Brandenburg? RBB 24 Inforadio-Reporter Johann Frederik Paul hat sich dazu mal in Teltow umgehört.
14: Nein.
7: Warum?
14: Ich bin immer noch ein Freund vom Diesel und vom Verbrenner. Außerdem kann ich mir keine Ladesäule irgendwo zu Hause hinstellen. Und da, wo ich wohne, gibt es auch keine.
15: Tatsächlich hatte ich heute erst ein Gespräch darüber. Und wir haben festgestellt, dass wenn man etwas weiter fahren möchte, dass die Ladestationen nicht ausreichend sind. Und dadurch ist immer noch die Unsicherheit, sich dafür zu entscheiden.
16: Wir sind dabei zu gucken. Mein Sohn fährt Elektrik. Wir haben vor, in die nächste auch einer zu kaufen. Ne?
14: Warum?
16: Für die Umwelt. Wir haben auch keine Anlage, Photovoltaik. Es ist viel günstiger für uns auf jeden Fall.
17: So denken ein paar Menschen aus Teltow. Sie wissen aber auch, nicht jeder kommt überhaupt für die neue Förderung in Frage, denn die ist sozial gestaffelt. Eine Familie mit zwei Kindern und einem Jahreseinkommen bis 45.000 Euro bekommt die volle Förderung von 6.000 Euro. Bei maximal 90.000 Euro Haushaltseinkommen gibt's noch 3.000 Euro, dann ist Schluss. Aber für welche Autos ist das attraktiv?
18: Wir haben seit dem neuen Jahr jetzt eine absolute Verstärkung, gerade in dem Kleinwagensegment, wo wir auch sehr stark vertreten sind. Und das kaufen die Kunden sehr gerne, gerade bei neuen Elektroförderungen.
17: Sagt Alexander Seibel. Er ist für 9 Filialen der Kette Autohaus König im Berliner Speckgürtel zuständig.
18: Viele Kunden kaufen auch teurere Fahrzeuge, natürlich größere Fahrzeuge, weil diese Prämie on top kommt, die hat man vorher nicht gehabt. Und dadurch sind natürlich die gesamten Fahrzeuge günstiger. Gerade im Leasingbereich sind die Rat natürlich durch die neue Elektroförderung deutlich besser geworden.
17: Immerhin also günstigeres Leasing. Der Verkehrsclub Deutschland kritisiert allerdings, dass gebrauchte Elektroautos von der Förderung ausgeschlossen sind.
7: Wer sich ein neues Elektroauto kauft, kann dafür ab heute eine Förderung bekommen. Bis zu 6.000 Euro sind maximal möglich. Der Beitrag war das von Jan-Friedrich Paul. Blühende Bäume und üppiges Grün, überall so lieben wir doch den Frühling. Aber auch ein fieser Schädling freut sich über die saftigen Blätter. Der Eichenprozessionsspinner. In weiten Teilen Brandenburgs sind die Raupen gerade aktiv. Aber bevor sie ihre gefährlichen Brennhaare entwickeln, die bei uns Hautausschläge und Atembeschwerden verursachen können, soll es ihnen an den Kragen gehen. In der Prignitz wird der Eichenprozessionsspinner erstmals seit 5 Jahren wieder aus der Luft bekämpft. RBB-Reporterin Britta Streiter war beim Auftakt in Bad Wilsnack dabei.
19: Punkt 15 Uhr landet der Helikopter auf dem Sportplatz von Legde bei Bad Wilsnack, um mit Pflanzenschutzmittel befüllt zu werden.
20: Jetzt holt er sich wieder Nachschub. Er muss doch wieder ein Mittel auftanken. Das Triple 4ES, das ist ja dieses Spritzmittel, das wird jetzt hier alles vor Ort gemischt.
19: 2021 war der Hubschrauber im Prignitzkreis das letzte Mal im Einsatz. Seitdem reichte es, die Raupen lokal vom Boden aus zu vernichten. Doch durch das warme und trockene Wetter in den vergangenen Frühjahren konnte sich der Schädling prächtig entwickeln, erzählt Ordnungssachbereichsleiter Andreas Moch.
21: Im letzten Jahr, da waren ja richtig Kolonien, wirklich kahl gefressen. Und das war für uns auch der Anlass zu sagen, wir müssen jetzt großflächig die Aktion hier in diesem Jahr vornehmen, damit wir überhaupt der Sache noch Herr werden.
19: Eichen auf 900 Hektar, das ist fast die Hälfte der Fläche des Prignitzkreises, müssen in diesem Jahr behandelt werden. Allein gut 600 Hektar aus der Luft, sagt Kreissprecher Bernd Atzenroth.
22: Davon fast die Hälfte tatsächlich hier im Amtsbereich Bad Witzwag-Weißen und auch noch ein größeres Stück im Amt Denzen. Also generell in Elbnähe sind größere Flächen, die dann halt eben da behandelt werden.
19: Die Bekämpfung aus der Luft per Hubschrauber sei die wirksamste Methode, so Andreas Much.
21: Mit diesen Injektionsdüsen, 30 Meter Länge, er kann erstmal die Fläche bearbeiten und er kann von oben, weil das Eigelege, die Eichenprozessionsspinner sind in den oberen Kronen unterwegs und auch viel besser bekämpfen. Und deswegen ist der Hubschrauber jetzt das Mittel der Wahl.
19: Auch wenn das Biozid für Menschen und Haustiere nicht gefährlich ist, sollten Anwohner einiges beachten, wenn der Hubschrauber im Anflug ist, sagt Amtstierärztin Sabine Kramer.
23: Wir können nur raten, also die Fenster geschlossen zu halten. Wenn Tiere dort in der Nähe sind, dann sollten sie erstmal in geschlossene Räume geholt werden. Wenn es denn doch passiert, dass da mal ein paar Tröpfchen ankommen, keine Panik, Kleidung wechseln, duschen und dann ist da auch alles wieder gut.
7: Keine Panik, das sagt Amtstierärztin Sabine Kramer im Bericht von Britta Streiter. Morgen ist der Helikopter zum Abschluss in Reetz im Amt Putlitz-Berge stationiert. Soweit der Tag in Berlin und Brandenburg mit Jasser Speck. 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
1: Um 21.30 Uhr mit Josefine Grützmacher. An der Berliner Charité soll ein Mann behandelt werden, der sich mit dem Ebola-Virus infiziert hat. Das hat das Bundesgesundheitsministerium bestätigt. Bei dem Patienten soll es sich um einen US-amerikanischen Arzt handeln. Er hatte sich in der Demokratischen Republik Kongo angesteckt. Miriam Berger, RBB 24.
2: Die US-Behörden hatten die Bundesregierung um Hilfe bei der Behandlung des Arztes gebeten. Er war am Wochenende positiv auf das Virus getestet worden. Im Osten der Demokratischen Republik Kongo in Afrika sind bislang 130 Menschen an der Infektionskrankheit gestorben. Es gibt über 500 Verdachtsfälle.
1: Bundeskanzler Merz hat seine Koalition dazu aufgerufen, weitere Reformen anzugehen. Der CDU-Chef sagte vor einem Treffen mit der SPD-Bundestagsfraktion, man habe schon einiges erreicht. Daran müsse man anknüpfen, etwa bei der Reform der Rentenversicherung und der Einkommensteuer. Aus dem Hauptstadtstudio Dagmar Pepping.
3: Wir brauchen jetzt Ruhe, Vertrauen und auch Mut in der Regierung, sagte Merz. Die Stimmung sei gerade nicht gut. Er sei sich aber sicher, dass wir da rauskommen, betonte der Kanzler. Die Koalition wolle die Reformen weiter voranbringen. Dabei wolle er alle bitten, Unions- wie SPD-Fraktion, sich nicht gegenseitig öffentlich rote Linien aufzuzeigen, so Merz.
1: In Brandenburg soll künftig schneller und unkomplizierter gebaut werden. Die Regierungsfraktionen von SPD und CDU haben heute eine neue Bauordnung angekündigt. Martin Adam, RBB 24, Landespolitik.
4: Die neue Bauordnung soll im Juni vom Landtag beschlossen werden und dann in Einzelschritten bis Januar 2027 in Kraft treten. Für Neubauten sollen weniger strenge Regeln gelten, beispielsweise für Mindestraumhöhen. Vereinfachte Baugenehmigungen soll es auch für größere Bauten wie Mehrfamilienhäuser geben. In Einzelfällen wird sogar ganz auf die Baugenehmigung verzichtet.
1: Berlin hat einen wissenschaftlichen Klimabeirat eingesetzt. Das Gremium soll den Senat beim Umgang mit den Folgen des Klimawandels beraten. Vertreten sind Fachleute aus den Bereichen Stadtentwicklung, Gesundheit und Klima. Grundlage ist das Berliner Klimaanpassungsgesetz. Es verpflichtet Berlin unter anderem dazu, bis 2040 eine Million Straßenbäume zu schaffen. Alba Berlin hat im Playoff-Viertelfinale der Basketball-Bundesliga den Ausgleich geschafft. Die Berliner haben ihr zweites Spiel gegen Vechta mit 90-85 gewonnen. Damit steht es in der Best-of-Five-Serie jetzt 1-1. Soweit die Nachrichten. 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Das Wetter? Im Laufe der Nacht allmählich wolkiger, 11 bis 5 Grad. Zurzeit in Berlin-Marzahn 19, in Köritz 13 Grad. Morgen mal heiter, mal wolkig und ab dem Nachmittag teils kräftige Schauer und Gewitter bei maximal 20 bis 23 Grad. Die Zeit 21.33 Uhr.
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6: Mit Christopher Gauber einen guten Abend Ihnen. Das Problem gibt es in ganz Deutschland. Viele kleinere Orte auf dem Land sterben aus. Die Einwohnerzahlen sinken. Der Stadt Eisenhüttenstadt in Brandenburg geht es genauso. Aber die will dem entgegentreten und hat schon zum zweiten Mal Menschen zum Probewohnen eingeladen. Alina Pröckel vom RBB hat der Probewohnerin Angelina Heidrich einen Besuch abgestattet.
7: Ich stand dann so am Bahnhof und da war gegenüber ein schon zerfallenes Haus. Und da habe ich so gedacht, das wird interessant. Das ist abenteuerlich.
8: Das waren die ersten Momente in der neuen Wahlheimat der 67-jährigen Angelina Heidrich. Aber
7: dann kam der Bus und fuhr mich in die Stadt rein.
8: Und alles änderte sich. Der versteckte Charme der Stadt an der Oder, der zeigt sich, wenn man sich drauf einlässt. Und das hat Angelina Heidrich gemacht. Sie wollte aus Bonn zurück ins Berliner Umland. Das Probewohnen in Eisenhüttenstadt, das hat es möglich gemacht. Beworben haben sich in der schon zweiten Runde mehr als 300 Leute, um insgesamt 4 Wochen auszuprobieren, ob sie sich ein Leben in der Stadt vorstellen können. Die Wohnung ist für sie in der Zeit kostenlos. Angelina Heidrich ist begeistert.
7: Die Wohnung ist fantastisch. Die ist sehr, sehr gut gelegen, weil das so zentral ist. Wunderbar, ich kann hier auf die Lindenallee rausgucken. Also es ist alles da, was man zum guten Leben und Wohnen hier braucht.
8: So wie es mit Probewohnerin Angelina Heidrich läuft, so wünscht sich die Stadt natürlich ihren Zuwachs. Bürgermeister Marco Henkel beschreibt als zentrales Problem der schrumpfenden Bevölkerung die Alterspyramide. Zu wenig Nachwuchs und viele ältere Bewohner. Mit dem Probewohnen soll Abhilfe geschaffen werden.
9: Wir haben es ja im letzten Jahr gesehen mit einem riesen Andrang. Und im Nachgang sind ja auch Leute nach Eisenhüttenstadt gezogen, die hier nicht zum Probewohnen ausgesucht wurden, aber sich trotzdem beworben haben. Ich finde, da sprechen die Zahlen schon für sich. Also im Endeffekt reden wir über 10 Mietverträge. Ich finde, das ist schon viel und es spricht sich herum. Von daher hat es mit einem Marketing-Gag oder so nichts zu tun. Ich finde es sehr gut, ein sehr, sehr umfassendes Projekt. Aber dementsprechend gut ist auch, finde ich, die Resonanz. Also es lohnt sich. Und es ist gut für Eisenhüttenstadt, weil wir nach außen wieder sichtbar werden.
8: Los ging's letzte Woche. Jetzt haben die Probewohner 3 weitere Wochen, um sich zu überlegen, sehe ich meine Zukunft in Eisenhüttenstadt?
6: Tja, Probewohnen im brandenburgischen Eisenhüttenstadt. Der Bericht war das von Alina Bröcke. Haben Sie schon mal von Polymarket gehört? Also übersetzt eine Art Markt für viele verschiedene Dinge. Aber hier geht's nicht um Gemüse, Fleisch, Fisch und Brötchen, sondern um eine Plattform für verschiedene Wetten oder auch Investitionsmöglichkeiten. Und während man bei Wetten in der Regel an Sportwetten denkt, kann man hier auf den weiteren Verlauf verschiedener gesellschaftlicher Entwicklungen wetten. Zum Beispiel, welcher Politiker eine Wahl gewinnt oder eben auch nicht. Oder auch, wie der Krieg in der Ukraine oder im Iran weiter verläuft. Was das für Folgen haben kann, dazu jetzt der Tagesschau-Podcast 11KM mit David Krause.
10: Kehrt Jesus 2027 auf die Erde zurück? Ist Friedrich Merz in 12 Monaten noch Kanzler? Oder einigen sich die USA und Iran morgen auf eine Waffenruhe? Um solche Fragen geht es auf sogenannten Prognosemärkten. Einer der ganz großen Player ist die amerikanische Online-Plattform Polymarket. Dahinter steckt ein Milliardengeschäft. Gezockt wird nicht nur auf Sportevents oder die Oscarverleihung, sondern auch auf Wahlen, Katastrophen und Kriege. WDR-Journalist Norman Laria hat dazu recherchiert und er erklärt uns in dieser Folge, was das Problematische an den Plattformen ist und warum das System den Insiderhandel fördert. Norman, erstmal herzlich willkommen bei 11KM. Schön, dass du da bist.
11: Ja, danke, danke. Ich freue mich.
10: Erklär mir doch mal ganz kurz Polymarket, wenn ich jetzt noch nie was darüber gehört habe. Wie würdest du das beschreiben?
11: Ich würde es so zusammenfassen, es ist wie ein Online-Wettbüro, könnte man sagen, bei dem man auf wirklich alles, was dir in den Kopf kommt, eine Wette platzieren kannst. Also nicht nur auf Sportereignisse, sondern auch auf Ereignisse in der Wirtschaft, auf Ereignisse aus der Politik oder aus der Popkultur. Also da sind keine Grenzen gesetzt. Da wird quasi die Welt zur Wette gemacht.
10: So, und genau mit diesem Phänomen hast du dich eingängig beschäftigt. Fangen wir mal ganz vorne an. Du hast einen YouTuber kennengelernt für deine Recherchen. Wer ist das und wie genau hängt der da drin?
11: Also ich habe den YouTuber Robin HD, der heißt eigentlich Robin Clement, getroffen. Und das ist ein YouTuber mit rund 150.000 Followern, also relativ viel.
10: Schon eine Menge.
11: Genau, relativ viel für das Segment, in dem er arbeitet. Er ist nämlich spezialisiert auf Krypto- und Bitcoin-Themen. Also das ist ja erstmal eigentlich eine Nische. Und gemessen daran sind 150.000 Follower wirklich schon groß.
12: Hallo und herzlich willkommen zu einem weiteren Video.
11: Also er gilt auch als einer der größten YouTuber in diesem Bereich in Deutschland.
12: Die Wette hat ein Volumen von über 7 Millionen. Laut Polymarket liegt die Chance bei gerade einmal 26%.
11: Und ich habe mich für ihn entschieden als Protagonisten in diesem Beitrag, weil diese Wettbüros, also Polymarket, auf Kryptobasis funktioniert. Und da dachte ich mir, wer könnte mir das erklären? Wer kann mir das so ein bisschen auseinanderdröseln? Und so bin ich dann eben auf ihn gestoßen.
10: Inwiefern ist er denn auf Polymarket unterwegs?
11: Er nutzt das. Das ist ganz interessant. Ich habe ja gerade erklärt, dass Polymarket eigentlich wie so eine Art riesiges Wettbüro ist. Das ist ein Anwendungsfall für Polymarket. Der andere Anwendungsfall ist, dass man das Ganze als Analysetool nutzt. Also sprich, man kann dadurch, dass man immer bestimmte Wahrscheinlichkeiten sieht bei einer Wette, ablesen, wie wahrscheinlich ist es, dass ein Ereignis eintritt oder nicht.
10: Das klingt natürlich jetzt erstmal relativ unspektakulär, möchte ich meinen. Besonders spannend wird Polymarket ja eben auch durch seine verschiedenen Kategorien. Ne? Es geht ja nicht nur um Sportwetten oder eben um Leitzinse.
11: Genau, genau. Also das ist ja auch das, was ich so faszinierend fand, als ich eben auf dieses Thema gestoßen bin. Also man kann da auch wirklich alles wetten. Also es reicht von, wer gewinnt jetzt das nächste American Football Spiel, über wie oft sagt ein Politiker das Wort Kartoffel in einer Rede. Oder man kann sogar darauf wetten, wann glaubt man, dass Jesus auf die Erde zurückkehrt. Also auch da kann man tatsächlich sein Geld drauf setzen. Ich habe mir das Ganze dann von Robin HD zeigen lassen. Der saß dann da vor seinen diversen Monitoren und hat mir mal die einzelnen Kategorien gezeigt, die es bei Polymarket gibt. Und das war echt Wahnsinn. Also vom Krieg USA, Israel gegen Iran, über Ukraine-Konflikt bis hin zu genaue Subkategorien des Ukraine-Konfliktes.
13: Also es gibt eine ganze Rubrik hier für Geopolitik, wo man auf die verschiedenen momentanen Krisenherde eingehen kann.
11: Mir hat das dann gezeigt. Guck mal hier, Norm, also hier ist die Rubrik. Und dann, wenn du jetzt den Mauszeiger ein bisschen bewegst, dann siehst du, aha, Ukraine-Karte.
13: Ukraine-Karte ist so einer der Punkte, die hier ganz präsent sind. Hier kann man beispielsweise darauf wetten, welche Gebiete als nächstes eingenommen werden. Und auch da kann man natürlich sein Geld drauf setzen. Hier sehen wir beispielsweise, es ist ein Volumen von 1.600 Dollar, hält sich in Grenzen. Es gibt aber auch welche, wo über 400.000 Dollar gewettet werden.
14: Wie funktioniert denn das? Also kann da tendenziell jeder und jede eine Wette einstellen oder wie ist da die Mechanik dahinter?
11: Also es funktioniert so, dass die Nutzer, also bei Polymarket, Vorschläge machen können und du musst eigentlich nur genug Leute finden, die deine Wette so interessant finden, dass die sagen, okay, ich investiere da jetzt, ich kaufe jetzt was, ich kaufe jetzt einen Ja-Anteil oder einen Nein-Anteil. Mhm. Und dann gibt's eine riesen Range, also da gibt es Wetten, die haben Volumen von, keine Ahnung, vielleicht ein paar tausend Euro. Es gibt aber auch Wetten, da stecken zum Teil hunderte Millionen Dollar drin. Also das ist wirklich ein riesiges, großes Geschäft. Und sagen wir mal, es interessieren sich dann super viele Leute für diese Wette, dann kann quasi jeder mitmachen und sich eben die entsprechenden Anteile kaufen. Und am Ende, wenn quasi dann richtig viel Geld in diesem Topf drin ist, dann sehe ich, wie die Gewichtung ist. Sagen wir mal, 65% der Leute haben Ja-Anteile gekauft und eben dementsprechend der Rest geht auf Nein-Anteile. Mhm. Und das nutzen Experten, also auch Robin HD, je nachdem, um was für Wetten es geht, als Infotool, um sich zum Beispiel den Markt anzugucken.
13: Also wir können jetzt hier uns beispielsweise eine Wette anschauen zu Friedrich Merz, ob er vor 2027 ausscheiden wird. Und die Wahrscheinlichkeiten sind jetzt tatsächlich relativ gering.
14: Dass auf die Zukunft von Politikern gewettet wird und dass die Prognosen, die dabei rauskommen, gar nicht so schlecht sind, das kommt mir irgendwie bekannt vor. Ich denke da an das Stichwort US-Präsidentschaftswahl, oder?
11: Ja, genau. Also den, sag ich mal, Durchbruch in der Popularität hatte Polymarket bei der zweiten Präsidentschaftswahl, bei der Donald Trump gewonnen hat.
15: Es ist das Bild des Tages. Donald Trump betritt die Bühne als Sieger der Präsidentenwahl in den USA. In Begleitung von Familie und Freunden wird er von seinen Anhängern begeistert empfangen.
11: Und das Besondere war, dass eben die Wahrscheinlichkeit, ob er gewinnt oder verliert, da super genau vorhergesagt wurde. Und Polymarket lag da deutlich, deutlich näher dran als klassische Meinungsumfragen.
16: Dass Trump konstant vor Harris lag, bildete Polymarket früher und genauer ab als viele Meinungsforschungsinstitute.
11: Und das hat quasi dieser Plattform einen richtigen Popularitätsschub gegeben. Und da wurde Polymarket eben auch einer breiteren Öffentlichkeit bekannt.
14: Polymarket ist 2020 gegründet worden, 2 Jahre nach Kelce, dieser anderen großen US-Plattform für Zukunftswetten. Das ist ja also noch ein relativ neues Phänomen. Haben sich das denn Wissenschaftler und Wissenschaftlerinnen schon genauer angeschaut?
11: Ich habe einen der wenigen Forscher, der sich damit beschäftigt hat, ausfindig gemacht, Konstantin Bürgi. Er ist ein Wissenschaftler an der Universität Dublin. Und was der gemacht hat, der hat sich angeschaut, wie hoch ist eigentlich die Gewinnchance? Also bei der Plattform Kelce, das ist neben Polymarket die zweite große Plattform in diesem Segment. Und es war eigentlich sehr ernüchternd. Er sagte, naja, wenn du jetzt wirklich ein Pro bist und dich richtig gut auskennst, dann verlierst du im Schnitt
17: 12-15%, während die Leute, die einfach mehr oder weniger blind reingehen, die verlieren eher um die 30% oder ein bisschen mehr von ihrem investierten Geld.
18: Also nur, dass ich es richtig verstehe, die Anfänger verlieren 30% und die Profis verlieren 12?
17: Ja, aber beide verlieren Geld.
11: Also jeder geht eigentlich am Ende bei diesem Spiel mit Verlust raus. Was ja ganz interessant ist, man kann da natürlich sehr, sehr viel Geld gewinnen, aber die andere Seite ist, wenn dein Ereignis nicht eintritt, dann verlierst du alles. Dann ist also dein gesamter Einsatz weg. Und Polymarket verdient bei jeder Transaktion mit, indem sie eben eine kleine Gebühr erheben. Und das ist letztlich das Geschäftsmodell dieser Plattform.
14: Was ist der große Unterschied zu diesen klassischen Online-Wettanbietern?
11: Ja, der eine Unterschied ist eben das Themenfeld, also dass du nicht auf Sportwetten beschränkt bist. Und der zweite Unterschied ist eben genau diese Mechanik, dass es, wenn du es wirklich jetzt mal runterbrichst auf die Struktur, keine Wette ist, sondern eine Finanztransaktion. Du kaufst dir einen Anteil an etwas. Mhm. Und das finden, glaube ich, sehr viele Nutzer sehr attraktiv. Es hat dann mehr so eine Trading-Investment-Anmutung und nicht, ach, ich gehe jetzt mal irgendwie ins Wettbüro und setze jetzt auf A oder B, sondern man ist eigentlich ein Finanztrader, so. Mhm. Und das, ne, das wertet einen ja auch selbst auf. Ich glaube, das spricht sehr viele Leute an. Und man sieht das ja auch allein an der Marktgröße in den USA. Der Sportwettenmarkt, da wurden jetzt zuletzt Wetteinsätze in Höhe von über 150 Milliarden Dollar getätigt. Das heißt, das ist ein riesiger, riesiger Kuchen. Und da wollen sich eben Plattformen wie Polymarket und Kelchi auch was von abschneiden.
14: Von was für einer Größenordnung sprechen wir da?
11: Ja, wenn man sich jetzt mal die beiden Marktführer anguckt, also Polymarket und Kelchi, da gibt's Bewertungen, also wie diese Firmen bewertet werden, wie viel sie wert sind. Und Polymarket lag zuletzt bei 9 Milliarden Dollar, mhm, soll jetzt aber bald eine Bewertung bekommen. Also das steht zumindest aus, das könnte bis auf 15 Milliarden Dollar steigen. Bei Kelchi ist es sogar noch ein bisschen mehr. Da geht man von einer Bewertung von 22 Milliarden Dollar aus. Da sieht man auch, das sind jetzt nicht irgendwelche Krypto-Nerds, die da so ein bisschen rumprockeln, sondern das sind wirklich große Milliardenunternehmen. Vielleicht auch nochmal zur Einordnung, der Gründer von Polymarket, Shane Copeland, gilt als einer der jüngsten Self-Made-Milliardäre der Welt. Also,
14: na, das wollte ich gerade fragen, wo kommt Polymarket eigentlich her? Wer steckt dahinter? Also der jüngste Self-Made-Milliardär offensichtlich?
11: Genau, der hat letztlich gesehen, was das für ein enormes Potenzial hat. Also diese neue Logik anzuwenden von Finanzmarkttransaktionen, ja, was aber eigentlich nur eine verkleidete Form des Glücksspiels ist, mhm, zumindest meine Meinung. Mhm. Und das ist letztlich ja auch die große Diskussion bei der Reglementierung dieser Unternehmen. Alle streiten darüber, ist es Glücksspiel oder ist das jetzt Finanztrading?
14: Ja, und auf der anderen Seite, durch dieses breite Angebot dieser Wetten, ja, also von Jesus bis wie lange bleibt Friedrich Merz Bundeskanzler, bis eben Konflikte auf der ganzen Welt, ich kann mir schon vorstellen, dass das extrem süchtig machen kann.
11: Tobias Heyer, einer der bekanntesten Glücksspielforscher in Deutschland von der Uni Bremen, er hat sich für uns das Thema Polymarket näher angeguckt und seine Einschätzung war, dass das vom Suchtpotenzial so in etwa auf einer Höhe mit Sportwetten vergleichbar ist, also ein mittleres bis hohes Suchtpotenzial. Hat dafür auch mehrere Merkmale genannt. Also zum einen hat man das Thema Kontrollillusion, also sprich, die Menschen, die da Geld setzen, glauben vielleicht besonders viel zu wissen und vielleicht das System austricksen zu können. Das mag ja bis zum gewissen Grad auch stimmen, dass man wirklich eine informierte Entscheidung da trifft. Aber trotzdem, ne, viele denken vielleicht auch einfach, hey, ich kenne mich super aus, ich setze mein Geld und am Ende verliere ich.
14: Mhm. Sag mal, wenn wir aber jetzt nach Deutschland auch mal schauen, wird hier mitgewettet? Wer wettet da überhaupt?
11: In Deutschland ist die Rechtslage eigentlich ganz klar. Du darfst nicht auf solchen Plattformen Wetten platzieren. In Deutschland ist es so geregelt über den Glücksspielstaatsvertrag, dass nur Anbieter Wetten anbieten dürfen, die eine Lizenz haben, mhm, die man sich eben erstmal besorgen muss. Und selbst wenn man diese Lizenz hat, werden Wetten nur auf Sportereignisse getätigt. Also es ist ganz klar, Polymarket oder auch überhaupt dieses Modell, diese Form des Wettens ist in Deutschland nicht legal. Das sagt ja sogar Polymarket auch selbst auf der Plattform. Also wenn man da mal sich durchklickt, steht da, also ne, aus Deutschland heraus dürfen keine Wetten getätigt werden. Und auch Deutschland ist auch geblockt. Also man kann mit einer deutschen IP-Adresse da kein Geld platzieren und mitmachen. Der Haken an der Sache ist, dass man, wenn man zum Beispiel seine IP-Adresse verschleiert, trotzdem auf diesen Plattformen Wetten platzieren kann. Und Es hat auch einen komischen Beigeschmack. Zum Teil werden Wetten auf deutsche Ereignisse angeboten. Also zum Beispiel, ne, wie geht die nächste Landtagswahl aus in einem bestimmten Bundesland?
19: Aha.
11: Bleibt Friedrich Merz bis 2027 an der Macht? Ja oder nein? Also das gibt's auch alles. Und sogar die Benutzeroberfläche lässt sich auf Deutsch einstellen.
19: Mhm.
11: Nach Einschätzung von Markus Ruttig, das ist einer der bekanntesten Anwälte für Glücksspielrecht in Deutschland, ist es so, dass diese Anbieter niemals eine Lizenz hier bekommen würden.
20: Mir ist bis jetzt keine Plattform bekannt, die über die entsprechenden Erlaubnisse verfügen würde. Das ist ja auch das, was die deutsche Gesetzgebung schon lange reguliert und vor allen Dingen schon immer verbieten wollte. Nämlich gerade diese Möglichkeit, auf bestimmte Ereignisse zu wetten, weil diese Ereigniswetten sehr, sehr manipulationsanfällig sind. Und auf diesen Prognoseplattformen passiert ja genau das, dass man eben auf Einzelereignisse wetten kann.
11: Und deutsche Nutzer darf es nicht geben. Die dürfen nicht wetten. Ist illegal.
14: Du hast ja schon den Gründer von Polymarket erwähnt, Shane Copeland. Auch der umstrittene Tech-Milliardär Peter Thiel hat Geld bei Polymarket investiert. Der steht politisch ja US-Präsident Trump sehr nah. Gibt es da noch mehr Verbindungen?
11: Ja, genau. Da stecken große Investoren hinter. Ein Name, den man wahrscheinlich auch sehr schnell kennt, ist Donald Trump Jr., also der Sohn des US-Präsidenten. Bei Polymarket ist er investiert und bei Kelce ist er Berater. Also man sieht, da sind wirklich auch hohe politische Kreise mit involviert. Vielleicht auch ganz interessant in dem Kontext, die Trump-Media-Organisation, also über die auch True Social läuft, also quasi das Privat-Twitter oder jetzt X von Donald Trump, hat angekündigt, dass die sogar eine eigene Plattform rausbringen wollen, also quasi ihr eigenes kleines Polymarket.
14: Jetzt haben wir ja gelernt, bei Plattformen wie Polymarket gibt es nicht nur Sportwetten, sondern im Extremfall auch Wetten auf Kriege wie in der Ukraine, Gaza oder Iran. Und da sind ja Menschen daran beteiligt, die Zugang zu geheimen Infos aus Politik oder Militär haben und dieses Wissen ja auch für genau solche Wetten auf zukünftige Ereignisse nutzen könnten. Wie groß ist denn die Gefahr von Insiderhandel?
11: Ja, das ist eigentlich das große Problem bei diesen Plattformen und das, was auch wirklich im Zentrum der Kritik steht. Also dann gab es ja einen prominenten Fall bei der Festnahme des ehemaligen Präsidenten von Venezuela, Maduro.
21: Zunächst gab es Meldungen über Explosionen in der Hauptstadt Caracas. Dann überschlugen sich die Ereignisse, macht aber Maduro und seine Frau seien gefangen genommen und ausgeflogen worden, teilte Trump auf der Plattform Truth Social mit.
11: Und genau auf diese Festnahme wurde damals auch eine Wette platziert und ein Nutzer hat damit rund $400.000 Gewinn gemacht. Und es stellte sich jetzt raus im Nachgang, dass dieser Mann anscheinend ein US-Soldat sein soll. Und es gibt eine Anklageschrift und ihm wird vorgeworfen, dass er eben mit diesen vertraulichen Informationen, die ihm vorlagen, auf der Plattform Geld machen wollte. Was dieses ganze Thema Insiderhandel angeht, hat mir das auch der Wissenschaftler Konstantin Bürgi ganz klar gesagt, sobald Insider einen Informationsvorsprung haben.
17: Insider, die schon wissen, okay, in der nächsten Woche passiert etwas, kann es durchaus sein, dass gewisse Insider da auf diese Märkte gehen und ihr Geld darauf spekulieren. Andere Anleger, die potenziell da investieren, die das Wissen nicht haben, sind die schon mal im Hintertreffen.
14: Diese beiden Plattformen, was sagen die eigentlich zu den Vorwürfen des Insiderhandels?
11: Ja, also angeblich wurden strengere Kontrollmechanismen implementiert und dass man stärker gegen Insiderhandel auch vorgehen möchte. Kritiker überzeugt das aber nicht so wirklich. Wir haben dann Polymarket natürlich auch noch eine Bitte um Stellungnahme geschickt. Wir haben gar keine Antwort bekommen.
19: Mhm.
11: Also ja, zu den ethischen Bedenken, zum Thema Glücksspiel oder Finanzprodukt, da gab es leider keine Reaktion.
14: Darauf hätte ich fast gewettet.
11: Ja, genau. Ja, welchen Anteil hättest du denn gekauft? Genau, hättest du vielleicht Geld machen können. Also sie sagen, sie tun was dagegen und sie implementieren auch stärkere Kontrollmechanismen, aber die Kritiker scheint das nicht wirklich zu überzeugen. Man sieht ja sogar, wenn man sich die US-Politik anguckt, dass es auch da Gegenwind gibt. So hat zum Beispiel der US-Senat jetzt eine Regel beschlossen, dass US-Senatoren und Mitarbeiter von US-Senatoren nicht auf solchen Plattformen aktiv werden dürfen. Es gibt sogar eine Weisung des Weißen Hauses an Mitarbeiter, nicht auf diesen Plattformen mit Insiderwissen zu handeln. Also da gibt's Gegenwind. Und ansonsten, also wenn es jetzt auch auf Bundesstaatenebene geht, insbesondere von Seiten der Demokraten, wird das Ganze wirklich kritisch gesehen. Und man versucht auch, da sich noch nicht geschlagen zu geben in der Frage Finanzprodukt oder Glücksspiel.
14: Ist es denn diese, weil ich denke jetzt an den Iran-Konflikt beispielsweise, ja, ist das so eine Wette, wo viel Geld gerade drin ist? Oder wo würdest du sagen, in welchen Wetten wird gerade besonders viel investiert?
11: Ja, ganz klar. Also der Krieg der USA und Israels gegen Iran war ein Riesenfeld. Vielleicht nur mal so eine Größenordnung zu nennen, allein auf den genauen Zeitpunkt, wann die Angriffe starten auf Iran, wurden Wetten in Höhe von mehreren hundert Millionen Dollar platziert. Also da sieht man, wie viel Geld da drin steckt. Und es gab da auch Subkategorien. Also wann genau scheidet der oberste Führer Irans aus dem Amt? Also vulgo, ne, wann wird er vielleicht von einer Rakete erwischt? Also das ist natürlich nicht so formuliert, aber das impliziert das Ganze ja.
14: Könnten nicht EntscheidungsträgerInnen auch einfach manipuliert werden oder gedrängt werden sogar, Dinge zu tun, die sie ohne diese Plattform gar nicht erst machen würden?
11: Ja, da gibt's auch ein interessantes Beispiel. Und zwar gibt es einen israelischen Journalisten, Times of Israel, und er hat über einen iranischen Raketeneinschlag berichtet. Und eigentlich erstmal für ihn Business as usual, also ne, das ist jetzt nichts Ungewöhnliches gewesen. Was ungewöhnlich war, ist, dass kurz darauf er anonym kontaktiert wurde und dazu gedrängt wurde, seine Berichterstattung zu ändern. Also ist diese Rakete wirklich eingeschlagen? Waren das nur Trümmerteile einer Rakete? Waren das vielleicht Teile von einer Abfangrakete? Er wurde dazu quasi befragt und gedrängt, hey, änder das. Und es stellte sich dann am Ende raus, dass er ohne sein Wissen zum Schiedsrichter bei einer Polymarktwette geworden war. Weil es gab eben tatsächlich eine Wette darauf, ne, wann Iran Israel angreift. Und sein Bericht war letztlich dann quasi, hat die Gewinnbedingung festgelegt. So. Und wenn er das natürlich geändert hätte, dann hätten auf Polymarket andere Leute Geld gewonnen und wieder andere hätten Geld verloren. Also dann hätte sich das Ganze quasi verändert und es ging da einfach um hohe Beträge. Einer der Menschen, die ihn da anonym kontaktiert hatten, sprach von 900.000 Dollar Einsatz, die er jetzt verloren hätte durch seine Meldung. Und dieses Geld würde er jetzt einsetzen, um diesen Journalisten fertig zu machen.
14: Ich finde, hier an dem Punkt stellen sich ja so zwei moralische Fragen, ne? Die eine ist, darf ich mit meinem Insider-Wissen mich bereichern? Und die andere Frage ist, sollte man auf Kriege und Konflikte wetten dürfen? Was ist da deine Meinung?
11: Also meine ganz persönliche Meinung ist, ich lehne das ab. Ich finde das moralisch sehr, sehr, sehr fragwürdig, weil was ja passiert ist, dass man letztlich Konflikte und Kriege gamifiziert wird, möchte ich jetzt mal so sagen. Also sprich, wenn ich jetzt sage, wann schlägt die nächste Rakete im Iran ein oder in Israel, dann sind das erstmal nur Zahlen und Graphen und eine schmissige Schlagzeile dann vielleicht auf dieser Plattform. Aber dahinter steckt ja, dass potenziell Menschen sterben, verletzt werden. Also das hängt ja am Ende immer zusammen mit Tod, Leid. Und dass du dann irgendwie, also jetzt mal zynisch gesprochen, mit der Hand in der Chipstüte dann deine Wetten platzierst und mit solchem Leid letztlich Geld verdienst, das finde ich sehr problematisch.
0: 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Am Mikrofon verabschiedet sich jetzt Christopher Gaube und gleich begrüßt Sie im Anschluss meine Kollegin Maja Weber mit der ARD Infonacht. Tschüss und einen schönen Abend Ihnen noch.

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1: Um 22 Uhr mit Christina Torge. Guten Abend. Die kritische Infrastruktur in Berlin soll besser vor Sabotage geschützt werden. Dafür hat der Senat heute weitere Maßnahmen beschlossen. Sebastian Schöbel, RBB 24 Landespolitik.
2: Videokameras, die dank moderner Sensoren und künstlicher Intelligenz Unbefugte erkennen, 2,40 Meter hohe Zäune mit rasiermesserscharfem NATO-Draht und mehr Wachschutz. Vor allem das Stromnetz soll künftig noch stärker gesichert werden, besonders die neuralgischen Punkte über der Erde.

0: Solarpflicht auf Dächern fällt weg. Bundeskanzler Merz hat die Regierung dazu aufgerufen, weitere Reformen anzugehen. Der CDU-Chef sagte vor einem Treffen mit der SPD-Bundestagsfraktion, man habe schon einiges erreicht, daran müsse man anknüpfen. Etwa bei der Reform der Rentenversicherung und der Einkommensteuer. Aus dem Hauptstadtstudio Dagmar Pepping.
1: Wir brauchen jetzt Ruhe, Vertrauen und auch Mut in der Regierung, sagte Merz. Die Stimmung sei gerade nicht gut. Er sei sich aber sicher, dass wir da rauskommen, betonte der Kanzler. Die Koalition wolle die Reformen weiter voranbringen. Dabei wolle er alle bitten, Unions- wie SPD-Fraktion, sich nicht gegenseitig öffentlich rote Linien aufzuzeigen, so Merz.
0: Die Berliner Charité soll einen US-Amerikaner behandeln, der an Ebola erkrankt ist. Das hat das Bundesgesundheitsministerium bestätigt. Der Patient kommt demnach auf eine Isolierstation des Virchow-Klinikums. Der Mann hatte sich im Kongo infiziert. Die Weltgesundheitsorganisation beobachtet den Ebola-Ausbruch mit Sorge. Bisher gibt es mindestens 130 Todesfälle. Alba Berlin hat im Playoff-Viertelfinale der Basketball-Bundesliga den Ausgleich geschafft. Die Berliner haben ihr zweites Spiel gegen Vechtern mit 90-85 gewonnen. Damit steht es in der Best-of-Five-Serie jetzt 1:1. Soweit die Nachrichten. 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Das Wetter. In dieser Nacht wird es von der Elbe her zusehends wolkiger, aber es bleibt noch weitgehend trocken bei Tiefstwerten von 12 bis 8 Grad. Aktuell sind es 19 Grad in Berlin-Adlershof, 16 in Wannsee, 17 Grad sind es in Lenzen und 19 in Welzow. Morgen startet der Tag mit vielen Wolken. Im Osten und Süden kann es noch ein paar Lücken am Himmel geben. Später kommt vom Westen her Regen auf, bei höchstens 8 bis 13 Grad.
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3: Die A1 Bremen Richtung Hamburg ist zwischen Harburg und Stillhorn wegen Bauarbeiten bis 5 Uhr gesperrt. Die Umleitung führt über die U83. Die A1 Münster Richtung Dortmund ist zwischen Kamen Zentrum und Unna nach einem Unfall gesperrt. Die A9 München Richtung Nürnberg ist zwischen Manching und Ingolstadt Süd nach einem Unfall bis ca. 1 Uhr gesperrt. A9 Richtung Berlin zwischen Dessau-Ost und Coswig, 4 Kilometer Stau wegen Bergungsarbeiten. Die A71 Richtung Sangerhausen ist zwischen Oberhof und Gräfenroda wegen Tunnelwartungsarbeiten bis 6 Uhr gesperrt. Die A659 Viernheim Richtung Weinheim ist im Kreuz Weinheim wegen einer Baustelle bis 5 Uhr gesperrt. Eine Umleitung ist eingerichtet. Die A861 Dreieck Hochrhein-Schweiz ist im Nollinger Bergtunnel wegen einer Nachtbaustelle bis Freitag jeweils zwischen 20 und 5 Uhr gesperrt. Weiterhin gute Fahrt, kommen Sie sicher an Ihr Ziel.
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3: Mit Maja Weber am Mikrofon aus dem NDR-Infostudio in Hamburg. Einen schönen guten Abend und herzlich willkommen zur ersten Stunde der ARD-Infonacht. Wir haben Interviews, Analysen und Hintergründe für Sie und bringen Sie damit gut informiert durch die kommenden Stunden. Ist das jetzt der von vielen ersehnte Startschuss für eine Wende hin zu mehr Elektroautos auf deutschen Straßen? Und zeitgleich ein Signal für den noch sehnlicher erhofften Bürokratieabbau? Seit heute können Privatleute einen staatlichen Zuschuss beim Kauf eines Elektroautos bekommen und den Antrag dazu können sie online stellen. Ja, wirklich. Die Förderung ist sozial gestaffelt, damit sich auch Haushalte mit geringerem Einkommen an den Kauf eines E-Autos heranwagen. Schon kurz nach dem Start des Online-Portals übrigens herrschte großer Andrang. Dietrich Karl Meurer fasst zusammen.
4: Schon wenige Minuten nach dem Start des neuen Förderportals für Elektroautos sind mehr als 1.800 Anträge eingegangen, meldet das Bundesamt für Wirtschaft und Ausfuhrkontrolle, kurz BAFA, das für die Bearbeitung zuständig ist. BAFA-Präsidentin Mandy Pastor sagt erfreut,
5: das Interesse ist groß und es ist gut, dass es jetzt losgeht.
4: Privatpersonen können ab sofort die Prämie für Kauf oder Leasing eines Elektroautos oder Plug-in-Hybrid-Fahrzeugs beantragen. Die Förderung gilt auch rückwirkend für seit Jahresbeginn zugelassene Fahrzeuge. Je nach Einkommen und Haushaltsgröße zahlt der Staat 1.500 bis 6.000 Euro. Wer weniger verdient, erhält mehr. Auch Familien profitieren stärker. Darauf verweist Bundesumweltminister Carsten Schneider. Der SPD-Politiker sagt,
6: wir haben ein Förderprogramm aufgelegt, das Ziel hat, für breite Bevölkerungsschichten, nicht nur für die Spitze.

0: dieser Gesellschaft fördern. Gerade für diejenigen, die über mittlere, auch geringere Einkommen verfügen, es möglich zu machen, sich umweltfreundlich, nachhaltig und kostengünstig zu bewegen.
1: Zugleich betont der Minister die energiepolitische Bedeutung von Autos mit Elektroantrieb.
0: Mit ihnen haben wir die Chance, uns unabhängig von Diesel und Benzin zu machen, von den Weltmärkten, aber vor allen Dingen auch von den Kriegen und den eben unserer Erpressbarkeit, die wir in Teilen haben. Wir werden resilienter als Bundesrepublik Deutschland.
1: Die Förderung soll zudem den CO2-Ausstoß im Verkehr senken und die Nachfrage nach neuen Elektrofahrzeugen stärken. Bis 2029 stehen dafür rund 3 Milliarden Euro bereit. Das Ministerium rechnet mit rund 800.000 geförderten Fahrzeugen. Schon jetzt fahre fast jeder vierte Neuwagen elektrisch, sagt Schneider. Er berichtet auf der Pressekonferenz über seine Erfahrungen mit E-Autos des Umweltministeriums.
0: So Elektroautofahren macht auch verdammt viel Spaß.
1: Privat fährt der Minister noch einen 13 Jahre alten Dieselkombi. Zu seinem nächsten Auto sagt er,
0: wenn das neu kommt, dann wird das ein Auto.
1: Die Beantragung der Förderung sei bewusst unkompliziert organisiert und laufe komplett digital, erläutert BAFA-Präsidentin Mandy Pastor.
2: Wir haben ein schlankes Verfahren, das sehr, sehr einfach zu bedienen ist.
1: Um sich bei der Förderplattform anzumelden, benötigen die Nutzerinnen und Nutzer einen Personalausweis mit Online-Funktion oder ein Elster-Zertifikat. Danach laden sie Steuerbescheide und Fahrzeugdaten hoch. Viele Angaben übernimmt das System automatisch. Wer Hilfe braucht, erreicht eine Hotline. Die Anträge bearbeitet das BAFA am Standort Weißwasser in der Oberlausitz. Wie lang das dauert, da will sich Pastor nicht festlegen.
2: Wir setzen alles daran, dass es so schnell wie möglich geht.
1: Käufer zahlen das Auto also zunächst selbst. Erst nach der Prüfung überweist der Staat die Förderung. Kritik kommt vom Autoexperten Ferdinand Dudenhöfer. Er hält die Prämie wegen hoher Spritpreise für unnötig. Schneider widerspricht. Die Förderung schaffe zusätzliche Anreize.
3: Ein Bericht von Dietrich Karl Meurer. Über die neue Förderprämie hat mein Kollege Andreas Sperling mit Jürgen Hassler gesprochen. Er ist Hauptgeschäftsführer im Zentralverband des deutschen Kfz-Gewerbes. Und die erste Frage war, bringt diese Prämie jetzt den Umschwung? Also bringt sie den E-Auto-Boom, auf den die Branche seit langem wartet?
4: In gewisser Weise ja. Wir müssen bedenken, dass nach dem Förderaus vor über 2 Jahren der Markt für E-Mobilität im privaten Segment extrem eingebrochen ist. Und wir haben nur mühsam es wieder geschafft, bis Ende 2025 das gleiche Niveau zu erreichen, das wir 2023 hatten. Mit anderen Worten, wir haben 2 Jahre verloren. Und jetzt, 2026, glaube ich, kriegen wir wieder den Schwung rein in den Markt, dass die Elektromobilität in Deutschland zum Erfolg wird.
5: Ja, wie sieht denn die Praxis in den Autohäusern jetzt aus? Wie groß ist das Interesse am Kauf eines E-Autos mittlerweile oder eines Plug-in-Hybrid oder vergleichbar?
4: Das Interesse ist da. Kunden fragen zunehmend nach Fahrzeugen, lassen sich beraten. Bisher war die Reichweitenangst das Hauptthema und der höhere Preis. Heute ist es eher die Frage, welche technischen Besonderheiten das Elektroauto hat. Also die Skepsis ist gewichen und wir haben stattdessen eine große Neugierde. Das ist erstmal positiv. Aber man muss ehrlich sein, die zweite große Frage dreht sich dann sehr schnell um die Lademöglichkeiten. Und wer privat laden kann oder im Betrieb, ist immer klar im Vorteil.
5: Ja genau, da wollte ich auch danach fragen, weil das hört man eben auch immer wieder bei interessierten Kundinnen und Kunden. Die Ladeinfrastruktur, wo kann ich mein E-Auto wohnortnah aufladen? Können Sie denn die Kundschaft mittlerweile beruhigen?
4: Teilweise. Also es gibt genügend Förderprogramme, jetzt zuletzt auch vom Bundesverkehrsministerium aufgelegt, das Mietquartiere bzw. Wohneigentumanlagen fördert, die eine entsprechende Ladeinfrastruktur hinsetzen. Das ist schon mal ein Fortschritt gegenüber dem klassischen Einfamilienhaus. Wir haben auch einen enormen Ausbau der Ladeinfrastruktur erlebt. Leider aber nur beim Schnellladen. Das heißt, uns fehlen in den Wohnquartieren öffentlich zugängliche Lademöglichkeiten und das ist noch ein Thema, das wirklich stark angegangen werden muss.
5: Ja, haben Sie denn den Eindruck, dass sich da zumindest mittelfristig etwas tut?
4: Ja, auf jeden Fall. Also Ideen sind da. Ich will jetzt nicht die Unternehmen nennen, die das machen, aber es gibt das sogenannte Laternenparken, das ausprobiert wird. Also niederschwellige Angebote, wo ich als Privatperson mein Auto laden kann, ohne gleich Blockiergebühren zahlen zu müssen. Stromanbieter haben auch nachts diese Blockiergebühren teilweise aufgehoben. Also es kommt Bewegung in den Markt. Das sehen wir sehr optimistisch. Und es ist auch eine Frage der Gewohnheit, dass man immer wieder beim Einkaufen, bei den Gelegenheiten, wo das Auto steht, bereits zur Ladesäule greift oder lädt, anstatt wie beim Tanken immer darauf warten, dass der Tank fast leer gefahren ist, um dann wieder eine volle Tankfüllung sich zu gönnen. Also die Gewohnheit zwischen Tanken und Laden muss gelernt werden, dass es hier eben einen anderen Zugang zu gibt. Und da beraten unsere Autohäuser vor Ort entsprechend die Kunden auch.
5: Das Interesse am E-Auto ist also vorhanden, das haben Sie uns geschildert. Und nun gibt es die staatliche Förderung rückwirkend zum Jahresbeginn. Können Kundinnen und Kunden denn dann auch noch auf Rabatte der Händler hoffen?
4: Ich will dem nicht vorgreifen, aber es gibt natürlich die Rabattaktion nach wie vor. Auch im Vorfeld hat es die gegeben. Nur müssen wir langsam konstatieren, dass sich die Preise auch angleichen. Also der die Förderung bekommt, hat vielleicht bei der Finanzierung einen leichten Vorteil, dass er die Leasing-Sonderzahlung damit abdecken kann. Oder aber er hat andere Paketlösungen, die er mitverhandeln kann, wenn er mit dem entsprechenden Fahrzeug oder das entsprechende Fahrzeug nachfragt. Wir werden sehen, ob die Rabatte, die es bisher zu Jahresanfang gegeben hat, auch in der gleichen Form weitergegeben werden können. Ich kann da leider Ihnen keine Prognose abgeben, weil das auch sehr deutlich die Sache der Hersteller am Ende des Tages ist.
5: Sollte das Interesse am E-Auto also jetzt durch die Förderung weiter steigen, müssen Kundinnen und Kunden sich denn dann auch auf längere Wartezeiten einstellen?
4: Das wird mit Sicherheit eine Konsequenz sein. Wir haben leider bei der Förderung die jungen gebrauchten Fahrzeuge nicht berücksichtigt. Das ist ein eklatanter Fehler. Das hat in der bisherigen Förderung immer funktioniert. Wir haben genügend junge gebrauchte Jahrestageszulassungen auf den Höfen stehen, weil eben insbesondere im vergangenen Jahr die Hersteller und auch Händler Eigenzulassungen forciert haben, um die Flottenziele zu erreichen. Diese Fahrzeuge, da ist unsere Sorge groß, bleiben möglicherweise moderner Elektroschrott, weil jetzt natürlich der Hype auf die Neuwagen geht mit der Förderung und die jungen Gebrauchten, die hervorragende Qualität sind, sogar günstiger als ein Neuwagen sind, bleiben stehen, weil man ja jetzt auch auf den Neuwagen zugreifen kann. Das erfüllt uns ein bisschen mit Sorge, ehrlicherweise.
5: Ja, und wenn wir nochmal zum Neuwagen zurückkommen, mit welchen Wartezeiten muss man da rechnen?
4: Wir sind momentan bei 4 bis 6 Monaten, je nach Fahrzeug- und Ausstattungstyp. Aber da ja zum Glück rückwirkend zum 1.1. die Förderung ausgezahlt wird, kommen alle in den Genuss, die möglicherweise im letzten Jahr schon ihr Auto bestellt haben, in diesem Jahr ausgeliefert bekommen haben, dass also die Fördermaschinerie, wenn ich so nennen darf, tatsächlich auch anspringen kann.
5: Herr Hasler, wie bewerten Sie den Trend? Ist der Abschied vom Verbrenner jetzt endgültig eingeläutet?
4: So würde ich es noch nicht sagen. Immerhin wird ja auch der Plug-in-Hybrid gefördert. Es ist ein Umstieg, wo wir rechnen, rund 25% der Neuzulassungen dürften in diesem Jahr auf jeden Fall voll elektrisch sein. Das ist unsere Prognose für 2026. Aber die rein batterieelektrischen Fahrzeuge sind auf einem guten Weg, ihren Marktanteil kontinuierlich auszubauen. Das mit Sicherheit.
3: Sagt Jürgen Hasler, der Hauptgeschäftsführer im Zentralverband des deutschen Kfz-Gewerbes.

0: Die Zeit, es ist 22.15 Uhr.
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2: Mit Tabea Kunze. Die Basketballer von Alba Berlin haben sich in den Bundesliga-Playoffs zurückgemeldet. In der Viertelfinalserie gegen Rasta Vechta haben sie zum 1:1 ausgeglichen. Nach der Niederlage im ersten Spiel der Serie hat Alba Spiel 2 heute gewonnen mit 90:85. Aus der Arena am Ostbahnhof berichtet Jakob Rüger.
3: Es ist alles wieder offen in dieser Viertelfinalserie. Nach der überraschenden Auftaktniederlage schlägt Alba Berlin zurück und gleicht zum 1:1 in der Best-of-Five-Serie aus. Die Gäste von Rasta Vechta traten selbstbewusst auf, stellten Alba vor Probleme, aber fanden nicht in ihr gefürchtetes Offensivspiel. Nach der Pause baute Alba seinen Vorsprung auf 17 Punkte aus, doch Vechta ließ sich nicht abschütteln und machte das Spiel in der Schlussphase noch einmal spannend. Die Berliner behielten die Nerven und brachten das Spiel mit 90:85 nach Hause. Die beiden nächsten Spiele finden nun in Vechta statt. Schon am Freitag kann sich ein Team den Matchball sichern.
2: Zum Fußball und einem bemerkenswerten Transfer beim 1. FC Union. Der Club hat sich zum ersten Mal mit einer deutschen A-Nationalspielerin verstärkt. Lars Becker mit den Einzelheiten.
4: Die Fußballerinnen des 1. FC Union haben ihre Premierensaison in der Bundesliga im gesicherten Mittelfeld auf Rang 9 abgeschlossen. In der kommenden Spielzeit will der Club weiter oben angreifen und hat dafür jetzt eine deutsche Nationalspielerin verpflichtet. Mittelfeldspielerin Lisanne Greve wechselt innerhalb der Bundesliga von Eintracht Frankfurt an die Alte Försterei nach Berlin. Die 23-jährige Greve hat bislang 4 Partien in der Nationalmannschaft absolviert. Laut Medienberichten besaß Greve in ihrem bis 2027 laufenden Vertrag in Frankfurt eine Ausstiegsklausel. Union zahlt angeblich eine Ablösesumme von 200.000 Euro. Greve war im Sommer 2023 aus Leverkusen nach Frankfurt gegangen. Für die Eintracht hat sie 95 Pflichtspiele bestritten. Lisanne ist in den vergangenen Jahren bei Eintracht Frankfurt vorangegangen und wird unser Mittelfeld weiter verbessern, wird Unions Geschäftsführerin Jennifer Zietz in der Pressemeldung des Vereins zitiert.
2: Am Donnerstag gibt Bundestrainer Julian Nagelsmann den Kader für die anstehende Fußball-WM bekannt. Mehrere Medien berichten übereinstimmend, dass nicht nur Torwart Manuel Neuer das Vertrauen des Bundestrainers bekommen soll, sondern auch der erst 19 Jahre alte Said Elmala vom 1. FC Köln. Der Stürmer hat bisher noch kein A-Länderspiel für Deutschland bestritten. Und dann noch eine Meldung vom Tennis. Der Weltranglistenzweite Carlos Alcaraz wird dieses Jahr nicht in Wimbledon an den Start gehen. Nach den French Open muss er damit das nächste Grand-Slam-Turnier des Jahres absagen. Die Verletzung an seinem rechten Handgelenk sei noch nicht richtig ausgeheilt. Wimbledon beginnt in diesem Jahr am 29. Juni. Und das war der Sport mit Tabea Kunze.
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5: Hier ist der Tag in Berlin und Brandenburg mit Yasser Speck. Der Anschlag auf das Berliner Stromnetz in diesem Winter hat gezeigt, die Berliner kritische Infrastruktur ist angreifbar. Das soll sich jetzt ändern. Der Berliner Senat will mit einer Reihe von Maßnahmen die kritische Infrastruktur besser vor Sabotage schützen. Dafür wurden heute weitere Maßnahmen beschlossen. Unter anderem der Einsatz von KI-gestützten Systemen. RBB 24 Landespolitik-Reporter Sebastian Schöbel berichtet.
6: Zwar liegen bereits 99% des Berliner Stromnetzes unter der Erde, doch mit Umspannwerken, Netzknoten oder anderen neuralgischen Einrichtungen geht das nicht. Deswegen will der Senat nun doch mehr Überwachungstechnik einsetzen, zum Beispiel Videokameras, die inzwischen auch nicht mehr rund um die Uhr von Menschen bedient werden müssen, so Wirtschaftssenatorin Franziska Giffey.
7: Es gibt heute schon sehr gute KI-Systeme, die sehr wohl unterscheiden können. Bewegt sich hier ein Ast, ein Baum? Gibt es Menschen, die vorbeilaufen und unauffällig sind, oder gibt es hier tatsächlich eine auffällige Bewegung, die auch erkannt werden können.
6: Kameras allein aber reichen nicht. Mehr Wachschutz, Einhausungen von Kabelsträngen, Lasersensoren und vor allem deutlich höhere Zäune mit rasiermesserscharfem NATO-Draht sind ebenfalls geplant. Von den Zaunanlagen sollen allein bis zum Sommer 20 Kilometer verbaut sein. Weil aber auch Zäune und Kameras allein die Angriffe nicht abschrecken, sollen auch Kabeltrassen entflochten und Redundanzen geschaffen werden, damit nicht ein kaputtes Stromkabel tausende Haushalte in Dunkelheit stürzt. Und auch neuralgische Stromleitungen, die über Gewässer führen, sowie über den Teltow-Kanal, wo im Januar der Band gelegt wurde, sollen unter die Erde kommen. Dafür werden laut Thomas Rütting von Stromnetz Berlin mit speziellen Bohrungen Rohre unter den Gewässern hindurchgetrieben.
8: Und innerhalb dieser Rohre werden dann im zweiten Arbeitsschritt, dann der Finale, werden die eigentlichen Kabel dann im Prinzip durchgezogen. Und anschließend wird wieder alles verschlossen. Und Sie können sich vorstellen, dass das dann wirklich auch eine sehr sichere Verlegung ist.
6: Unter der Dahme in Köpenick sei so ein Versuch bereits geglückt, so Rütting. Mehr sollen nun folgen. Damit künftig sensible Informationen zu Stromleitungen oder Ähnlichem nicht mehr frei im Netz verfügbar sind, will der Senat auf Bundesebene auf eine Gesetzesänderung drängen. Daten zur kritischen Infrastruktur sollen dann künftig nicht mehr unter die Open-Data-Vorgaben fallen.
5: Berlin möchte sich also besser vor Sabotage schützen, Sebastian Schöbel berichtete. Es ist schon länger her, dass sich das Brandenburger Kabinett für seine wöchentliche Sitzung raus aus der Potsdamer Staatskanzlei in einen der Landkreise bewegt hat. Sie ahnen es vielleicht, heute war es mal wieder soweit. Das Kabinett hat sich im Schloss Ribbeck im Havelland getroffen. Und Landwirtschaftsministerin Hanka Mittelstädt hat die Gelegenheit gleich genutzt und einen Agrarbetrieb besucht. Worüber da gesprochen wurde, darüber berichtet rbb24 Landespolitikreporterin Amelie Ernst.
9: Treckerfahren ist für die Landwirtin und studierte Agrarökonomin Hanka Mittelstädt nichts Neues. Doch heute besucht sie den Havellandhof in Ribbeck als Ministerin. Milchkühe, Ackerbau, Biogas, ein konventionell wirtschaftender Betrieb mit knapp 1000 Hektar Fläche und 10 festen Mitarbeitern. Obwohl, eigentlich sind es mehrere Millionen, denn Landwirt Peter Keim zählt auch die Regenwürmer dazu.
10: Hier ist zum Beispiel schon mein bester Mitarbeiter zu finden. Also das ist jetzt ein kleineres Exemplar. Und selbst da, es gibt ja auch unheimlich viele Mikrolebewesen, die wir so gar nicht sehen. Aber letztendlich, wenn du einen Boden beurteilst, er muss auch riechen wie ein Boden, kompostartig.
9: Die Ministerin nickt interessiert, denn der Betrieb bringt biologische Vielfalt und Betriebswirtschaft zusammen. Gepflügt wird hier nur selten, es gibt eine feste Fruchtfolge. Aber auch Pestizide wie Glyphosat werden dosiert eingesetzt.
10: Glyphosat ist ein Spezialprodukt, das man im Prinzip für einen Fruchtfolgewechsel einsetzen sollte. Glyphosat ist kein Produkt, um eine gesamte stehende Getreidefläche abzuspritzen. Da haben die Landwirte selber ein bisschen übers Ziel hinausgezogen. Aber Glyphosat im geringen Umfang jedes zweite Jahr zum Fruchtfolgewechsel ist ein sehr wertvolles Betriebsmittel.
11: Nicht ein einziger Landwirt, den ich zumindest kenne, macht es aus dem Lameng heraus, sondern da sind dann wirklich schon die auf Effizienz ausgelegt.
10: Weil die Alternative ist ja eine intensive Bodenbearbeitung, Dieselverbrauch, CO2-Ausstoß. Die ist einfach die schlechtere Alternative.
9: Auch 15 Meter breite Blühstreifen hat Peter Keim zwischen seinen Äckern angelegt im Rahmen eines Pilotprojekts. Und er würde das auch weiter tun, wenn es sich rechnet.
10: Wenn wir 700 Euro geboten kriegen, dann könnt ihr fast machen mit unserer Fläche nicht, was ihr wollt. Aber da ist der Landwirt durchaus bereit, dann mal einen Feldvogelstreifen, eine Blühfläche, einen Insektenwall zu bringen.
11: Naja, weil er ja auch betriebswirtschaftlich gar nicht anders in der Lage dazu ist. Ja, also der Landwirt muss auch mal was verdienen können.
10: Ja.
11: Ja, und der Anspruch muss schon sein, klar, einerseits Naturschutz zu machen, ohne Frage, aber das muss auch bezahlt werden.
9: Ökologie plus Ökonomie, das muss zusammengehen. Da sind sich der Landwirt und die Ministerin einig. Die verspricht, sich am Kabinettstisch und im Bund für entsprechende Programme einzusetzen. Und Peter Keim ist zuversichtlich, dass das auch klappt.
5: rbb24 Landespolitikreporterin Amelie Ernst hat Landwirtschaftsministerin Hanka Mittelstädt begleitet. Wenn Sie mit dem Auto unterwegs sind, dann sehen Sie es vermutlich jeden Tag an der Zapfsäule. Günstig ist das Tanken gerade nicht. Wer ein E-Auto fährt, rauscht da vermutlich nur schmunzelnd und lautlos an den Preisschildern vorbei. Und mögliche Neukunden freuen sich auch, denn ab heute kann die E-Auto-Förderung der Bundesregierung beantragt werden. Das gilt übrigens auch rückwirkend bis Anfang des Jahres. Ist das aber auch was für Brandenburg? rbb24 Inforadio-Reporter Johann Frederik Paul hat sich dazu mal in Teltow umgehört.
12: Nein.
5: Warum?
12: Ich bin immer noch ein Freund vom Diesel und vom Verbrenner. Außerdem kann ich mir keine Ladesäule irgendwo zu Hause hinstellen. Und da, wo ich wohne, gibt es auch keine.
13: Tatsächlich hatte ich heute erst ein Gespräch darüber. Und wir haben festgestellt, dass wenn man etwas weiter fahren möchte, dass die Ladestationen nicht ausreichend sind. Und dadurch ist immer noch die Unsicherheit, sich dafür zu entscheiden.
14: Wir sind dabei zu gucken. Mein Sohn fährt Elektrik. Wir haben vor, in die nächste auch keiner zu kaufen. Ne?
5: Warum?
14: Für die Umwelt. Wir haben auch keine Anlage, Photovoltaik. Es ist viel günstiger für uns auf jeden Fall.
15: So denken ein paar Menschen aus Teltow. Sie wissen aber auch, nicht jeder kommt überhaupt für die neue Förderung in Frage, denn die ist sozial gestaffelt. Eine Familie mit zwei Kindern und einem Jahreseinkommen bis 45.000 Euro bekommt die volle Förderung von 6.000 Euro. Bei maximal 90.000 Euro Haushaltseinkommen gibt's noch 3.000 Euro, dann ist Schluss. Aber für welche Autos ist das attraktiv?
16: Wir haben seit dem neuen Jahr jetzt eine absolute Verstärkung, gerade in dem Kleinwagensegment, wo wir auch sehr stark vertreten sind. Und das kaufen die Kunden sehr gerne, gerade bei neuen Elektroförderungen.
15: Sagt Alexander Seibel. Er ist für 9 Filialen der Kette Autohaus König im Berliner Speckgürtel zuständig.
16: Viele Kunden kaufen auch teurere Fahrzeuge, natürlich größere Fahrzeuge, weil diese Prämie on top kommt, die hat man vorher nicht gehabt. Und dadurch sind natürlich die gesamten Fahrzeuge günstiger. Gerade im Leasingbereich sind die Rat natürlich durch die neue Elektroförderung deutlich besser geworden.
15: Immerhin also günstigeres Leasing. Der Verkehrsclub Deutschland kritisiert allerdings, dass gebrauchte Elektroautos von der Förderung ausgeschlossen sind.
5: Wer sich ein neues Elektroauto kauft, kann dafür ab heute eine Förderung bekommen. Bis zu 6.000 Euro sind maximal möglich. Der Beitrag war das von Jan-Friedrich Paul. Blühende Bäume und üppiges Grün, überall so lieben wir doch den Frühling. Aber auch ein fieser Schädling freut sich über die saftigen Blätter. Der Eichenprozessionsspinner. In weiten Teilen Brandenburgs sind die Raupen gerade aktiv. Aber bevor sie ihre gefährlichen Brennhaare entwickeln, die bei uns Hautausschläge und Atembeschwerden verursachen können, soll es ihnen an den Kragen gehen. In der Prignitz wird der Eichenprozessionsspinner erstmals seit 5 Jahren wieder aus der Luft bekämpft. RBB-Reporterin Britta Streiter war beim Auftakt in Bad Wilsnack dabei.
17: Punkt 15 Uhr landet der Helikopter auf dem Sportplatz von Legde bei Bad Wilsnack, um mit Pflanzenschutzmittel befüllt zu werden.
18: Jetzt holt er sich wieder Nachschub. Er muss auch wieder ein Mittel auftanken. Das Dippel 4-AES, das ist ja dieses Spritzmittel, das wird jetzt hier alles vor Ort gemischt.
17: 2021 war der Hubschrauber im Prignitzkreis das letzte Mal im Einsatz. Seitdem reichte es, die Raupen lokal vom Boden aus zu vernichten. Doch durch das warme und trockene Wetter in den vergangenen Frühjahren konnte sich der Schädling prächtig entwickeln, erzählt Ordnungssachbereichsleiter Andreas Much.
19: Im letzten Jahr, da waren ja richtig Kolonien, wirklich kahl gefressen. Und das war für uns auch der Anlass zu sagen, wir müssen jetzt großflächig die Aktion hier in diesem Jahr vornehmen, damit wir überhaupt der Sache noch Herr werden.
17: Eichen auf 900 Hektar, das ist fast die Hälfte der Fläche des Prignitzkreises, müssen in diesem Jahr behandelt werden. Allein gut 600 Hektar aus der Luft, sagt Kreissprecher Bernd Atzenroth.
20: Davon fast die Hälfte tatsächlich hier im Amtsbereich Bad Witzwag-Weißen und auch noch ein größeres Stück im Amt Denzen. Also generell in Elbnähe sind größere Flächen, die dann halt eben da behandelt werden.
17: Die Bekämpfung aus der Luft per Hubschrauber sei die wirksamste Methode, so Andreas Much.
19: Mit diesen Injektionsdüsen, 30 Meter Länge, er kann erstmal die Fläche bearbeiten und er kann von oben, weil das Eigelege, die Eichenprozessionsspinner sind in den oberen Kronen unterwegs und auch viel besser bekämpfen. Und deswegen ist der Hubschrauber jetzt das Mittel der Wahl.
17: Auch wenn das Biozid für Menschen und Haustiere nicht gefährlich ist, sollten Anwohner einiges beachten, wenn der Hubschrauber im Anflug ist, sagt Amtstierärztin Sabine Kramer.
21: Wir können nur raten, also die Fenster geschlossen zu halten. Wenn Tiere dort in der Nähe sind, dann sollten sie erstmal in geschlossene Räume geholt werden. Wenn es denn doch passiert, dass da mal ein paar Tröpfchen ankommen, keine Panik, Kleidung wechseln, duschen und dann ist da auch alles wieder gut.
5: Keine Panik, das sagt Amtstierärztin Sabine Kramer im Bericht von Britta Streiter. Morgen ist der Helikopter zum Abschluss in Reetz im Amt Pudlitzberge stationiert. Soweit der Tag in Berlin und Brandenburg mit Jasser Speck. 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
1: Um 22.30 Uhr mit Constanze Semidey. Die USA werden in den nächsten Jahren weitere Truppen aus Europa abziehen. Das sagte der oberste NATO-Kommandeur US-General Grinkewitsch nach einem Treffen mit führenden Militärs in Brüssel. Den Verbündeten werde jedoch ausreichend Zeit eingeräumt, um die wegfallenden Streitkräfte durch eigene Einheiten zu ersetzen, so Grinkewitsch. Ein präziser Zeitplan oder genaue Zahlen wurden nicht vorgelegt. Die USA haben zurzeit etwa 80.000 Soldaten in Europa stationiert. US-Präsident Trump hatte erst vor kurzem angekündigt, 5.000 Soldaten aus Deutschland abzuziehen. Die EU-Kommission hat einen Aktionsplan vorgestellt, um europäische Landwirte angesichts der gestiegenen Preise für Düngemittel zu unterstützen. Bislang ist die EU sehr stark von ausländischen Lieferanten abhängig. Aus Brüssel, Sarah Lopez.
2: Die Europäische Kommission will Landwirte, die davon besonders betroffen sind, noch vor dem Sommer finanziell unterstützen, mit Geld aus einer Notfallreserve. EU-Landwirtschaftskommissar Ansen sagte vor dem EU-Parlament, es gehe dabei nicht nur um die Landwirte, sondern um die Ernährungssicherheit Europas. Die EU-Kommission will deshalb auch unabhängiger von den Importen werden und die Produktion von Düngemitteln in der EU fördern.
1: Der russische Präsident Putin ist zu einem Besuch in China eingetroffen. Für morgen sind Treffen mit dem chinesischen Staatschef Xi und Ministerpräsident Li geplant. Dabei soll es vor allem um den Ausbau der strategischen Partnerschaft zwischen beiden Staaten gehen. Das betrifft unter anderem den Handel. Bundeskanzler Merz sagte, die Bundesregierung erwarte keinen grundlegenden Wechsel in den Beziehungen zwischen China und Russland. Er hoffe aber, dass Xi auf Putin einwirkt, den Krieg in der Ukraine zu beenden. Das staatliche Förderprogramm für Elektroautos ist mit großem Andrang gestartet. Kurz nach Freischaltung des Portals gingen nach Angaben des Bundesamts für Wirtschaft fast 2000 Anträge ein. Aus Berlin, Jan Zimmermann.
3: Gefördert wird, wer sich ein E-Auto oder ein aufladbares Hybridfahrzeug kauft oder so ein Auto liest. Das Förderprogramm sieht vor, dass es für richtige E-Autos mehr Geld gibt als für die anderen. Das Ganze gilt rückwirkend für Neuzulassungen ab dem 1. Januar. Aber für Gebrauchtwagen gibt es kein Geld. Und man darf auch nicht so viel verdienen. Wer ein zu versteuerndes Jahreseinkommen von mehr als 80.000 Euro und keine Kinder hat, der geht leer aus. Familien dürfen etwas mehr verdienen.
1: Das Wetter in Deutschland. In der Nacht ist es meist trocken, später etwas Regen bei 13 bis 7 Grad. Morgen dichte Wolken, immer wieder Schauer, später trocken bei 16 Grad in den Mittelgebirgen und 22 Grad am Oberrhein. Am Donnerstag im Nordosten Schauer und Gewitter, nach Südwesten freundlicher bei 17 bis 27 Grad. Das waren die Nachrichten.
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5: Die A1 Bremen Richtung Hamburg ist zwischen Harburg und Stillhorn wegen Bauarbeiten bis 5 Uhr gesperrt. Die Umleitung führt über die U83. A1 Lübeck-Hamburg. Die Norderelbbrücke ist in beiden Richtungen gesperrt, und zwar wegen eines Schwertransportes. Dadurch staut es sich. Die A9 München Richtung Nürnberg ist zwischen Manching und Ingolstadt Süd nach einem Unfall bis voraussichtlich Mitternacht gesperrt. Die A39 Salzgitter Richtung Braunschweig ist zwischen Salzgitter-Lebenstedt Süd und Wartenstedt wegen einer Nachtbaustelle bis 5 Uhr früh gesperrt. Die Umleitung führt über die U79. Die A71 Suhl Richtung Erfurt ist zwischen Oberhof und Gräfenroda wegen Tunnelwartungsarbeiten bis 6 Uhr gesperrt. Die A99 München Südwest Richtung München Nord ist im Tunnel Allach gesperrt, und zwar nach Auslösung der Höhenkontrolle. Und die A659 Viernheim Richtung Weinheim ist im Kreuz Weinheim wegen einer Baustelle bis 5 Uhr gesperrt. Eine Umleitung ist eingerichtet. Die A861 Dreieck Hochrhein Schweiz ist im Nollinger Bergtunnel wegen einer Nachtbaustelle bis Freitag jeweils zwischen 20 und 5 Uhr gesperrt. Kommen Sie weiterhin gut durch den Verkehr und sicher an Ihr Ziel. Gute Fahrt.
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5: Mit Maja Weber, schön, dass Sie dabei sind. Es ist eine Geschichte, die mit unterschiedlichen Akteuren bereits mehrfach aus dem Europäischen Parlament an die Öffentlichkeit gelangt ist. Vorwürfe, bereitgestellte Mittel oder Stellen zweckentfremdet zu haben. Nun gibt es sie gegen die Europaabgeordnete Angelika Niebler von der CSU. Die Europäische Staatsanwaltschaft möchte wegen Betrugsvorwürfen ermitteln, aber das Parlament in Straßburg hat es mehrheitlich abgelehnt, die Immunität der Abgeordneten aufzuheben. Damit sind die Ermittlungen erstmal blockiert. Andreas Meyer-Feist aus Brüssel erklärt, wie der Fall genau liegt.
6: Zuletzt stieg die Spannung noch einmal. Es wurde still im Parlament bei einer Abstimmung, die das politische Schicksal der CSU-Politikerin nachhaltig hätte beeinflussen können.
7: On the request for the waiver of immunity of Angelika Niebler. This is a vote proposal for a decision by secret ballot.
6: Abgestimmt wurde geheim. Das ist eigentlich bei solchen Entscheidungen nicht üblich. Jetzt wurde es aber so gemacht, nach einem Antrag aus den Reihen des Parlaments. Einige Abgeordnete erwarteten, dass dadurch vielleicht mehr Stimmen gegen Angelika Niebler zusammenkommen als bei einer Abstimmung, die offen zeigt, wer sich wie entschieden hat. Aber dem war nicht so. Schon Augenblicke später ein klares Ergebnis.
7: The immunity of Angelika Niebler was therefore not waived.
6: Das EU-Parlament hatte sich mit 309 zu 283 Stimmen gegen eine Aufhebung der Immunität ausgesprochen. Damit wurde, wie in diesen Fällen meistens üblich, eine vorangegangene Empfehlung des Justizausschusses bestätigt. Der Forderung der Europäischen Staatsanwaltschaft wird also nicht nachgekommen. Es darf keine weiteren Ermittlungen gegen die CSU-Politikerin geben. Die Justiz hatte sich eingeschaltet, nachdem eine ehemalige Mitarbeiterin belastende Aussagen gemacht hatte, die überprüft werden sollten. Dafür hätte aber die Immunität aufgehoben werden müssen, was nicht passiert ist. Denn für Abgeordnete gelten besondere Voraussetzungen, erklärt Nina Katzemich von der Organisation Lobby Control.
8: Die Immunität ist ein Sonderrecht für Abgeordnete und soll sie vor politischer Verfolgung schützen. Aber es gibt hier keine politische Verfolgung. Und so entsteht der Eindruck, dass die Abgeordneten lieber wegschauen, wenn es um die Zweckentfremdung von Steuergeldern geht. Und das wirft schon Fragen auf, ob das Parlament hier insgesamt etwas zu verbergen hat.
6: Der grüne EU-Abgeordnete Daniel Freund kritisiert die Entscheidung.
9: Und dass eine Mehrheit aus Konservativen und Rechtsextremen hier das verhindert hat, dass die Staatsanwaltschaft ihre Arbeit machen kann, auch wenn es keine Anzeichen von politischer Einflussnahme oder eines politisch motivierten Verfahrens gab, das ist wirklich ein schwarzer Tag für das Europäische Parlament.
6: Angelika Niebler wurde vorgeworfen, vom EU-Parlament bezahlte Mitarbeiter für Aufgaben eingesetzt zu haben, die nichts mit ihrer Tätigkeit als Abgeordnete zu tun hatten. Nieblers Unterstützer verweisen auf die dürftige Quellenlage und die mangelnde Glaubwürdigkeit der vorliegenden Aussagen. Angelika Niebler sitzt seit 1999 im EU-Parlament. In wichtigen EU-Ausschüssen nimmt sie eine besondere Rolle ein.
4: Wirtschaft.
5: Die Gründerszene in Deutschland belebt sich wieder. Im vergangenen Jahr gab es laut aktuellem Gründungsmonitor wieder deutlich mehr neue Firmen. Wobei sich viele Menschen beim Gründen gewissermaßen beruflich absichern. Ursula Meyer mit Einzelheiten.
10: Shohit Hadisch aus Frankfurt liebt ätherische Öle. Mittlerweile hat der 37-Jährige damit auch beruflich zu tun. Er verkauft Öle und vieles mehr über die Eschborner Firma Heldengrün, ein Start-up, das er vor rund 6 Jahren gegründet hat, zusammen mit einem Partner. Dabei hat Shohit Hadisch bereits einen Job. Er arbeitet für eine große Bank in der IT.
11: Aber wir hatten immer ein bisschen den Plan gehabt, dass wir immer noch mal was Neues machen. Abseits von dem, was wir im Büro tagtäglich machen, hatten da noch einen speziellen Hintergrund, weil wir privat selbst ätherische Öle sehr gerne genutzt haben und haben dann angefangen, online erstmal zu verkaufen.
10: Mittlerweile läuft die Firma nach Angaben des Gründers gut. Er freut sich über den Zusatzverdienst neben seinem Gehalt. So wie er gründen in Deutschland immer mehr Menschen, während sie weiter bei einem anderen Unternehmen angestellt sind. Das zeigt die jährliche Umfrage der staatlichen Förderbank KfW. Demnach gab es 2025 rund 483.000 Nebenerwerbsgründungen, über 100.000 mehr als im Jahr davor. Das ließ die Zahl der Gründungen insgesamt ähnlich stark steigen, auf rund 690.000 im vergangenen Jahr. Neben einem Job Unternehmer oder Unternehmerin zu werden, sei natürlich anstrengend, meint KfW-Chefvolkswirt Dirk Schumacher. Aber
12: das Hauptmotiv ist, zusätzliches Einkommen zu generieren. Also warum mache ich das? Weil ich gerne ein zusätzliches Einkommen haben möchte. Darüber hinaus ist unsere Vermutung, dass ein schwächer werdender Arbeitsmarkt auch ein Motiv ist, schon mal das Wasser zu testen, zu sehen, wie eine Gründung funktioniert. Und wenn es funktioniert, dann vielleicht in die Vollerwerbsgründung zu gehen.
10: Vor allem dann, wenn der eigene Job womöglich in Gefahr sei. Nach Angaben der KfW waren es vor allem Menschen mit Migrationshintergrund, die überdurchschnittlich oft den Schritt in die Selbstständigkeit wagten. Generell habe es mehr Gründer gegeben als Gründerinnen, insbesondere gründeten jüngere Menschen. Wie aus der Umfrage hervorgeht, waren letztes Jahr 40% der Gründerinnen und Gründer jünger als 30 Jahre, viele sogar noch Studierende, sagt Schumacher.
12: Diejenigen, die aus dem Studium heraus gründen, sind wahrscheinlich besonders motiviert, wenn sie während des Studiums feststellen, ich will das unbedingt machen, und haben vielleicht im Studium auch schon das Rüstzeug dafür bekommen.
10: Oft hätten die Jüngeren in den sozialen Medien Vorbilder, beispielsweise Influencer. Gerade einmal 29 Jahre ist Priscilla Assum alt. Geboren und aufgewachsen ist sie in Fulda und lebt mittlerweile in Frankfurt. Mit zwei anderen Gründerinnen ist sie gerade dabei, in Heusenstamm das Modelabel 77 aufzubauen, neben einem Vollzeitjob in der Finanzbranche.
13: Das Ziel ist eben auch, langfristig gesehen nicht nur natürlich was zu bewirken, das in jedem Fall auch, aber auch selbstbestimmt arbeiten und leben zu können und eben auch langfristig gesehen die finanzielle Freiheit.
10: Die Gründung war erst Anfang des Jahres. Die Gründerinnen können zwar auf eigene Mittel zurückgreifen, hoffen aber auch auf einen Kredit der Förderbank des Landes Hessen. Wie es läuft, da wird auch Priscilla Assum erst einmal abwarten. Sie könnte sich aber durchaus vorstellen, in Zukunft all ihre Zeit dem Modelabel zu widmen und ihren jetzigen Job an den Nagel zu hängen.
5: Ursula Meyer berichtete über den Gründungsmonitor der KfW Bank. Angesichts der vergangenen und aktuellen Krisen ist der Zivilschutz in Deutschland mehr in den Fokus gerückt und damit seine Schwachstellen. Bundesinnenminister Dobrindt will jetzt 10 Milliarden Euro investieren. Morgen will er seinen Pakt für Bevölkerungsschutz im Kabinett beraten lassen und dann auch öffentlich vorstellen. Vorab wurde bekannt, dass ein großer Teil der Mittel unter anderem ans technische Hilfswerk gehen soll. Was ist aber noch alles zu tun, damit Deutschland für den Kriegs- oder Katastrophenfall vorbereitet ist? Nils Buhler mit Reaktionen auf das Vorhaben des Ministers in Sachsen und in Thüringen.
14: 10 Milliarden Euro für den Zivilschutz. Das ist zunächst mal eine gute Nachricht, findet Kai Kranich, Sprecher des Deutschen Roten Kreuzes in Sachsen.
15: Jeder Euro, der sozusagen auch in die Bundeswehr gesteckt wird, ist sicherlich notwendig. Aber wir dürfen in dem Augenblick nicht den Bevölkerungsschutz vernachlässigen. Und bisher müssen wir leider feststellen, ist von dem Sondervermögen oder von der Zeitenwende, von all dem, was gesprochen worden ist in der Vergangenheit, beim Bevölkerungsschutz vor Ort kein Euro angekommen.
14: Vor allem das technische Hilfswerk soll besser ausgestattet werden. Damit stärke der Bund in erster Linie seine eigenen Strukturen, sagt Kranich.
15: Eine Stärkung der Länder würde hier auch den Hilfsorganisationen, die sich hier im Katastrophenschutz in Sachsen zum Beispiel engagieren, vielleicht mehr helfen. Denn letztendlich sind die weißen Organisationen flächendeckend in ganz Sachsen, in jeder Gemeinde, in jedem Landkreis vertreten. Und insofern ist eine Stärkung dort besonders wichtig, denn dort ist das Ehrenamt.
14: Schließlich seien es vor allem die Ehrenamtler, auf die es im Katastrophenfall ankomme. Ähnlich sieht das auch Lars Oschmann, Vorsitzender des DRK Thüringen.
16: Wichtig ist, dass für die Fläche etwas geschaffen wird. Und dafür sind die Hilfsorganisationen und Feuerwehren vor Ort, die schon im Katastrophenschutz ihrer Frau und ihrem Mann stehen und die Erfahrungen mit einbringen. Und das sollte mit eingebracht werden.
14: Nach den Worten von Bundesinnenminister Dobrindt sollen mit den Geldern aber auch ehrenamtliche Kräfte unterstützt werden.
17: Genau darum geht es mir, in einem erheblichen Umfang deutlich zu machen, dass wir diejenigen, die oftmals im Ehrenamt im Einsatz sind, wenn es um den Bevölkerungsschutz geht, stärker unterstützen, ausstatten, ausrüsten und ausbilden.
14: Das technische Hilfswerk wollte sich auf Anfrage von MDR aktuell nicht zu den Plänen äußern, solange sie noch nicht öffentlich vorgestellt wurden. Der ehemalige Präsident des THW, Albrecht Prömme, ordnete das Vorhaben in einem Interview mit MDR aktuell so ein.
18: Mit 10 Milliarden kann man an vielen Stellen genau die richtigen Schritte einleiten. Es reicht sicher nicht aus, um alles endzufinanzieren, Aber es ist ja auch nur in Anführungszeichen der Beitrag des Bundes zu diesem Teil.
14: Morgen will die Bundesregierung über die Pläne aus dem Innenministerium beraten. Anschließend soll ein entsprechender Gesetzentwurf beschlossen werden.

0: Die Zeit, es ist gleich 22.45 Uhr.
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2: Vor ziemlich genau einem halben Jahr, am 9. November, war Berlin das Zentrum des American Footballs. Die große NFL war zu Gast im Olympiastadion, die National Football League aus den USA. Die Indianapolis Colts haben vor ausverkauftem Haus die Atlanta Falcons besiegt und die Fans waren in Feierlaune. Es war aber nicht nur dieses Spiel, das die NFL nach Berlin gebracht hat. Die Liga wollte auch in den lokalen Football investieren und den Flag Football unterstützen. Die NFL wollte Spuren hinterlassen. So der Plan. Ist der aufgegangen? Darüber hat RBB-Football-Experte Matthias Gindorf mit Fuat Merdanovic gesprochen, dem Präsidenten des American Football Verbandes Berlin-Brandenburg.
3: Herr Merdanovic, hat das NFL-Spiel im November den Football in Berlin und Brandenburg auf ein neues Level gehoben?
4: Drumherum auf jeden Fall, weil die Woche war sehr aufregend auch für uns gewesen. Wir waren komplett in Berlin unterwegs, haben sehr viele Veranstaltungen gemacht. Sportlich wird es uns helfen, da sind wir noch nicht so weit, weil wir durch das NFL-Spiel natürlich sehr viele Möglichkeiten in Zukunft bekommen, den Sport auch hier in Berlin-Brandenburg weiterzuentwickeln.
3: Das Land Berlin hat 12,5 Millionen Euro in die NFL investiert. Auch die NFL selbst hat Geld mitgebracht. Davon profitieren Sie als Verband, nehme ich mal an. Wie denn?
4: Na, wir profitieren jetzt nicht von dem Geld, was die NFL mitbringt, sondern da gab es ja eine Vereinbarung zwischen der NFL und dem Berliner Senat, dass die NFL gesagt hat, wenn wir nach Berlin kommen, was sie ja sehr gerne machen und auch in Zukunft machen werden, möchten sie, dass auch der Sport strukturell sich hier in Berlin-Brandenburg weiterentwickelt. Eine Weiterentwicklung geht ja auch nur, wenn man finanzielle Mittel hat. Wir als damals noch nicht olympischer Verband haben ja nicht viele Möglichkeiten, Fördergelder zu generieren. Und so kam es, dass wir über zusätzliche Lottomittel, das war auch mir ganz wichtig gewesen, dass wir den anderen Sportarten kein Geld wegnehmen hier in Berlin. Da gibt's ja auch immer ein Hauen und Stechen und es ist eh immer zu wenig Geld da. Und so wurden aus Lottomitteln zusätzliche Mittel zur Verfügung gestellt, die wir über die Senatsverwaltung bekommen. Und aus diesen Mitteln können wir ja den Verband, die Strukturen im Verband, aber auch den Sport damit weiterentwickeln in Zukunft.
3: Um wie viel Geld geht's da?
4: Wir bekommen 250.000 Euro pro Jahr und das für die nächsten 6 Jahre. Das hört sich erstmal nach sehr viel Geld an, was es ja auch ist. Insbesondere für uns als Verband, also unser Gesamtetat lag vorher auch immer so zwischen 120.000 und 140.000 Euro. Und mit diesem zusätzlichen Geld können wir, und das ist ja das, was uns am meisten fehlt, hauptamtliches Personal einstellen. Und da geht auch ein Großteil der Mittel hin. Wir konnten Projektleiter, Trainer festamtlich quasi einstellen oder hauptamtlich einstellen. Und das ist ja das, was ja dennoch dazu führt, dass wir damit Strukturen aufbauen können, weil natürlich die Trainer tagsüber dann in den Schulen dort Flag Football quasi an die Kinder bringen können.
3: Es sind jetzt ja auch einige Events und andere Veranstaltungen geplant über das ganze Jahr. Was kommt denn da auf uns zu?
4: Ja, also wir haben ja im letzten Jahr schon sehr fleißig quasi erstmal versucht, unsere eigenen Strukturen aufzubauen. Flag Football, und das ist ja wahrscheinlich, weiß es ja auch jeder, in LA bei den Olympischen Spielen eine Disziplin. Von daher sind wir natürlich auch aufgerufen, ja, die Talente zu sichten, zu fördern und auch die Strukturen zu schaffen. Das heißt, unsere Auswahlmannschaften im Jugendbereich erstmal aufzubauen, dann die Kinder von dem Sport zu begeistern. Das fällt uns Gott sei Dank nicht so schwer. Also die Vereine haben einen großen Zulauf an jungen Kindern, Jugendlichen, die diesen Sport toll finden. Und da war der Sommer über mit vielen Turnieren, Camps, gerade in den Sommerferien. Erstmalig haben wir 2 Camps angeboten. Im Herbst gab es viele Veranstaltungen. Dann hat man ja auch mitbekommen, dass ja auch die NFL-Teams selbst nach Berlin gekommen sind und Camps organisiert haben. Das haben wir unterstützt, mitorganisiert. Dann das NFL-Schulprogramm. Da gab es auch ein Berlin-Finale, dann ein Gesamtfinale aus allen Schulen, was ja im Berliner Mommsen-Stadion ausgespielt wurde. Da waren wir komplett immer involviert gewesen, auch in der Organisation mit der NFL Germany zusammen. Und dann ja, war die Woche voll mit die Woche vor dem NFL-Spiel. Mit jedem Tag gab es viele, viele Veranstaltungen zum Thema Nachhaltigkeit, zum Thema Mädchen, Frauen im Sport. Zwei Inklusionsturniere, einmal mit dem Behindertensportverband und einmal mit Special Olympics, was uns sehr gefreut hat. Und dann, das haben ja die Berliner auch gesehen und die Gäste, dass ja vor dem Brandenburger Tor ein kleines Footballfeld aufgebaut war. Und dort haben wir jeden Tag mit Interessierten, mit Kindern Flag Football ausprobiert. Und das ging dann nach dem NFL-Spiel gleich nahtlos weiter, dass wir dann auch im Verband endlich, das war auch ein Wunsch von mir seit Jahren, eine Winterliga installieren konnten. Das heißt, dass also die Kinder und Jugendlichen auch die Chance haben, in den Vereinen das ganze Jahr über Flag Football zu trainieren und zu spielen. Und eine eigene Mädchenliga, die wir mit Unterstützung auch der NFL und dem Schulprogramm auch initiieren konnten.
3: Vielleicht müssen wir mal ganz kurz erklären, was Flag Football ist. Das ist die tackellose Variante des American Football. Also anstatt, ja, einfach gesagt, umrennen und niederreißen, geht es hier darum, eine Flagge vom Trikot zu reißen, damit der Spielzug beendet ist. Wie viele Kinder spielen denn in Berlin und Brandenburg in etwa Flag Football mittlerweile?
4: Also wir werden, glaube ich, im nächsten Jahr so die Tausender Grenze erreichen. Wir haben gerade in der Mitgliederversammlung Ende März uns mal die Zahlen angeschaut und sehen, dass in den letzten 2-3 Jahren die Teams sich fast verdoppeln, damit ja auch die Spieler und auch die Passzahlen. Das heißt, wir haben hier wirklich sehr große Zuwachsraten. Und das ist dann quasi das Erfreuliche. Auf der anderen Seite sind wir ja ein American Football Verband, also sprich, wir haben ja die Tackle-Variante bei uns und auch die Flag-Football-Variante. Und wir merken, dass im Tackle-Bereich wir immer noch quasi so dem Corona-Loch hinterher hinken, dass da quasi nach Corona viele Kinder, Jugendliche, ich denke mal insgesamt, dem Sport irgendwie abhandengekommen sind. Und da müssen wir auch noch ein bisschen nachlegen und gucken, dass wir da auch den Tackle-Football nicht vernachlässigen.
3: Man kann aber schon sagen, dass das NFL-Spiel im vergangenen November diese Flag-Football-Investition schon angeschoben hat, oder?
4: Ja, auf jeden Fall. Also ohne das Spiel und ohne die Unterstützung, die wir bekommen, wäre das niemals möglich gewesen.
3: Es gab ja auch so ein bisschen Kritik rund um die Investitionen, die der Senat gemacht hat in dieses Spiel und die NFL. Da hieß es, der Senat investiert 12,5 Millionen und anderswo vergammeln die Schulhallen. Was sagen Sie zu solcher Kritik?
4: Pauschal hört sich das natürlich so an. Hinter diesen Summen, wenn man sich das mal genauer anschaut, sieht man, dass allein ein Großteil davon, ich glaube, es sind über 5 Millionen, sind allein Investitionen in das Olympiastadion. Da ist ja auch die Olympiastadion GmbH sehr bestrebt, auch das Olympiastadion immer wieder auf dem neuesten Stand der Technik zu haben. Und das kommt natürlich auch anderen Sportarten dann zugute. Da wurden ja die Kabinentrakte ausgebaut, vergrößert. Der Rasen wurde auch nochmal, muss der verlängert werden. Aber auch Investitionen in Digitalisierung, das ist ja quasi der größte Batzen. Das heißt also, das Geld bleibt ja hier in der Stadt.
3: Sie hören das RBB 24 Inforadio vis-à-vis mit Fuad Medanovic, dem Präsidenten des American Football Verbands in Berlin und Brandenburg. Ein halbes Jahr nach dem Auftritt der NFL in Berlin. Wie groß ist denn American Football aktuell in der Region? Was würden Sie da sagen?
4: Groß sind wir. Wir sind nicht mehr so der kleinste Verband, aber wir sind jetzt auch kein traditioneller olympischer Sport wie Hockey oder andere Sportarten. Natürlich ist Fußball immer noch die Nummer eins, Handball, Basketball. Aber man merkt auch schon, dass quasi gerade oder insbesondere durch das Flag Football die Sportart für viele Jugendliche, vielleicht auch für Kinder, die beim Fußball vielleicht sogar weggeschickt werden, einfach bei uns eine Heimat finden. Und der Sport, und das ist ja das Gute, jeder, der mit Flag Football anfängt, egal ob er vorher Fußball, Hockey oder Basketball gespielt hat, fängt bei null an. Und dafür eignet sich der Sport hervorragend und er eignet sich hervorragend auch, um quasi zusammenzuspielen. Also bis zur U15 spielen ja Jungs und Mädchen zusammen in einer Mixed-Variante. Das heißt, da sehen wir auch schon und wir haben auch in Berlin auch schon eine Nationalspielerin, die wir seit einem Jahr auch in der Nationalmannschaft, auch die ist Europameisterin geworden. Also von daher ist es ein toller Sport, der vielen Jugendlichen eine Chance gibt, was zu erreichen. Und natürlich schwebt über allem Olympia. Und da ist das ein oder andere Talent, was sich denkt, gut, im Leichtathletik sind die Chancen nicht so groß und wechselt rüber zum Flag Football und probiert dann hier sein Glück.
3: Ja. Wie beobachten Sie denn die ganz großen American Football Teams in der Region? Wir haben die Potsdam Royals dreimal im Stück deutscher Meister geworden. Berlin Rebels werden immer stärker. Die Berlin Adler setzen jetzt verstärkt auf den Berliner Nachwuchs.
4: Das freut uns sehr. Es gibt eine nette Geschichte dazu, als wir damals 2019 hier ins Präsidium gewählt wurden und ich bei meiner ersten Mitgliederversammlung angetreten bin, habe ich gesagt, es wäre doch toll, wenn in den nächsten 5 Jahren aus Berlin-Brandenburg mal wieder ein deutscher Meister im Tackle-Football hervortreten könnte. Und da haben mich die Potsdamer doch dann sehr positiv überrascht mit dann doch 3 Titeln hintereinander. Also von daher haben wir das Ziel erfüllt. Die Rebels weiter ein Erfolgsmodell in der ersten Liga. Die Adler sind jetzt gerade sehr stark auch in der dritten Liga und versuchen den Aufstieg in die zweite Bundesliga. Also von daher passt. Und nicht zu vergessen, wir haben ja noch ein tolles Frauenteam mit den Cobra Ladies weiter in der ersten Bundesliga. Mal gucken, ob es diesmal reicht für ein Finale und eine Meisterschaft.
3: Und wie geht's mit der NFL weiter? Dieses Jahr wird ja nicht in Berlin gespielt. Nächstes Jahr wieder. Laufen da schon irgendwelche Vorbereitungen?
4: Genau, dieses Jahr ist München wieder dran. Da freuen wir uns genauso. Und wir sind weiter im engen Austausch mit der Senatsverwaltung. Und wie gesagt, der Sommer ist schon wieder voll mit Terminen. Der Herbst, wir planen noch in der NFL-Woche im November auch wieder hier tolle Veranstaltungen zu machen. Und im nächsten Jahr freuen wir uns alle wieder auf ein tolles NFL-Spiel im großen, tollen Berliner Olympiastadion und gucken, wo wir dann stehen.
3: Gibt es dann den nächsten Schub oder ist das dann schon Alltag?
4: Ja, das ist ja mal so die Befürchtung, dass sich das Thema auch irgendwann mal totläuft. Ich glaube nicht daran. Die NFL hat immer noch so eine Strahlkraft. Und ich denke mal, es hängt wieder ein bisschen davon ab, welche Teams immer nach Deutschland rüberkommen. Aber die NFL ist die NFL.
3: Was wünschen Sie sich für den Football in Berlin und Brandenburg?
4: Dass wir den Erfolgsweg, den positiven, den wir jetzt durch die Unterstützung haben, einfach so weiter fortführen können und schauen, dass mit Flag Football, dass es auch im nächsten Sommer gibt es ja die Entscheidung, ob Flag Football olympisch bleibt. Da hoffen wir natürlich alle drauf, dass wir auch in Brisbane mit dabei sein können. Und dann denke ich mal, hätten wir es geschafft.
3: Fuad Merdanovic, vielen Dank.
4: Danke.
2: RBB-Football-Experte Matthias Gindorf war das im Gespräch mit Fuad Merdanovic, Präsident des American Football Verbands Berlin und Brandenburg, ein halbes Jahr nach dem Gastspiel der großen NFL in Berlin.
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5: mit Nadine Kreuzhaler. Der Sommer klopft an und damit auch die Open-Air-Saison. In Ostbrandenburg freuen sich Opernfans zum Beispiel schon auf Oper oder Spree. Das Musiktheaterfestival bringt seit 25 Jahren die Sommeroper in Neuzelle mit internationalen Gesangstalenten des Opernkurses in Beeskow zusammen. Neben einem Rahmenprogramm bildet jedes Jahr eine neue Opernproduktion den Höhepunkt des Festivals. In diesem Jahr fiel die Wahl auf Im weißen Rössel. Ein Liebesverwirrspiel mit viel Kitsch, aber auch ernstem politischen Hintergrund. War das Singspiel doch im nationalsozialistischen Deutschland wegen seiner jüdischen Mitautoren verboten. Oper oder Spree verlegt den Schauplatz des Geschehens nun auf einen Campingplatz. Gespielt wird Open Air auf Burg Beeskow und im Kloster Neuzelle, wo Reporterin Isabel Noack sich einen ersten Eindruck verschaffen konnte.
6: Bei der Vorstellung im Garten gab es bereits einen ersten Eindruck der Ausstattung von Bühnenbildnerin Frauke Böschinger.
7: Ähnlich wie auf einem Campingplatz, der ja auch ein sehr besonderer Ort ist und auch ein in sich geschlossenes System oft ist, haben wir das hier in Neuzelle natürlich auch bei den Proben. Ne? Also wir sind hier in einer Enklave in einem Kloster. Wir benehmen uns nicht ganz klösterlich, aber wir versuchen unser Bestes, uns anzupassen. Und all diese individuellen Personen treffen aufeinander, müssen miteinander umgehen und wollen das auch.
6: Für Regisseur Professor Lars Franke ist Das weiße Rössel ein ganz besonderes Theaterstück mit viel Geschichte und Emotionen.
8: Es ist ein großes Stück Musiktheater, eines auch der meistgespielten Stücke, die es überhaupt gibt. Und das Tolle ist, dass dieses Stück, was in einer sehr schwierigen Zeit geboren wurde, damals 1930 in Berlin, dass dieses Stück sehr lustige, direkte und einfache Antworten auf komplizierte Fragen dieser Welt findet.
6: Die Oper oder Spree zählt seit Jahren zu den kulturellen Höhepunkten im Brandenburger Sommer, sagt Geschäftsführer der Stiftung Stift Neuzelle, Norbert Kanowski. Nach rund 20 Jahren endet seine Zeit als Leiter und er ist stolz auf das, was die Stiftung erreicht hat.
9: Die Veränderung, die Wandlung des Klosters, das Erblühen, die Pracht, die bauliche Umsetzung, das ist die Wiederherstellung des Barockgartens, die Gebäude am Stiftsplatz, die beiden Museen.
6: Bis zur Premiere vom Im weißen Rössel laufen jetzt die Vorbereitungen weiter.
5: Am 20. August feiert Im weißen Rössel Premiere im Kloster Neuzelle. Das war die RBB 24 Inforadio Kultur.

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1: Um 23 Uhr mit Christina Torge. Guten Abend. Der Berliner Senat will mit einer Reihe von Maßnahmen die kritische Infrastruktur besser vor Sabotage schützen. Zum Beispiel soll die Videoüberwachung wichtiger Knotenpunkte des Stromnetzes ausgebaut werden, wie Wirtschaftssenatorin Giffey angekündigt hat. Außerdem ist geplant, Stromleitungen im Freien unter die Erde zu verlegen. Hintergrund ist der Brandanschlag auf eine Kabelbrücke im Januar. Dadurch waren zehntausende Haushalte tagelang ohne Strom. In Brandenburg soll künftig schneller und unkomplizierter gebaut werden. Die Regierungsfraktionen von SPD und CDU haben heute eine neue Bauordnung angekündigt. Martin Adam berichtet.
2: Die neue Bauordnung soll im Juni vom Landtag beschlossen werden und dann in Einzelschritten bis Januar 2027 in Kraft treten. Für Neubauten sollen weniger strenge Regeln gelten, beispielsweise für Mindestraumhöhen. Vereinfachte Baugenehmigungen soll es auch für größere Bauten wie Mehrfamilienhäuser geben. In Einzelfällen wird sogar

0: Hauptstadtkorrespondent Dietrich Kallmeurer.
1: Ein Spezialflugzeug übernimmt den Transport unter strengen Schutzvorkehrungen. Nach der Landung bringt ein spezieller Infektionsrettungswagen den Patienten direkt in die Klinik. Dort erfolgt die Behandlung auf einer Sonderisolierstation. Sie arbeitet vollständig abgeschirmt vom übrigen Krankenhausbetrieb. Das Bundesgesundheitsministerium betont, für die Bevölkerung bestehe kein Risiko.
0: Alba Berlin hat im Playoff-Viertelfinale der Basketball-Bundesliga den Ausgleich geschafft. Die Berliner haben ihr zweites Spiel gegen Vechta mit 90-85 gewonnen. Damit steht es in der Best-of-Five-Serie jetzt 1:1. Soweit die Nachrichten. 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Das Wetter. In dieser Nacht wird es von der Elbe her zusehend wolkiger, aber es bleibt weitgehend trocken bei Tiefstwerten von 12 bis 8 Grad. Aktuell sind es 12 Grad in Berlin-Spandau und 16 in Steglitz, 13 Grad in Neuruppin und 9 in Klettwitz. Morgen startet der Tag mit vielen Wolken. Im Osten und Süden kann es noch ein paar Lücken am Himmel geben. Später kommt vom Westen her Regen auf bei höchstens 8 bis 13 Grad.
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3: Die A1 Bremen Richtung Hamburg zwischen Maschener Kreuz und Harburg, 3 Kilometer stockender Verkehr. Die A1 Bremen Richtung Hamburg ist zwischen Harburg und Stillhorn wegen Bauarbeiten bis 5 Uhr gesperrt. Die Umleitung führt über die U83. Die A9 München Richtung Nürnberg ist zwischen Manching und Ingolstadt Süd nach einem Unfall bis voraussichtlich Mitternacht gesperrt. Die A39 Salzgitter Richtung Braunschweig ist zwischen Salzgitter Lebenstedt Süd und Wartenstedt wegen einer Nachtbaustelle bis 5 Uhr früh gesperrt. Die Umleitung führt über die U79. Die A71 Suhl Richtung Erfurt ist zwischen Oberhof und Gräfenroda wegen Tunnelwartungsarbeiten bis 6 Uhr gesperrt. Und die A659 Viernheim Richtung Weinheim ist im Kreuz Weinheim wegen einer Baustelle bis 5 Uhr gesperrt. Eine Umleitung ist eingerichtet. Und die letzte Meldung für den Augenblick. Die A861 Dreieck Hochrhein Schweiz ist im Nollinger Bergtunnel wegen einer Nachtbaustelle bis Freitag jeweils zwischen 20 Uhr und 5 Uhr gesperrt. Weiterhin gute Fahrt und kommen Sie sicher an Ihr Ziel, wo auch immer Sie sich gerade befinden.
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3: Mit Maja Weber am Mikrofon aus dem NDR-Infostudio in Hamburg. Herzlich willkommen. Zu Beginn dieser Stunde schauen wir auf den deutschen Wald. Etwa ein Drittel der Landfläche in Deutschland ist Waldgebiet. Und der Wald in Deutschland bleibt ein Sorgenkind. Hitze, Dürre, Umwelteinflüsse, Schädlingsbefall machen ihm unverändert zu schaffen. Wie es um ihn steht, erfasst die Waldzustandserhebung. Bundeslandwirtschaftsminister Alois Rainer hat sie jetzt für das Jahr 2025 vorgestellt. Dafür hat sich der CSU-Politiker einen Wald in Berlin ausgesucht, den Tegeler Forst. Von dort berichtet Anne-Kathrin Mellmann.
4: Bäume wachsen langsam. Deshalb weist Bundeslandwirtschaftsminister Alois Rainer im Tegeler Forst in Berlin darauf hin, dass der Waldumbau eine Mammutaufgabe sei.
5: Auch in unseren Wäldern hat sich schon vieles getan. Nur ist die Entwicklung der Wälder nicht ein Sprint, sondern ein Marathon.
4: Und darin steckt die gute Nachricht. Die Daten der bundesweiten Waldzustandserhebung deuten darauf hin, dass der Umbau weg von Monokulturen, so wie zum Beispiel Brandenburgs Kiefernwälder, hin zu widerstandsfähigen Mischwäldern läuft, wenn auch nur langsam.
5: Die Zahl neu abgestorbener Bäume ist weiter zurückgegangen, sowohl bei Laubbäumen als auch bei den Nadelbäumen. Und der Wald verjüngt sich. Vielerorts wächst eine neue Baumgeneration nach.
6: Man kann in Brandenburg ganz gut sehen, unter der Kiefer ist schon viel Laubwald, der jetzt kommt. Da wird Wald umgebaut, aber es dauert einfach im Wald.
4: Dieses Beispiel ergänzt Nicole Wellbrock, Wissenschaftlerin vom Thünen-Institut, das Daten für die Erhebung sammelt. Viele Trupps gehen dafür in die Wälder und begutachten die Baumkronen. Berlins Chefförster Gunnar Heine, der mit Hund zum Termin mit dem Minister in den Wald gekommen ist, erklärt, wonach die Datensammler suchen.
7: Dort wird eben geguckt, wie ist der Nadelzustand, wie ist der Belaubungszustand, welche Veränderungen gibt's, und dann wird praktisch eingeschätzt, gesund, kränkelt, hat große Probleme.
4: Besonders schlecht geht es Kiefern und dem Dauerpatienten Eiche. Nur noch 13% der deutschen Eichen sind gesund. Insgesamt gilt nur jeder fünfte Baum in Deutschland als gesund. Schuld sind unter anderem Trockenheit und Hitze, die die Wälder anfällig

0: machen, auch für Schädlinge wie den Borkenkäfer. Linderung verspricht der Waldumbau, aber der geht Umweltverbänden und Opposition nicht schnell genug. CSU-Politiker Rainer betrachtet den Wald als Holzacker, kritisiert der WWF. Rainer ist selbst Waldbesitzer. Unter den hohen Bäumen des Tegeler Forstes lobt der Bayer das staatliche Förderprogramm für den Waldumbau mit hunderten Millionen Euro und sagt, der Wald sei ihm ein Herzensanliegen.
1: Wer heute einen Baum pflanzt, der übernimmt Verantwortung für Jahrzehnte. Und ich denke, genau diesen Geist braucht auch unser Land insgesamt wieder.
0: Und dann geht der Minister nur mit seinem Social-Media-Team für Fotos in den Wald.
2: Ein Bericht von Anne-Kathrin Mellmann. In den vergangenen Jahren haben Hitze, Trockenheit und starker Schädlingsbefall den deutschen Wäldern schwer zugesetzt. Zusammengenommen sind das alles Symptome bzw. Folgen des Klimawandels. Der neue Waldzustandsbericht zeigt, die Lage bleibt angespannt. Mein Kollege Andreas Sperling hat darüber mit der Hauptgeschäftsführerin des Waldeigentümerverbandes AGDW, Irene Seeling, gesprochen und sie gefragt, wie groß bei ihr die Sorgenfalten sind.
3: Ja, bei uns sind die Sorgenfalten schon sehr groß, denn die Wälder in Deutschland leiden weiterhin stark unter den Folgen des Klimawandels. Wir haben sicherlich nicht so eine kritische Situation, wie wir sie in den sogenannten Dürrejahren 2018 bis 2020 haben. Aber man muss leider feststellen, dass sich dieses kritische Niveau stabilisiert hat. Wir sind weiter auf einem kritischen Niveau und nur einer von 5 Bäumen ist voll belaubt. Das heißt, diese Dürrejahre wirken weiter nach und wir spüren ganz massiv die Folgen des Klimawandels in den Wäldern. Und das ist eben Trockenheit über lange Phasen, eben Dürren. Dann aber auch wiederum Starkregenereignisse, steigende Durchschnittstemperaturen und dadurch eben auch ein hoher Schädlingsdruck, sprich Borkenkäfer, insbesondere in den Fichtenbeständen.
4: Ja, da wollte ich nochmal anknüpfen, weil Sie vor allem eben auch das Klima als Hauptverursacher, als Hauptsorgenthema nennen. Wie steht es denn um die Gefahr durch Schädlinge? Borkenkäfer, das Stichwort ist ja gefallen.
3: Ja, also durch die steigenden Durchschnittstemperaturen und damit die Instabilisierung der Bäume oder die Devitalisierung, besser gesagt, findet der Borkenkäfer da ein leichtes Opfer in den Bäumen und führt dann durch das Anbohren und durch die Unterbrechung des Saftflusses eben zu einer deutlichen Schädigung dieser Bäume und dann letztendlich zu einem Absterben. Und dann ist es eben wichtig, dass Waldeigentümer sehr schnell aktiv werden und die sogenannten Käfernester identifizieren in ihren Wäldern und die Bäume herausholen und möglichst schnell verkaufen, sodass kein Brutmaterial in den Wäldern dann ist, um für eine weitere Vermehrung des Borkenkäfers zu sorgen.
4: Wie werten Sie es denn, wenn es jetzt in der aktuellen Erhebung heißt, der Zustand habe sich leicht verbessert? Vor allem sterben nicht mehr so viele Bäume ab. Ist das an sich schon eine gute Nachricht?
3: Ja, das kann man so oder so interpretieren, würde ich sagen. Also eine Stabilisierung, was ich eingangs sagte, auf einem hohen kritischen Niveau, kann man natürlich positiv interpretieren und sagen, es stabilisiert sich, es wird nicht noch schlechter. Aber wie gesagt, das hohe kritische Niveau macht uns eben weiterhin große Sorgen. Und ich denke, wir müssen die Geschwindigkeit beim Waldumbau, also das Herstellen sozusagen von klimaanpassungsfähigen Wäldern für die Zukunft deutlich forcieren, dieses Tempo. Wir sind da schon sehr gut unterwegs und auch schon seit vielen Jahrzehnten. Wald ist immer ein Mehrgenerationenprojekt und Waldumbau auch im Prinzip eine Daueraufgabe. Und es muss aber noch schneller werden, dieser Waldumbau. Und wir haben ungefähr 3 Millionen Hektar. Das ist gut ein Drittel bis ein Viertel der Waldfläche in Deutschland, die mit großem Risiko behaftet ist angesichts zurückgehender Niederschläge und steigender Durchschnittstemperaturen. Und das sind insbesondere noch immer Fichtenbestände, aber auch Buchenbestände, die nicht so gut wasserversorgt sind, wie sie sein müssten, um vital zu sein. Und diese 3 Millionen Hektar müssen weiterhin umgebaut werden. Das muss man jetzt massiv angehen. Und da wünschen wir uns auch entsprechende Unterstützung der Politik weiter in Förderprogrammen, aber auch die entsprechenden politischen Rahmenbedingungen, die den Waldbesitzern die notwendige Beinfreiheit auf der Fläche geben, also die Möglichkeit, flexible waldbauliche Entscheidungen zu treffen. Und da haben wir im Moment ein massives Problem in Deutschland durch eine EU-Verordnung, bei der wir befürchten, dass sie den Waldumbau ausbremsen wird.
4: Sie meinen das EU-Gesetz zur Wiederherstellung der Natur?
3: Genau, die EU-Wiederherstellungsverordnung ist das, was uns neben den Auswirkungen des Klimawandels auch noch sehr große Sorgenfalten auf die Stirn bringt. Wir haben es da mit einer Verordnung zu tun, die die Wiederherstellung vergangener Waldzustände, also historischer sogenannter Lebensraumtypen im Wald anstrebt. Und diese Orientierung an historischen Referenzen blendet eben die Auswirkungen des Klimawandels aus. Dieser Bezug auf historische Vegetationszustände, der trägt uns nicht in die Zukunft. Oder um es mal vielleicht in ein Bild auszudrücken, wenn man Auto fährt, bringt der Blick alleine in den Rückspiegel wenig, dann wird man sicherlich irgendwann auf ein Hindernis stoßen, sondern man muss durch die Frontscheibe schauen, um in die Zukunft hineinzukommen. Und dieser Konservierungsansatz oder restaurationsromantische Ansätze sind da sicherlich nicht zielführend, denn Wälder sind eben keine Freilichtmuseen. Und wenn wir es mit einem dynamischen Klimawandel zu tun haben, dann hilft uns kein Regelwerk der Statik in solch einem System von permanenter Dynamik.
4: Frau Seeling, wir haben ja schon über das Klima gesprochen, wir haben auch schon über Schädlinge gesprochen. Ich würde gern noch einen dritten Aspekt mit reinbringen. Wie groß sehen Sie denn die Gefahr durch Waldbrände, die ja Jahr für Jahr im In- und Ausland wirklich große Flächen Wald vernichten?
3: Die Gefahr ist schon da, nur ich glaube, wir sollten sie jetzt nicht überinterpretieren, diese Gefahr. Wenn man die absoluten Flächengrößen anschaut, dann sind es insgesamt nicht so große Flächen. In der medialen Darstellung ist es natürlich, insbesondere wenn es in Siedlungsnähe ist, dann schon von höherer Relevanz. Aber wenn wir die Gesamtfläche der geschädigten Bestände durch die Dürrejahre 2018 bis 20 und die Fläche der Risikobestände anschauen, dann sind diese Flächen deutlich, deutlich größer als die Flächen, die von Waldbränden geschädigt worden sind. Das ist sozusagen der Befund für Deutschland. Das sieht, glaube ich, in anderen europäischen Ländern, in Spanien, in Portugal, in Südfrankreich nochmal anders aus. Da ist sicherlich die Waldbrandgefahr deutlich größer. Aber für Deutschland würde ich sagen, es ist ein Punkt, den wir nicht aus dem Blick verlieren sollten. Aber was sozusagen die vom Klimawandel geschädigten Bestände in ihrer massiven Flächenausdehnung angeht, sind die Waldbrandflächen da etwas weiter unterzuordnen.
2: Soweit die Hauptgeschäftsführerin des Waldeigentümerverbandes AGDW, Irene Seeling, im Gespräch mit meinem NDR-Kollegen Andreas Sperling.

0: Die Zeit, es ist 23.15 Uhr.
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2: Hier ist der Tag in Berlin und Brandenburg mit Yasser Speck. Der Anschlag auf das Berliner Stromnetz in diesem Winter hat gezeigt, die Berliner kritische Infrastruktur ist angreifbar. Das soll sich jetzt ändern. Der Berliner Senat will mit einer Reihe von Maßnahmen die kritische Infrastruktur besser vor Sabotage schützen. Dafür wurden heute weitere Maßnahmen beschlossen. Unter anderem der Einsatz von KI-gestützten Systemen. RBB 24 Landespolitik-Reporter Sebastian Schöbel berichtet.
3: Zwar liegen bereits 99% des Berliner Stromnetzes unter der Erde, doch mit Umspannwerken, Netzknoten oder anderen neuralgischen Einrichtungen geht das nicht. Deswegen will der Senat nun doch mehr Überwachungstechnik einsetzen, zum Beispiel Videokameras, die inzwischen auch nicht mehr rund um die Uhr von Menschen bedient werden müssen, so Wirtschaftssenatorin Franziska Giffey.
4: Es gibt heute schon sehr gute KI-Systeme, die sehr wohl unterscheiden können. Bewegt sich hier ein Ast, ein Baum? Gibt es Menschen, die vorbeilaufen und unauffällig sind, oder gibt es hier tatsächlich eine auffällige Bewegung, die auch erkannt werden können.
3: Kameras allein aber reichen nicht. Mehr Wachschutz, Einhausungen von Kabelsträngen, Lasersensoren und vor allem deutlich höhere Zäune mit rasiermesserscharfem NATO-Draht sind ebenfalls geplant. Von den Zaunanlagen sollen allein bis zum Sommer 20 Kilometer verbaut sein. Weil aber auch Zäune und Kameras allein die Angriffe nicht abschrecken, sollen auch Kabeltrassen entflochten und Redundanzen geschaffen werden, damit nicht ein kaputtes Stromkabel tausende Haushalte in Dunkelheit stürzt. Und auch neuralgische Stromleitungen, die über Gewässer führen, so wie über den Teltow-Kanal, wo im Januar der Band gelegt wurde, sollen unter die Erde kommen. Dafür werden laut Thomas Rütting von Stromnetz Berlin mit speziellen Bohrungen Rohre unter den Gewässern hindurchgetrieben.
5: Und innerhalb dieser Rohre werden dann im zweiten Arbeitsschritt, ist dann der Finale, werden die eigentlichen Kabel dann im Prinzip durchgezogen. Und anschließend wird wieder alles verschlossen. Und Sie können sich vorstellen, dass das dann wirklich auch eine sehr sichere Verlegung ist.
3: Unter der Dahme in Köpenick sei so ein Versuch bereits geglückt, so Rütting. Mehr sollen nun folgen. Damit künftig sensible Informationen zu Stromleitungen oder Ähnlichem nicht mehr frei im Netz verfügbar sind, will der Senat auf Bundesebene auf eine Gesetzesänderung drängen. Daten zur kritischen Infrastruktur sollen dann künftig nicht mehr unter die Open-Data-Vorgaben fallen.
2: Berlin möchte sich also besser vor Sabotage schützen, Sebastian Schöbel berichtete. Es ist schon länger her, dass sich das Brandenburger Kabinett für seine wöchentliche Sitzung raus aus der Potsdamer Staatskanzlei in einen der Landkreise bewegt hat. Sie ahnen es vielleicht, heute war es mal wieder soweit. Das Kabinett hat sich im Schloss Ribbeck im Havelland getroffen. Und Landwirtschaftsministerin Hanka Mittelstädt hat die Gelegenheit gleich genutzt und einen Agrarbetrieb besucht. Worüber da gesprochen wurde, darüber berichtet RBB 24 Landespolitik-Reporterin Amelie Ernst.
6: Treckerfahren ist für die Landwirtin und studierte Agrarökonomin Hanka Mittelstädt nichts Neues. Doch heute besucht sie den Havellandhof in Ribbeck als Ministerin. Milchkühe, Ackerbau, Biogas, ein konventionell wirtschaftender Betrieb mit knapp 1000 Hektar Fläche und 10 festen Mitarbeitern. Obwohl, eigentlich sind es mehrere Millionen, denn Landwirt Peter Keim zählt auch die Regenwürmer dazu.
7: Hier ist zum Beispiel schon mein bester Mitarbeiter zu finden. Also das ist jetzt ein kleineres Exemplar. Und selbst da, es gibt ja auch unheimlich viele Mikrolebewesen, die wir so gar nicht sehen. Aber letztendlich, wenn du einen Boden beurteilst, er muss auch riechen wie ein Boden, kompostartig.
6: Die Ministerin nickt interessiert, denn der Betrieb bringt biologische Vielfalt und Betriebswirtschaft zusammen. Gepflügt wird hier nur selten, es gibt eine feste Fruchtfolge. Aber auch Pestizide wie Glyphosat werden dosiert eingesetzt.
7: Glyphosat ist ein Spezialprodukt, das man im Prinzip für einen Fruchtfolgewechsel einsetzen sollte. Glyphosat ist kein Produkt, um eine gesamte stehende Getreidefläche abzuspritzen. Da haben die Landwirte selber ein bisschen übers Ziel hinausgezogen. Aber Glyphosat im geringen Umfang jedes zweite Jahr zum Fruchtfolgewechsel ist ein sehr wertvolles Betriebsmittel.
8: Nicht ein einziger Landwirt, den ich zumindest kenne, macht das aus dem Lameng heraus, sondern da sind dann wirklich schon die auf Effizienz ausgelegt.
7: Weil die Alternative ist ja eine intensive Bodenbearbeitung, Dieselverbrauch, CO2-Ausstoß. Die ist einfach die schlechtere Alternative.
6: Auch 15 Meter breite Blühstreifen hat Peter Keim zwischen seinen Äckern angelegt im Rahmen eines Pilotprojekts. Und er würde das auch weiter tun, wenn es sich rechnet.
7: wenn wir 700 Euro geboten kriegen, dann könnt ihr fast machen mit unserer Fläche nicht, was ihr wollt. Aber da ist der Landwirt durchaus bereit, dann mal einen Feldvogelstreifen, eine Blühfläche, einen Insektenwall zu bringen.
8: Naja, weil er ja auch betriebswirtschaftlich gar nicht anders in der Lage dazu ist. Ja, also der Landwirt muss auch mal was verdienen können.
7: Ja.
8: Ja, und der Anspruch muss schon sein, klar, einerseits Naturschutz zu machen, ohne Frage, aber das muss auch bezahlt werden.
6: Ökologie plus Ökonomie, das muss zusammengehen. Da sind sich der Landwirt und die Ministerin einig. Die verspricht, sich am Kabinettstisch und im Bund für entsprechende Programme einzusetzen. Und Peter Keim ist zuversichtlich, dass das auch klappt.
2: RBB 24 Landespolitikreporterin Amelie Ernst hat Landwirtschaftsministerin Hanka Mittelstädt begleitet. Wenn Sie mit dem Auto unterwegs sind, dann sehen Sie es vermutlich jeden Tag an der Zapfsäule. Günstig ist das Tanken gerade nicht. Wer ein E-Auto fährt, rauscht da vermutlich nur schmunzelnd und lautlos an den Preisschildern vorbei. Und mögliche Neukunden freuen sich auch, denn ab heute kann die E-Auto-Förderung der Bundesregierung beantragt werden. Das gilt übrigens auch rückwirkend bis Anfang des Jahres. Ist das aber auch was für Brandenburg? RBB 24 Inforadio-Reporter Johann Frederik Paul hat sich dazu mal in Teltow umgehört.
9: Nein.
2: Warum?
9: Ich bin immer noch ein Freund vom Diesel und vom Verbrenner. Außerdem kann ich mir keine Ladesäule irgendwo zu Hause hinstellen. Und da, wo ich wohne, gibt es auch keine.
10: Tatsächlich hatte ich heute erst ein Gespräch darüber. Und wir haben festgestellt, dass wenn man etwas weiter fahren möchte, dass die Ladestationen nicht ausreichend sind. Und dadurch ist immer noch die Unsicherheit, sich dafür zu entscheiden.
11: Wir sind dabei zu gucken. Mein Sohn fährt Elektrik. Wir haben vor, in die nächste auch keine zu kaufen. Ne?
2: Warum?
11: Für die Umwelt. Wir haben auch keine Anlage, Photovoltaik. Es ist viel günstiger für uns auf jeden Fall.
2: So denken ein paar Menschen aus Teltow. Sie wissen aber auch, nicht jeder kommt überhaupt für die neue Förderung in Frage, denn die ist sozial gestaffelt. Eine Familie mit zwei Kindern und einem Jahreseinkommen bis 45.000 Euro bekommt die volle Förderung von 6.000 Euro. Bei maximal 90.000 Euro Haushaltseinkommen gibt's noch 3.000 Euro, dann ist Schluss. Aber für welche Autos ist das attraktiv?
12: Wir haben seit dem neuen Jahr jetzt eine absolute Verstärkung, gerade in dem Kleinwagensegment, wo wir auch sehr stark vertreten sind. Und das kaufen die Kunden sehr gerne, gerade bei neuen Elektroförderungen.
2: Sagt Alexander Seibel. Er ist für 9 Filialen der Kette Autohaus König im Berliner Speckgürtel zuständig.
12: Viele Kunden kaufen auch teurere Fahrzeuge, natürlich größere Fahrzeuge, weil diese Prämie on top kommt, die hat man vorher nicht gehabt. Und dadurch sind natürlich die gesamten Fahrzeuge günstiger. Gerade im Leasingbereich sind die Rat natürlich durch die neue Elektroförderung deutlich besser geworden.
2: Immerhin also günstigeres Leasing. Der Verkehrsclub Deutschland kritisiert allerdings, dass gebrauchte Elektroautos von der Förderung ausgeschlossen sind. Wer sich ein neues Elektroauto kauft, kann dafür ab heute eine Förderung bekommen. Bis zu 6.000 Euro sind maximal möglich. Der Beitrag war das von Jan-Friedrich Paul. Blühende Bäume und üppiges Grün überall, so lieben wir doch den Frühling. Aber auch ein fieser Schädling freut sich über die saftigen Blätter. Der Eichenprozessionsspinner. In weiten Teilen Brandenburgs sind die Raupen gerade aktiv. Aber bevor sie ihre gefährlichen Brennhaare entwickeln, die bei uns Hautausschläge und Atembeschwerden verursachen können, soll es ihnen an den Kragen gehen. In der Prignitz wird der Eichenprozessionsspinner erstmals seit 5 Jahren wieder aus der Luft bekämpft. RBB-Reporterin Britta Streiter war beim Auftakt in Bad Wilsnack dabei.
13: Punkt 15 Uhr landet der Helikopter auf dem Sportplatz von Legde bei Bad Wilsnack, um mit Pflanzenschutzmittel gefüllt zu werden.
14: Jetzt holt er sich wieder Nachschub. Er muss auch wieder ein Mittel auftanken. Das Dippel 4-AES, das ist ja dieses Spritzmittel, das wird jetzt hier alles vor Ort gemischt.
13: 2021 war der Hubschrauber im Prignitzkreis das letzte Mal im Einsatz. Seitdem reichte es, die Raupen lokal vom Boden aus zu vernichten. Doch durch das warme und trockene Wetter in den vergangenen Frühjahren konnte sich der Schädling prächtig entwickeln, erzählt Ordnungssachbereichsleiter Andreas Much.
15: Im letzten Jahr, da waren ja richtig Kolonien, wirklich kahl gefressen. Und das war für uns auch der Anlass zu sagen, wir müssen jetzt großflächig die Aktion hier in diesem Jahr vornehmen, damit wir überhaupt der Sache noch Herr werden.
13: Eichen auf 900 Hektar, das ist fast die Hälfte der Fläche des Prignitzkreises, müssen in diesem Jahr behandelt werden. Allein gut 600 Hektar aus der Luft, sagt Kreissprecher Bernd Atzenroth.
16: Davon fast die Hälfte tatsächlich hier im Amtsbereich Bad Witzwag-Weißen und auch noch ein größeres Stück im Amt Denzen. Also generell in Elbnähe sind größere Flächen, die dann halt eben da behandelt werden.
13: Die Bekämpfung aus der Luft per Hubschrauber sei die wirksamste Methode, so Andreas Much.
15: Mit diesen Injektionsdüsen, 30 Meter Länge, er kann erstmal die Fläche bearbeiten und er kann von oben, weil das das Eigelege, die Eichenprozessionsspinner sind in den oberen Kronen unterwegs und auch viel besser bekämpfen. Und deswegen ist der Hubschrauber jetzt das Mittel der Wahl.
13: Auch wenn das Biozid für Menschen und Haustiere nicht gefährlich ist, sollten Anwohner einiges beachten, wenn der Hubschrauber im Anflug ist, sagt Amtstierärztin Sabine Kramer.
17: Wir können nur raten, also die Fenster geschlossen zu halten. Wenn Tiere dort in der Nähe sind, dann sollten sie erstmal in geschlossene Räume geholt werden. Wenn es denn doch passiert, dass da mal ein paar Tröpfchen ankommen, keine Panik, Kleidung wechseln, duschen und dann ist da auch alles wieder gut.
2: Keine Panik, das sagt Amtstierärztin Sabine Kramer im Bericht von Britta Streiter. Morgen ist der Helikopter zum Abschluss in Reetz im Amt Pudlitzberge stationiert. Soweit der Tag in Berlin und Brandenburg mit Jasser Speck. 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
2: Lange galten sie als unwirtschaftlich und wurden geschlossen. Wegen der Verkehrswende mit weniger Auto und mehr Bahnverkehr geraten stillgelegte Regionalbahnstrecken nun wieder in den Fokus. Nachdem der Bund seine Finanzierung dafür verdoppelt hat, wecken die Bundesländer jetzt wieder mehr dieser lange vergessenen Bahnstrecken aus ihrem Dornröschenschlaf. Allerdings eher im Westen und Süden der Republik. Wirtschaftsreporter Johannes Frevel berichtet.
18: Wenige Fahrgäste, hohe Kosten. In den vergangenen Jahrzehnten wurden rund 15.000 Kilometer Nebenstreckengleise geschlossen. Die Verkehrswende soll die Schiene jedoch nun gegenüber dem Auto wieder stärken. Wegen des Klimawandels wurden die Wirtschaftlichkeitskriterien gelockert und der Bund stellt mehr Geld bereit. Bis 2035 könnten so auf bundesweit schrittweise 900 Kilometern stillgelegter Regionalbahnstrecken wieder erste Züge fahren. Bis Mitte der 2030er Jahre dürften mehr als 50 Strecken reaktiviert werden, resümiert Dirk Pflege vom Bahnverband Allianz pro Schiene.
19: Es gibt endlich mal eine erfreuliche Nachricht für den Bahnverkehr in Deutschland. Die Reaktivierung von Schienenstrecken nimmt Tempo auf, nimmt Fahrt auf. Nach einem völligen Stillstand im Jahre 2023 haben wir eine Aufwärtsentwicklung und das macht Mut und Hoffnung.
18: Am weitesten sind dabei Niedersachsen, Nordrhein-Westfalen und Bayern. Schlusslicht ist demnach Thüringen. In Berlin gibt es nur ein Projekt, die stillgelegte S-Bahn zum historischen Siemens-Standort im Westen der Stadt. Holger Krawinkel ist Reaktivierungsexperte der Allianz pro Schiene und zeigt sich zuversichtlich.
20: Es soll aber eigentlich im Mai 26 der Planfeststellungsbeschluss ergehen und danach soll unmittelbar angefangen werden zu bauen. Wenn das jetzt erfolgt, ist das durchaus realistisch, dass die Siemensbahn bis Ende 29 reaktiviert wird. Da ist ja ein starker Investor Siemens auch dahinterher. Also die Erfahrung zeigt immer, wenn irgendein Akteur wirklich hohes Interesse hat, viel Engagement, dann geht das auch.
18: Wirtschaftlicher Motor hinter der Renaissance von Regionalbahnstrecken im Dornröschenschlaf ist der Bund. Er bezahlt den größten Teil der Baukosten, einen Teil müssen die Länder aber beisteuern. Deshalb hakt es seit Jahren etwa bei der Heidekrautbahn aus dem Norden Berlins nach Brandenburg.
20: Berlin hatte für Wilhelmshohe einen Planfeststellungsbeschluss und musste dann zumindest mal pro forma ein bisschen anfangen zu bauen, damit der nicht verfällt. Und zwei Länder tun sich halt immer ein bisschen schwer in der Kooperation und dadurch ist das immer wieder zu Verzögerungen gekommen.
18: Das Förderprogramm ist weitgehend ausgebucht. Gebremst wird die Wiederbelebung alter Regionalbahnstrecken auch von einer anderen Regelung. Den laufenden Bahnbetrieb müssen die Länder selbst finanzieren. Weder die Kassen Berlins noch Brandenburgs sind gut gefüllt.
2: Der Beitrag war das von Johannes Frevel.

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1: 20.30 Uhr mit Olaf Knapp. Die USA werden in den nächsten Jahren weitere Truppen aus Europa abziehen. Das sagte der oberste NATO-Kommandeur US-General Grinkevich nach einem Treffen mit führenden Militärs in Brüssel. Den Verbündeten werde jedoch ausreichend Zeit eingeräumt, um die wegfallenden Streitkräfte durch eigene Einheiten zu ersetzen, so Grinkevich. Ein präziser Zeitplan oder genaue Zahlen wurden nicht vorgelegt. Die USA haben zurzeit etwa 80.000 Soldaten in Europa stationiert. US-Präsident Trump hatte erst vor kurzem angekündigt, 5.000 Soldaten aus Deutschland abzuziehen. Russlands Präsident Putin ist zu einem Besuch in China eingetroffen. Sein Flugzeug landete am Abend in Peking. Für morgen ist ein Treffen mit dem chinesischen Staatschef Xi geplant. Aus der Nachrichtenredaktion Astrid Rolle.
2: Bei dem Treffen soll es vor allem um den Ausbau der strategischen Partnerschaft zwischen China und Russland gehen. Das betrifft unter anderem den Handel. Weitere Themen dürften auch der Ukraine-Krieg sowie der Nahostkonflikt sein. Putins Besuch in China sorgt auch deshalb für Aufmerksamkeit, weil Xi erst in der vergangenen Woche mit US-Präsident Trump in Peking zusammengekommen war. Trump war dort feierlich empfangen worden. Viele Handelskonflikte und geopolitische Spannungen zwischen den USA und China blieben aber ungelöst.
1: Angesichts hoher Düngerpreise infolge des Iran-Kriegs will die EU-Kommission zusätzliche Hilfen an Bauern zahlen. Damit sollen Ernteausfälle und höhere Lebensmittelpreise abgewendet werden. EU-Agrarkommissar Hansen versprach gezielte Hilfen aus einer Notfallreserve. Die Kommission wolle außerdem die Produktion von Alternativen zu herkömmlichen Düngemitteln fördern. Europa müsse selbst mehr produzieren und weniger von anderen abhängig sein. Das staatliche Förderprogramm für E-Autos ist mit großem Andrang gestartet. Kurz nach Freischaltung des Portals gingen nach Angaben des Bundesamts für Wirtschaft fast 2000 Anträge ein. Aus Berlin Jan Zimmermann.
3: Gefördert wird, wer sich ein E-Auto oder ein aufladbares Hybridfahrzeug kauft oder so ein Auto liest. Das Förderprogramm sieht vor, dass es für richtige E-Autos mehr Geld gibt als für die anderen. Das Ganze gilt rückwirkend für Neuzulassungen ab dem 1. Januar. Aber für Gebrauchtwagen gibt es kein Geld. Und man darf auch nicht so viel verdienen. Wer ein zu versteuerndes Jahreseinkommen von mehr als 80.000 Euro und keine Kinder hat, der geht leer aus. Familien dürfen etwas mehr verdienen.
1: Das Wetter in Deutschland. In der Nacht ist es meist trocken, später fällt etwas Regen, Tiefstwerte 13 bis 7 Grad. Morgen dann dichte Wolken und immer wieder Schauer, später trockene Phasen bei Höchstwerten von 16 Grad in den Mittelgebirgen bis 22 Grad am Oberrhein. Das waren die Nachrichten.
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4: Die A1 Bremen Richtung Hamburg ist zwischen Harburg und Stillhorn wegen Bauarbeiten bis 5 Uhr gesperrt. Die Umleitung führt über die U83. A1 Lübeck-Hamburg auf der Norderelbbrücke stocken der Verkehr in beiden Richtungen. Die A9 München Richtung Nürnberg ist zwischen Manching und Ingolstadt Süd nach einem Unfall bis voraussichtlich 4 Uhr gesperrt. Die A39 Salzgitter Richtung Braunschweig ist zwischen Salzgitter-Lebenstedt Süd und Wartenstedt wegen einer Nachtbaustelle bis 5 Uhr früh gesperrt. Die Umleitung führt über die U79. Die A71 Suhl Richtung Erfurt ist zwischen Oberhof und Gräfenroda wegen Tunnelwartungsarbeiten bis 6 Uhr gesperrt. Die A659 Viernheim Richtung Weinheim ist im Kreuz Weinheim wegen einer Baustelle bis 5 Uhr gesperrt. Eine Umleitung ist eingerichtet. Und die letzte Meldung für den Augenblick. Die A861 Dreieck Hochrhein Schweiz ist im Nollinger Bergtunnel wegen einer Nachtbaustelle bis Freitag jeweils zwischen 20 Uhr und 5 Uhr gesperrt. Kommen Sie gut durch den Verkehr und sicher an Ihr Ziel. Gute Fahrt.
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4: Mit Maja Weber. Schön, dass Sie zuhören. Wer einen Streamingdienst abonniert und dafür zahlt, kann Filme und Serien ohne lästige Werbung schauen. Jedenfalls war das mal der Deal. Doch dann sind die Anbieter auf die Idee gekommen, dass man mit Werbung noch ein paar Euro mehr verdienen könnte. Und so den Gewinn des Unternehmens aufbessern. So machte es Amazon und genau um diese Praxis gab es Streit. Die Verbraucherzentralen reichten eine Sammelklage ein. Sie kritisieren, dass das zunächst werbefreie Angebot Anfang 2024 einfach so mit Werbespots versehen wurde. In München gab es jetzt den Prozessauftakt. Jonathan Schulenberger berichtet.
5: Die Kunden wunderten sich. Sie hatten Amazon Prime gebucht, inklusive Prime Video mit werbefreiem Streaming. Und plötzlich laufen Werbespots, wenn sie einen Film oder eine Serie schauen. Genau darum geht es gerade vor dem Bayerischen Obersten Landesgericht in München. Seit dem 5. Februar 2024 spielt Amazon bei Prime Video Werbung ein. Wer das nicht will, muss 2,99 Euro im Monat extra zahlen. Die Verbraucherzentrale Sachsen sagt, das ist unfair und rechtswidrig. Justiziar Michael Hummel.
6: Wir sind der Meinung, dass es unzulässig ist, in einem laufenden Vertrag eine Änderung vorzunehmen, dass man sagt, bisher war das werbefrei, aber nun gibt es deutlich mehr Werbung. Und wer das vermeiden möchte, der muss einen Zusatzbetrag zahlen. Wir sind der Meinung, Amazon hätte die Kunden vorher fragen müssen um Zustimmung und wenn die Kunden nicht zustimmen, den Vertrag beenden müssen.
5: Rund 220.000 Abonnentinnen und Abonnenten haben sich schon einer Sammelklage angeschlossen. Sie wollen zu viel gezahlte Abogebühren zurück. Nach Rechnung der Verbraucherzentrale inzwischen im Schnitt rund 80 Euro. Das Gericht sieht den Fall allerdings deutlich kritischer als die Verbraucherschützer. Laut Gerichtssprecher Tobias Dallmayr habe der Senat deutlich gemacht,
7: dass die Klage gerichtet auf Schadensersatz doch nennenswerte Hürden hat.
5: Es gebe erhebliche Probleme, ob die Klage überhaupt zulässig und ausreichend begründet sei. Vor allem zweifeln die Richter, ob in den Geschäftsbedingungen von Amazon überhaupt ein klares Versprechen für dauerhafte Werbefreiheit stand. Amazon selbst verteidigt sich. In einer schriftlichen Stellungnahme heißt es, man habe die Kundschaft über die neue Werbung bei Prime Video transparent, im Voraus und in Übereinstimmung mit geltendem Recht informiert. Die Verbraucherzentrale Sachsen ist von der Haltung des Gerichts enttäuscht.
6: Ja, also der Senat hat sich heute sehr klar positioniert, leider gegen unsere Rechtsauffassung. Also der Senat ist der Auffassung, dass bereits die erforderliche Gleichartigkeit der Ansprüche nicht vorlege. Das sehen wir natürlich anders, denn es ist ein Massengeschäft, was Amazon dort betreibt.
5: Aufgeben will die Verbraucherzentrale nicht, selbst wenn die Klage abgewiesen wird. Die Verbraucherschützer wollen dann vor den Bundesgerichtshof ziehen. Bis zum 9. Juni ist das Sammelregister noch geöffnet. Mitmachen können alle, die vor dem 5. Februar 2024 ein Prime-Abo hatten, egal ob sie die 2,99 € für Werbefreiheit zahlen oder jetzt Werbung in Kauf nehmen. Das Bayerische Oberste Landesgericht will am 17. Juli ein Urteil sprechen.
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4: Lange Jahre galten viele Regionalbahnstrecken als unwirtschaftlich und wurden deswegen stillgelegt. Dann kam die Verkehrswende mit weniger Auto und mehr Bahnverkehr und die lange gesperrten Regionalbahnstrecken wurden wieder attraktiver. Nachdem der Bund seine Finanzierung dafür verdoppelt hat, wecken die Bundesländer nun wieder vermehrt die lange vergessenen Strecken aus ihrem Dornröschenschlaf. Johannes Frevel zu einer neuen Studie.
8: In den vergangenen Jahrzehnten wurden rund 15.000 Kilometer Gleise, vor allem auf Nebenstrecken, geschlossen. Die Verkehrswende soll die Schiene jedoch nun gegenüber dem Auto stärken. Mittlerweile wurden unter dem Eindruck des Klimawandels die Wirtschaftlichkeitskriterien angepasst und der Bund stellt mehr Geld bereit. Eine Folge: bis 2035 könnten auf bundesweit schrittweise 900 Kilometern stillgelegter Regionalbahnstrecken wieder erste Züge fahren. Bis Mitte der 2030er Jahre dürften mehr als 50 Strecken reaktiviert werden, resümiert Dirk Pflege vom Bahnverband Allianz pro Schiene das Ergebnis seiner aktuellen Studie.
9: Es gibt endlich mal eine erfreuliche Nachricht für den Bahnverkehr in Deutschland. Die Reaktivierung von Schienenstrecken nimmt Tempo auf, nimmt Fahrt auf. Nach einem völligen Stillstand im Jahre 2023 haben wir eine Aufwärtsentwicklung und das macht Mut und Hoffnung.
8: Die meisten vorhaben wieder recht bald Züge auf alten Regionalbahnstrecken fahren zu lassen, gibt es in Niedersachsen, Nordrhein-Westfalen und Bayern, in den nächsten 10 Jahren auch in Rheinland-Pfalz und Baden-Württemberg. Schlusslicht ist demnach Thüringen. Holger Krawinkel ist Reaktivierungsexperte der Allianz pro Schiene. Er nennt einige Beispiele, wo sich etwas bewegt.
10: Ja, ganz schwierig war zumal in Schleswig-Holstein die Reaktivierung der Gesamtstrecke von Kiel nach Schönberg, Schönberger Strand. Das ist jetzt schon über 10 Jahre im Gange und es werden jetzt Stück für Stück die letzten Abschnitte reaktiviert. Man hat in Niedersachsen lange Strecken und sehr gut ist jetzt, dass die Strecke Lüneburg-Soltau reaktiviert wird. Vorbildlich die Reaktivierung Bentheimer Eisenbahn bis in die Niederlande hinein, sodass da wieder internationaler Verkehr möglich sein wird. Und Aurich, eine der größten Städte ohne Zugverkehr, soll wieder angeschlossen werden.
8: Wirtschaftlicher Motor hinter der Renaissance der Regionalbahnstrecken im Dornröschenschlaf ist der Bund. Er bezahlt den größten Teil der Baukosten. Länder und Kommunen können ihre Verkehrsprojekte deshalb einfacher finanzieren.
9: Die entscheidende Änderung war wahrscheinlich die Aufstockung der Mittel beim Gemeindeverkehrsfinanzierungsgesetz. Das ist das Programm, das vom Bund finanziert wird, mit dem die Länder und die Landkreise die Strecken reaktivieren können. Das ist aufgestockt worden von 1 Milliarde Euro auf 2 Milliarden Euro. Und das hat diesen Beschleunigungsgang maßgeblich verursacht.
8: Das Förderprogramm reicht aber nicht, ist weitgehend ausgebucht. Gebremst wird die Wiederbelebung alter Regionalbahnstrecken auch von einer anderen Regelung. Den laufenden Bahnbetrieb müssen die Länder selbst finanzieren und deren Kassen sind meist nicht gut gefüllt.
4: Mathematik ist für viele Schülerinnen und Schüler kein Lieblingsfach. In Hessen haben die 9. Klassen im Bundesvergleich zuletzt ziemlich schwach abgeschnitten. Damit sich das ändert, setzt das hessische Kultusministerium ein neues Lernsystem für Schulen ein. Eine digitale Plattform, die für alle Schulformen von der 3. bis zur 13. Klasse geeignet sein soll. Nikolaus Busch-Schlüter hat das System in einer Schule in Rüsselsheim ausprobiert.
11: Wann überholt ein schnell fahrender E-Scooter einen langsamer fahrenden Scooter? Diese Frage versuchen die Schüler einer 8. Klasse der Sophie-Opel-Schule in Rüsselsheim zu beantworten, mit Hilfe des neuen Online-Lernsystems der Firma Betamax. Auf einem Tablet veranschaulicht ein Schieberegler in einem Koordinatensystem, an welcher Stelle die beiden Scooter aufeinandertreffen werden. Hannon und Nika finden die digitale Hilfestellung toll.
12: Ich finde, die App ist richtig gut, weil es zeigt uns auch immer, wenn wir was falsch machen, einen Lösungsweg. Und dadurch lernen wir auch immer mehr.
11: Seit 4 Wochen arbeitet die Schule in Rüsselsheim mit dem neuen Programm. Mit der App hätten die Schüler deutlich mehr Spaß, erzählt Mathelehrerin Büsra Taschci.
13: Das Schulbuch kennen sie seit Jahren. Und das Schulbuch bietet viele Aufgaben, ja, aber es interessiert die Kinder einfach viel mehr, wenn sie das am iPad bearbeiten können, am Laptop bearbeiten können oder zu Hause einfach auf dem Bett gerade ein paar Aufgaben lösen können. Und das motiviert sie einfach, weil sie sehen, dass Mathe gar nicht so schwer zugänglich ist.
11: Aktuell erfüllen in Deutschland laut einer Bildungsstudie nur 40% der Schüler und Schülerinnen bei mathematisch-naturwissenschaftlichen Fächern den Mindeststandard für den mittleren Bildungsabschluss. In Hessen liegt die Quote noch niedriger, bei nur 34%. Das will Hessens CDU-Kultusminister Armin Schwarz ändern mit dem neuen Lernsystem.
14: Ich bin fest davon überzeugt, dass Betamax ein wesentlicher Baustein für unsere Qualitätsoffensive Mathematik ist. Ziel ist es, Schülerinnen und Schüler und Lehrkräfte bestmöglich zu unterstützen, Lehrkräfte zu entlasten, damit sie sich noch individueller um einzelne Schülerinnen und Schüler kümmern können.
11: Seit dem 7. Mai können Schulen in Hessen die App auf einem Portal des Kultusministeriums beantragen. 170 hätten das schon getan. Das Land übernimmt die Kosten in Höhe von 10 Euro pro Kind pro Schuljahr. Schließlich habe Bildung in Hessen höchste Priorität, so der Minister. Diese Aussage macht den FDP-Bildungspolitiker Moritz Pomny stutzig. Schließlich kürze das Land gleichzeitig bei Gesamtschulen und beim Schulfach Digitale Welt.
15: Die Software ist an sich gut, was aber das Problem ist, dass wir das nicht flächendeckend ausrollen. Wir brauchen für alle Schülerinnen und Schüler in Hessen so eine Versorgung mit einer entsprechenden Software, aber das ist ja genau nicht der Fall. Denn die Landesregierung sagt, sie setzt auf die Kapazitäten, die vor Ort vorhanden sind und da haben sie ja mittlerweile auch schon gekürzt.
4: Nikolaus Busch-Schlüter berichtete über ein neues Mathe-Lernsystem aus Hessen.
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4: Russland war lange Zeit ein wichtiger Absatzmarkt für Unternehmen aus Deutschland. Zum Beispiel was Düngemittel angeht, aber auch Luxusartikel wie teure Weine oder Sekt. Seit dem russischen Großangriff auf die Ukraine 2022 ist das anders. Die EU verbietet mit Sanktionen das ganz große Geschäft. Das wollen aber wohl nicht alle Firmen aus der EU akzeptieren. Der lettische Zoll fängt regelmäßig Schmuggelware an der Grenze zu Russland ab. Durch Lettland führt eine der wichtigsten Schmuggelrouten. Unser Korrespondent Arne Bartram hat den Zoll dort bei der Arbeit begleitet und in Laderäume und Container schauen dürfen.
16: Ein Lkw-Fahrer öffnet die Tür zum Laderaum. Dahinter erscheinen stapelweise Kisten, auf denen der Name einer Prosecco-Marke steht. Das Ziel der Ware? Russland. Aber darf der Fahrer damit weiter? Das entscheidet Zöllner Igor Solovjevs.
17: Wir schauen jetzt nach, ob die Ladung auch wirklich dem entspricht, was in den Zolldokumenten angegeben wurde.
16: Der lettische Beamte schaut sich die Ware ganz genau an. Wird hier vielleicht versucht, etwas Verbotenes nach Russland zu schmuggeln?
17: Wir müssen auf viele Feinheiten achten. Teurer Alkohol wie eine Flasche 300 Euro Champagner zählt als Luxusgut. Das ist sanktioniert und dürfte nicht weiter nach Russland. Diese Flaschen hier kosten aber nur ein paar Euro.
16: Es sind Menschen wie Igor Solovjevs und seine Kollegen, die dafür sorgen, dass Europas Sanktionen gegen Russland auch wirklich umgesetzt werden. Wir sind am Grenzübergang Terehova, ganz im Osten von Lettland. Nur eine Schranke trennt die EU hier von Russland. Es ist die letzte Möglichkeit, um zu verhindern, dass es verbotene Luxuswaren, Kriegsgeräte oder Schwarzgeld in Putins Reich schaffen. Dabei nutzen die Zöllner zum Teil modernste Technik. Kommt ihnen die Ladung eines Lkw verdächtig vor, muss er durch einen riesigen Scanner fahren, um genau erkennen zu können, was drin ist, ohne ihn komplett entleeren zu müssen. Aber auch auf Spürhunde wird gesetzt. Zöllnerin Sanda Fjodorova lässt gerade ihre braune Labradorhündin Schafa an einem Lkw schnüffeln. Das Tier ist darauf spezialisiert, verstecktes Bargeld zu finden.
18: Es wird fast alles als Versteck genutzt. Hohlräume in der Verkleidung oder den Autospiegeln. Oder auch unter den Sitzen müssen wir genau hinsehen. Die Menschen kommen da zum Teil gar nicht richtig dran, um nachzusehen. Da helfen uns die Hunde sehr.
16: Die Arbeit an der Grenze hat sich durch den Ukraine-Krieg und die Sanktionen sehr verändert. Das abgekühlte Verhältnis zwischen dem Westen und Russland, es ist auch hier angekommen. Viel näher als ein paar Meter vor die letzte Grenzschranke geht auch der stellvertretende Chef der regionalen Zollverwaltung, Gunther Skokins, nicht mehr.
17: Vor dem Krieg war unsere Beziehung zur russischen Seite gut und sehr professionell. Wir haben auch Informationen ausgetauscht. Aber das wurde mit Kriegsbeginn eingestellt.
16: Früher standen bis zu 2000 Lkw vor dem Grenzübergang in der Schlange. Inzwischen sind es weniger als 200 Fahrzeuge, die täglich kontrolliert werden müssen. Die westlichen Sanktionen haben den Handel mit Russland deutlich schwerer gemacht. Deshalb versuchen manche Firmen, sie zu umgehen. Zöllner Gunther Skokins kennt die Tricks.
17: In den Zollpapieren steht dann zum Beispiel, dass die Fracht weiter bis nach Kasachstan gefahren werden soll. Aber in Wahrheit bleiben die Waren dann einfach in Russland. Wenn wir vermuten, dass das der Fall sein könnte, dann darf der Lkw nicht weiterfahren.
16: Im Schnitt erwischen sie hier zweimal pro Woche jemanden, der die Sanktionen umgehen will. Zum Beispiel 10.000 Schuss Munition versteckt in Werkzeugkisten. Oder Motorräder, die angeblich nur durch Russland nach Usbekistan geliefert werden sollten. Lettland greift besonders streng durch. Es war als Teil der Sowjetunion lange von Russland fremdbeherrscht und nimmt die Sanktionen deshalb sehr ernst. In der Hauptstadt Riga berät Anwalt Edgars Pastas viele europäische Unternehmen, die Probleme mit dem lettischen Zoll bekommen haben.
17: Es gab auch schon Firmen, die sich an uns gewandt und gesagt haben, in anderen Ländern wären wir damit durchgekommen. Und tatsächlich wurde bis vor kurzem das Umgehen der Sanktionen nicht in allen EU-Ländern als Straftat verfolgt. Aber hier im Baltikum sagen wir, es geht auch um unser Überleben.
16: Doch nicht immer stecke böse Absicht dahinter, meint er. Manche Unternehmen seien von den immer neuen Sanktionspaketen auch überfordert.
17: Sogar Toilettenpapier Klopapier ist sanktioniert. Es gibt lange Listen, auf denen stehen manchmal nur vage Produktbeschreibungen. Oder es geht darum, wie viel etwas kosten darf oder für welchen Bereich das Produkt bestimmt ist, also ob für Verbraucher oder für die Industrie.
16: Die vom Zoll beschlagnahmten Waren werden in Lagerhallen deponiert. Die staatliche Sicherstellungsbehörde muss inzwischen riesige Mengen unterbringen. Mitarbeiter Janis Nebars öffnet die Tür zu einem alten Backsteingebäude. Darin stapeln sich hunderte Säcke mit beschlagnahmtem Düngemittel neben hunderten Fässern Motoröl.
19: Chemikalien und Transport.
17: Im Moment lagern wir vor allem Chemikalien und Fahrzeugteile, aber auch Teppiche und teuren Wein. Das Spektrum wird immer größer, denn die Liste von sanktionierten Waren wächst von Jahr zu Jahr.
16: Was mit den Waren passiert, entscheidet ein Gericht. Im härtesten Fall werden die Eigentümer enteignet und der lettische Staat verkauft die Waren an legale Abnehmer. Janis Nebars.
17: Bisher wurden mehr als 3 Millionen Euro durch den Verkauf von beschlagnahmten Gütern eingenommen. Das Geld fließt in den Staatshaushalt. Wir haben aber erst etwa 20% der Waren verkauft. Der Großteil befindet sich noch in unseren Lagerhallen.
16: Zurück an der lettisch-russischen Grenze in Terehova. Zöllner Igor Solovievs überprüft ein letztes Mal die Dokumente des LKW mit Prosecco für Russland.
20: Unterstützung Ukraine.
17: Wir sehen das auch als Unterstützung für die Ukraine. Deshalb suchen wir mit doppelter Kraft nach sanktionierten Gütern und lassen sie nicht durch. Wir sind stolz, Europas Grenzen zu sichern.
16: Lkw-Fahrer Viktor Fjodorov darf weiter. Einmal die Woche fährt er über die Grenze, wie schon vor dem Ukraine-Krieg.
17: Für mich läuft alles normal weiter. Alkohol wird immer getrunken.
16: Europas Sanktionen gegen Russland. Wie wirksam sie am Ende wirklich sind, entscheidet vor allem der Einsatz der Menschen am äußersten Rand der EU, wie hier am Grenzübergang Terehova.
21: Kultur. Abgesehen von ein paar Ausnahmen kann man sich beim Regisseur Guy Ritchie eigentlich immer darauf verlassen, dass man in seinen Filmen launige Halunken, Glücksritter und Sprücheklopfer zu sehen bekommt. Mit seinem neuesten Film In the Grey, im Grauen also, begibt er sich in eine Welt, in der es beim Schuldeneintreiben nicht nur um Kleingeld geht, sondern um Millionen oder gar Milliardenbeiträge. Alexander Soyer stellt Guy Ritchies neuen Film vor.
22: 3, 2, 1.
23: 3, 2, 1 und Action. Guy Ritchies In the Grey verschwendet keine Zeit mit großem Storygeplänkel oder den Vorgeschichten seiner Charaktere, sondern kommt direkt zur Sache. Schon in der ersten Szene sieht man, wie genau das, worum es hier geht, später im Film mal so richtig aus dem Ruder laufen wird für die von Isa Gonzalez gespielte High-Class-Schuldeneintreiberin Rachel.
24: Ich arbeite an der Grenze zwischen moralisch und unmoralisch. Zwischen schwarz und weiß. Ich agiere in der Grauzone.
23: Ein fieser, mörderischer und skrupelloser Multimilliardär und Despot namens Salazar will die 1 Milliarde Dollar, die er einer Bank schuldet, einfach nicht zurückzahlen. Drohungen und Mahnungen interessieren ihn nicht. Und da kommt Rachel ins Spiel, die sich mit ihrem Team auf genau solche Fälle spezialisiert hat.
24: Manny Salazar, nicht gerade der Typ, dem man 1 Milliarde Dollar leiht und erwartet, sie zurückzukriegen.
25: Denkst du, das kannst du?
24: Du weißt, dass ich das kann.
23: Mission Nummer 1, man muss Salazar, der sich auf seiner Insel umgeben von einer Privatarmee verschanzt hat, an den Verhandlungstisch locken.
24: Jetzt weiß ich, was Salazar hat und wo er es versteckt. Jetzt frieren meine Anwälte all sein Geld ein und er blutet finanziell aus.
23: Mission Nummer 2, wie kommt man auf diese Insel zu Salazar und mit ihm ins Gespräch und wie kommt man heil wieder nach Hause? Und da kommen Rachels treu ergebene Spezialisten fürs Grobe ins Spiel, Sid und Bronco, gespielt von Henry Cavill und Jake Gyllenhaal, die alles vorbereiten, falls irgendwas nicht nach Plan läuft.
26: Sollten Sie zubeißen, möchte ich, dass Sie dabei sämtliche Zähne verlieren. Also werden wir weiter und weiter üben.
27: Damit meint er, überlasst nichts dem Zufall.
26: Nutzt jede Sekunde.
27: Schmiert jedes Rad.
26: Checkt jeden Reifen.
27: Und lernt jeden Millimeter kennen, bis diese Routen uns gehören.
23: Das alles hört sich natürlich erstmal recht abenteuerlich an und sieht auf der Leinwand nach frei erfundener Actionfantasie aus. Ist aber so oder so ähnlich durchaus passiert, so Guy Ritchie.
1: Die Story basiert ja tatsächlich auf einer wahren Geschichte, die mir erzählt wurde. Was mich am meisten daran fasziniert hat, war, dass ein Sicherheitsteam, das eigentlich nur zum Schutz einer Person da war, aus Langeweile und um sich die Zeit zu vertreiben, jede erdenkliche Fluchtmöglichkeit von einer Insel durchspielte, ohne überhaupt damit zu rechnen, dass es einen Grund für eine schnelle Flucht geben könnte. Also haben sie 3 Monate lang jeden Tag trainiert und als sie dann wirklich verschwinden mussten, waren alle überrascht, wie effizient sie waren.
2: Day in, day out, and then they came back. And then everyone was completely surprised by how efficient they were about getting off the island.
23: Und genauso effizient und elegant funktioniert nun auch dieser Inkasso Mission Impossible Spezialeinsatz. Rasant, stilvoll und pointiert in Szene gesetzt. Launige Glücksritter, die sich mit richtig üblen Leuten anlegen müssen und dabei coole Sprüche machen dürfen, das ist Guy Ritchies Spezialität, schon seit seinem Debüt Bube, Dame, König, Gras. Und dem bleibt er nun auch in The Grey verlässlich treu. Man bekommt nicht mehr, aber auch nicht weniger als schnörkellose, knackige Actionunterhaltung.
21: Soweit unser Filmkritiker Alexander Soyer über In The Grey, den neuen Film von Guy Ritchie. Der Film läuft am Donnerstag in unseren Kinos an.
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21: Kaum ist US-Präsident Trump abgereist, hat Chinas Präsident Xi den nächsten Staatschef zu Gast. Und mit Russlands Präsident Putin kommt nicht irgendwer, sondern ein offenbar wichtiger geopolitischer Partner. Xi und Putin inszenieren sich zwar immer wieder als enge Freunde, um eine Verbindung auf Augenhöhe handelt es sich dabei allerdings wohl nicht, meint unsere Gastautorin Ronja Brier, Chefredakteurin des Online-Portals Watson. Russland sei längst zum Juniorpartner degradiert, abhängig von Chinas Wohlwollen.
3: China ist einer der letzten Großkunden von russischem Öl und Gas. China liefert vieles, was in Russland seit den Sanktionen des Westens eigentlich kaum mehr erhältlich ist. Maschinen, Elektronik, Computerchips zum Beispiel. Und gerade in den letzten Wochen wurde die Schwäche Russlands immer offensichtlicher. Die Stimmung im Ukraine-Krieg droht zu kippen und die Menschen sind gerade jetzt nach den Angriffen auf Moskau zunehmend besorgt. Auch, dass Putin bei der sonst großen Militärparade in Moskau in diesem Jahr auf die große Militärtechnik-Show verzichtete, verdeutlicht, wie ernst die Lage sein muss. Putin braucht China als Unterstützung im Ukraine-Krieg. Vielleicht sollten wir noch darüber reden, dass eigentlich niemand darüber redet, welche Rolle Europa spielt in dieser Konstellation, denn das ist bezeichnend. Die Bedeutung Europas für China ist praktisch null. Für China geht es vor allem um eins, die eigene Macht und die Frage, wie man sie noch weiter ausbauen kann. China will den USA den Titel als Weltmacht Nummer 1 ablaufen. Russland kann dabei als Partner sicherlich behilflich sein und Europa schaut zu.
21: Sie hörten die Meinung von Ronja Brier, Chefredakteurin des Online-Portals Watson. Viele andere Medien schauen ebenfalls auf Chinas Strategie, um seine Interessen durchzusetzen. T-Online zieht einen Vergleich zu Russland.
5: Putin und Xi, beide wollen Macht, mit einem Unterschied. Moskau ist brutal, aber oft plump. Peking ist geduldiger. Russland setzt auf Panzer, Raketen und Drohungen. China rüstet zwar auch militärisch auf, aber es nutzt überwiegend Abhängigkeiten, Lieferketten, Rohstoffe und Diplomatie. Putin führt Krieg, weil er Macht verliert. Xi baut Macht auf, weil andere sich in Kriegen verausgaben. Europa sollte aus dieser Woche eine klare Lehre ziehen. Es reicht nicht, China als schwierigen Handelspartner zu behandeln und Russland als isoliertes Sicherheitsproblem. Beide Fragen gehören zusammen.
21: Auch der Spiegel beleuchtet Chinas Umgang mit anderen Ländern und fasst Xis Taktik folgendermaßen zusammen: Warten, lächeln, reden und die alte Weltordnung sprengen. Das Regime in Peking genieße den hochrangigen Staatsbesuch, meint das Magazin.
5: Anführer aus allen Himmelsrichtungen kämen in die Volksrepublik, um die Zukunft der Menschheit zu besprechen. So intonieren die Staatsmedien. Peking als Nabel der Welt. Da ist was dran. Der einstige Leuchtturm USA begeht unter Trump eine Art Weltmachtsuizid. Der amerikanische Präsident will nicht führen, sondern beherrschen und gibt sich keine Mühe, das vor seinen Verbündeten zu verbergen. Washington setzt Europa unter Zwang, verrät Freunde, fühlt sich groß und macht sich klein.
21: Das Handelsblatt formuliert das gemeinsame Ziel Chinas und Russlands noch deutlicher.
5: Am Ende verbindet Xi und Putin weniger ideologische Nähe als ein gemeinsames Interesse. Beide wollen eine Welt zurückdrängen, die jahrzehntelang von den USA dominiert wurde. Und beide profitieren davon, wenn Washington Unruhe verbreitet. Trumps impulsive Außenpolitik, seine widersprüchlichen Signale im Nahen Osten und seine sprunghaften Allianzen liefern Peking und Moskau die Vorlage, die sie brauchen.
21: Das waren die Standpunkte. Zusammengestellt hat sie Marei Beermann.
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7: Um 0 Uhr Mitternacht mit Olaf Knapp. Die USA wollen in den kommenden Jahren weitere Truppen aus Europa abziehen und anders als geplant vorerst keine weitreichenden Mittelstreckenwaffen in Deutschland stationieren. Das hat der oberste NATO-Kommandeur US-General Grinkevich bei einem Treffen mit führenden Militärs in Brüssel angekündigt. Aus der Nachrichtenredaktion Gisela Former.
8: Einen konkreten Zeitplan nannte Grinkevich nicht, betonte aber, dass die Alliierten ausreichend Zeit bekämen, um die wegfallenden amerikanischen Streitkräfte durch eigene Einheiten zu ersetzen. Aktuell haben die USA etwa 80.000 Soldaten in Europa stationiert. Präsident Trump hatte vor einiger Zeit angekündigt, mindestens 5.000 Soldaten aus Deutschland abzuziehen. Die EU hat sich am Abend bereits auf Maßnahmen geeinigt, um ihre Verteidigungsfähigkeit zu erhöhen. So sollen Genehmigungsverfahren für militärische Projekte schneller werden und die Mitgliedstaaten sollen dafür leichter an Geld kommen.
7: Im Zuge des Zollstreits verhandeln EU-Vertreter derzeit in Straßburg über ein mögliches Zollabkommen mit den USA. Grundlage dafür ist die Vereinbarung, auf die sich EU-Kommissionspräsidentin von der Leyen und US-Präsident Trump im vergangenen August geeinigt hatten. Christian Feld ordnet in den Tagesthemen den aktuellen Stand der Verhandlungen ein.
9: Ja, von dem, was wir bisher so hören aus der Sitzung, ist der ganz große Durchbruch und Fortschritt noch nicht erzielt. Das rechnet also keiner mit einer Blitzaktion, hat man auch daran gemerkt, dass viele hier kurz vor 21 Uhr mit einer großen Pappschachtel reingegangen sind mit Essen. Manche hatten auch noch einen Kaffee oben drauf gestapelt. Aber selbst wenn es Stunden dauert, es soll in dieser Sitzung passieren. Dann wäre der weitere Fahrplan so: im Juni finale Abstimmung. Dann könnte es die Unterschrift im Juli geben.

0: Inflation und setze die Lieferketten unter Druck. Falls nichts unternommen werde, könnten sehr bald 50 Millionen Menschen von einer Nahrungsmittelkrise betroffen sein, warnte der französische Finanzminister Lescure. Das Wetter in Deutschland. Nachts ist es meist noch trocken, erst später gibt es Regen, Tiefstwerte 13 bis 7 Grad. Am Tage dichte Wolken und immer wieder Schauer, später trockene Phasen mit Höchstwerten von 16 Grad in den Mittelgebirgen bis maximal 22 Grad am Oberrhein. Es ist 0:03 Uhr.
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2: Die A1, Bremen Richtung Hamburg ist zwischen Harburg und Stillhorn wegen Bauarbeiten bis 5 Uhr gesperrt. Die Umleitung führt über die U83. A1 Lübeck-Hamburg auf der Norderelbbrücke stockender Verkehr in beiden Richtungen. Die A9 München Richtung Nürnberg ist zwischen Manching und Ingolstadt Süd nach einem Unfall bis voraussichtlich 4 Uhr gesperrt. Die A39 Salzgitter Richtung Braunschweig ist zwischen Salzgitter-Lebenstedt Süd und Wartenstedt wegen einer Nachtbaustelle bis 5 Uhr früh gesperrt. Die Umleitung führt über die U79. Die A71 Suhl Richtung Erfurt ist zwischen Oberhof und Gräfenroda wegen Tunnelwartungsarbeiten bis 6 Uhr gesperrt. Die A659 Viernheim Richtung Weinheim ist im Kreuz Weinheim wegen einer Baustelle bis 5 Uhr gesperrt. Eine Umleitung ist eingerichtet. Und die letzte Meldung für den Augenblick, die A861 Dreieck Hochrhein-Schweiz ist im Nollinger Bergtunnel wegen einer Nachtbaustelle bis Freitag jeweils zwischen 20 Uhr und 5 Uhr gesperrt. Kommen Sie gut durch den Straßenverkehr und wo auch immer Sie gerade fahren, sicher an Ihr Ziel.
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2: Mit Maja Weber am Mikrofon aus dem NDR-Infostudio in Hamburg. Herzlich willkommen. Wir bringen Sie gut informiert durch die kommenden Stunden. Ist das jetzt der von vielen ersehnte Startschuss für eine Wende hin zu mehr Elektroautos auf deutschen Straßen? Und zeitgleich ein Signal für den noch sehnlicher erhofften Bürokratieabbau? Vielleicht. Seit heute können Privatleute einen staatlichen Zuschuss beim Kauf eines Elektroautos bekommen und den Antrag dazu stellen Sie online. Ja, wirklich. Die Förderung ist sozial gestaffelt, damit sich auch Haushalte mit geringerem Einkommen an den Kauf eines E-Autos heranwagen. Schon kurz nach dem Start des Online-Portals übrigens herrschte großer Andrang. Dietrich Karl Meurer fasst zusammen.
3: Schon wenige Minuten nach dem Start des neuen Förderportals für Elektroautos sind mehr als 1.800 Anträge eingegangen, meldet das Bundesamt für Wirtschaft und Ausfuhrkontrolle, kurz BAFA, das für die Bearbeitung zuständig ist. BAFA-Präsidentin Mandy Pastor sagt erfreut,
4: das Interesse ist groß und es ist gut, dass es jetzt losgeht.
3: Privatpersonen können ab sofort die Prämie für Kauf oder Leasing eines Elektroautos oder Plug-in-Hybrid-Fahrzeugs beantragen. Die Förderung gilt auch rückwirkend für seit Jahresbeginn zugelassene Fahrzeuge. Je nach Einkommen und Haushaltsgröße zahlt der Staat 1.500 bis 6.000 Euro. Wer weniger verdient, erhält mehr. Auch Familien profitieren stärker. Darauf verweist Bundesumweltminister Carsten Schneider. Der SPD-Politiker sagt,
5: wir haben ein Förderprogramm aufgelegt, das das Ziel hat, für breite Bevölkerungsschichten, nicht nur für die Spitze der Gesellschaft, sondern gerade für diejenigen, die über mittlere, auch geringere Einkommen verfügen, es möglich zu machen, sich umweltfreundlich, nachhaltig und kostengünstig zu bewegen.
3: Zugleich betont der Minister die energiepolitische Bedeutung von Autos mit Elektroantrieb.
5: Mit ihnen haben wir die Chance, uns unabhängig von Diesel und Benzin zu machen, von den Weltmärkten, aber vor allen Dingen auch von den Kriegen und den eben unserer Erpressbarkeit, die wir in Teilen haben. Wir werden resilienter als Bundesrepublik Deutschland.
3: Die Förderung soll zudem den CO2-Ausstoß im Verkehr senken und die Nachfrage nach neuen Elektrofahrzeugen stärken. Bis 2029 stehen dafür rund 3 Milliarden Euro bereit. Das Ministerium rechnet mit rund 800.000 geförderten Fahrzeugen. Schon jetzt fahre fast jeder vierte Neuwagen elektrisch, sagt Schneider. Er berichtet auf der Pressekonferenz über seine Erfahrungen mit E-Autos des Umweltministeriums.
5: So Elektroautofahren macht auch verdammt viel Spaß.
3: Privat fährt der Minister noch einen 13 Jahre alten Dieselkombi. Zu seinem nächsten Auto sagt er,
5: wenn das neu kommt, dann wird das ein E-Auto.
3: Die Beantwortung

0: Tragung der Förderung sei bewusst unkompliziert organisiert und laufe komplett digital, erläutert BAFA-Präsidentin Mandy Pastor.
1: Wir haben ein schlankes Verfahren, das sehr, sehr einfach zu bedienen ist.
0: Um sich bei der Förderplattform anzumelden, benötigen die Nutzerinnen und Nutzer einen Personalausweis mit Online-Funktion oder ein Elster-Zertifikat. Danach laden sie Steuerbescheide und Fahrzeugdaten hoch. Viele Angaben übernimmt das System automatisch. Wer Hilfe braucht, erreicht eine Hotline. Die Anträge bearbeitet das BAFA am Standort Weißwasser in der Oberlausitz. Wie lang das dauert, da will sich Pastor nicht festlegen.
1: Wir setzen alles daran, dass es so schnell wie möglich geht.
0: Käufer zahlen das Auto also zunächst selbst. Erst nach der Prüfung überweist der Staat die Förderung. Kritik kommt vom Autoexperten Ferdinand Dudenhöfer. Er hält die Prämie wegen hoher Spritpreise für unnötig. Schneider widerspricht. Die Förderung schaffe zusätzliche Anreize.
2: Das war ein Bericht von Dietrich Karl Meurer. Über die neue Förderprämie hat mein Kollege Andreas Sperling mit Jürgen Hassler gesprochen. Er ist Hauptgeschäftsführer im Zentralverband des deutschen Kfz-Gewerbes. Und die erste Frage war, bringt diese Prämie jetzt den Umschwung, also bringt sie den Autoboom im Elektrobereich, auf den die Branche seit langem wartet?
3: In gewisser Weise ja. Wir müssen bedenken, dass nach dem Förderaus vor über 2 Jahren der Markt für E-Mobilität im privaten Segment extrem eingebrochen ist. Und wir haben nur mühsam es wieder geschafft, bis Ende 2025 das gleiche Niveau zu erreichen, das wir 2023 hatten. Mit anderen Worten, wir haben 2 Jahre verloren. Und jetzt, 2026, glaube ich, kriegen wir wieder den Schwung rein in den Markt, dass die Elektromobilität in Deutschland zum Erfolg wird.
4: Ja, wie sieht denn die Praxis in den Autohäusern jetzt aus? Wie groß ist das Interesse am Kauf eines E-Autos mittlerweile oder eines Plug-in-Hybrid oder vergleichbar?
3: Das Interesse ist da. Kunden fragen zunehmend nach Fahrzeugen, lassen sich beraten. Bisher war die Reichweitenangst das Hauptthema. Und der höhere Preis. Heute ist es eher die Frage, welche technischen Besonderheiten das Elektroauto hat. Also die Skepsis ist gewichen und wir haben stattdessen eine große Neugierde. Das ist erstmal positiv. Aber man muss ehrlich sein, die zweite große Frage dreht sich dann sehr schnell um die Lademöglichkeiten. Und wer privat laden kann oder im Betrieb, ist immer klar im Vorteil.
4: Ja genau, da wollte ich auch danach fragen, weil das hört man eben auch immer wieder bei interessierten Kundinnen und Kunden. Die Ladeinfrastruktur, wo kann ich mein E-Auto wohnortnah aufladen? Können Sie denn die Kundschaft mittlerweile beruhigen?
3: Teilweise. Also es gibt genügend Förderprogramme, jetzt zuletzt auch vom Bundesverkehrsministerium aufgelegt, das Mietquartiere bzw. Wohneigentumanlagen fördert, die eine entsprechende Ladeinfrastruktur hinsetzen. Das ist schon mal ein Fortschritt gegenüber dem klassischen Einfamilienhaus. Wir haben auch einen enormen Ausbau der Ladeinfrastruktur erlebt, leider aber nur beim Schnellladen. Das heißt, uns fehlen in den Wohnquartieren öffentlich zugängliche Lademöglichkeiten und das ist noch ein Thema, das wirklich stark angegangen werden muss.
4: Ja, haben Sie denn den Eindruck, dass sich da zumindest mittelfristig etwas tut?
3: Ja, auf jeden Fall. Also Ideen sind da. Ich will jetzt nicht die Unternehmen nennen, die das machen, aber es gibt das sogenannte Laternenparken, das ausprobiert wird. Also niederschwellige Angebote, wo ich als Privatperson mein Auto laden kann, ohne gleich Blockiergebühren zahlen zu müssen. Stromanbieter haben auch nachts diese Blockiergebühren teilweise aufgehoben. Also es kommt Bewegung in den Markt. Das sehen wir sehr optimistisch. Und es ist auch eine Frage der Gewohnheit, dass man immer wieder beim Einkaufen, bei den Gelegenheiten, wo das Auto steht, bereits zur Ladesäule greift oder lädt, anstatt wie beim Tanken immer darauf warten, dass der Tank fast leer gefahren ist, um dann wieder eine volle Tankfüllung sich zu gönnen. Also die Gewohnheit zwischen Tanken und Laden muss gelernt werden, dass es hier eben einen anderen Zugang zu gibt. Und da beraten unsere Autohäuser vor Ort entsprechend die Kunden auch.
4: Das Interesse am E-Auto ist also vorhanden, das haben Sie uns geschildert. Und nun gibt es die staatliche Förderung rückwirkend zum Jahresbeginn. Können Kundinnen und Kunden denn dann auch noch auf Rabatte der Händler hoffen?
3: Ich will dem nicht vorgreifen, aber es gibt natürlich die Rabattaktion nach wie vor. Auch im Vorfeld hat es die gegeben. Nur müssen wir langsam konstatieren, dass sich die Preise auch angleichen. Also der die Förderung bekommt, hat vielleicht bei der Finanzierung einen leichten Vorteil, dass er die Leasing-Sonderzahlung damit abdecken kann. Oder aber er hat andere Paketlösungen, die er mitverhandeln kann, wenn er mit dem entsprechenden Fahrzeug oder das entsprechende Fahrzeug nachfragt. Wir werden sehen, ob die Rabatte, die es bisher zu Jahresanfang gegeben hat, auch in der gleichen Form weitergegeben werden können. Ich kann da leider Ihnen keine Prognose abgeben, weil das auch sehr deutlich die Sache der Hersteller am Ende des Tages ist.
4: Sollte das Interesse am E-Auto also jetzt durch die Förderung weiter steigen, müssen Kundinnen und Kunden sich denn dann auch auf längere Wartezeiten einstellen?
3: Das wird mit Sicherheit eine Konsequenz sein. Wir haben leider bei der Förderung die jungen gebrauchten Fahrzeuge nicht berücksichtigt. Das ist ein eklatanter Fehler. Das hat in der bisherigen Förderung immer funktioniert. Wir haben genügend junge gebrauchte Jahrestageszulassungen auf den Höfen stehen, weil eben insbesondere im vergangenen Jahr die Hersteller und auch Händler Eigenzulassungen forciert haben, um die Flottenziele zu erreichen. Diese Fahrzeuge, da ist unsere Sorge groß, bleiben möglicherweise moderner Elektroschrott, weil jetzt natürlich der Hype auf die Neuwagen geht mit der Förderung und die jungen Gebrauchten, die hervorragende Qualität sind, sogar günstiger als ein Neuwagen sind, bleiben stehen, weil man ja jetzt auch auf den Neuwagen zugreifen kann. Das erfüllt uns ein bisschen mit Sorge, ehrlicherweise.
4: Ja, und wenn wir nochmal zum Neuwagen zurückkommen, mit welchen Wartezeiten muss man da rechnen?
3: Wir sind momentan bei 4 bis 6 Monaten, je nach Fahrzeug- und Ausstattungstyp. Aber da ja zum Glück rückwirkend zum 1.1. die Förderung ausgezahlt wird, kommen alle in den Genuss, die möglicherweise im letzten Jahr schon ihr Auto bestellt haben, in diesem Jahr ausgeliefert bekommen haben, dass also die Fördermaschinerie, wenn ich so nennen darf, tatsächlich auch anspringen kann.
4: Ist es denn ein Problem in Ihren Augen, dass Bezieher höherer Einkommen diese staatliche Förderung nicht bekommen? Also halten die sich dann bei E-Autos noch zurück?
3: Eigentlich nicht, denn wir haben aus der Vergangenheit gelernt, wo andere Förderprogramme waren, dass die höheren Einkommen wesentlich eine höhere Bereitschaft haben, generell Neuwagen anzuschaffen. Das ist der eine Punkt. Der zweite Punkt, weil es eben korreliert mit Einfamilien- oder Wohneigentum, auch hier die eigene Ladeinfrastruktur ein Thema spielt. Also ich habe hier eine Kundengruppe, die tendenziell ohnehin beim Thema Elektromobilität zugreift. Und durch die Förderung geht es jetzt eben darum, auch die mittleren und kleineren Einkommen hierfür zu begeistern.
4: Herr Hasler, wie bewerten Sie den Trend? Ist der Abschied vom Verbrenner jetzt endgültig eingeläutet?
3: So würde ich es noch nicht sagen. Immerhin wird ja auch der Plug-in-Hybrid gefördert. Es ist ein Umstieg, wo wir rechnen, rund 25% der Neuzulassungen dürften in diesem Jahr auf jeden Fall voll elektrisch sein. Das ist unsere Prognose für 2026. Die ist durchaus realistisch. Das heißt aber im Umkehrschluss, Sie haben noch 75% der anderen Neuzulassungen, die entweder Plug-in-Hybride sind oder sogenannte Mild-Hybride, die also nicht mit dem Stecker funktionieren, aber eine Batterie zur Rekuperation der Bremsenergie beispielsweise haben. Also wir haben moderne Fahrzeuge im Markt, die extrem gut nachgefragt werden, aber die rein batterieelektrischen Fahrzeuge sind auf einem guten Weg, ihren Marktanteil kontinuierlich auszubauen. Das mit Sicherheit.
2: Sagt Jürgen Hasler, der Hauptgeschäftsführer im Zentralverband des deutschen Kfz-Gewerbes, im Interview mit meinem Kollegen Andreas Sperling.
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2: Wir schauen nach China. Sie haben sich fast die Klinke in die Hand gegeben. Kaum hatte US-Präsident Trump Peking nach seinem Staatsbesuch verlassen, ist Russlands Staatschef Wladimir Putin an der Reihe. Bei den Gesprächen in Peking geht es laut Moskau um, Zitat, wichtige internationale und regionale Fragen. Also wohl Handel, Öl und vermutlich auch der Krieg in der Ukraine. Nur angesichts der demonstrativ dargebotenen Freundschaftsbekundungen wird es wohl nicht so laufen, wie man sich das in Europa vorstellt. Und doch bleibt die Frage, ob sich Russland tatsächlich auf China verlassen kann. Maximilian Seib berichtet.
6: Zu Besuch im ältesten russischen Restaurant in Peking. Zwei Russinnen in traditionellen Gewändern spielen auf. Der Raum sieht aus wie ein Salon im Zarenreich. Opulente Kronleuchter, schwere rot-goldene Vorhänge, große Bilder in Goldrahmen an den Wänden. Seit über 60 Jahren gibt es das Restaurant Moskau. Besitzer ist allerdings das staatliche chinesische Tourismusbüro. Und auch die Gäste hier, ausschließlich Chinesen, die sich an russischem Essen oder russischer Stimmung erfreuen. Unter ihnen eine Gruppe junger Filmstudenten. Einer von ihnen erzählt: Die Beziehung zwischen China und Russland würde immer besser werden. Die beiden Staatschefs Xi und Putin würden bei ihren regelmäßigen Treffen nicht nur politische Themen diskutieren. Er erinnere sich auch an Szenen aus den Nachrichten, als beide zusammen kochten, Ideen über Essen und Kultur der beiden Länder miteinander teilten. Als er das sah, wollte er auch russisches Essen probieren. Russland, das ist für viele Chinesinnen und Chinesen längst ein wichtiger Partner. Vorgelebt wird das von den beiden Staatschefs. Die Beziehung zwischen Xi und Putin trägt seit mehr als 4 Jahren das Label »grenzenlose Freundschaft«. verkündet wenige Wochen bevor Russland die Ukraine überfiel. Eine Invasion, die China bis heute nicht verurteilt hat. Die beiden Seiten sind seither noch enger zusammengewachsen, gerade wirtschaftlich. China kauft große Mengen an Öl und Gas, die Russland nicht mehr an den Westen liefern kann, das alles zu stark vergünstigten Preisen. Dazu liefert China vieles, was Russland durch die Sanktionen aktuell nur schwer bekommt. Autos, Maschinen, Elektronik, Computerchips. Bernhard Bartsch von der Forschungseinrichtung Merix in Berlin.
7: Die russische Wirtschaft, die so sehr unter Druck ist gegenüber dem Westen, profitiert eben enorm davon. Gerade sogenannte Dual-Use-Güter, Güter, die sowohl zivil als auch militärisch wichtig sind, bezieht Russland zunehmend von China in den letzten Jahren.
6: Peking betont immer wieder, man liefere keine Waffen an Russland, nur zivile Produkte. In der Praxis verschwimmen die Grenzen. Ein Chip, der in einem Laptop steckt, kann auch in einer Drohne verbaut werden. Der Ukraine-Krieg wird Thema sein zwischen Xi und Putin. Auf Schützenhilfe aus Peking bräuchten die Ukraine und der Westen aber nicht hoffen, so Bernhard Bartsch.
7: China möchte nicht, dass Russland als Verlierer aus diesem Krieg hervorgeht. Insofern habe ich keinerlei Erwartung, dass China da irgendwie seine Unterstützung für Russland zurückfährt oder das groß zu einem Thema machen wird.
6: China hat geopolitisch vor allem ein langfristiges Ziel, die bisher von den USA dominierte Weltordnung ein Stück weit neu zu ordnen. Russland und Putin sind auf diesem Weg als wichtiger Partner vorgesehen.
2: Ein Bericht von Maximilian Seib. Zurück nach Deutschland. Echokammern, Filterblasen, die alles verstärkenden Algorithmen. Seit Jahren sprechen wir darüber, dass die meisten Menschen nur mit Gleichgesinnten reden und kaum noch mit Andersdenkenden. Die Meinungen im gesellschaftlichen Diskurs scheinen verhärtet, auch weil wir uns gerne selbst bestätigt sehen. Und trotzdem muss man einer Spaltung entgegenwirken, weiterhin miteinander im Gespräch bleiben, auch mit Konträrdenkenden. Eines der vielen Themen bei der Digitalkonferenz Republika in Berlin. Unsere Kollegin Julia Herzka war dort.
8: Aber das ist ein total guter Punkt. Ja. Das sind sehr schöne Formulierungen. Da hast du jetzt zwei sehr gute Beispiele. Ja.
9: Besser diskutieren. Das ist der Titel dieser Veranstaltung auf der Digitalmesse Republika. Zweitgrößte Bühne, Riesenandrang. Die Journalisten Stefan Niggemeier und Dirk von Gehlen bestätigen einander darin, wie gut es doch tut, wenn man sich auch mal traut, seine Meinung zu ändern.
8: Also ich finde es langweilig, immer recht zu haben. Weißt du, was ich meine?
9: Ja, zugegeben. Das war jetzt alles ein bisschen gemein zusammengeschnitten. Aber trotzdem, ist es nicht irgendwie ein bisschen schief, dass zwei gut situierte Männer mittleren Alters vor einem riesigen Publikum aus Gleichgesinnten miteinander darüber sprechen, wie gut es tut, aus der eigenen Bubble auszutreten? Stefan Niggemeier lächelt bei dieser Frage nach seinem Vortrag.
10: Also es ist natürlich ein Anfang. Also klar wäre das eigentlich genau das Format gewesen, wo man sich da hinsetzt und schon mal das in der Praxis umsetzt und sagt, so, wir reden jetzt mal mit Leuten, mit denen man normalerweise nicht redet oder denen man nicht zuhört. Aber ja, das war jetzt der Versuch, in einem Gespräch einfach überhaupt erstmal für uns zu entwickeln, warum ist es was Positives, die Meinung zu ändern?
9: Klar, wer ändert schon gern seine Meinung? Am liebsten umgeben wir uns doch mit Menschen, die so ähnlich sind wie wir. Sowohl offline als auch online. Ist doch ein tolles Gefühl, wenn wir Freunde haben, die ähnlich denken wie wir. Und ist doch ein gutes Gefühl, wenn uns die KI bestärkt in dem, was wir tun. Aber wie kommen wir denn jetzt ins Gespräch? Die Besucher auf der Republika haben da ein paar Ideen.
11: Ich versuche ganz häufig, wenn ich zum Beispiel im Zug sitze oder so, dass ich einfach so random ins Gespräch komme mit den Leuten.
12: Ja, es fängt ja schon mal so ein bisschen an bei den eigenen Eltern oder Großeltern. So dieser generationenübergreifende Austausch bringt immer sehr viele Learnings mit sich. Da clashen ja wirklich verschiedene Erfahrungen und Welten aufeinander.
9: Zugfahren, mit den Eltern sprechen, wirklich? Ist das die ganze Magie, um rauszukommen aus der Filterblase? Was sagt der Medienjournalist dazu?
10: Also die Frage, ist es so einfach, dass man nur mit Leuten reden muss? Ich finde das gar nicht so einfach. Ich weiß nicht, wie vielen Leuten es auch so geht. Es gibt natürlich Menschen, die suchen das auch. Die sind so, dass sie im Zugabteil gerne dann ein Gespräch anfangen. Ich finde das gar nicht einfach. Aber vielleicht müsste man das mehr trainieren oder sich vornehmen und zulassen.
9: Okay, nicht einfach, aber erlernbar, dieses Miteinanderreden. Aber wie fängt man an? Erstmal die KI fragen. Hey, ChatGPT, wie schaffen wir es denn, aus der eigenen Bubble rauszukommen und mehr miteinander zu sprechen?
13: Aus der Bubble kommt man vor allem durch echte Neugier, statt Recht haben wollen.
9: Die Tipps von Chatty: zuhören statt bewerten, mit Leuten reden und nicht über sie, offline mehr Kontakte haben. Also toll, da sind wir uns ja alle einig, mehr mit Menschen anderer Meinung reden hilft. Dann müssen wir jetzt nur noch damit anfangen.
2: Und wir haben eine Falschfahrermeldung. Achtung, ein Falschfahrer auf der A5 Karlsruhe-Frankfurt. Zwischenkreuz Weinheim und Dreieck Darmstadt. Kommt Ihnen ein Falschfahrer entgegen, fahren Sie bitte äußerst rechts und überholen Sie nicht. Auf der A5 Karlsruhe-Frankfurt. Zwischenkreuz Weinheim und Dreieck Darmstadt ist ein Falschfahrer unterwegs. Vorsicht bitte in beiden Richtungen. Und wir schauen in die Region. Einsamkeit beginnt oft ganz leise. Mit einem leeren Stuhl am Tisch, mit stillen Nachmittagen, mit dem Gefühl, nicht mehr gebraucht zu werden. Gerade ältere Menschen erleben das, aber eben nicht nur ältere. Im unterfränkischen Saal wollen Ehrenamtliche die Leute aus der Einsamkeit herausholen. Sie kochen für Alleinstehende und machen aus einem Mittagessen viel mehr als nur eine warme Mahlzeit. Alexandra Reese hat sich das angeschaut.
14: Elisabeth Vollner deckt den Frühstückstisch. Nur für sich. Ein Teller, eine Tasse frischen Kaffee. Sie brüht ihn sich jeden Morgen auf. Schräg gegenüber auf der Kommode ein Foto ihres Mannes.
15: Man ist halt alleine, egal wie es ist und wenn man es noch so schön macht. Es ist nicht mehr so wie früher. Und ich bin ein Mensch, der auch immer Gesellschaft braucht und auch immer gern redet.
14: Vor 33 Jahren ist ihr Mann bei einem Verkehrsunfall ums Leben gekommen. Der Sohn aus dem Haus, seitdem lebt sie allein. Ein Kochprojekt in Saal setzt genau da an. Menschen aus ihrer Einsamkeit holen. Jeden zweiten Dienstag im Monat verwandelt sich das Pfarrheim in Saal in ein Restaurant. Gekocht wird fränkische Hausmannskost heute, Hähnchengeschnetzeltes mit Reis und Nachtisch. Das Menü kostet nie mehr als 10 €. Was hier passiert, ist mehr als Verpflegung. Es ist soziale Teilhabe. Viele freiwillige Helfer leben selbst allein, wie Gerlinde Höller.
16: Wenn man die Freude sieht, wenn die ältere Menschen dann kommen und unterhalten sich und bleiben auch sitzen nach dem Essen, befriedigt einen dann auch.
14: Waltraud Umhöfer ist die Küchenchefin. Sie kommt vom Fach, hatte früher eine Gaststätte. Mittlerweile ist auch sie in Rente und verwitwet. Alle arbeiten ihr zu, wie früher.
17: Ja, das ist das, was ich gern gemacht habe. Ist schon schön.
14: Mehr als 40 Personen haben sich zum Mittagessen angemeldet. Die Resonanz freut besonders Hanna Kirchner von der Gemeinde. Sie verantwortet das Kochprojekt gegen Einsamkeit in Saal.
18: Manche waren erstmal skeptisch, weil wir vor allen Dingen auch Menschen angesprochen haben, die man so im Dorfleben nicht sieht.
14: Punkt 11.30 Uhr trudeln die Gäste aus Saal und sogar aus den umliegenden Dörfern ein. Manche zu Fuß, manche auf Rädern.
19: Oh. Hallo Helga.
20: Hallo Hanna. Schön, dass du wieder dabei bist.
19: Schön, dass du dabei bist.
21: Wenn jemand nicht so gut zu Fuß ist, dann schauen wir auch, dass jemand entweder mit dem Auto oder von einer Hilfsperson abgeholt wird zu Hause oder nach Hause gebracht wird.
14: 2,5 Stunden wird gelacht, geplaudert und mit Appetit gegessen. Oft mehr als daheim.
22: Kochen für einen selber, das macht keinen Spaß.
23: Gemeinschaft, dass man sich unterhalten kann, ne? und zusammen essen, dass keiner allein essen muss. Ne? Das finde ich super.
14: Gemeinsames Kochen, gemeinsames Essen, einfach mehr Lebensqualität.
24: Wir freuen uns schon wieder auf den 14.
25: Mal. Tag. Ja. 14 Tage, dass wir alle wieder treffen.
14: Ja. Alexandra Reese berichtete über ein Kochprojekt gegen Einsamkeit im Bayerischen Saal.
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27: Mit Lars Bente und einem englischen Fußballmeister, den es lange Zeit nicht mehr gegeben hat, nämlich den FC Arsenal. Die Londoner, die haben den Titel, wie man so schön sagt, auf der Couch gewonnen, denn Verfolger Manchester City hat am Abend gepatzt. Mehr zu diesem Meistertitel von Marcel Stober.
28: 3-mal in Folge wurde der FC Arsenal Zweiter. Nun geht die Meisterschaft wieder in den Norden Londons. Und das zum ersten Mal nach 22 Jahren. Damals, 2004, holte Arsenal unter Trainer Arsène Wenger sogar ungeschlagen den Titel. Einen Spieltag vor Schluss steht nun fest, dass die 14. englische Meisterschaft aufs Arsenal-Konto geht. Verfolger Manchester City hätte am Abend bei Bournemouth gewinnen müssen, um das Rennen offen zu halten. City spielte aber nur 1:1. Bei zuvor 19 Duellen hatte man den Gegner 18 Mal geschlagen. Nun aber konnte lediglich Erling Haaland eine Minute vor Schluss den Ausgleich für Manchester erzielen. Zu mehr reichte es nicht. Neben der englischen Meisterschaft könnte Arsenal mit dem deutschen Nationalspieler Kai Havertz Ende Mai auch die Champions League gewinnen. Gegner ist dann Paris Saint-Germain.
27: Und noch weitere Premier League-Clubs stehen ja in Europapokal-Endspielen, unter anderem Aston Villa. Der Club aus Birmingham, der trifft ja am kommenden Abend in Istanbul auf den Bundesligisten SC Freiburg. Dieses Europa League-Endspiel, das ist definitiv das größte in der Vereinsgeschichte der Breisgauer. Und seit 18 Jahren ist ja auch Julian Schuster Teil Teil dieser Geschichte. Erst als Spieler und dann als Trainer, seit 2 Jahren ja auch als Cheftrainer. Auf der Pressekonferenz, da hat er diese Karriere nochmal Revue passieren lassen.
0: Wir hatten in den letzten Jahren, wo ich jetzt eben auch hier bin, andere Momente. Wir sind abgestiegen in die zweite Liga und ja, jetzt einige Jahre später sitzen wir hier und dürfen ein europäisches Finale spielen. Das ist natürlich sehr besonders. Für den Moment spüre ich weder Nervosität noch einen großen Druck, sondern wirklich eine große Vorfreude. Aber das liegt einfach auch an der Mannschaft, weil sie mir eine unglaubliche Sicherheit eben auch gibt, mir selber auch diesen Glauben dann eben auch schenkt, weil so viel Qualität in ihnen steckt.
27: Anstoß im Finale der Europa League ist am Abend um 21 Uhr. Blicken wir nun aber zum Viertelfinale, und zwar in den Playoffs der Basketball-Bundesliga. Da hat Meister München gegen Außenseiter Trier deutlich gewonnen. Damit steht es in der Serie 2:0 für den FC Bayern. Ja, und vorher hatte Berlin das Team aus Vechta zu Gast. Wie es in diesem zweiten Spiel der Serie lief, das weiß Jakob Rüger.
1: Es ist alles wieder offen in dieser Viertelfinalserie. Nach der überraschenden Auftaktniederlage schlägt Alba Berlin zurück und gleicht zum 1:1 in der Best-of-Five-Serie aus. Die Gäste von Rasta Vechta traten selbstbewusst auf, stellten Alba vor Probleme, aber fanden nicht in ihr gefürchtetes Offensivspiel. Nach der Pause baute Alba seinen Vorsprung auf 17 Punkte aus, doch Vechta ließ sich nicht abschütteln und machte das Spiel in der Schlussphase noch einmal spannend. Die Berliner behielten die Nerven und brachten das Spiel mit 90-85 nach Hause. Die beiden nächsten Spiele finden nun in Vechta statt. Schon am Freitag kann sich ein Team den Matchball sichern.
27: Denn wer als erstes 3 Siege auf dem Konto hat, der zieht ein ins Halbfinale. Die Runde der letzten 4, so lautet auch das nächste Ziel von Tennisprofi Daniel Altmaier beim Turnier am Hamburger Roten Baum. Denn der Weltranglisten 65. aus Deutschland, der hat sich im Achtelfinale überraschend gegen die Nummer 6 der Welt, Ben Shelton aus den USA, durchgesetzt. Mit 4:6, 7:6 und 6:4.
3: Ich habe viele sehr, sehr gute Spieler schon besiegt. Ein sehr wichtiger Sieg, glaube ich, seit längerem jetzt gegen keinen Top-10-Mann mehr gewonnen. Von daher, ja, man weiß selber, dass wenn man arbeitet und an sich glaube ich, dann kommen die Chancen und man gewinnt dann auch irgendwann.
27: Altmaier also gut in Form, so kurz vor den French Open. Das Grand Slam Turnier in Paris, das beginnt ja am Sonntag mit der ersten Runde. Und nicht mit dabei sein wird dann ja bekanntlich der Titelverteidiger Carlos Alcaraz. Der Spanier hat nun bekannt gegeben, dass er verletzungsbedingt auch für den Klassiker in Wimbledon passen muss.
2: Das war der Sport in der ARD Infonacht von Lars Bente. Und jetzt geht es hier gleich weiter mit den Nachrichten.

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1: Um 0.30 Uhr mit Olaf Knapp. Die EU hat sich am Abend auf weitere Maßnahmen geeinigt, um ihre Verteidigungsfähigkeit zu erhöhen. Hintergrund ist die Bedrohung durch Russland, aber auch die schwindende Präsenz der Amerikaner in Europa. Aus Brüssel, Sabrina Fritz.
2: Die Europäische Union hat sich darauf geeinigt, dass Genehmigungsverfahren für militärische Projekte deutlich beschleunigt werden. Außerdem sollen die Mitgliedstaaten leichter an Geld kommen, um Verteidigungsprojekte zu finanzieren. Bei der NATO geht man nach wie vor von einer Bedrohung durch Russland aus. Wir sind nicht im Krieg, aber auch nicht im Frieden, hieß es heute in Brüssel. Ein weiterer Grund ist, dass sich die USA aus Europa weiter zurückziehen werden. Der amerikanische Oberbefehlshaber bei der NATO, General Krinkewitsch, bestätigte, dass die USA 5.000 Soldaten aus Deutschland abziehen werden. Langfristig müsse mit einer weiteren Verlegung amerikanischer Soldaten aus Europa gerechnet werden, so der US-General.
1: Russlands Präsident Putin ist zu einem Besuch in China eingetroffen. Sein Flugzeug landete am Abend in Peking. Für heute ist ein Treffen mit dem chinesischen Staatschef Xi geplant. Aus der Nachrichtenredaktion Astrid Rolle.
3: Bei dem Treffen soll es vor allem um den Ausbau der strategischen Partnerschaft zwischen China und Russland gehen. Das betrifft unter anderem den Handel. Weitere Themen dürften auch der Ukraine-Krieg sowie der Nahostkonflikt sein. Putins Besuch in China sorgt auch deshalb für Aufmerksamkeit, weil Xi erst in der vergangenen Woche mit US-Präsident Trump in Peking zusammengekommen war. Trump war dort feierlich empfangen worden. Viele Handelskonflikte und geopolitische Spannungen zwischen den USA und China blieben aber ungelöst.
1: Der amerikanische Arzt, der sich in der Demokratischen Republik Kongo mit dem Ebola-Virus infiziert hat, soll mit einem Spezialflugzeug zur Behandlung nach Berlin kommen. Der Patient soll in die Sonderisolierstation der Charité gebracht werden, wie das Bundesgesundheitsministerium mitteilte. Hintergrund ist den Angaben zufolge eine Bitte der US-Behörden an die Bundesregierung wegen der kürzeren Flugzeit nach Deutschland. Angesichts hoher Düngerpreise infolge des Iran-Kriegs will die EU-Kommission zusätzliche Hilfen an Bauern zahlen. Damit sollen Ernteausfälle und höhere Lebensmittelpreise abgewendet werden. EU-Agrarkommissar Hansen versprach gezielte Hilfen aus einer Notfallreserve. Die Kommission wolle außerdem die Produktion von Alternativen zu herkömmlichen Düngemitteln fördern. Europa müsse selbst mehr produzieren und weniger von anderen abhängig sein. Das Wetter in Deutschland? Nachts meist noch trocken, später Regen. Tiefstwerte 13 bis 7 Grad. Am Tage dichte Wolken und immer wieder Schauer, später trockene Phasen bei Höchstwerten von 16 Grad in den Mittelgebirgen bis 22 Grad am Oberrhein. Das waren die Nachrichten.
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4: Und wir haben immer noch die Meldung von dem Falschfahrer auf der A5 Karlsruhe-Frankfurt zwischen Kreuz Weinheim und Dreieck Darmstadt. Da kommt Ihnen ein Falschfahrer entgegen. Fahren Sie bitte äußerst rechts und überholen Sie nicht auf der A5 Karlsruhe-Frankfurt. Zwischen Kreuz Weinheim und Dreieck Darmstadt ist ein Falschfahrer unterwegs. Vorsicht bitte in beiden Richtungen. Die A1 Bremen Richtung Hamburg ist zwischen Harburg und Stillhorn wegen Bauarbeiten bis 5 Uhr gesperrt. Die Umleitung führt über die U83. Die A9 München Richtung Nürnberg ist zwischen Manching und Ingolstadt Süd nach einem Unfall bis voraussichtlich 4 Uhr gesperrt. Die A39 Salzgitter Richtung Braunschweig ist zwischen Salzgitter Lebenstedt Süd und Wartenstedt wegen einer Nachtbaustelle bis 5 Uhr früh gesperrt. Die Umleitung führt über die U79. Die A71 Suhl Richtung Erfurt ist zwischen Oberhof und Gräfenroda wegen Tunnelwartungsarbeiten bis 6 Uhr gesperrt. Die A659 Viernheim Richtung Weinheim ist im Kreuz Weinheim wegen einer Baustelle bis 5 Uhr gesperrt. Eine Umleitung ist eingerichtet. Und die A861 Dreieck Hochrhein-Schweiz ist im Nollinger Bergtunnel wegen einer Nachtbaustelle bis Freitag jeweils zwischen 20 Uhr und 5 Uhr gesperrt. Weiterhin gute Fahrt, kommen Sie sicher an Ihr Ziel.
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4: Mit Maja Weber aus dem NDR-Infostudio in Hamburg. Und soeben erreicht uns die Meldung, dass es eine Entwarnung gibt auf der A5 Karlsruhe-Frankfurt. Es ist kein Falschfahrer mehr zwischen Kreuz Weinheim und Dreieck Darmstadt unterwegs. Entwarnung also. Wir schauen ins Europäische Parlament. Diese Geschichte scheint jedenfalls bereits mehrfach aus dem Europäischen Parlament an die Öffentlichkeit gelangt zu haben. Vorwürfe, bereitgestellte Mittel oder Stellen zweckentfremdet zu haben. Nun gibt es sie gegen die Europaabgeordnete Angelika Niebler von der CSU. Die Europäische Staatsanwaltschaft möchte wegen Betrugsvorwürfen ermitteln, aber das Parlament in Straßburg hat es mehrheitlich abgelehnt, die Immunität der Abgeordneten aufzuheben. Damit sind Ermittlungen erst einmal blockiert. Andreas Meyer-Feist aus Brüssel erklärt, wie der Fall genau liegt.
5: Zuletzt stieg die Spannung noch einmal. Es wurde still im Parlament bei einer Abstimmung, die das politische Schicksal der CSU-Politikerin nachhaltig hätte beeinflussen können.
6: On the request for the waiver of immunity of Angelika Niebler. This is a vote proposal for a decision by secret ballot.
5: Abgestimmt wurde geheim. Das ist eigentlich bei solchen Entscheidungen nicht üblich. Jetzt wurde es aber so gemacht, nach einem Antrag aus den Reihen des Parlaments. Einige Abgeordnete erwarteten, dass dadurch vielleicht mehr Stimmen gegen Angelika Niebler zusammenkommen als bei einer Abstimmung, die offen zeigt, wer sich wie entschieden hat. Aber dem war nicht so. Schon Augenblicke später ein klares Ergebnis.
6: The immunity of Angelika Niebler was therefore not waived.
5: Das EU-Parlament hatte sich mit 309 zu 283 Stimmen gegen eine Aufhebung der Immunität ausgesprochen. Damit wurde, wie in diesen Fällen meistens üblich, eine vorangegangene Empfehlung des Justizausschusses bestätigt. Der Forderung der Europäischen Staatsanwaltschaft wird also nicht nachgekommen. Es darf keine weiteren Ermittlungen gegen die CSU-Politikerin geben. Die Justiz hatte sich eingeschaltet, nachdem eine ehemalige Mitarbeiterin belastende Aussagen gemacht hatte, die überprüft werden sollten. Dafür hätte aber die Immunität aufgehoben werden müssen, was nicht passiert ist. Denn für Abgeordnete gelten besondere Voraussetzungen, erklärt Nina Katzemich von der Organisation Lobby Control.
7: Die Immunität ist ein Sonderrecht für Abgeordnete und soll sie vor politischer Verfolgung schützen. Aber es gibt hier keine politische Verfolgung. Und so entsteht der Eindruck, dass die Abgeordneten lieber wegschauen, wenn es um die Zweckentfremdung von Steuergeldern geht. Und das wirft schon Fragen auf, ob das Parlament hier insgesamt etwas zu verbergen hat.
5: Der grüne EU-Abgeordnete Daniel Freund kritisiert die Entscheidung.
8: Und dass eine Mehrheit aus Konservativen und Rechtsextremen hier das verhindert hat, dass die Staatsanwaltschaft ihre Arbeit machen kann, auch wenn es keine Anzeichen von politischer Einflussnahme oder eines politisch motivierten Verfahrens gab, das ist wirklich ein schwarzer Tag für das Europäische Parlament.
5: Angelika Niebler wurde vorgeworfen, vom EU-Parlament bezahlte Mitarbeiter für Aufgaben eingesetzt zu haben, die nichts mit ihrer Tätigkeit als Abgeordnete zu tun hatten. Nieblers Unterstützer verweisen auf die dürftige Quellenlage und die mangelnde Glaubwürdigkeit der vorliegenden Aussagen. Angelika Niebler sitzt seit 1999 im EU-Parlament. In wichtigen EU-Ausschüssen nimmt sie eine besondere Rolle ein.
0: Wirtschaft.
4: Die Autofahrerinnen und Autofahrer in Deutschland klagen seit Beginn des Iran-Krieges über hohe Spritpreise. Deutlich schlimmere Auswirkungen hat der Konflikt und die damit verbundene Blockade der Straße von Hormus für andere Weltregionen. In afrikanischen Ländern südlich der Sahara kommt es zu gravierenden Versorgungslücken. Die Lebensmittelpreise sind explodiert, auch weil in diesen Ländern teilweise Rohöl gefördert wird, aber nicht selbst verarbeitet werden kann. Jetzt soll einigen Mega-Erdöl-Raffinerien in Kenia für mehr afrikanische Unabhängigkeit sorgen. Karin Bensch berichtet.
9: Der Krieg zwischen Iran, den USA und Israel und die damit verbundene Lieferunsicherheit von Treibstoffen ist auch für viele ostafrikanische Länder ein Problem. Kenia ist die größte Wirtschaftsmacht in der Region. Das Land importiert derzeit Treibstoff vor allem aus den Golfstaaten, aus den Vereinigten Arabischen Emiraten, aus Saudi-Arabien, aus dem Oman. Das soll sich in Zukunft ändern, sagt der kenianische Präsident William Ruto.
10: We do not want to be held hostage anymore by the Strait of Hormuz.
9: Wir wollen nicht länger als Geiseln der Straße von Hormuz gehalten werden. Wir wollen keine Geiseln sein von Kriegen, die andere Leute angefangen haben. Wir werden unsere afrikanischen Ressourcen nutzen, um unsere Region zu industrialisieren.
10: We are going to use our African resources to industrialize our region.
9: Kenias Präsident Ruto hatte vor einiger Zeit angekündigt, dass ostafrikanische Länder Gespräche führen, um eine gemeinsame Ölraffinerie am Hafen von Tanga in Tansania zu errichten. Mit einer ähnlichen Kapazität wie Dangotes Megaprojekt in Nigeria. Unternehmer Aliko Dangote sagte nun in einem Interview mit der Financial Times, er würde es vorziehen, die neue Anlage in Kenia statt in Tansania zu errichten. Mombasa habe einen viel größeren und tieferen Hafen. Kenia sei die größere Wirtschaftsmacht. Für den kenianischen Präsidenten Ruto wäre das wohl ein Prestigeprojekt. Kenia erzeugt rund 90% seines Stroms aus regenerativen Energien, vor allem aus Geothermie, auch aus Wasser- und Windkraft. Im Nordwesten des Landes gibt es aber auch Erdölvorkommen. Uganda dagegen verfügt über bedeutende Erdölreserven. Seit Jahren wird dort an einer rund 1400 Kilometer langen Pipeline gebaut, die in Zukunft Rohöl von zwei Ölfeldern in Uganda an die Küste des Nachbarlandes Tansania transportieren soll. Nach Tanga, einem Ort nahe der Grenze zu Kenia. Umweltschützer laufen seit Jahren Sturm gegen das Projekt. Gebaut wird diese Pipeline vom chinesischen Staatskonzern CNOOC und vom französischen Ölkonzern Total. Der französische Präsident Macron sagte beim Afrika-Frankreich-Gipfel Investitionen in Höhe von 23 Milliarden Euro zu. Davon würden 14 Milliarden Euro von französischen Investoren kommen, so Macron.
11: C'est la raison pour laquelle les entreprises françaises investissent.
9: Der Grund, warum französische Unternehmen in Kenia investieren, ist, sie glauben an das Potenzial. Das größte französische Schifffahrtsunternehmen zum Beispiel hat zugesagt, zwei Terminals im Hafen von Mombasa zu renovieren. Eine Gesamtinvestition von 700 Millionen Euro.
11: Investissement au total de 700 millions d'euros.
9: Mombasa könnte damit in Zukunft das neue Tor für Ost- und Zentralafrika werden. Mit einem Tiefseehafen für riesige Containerschiffe. Und mit einer geplanten neuen Mega-Erdölraffinerie, die den Treibstoff liefert für Ostafrika und für die Welt.
4: Ein Bericht von Karin Bensch, zurück nach Deutschland. Angesichts der vergangenen und aktuellen Krisen ist der Zivilschutz hierzulande mehr in den Fokus gerückt und damit seine Schwachstellen. Bundesinnenminister Dobrindt will jetzt 10 Milliarden Euro investieren und heute Mittwoch will er seinen Pakt für Bevölkerungsschutz im Kabinett vorstellen und dann auch öffentlich. Vorab wurde bekannt,

0: Russland.
1: Putin und Xi, beide wollen Macht. Mit einem Unterschied. Moskau ist brutal, aber oft plump. Peking ist geduldiger. Russland setzt auf Panzer, Raketen und Drohungen. China rüstet zwar auch militärisch auf, aber es nutzt überwiegend Abhängigkeiten, Lieferketten, Rohstoffe und Diplomatie. Putin führt Krieg, weil er Macht verliert. Xi baut Macht auf, weil andere sich in Kriegen verausgaben. Europa sollte aus dieser Woche eine klare Lehre ziehen. Es reicht nicht, China als schwierigen Handelspartner zu behandeln und Russland als isoliertes Sicherheitsproblem. Beide Fragen gehören zusammen.
0: Auch der Spiegel beleuchtet Chinas Umgang mit anderen Ländern und fasst Xis Taktik folgendermaßen zusammen: Warten, lächeln, reden und die alte Weltordnung sprengen. Das Regime in Peking genieße den hochrangigen Staatsbesuch, meint das Magazin.
1: Anführer aus allen Himmelsrichtungen kämen in die Volksrepublik, um die Zukunft der Menschheit zu besprechen. So intonieren die Staatsmedien. Peking als Nabel der Welt. Da ist was dran. Der einstige Leuchtturm USA begeht unter Trump eine Art Weltmachtsuizid. Der amerikanische Präsident will nicht führen, sondern beherrschen und gibt sich keine Mühe, das vor seinen Verbündeten zu verbergen. Washington setzt Europa unter Zwang, verrät Freunde, fühlt sich groß und macht sich klein.
0: Das Handelsblatt formuliert das gemeinsame Ziel Chinas und Russlands noch deutlicher.
1: Am Ende verbindet Xi und Putin weniger ideologische Nähe als ein gemeinsames Interesse. Beide wollen eine Welt zurückdrängen, die jahrzehntelang von den USA dominiert wurde. Und beide profitieren davon, wenn Washington Unruhe verbreitet. Trumps impulsive Außenpolitik, seine widersprüchlichen Signale im Nahen Osten und seine sprunghaften Allianzen liefern Peking und Moskau die Vorlage, die sie brauchen.
0: Die Volksstimme aus Magdeburg sieht nicht nur ein Dilemma des Westens, sondern auch ein innenpolitisches Ziel Chinas.
1: Während Moskau von der westlichen Welt geschnitten wird, könnten sich die USA und die Europäische Union das im Falle Chinas niemals leisten. Nach der Ausweitung der kommunistischen Herrschaft auf Hongkong steht Peking nun vor der Übernahme Taiwans. Weder der US-Präsident noch andere Kräfte werden dies verhindern können.
0: Das waren die Standpunkte. Zusammengestellt hat sie Marei Beermann. 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Kultur. In ihrem autobiografischen Text »Die Jahre« schreibt die Literaturnobelpreisträgerin Annie Ernaux bruchstückhaft über ihre Erinnerungen, ihren Aufstieg von der Arbeiterklasse in die Mittelschicht. Das Musikalbum Dreams for Somebody Else vom britischen Duo White Flowers ist inspiriert von diesem Buch. Annie Ernaux sei dabei eher ein loser Ausgangspunkt, meint Christoph Möller, der uns das Album von White Flowers vorstellt.
2: Das klingt natürlich gut. Für dieses Album ließen sich White Flowers von Annie Ernaux' Buch Die Jahre inspirieren, liest man im Presseanschreiben. Das weckt allerdings Erwartungen nach großer Kunst, nach einer Erzählperspektive, die persönliche Erinnerungen mit dem großen politischen Ganzen mischt. Und dann hört man erstmal eher mittelmäßig produzierte elektronische Popmusik.

Ich kann nicht sagen, ob es gute oder schlechte Erinnerungen sind, singen White Flowers. So nachvollziehbar es ist, verunsichert zu sein von den eigenen Erinnerungen, große Poeten sind White Flowers nicht. Dreams for Somebody Else ist nur sehr lose von Annie Ernaux inspiriert. Das Duo aus Preston in England arbeitet wie die französische Literatur-Nobelpreisträgerin mit Erinnerungsfetzen. Der distanzierte Tonfall von Ernaux, das Gefühl, entfremdet zu sein, beides muss man allerdings erstmal suchen bei White Flowers. Man findet es manchmal in melancholischen Songs, die an The Cure oder My Bloody Valentine erinnern.

Es hätte den Songs allerdings gut getan, wenn sie etwas mutiger produziert worden wären. In diesem Dreampop fühlt man sich wohl, man fühlt sich aber so wohl, dass man wegdriftet und manchmal gar nicht mehr so genau hinhört. Passagen, die sich ewig wiederholen. Wo ist hier der Bruch? Das kann natürlich auch eine Qualität sein. Die Welt da draußen ist auf Dreams for Somebody Else wirklich nur die Welt da draußen.

Musik als gemütlicher Rückzugsraum, warum eigentlich nicht? Man kann sich allerdings kaum vorstellen, dass Annie Ernaux, die leidenschaftlich mit dem Leben hadert, dieses Album auflegen würde.

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1: Um 1 Uhr mit Christina Torge. Guten Morgen. Am Flughafen BER ist vor einer halben Stunde ein Sonderflugzeug gelandet, das einen US-amerikanischen Arzt nach Deutschland gebracht hat. Der Mann soll in der Berliner Charité behandelt werden, weil er sich im Kongo mit dem Ebola-Virus angesteckt hat. Dort wird er in einer Spezialabteilung unter strengsten Sicherheitsvorkehrungen untergebracht. Wie das Bundesgesundheitsministerium bestätigte, habe die USA Deutschland um Unterstützung gebeten. Hauptstadtkorrespondent Dietrich Kallmeurer.
2: Deutschland verfüge über Erfahrung im Umgang mit hochinfektiösen Erkrankungen. Das Bundesgesundheitsministerium betont, für die Bevölkerung bestehe kein Risiko. Fachleute des Robert-Koch-Instituts unterstützen die Diagnostik und begleiten die medizinische Versorgung.
1: Berlin hat einen wissenschaftlichen Klimabeirat eingesetzt. Das Gremium soll den Senat beim Umgang mit den Folgen des Klimawandels beraten. Vertreten sind Fachleute aus den Bereichen Stadtentwicklung, Gesundheit und Klima. Grundlage ist das Berliner Klimaanpassungsgesetz. Es verpflichtet Berlin unter anderem dazu, bis 2040 eine Million Straßenbäume zu schaffen. Im Fall eines angeklagten Kinderarztes aus dem Havelland wegen sexuellen Missbrauchs gibt es weitere Einzelheiten. Die Staatsanwaltschaft geht inzwischen von mehr als 70 Opfern aus. Johann Friedrich Paul.
3: Bisher war nur bekannt, dass der Kinderarzt wegen Straftaten in 130 Fällen angeklagt wurde. Jetzt wurde das konkreter. Laut Landgericht sollen die mutmaßlichen Opfer zwischen 2 und 20 Jahren alt sein, männlich und weiblich. Die Taten haben sich laut Anklage zum Großteil während der Dienstzeit ereignet. Die Vorfälle waren im Januar bekannt geworden, nachdem eine Mutter Anzeige erstattet hatte.
1: Bundeskanzler Merz hat die schwarz-rote Koalition zu gemeinsamen Anstrengungen für weitere Reformen aufgerufen. Man habe im ersten Regierungsjahr schon eine Reihe von Entscheidungen getroffen. Als Beispiel nannte der CDU-Chef den neuen Wehrdienst. Reformen beim Wohnungsbau und beim Mietrecht. Das sei aber noch nicht genug. Alba Berlin hat im Playoff-Viertelfinale der Basketball-Bundesliga den Ausgleich geschafft. Die Berliner haben ihr zweites Spiel gegen Vechta mit 90-85 gewonnen. Damit steht es in der Best-of-Five-Serie jetzt 1-1. Soweit die Nachrichten. 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Das Wetter. Bis zum Morgen wird es von der Elbe her zusehend wolkiger. Es bleibt aber noch weitgehend trocken bei Tiefstwerten von 12 bis 8 Grad. Aktuell haben wir 9 Grad in Berlin-Spandau und 13 in Marzahn. 12 Grad sind es in Küritz und 8 Grad in Ruhland. Der Tag startet dann mit vielen Wolken. Im Osten und Süden kann es noch ein paar Lücken am Himmel geben. Später kommt vom Westen her Regen auf bei bis zu 13 Grad.
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5: Und wir beginnen mit der A1 Bremen Richtung Hamburg. Sie ist zwischen Harburg und Stillhorn wegen Bauarbeiten bis 5 Uhr gesperrt. Die Umleitung führt über die U83. A1 Lübeck-Hamburg auf der Norderelbbrücke, stockender Verkehr in beiden Richtungen. A7 Hannover Richtung Hamburg zwischen Ramelsloh und Horster Dreieck, 3 Kilometer Stau. Die A9 München Richtung Nürnberg ist zwischen Manching und Ingolstadt Süd nach einem Unfall bis voraussichtlich 4 Uhr gesperrt. Die A39 Salzgitter Richtung Braunschweig ist zwischen Salzgitter-Lebenstedt Süd und Wartenstedt wegen einer Nachtbaustelle bis 5 Uhr früh gesperrt. Die Umleitung führt über die U79. Die A71 Suhl Richtung Erfurt ist zwischen Oberhof und Gräfenroda wegen Tunnelwartungsarbeiten bis 6 Uhr gesperrt. Die A659 Viernheim Richtung Weinheim ist im Kreuz Weinheim wegen einer Baustelle bis 5 Uhr gesperrt. Eine Umleitung ist eingerichtet. Und die A861 Dreieck Hochrhein-Schweiz ist im Nollinger Bergtunnel wegen einer Nachtbaustelle bis Freitag jeweils zwischen 20 Uhr und 5 Uhr gesperrt. Kommen Sie weiterhin gut durch den Straßenverkehr und sicher an Ihr Ziel.
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5: Mit Maja Weber am Mikrofon aus dem NDR-Infostudio in Hamburg. Herzlich willkommen. Wir schauen auf den deutschen Wald. Etwa ein Drittel der Landfläche in Deutschland ist Waldgebiet. Und der Wald hierzulande bleibt ein Sorgenkind. Hitze, Dürre, Umwelteinflüsse, Schädlingsbefall machen ihm unverändert zu schaffen. Wie es um ihn steht, erfasst die Waldzustandserhebung. Bundeslandwirtschaftsminister Alois Rainer hat sie jetzt für das Jahr 2025 vorgestellt. Dafür hat sich der CSU-Politiker einen Wald in Berlin ausgesucht, den Tegeler Forst. Von dort berichtet Anne-Kathrin Mellmann.
6: Bäume wachsen langsam. Deshalb weist Bundeslandwirtschaftsminister Alois Rainer im Tegeler Forst in Berlin darauf hin, dass der Waldumbau eine Mammutaufgabe sei.
7: Auch in unseren Wäldern hat sich schon vieles getan. Nur ist die Entwicklung der Wälder nicht ein Sprint, sondern ein Marathon.
6: Und darin steckt die gute Nachricht. Die Daten der bundesweiten Waldzustandserhebung deuten darauf hin, dass der Umbau weg von Monokulturen, so wie zum Beispiel Brandenburgs Kiefernwälder, hin zu widerstandsfähigen Mischwäldern läuft, wenn auch nur langsam.
7: Die Zahl neu abgestorbener Bäume ist weiter zurückgegangen, sowohl bei Laubbäumen als auch bei den Nadelbäumen. Und der Wald verjüngt sich. Vielerorts wächst eine neue Baumgeneration nach.
8: Man kann in Brandenburg ganz gut sehen, unter der Kiefer ist schon viel Laubwald, der jetzt kommt. Da wird Wald umgebaut, aber es dauert einfach im Wald.
6: Dieses Beispiel ergänzt Nicole Wellbrock, Wissenschaftlerin vom Thünen-Institut, das Daten für die Erhebung sammelt. Viele Trupps gehen dafür in die Wälder und begutachten die Baumkronen. Berlins Chefförster Gunnar Heine, der mit Hund zum Termin mit dem Minister in den Wald gekommen ist, erklärt, wonach die Datensammler suchen.
9: Dort wird eben geguckt, wie ist der Nadelzustand, wie ist der Belaubungszustand, welche Veränderungen gibt's, und dann wird praktisch eingeschätzt, gesund, kränkelt, hat große Probleme.
6: Besonders schlecht geht es Kiefern und dem Dauerpatienten Eiche. Nur noch 13% der deutschen Eichen sind gesund. Insgesamt gilt nur jeder fünfte Baum in Deutschland als gesund. Schuld sind unter anderem Trockenheit und Hitze, die Wälder anfällig machen, auch für Schädlinge wie den Borkenkäfer. Linderung verspricht der Waldumbau, aber der geht Umweltverbänden und Opposition nicht schnell genug. CSU-Politiker Rainer betrachtet den Wald als Holzacker, kritisiert der WWF. Rainer ist selbst Waldbesitzer. Unter den hohen Bäumen des Tegeler Forstes lobt der Bayer das staatliche Förderprogramm für den Waldumbau mit hunderten Millionen Euro und sagt, der Wald sei ihm ein Herzensanliegen.
7: Wer heute einen Baum pflanzt, der übernimmt Verantwortung für Jahrzehnte, und ich denke, genau diesen Geist braucht auch unser Land insgesamt wieder.
6: Und dann geht der Minister nur mit seinem Social-Media-Team für Fotos in den Wald.
5: Ein Bericht von Anne-Kathrin Mellmann. In den vergangenen Jahren haben Hitze, Trockenheit und starker Schädlingsbefall den deutschen Wäldern schwer zugesetzt. Zusammengenommen alles Symptome bzw. Folgen des Klimawandels. Der neue Waldzustandsbericht zeigt, die Lage bleibt angespannt. Mein Kollege Andreas Sperling hat darüber mit der Hauptgeschäftsführerin des Waldeigentümerverbandes AGDW, Irene Seeling, gesprochen und sie gefragt, wie groß bei ihr die Sorgenfalten sind.
10: Ja, bei uns sind die Sorgenfalten schon sehr groß, denn die Wälder in Deutschland leiden weiterhin stark unter den Folgen des Klimawandels. Wir haben sicherlich nicht so eine kritische Situation, wie wir sie in den sogenannten Dürrejahren 2018 bis 2020 haben. Aber man muss leider feststellen, dass sich dieses kritische Niveau stabilisiert hat. Wir sind weiter auf einem kritischen Niveau und nur einer von 5 Bäumen ist voll belaubt. Das heißt, diese Dürrejahre wirken weiter nach und wir spüren ganz massiv die Folgen des Klimawandels in den Wäldern. Und das ist eben Trockenheit über lange Phasen, eben Dürren. Dann aber auch wiederum Starkregenereignisse, steigende Durchschnittstemperaturen und dadurch eben auch ein hoher Schädlingsdruck, sprich Borkenkäfer, insbesondere in den Fichtenbeständen.
11: Ja, da wollte ich nochmal anknüpfen, weil Sie vor allem eben auch das Klima als Hauptverursacher, als Hauptsorgenthema nennen. Wie steht es denn um die Gefahr durch Schädlinge? Borkenkäfer, das Stichwort ist ja gefallen.
10: Ja, also durch die steigenden Durchschnittstemperaturen und damit die Instabilisierung der Bäume oder die Devitalisierung, besser gesagt, findet der Borkenkäfer da ein leichtes Opfer in den Bäumen und führt dann durch das Anbohren und durch die Unterbrechung des Saftflusses eben zu einer deutlichen Schädigung dieser Bäume und dann letztendlich zu einem Absterben. Und dann ist es eben wichtig, dass Waldeigentümer sehr schnell aktiv werden und die sogenannten Käfernester identifizieren in ihren Wäldern und die Bäume herausholen und möglichst schnell verkaufen, sodass kein Brutmaterial in den Wäldern dann ist, um für eine weitere Vermehrung des Borkenkäfers zu sorgen.
11: Wie werten Sie es denn, wenn es jetzt in der aktuellen Erhebung heißt, der Zustand habe sich leicht verbessert? Vor allem sterben nicht mehr so viele Bäume ab. Ist das an sich schon eine gute Nachricht?
10: Ja, das kann man so oder so interpretieren, würde ich sagen. Also eine Stabilisierung, was ich eingangs sagte, auf einem hohen kritischen Niveau, kann man natürlich positiv interpretieren und sagen, es stabilisiert sich, es wird nicht noch schlechter. Aber wie gesagt, das hohe kritische Niveau macht uns eben weiterhin große Sorgen. Und ich denke, wir müssen die Geschwindigkeit beim Waldumbau, also das Herstellen sozusagen von klimaanpassungsfähigen Wäldern für die Zukunft, deutlich forcieren, dieses Tempo. Wir sind da schon sehr gut unterwegs und auch schon seit vielen Jahrzehnten. Wald ist immer ein Mehrgenerationenprojekt und Waldumbau auch im Prinzip eine Daueraufgabe. Und es muss aber noch schneller werden, dieser Waldumbau. Und wir haben ungefähr 3 Millionen Hektar. Das ist gut ein Drittel bis ein Viertel der Waldfläche in Deutschland, die mit großem Risiko behaftet ist angesichts zurückgehender Niederschläge und steigender Durchschnittstemperaturen. Und das sind insbesondere noch immer Fichtenbestände, aber auch Buchenbestände, die nicht so gut wasserversorgt sind, wie sie sein müssten, um vital zu sein. Und diese 3 Millionen Hektar müssen weiterhin umgebaut werden. Das muss man jetzt massiv angehen. Und da wünschen wir uns auch entsprechende Unterstützung der Politik weiter in Förderprogrammen, aber auch die entsprechenden politischen Rahmenbedingungen, die den Waldbesitzern die notwendige Beinfreiheit auf der Fläche geben, also die Möglichkeit, flexible waldbauliche Entscheidungen zu treffen. Und da haben wir im Moment ein massives Problem in Deutschland durch eine EU-Verordnung, bei der wir befürchten, dass sie den Waldumbau ausbremsen wird.
11: Sie meinen das EU-Gesetz zur Wiederherstellung der Natur?
10: Genau, die EU-Wiederherstellungsverordnung ist das, was uns neben den Auswirkungen des Klimawandels auch noch sehr große Sorgenfalten auf die Stirn bringt. Wir haben es da mit einer Verordnung zu tun, die die Wiederherstellung vergangener Waldzustände, also historischer sogenannter Lebensraumtypen im Wald anstrebt. Und diese Orientierung an historischen Referenzen blendet eben die Auswirkungen des Klimawandels aus. Dieser Bezug auf historische Vegetationszustände, der trägt uns nicht in die Zukunft. Oder um es mal vielleicht in ein Bild auszudrücken, wenn man Auto fährt, bringt der Blick alleine in den Rückspiegel wenig, dann wird man sicherlich irgendwann auf ein Hindernis stoßen, sondern man muss durch die Frontscheibe schauen, um in die Zukunft hineinzukommen. Und dieser Konservierungsansatz oder restaurationsromantische Ansätze sind.
5: Uns unterbrechen ganz kurz das Interview mit Irene Seeling für einen Falschfahrer. Achtung, Falschfahrer auf der A7 Hannover Richtung Kassel zwischen Kreuz Hannover Ost und Hannover Anderten. Da kommt Ihnen ein Falschfahrer entgegen. Fahren Sie bitte äußerst rechts und überholen Sie nicht auf der A7 Hannover Richtung Kassel. Zwischen Kreuz Hannover Ost und Hannover Anderten ist ein Falschfahrer unterwegs. Vorsicht bitte in beiden Richtungen. Und weiter im Interview.
10: Da sicherlich nicht zielführend, denn Wälder sind eben keine Freilichtmuseen. Und wenn wir es mit einem dynamischen Klimawandel zu tun haben, dann hilft uns kein Regelwerk der Statik in solch einem System von permanenter Dynamik.
11: Frau Seeling, wir haben ja schon über das Klima gesprochen, wir haben auch schon über Schädlinge gesprochen. Ich würde gern noch einen dritten Aspekt mit reinbringen. Wie groß sehen Sie denn die Gefahr durch Waldbrände, die ja Jahr für Jahr im In- und Ausland wirklich große Flächen Wald vernichten?
10: Die Gefahr ist schon da, nur ich glaube, wir sollten sie jetzt nicht überinterpretieren, diese Gefahr. Wenn man die absoluten Flächengrößen anschaut, dann sind es insgesamt nicht so große Flächen. In der medialen Darstellung ist es natürlich, insbesondere wenn es in Siedlungsnähe ist, dann schon von höherer Relevanz. Aber wenn wir die Gesamtfläche der geschädigten Bestände durch die Dürrejahre 2018 bis 2020 und die Fläche der Risikobestände anschauen, dann sind diese Flächen deutlich, deutlich größer als die Flächen, die von Waldbränden geschädigt worden sind. Das ist sozusagen der Befund für Deutschland. Das sieht, glaube ich, in anderen europäischen Ländern, in Spanien, in Portugal, in Südfrankreich nochmal anders aus. Da ist sicherlich die Waldbrandgefahr deutlich größer. Aber für Deutschland würde ich sagen, es ist ein Punkt, den wir nicht aus dem Blick verlieren sollten. Aber was sozusagen die vom Klimawandel geschädigten Bestände in ihrer massiven Flächenausdehnung angeht, sind die Waldbrandflächen da etwas weiter unterzuordnen.
5: Sagt die Hauptgeschäftsführerin des Waldeigentümerverbandes AGDW, Irene Seeling, im Gespräch mit meinem Kollegen Andreas Sperling.
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5: Vor fast 30 Jahren haben Bund, Länder und Landesmedienanstalten die Plattform jugendschutz.net ins Leben gerufen. Die Teams recherchieren eigenständig, welche Gefahren und Risiken es für Jugendliche im Netz gibt. Die Zahl der Verstöße ist nach wie vor hoch. Und jetzt hat Bundesfamilienministerin Karin Prien den aktuellen Jahresbericht vorgestellt. Da geht es auch um eine neue Gefahrenquelle, nämlich die künstliche Intelligenz. Birte Sönnigsen über Jugendschutz und die KI als Brandbeschleuniger.
12: Egal ob TikTok, YouTube, Spotify, Snapchat oder Discord, die Plattformen tun aus Sicht der Jugendschützer nicht genug, um Kinder und Jugendliche im Netz zu schützen. Daran hat sich im vergangenen Jahr kaum etwas geändert, weiß auch CDU-Bundesfamilienministerin Karin Prien. Für sie zeigen die Zahlen
13: die aus meiner Sicht nach wie vor erschreckende Realität, mit der Kinder und Jugendliche in unserem Land heute weitgehend schutzlos konfrontiert sind.
12: Die Organisation Jugendschutz.net hat im vergangenen Jahr rund 15.000 Verstöße gegen Jugendschutzbestimmungen registriert. In mehr als 90% der Fälle geht es um sexualisierte Gewalt. Auch Hass, Cybermobbing und extremistische Inhalte bleiben aus Sicht der Jugendschützer ein zentrales Problem. Häufig wird dabei auch die Unsicherheit von Jugendlichen ausgenutzt. Als Beispiel nennt Stefan Glaser, der Leiter von Jugendschutz.net, die sogenannte Manosphere.
14: Sie fußt auf Hass- und Gewaltfantasien gegen Frauen, die bis zum Femizid reichen.
12: Influencer aus diesem Bereich versuchen, Nähe zu jungen Nutzern aufzubauen und verbreiten ihre Botschaften. Dazu gehören auch Gewaltfantasien und die Überschreitung von sexuellen Grenzen.
14: Für männliche Jugendliche bergen viele der Angebote attraktive Momente. Coolen Protagonisten werden zu Idolen. Die Sichtweise von männlicher Dominanz stärkt das eigene Selbstbewusstsein. Wir sehen hier auch eine Schnittstelle zu extremistischen Szenen.
12: Die Gefahren werden auch durch künstliche Intelligenz größer. Kinder und Jugendliche kommen immer häufiger in Kontakt mit Bots und KI-Profilen, ohne diese als solche zu erkennen. Teilweise werde ihnen durch die Profile ein Perfektionsdruck vermittelt, sagt Stefan Glaser von Jugendschutz.net. Zum Beispiel durch Fitness-Influencerinnen, die mit KI erstellt wurden.
14: Die, wenn man so will, übernatürlich schöne Körper präsentieren und damit eben auch Makellosigkeit als erstrebenswertes Ideal propagieren.
12: Die Jugendschützer kritisieren, dass die Plattformen kaum problematische Inhalte löschen, wenn Nutzer sie melden. YouTube macht das laut Bericht in nur 2% der Fälle. Sobald Organisationen wie Jugendschutz.net solche Beiträge dann melden, löschten die Plattformen deutlich häufiger, sagt Eva-Maria Sommer von der Kommission für Jugendmedienschutz.
15: Ich kann daher nur vermuten, dass es bei einzelnen Diensten mehr am fehlenden Wollen als am fehlenden Können liegt. Denn ehrlich gesagt, wenn wir alle diese Inhalte massenhaft detektieren und melden können, dann stellen wir uns schon die Frage, warum die Anbieter hier selbst nicht mehr tun.
12: Auch Familienministerin Prien will YouTube, Meta, TikTok und Co. mehr in die Pflicht nehmen.
13: Es ist nicht Schuld des einzelnen Kindes, in Kontakt zu kommen mit sexueller Gewalt oder mit politischem Extremismus, sondern es ist Verantwortung der Plattform und die Verantwortlichen müssen dafür auch Verantwortung übernehmen.
12: Prien hat schon häufig kritisiert, dass sich digitale Plattformen nicht an geltende Gesetze halten und häufig trotzdem keine Konsequenzen fürchten müssen. In der Debatte um ein mögliches Social-Media-Verbot für Kinder hat Prien in der Vergangenheit deutlich gemacht, dass sie sich strengere Altersgrenzen für Social Media vorstellen kann. Sie will aber das Ergebnis einer Expertenkommission abwarten.
13: Es wird nicht die eine Lösung geben. Es wird nicht das eine Verbot sein, das das Problem löst, sondern wir brauchen klare Regeln, starke Aufsicht, europäische Durchsetzungskraft, jedenfalls wenn Sie mich fragen. Und wir brauchen deutlich mehr Bildung und Prävention.
12: Im Juni soll die Expertenkommission der Bundesregierung Vorschläge machen, wie Kinder im Netz besser geschützt werden können. Darin soll es dann auch um ein mögliches Social-Media-Verbot gehen.
5: Ein Bericht von Birte Sönnigsen zu Jugendschutz.net. Wir schauen in die Region. Vielen kleineren Orten auf dem Land droht das Aussterben. Also setzen sie auf Angriff und testen Ideen, um gegen das Schrumpfen ihrer Bevölkerung vorzugehen. Eisenhüttenstadt in Brandenburg zum Beispiel. Schon zum zweiten Mal hat die Stadt Menschen zum Probewohnen eingeladen. Alina Pröckel hat mit der Probewohnerin Angelina Heidrich gesprochen.
16: Ich stand dann so am Bahnhof und da war gegenüber ein schon zerfallenes Haus. Und da habe ich so gedacht, oha, oh, das wird interessant. Das ist abenteuerlich.
17: Das waren die ersten Momente in der neuen Wahlheimat der 67-jährigen Angelina Heidrich. Aber
16: dann kam der Bus und fuhr mich in die Stadt rein.
17: Und alles änderte sich. Der versteckte Charme der Stadt an der Oder, der zeigt sich, wenn man sich drauf einlässt. Und das hat Angelina Heidrich gemacht. Sie wollte aus Bonn zurück ins Berliner Umland. Das Probewohnen in Eisenhüttenstadt, das hat es möglich gemacht. Beworben haben sich in der schon zweiten Runde mehr als 300 Leute, um insgesamt 4 Wochen auszuprobieren, ob sie sich ein Leben in der Stadt vorstellen können. Die Wohnung ist für sie in der Zeit kostenlos. Angelina Heidrich ist begeistert.
16: Die Wohnung ist fantastisch. Die ist sehr, sehr gut gelegen, weil das so zentral ist. Wunderbar, ich kann hier auf die Lindenallee rausgucken. Also es ist alles da, was man zum guten Leben und Wohnen hier braucht.
17: So wie es mit Probewohnerin Angelina Heidrich läuft, so wünscht sich die Stadt natürlich ihren Zuwachs. Bürgermeister Marco Henkel beschreibt als zentrales Problem der schrumpfenden Bevölkerung die Alterspyramide. Zu wenig Nachwuchs und viele ältere Bewohner. Mit dem Probewohnen soll Abhilfe geschaffen werden.
18: Wir haben es ja im letzten Jahr gesehen mit einem riesen Andrang. Und im Nachgang sind ja auch Leute nach Eisenhüttenstadt gezogen, die hier nicht zum Probewohnen ausgesucht wurden, aber sich trotzdem beworben haben. Ich finde, da sprechen die Zahlen schon für sich. Also im Endeffekt reden wir über 10 Mietverträge. Ich finde, das ist schon viel und es spricht sich herum. Von daher hat es mit einem Marketing-Gag oder so nichts zu tun. Ich finde es sehr gut, ein sehr, sehr umfassendes Projekt. Aber dementsprechend gut ist auch, finde ich, die Resonanz. Also es lohnt sich. Und es ist gut für Eisenhüttenstadt, weil wir nach außen wieder sichtbar werden.
17: Los ging es letzte Woche. Jetzt haben die Probewohner 3 weitere Wochen, um sich zu überlegen, sehe ich meine Zukunft in Eisenhüttenstadt?
5: Alina Pröckel berichtete über das Probewohnen in Eisenhüttenstadt.
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5: Unser Rückblick führt uns heute nach China. Vor genau 20 Jahren wurde dort die Drei-Schluchten-Talsperre in der Provinz Hubei in Betrieb genommen. Zifora Rubina stellt uns dieses gigantische Bauwerk vor.
19: Der Yangtze-Kiang, kurz Yangtze. 6380 Kilometer lang fließt er durch die Volksrepublik China. Er wird besungen.
20: Wir preisen den Yangtze, denn du bist eine unerschöpfliche Quelle.
19: Aber auch gefürchtet. Das wilde Wasser bringt nicht nur Wohlstand. Wenn der Yangtze über die Ufer tritt, verlieren Menschen Hab und Gut und nicht selten ihr Leben. Den unbändigen Yangtze zu zähmen, ist Traum vieler großer chinesischer Herrscher gewesen. Erst unter Deng Xiaoping wird das Mammutprojekt durch die Abstimmung im Volkskongress genehmigt. Als die Bagger rollen, hagelt es Protest aus dem In- und Ausland. Gebaut wird die Talsperre trotzdem. 185 Meter hoch und 2 Kilometer lang wird sie. Sie staut den Yangtze auf einer Länge von 600 Kilometern. 3 Schluchten verschwinden unter dem Flusswasser. Die Schäden für die Natur sind nicht abzuschätzen. Dürren werden befürchtet und treten tatsächlich ein. Millionen Menschen müssen umgesiedelt werden. Nicht immer geschieht das freiwillig, erzählt Shang Li, eine Dorfbewohnerin.
21: In dem alten Dorf wohnt ein altes Ehepaar. Sie sind stur geblieben und wollten gar nicht umziehen. Der Dorfvorsteher war oft bei ihnen zu Hause und wollte sie überzeugen. Es ist ihm nicht gelungen. Ob sie jetzt doch umgezogen sind, weiß ich nicht.
19: Auch die Umweltaktivistin Dai Qing kritisiert die Umsiedlung.
22: Dieses Kapitel ist noch nicht vom Tisch. Viele Menschen verharren noch in ihren eigenen 4 Wänden und warten, bis das Wasser über die Schwelle tritt.
19: Die Talsperre soll nicht nur große Überschwemmungen flussabwärts verhindern. Ein riesiges Wasserkraftwerk liefert dringend benötigten Strom, wirbt die chinesische Regierung. Dafür sollen auch ausländische Firmen Turbinen für das Mega-Wasserkraftwerk liefern, darunter der deutsche Konzern Siemens. Dass die Bundesregierung für den Milliardenauftrag bei Siemens bürgt, kritisiert die Umweltaktivistin De Qing, die früher selbst Teil des umstrittenen Projekts war.
0: Dass die deutsche Regierung als erste diese Bürgschaften vergeben hat, halte ich für ganz und gar ungeheuerlich. Das könnte zur Folge haben, dass andere Staaten ähnliche Aktivitäten starten. Das würde das Staudammprojekt stärken. Wenn das Projekt verwirklicht wird, wäre es eine Katastrophe für China.
19: Das Projekt wird nicht nur verwirklicht. Die Teilflutung der drei Schluchten beginnt, noch bevor die Staumauer überhaupt vollendet ist. Skeptisch sind inzwischen nicht nur Menschen, die zwanghaft umgesiedelt wurden. Gubin arbeitet auf einem der Kreuzfahrtschiffe, die bisher den Yangtze ungehindert befahren haben.
2: Der Stauen ist schlimm genug für uns. Nach dem Stauen erhöht sich der Pegel auf 135 Meter über dem Meeresspiegel. Wie es weitergeht, ob es klappt, weiß keiner so richtig. Alles ist und bleibt ungewiss.
19: Heute ist der umstrittene Drei-Schluchten-Staudamm das leistungsstärkste Wasserkraftwerk der Welt. All der Protest konnte den Bau und die Inbetriebnahme der riesigen Talsperre nicht aufhalten. Am 20. Mai 2006 wird bei einer feierlichen Zeremonie der letzte Beton in die 185 Meter hohe Staumauer gegossen. Das staatliche chinesische Fernsehen überträgt die Feierlichkeiten. Das war heute, vor 20 Jahren.
3: Das war der Stichtag von Robina Zifora.
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23: Mit Marcel Stober. Und da ist er wieder. Manuel Neuer fährt wohl doch als deutsche Nummer 1 zur Fußball-WM. Oliver Baumann war zwar eigentlich deutscher Torhüter und hat auch in den Quali-Spielen gespielt, nun aber sagen übereinstimmende Medienberichte, Neuer macht's nochmal und Baumann habe sich mit der Nummer 2 abgefunden. Das alles ist noch nicht offiziell, aber wohl doch schon so spruchreif, dass es schon zahlreiche Reaktionen darauf gibt. Die hat Lars Bente mal zusammengefasst.
24: Es haben sich natürlich schon einige Experten zu Wort gemeldet, wie zum Beispiel Rekordnationalspieler Matthäus, der die Entscheidung zwar sportlich nachvollziehen könnte, weil Neuer ja selbst mit 40 Jahren noch zu den Besten der Welt gehöre. Er kritisiert aber die Art und Weise der Kommunikation und auch den kurzfristigen Zeitpunkt dieses womöglichen Wechsels. Das sorge alles für unnötige Diskussionen. Da Nagelsmann selbst ja vorher ziemlich deutlich Baumann den Rücken gestärkt und eigentlich keine Baustelle auf der Torwartposition gesehen hatte. Ja, zwei Ex-Nationaltorhüter, die haben sich auch geäußert. Oliver Kahn, der spricht von einer abenteuerlichen Entscheidung so kurz vor der WM. Und Jens Lehmann, der nennt den Torwartwechsel einen klaren Vertrauensbruch gegenüber Baumann. Und so etwas würde, wenn es sich da bestätigt, laut Lehmann, auch für viel Unruhe im gesamten DFB-Team sorgen.
23: Ganz offiziell bekannt gegeben soll der Kader am Donnerstag werden. Der FC Arsenal ist zum 14. Mal englischer Meister. Nachdem man in den letzten drei Spielzeiten Zweiter wurde, darf man nach 22 Jahren mal wieder diesen Titel feiern und das ohne gespielt zu haben. Aber Verfolger Manchester City patzte beim 1:1 in Bournemouth und kann die Londoner nicht mehr einholen. Playoff-Zeit in der Basketball-Bundesliga. Im Viertelfinale braucht ein Team 3 Siege, um ins Halbfinale einzuziehen. Berlin hatte das erste Duell gegen Vechta verloren, das zweite innerhalb von 2 Tagen nun aber für sich entschieden. 90:85 der Endstand, 1:1 Ausgleich in der Serie. Für Vechta heißt das aber trotzdem, dass man bei den nächsten 2 Heimspielen das Halbfinale klar machen kann. Ich sag mal, das ist natürlich auch Vechtas Trainer Christian Held bekannt.
25: Natürlich fahren wir mit einem guten Spiel nach Hause. Ich glaube, wir müssen uns gut angucken, warum wir es heute nicht geschafft haben, die Würfe zu treffen. Und dann kommen wir mit Sicherheit ready am Freitag wieder raus.
23: 1:1 steht's also in der Serie bei Berlin gegen Vechta. Und die Bayern, die führen mit 2:0 gegen Trier. Denn auch das zweite Duell in eigener Halle haben sie am Abend für sich entschieden mit 92:65. Für den Tennisspieler Daniel Altmaier endete der Turniertag in Hamburg mit einem der größten Siege in seiner Karriere. Er schlug den hochfavorisierten US-Amerikaner Ben Shelton in 3 Sätzen. Danach war er im kurzen Gespräch bei unserer Reporterin Ina Kast.
26: Daniel Altmaier, die Nummer 6 der Tennis-Weltrangliste zu schlagen, wie fühlt es sich an?
27: Gut, war ein schwerer Kampf, ein Comeback und freue mich natürlich, das zu gewinnen.
26: Wir wissen natürlich alle, dass Sie die Sandplätze dieser Welt lieben. Was macht den Sandplatz hier in Hamburg so besonders?
27: Schwer zu sagen. Ich glaube, ich habe in dem Jahr relativ viele Matches schon gespielt bei den Bedingungen, wenn es ein bisschen langsamer ist und der Ball nicht so hoch abspringt. Ich glaube, die Erfahrung jetzt aus den letzten Turnieren hat mir sehr geholfen.
26: Jetzt im Viertelfinale, welcher Faktor spielt das Publikum hier?
27: einen positiven Faktor. Ich weiß gar nicht, gegen wen ich spiele. Ich hoffe, viele kommen und ich glaube, jetzt hat man einen Tag Pause, um dann Donnerstag wieder frisch zu sein.
23: Ja, und noch niemand weiß übrigens, wer der Viertelfinalgegner von Altmaier ist. Entweder Tommy Paul oder Thomas Martin Echeverry. Deren Partie wurde beim Stand von 1:1 unterbrochen. Deutschlands Justin Engel ist am Franzosen Hugo Humbert gescheitert. Im Tiebreak des dritten Satzes hat es dann doch nicht gereicht zum Weiterkommen. Der italienische Titelverteidiger Flavio Cobolli ist auch schon raus, verlor gleich seine Auftaktpartie gegen den Peruaner Buse. Beim Giro d'Italia fährt Topfavorit Jonas Vingegaard dem rosa Trikot des Gesamtführenden immer noch hinterher. Der dänische Radprofi erreichte im Einzelzeitfahren auf der 10. Etappe lediglich Platz 13. Filippo Ganna war auf den 42 Kilometern der Schnellste. Der Heidelberger Max Walscheid wurde Sechster, obwohl er schon früh dran war und noch auf nasser Straße fahren musste.
3: Das war der Sport in der ARD-Infonacht von Marcel Stober.
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1: Um 1.29 Uhr mit Olaf Knapp. Die EU hat sich am Abend auf weitere Maßnahmen geeinigt, um ihre Verteidigungsfähigkeit zu erhöhen. Hintergrund ist die Bedrohung durch Russland, aber auch die schwindende Präsenz der Amerikaner in Europa. Aus Brüssel Sabrina Fritz.
6: Die Europäische Union hat sich darauf geeinigt, dass Genehmigungsverfahren für militärische Projekte deutlich beschleunigt werden. Außerdem sollen die Mitgliedstaaten leichter an Geld kommen, um Verteidigungsprojekte zu finanzieren. Bei der NATO geht man nach wie vor von einer Bedrohung durch Russland aus. Wir sind nicht im Krieg, aber auch nicht im Frieden, hieß es heute in Brüssel. Ein weiterer Grund ist, dass sich die USA aus Europa weiter zurückziehen werden. Der amerikanische Oberbefehlshaber bei der NATO, General Grinkewitsch, bestätigte, dass die USA 5.000 Soldaten aus Deutschland abziehen werden. Langfristig müsse mit einer weiteren Verlegung amerikanischer Soldaten aus Europa gerechnet werden, so der US-General.
1: Russlands Präsident Putin ist zu einem Besuch in China eingetroffen. Sein Flugzeug landete am Abend in Peking. Für heute ist ein Treffen mit dem chinesischen Staatschef Xi geplant. Aus der Nachrichtenredaktion Astrid Rolle.
7: Bei dem Treffen soll es vor allem um den Ausbau der strategischen Partnerschaft zwischen China und Russland gehen. Das betrifft unter anderem den Handel. Weitere Themen dürften auch der Ukraine-Krieg sowie der Nahostkonflikt sein. Putins Besuch in China sorgt auch deshalb für Aufmerksamkeit, weil Xi erst in der vergangenen Woche mit US-Präsident Trump in Peking zusammengekommen war. Trump war dort feierlich empfangen worden. Viele Handelskonflikte und geopolitische Spannungen zwischen den USA und China blieben aber ungelöst.
1: Die EU ist sich weiter uneinig über Entschädigungen für verspätete Flüge. Bei Verhandlungen von Vertretern des Europaparlaments und der 27 Mitgliedsländer gab es, laut Teilnehmern, keinen Kompromiss. Während die meisten EU-Länder die Ansprüche von Passagieren zurückschrauben wollen, hält die Mehrheit des Parlaments an der bisherigen Schwelle von 3 Stunden Verspätung fest. Anfang Juni soll weiterverhandelt werden. Die G7-Finanzminister führender Industriestaaten fordern eine Öffnung der Straße von Hormuz. Sie erklärten zum Abschluss ihres Treffens in Paris, der anhaltende Konflikt im Nahen Osten bremse Wachstum, schüre Inflation und setze die Lieferketten unter Druck. Falls nichts unternommen werde, könnten sehr bald 50 Millionen Menschen von einer Nahrungsmittelkrise betroffen sein, warnte der französische Finanzminister Lescure. Das Wetter in Deutschland, nachts meist noch trocken, später Regen, Tiefstwerte 13 bis 7 Grad. Am Tage dichte Wolken und immer wieder Schauer, später trockene Phasen bei Höchstwerten von 16 Grad in den Mittelgebirgen bis 22 Grad am Oberrhein. Donnerstag im Nordosten Schauer und Gewitter, im Südwesten freundlicher 17 bis 27 Grad und am Freitag fast überall trocken bei 21 bis 30 Grad. Das waren die Nachrichten.
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3: Und wir beginnen mit einer Entwarnung. Auf der A7 Hannover Richtung Kassel, da ist kein Falschfahrer mehr zwischen Kreuz Hannover Ost und Hannover Anderten unterwegs. Die
5: Die A1 Bremen Richtung Hamburg ist zwischen Harburg und Stillhorn wegen Bauarbeiten bis 5 Uhr gesperrt. Die Umleitung führt über die U83. A1 Lübeck-Hamburg auf der Norderelbbrücke, stockender Verkehr in beiden Richtungen. A7 Hannover Richtung Hamburg zwischen Ravelsloh und Horster Dreieck, 3 Kilometer Stau. Die A9 München Richtung Nürnberg ist zwischen Manching und Ingolstadt Süd nach einem Unfall bis voraussichtlich 4 Uhr gesperrt. Die A39 Salzgitter Richtung Braunschweig ist zwischen Salzgitter-Lebenstedt Süd und Wartenstedt wegen einer Nachtbaustelle bis 5 Uhr früh gesperrt. Die Umleitung führt über die U79. Die A71 Suhl Richtung Erfurt ist zwischen Oberhof und Gräfenroda wegen Tunnelwartungsarbeiten bis 6 Uhr gesperrt. Die A659 Viernheim Richtung Weinheim ist im Kreuz Weinheim wegen einer Baustelle bis 5 Uhr gesperrt. Eine Umleitung ist eingerichtet. Die A861 Dreieck Hochrhein Schweiz ist im Nollinger Bergtunnel wegen einer Nachtbaustelle bis Freitag jeweils zwischen 20 Uhr und 5 Uhr gesperrt. Weiterhin gute Fahrt, wo auch immer Sie sind.
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5: Mit Maja Weber am Mikrofon im NDR-Infostudio in Hamburg. Wer einen Streamingdienst abonniert und dafür zahlt, kann Filme und Serien ohne lästige Werbung schauen. Jedenfalls war das mal der Deal. Doch dann sind die Anbieter auf die Idee gekommen, dass man mit Werbung noch ein paar Euro dazu verdienen könne. So machte es Amazon mit Amazon Prime und genau um diese Praxis gab es Streit. Die Verbraucherzentralen reichten eine Sammelklage ein. Sie kritisieren, dass das zunächst werbefreie Angebot Anfang 2024 einfach so mit Werbespots versehen wurde. In München gab es jetzt den Prozessauftakt. Jonathan Schulenberger berichtet.
8: Die Kunden wunderten sich. Sie hatten Amazon Prime gebucht, inklusive Prime Video mit werbefreiem Streaming. Und plötzlich laufen Werbespots, wenn sie einen Film oder eine Serie schauen. Genau darum geht es gerade vor dem Bayerischen Obersten Landesgericht in München. Seit dem 5. Februar 2024 spielt Amazon bei Prime Video Werbung ein. Wer das nicht will, muss 2,99 Euro im Monat extra zahlen. Die Verbraucherzentrale Sachsen sagt, das ist unfair und rechtswidrig. Justiziar Michael Hummel.
9: Wir sind der Meinung, dass es unzulässig ist, in einem laufenden Vertrag eine Änderung vorzunehmen, dass man sagt, bisher war das werbefrei, aber nun gibt es deutlich mehr Werbung. Und wer das vermeiden möchte, der muss einen Zusatzbetrag zahlen. Wir sind der Meinung, Amazon hätte die Kunden vorher fragen müssen um Zustimmung und wenn die Kunden nicht zustimmen, den Vertrag beenden müssen.
8: Rund 220.000 Abonnentinnen und Abonnenten haben sich schon einer Sammelklage angeschlossen. Sie wollen zu viel gezahlte Abogebühren zurück. Nach Rechnung der Verbraucherzentrale inzwischen im Schnitt rund 80 Euro. Das Gericht sieht den Fall allerdings deutlich kritischer als die Verbraucherschützer. Laut Gerichtssprecher Tobias Dallmayr habe der Senat deutlich gemacht,
10: dass die Klage gerichtet auf Schadensersatz doch nennenswerte Hürden hat.
8: Es gebe erhebliche Probleme, ob die Klage überhaupt zulässig und ausreichend begründet sei. Vor allem zweifeln die Richter, ob in den Geschäftsbedingungen von Amazon überhaupt ein klares Versprechen für dauerhafte Werbefreiheit stand. Amazon selbst verteidigt sich. In einer schriftlichen Stellungnahme heißt es, man habe die Kundschaft über die neue Werbung bei Prime Video transparent, im Voraus und in Übereinstimmung mit geltendem Recht informiert. Die Verbraucherzentrale Sachsen ist von der Haltung des Gerichts enttäuscht.
9: Ja, also der Senat hat sich heute sehr klar positioniert, leider gegen unsere Rechtsauffassung. Also der Senat ist der Auffassung, dass bereits die erforderliche Gleichartigkeit der Ansprüche nicht vorläge. Das sehen wir natürlich anders, denn es ist ein Massengeschäft, was Amazon dort betreibt.
8: Aufgeben will die Verbraucherzentrale nicht, selbst wenn die Klage abgewiesen wird. Die Verbraucherschützer wollen dann vor den Bundesgerichtshof ziehen. Bis zum 9. Juni ist das Sammelregister noch geöffnet. Mitmachen können alle, die vor dem 5. Februar 2024 ein Prime-Abo hatten, egal ob sie die 2,99 für Werbefreiheit zahlen oder jetzt Werbung in Kauf nehmen. Das Bayerische Oberste Landesgericht will am 17. Juli ein Urteil sprechen.
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5: Die Gründerszene in Deutschland belebt sich wieder. Im letzten Jahr gab es laut aktuellem Gründungsmonitor wieder deutlich mehr neue Firmen. Von 690.000 Neugründungen ist die Rede. Viele Gründerinnen und Gründer nutzen das Gründen, um ein zweites Standbein neben einem bereits bestehenden Beruf aufzubauen. Ursula Meyer mit den Einzelheiten.
11: Shohit Hadisch aus Frankfurt liebt ätherische Öle. Mittlerweile hat der 37-Jährige damit auch beruflich zu tun. Er verkauft Öle und vieles mehr über die Eschborner Firma Heldengrün, ein Start-up, das er vor rund 6 Jahren gegründet hat, zusammen mit einem Partner. Dabei hat Shoaib Hadish bereits einen Job. Er arbeitet für eine große Bank in der IT.
12: Aber wir hatten immer ein bisschen den Plan gehabt, dass wir immer noch mal was Neues machen. Abseits von dem, was man im Büro tagtäglich macht, hatten wir noch einen speziellen Hintergrund, weil wir privat selbst ätherische Öle sehr gerne genutzt haben und haben dann angefangen, online erstmal zu verkaufen.
11: Mittlerweile läuft die Firma nach Angaben des Gründers gut. Er freut sich über den Zusatzverdienst neben seinem Gehalt. So wie er gründen in Deutschland immer mehr Menschen, während sie weiter bei einem anderen Unternehmen angestellt sind. Das zeigt die jährliche Umfrage der staatlichen Förderbank KfW. Demnach gab es 2025 rund 483.000 Nebenerwerbsgründungen, über 100.000 mehr als im Jahr davor. Das ließ die Zahl der Gründungen insgesamt ähnlich stark steigen, auf rund 690.000 im vergangenen Jahr. Neben einem Job Unternehmer oder Unternehmerin zu werden, sei natürlich anstrengend, meint KfW-Chefvolkswirt Dirk Schumacher, aber
13: das Hauptmotiv ist, zusätzliches Einkommen zu generieren. Also warum mache ich das? Weil ich gerne ein zusätzliches Einkommen haben möchte. Darüber hinaus ist unsere Vermutung, dass ein schwächer werdender Arbeitsmarkt auch ein Motiv ist, schon mal das Wasser zu testen, zu sehen, wie eine Gründung funktioniert. Und wenn es funktioniert, dann vielleicht in die Vollerwerbsgründung zu gehen.
11: Vor allem dann, wenn der eigene Job womöglich in Gefahr sei. Nach Angaben der KfW waren es vor allem Menschen mit Migrationshintergrund, die überdurchschnittlich oft den Schritt in die Selbstständigkeit wagten. Generell habe es mehr Gründer gegeben als Gründerinnen, insbesondere gründeten jüngere Menschen. Wie aus der Umfrage hervorgeht, waren letztes Jahr 40% der Gründerinnen und Gründer jünger als 30 Jahre, viele sogar noch Studierende, sagt Schumacher.
13: Diejenigen, die aus dem Studium heraus gründen, sind wahrscheinlich besonders motiviert, wenn sie während des Studiums feststellen, ich will das unbedingt machen, und haben vielleicht im Studium auch schon das Rüstzeug dafür bekommen.
11: Oft hätten die Jüngeren in den sozialen Medien Vorbilder, beispielsweise Influencer. Gerade einmal 29 Jahre ist Priscilla Assum alt, geboren und aufgewachsen ist sie in Fulda und lebt mittlerweile in Frankfurt. Mit 2 anderen Gründerinnen ist sie gerade dabei, in Heusenstamm das Modelabel 77 aufzubauen, neben einem Vollzeitjob in der Finanzbranche.
14: Das Ziel ist eben auch, langfristig gesehen nicht nur natürlich was zu bewirken, das in jedem Fall auch, aber auch selbstbestimmt arbeiten und leben zu können und eben auch langfristig gesehen die finanzielle Freiheit.
11: Die Gründung war erst Anfang des Jahres. Die Gründerinnen können zwar auf eigene Mittel zurückgreifen, hoffen aber auch auf einen Kredit der Förderbank des Landes Hessen. Wie es läuft, da wird auch Priscilla Assum erst einmal abwarten. Sie könnte sich aber durchaus vorstellen, in Zukunft all ihre Zeit dem Modelabel zu widmen und ihren jetzigen Job an den Nagel zu hängen.
15: Ursula Meyer berichtete über zahlreiche Neugründungen im vergangenen Jahr. Wir schauen nochmal nach Hessen. Mathematik ist für viele Schülerinnen und Schüler nicht oft ein Lieblingsfach. In Hessen haben die 9. Klassen im Bundesvergleich zuletzt ziemlich schwach abgeschnitten. Und damit sich das ändert, setzt das hessische Kultusministerium ein neues Lernsystem für Schulen ein. Eine digitale Plattform, die für alle Schulformen von der 3. bis zur 13. Klasse geeignet sein soll. Nikolaus Busch-Schlüter hat das System in einer Schule in Rüsselsheim ausprobiert.
16: Wann überholt ein schnell fahrender E-Scooter einen langsamer fahrenden Scooter? Diese Frage versuchen die Schüler einer 8. Klasse der Sophie-Opel-Schule in Rüsselsheim zu beantworten, mit Hilfe des neuen Online-Lernsystems der Firma Betamax. Auf einem Tablet veranschaulicht ein Schieberegler in einem Koordinatensystem, an welcher Stelle die beiden Scooter aufeinandertreffen werden. Hennen und Nika finden die digitale Hilfestellung toll.
17: Ich finde, die App ist richtig gut, weil es zeigt uns auch immer, wenn wir was falsch machen, einen Lösungsweg. Und dadurch lernen wir auch immer mehr.
16: Seit 4 Wochen arbeitet die Schule in Rüsselsheim mit dem neuen Programm. Mit der App hätten die Schüler deutlich mehr Spaß, erzählt Mathelehrerin Büsra Taschci.
18: Das Schulbuch kennen sie seit Jahren. Und das Schulbuch bietet viele Aufgaben, ja. Aber es interessiert die Kinder einfach viel mehr, wenn sie das am iPad bearbeiten können, am Laptop bearbeiten können oder zu Hause einfach auf dem Bett gerade ein paar Aufgaben lösen können. Und Das motiviert sie einfach, weil sie sehen, dass Mathe gar nicht so schwer zugänglich ist.
16: Aktuell erfüllen in Deutschland laut einer Bildungsstudie nur 40% der Schüler und Schülerinnen bei mathematisch-naturwissenschaftlichen Fächern den Mindeststandard für den mittleren Bildungsabschluss. In Hessen liegt die Quote noch niedriger, bei nur 34%. Das will Hessens CDU-Kultusminister Armin Schwarz ändern mit dem neuen Lernsystem.
0: Ich bin fest davon überzeugt, dass Better Marks ein wesentlicher Baustein für unsere Qualitätsoffensive Mathematik ist. Ziel ist es, Schülerinnen und Schüler und Lehrkräfte bestmöglich zu unterstützen, Lehrkräfte zu entlasten, damit sie sich noch individueller um einzelne Schülerinnen und Schüler kümmern können.
16: Seit dem 7. Mai können Schulen in Hessen die App auf einem Portal des Kultusministeriums beantragen. 170 hätten das schon getan. Das Land übernimmt die Kosten in Höhe von 10 € pro Kind pro Schuljahr. Schließlich habe Bildung in Hessen höchste Priorität, so der Minister. Diese Aussage macht den FDP-Bildungspolitiker Moritz Pomny stutzig. Schließlich kürze das Land gleichzeitig bei Gesamtschulen und beim Schulfach Digitale Welt.
2: Die Software ist an sich gut, was aber das Problem ist, dass wir das nicht flächendeckend ausrollen. Wir brauchen für alle Schülerinnen und Schüler in Hessen so eine Versorgung mit einer entsprechenden Software. Aber das ist ja genau nicht der Fall. Denn die Landesregierung sagt, sie setzt auf die Kapazitäten, die vor Ort vorhanden sind. Und da haben sie ja mittlerweile auch schon gekürzt.
15: Nikolaus Buschlüter berichtete über ein neues Mathe-Lernsystem in Hessen.
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15: Russland war lange Zeit ein wichtiger Absatzmarkt für Unternehmen aus Deutschland. Zum Beispiel was Düngemittel angeht, aber auch Luxusartikel wie teuren Wein oder Sekt. Seit dem russischen Großangriff auf die Ukraine 2022 ist das anders. Die EU verbietet mit Sanktionen das ganz große Geschäft. Das wollen aber wohl nicht alle Firmen aus der EU auch akzeptieren. Der lettische Zoll fängt regelmäßig Schmuggelware an der Grenze zu Russland ab. Durch Lettland führt eine der wichtigsten Schmuggelrouten. Unser Korrespondent Arne Bartram hat den Zoll dort bei der Arbeit begleitet und in Laderäume und Container geschaut.
19: Ein Lkw-Fahrer öffnet die Tür zum Laderaum. Dahinter erscheinen stapelweise Kisten, auf denen der Name einer Prosecco-Marke steht. Das Ziel der Ware? Russland. Aber darf der Fahrer damit weiter? Das entscheidet Zöllner Igor Solovjevs.
20: Wir schauen jetzt nach, ob die Ladung auch wirklich dem entspricht, was in den Zolldokumenten angegeben wurde.
19: Der lettische Beamte schaut sich die Ware ganz genau an. Wird hier vielleicht versucht, etwas Verbotenes nach Russland zu schmuggeln?
20: Wir müssen auf viele Feinheiten achten. Teurer Alkohol wie eine Flasche 300 € Champagner zählt als Luxusgut. Das ist sanktioniert und dürfte nicht weiter nach Russland. Diese Flaschen hier kosten aber nur ein paar Euro.
19: Es sind Menschen wie Igor Solovjevs und seine Kollegen, die dafür sorgen, dass Europas Sanktionen gegen Russland auch wirklich umgesetzt werden. Wir sind am Grenzübergang Terehova, ganz im Osten von Lettland. Nur eine Schranke trennt die EU hier von Russland. Es ist die letzte Möglichkeit, um zu verhindern, dass es verbotene Luxuswaren, Kriegsgeräte oder Schwarzgeld in Putins Reich schaffen. Dabei nutzen die Zöllner zum Teil modernste Technik. Kommt ihnen die Ladung eines Lkw verdächtig vor, muss er durch einen riesigen Scanner fahren, um genau erkennen zu können, was drin ist, ohne ihn komplett entleeren zu müssen. Aber auch auf Spürhunde wird gesetzt. Zöllnerin Sanda Fjodorova lässt gerade ihre braune Labradorhündin Schafa an einem Lkw schnüffeln. Das Tier ist darauf spezialisiert, verstecktes Bargeld zu finden.
21: Es wird fast alles als Versteck genutzt. Hohlräume in der Verkleidung oder den Autospiegeln. Oder auch unter den Sitzen müssen wir genau hinsehen. Die Menschen kommen da zum Teil gar nicht richtig dran, um nachzusehen. Da helfen uns die Hunde sehr.
19: Die Arbeit an der Grenze hat sich durch den Ukraine-Krieg und die Sanktionen sehr verändert. Das abgekühlte Verhältnis zwischen dem Westen und Russland, es ist auch hier angekommen. Viel näher als ein paar Meter vor die letzte Grenzschranke geht auch der stellvertretende Chef der regionalen Zollverwaltung, Gunther Skokins, nicht mehr.
20: Vor dem Krieg war unsere Beziehung zur russischen Seite gut und sehr professionell. Wir haben auch Informationen ausgetauscht. Aber das wurde mit Kriegsbeginn eingestellt.
19: Früher standen bis zu 2000 Lkw vor dem Grenzübergang in der Schlange. Inzwischen sind es weniger als 200 Fahrzeuge, die täglich kontrolliert werden müssen. Die westlichen Sanktionen haben den Handel mit Russland deutlich schwerer gemacht. Deshalb versuchen manche Firmen, sie zu umgehen. Zöllner Gunther Skokins kennt die Tricks.
20: In den Zollpapieren steht dann zum Beispiel, dass die Fracht weiter bis nach Kasachstan gefahren werden soll. Aber in Wahrheit bleiben die Waren dann einfach in Russland. Wenn wir vermuten, dass das der Fall sein könnte, dann darf der LKW nicht weiterfahren.
19: Im Schnitt erwischen sie hier zweimal pro Woche jemanden, der die Sanktionen umgehen will. Zum Beispiel 10.000 Schuss Munition versteckt in Werkzeugkisten. Oder Motorräder, die angeblich nur durch Russland nach Usbekistan geliefert werden sollten. Lettland greift besonders streng durch. Es war als Teil der Sowjetunion lange von Russland fremdbeherrscht und nimmt die Sanktionen deshalb sehr ernst. In der Hauptstadt Riga berät Anwalt Edgars Pastas viele europäische Unternehmen, die Probleme mit dem lettischen Zoll bekommen haben.
20: Es gab auch schon Firmen, die sich an uns gewandt und gesagt haben, in anderen Ländern wären wir damit durchgekommen. Und tatsächlich wurde bis vor kurzem das Umgehen der Sanktionen nicht in allen EU-Ländern als Straftat verfolgt. Aber hier im Baltikum sagen wir, es geht auch um unser Überleben.
19: Doch nicht immer stecke böse Absicht dahinter, meint er. Manche Unternehmen seien von den immer neuen Sanktionspaketen auch überfordert.
20: Sogar Toilettenpapier ist sanktioniert. Es gibt lange Listen, auf denen stehen manchmal nur vage Produktbeschreibungen. Oder es geht darum, wie viel etwas kosten darf oder für welchen Bereich das Produkt bestimmt ist. Also ob für Verbraucher oder für die Industrie.
19: Die vom Zoll beschlagnahmten Waren werden in Lagerhallen deponiert. Die staatliche Sicherstellungsbehörde muss inzwischen riesige Mengen unterbringen. Mitarbeiter Janis Nebars öffnet die Tür zu einem alten Backsteingebäude. Darin stapeln sich hunderte Säcke mit beschlagnahmtem Düngemittel neben hunderten Fässern Motoröl.
6: Chemikalien und Transport.
20: Im Moment lagern wir vor allem Chemikalien und Fahrzeugteile, aber auch Teppiche und teuren Wein. Das Spektrum wird immer größer, denn die Liste von sanktionierten Waren wächst von Jahr zu Jahr.
19: Was mit den Waren passiert, entscheidet ein Gericht. Im härtesten Fall werden die Eigentümer enteignet und der lettische Staat verkauft die Waren an legale Abnehmer. Janis Nebars.
20: Bisher wurden mehr als 3 Millionen Euro durch den Verkauf von beschlagnahmten Gütern eingenommen. Das Geld fließt in den Staatshaushalt. Wir haben aber erst etwa 20% der Waren verkauft. Der Großteil befindet sich noch in unseren Lagerhallen.
19: Zurück an der lettisch-russischen Grenze in Terehova. Zöllner Igor Solovievs überprüft ein letztes Mal die Dokumente des LKW mit Prosecco für Russland.
7: Unterstützung Ukraine.
20: Wir sehen das auch als Unterstützung für die Ukraine. Deshalb suchen wir mit doppelter Kraft nach sanktionierten Gütern und lassen sie nicht durch. Wir sind stolz, Europas Grenzen zu sichern.
19: Lkw-Fahrer Viktor Fjodorov darf weiter. Einmal die Woche fährt er über die Grenze, wie schon vor dem Ukraine-Krieg.
20: Für mich läuft alles normal weiter. Alkohol wird immer getrunken.
19: Europas Sanktionen gegen Russland. Wie wirksam sie am Ende wirklich sind, entscheidet vor allem der Einsatz der Menschen am äußersten Rand der EU, wie hier am Grenzübergang Terehova.
15: Sie hörten eine Reportage von Arne Bartram.
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15: Abgesehen von wenigen Ausnahmen kann man sich bei dem britischen Regisseur Guy Ritchie darauf verlassen, dass man in seinen Filmen originelle Charaktere und schlagfertige Sprücheklopfer zu sehen bekommt. Mit seinem neuesten Film In the Grey, am ehesten als In der Grauzone zu übersetzen, erzählt Guy Ritchie eine in Teilen wahre Geschichte. Neu für Ritchie, eine der drei Hauptfiguren ist eine Frau. Es geht ums Schuldeneintreiben bei ungewöhnlich hohen Summen mit ungewöhnlich rabiaten Mitteln. Alexander Soyer stellt Guy Ritchies neuen Film vor.
22: 3, 2, 1. 3, 2, 1 und Action. Guy Ritchies In the Grey verschwendet keine Zeit mit großem Storygeplänkel oder den Vorgeschichten seiner Charaktere, sondern kommt direkt zur Sache. Schon in der ersten Szene sieht man, wie genau das, worum es hier geht, später im Film mal so richtig aus dem Ruder laufen wird für die von Isa Gonzalez gespielte High-Class-Schuldeneintreiberin Rachel.
23: Ich arbeite an der Grenze zwischen moralisch und unmoralisch. Zwischen schwarz und weiß.

0: Jetzt frieren meine Anwälte all sein Geld ein und er blutet finanziell aus.
1: Mission Nummer 2. Wie kommt man auf diese Insel zu Salazar und mit ihm ins Gespräch? Und wie kommt man heil wieder nach Hause? Und da kommen Rachels treu ergebene Spezialisten fürs Grobe ins Spiel. Sid und Bronco, gespielt von Henry Cavill und Jake Gyllenhaal, die alles vorbereiten, falls irgendwas nicht nach Plan läuft.
2: Sollten Sie zubeißen, möchte ich, dass Sie dabei sämtliche Zähne verlieren. Also werden wir weiter und weiter üben.
3: Damit meint er, überlasst nichts dem Zufall.
2: Nutzt jede Sekunde.
3: Schmiert jedes Rad.
2: Checkt jeden Reifen.
3: Und lernt jeden Millimeter kennen, bis diese Routen uns gehören.
1: Das alles hört sich natürlich erstmal recht abenteuerlich an und sieht auf der Leinwand nach frei erfundener Actionfantasie aus. Ist aber so oder so ähnlich durchaus passiert, so Guy Ritchie.
4: Die Story basiert ja tatsächlich auf einer wahren Geschichte, die mir erzählt wurde. Was mich am meisten daran fasziniert hat, war, dass ein Sicherheitsteam, das eigentlich nur zum Schutz einer Person da war, aus Langeweile und um sich die Zeit zu vertreiben, jede erdenkliche Fluchtmöglichkeit von einer Insel durchspielte, ohne überhaupt damit zu rechnen, dass es einen Grund für eine schnelle Flucht geben könnte. Also haben sie 3 Monate lang jeden Tag trainiert und als sie dann wirklich verschwinden mussten, waren alle überrascht, wie effizient sie waren.
5: Day in, day out, and then they came back. And then everyone was completely surprised by how efficient they were about getting off the island.
1: Und genauso effizient und elegant funktioniert nun auch dieser Inkasso Mission Impossible Spezialeinsatz. Rasant, stilvoll und pointiert in Szene gesetzt. Launige Glücksritter, die sich mit richtig üblen Leuten anlegen müssen und dabei coole Sprüche machen dürfen, das ist Guy Ritchies Spezialität, schon seit seinem Debüt Bube, Dame, König, Gras. Und dem bleibt er nun auch in The Grey verlässlich treu. Man bekommt nicht mehr, aber auch nicht weniger als schnörkellose, knackige Actionunterhaltung.
6: Sagt unser Filmkritiker Alexander Soyer über In The Grey, den neuen Film von Guy Ritchie. Der Film läuft am Donnerstag in unseren Kinos an.
7: Standpunkte.
6: Kaum ist US-Präsident Donald Trump abgereist, hat Chinas Präsident Xi Jinping den nächsten Staatschef zu Gast, Russlands Präsident Putin. Mit ihm kommt kein beliebiger Besuch, sondern ein offenbar wichtiger geopolitischer Partner. Xi und Putin inszenieren sich zwar immer wieder als enge Freunde, um eine Verbindung auf Augenhöhe handelt es sich dabei allerdings nicht, meint unsere Gastautorin Ronja Brier, Chefredakteurin des Online-Portals Watson. Russland sei längst zum Juniorpartner degradiert, abhängig von Chinas Wohlwollen.
8: China ist einer der letzten Großkunden von russischem Öl und Gas. China liefert vieles, was in Russland seit den Sanktionen des Westens eigentlich kaum mehr erhältlich ist. Maschinen, Elektronik, Computerchips zum Beispiel. Und gerade in den letzten Wochen wurde die Schwäche Russlands immer offensichtlicher. Die Stimmung im Ukraine-Krieg droht zu kippen und die Menschen sind gerade jetzt nach den Angriffen auf Moskau zunehmend besorgt. Auch, dass Putin bei der sonst großen Militärparade in Moskau in diesem Jahr auf die große Militärtechnik-Show verzichtete, verdeutlicht, wie ernst die Lage sein muss. Putin braucht China als Unterstützung im Ukraine-Krieg. Vielleicht sollten wir noch darüber reden, dass eigentlich niemand darüber redet, welche Rolle Europa spielt in dieser Konstellation, denn das ist bezeichnend. Die Bedeutung Europas für China ist praktisch null. Für China geht es vor allem um eins, die eigene Macht und die Frage, wie man sie noch weiter ausbauen kann. China will den USA den Titel als Weltmacht Nummer 1 ablaufen. Russland kann dabei als Partner sicherlich behilflich sein und Europa schaut zu.
6: Die Meinung von Ronja Brier, Chefredakteurin des Online-Portals Watson. Viele andere Medien schauen ebenfalls auf Chinas Strategie, um seine Interessen durchzusetzen. T-Online zieht einen Vergleich zu Russland.
9: Putin und Xi, beide wollen Macht. Mit einem Unterschied. Moskau ist brutal, aber oft plump. Peking ist geduldiger. Russland setzt auf Panzer, Raketen und Drohungen. China rüstet zwar auch militärisch auf, aber es nutzt überwiegend Abhängigkeiten, Lieferketten, Rohstoffe und Diplomatie. Putin führt Krieg, weil er Macht verliert. Xi baut Macht auf, weil andere sich in Kriegen

0: Ausgaben. Europa sollte aus dieser Woche eine klare Lehre ziehen. Es reicht nicht, China als schwierigen Handelspartner zu behandeln und Russland als isoliertes Sicherheitsproblem. Beide Fragen gehören zusammen.
1: Das Handelsblatt formuliert das gemeinsame Ziel Chinas und Russlands noch deutlicher.
0: Am Ende verbindet Xi und Putin weniger ideologische Nähe als ein gemeinsames Interesse. Beide wollen eine Welt zurückdrängen, die jahrzehntelang von den USA dominiert wurde. Und beide profitieren davon, wenn Washington Unruhe verbreitet. Trumps impulsive Außenpolitik, seine widersprüchlichen Signale im Nahen Osten und seine sprunghaften Allianzen liefern Peking und Moskau die Vorlage, die sie brauchen.
1: Das waren die Standpunkte. Zusammengestellt hat sie Marei Beermann. Und das war der erste Teil der ARD-Infonacht. Ich verabschiede mich jetzt von Ihnen. Mein Name ist Maja Weber und mein Kollege Carsten Thiele übernimmt und bringt Sie weiterhin gut informiert durch die Nacht. Machen Sie es gut und bleiben Sie bei uns.

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1: Um 2 Uhr mit Christina Torge. Guten Morgen. Am Flughafen BER ist kurz nach Mitternacht ein Sonderflugzeug mit einem Ebola-Patienten gelandet. Der US-amerikanische Arzt soll in der Berliner Charité unter strengsten Sicherheitsvorkehrungen behandelt werden. Wie das Bundesgesundheitsministerium bestätigte, habe die USA Deutschland um Unterstützung gebeten. Hauptstadtkorrespondent Dietrich Kallmeurer.
2: Das Bundesgesundheitsministerium erklärt, dabei habe die kürzere Flugzeit im Vergleich zu einem Transport in die USA eine wichtige Rolle gespielt. Zudem, und das ist wohl der entscheidende Punkt, verfügt Deutschland über Erfahrung im Umgang mit Ebola. Fachleute sehen darin einen Vorteil für die Versorgung des aktuellen Patienten. Ein bundesweites Expertennetzwerk unterstützt solche Einsätze. Es koordiniert Diagnose und Behandlung bei solchen gefährlichen Erregern.
1: Die Brandenburger Regierung hat nach 2 Jahren Pause wieder in einem Landkreis getagt. Ort der Kabinettssitzung war Schloss Ribbeck im Havelland. Amelie Ernst, RBB 24 Landespolitik.
3: Unter anderem ging es um die Verzögerungen bei der Sanierung der Bahnstrecke Hamburg-Berlin. Land und Landkreis wollen auf die Bahn einwirken, damit die künftig verlässliche Zeitpläne vorlegt. Die mögliche Reaktivierung der Bahnstrecke Wustermark-Herzin war ebenfalls ein Thema der Beratungen. Außerdem wollen Land und Landkreis alle Krankenhausstandorte im Havelland sichern und Pilotprojekte wie den mobilen Landarzt Havelland weiterentwickeln.
1: Bundeskanzler Merz hat die schwarz-rote Koalition zu mehr Kompromissbereitschaft aufgerufen. CDU, CSU und SPD seien unterschiedliche Parteien, aber sie sollten sich nicht öffentlich gegenseitig rote Linien aufzeigen, sagte Merz vor einem Besuch der SPD-Bundestagsfraktion in Berlin. Der CDU-Chef kündigte auch weitere Reformen an, etwa eine Reform der Einkommensteuer und eine Rentenreform. Den deutschen Wäldern machen die Folgen von Hitze, Trockenheit und Schädlingen weiter zu schaffen. Bundeslandwirtschaftsminister Rainer sagte bei der Vorstellung des neuesten Zustandsberichts, die Lage der Wälder habe sich aber 2025 im Vergleich zum Vorjahr insgesamt nicht weiter verschlechtert. Allerdings wirkten die Trockenjahre 2018 bis 2020 immer noch nach. Alba Berlin hat im Playoff-Viertelfinale der Basketball-Bundesliga den Ausgleich geschafft. Die Berliner haben ihr zweites Spiel gegen Fechter mit 90-85 gewonnen. Damit steht es in der Best-of-Five-Serie jetzt 1-1. Soweit die Nachrichten. 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Das Wetter. Bis zum Morgen wird es von der Elbe her zusehends wolkiger, bei aktuell 9 Grad in Berlin-Spandau und 14 in Steglitz. 11 Grad sind es jetzt in Zedernick und 7 in Klettwitz. Der Tag startet mit vielen Wolken. Im Osten und Süden kann es noch ein paar Lücken am Himmel geben. Später kommt vom Westen her Regen auf, bei höchstens 8 bis 13 Grad.
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5: Die Autobahn 1 Bremen Richtung Hamburg ist zwischen Harburg und Stillhorn wegen einer Baustelle noch bis 5 Uhr früh gesperrt. Solange geht die Umleitung für Sie über die U83. Autobahn 1 Lübeck-Hamburg. Auf der Norderelbbrücke gibt's stockenden Verkehr in beiden Richtungen. Autobahn 7.